0: Schon meine Großväter waren im Waffengeschäft. Die libanesische Regierung hat uns nichts zu bieten. Wir haben keine Regierung. Wir haben keine Regierung, keine Krankenhäuser, keine Arbeitsplätze, nichts. Deshalb waren all meine Vorfahren, meine Großväter und Urgroßväter im Waffenhandel. Und wir setzen ihr Werk fort.
1: Diese Aufnahmen entstanden ein Jahr vor der erneuten Eskalation des israelisch-palästinensischen Konfliktes. Schon damals begann in der gesamten Region ein riesiger Aufkauf von Waffen.
2: Woher kommen diese Waffen?
0: Die Waffen, die Sie hier sehen, kommen aus zwei Quellen. Aufgrund der Wirtschaftskrise haben viele syrische und libanesische Gruppierungen begonnen, mit örtlichen Waffen zu handeln. Das sind Einzelverkäufe, kleine Partien, aber ihnen fehlt es an schweren und großkalibrigen Waffen. Und die zweite Quelle ist die Ukraine. Von dort kommen momentan große Lieferungen. Wie Sie wissen, liefert die NATO der Ukraine Waffen für den Krieg. Viele dieser Waffen gelangen über den Schwarzmarkt in die Türkei, von wo aus sie anschließend in den Irak und dann nach Syrien und in den Libanon kommen. Wir erhalten dank der NATO Lieferungen Waffen mittlerer und großer Kaliber aus der Ukraine. Das sind recht gute, neue Waffen. Sie sind teurer als das, was es auf dem libanesischen Markt gibt, aber dafür sind die ukrainischen Waffen sehr, sehr gut.
2: Was wird am meisten geliefert?
0: Über die nicht von der syrischen Regierung kontrollierten Gebiete erhalten wir Kalaschnikow-Maschinengewehre und Panzerabwehrraketen, komplett neu und in bestem Zustand. Wir haben einige Kunden, die diese ukrainischen Waffen bevorzugen und sehr viele davon kaufen. Sie kaufen neue Panzerabwehrsysteme, neue Kalaschnikow-Maschinengewehre und andere Schusswaffen.
2: Auch Scharfschützengewehre?
0: In Syrien gibt es eine größere Nachfrage nach Scharfschützengewehren als im Libanon, weil dort derzeit Krieg herrscht. Hier im Libanon werden sie seltener verwendet. Hier werden aktuell viel mehr ukrainische Maschinengewehre als Scharfschützengewehre gekauft.
1: Warum verbreiten sich Waffen aus der Ukraine auf der ganzen Welt? Wer hat dieses Land in einen riesigen Knotenpunkt des Waffenhandels verwandelt? Um diese Fragen zu beantworten, müssen wir auf das Jahr 1991 zurückblicken.

0: Am 26. Dezember 1991 berichteten die sowjetischen Nachrichten Folgendes.
1: Hallo, Sie schauen Vesti. Die UdSSR existiert nicht mehr. Die Republiken der ehemaligen Sowjetunion mit Ausnahme Georgiens und der baltischen Länder, 11 an der Zahl, haben die Gemeinschaft unabhängiger Staaten gegründet. Ihre obersten Organe sind der Rat der Staatsoberhäupter und der Rat der Regierungschefs. Die Grenzen bleiben offen, die Kontrolle der Atomwaffen ist einheitlich. Die Struktur und das Oberkommando der Streitkräfte bleiben bis zum nächsten Treffen der Staatsoberhäupter am 30. Dezember in ihrer bisherigen Form erhalten.
0: In der Ukraine, in der westlichsten Republik der UdSSR, befanden sich zu dieser Zeit die sogenannten Arsenale des Kalten Krieges. Das waren die weltweit größten Lager von Waffen und Kriegsgeräten, die für den Fall eines Konfliktes mit der NATO angelegt wurden.
2: Riesige Mengen an Schusswaffen und große militärische Verbände blieben in der Ukraine zurück. Dazu kamen die gewaltigen Mengen an Waffen in den Lagern. Zuerst standen sie unter freiem Himmel, aber später wurden Lagerräume für sie errichtet und mit Stacheldraht eingezäunt.
0: Nachdem am 1. Juli 1991 der Warschauer Vertrag aufgelöst wurde, wuchsen die Arsenale noch weiter an. Der osteuropäische Block aus 8 Ländern, dessen Aufgabe der Erhalt des Friedens in Europa nach dem Krieg war, ist verschwunden. Die Waffen aus allen sowjetischen Militärstützpunkten im Ausland kehrten nach Hause zurück.
3: Umzüge sind immer sehr aufwendig, vor allem wenn es so viel Mobiliar mitzunehmen gilt.
0: Der Großteil der Waffen kam in die Ukraine.
3: Aus der DDR, der Tschechoslowakei und Ungarn kehren 6 Panzerdivisionen nach Hause zurück.
2: Auf Entschluss der sowjetischen Regierung wurden hierher auch die gesamte Kriegstechnik und alle Waffen

0: aus Ungarn und Polen verfrachtet. Das war eine riesige Menge an Waffen, ein goldenes Fass.
1: Nach dem Zusammenbruch der Sowjetunion befanden sich auf dem Gebiet der bereits unabhängigen Ukraine nach den vorsichtigsten Schätzungen plötzlich 9.000 Panzer, 11.000 gepanzerte Fahrzeuge, 18.000 Artilleriesysteme, 4.000 Flugzeuge und Hubschrauber sowie Zehntausende Schusswaffen und Milliarden von Patronen. Nach Angaben des Londoner Instituts für strategische Studien wurde das militärische Eigentum der Ukraine damals auf rund 90 Milliarden Dollar geschätzt.
2: Alles dort war auf dem neuesten Stand der Technik. Die Ukraine hatte damals Panzer vom Typ T-80.
3: Der Gasturbinenpanzer kann einen Vorsprung von 15 bis 20 Kilometern aufbauen, was bei Kampfalarmeinsätzen besonders wichtig ist.
2: Das war ein wirklich sehr moderner Panzer. Der T-80 hatte einen Gasturbinenantrieb und war absolut einzigartig.
1: Kaum einen Monat nach dem Zerfall der UdSSR erklärte die neue ukrainische Regierung einen weltweiten Ausverkauf sowjetischer Waffen. Die ersten Verträge ließen nicht lange auf sich warten. 1991 begann auf dem Gebiet Jugoslawiens ein Bürgerkrieg nach dem anderen.

0: Der größte militärische Konflikt herrschte in Bosnien-Herzegowina.
1: Ich habe den Zusammenbruch Jugoslawiens miterlebt und selbst am Krieg teilgenommen. Ich habe während meines Armeedienstes durch die Sicherheitskurse in der Garnison Pančevo, Militäreinheit 285 unter Führung von General Mladen Bratić, einige militärische Grundkenntnisse erworben.
0: Anfang der 90er Jahre war Djevat Galjacevic ein Aufklärungsoffizier der bosnischen Armee und überwachte persönlich die Waffenlieferungen auf das Gebiet des ehemaligen Jugoslawiens.
1: Mujahedin, also Terroristen, kamen unter dem Deckmantel internationaler Organisationen in Autos an. So kamen sie nach Jugoslawien. Waffen hingegen wurden hauptsächlich per Flugzeug transportiert. Das waren vorwiegend AN-2-Transportflugzeuge, die von ukrainischen Piloten geflogen wurden. Die Waffen und Kriegsgeräte aus der Ukraine wurden von einzelnen ukrainischen Generälen übergeben, die unter Kutschma hohe Positionen in der damaligen ukrainischen Politik erreicht hatten. Sie hatten Verbindungen zum Verteidigungsministerium.
0: Djevat hat einen Teil der Dokumente aufbewahrt, die die ukrainische Herkunft der Waffen beweisen.
1: Das warf schwierige Fragen über die Verantwortung der politischen Eliten für die Finanzierung des Terrorismus und der Kriegsverbrechen auf, die an der kroatischen und serbischen Bevölkerung in Mittelbosnien verübt wurden. Das Unternehmen Astra lieferte ein S-300-Raketensystem. Das war damals eine Art Wunderwaffe. Kaum ein Land hatte solche Technologien. Die Ukraine hatte damals zwei solcher Raketenkomplexe. Und einen davon haben sie nach Kroatien geschickt.
0: Dieses Forschungsschiff ist jetzt auf einer sehr ungewöhnlichen Mission. Es soll sich einen Monat lang mit dem Eis treiben lassen.
2: Wir arbeiten in einer neuen Art von Station. Schiff und Eis. Das ist unser Zuhause für die nächsten Tage, vielleicht Monate. Also macht euch bereit für die Drift.
3: Atmosphärentests der Erdoberflächenschicht, der Grenzschicht und die Ionosphäre.
4: Wir registrierten Temperatur, Salzgehalt, Druck, die Strömungsgeschwindigkeit und Richtung sowie hydrophysikalische Eigenschaften.
5: Am liebsten würde ich herumlaufen und schreien. Das Eis ist gebrochen. Da ist er. Ich sehe ihn.
6: Da vor dem Haus?
3: Auf der einen Seite waren Häuser und auf der anderen Seite die Pavillons.
4: Ich hatte keine Angst, weil ich nicht wusste, wovor.

0: Schwere Waffen wurden über das Meer aus Odessa nach Bosnien transportiert. Sie wurden in den kroatischen Hafenstädten Rijeka und Split entladen. Schusswaffen und Munition wurden oft mit Flugzeugen geliefert, die von ukrainischen Piloten geflogen wurden.
1: Während des Krieges herrschte von 1991 bis 1995 ein Embargo auf die Einfuhr von Waffen in die Sozialistische Föderative Republik Jugoslawien. Das Embargo wurde von der UN erlassen, aber in Wirklichkeit wurde es ignoriert. Ich habe sofort davon erfahren, dass ein ukrainisches Antonov-Transportflugzeug über den Plitvice Seen abgeschossen wurde. Es ist in einem dichten Wald abgestürzt. Das Antonov-Transportflugzeug wurde in der Sowjetunion hergestellt, aber seine Aufgabe bestand darin, aus Kroatien vom Flughafen Pleso in Zagreb oder vom Flughafen der Insel Krk aus Waffen und Uniformen für die 5. Armeebrigade der bosnischen Muslime zu transportieren.
0: Einer der Kuratoren dieser Waffenlieferungen war Leonid Minin, Geschäftsmann und Vertrauter der obersten Ebenen der ukrainischen Regierung. Auf diesen Aufnahmen beobachten Minin und seine Kollegen eine Demonstration von Schusswaffen. Wir hätten nie von der Existenz dieses wichtigen Todeshändlers erfahren, hätte es nicht diesen einen kleinen Vorfall gegeben.
2: Er war Besitzer eines Hotels in Cincelo Balsamo. Im obersten Stockwerk dieses Hotels befand sich eine luxuriöse Präsidentensuite. Eine Präsidentensuite in einem Hotel mit nicht einmal 4 Sternen. Ja, trotz allem gab es dort dieses coole Zimmer. Die Sache ist, er heuerte Prostituierte an und brachte sie in dieses Luxuszimmer. Eine von ihnen hat er nicht bezahlt und sie hat deshalb die Polizei kontaktiert. Sie sagte zum Polizisten, Herr Wachtmeister, gehen Sie in dieses Hotel und Sie finden dort diesen Minin mit anderen Prostituierten.
0: So gelangte der Waffenbaron zufällig in die Hände der italienischen Polizei. In Minins Zimmer wurde ein Berg von Kokain gefunden, $150.000 in Bar, Diamanten und eine Aktentasche mit Dokumenten.
1: Er wurde in Italien verhaftet und ihm wurden diese 2 riesigen Koffer beschlagnahmt, in denen sich seine gesamte Dokumentation befand. Er hat niemandem vertraut und diese Dokumente immer bei sich gehabt.
0: Hier ist eines der gefundenen Dokumente, eine Waffenbestellung, unterzeichnet vom Verteidigungsminister der Elfenbeinküste. 5 Millionen Patronen, 10.000 Granaten, Tausende von Maschinengewehren und Granatwerfern.
1: Diese Dokumentation stellte sich als der Schlüssel zum liberianischen Export, zum Export in die Demokratische Republik Kongo, nach Burkina Faso, nach Eritrea und nach Äthiopien heraus.

0: Massimo Alberici ist ein legendärer Militärjournalist, der sein Leben lang über die Konflikte in Afrika berichtet hat.
1: Wir haben diese illegalen Waffenhandelsrouten aufgedeckt, die Minin zwischen der Ukraine und den Rebellen in Sierra Leone organisiert hat. Er hat mit Charles Taylor zusammengearbeitet, dem damaligen Präsidenten Liberias.
0: Eines von Minins Unternehmen hieß ETTE. Das ist eine Abkürzung für Unternehmen zur Produktion von exotischem Tropenholz. Vorgeblich ein Holzabbauunternehmen in Liberia. Tatsächlich aber, und eine Sonderkommission der UNO hat das bestätigt, diente es der Lieferung von Waffen an das Regime von Charles Taylor. Das war ein blutiger Diktator, der einen wahren Völkermord an den Bürgern seines Landes verübt hat.
1: Ich bin in die liberianische Hauptstadt Monrovia gereist und habe diese Fabrik besucht, um weitere Dokumente zu finden. Wie sich herausstellte, belieferte er im Rahmen einer Vereinbarung mit Taylor gleichzeitig auch die Rebellen der revolutionären Vereinigten Front Liberias.
2: Das ist kein Militärputsch. Das ist ein rein bürgerlicher Aufstand.
0: Minin nutzte verschiedene Briefkastenfirmen, um Waffen beim Unternehmen Ukrspets Export zu kaufen. Das ist eine komplett staatliche Struktur, die Anfang der 2000er Jahre zum Hauptwaffenlieferant afrikanischer Diktatoren wurde.
3: Seit den ersten Tagen seines Bestehens erfüllte Ukrspets Export Aufträge der Regierung. Einer dieser Aufträge war es, die Überschüsse an Waffen und Kriegsgeräten loszuwerden, die aus Sowjetzeiten übrig geblieben waren. In kurzer Zeit wurden die ersten großen Verträge unterzeichnet.
0: Doch die Bezahlung für die tödliche Fracht erfolgte meist in einer Art, die für staatliche Strukturen unüblich ist.
1: Die Lieferungen konnten beispielsweise mit Öl bezahlt werden. Es gab natürlich keine Barzahlungen in Dollar. Stattdessen wurde mit Lieferungen von Erdöl, von Diamanten oder ähnlichen Dingen bezahlt.
4: Der ukrainische Waffenhandel in der Ukraine war eng mit den sogenannten Blutdiamanten verwoben. Sie sind leicht zu transportieren und werden im Gegensatz zu Metallen wie Gold von keinem Scanner erkannt. Dabei sind ein Kilo, ein halbes Kilo oder auch nur 200 Gramm an Diamanten schon eine riesige Summe.
0: Für den Transport großer Partien an Waffen charterten ukrainische Waffenbarone Flugzeuge, die in Offshore-Jurisdiktionen registriert waren. Der Großteil der Waffen wurde mit einem BAC-111 Transportflugzeug transportiert, das dem israelischen Geschäftsmann ukrainischer Herkunft Leonid Minin gehörte. Das Flugzeug war auf den Cayman Islands registriert und gehörte zum in Monaco registrierten Unternehmen Limat. Hier sind ein paar Fotos eines dieser Flugzeuge, das unter Missachtung des UN-Waffenembargos in Liberia gelandet ist. Der Frachtraum ist voll von Kisten mit Waffen. Leonid Minin wird als Eigentümer dieses Flugzeugs benannt.
5: Die erste Lieferung organisierte Minin im März 1999. Zur 68 Tonnen schweren Fracht gehörten 3000 Kalaschnikow-Maschinengewehre, 1 Million Patronen, 25 RPG-7 und dazugehörige Munition, Strela 3 und Metis-Raketensysteme, sowie 80 dazugehörige Raketen. Die Waffen wurden vom ukrainischen Unternehmen Ukrspets Export erworben.
0: Die Namen Minins und seiner Geschäftspartner und die Waffenlieferungen des Unternehmens Ukrspets Export sind durch eine Untersuchung des Waffenhandels im Nahen Osten aufgedeckt worden.
5: Die Zahlungen für diese Geschäfte wiesen auf den globalen Charakter von Minins Waffenhandel hin. Laut einigen Angaben soll die italienische Staatsanwaltschaft Minins Hinweisen folgend ein ungarisches Bankkonto aufgedeckt haben, das einer mit ihm verbundenen Firma gehörte. Von diesem Bankkonto aus wurden Zahlungen an verschiedene Unternehmen getätigt. Unter anderem an Ukrspets Export, Airfoil, Transbalkan, Cargo Service, Phoenix, Arsenal Corp, General Technica, Bulgarien.
0: Das Ausmaß dieses Handels ist erstaunlich. Hunderttausende Tonnen illegaler Waffen kursierten zwischen verschiedenen Kontinenten. Doch aus irgendeinem Grund blieben diese Bewegungen jahrelang unbemerkt.
5: Seine zweite Waffenlieferung führte Minin nicht über Burkina Faso, sondern über die Elfenbeinküste durch. Er verkaufte 113 Tonnen an Waffen, darunter 10.500 Kalaschnikow-Maschinengewehre, 120 Scharfschützengewehre, 100 Granatwerfer, Nachtsichtgeräte, 8 Millionen Patronen, Die Waffen wurden am 15. Juli vom Flughafen Gostomel mit derselben AN-124 nach Abidjan in der Elfenbeinküste transportiert, die 1999 Waffen nach Burkina Faso lieferte. Ein Teil dieser Waffen wurde im Juli 2000 geliefert und war laut einem Endanwenderzertifikat, das am 26. Mai 2000 vom Verteidigungsministerium unterzeichnet wurde, für die Elfenbeinküste bestimmt.
0: Weder die Beamten, die in diesen Dokumenten genannt wurden, noch ihre Kuratoren in Kiew, noch Leonid Minin oder seine Freunde schienen für die Geheimdienste zu existieren. Minin erwarb problemlos Pässe in verschiedenen Ländern. Sie wurden bei der Durchsuchung seines Zimmers in Italien gefunden.
1: Er hatte einen deutschen Pass, einen ukrainischen Pass sowie einen israelischen Pass. Auf diese Weise konnte er sich leicht fortbewegen. Wir können daraus schließen, dass er sehr gute Kontakte hatte. Man fragt sich doch schließlich, wie es ihm sonst hätte gelingen können, an all diese

0: Pässe zu kommen. Alle Behörden stritten ab, ihm diese Pässe jemals ausgestellt zu haben, aber er hatte sie trotzdem.
1: Im Laufe seiner Untersuchung ist der Journalist zum Schluss gekommen, dass es ohne die Unterstützung hochrangiger US-Beamter unmöglich gewesen wäre, ukrainische Waffen in diesem Ausmaß zu verkaufen. Auf diese Weise konnten über den Schwarzmarkt die heikelsten Fragen der Außenpolitik gelöst werden.
0: Wir haben diesen riesigen Haufen an Dokumenten durchstöbert und konnten so alle Verbindungen und Kontakte nachvollziehen. Die Zahlungen sind die Beweise. Es ist alles in den Bankunterlagen ersichtlich. Außerdem geben die Dokumente Aufschluss über die Beziehungen, in denen diese Leute zueinander standen. Sie führten verschiedene zwielichtige, illegale Waffenverkäufe durch. Und aus seinen Dokumenten wird klar, dass er kein einfacher Verkäufer, sondern ein Bindeglied, eine Art offizieller Vertreter von großen und wichtigen Lieferanten wie Mark Rich war. Das ist ein bekannter und sehr wichtiger Waffenhändler, der in den letzten Tagen seiner Präsidentschaft unter persönlichem Schutz Clintons stand.
1: Minins Schicksal, seine waghalsig gewonnenen Milliarden, seine Intrigen mit afrikanischen Terroristen und seine Verbindungen zu Politikern und Beamten in der ganzen Welt inspirierten sogar Hollywood. In diesem Film ist fast alles wahr. Doch im Gegensatz zum Filmcharakter von Nicolas Cage wurde Leonid Minin nicht von der Polizei verfolgt. Trotz der ganzen Koffer voll kompromittierender Beweise warf das italienische Gericht Minin nur den illegalen Besitz von Drogen und Diamanten vor.
0: Das italienische Rechtssystem arbeitet recht langsam. Wer Pech hat, kann Jahre auf seine Verhandlung warten. Herr Minin gelang es jedoch, in weniger als einem Jahr Berufung einzulegen und eine Kassation zu erreichen, in deren Folge er freigesprochen wurde. Leonid Minin ist spurlos verschwunden. Es ist praktisch nichts darüber bekannt, was aus ihm geworden ist.
1: Das merkwürdige Verhalten der italienischen Justiz kann nur auf eine Art erklärt werden. Minin war ein Bindeglied in einer Kette aus äußerst mächtigen und einflussreichen Leuten. Diese Leute hatten so viel Macht, dass das ukrainische Parlament spezielle Gesetze für sie erließ. Zum Beispiel dieses hier, Nummer 1919.
2: Ein phänomenales Gesetz, das es jedem Menschen erlaubte, Waffen zu exportieren, die nicht als Waffen, sondern als Waren registriert waren. Das war in vollkommenem Einklang mit dem ukrainischen Gesetz. Gesetzliche Schlupflöcher wie dieses wurden mit Absicht geschaffen.
1: Viele wussten darüber Bescheid, dass die Ukraine in institutionellen Maßstäben Waffen verkauft. Aber die wahren Verkaufsvolumen wurden nur durch Zufall bekannt, als somalische Piraten 2008 das Handelsschiff Faina kaperten.
0: Durch so ein Fernglas sahen wir zum ersten Mal die Piraten.
1: Der Kapitän der Faina, Viktor Nikolski, ist heute bereits in Rente. An die Ereignisse von damals erinnern ihn nur noch die Fotos und Zeitungsausschnitte an der Wand. Sie hängen an der auffälligsten Stelle, damit niemand in der Familie vergisst, was für eine Hölle Kapitän Nikolski erleben musste.
0: Das Schiff wurde um 16 Uhr während des Schichtwechsels gekapert. Wir bemerkten ein Boot am Horizont. Die Menschen im Boot schwenkten mit den Armen, sie kamen immer näher und fingen dann an zu schießen. Sie hatten eine gut trainierte Kaperungstechnik. Eine Gruppe kletterte an Bord des Schiffs, während die andere ihnen Feuerschutz gab. Überall waren Einschusslöcher. Außerdem haben sie noch zwei Schüsse aus einem Granatwerfer abgegeben. Einer ist im Meer gelandet, ohne das Schiff zu treffen. Der andere ist an Bord gelandet, aber nicht explodiert. Ja, ich habe daraus geschlussfolgert, dass die Piraten nicht wissen konnten, was für eine Fracht an Bord des Schiffes war. Denn hätten sie gewusst, dass es eine riesige Menge Sprengstoff transportiert, dann hätten sie auf keinen Fall geschossen. Wären diese 10.000 Tonnen nämlich explodiert, dann hätten sie die Piraten mit sich ins Meer gerissen. Aber als sie in den Laderaum hinabgestiegen sind und die Fracht sahen, haben sie ganz große Augen gemacht, weil sie noch nie zuvor so einen Jackpot gelandet hatten.
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0: Die Faina hätte wie Dutzende andere Schiffe des ukrainischen Waffenexpresses unbemerkt bleiben können. Doch die Piraten haben selbst Kontakt mit Journalisten aufgenommen und bekannt gemacht, was im Lager des Schiffes verborgen lag. So wurde der Name des Schiffs, das eine enorme Menge an Waffen transportierte, in der Weltpresse bekannt.
1: An Bord waren 10.000 Tonnen an Geschossen, 33 Panzer, 6 Grad-Raketenwerfer, 6 Flak-Systeme und 250 RPG-7-Granatwerfer. Das waren recht moderne Waffen. Das alles war im Lagerraum verborgen. Auf dem Oberdeck war nichts. Normalerweise wird auf dem Oberdeck ebenfalls Fracht transportiert, aber hier hatte Geheimhaltung Priorität.
2: Es ist natürlich unmöglich, einen Panzer so zu verpacken, dass er beispielsweise wie ein Schulbus oder etwas Ähnliches aussehen würde. Aber die Empfänger und die Lieferrouten wurden trotzdem maximal geheim gehalten. Das galt auch für die Route des Ro-Ro-Schiffs Faina.
0: Der Kapitän, der die längste Gefangenschaft, 133 Tage, in der Geschichte des somalischen Piratentums überstanden hatte, erinnert sich daran, dass sein Leben jederzeit hätte enden können. In der Zwischenzeit verwischte der ukrainische Staat eilig alle Spuren seiner Beteiligung am internationalen Waffenschmuggel.
3: In Ilovaisk gab es einen großen Armeestützpunkt, auf dem es einen Brand gab. Möglicherweise ist das, was bei diesem Brand zerstört wurde, auf der Faina gelandet. Aber niemand wird so eine Untersuchung durchführen. Das ist nicht in ihrem Interesse.
2: Die Piraten wussten nicht einmal, an wen sie ihre Lösegeldforderung stellen sollten, weil hier offensichtlich zu große Mächte am Werk waren. Aber sie haben trotzdem eine Forderung von mehr als 3 Millionen Dollar formuliert.
0: Es ist bis heute nicht bekannt, wer das Lösegeld für die Befreiung der Faina bezahlt hat. Aber seit den ersten Meldungen über die Gefangennahme des Schiffs nahm Präsident Viktor Juschtschenko persönlich die Situation unter seine Aufsicht.
3: Es ist schwer, unsere Gefühle auszudrücken. Diese Fahrt war zu schwer für uns alle. Zu schwer für die Mannschaft und für alle, die unsere Befreiung erreichen wollten. Vielen Dank.
2: Juschtschenko tat alles in seiner Macht Stehende, um die Faina zu befreien. Seine Handlungen zeigen, dass die Strippen bis ganz nach oben reichten.
0: Wie sich später herausstellte, wurde die Faina vom Unternehmen Carlby International, das mit hochrangigen ukrainischen Beamten verbunden ist, auf ihre gefährliche Fahrt geschickt.
2: Carlby International gehört zur Carlby Group und ist ein ukrainisches Schifffahrtsunternehmen, das speziell im Verkauf von Waffen tätig ist. Der Hauptsitz des Unternehmens befindet sich in der ukrainischen Stadt Odessa. Aber sie ist auf den britischen Jungferninseln registriert und hat Filialen in verschiedenen Ländern. Die Presse erhielt 2008 Informationen über die Entführung eines Frachtschiffs durch somalische Piraten.
0: Einer der Miteigentümer von Carlby Shipping war der Unternehmer Igor Ubanski. Er war es, der in Panama die Carlby Group gegründet hatte, aus der später Dutzende von Offshore-Unternehmen zur Verschleierung des Waffenhandels entstanden sind. Seit Dezember 2007 war Herr Ubanski, Gründer der Carlby Group, neben dem illegalen Waffenhandel auch als stellvertretender Verkehrsminister der Ukraine tätig. Durch sein Amt war er eng mit dem Geschäftsleiter von Ukrspets Export, Sergei Bondarchuk, verbunden. Der einst sagte, jeder weiß genau, dass wir keine Bananen, Ananas oder Kinderspielzeug verkaufen. Wir verkaufen Waffen. Ja, die Welt kennt uns unter anderem als Waffenhändler. Aber wir müssen uns dafür nicht schämen. In diesem Handel sind viele Menschen und Unternehmen involviert. Die Firmen der Carlby Group waren es, die ukrainische CH-55 Marschflugkörper in den Iran und nach China exportierten. Das Auftauchen dieser Waffen in Teheran und Peking hat seinerzeit für einen echten globalen Skandal gesorgt, in dessen Folge sich in der Ukraine eine Reihe mysteriöser Morde an wichtigen Teilnehmern dieses Handels ereignete.
2: Der Hauptfigurant in diesem Fall, der wahrscheinlich für die Lieferung dieser Raketen verantwortlich war, hieß Valery Malev. Er war der Geschäftsführer von Ukrspets Export und ist bei einem geheimnisvollen Autounfall ums Leben gekommen. Neben Malev ist auch ein australischer Mittelsmann gestorben. der für Banküberweisungen und für die Organisation der Flüge aus Gostomel zuständig war, bei denen Marschflugkörper transportiert wurden. Wir sehen hier also eine klassische Beseitigung der wichtigsten Akteure. Allerdings haben sie alles wie Unfälle aussehen lassen.
0: Die gesamte Geschichte des ukrainischen Waffenhandels erinnert stark an eine billige Fernsehserie über die Mafia. Morde und Entführungen von Personen, die in diesem Geschäft involviert waren, haben in all diesen Jahren nicht aufgehört. Im August 1999 starb Boris Marusevich, der Generaldirektor des staatlichen ukrainischen Waffenexporteurs Ukrinmash, bei einem Autounfall. Im Januar 2004 wurde Sergei Petrov, Leiter einer Waffenhandelsfirma, mit seinem Auto in die Luft gesprengt. Im Juli 2007 wurde Oleg Orlov, ein weiterer Angeklagter im illegalen Verkauf von Marschflugkörpern, in seiner Gefängniszelle getötet. Im April 2009 erschoss ein Auftragsmörder Semyon Trachtenberg, den Finanzberater von Ukrspets Export.
1: Hochrangige Funktionäre von Ukrspets Export starben im Laufe der vergangenen 20 Jahre regelmäßig. Das war ziemlich überraschend, weil das Leute waren, die eigentlich vor solchen Ereignissen hätten geschützt sein sollen. Aber sie starben in Autounfällen oder weil ihnen Ziegelsteine auf den Kopf fielen.
2: Die Ukraine erlebte zu dieser Zeit nicht zuletzt dank des Waffenhandels einen wirtschaftlichen Aufstieg. Vor allen Dingen haben ukrainische Geschäftsleute aber verstanden, dass sie keine wirtschaftlich produktiven Unternehmen brauchten, die mit dem Westen konkurrieren könnten. Es reichte ihnen aus, Waffen zu haben und sie verkaufen zu können. Sie haben alles verkauft, was da war. Panzer, Raketenwerfer, Artillerie, Geschosse, Munition und vieles mehr. Etwa Anfang des Jahres 2000 waren all diese Waffen ausverkauft und sind in Afrika und in Lateinamerika gelandet, vor allem aber in Afrika und vor allem in den afrikanischen Staaten, die sich unter UN-Sanktionen befanden und in die der Export von Waffen verboten war.

0: Bambus- und Schilfhütten stehen dicht beieinander. Je mehr Nachbarn, umso weniger Angst, sagen die Einheimischen. Der Imam ruft die Bewohner des Flüchtlingslagers zum Gebet. Kinder spielen im Hof, Frauen in bunten Tüchern tauschen laut Neuigkeiten miteinander aus und kochen gemeinsam Mittagessen. Das könnten alltägliche Szenen aus einem ganz normalen afrikanischen Dorf sein. Doch die hunderten Familien, die hier leben, sind nur durch ein Wunder dem Tod entkommen.
1: Egal, welch gute Tat ihr verbringt, Allah wird wahrhaftig davon wissen.
2: Ich heiße Buba Musa Shechu. Ich bin ein Schamane und ein innerhalb meines Landes Vertriebener.

0: Boko Haram terrorisiert den Norden Nigerias. Am Sonntag tötete die Gruppierung mehr als 100 Zivilisten im Nordosten. In den letzten 11 Jahren wurden fast 36.000 nigerianische Bürger durch Boko Haram getötet.
1: Erstaunlicherweise hat sich bislang noch niemand die Frage gestellt, wie eine der blutrünstigsten Terrorgruppen der Welt an modernste Raketen und Panzer gekommen ist. Die nigerianischen Streitkräfte haben bei der gestrigen Schlacht in Konduga im Bundesstaat Borno einen T-55-Panzer und einen modern gepanzerten Truppentransporter von den islamischen Rebellen erbeutet. Die Waffen, die die Terroristen in die Hände bekommen haben, waren wahrlich ungewöhnlich und furchteinflößend. Die Einheimischen haben so etwas noch nie zuvor gesehen.
2: Sie haben Waffen, die sie in die Luft schießen können und die dann auf den Boden einschlagen und explodieren. Also Raketen. Das sind wirklich beängstigende Waffen.
1: Im Herbst 2022 berichtete der nigerianische Präsident vom Ursprung der hochmodernen Waffen in den Händen der Rebellen.
3: Leider sind die Situation im Sahel und der tobende Krieg in der Ukraine die Hauptquellen für die Aufständischen. Dieser illegale Schmuggel hat zu einer größeren Verbreitung von Schusswaffen und leichten Waffen in der Region geführt. Das ist eine Bedrohung für unseren kollektiven Frieden und die Sicherheit in der Region.
1: Heute ist Nigeria noch immer eines der Zentren des internationalen Terrorismus. Ebenso wie im Nahen Osten erhalten auch hier islamistische Bewegungen Ströme von Waffen aus der Ukraine.
4: Nigeria hat 36 Bundesstaaten und nur in 5 davon gehören Entführungen von Menschen nicht zum Alltag der Bürger. Es hat große Sicherheitsprobleme, große Probleme mit Entführungen, Bandenkriminalität, Mord und der Zerstörung von Gemeinden. Die Lage ist schrecklich. Die Situation gerät immer mehr außer Kontrolle und einige Insider in der Armee haben bestätigt, dass tatsächlich Waffen aus der Ukraine zu uns nach Nigeria geschmuggelt werden.
5: Der ukrainische Waffenexport nach Afrika war immer ein großes Thema. Afrika ist der größte Markt für alte sowjetische und neu produzierte ukrainische Waffen.
1: Die Exportkontrollbehörde der Ukraine veröffentlicht einen jährlichen Bericht über den Umfang des internationalen Waffenhandels. Das sind die offiziellen Zahlen der letzten Jahre. Die tatsächlichen Mengen an Waffen, die aus der Ukraine exportiert wurden, sind allerdings niemandem bekannt.
5: Wissen Sie, Anfang der 2000er Jahre gab es einen Zeitraum, als ständig Waffenlager explodiert sind, mal an einem Ort, mal an einem anderen.
6: Die ukrainische Regierung ermordet im Donbass seit 8 Jahren ihr eigenes Volk. Es ist erstaunlich, dass die westlichen Medien nicht darüber berichten und 8 Jahre lang nicht darüber berichtet haben.
7: Ich bin seit 5 Minuten hier und in nur 5 Minuten habe ich erfahren, dass die ersten Leichen, die gefunden wurden, enthauptet waren.
6: Ist es das Risiko wert? Viel hängt davon ab, wie man diese Frage beantwortet. Man tut das alles, weil man es tun muss, weil man die Pflicht hat, es zu tun.
8: Der Informationskrieg. Fast alle unabhängigen Journalisten, die aufdeckten, dass die NATO und die USA für die Eskalation der Situation in der Ukraine zu einem militärischen Konflikt verantwortlich waren, fielen ihm zum Opfer.
7: Wir werden diesen Krieg so lange fortführen, wie wir wollen. Und wir werden bis zum letzten Ukrainer kämpfen. Genau das ist die ganze Zeit im Donbass passiert. Das sind keine Objekte, das sind Menschen. Deshalb tue ich, was ich tue. Deshalb bin ich hier.
9: Der Westen versucht, Russland zu canceln. Allerdings hat er nicht bedacht, dass genau das die Menschen zusammenschweißt und für russische Unternehmen ein wahres Geschenk ist.
10: Ich schlage dir ein Abenteuer vor. Wir nehmen ein Auto aus einheimischen

0: Produktion und fahren nach Dagestan. Auf dem Weg dorthin schauen wir bei russischen Unternehmen aller Art vorbei, um zu sehen, wie es ihnen geht.
1: Interessant, aber auch ein bisschen beängstigend.
0: Bist du etwa eine Spaßbremse? Zweifelst du etwa an der russischen Autoindustrie? Wir werden sehen. Wir müssen etwa 6000 Kilometer damit fahren. Verschwende die Milch doch nicht. Stell doch was drunter oder trink direkt raus. Was ist das da vorne?
2: Das ist unser Käseschmierroboter.
0: Socken.
1: Übrigens, Russen machen sehr gute Socken, finde ich, mit Humor.
0: Und was machen Russen schlecht? Wir können sehr gute Raketen bauen.
1: Raketen, Socken.
3: Niemand hat offen darüber gesprochen, aber unter eingeweihten Leuten in den hohen Hallen gab es viele Gespräche darüber, dass irgendjemand das getan hat, weil sonst ans Licht kommen würde, dass in den Lagern bestimmte Posten fehlen oder nicht in voller Stückzahl vorhanden sind.
4: Hinter mir sehen Sie, wie stark das Arsenal der 65. Raketen- und Artillerieverwaltung brennt.
5: 23. März 2017, Region Charkow, Bezirk Balaklea. 26. September 2017, Dorf Kalinowka, Region Vinnytsia.
4: Der Vorfall in Kalinowka wird als Sabotageakt untersucht.
5: 3. Mai 2018, Balaklea.
4: Munitionslagerexplosionen in Balaklea, Region Charkow.
5: 9. Oktober 2018, die Stadt Ichnia, Region Tschernigow.
6: Es gab eine Explosion in einem Munitionslager nahe Tschernigow. Die Zahl der Opfer ist noch unbekannt. Der Vorfall ereignete sich in der Stadt Ichnia.
4: Abteilungsleiter Stepan Bulturak gab bekannt, dass erste Erkenntnisse auf einen Sabotageakt als Ursache der Explosionen deuten.
7: Erneute Explosionen in Waffenlagern und ein erneuter Verlust von hunderten Millionen Dollar, die sich buchstäblich in Luft aufgelöst haben.
8: Diese Waffen hat die Ukraine verkauft, bevor sie ausgegangen sind. Als um die Jahrhundertwende Inspektionen durchgeführt werden sollten, um herauszufinden, wie viel und wohin verschwunden ist, ereignete sich in der Ukraine eine Reihe geheimnisvoller Explosionen und Brände in Waffenlagern. Die Explosionen waren so gewaltig, dass das im Grunde menschengemachte Katastrophen waren. Sie sind abgebrannt und zusammen mit ihnen verschwanden in den Flammen und Explosionen alle Spuren.
5: Auf der Suche nach demjenigen, der in all diesen Affären involviert war und noch immer einen Teil des internationalen Waffenhandels kontrollieren soll, begab sich Radwan nach Italien, dem Lieblingsurlaubsort der ukrainischen Waffenbarone. Als erster unter ihnen hat sich Leonid Minin hier niedergelassen, um ein luxuriöses Leben mit Ausblick auf antike Ruinen zu genießen. Zwei von Minins Wohnungen befinden sich im Bezirk Monte Parioli. Das ist eine ruhige, malerische Gegend für Aristokraten, die nur selten von Touristen besucht wird. Auf den Websites von Immobilienagenturen werden Objekte in diesem Bezirk mit einem Wort beschrieben. Luxus.
9: Heute erfahren wir mehr über die Gegend, in der Leonid Minin gelebt hat. Das ist eines der schicksten Viertel Roms. Wir treffen uns heute mit einem Immobilienmakler, der uns alles über die Immobilien dieser Gegend und über Leonid Minins Wohnungen und Autos erzählen wird. 5 Autos waren auf seine Frau registriert. Außerdem lebten hier einige seiner Komplizen, die ihm beim Transport der Waffen halfen. Einer von ihnen war der Bürgermeister von Odessa.
4: Das ist der luxuriöseste, prestigereichste und teuerste Bezirk Roms nach dem historischen Stadtzentrum.
9: Wenn Sie sagen, dass es der teuerste Bezirk ist, über was für Preise reden wir da? Wie viel Geld?
4: Was die Straße angeht, in der sich Herrn Minins Wohnung befand. Eine Wohnung hier ist sehr teuer. Ich denke, dass die Preise bei um die 2 oder sogar 3 Millionen Euro pro Wohnung liegen können.
8: Er hat es geschafft, sich in die High Society Roms zu integrieren. Seine Kinder besuchten zum Beispiel eine äußerst elitäre Schule. Sein Sohn war sogar ein Mitschüler des Sohns eines meiner Freunde. Sie waren also wirklich gut assimiliert.
5: Im nicht weniger luxuriösen Nachbarviertel fährt die Maklerin uns zu einem Haus, in dem sich die Wohnung eines weiteren ukrainischen Waffenbarons befindet. Einer von Minins engsten Vertrauten und heute Bürgermeister der größten ukrainischen Hafenstadt Odessa, Gennadi Truchanow.
4: Die meisten Wohnungen hier sind nicht klein, mit mindestens 3 Schlafzimmern.
9: Wie viele Quadratmeter?
4: Im Durchschnitt um die 200. Mit großen Terrassen und einer fantastischen Aussicht, weil wir uns auf einem Hügel befinden. Das ist ein besonderer Bezirk Roms.
9: Gennadi Truchanow lebt in diesem Bezirk?
4: Soweit ich weiß, ja.
5: Das ist ein Dossier über Minin und seine kriminelle Gruppierung, das sehr sorgfältig von den italienischen Geheimdiensten zusammengestellt wurde. Gennadi Truchanow ist hier als einer von Minins engsten Kollegen aufgeführt. In der kriminellen Unterwelt ist er unter dem Spitznamen Gena der Wetterfrosch bekannt. Er war einst ein Leibwächter eines weiteren Waffenbarons, Alexander Angert, Spitzname Sanja. In einem Interview bezeichnete der ehemalige Präsident Georgiens und Gouverneur von Odessa sie als die wichtigsten Akteure der Waffenmafia von Odessa.
8: Dort ist alles monopolisiert. Das Problem ist, dass alles unter 2 bis 4 Gruppen aufgeteilt ist. Und wenn all diese Leute...
9: Wer sind die Anführer dieser 2 bis 4 Gruppen?
8: Nun, da ist einmal die Angert-Gruppe unter Angert Schukow. Angert ist ein bekannter Krimineller aus den 90ern, der viele Jahre lang für verschiedene schwere Verbrechen im Gefängnis saß, auch für Mord. Und der heutige Bürgermeister war seinerzeit sein Leibwächter. Er ist sein Nachfolger.
5: Trotz der veröffentlichten Fakten ist der Mensch, den die italienische Polizei als einen der Anführer der ukrainischen Waffenmafia identifiziert hat, nach wie vor Oberhaupt der größten Hafenstadt der Ukraine. 2022 zeichnete Gennadi Truchanow sogar den britischen Premierminister Boris Johnson für die britischen Waffenlieferungen an die ukrainische Armee aus.
8: Ich habe einen Beschluss zur Auszeichnung des britischen Premierministers Boris Johnson, mit dem er Grigori Marsali Ehrenabzeichen der 1., 2. und 3. Stufe verabschiedet. Damit wird er zum Ehrenbürger von Odessa. Das ist die höchste Auszeichnung der Stadt und unsere höchste Anerkennung für die Hilfe, die er der Ukraine geleistet hat.
5: Es ist unwahrscheinlich, dass der ehemalige britische Premierminister nicht wusste, wer ihn da auszeichnet. Er wird sicherlich auch gewusst haben, dass die politische und militärische Führung der Ukraine jahrzehntelang im internationalen Waffenschmuggel involviert war.
3: Wir werden die ukrainischen Streitkräfte auch für kommende Schlachten unterstützen und festigen.
5: Ab 2022 lieferten die NATO-Länder der Ukraine Waffen im Wert von Dutzenden Milliarden US-Dollar. Und die Staatschefs der USA und der EU bestehen darauf, die militärischen Hilfen noch weiter zu erhöhen.
3: Die Kontaktgruppe unter Führung der USA und ihrer NATO-Verbündeten hat der Ukraine beispiellose Hilfe zukommen lassen. Mehr als 98% der Kriegsgeräte, die der Ukraine versprochen wurden, sind bereits ausgeliefert. Das sind 1550 gepanzerte Fahrzeuge, 230 Panzer und andere Maschinen, einschließlich einer großen Menge an Munition.
5: Unterdessen funktionieren die über Jahre bewährten Schmuggelsysteme weiterhin wie eine Schweizer Taschenuhr. Aus der Ukraine werden noch immer Waffen in erstaunlichen Maßstäben verkauft. NATO-Waffen aus der Ukraine haben das Darknet überflutet. Zum Verkauf stehen Maschinengewehre, Kamikaze-Drohnen, explosive Minen, die neuesten Javelin-Panzerabwehrwaffen und Manpads. Der unabhängige russische Journalist Mavsis Gazarian hat sich als ein arabischer Kämpfer ausgegeben und mit einigen Verkäufern Kontakt aufgenommen.
9: Wir haben geschrieben, dass wir 15 Javelins, 20 Panzerfäuste, 10 N-Laws und 20 Stugnas mit Lieferung in den Libanon brauchen. Im weiteren Verlauf des Gesprächs haben wir außerdem angemerkt, dass wir auf eine langfristige Zusammenarbeit hoffen, da wir ein recht intensives Projekt verfolgen. Mit dem intensiven Projekt ist natürlich ein großer militärischer Konflikt gemeint. Die Vertreter dieses Ladens haben gesagt, dass das kein Problem ist. Sie haben uns auch versichert, dass sie bereit sind, in den Libanon zu liefern. Die Logistik, die Beschaffung der Waffen, die Lieferungen, das ist alles ein abgearbeitetes System. Eine ganze Industrie.

0: Wir hätten über diese Online-Shops im Darknet mit, sagen wir, 15, 20, 30.000 Dollar in der Tasche, also theoretisch Waffen für militärische Kampfhandlungen kaufen können.
1: So landen Waffen, die russische Soldaten töten sollten, oft im Gazastreifen.
2: Wir werden uns am verbrecherischen israelischen Regime für das Massaker im Al-Ali-Krankenhaus und für die Ermordung von Zivilisten und Muslimen in Gaza rächen. Unsere Rache wird nicht lange auf sich warten lassen, so Gott will. Allahu Akbar.
1: Und ironischerweise auch an der US-amerikanischen Grenze.
3: In Tamaulipas wurde ein mutmaßliches Mitglied des Cartel del Golfo aufgezeichnet, wie er eine explosive und hochgefährliche Javelin-Panzerabwehrwaffe transportiert, die beim Krieg in der Ukraine eingesetzt wurde. Auf seiner anderen Schulter trug er eine AK-47. Der Preis dieser Waffe auf dem Schwarzmarkt liegt zwischen 20 und 60.000 Dollar.
1: Diese von mexikanischen Journalisten beschafften Aufnahmen zeigen einen Banditen des Kartells Golfo, eine der ältesten kriminellen Gruppierungen in Mexiko.
0: Wir sehen ein Mitglied des Kartells Golfo, das zur Gruppe Scorpione gehört. Auf der kugelsicheren Weste, die er trägt, sind deutlich ein Adler, ein Skorpion und die Initialen des Kartells zu erkennen. Dieses Jahr hat die mexikanische Nationalgarde ein Arsenal entdeckt und beschlagnahmt, das einer anderen Drogenhändlergruppierung gehörte, dem Kartell Sinaloa. Dazu gehörten Flugabwehrwaffen, 50er Kaliber Barrett-Gewehre und Javelin-Panzerabwehrsysteme, die bekanntlich in die Ukraine geschickt und dort benutzt werden. Uns liegt ein Bericht des Forschers Victor Hernandez vor, der belegt, dass die von Washington an das ukrainische Regime gesendeten Waffen auf mexikanischem Territorium gelandet sind und das illegale Arsenal der Kartelle vergrößert haben.
4: Die Waffen selbst landen meist nicht an der Front. Sie werden abgeschrieben, noch bevor sie an die Front kommen. Das ist eine rein formelle Frage. Offensichtlich sind dabei hochrangige Offiziere des ukrainischen Verteidigungsministeriums und die Befehlshaber involviert, deren Unterschriften gebraucht werden, um das Ganze zu legalisieren. Im Laufe der militärischen Sonderoperation mussten wir oft feststellen, dass die Waffen, die der Westen an die Ukraine liefert, also die Europäer, die Amerikaner, die Briten, diese Waffen landen ständig auf dem Schwarzmarkt.
3: Wir haben der Ukraine militärische und andere Hilfe im Wert von 1,3% unseres BIP bereitgestellt und werden genauso weitermachen.
1: Als das Ausmaß des Diebstahls in der ukrainischen Armee zu offensichtlich wurde, ist der ukrainische Verteidigungsminister Alexei Reznikow seines Amtes enthoben und ohne unnötigen Lärm in den Ruhestand geschickt worden. Jetzt verbringt er den Großteil des Jahres außerhalb seines eigenen Landes, vorwiegend in Frankreich und Italien. Am 20. Oktober 2023 reichte US-Präsident Joe Biden eine weitere Anfrage an den Kongress seines Landes ein, um finanzielle Hilfen im Wert von fast 62 Milliarden Dollar für die Ukraine zu genehmigen. Seit Februar 2022 stellt die Europäische Union und die USA Kiew mehr als 250 Milliarden Euro an Hilfen bereit, von denen der Großteil ausgegeben wurde, um Waffen für die ukrainische Armee zu kaufen.

0: Prävalierende.
1: Minenexplosionstraumata sind vorherrschend.
2: Man hat uns sozusagen gezielt mit Mörsergranaten beschossen. Ich wurde dabei leicht an den Beinen getroffen.
1: Die Einstellung der Bewohner zu uns ist im Prinzip positiv. Wir haben keine Feindseligkeiten im Umgang mit ihnen festgestellt.
3: Ich danke Ihnen allen. Auf Wiedersehen.
1: Ein Menschenleben ist ohnehin unbezahlbar. 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

0: Was? Nein, nein, nein.
1: Nein. Übernachten unter freiem Himmel ist natürlich nichts für jedermann, so ganz ohne warmes Wasser, Kühlschrank, Bad und all dem. Aber wie man so schön sagt, im Hotel übernachtet nur, wer nicht vergisst zu reservieren. Das sind nicht wir. Doch die Natur hat andererseits auch ihre Vorzüge. Nach der Morgengymnastik, einer Runde Schwimmen und einem guten Frühstück fühlt man sich wie neugeboren. Aber richtig wach wurde ich nicht nur durch die frische Luft.
0: Wir haben uns einen Streich ausgedacht. Wir haben ein Wegwerfhandy gekauft, das wir Margot unterschieben und in ihre Handyhülle stecken. Und dann zerhacken wir es mit der Axt. Mal schauen, wie sie reagiert. Sie wird bestimmt ausrasten.
1: Was?
0: Ich hau nicht daneben.
1: Nein! Gib es her!
0: Nein, warte, warte. Das wird alles...
1: Lass das! Nein!
2: Okay, wir haben sie.
1: Du haust doch gleich daneben.
0: Ah, scheiße, ich habe es nur knapp erwischt. Ich habe es nur gestreift.
1: Hast du sie noch alle?
0: Oh, Mist.
1: Ist das dein Ernst?
0: Hör mal.
2: Ich fahr dann mal.
1: Ich bring dich um. Oh, mein Herz.
2: Wie fühlst du dich jetzt?
1: Du hast meine Hülle kaputt gemacht. Meine Hände zittern richtig. Was sollte das denn?
0: Das war nur die Probe. Margo.
1: Ilja, du hast die Hülle kaputt gemacht.
0: Die Hülle geht auf mich und ein neues Handy.
1: Mit euch fahre ich nirgendwo mehr hin.
0: Zeig mal die Handyhülle.
1: Die klebst du mir zusammen, hörst du? Und meine Nerven, die musst du auch wieder zusammenkleben.
0: Für all das gibt es Klebeband. Bevor wir die Feuerstelle zurücklassen, müssen wir sie löschen, denn die Sonne ist heiß und der Wind ist groß.
1: Der Wind ist groß?
0: Sie filmt das mit ihrem Handy, weil sie meins versteckt hat.
1: Ich habe es zerhackt und dann im Wasser versenkt.

0: wollten schon sehr lange hierher kommen. Märchen lieben wir von Kindheit an, ebenso wie die Natur. Und neugierig sind wir ohnehin, aber ganz im Ernst. Nach dem Rückzug Disneys aus Russland wollten wir herausfinden, wie es um unsere Zeichentrickfilmproduktion bestellt ist. Angefangen mit ihren Wurzeln, den russischen Märchen. Und wo sonst kann man sie finden, wenn nicht in Kudikina Gara?
1: Es verabschieden sich nicht nur Unternehmen, die etwas Materielles herstellen, sondern auch die, die für sogenannten kulturellen Content zuständig sind, wie zum Beispiel Filme und Zeichentrickfilme. Wir haben uns gedacht, wozu darauf warten, dass Disney und Co. sich anders überlegen und zurückkommen, wenn wir genug eigene Märchen und Legenden haben. Und die besuchen wir hier an der Kudikina Gara, wo sie zum Greifen nah sind.
0: Svetlana, wir sind hier im Park Kudikina Gara, an einem Ort, der offenbar tatsächlich existiert. Erzählen Sie uns etwas über den Park und die Idee dahinter.
2: Das Konzept des Parks beruht auf der Wiedergeburt von Familientraditionen der russischen Kultur.
0: Hier ist nicht jedes Stück freie Fläche mit irgendwelchen Attraktionen vollgestopft, wie das bei solchen Parks oft der Fall ist.
2: Ja.
0: Ist das auch Teil des Konzepts? Damit man die Weite unseres Landes fühlen kann?
2: Ja, natürlich. Dieser Park ist nicht nur ein Ort der Erholung und des Tourismus, sondern in gewisser Weise auch eine Art von Kulturgut. Hier sieht man die unermesslichen Weiten Russlands. Hier ist meine Heimat.
0: Und da hinten wacht der russische Drache Garinitsch über alles.
2: Garinitsch wacht hier über uns, das stimmt.
0: Sie sind Tourguide und führen viele Kinder hier durch den Park. Kennen die Kinder von heute unsere Traditionen und Märchen oder schauen sie nur moderne Cartoons und kennen nichts anderes?
2: Leider lässt sich da die Tendenz beobachten, dass sich in einer Touristengruppe gerade mal ein Kind mit unseren Märchen auskennt.
3: Was halten Sie von modernen Verfilmungen von Märchen, zum Beispiel Zeichentrickfilmen?
2: Ich sehe das alles sehr positiv. Wir haben ein paar gute neue Filme, wie zum Beispiel Der letzte Recke. Hier kann man auch die Filmreihe Die drei Recken nennen. Kinder kennen diese Filme und das ist quasi die Rettung für uns als Tourguides, da sie die altrussischen Sagen und Epen nicht kennen. Aber alle kennen Ilja Muromets und die anderen Recken. Gehen wir weiter.
3: Wo gehen wir jetzt als nächstes hin?
2: Ross, Stier und Hahn. Der Hahn wird gerade restauriert. Auch diese Figuren verweisen auf die russischen Epen und Märchen. Wie wir wissen, gibt es in russischen Märchen immer ein Pferd, das dem Helden hilft. Oder aber der Held muss ein besonderes Ross finden. Der Stier war schon immer ein Symbol für Fruchtbarkeit.
3: Und der Hahn weckt alle am Morgen.
0: Ich möchte etwas über Ivan den Narren fragen.
3: Genau, warum ist er eigentlich ein Narr?
0: Ja, warum ist der wichtigste männliche Archetyp ein Narr?
2: Ivan Durak bedeutet für uns heute Ivan der Narr oder Ivan der Dummkopf. Das ist eine moderne Interpretation des Wortes Durak. Es gab immer Menschen, die anders waren.
0: Dummköpfe also.
2: Die ursprüngliche Bedeutung des Wortes Durak war andersartig, anders. Nicht so wie ich. Das ist also ein Mensch, der vom Schicksal auserkoren wurde, anders zu sein und sich von seiner Gemeinschaft zu unterscheiden. Jemand, der einen anderen Weg einschlägt, in die weite Welt hinausgeht und dafür reich entlohnt wird. Er bekommt ein halbes Königreich geschenkt oder heiratet eine Zarefna, also eine Prinzessin. Er leistet also einen kostbaren Beitrag für seine Gemeinschaft. Ein Beispiel dieses Archetyps ist zum Beispiel Jemilia aus dem Märchen der Zauberfisch, der faul ist, dann aber magische Kräfte erhält, mit denen er alles tun und lassen kann, was er will.
3: Davon träumt jeder, dass jemand anderes alles für dich erledigt.
2: Diese oberflächliche Betrachtungsweise hat sich bei uns auch erst mit der Zeit entwickelt.
3: Also ich strebe immer noch danach.
0: Bleib noch kurz hier und trink etwas Wasser.
3: Klar doch. Das Markenzeichen des Parks.
0: Der Drache Garinitsch. Was ist das für ein Wesen?
3: Weißt du das nicht?
0: Klar doch, ich will, dass sie uns etwas darüber erzählt.
2: Smej Garinitsch ist eine zentrale Figur russischer Epen. Und wie Sie richtig angemerkt haben, ist er das Markenzeichen unseres Parks. Ich sage oft zum Spaß, wäre Garinitsch kein Drache, wäre er bloß ein fünfstöckiges Haus. Es kommt einem so vor, als wäre er gerade erst gelandet und wird gleich seine Flügel einziehen, um sich dann sein Herrschaftsgebiet näher anzuschauen.
3: Er ist auch auf Ihrem Sweatshirt abgebildet.
2: Auf dem Shirt ist der Geist unseres Parks abgebildet, Goryeolenok, so nennen wir dieses Symbol. Wir glauben daran, dass er in dem Wald dort hinten haust, zusammen mit Wald- und Hausgeistern.
3: Jelinok.
2: Ja, Goryeolenok, das Symbol.
3: Von hier bietet sich eine gute Sicht.
2: Dieses Symbol steht für die Schönheit unserer Umwelt und unsere Verbundenheit mit der Natur, die mit dieser Figur zum Ausdruck gebracht werden.
3: Garinitsch ist einfach nur klasse. Man muss einfach zu ihm aufschauen und ihn bewundern. Er ist schon ein harter Kerl, Drei Kerle, um genau zu sein.
4: Was glauben Sie, wäre das alles für ein ausländisches Publikum von Interesse oder ist das nur eher nur was für Russen?
2: Nun, ich denke, dass das Drachenmotiv zum Beispiel für alle asiatischen Kulturen durchaus vertraut ist. Der Drache an sich ist ja ein zentrales Motiv in vielen Kulturen. Die Ursprünge von Garinitsch lassen sich in dieser Form auch auf germanische Sagen zurückführen. Ich denke daher, dass diese Figur überall auf der Welt bekannt ist. All diese Ungeheuer und Drachen aller Art. Garinitsch selbst sehen wir zwar als böse an, es wäre aber vielleicht zutreffender, ihn als gefährlich zu bezeichnen, wie alles Unbekannte, mit dem wir noch nie etwas zu tun hatten.
4: Wenn man schon an so einem Ort ist, muss man das zur Gänze ausnutzen. Märchen sind Märchen, da ist alles möglich. Also kann man es mir Garinitsch ein wenig ausborgen und direkt von der Kinagara nach Moskau fliegen. Keine Passkontrollen, kein Bitte anschnallen, so einfach ist das.
5: До чего техника дошла?
6: А меня так зовут Чебурашка.
7: Ну вот, поспали, теперь можно поесть.
4: Das Filmstudio Союз Мультфильм ist legendär. Es wurde 1936 als Gegenpol zum amerikanischen Disney gegründet. Während seiner langen Geschichte hat es über 1500 Zeichentrickfilme geschaffen. Im Jahr 1970 stieg Союз Мультфильм zum größten Produzenten von Zeichentrickfilmen in Europa auf und behielt diesen Titel bis 1980. Das Studio gewann zahlreiche Preise auf sowjetischen und ausländischen Festivals. Der Vatikan kaufte einst die Rechte an den Film und pries den sowjetischen Zeichentrickfilm für die hohen moralischen und geistigen Werte. Nach den schweren 90er Jahren kam das Studio langsam wieder auf die Beine. Heute setzt Союз Мультфильм die Arbeit seiner Gründerväter fort. Gehen wir rein.
3: Margot, wer ist das? Was? Wie heißt der Zeichentrickfilm?
4: Hund und Wolf. Ich kenne diesen Zeichentrickfilm. Der Hund geht in den Wald. Er wird aus dem Dorf vertrieben. Und dann kommt er zurück, isst etwas unter dem Tisch und singt. So ungefähr.
3: Wie heißt der Zeichentrickfilm?
4: Hund und Wolf.
3: Google es mal. Tja, Jungs, kein Wunder, dass ihr so traurig dreinblickt. Alles wegen solcher Leute hier.
4: Es war einmal ein Hund.
3: Da gibt's keinen Wolf im Titel, oder?
4: Ist doch egal.
3: Das ist reiner Zufall. So lange hast du noch nie durchgehalten. Bestimmt freust du dich jetzt.
8: Ja, Google, давай.
3: Kommt das Bild dann per Mail?
4: Ja. Wie arbeitet das moderne Союз Мультфильм Studio heute? Was ist sein Zielpublikum? Wie sehen die Pläne für die Zukunft aus? Welche Vorteile ergeben sich für Союз Мультфильм nach dem Weggang ausländischer Filmstudios aus Russland? Das alles und noch mehr erzählt uns Anna-Maria Kurve. War das zu früh?
9: Ich habe Erfahrung mit der Filmklappe. Ich kann das machen.
4: Anna, wie sieht Союз Мультфильм heute aus? Wie entwickelt sich das Studio? Woran arbeitet ihr? Erzählen Sie bitte alles, was man über Союз Мультфильм wissen sollte.
9: Союз Мультфильм ist heute eine ziemlich große Media-Holding. Es ist nicht nur die Animationsabteilung, die 2000 Minuten an Filmmaterial pro Jahr produziert. Das sind übrigens die Zahlen für letztes Jahr. Auch dieses Jahr hoffen wir, im Zeitplan bleiben zu können. Wir haben eine große Lizenzabteilung für den Vertrieb unserer Produkte, ebenso wie eine internationale Abteilung, die uns auf dem Weltmarkt repräsentiert.
4: Um welche Länder geht es da genau?
9: Aufgrund der aktuellen Lage konzentrieren wir uns hauptsächlich auf Asien. Dann haben wir noch die Soyuz-Mult-Parks. Vielleicht haben Sie schon davon gehört. Es gibt bisher zwei solcher Parks.
4: Bei der WDNH.
9: Einer ist bei der WDNH in Moskau und einer in Kasan. Wir betreiben noch eine Reihe an Franchises, Cafés und Ähnliches. Hinzu kommt noch eine riesige Eventabteilung. Und das i-Tüpfelchen ist natürlich unser eigener Fernsehkanal.
4: Viele Unternehmen gehen. Disney verlässt Russland. Das hört sich an wie die Apokalypse. Disney ist weg. Wie geht ihr damit um? Wie kann man sich gegen diesen Filmgiganten behaupten und etwas Eigenes kreieren?
9: Nun, Disney verdient unser aller Respekt für das, was sie geleistet haben. Natürlich sind sie genial in dem, was sie tun. Sie stellen Produkte von sehr hoher Qualität her. Ich denke, dass unser Hauptziel darin besteht, unsere eigene Identität nicht zu verlieren.
4: Worin besteht diese Identität?
9: Geschichten. Wie auch bei Disney geht es darum, eine schöne Geschichte zu erzählen. Das ist die Grundlage für alles. Sie erschaffen ihre Magie und wir versuchen, unsere eigene Magie zu kreieren. Es ist natürlich gut zu sehen, was sie machen. Natürlich erschaffen sie tolle Filme und Geschichten, aber wir dürfen nicht einfach kopieren, was sie machen. Sonst wären wir nichts weiter als ihr Schatten.
4: Besteht das Ziel, irgendwelche Werte zu vermitteln, die sich vielleicht von den westlichen Werten von Disney und anderen unterscheiden?
9: Es gibt bestimmte Werte, die zum Beispiel in unserem Land nicht anerkannt werden, dafür aber in anderen. Da kommt das unweigerlich zu gewissen Unterschieden. Man möchte natürlich Werte vermitteln, die zeitlos sind. Moralische Werte wie Freundschaft und Liebe.
4: Hast du noch irgendwelche Fragen?
3: Wenn ich ein Drehbuch hätte, wo könnte ich es hinschicken?
9: An uns?
3: Nehmt ihr so etwas an?
9: Ja, auf jeden Fall.
4: Wir könnten euch da Gott weiß was zusammenschreiben.
9: Wir sind offen für Drehbücher und Angebote. Das kann man uns einfach per Mail schicken.
3: Wohin?
9: Ich frage noch einmal nach, welche E-Mail-Adresse das genau ist. Info? Ja, das ist gut. Die E-Mail auf unserer Webseite ist info@susmult.ru.
4: Natürlich konnten wir uns das Museum der Goldenen Kollektion nicht entgehen lassen. Die Hauptfiguren seiner geliebten Zeichentrickfilme hier zu sehen, ist fast so, wie einen alten Kindheitsfreund wiederzutreffen. Die Filme selbst und die dazugehörigen Skizzen sind zwar schön, aber jemanden zuzuhören, der die Biografie aller deiner Zeichentrickhelden in- und auswendig kennt, ist einfach unvergleichbar. Genau so jemand ist der Direktor des Filmstudios Sajusmulfilm, Boris Maschkovtsev. Ich bin im Westen aufgewachsen und der erste Zeichentrickfilm über Winnie Pooh, den ich gesehen habe, war aus den USA.
8: Von Disney.
4: Ja, und hier gibt es sehr große Unterschiede. Woher kommt das? Die beiden Filme sind ja ungefähr zur selben Zeit erschienen.
8: Ja.
4: Warum sind sie so unterschiedlich?
8: Das liegt an der Herangehensweise der Schöpfer. Als Grundlage wird ja das gleiche Buch verwendet, aber alle setzen da ihre eigenen Schwerpunkte. Winnie Pooh von Disney ist ein klassisches Plüschtier, wie man es sich im Ausland vorstellt. Ein klassischer Teddybär. Anders hätten sie ihn dort nicht zeichnen können. Jetzt denken wir einmal an sowjetische Spielzeuge zurück. Ich selbst bin da komplett unvoreingenommen. Aber wie sehe ein solcher Spielzeugbär nach längerem Gebrauch aus? Die Tatzen wären längst ab und der Bär selbst mit Schaumstoff vollgestopft. Oder aber er hätte Sägespäne im Kopf wie im Zeichentrickfilm.
3: Oder Watte.
8: Ja, bei uns hätte dieser geschniegelte Winnie Pooh von Disney einfach nicht lange überlebt. Man hätte ihn schon zurechtgemacht. Deswegen spiegelt sich in diesem Winnie Pooh unser Verständnis von Spielsachen wider und wir lieben ihn alle so, wie er ist. An diesem Film sieht man sehr gut, wo genau zum Beispiel Disney und Sojus-Mult-Film in ihrer Vision auseinandergehen.
4: Dort ist alles Business, bei uns kommt es von Herzen.
3: Bei uns ist das auch Business.
4: Damals war das doch kein Business, oder?
8: Die Kinoindustrie als Ganzes war ein Business, ein sehr rentabler und ernstzunehmender Teil der sowjetischen Wirtschaft.
3: Tickets kosten ja Geld.
8: Ja, natürlich.
3: Ist ja nicht kostenlos.
8: Stellt euch vor, eine einzige Person hat das hier und das hier geschaffen. Zwei ganz verschiedene Werke.
4: Ganz anders.
8: Die Figuren und Hintergründe sind hier sehr verschieden.
3: Kennst du diesen Film?
4: Ja. Lass das.
3: Ich frag doch nur.
8: Hier haben wir Nupagadi bzw. Hase und Wolf, einen der berühmtesten Zeichentrickfilme. Die Anfänge waren da noch ganz anders als das fertige Produkt.
3: Kann ich dich was fragen?
4: Mich?
3: Bist du Russin, oder nicht? Wie heißt der Wolf?
4: Hat er etwa einen Namen?
3: Ja, natürlich.
4: Er heißt Wolf.
3: Und wie heißt der Hase?
4: Hase.
3: Expertin bist du nicht gerade.
8: Niemand konnte vorausahnen, wie erfolgreich Nupagadi sein würde. Das Projekt besteht aus vielen Folgen und ist unglaublich beliebt. Es hat mehrere Folgen überdauert. Es gab die Folgen aus den 1970ern, dann aus den 80ern. Und sogar in den 90ern wurden ein paar Folgen produziert. Jetzt, in der heutigen Zeit, wissen wir, dass Hase und Wolf weiterhin beliebt sind und interpretieren die Figuren jetzt auf unsere eigene Weise. Das Duo kommt nicht aus der Mode. Was die Animation angeht, ist dieses Genre natürlich sehr vorteilhaft, da fast nicht geredet wird.
3: Garek Khalamov hat gesagt, dass die Synchronisation gar nicht so einfach ist. Es gibt ja keinen Text zum Einsprechen.
8: Natürlich, denn durch diese O's muss schon alles gesagt sein.
3: Du stehst also vor dem Mikro und hast eine ganze Liste mit O's und A's vor dir.
8: Ja, natürlich. Und man darf sich da auch nicht wiederholen. Denn wenn die gleichen Geräusche wieder und wieder verwendet werden, wird der Zuschauer das bemerken.
10: Die gleichen Uchs.
8: Ja.
3: Sehr professionell.
5: Nun! Sei jetzt! Nun! Pogadi!
4: In Russland gibt es kaum jemanden, der Nu Pogadi auf Deutsch Nawarte nicht kennt. Bereits bei der Vorführung der ersten Folge 1969 wurde der Zeichentrickfilm begeistert aufgenommen. Ein Film, der jeden Zuschauer ansprach. Jetzt ist es nur schwer vorstellbar, dass es nicht Hase und Wolf, sondern Hase und Fuchs oder Fuchs und Hahn hätten sein können. Aber auch diese Kombinationen wurden in Betracht gezogen. Doch man entschied sich für das klassische Duo aus der russischen Folklore. Auch der legendäre Ausruf des Wolfes, na warte, hätte wart nur ab lauten können. Fun Fact, in den 80er Jahren wurde die Zeichentrickserie Nu Pogadi in Finnland verboten, da sie zu brutal sei. Komische Finnen. Im Dezember 2021 präsentierte das Studio eine Neuauflage der Abenteuer des legendären Duos unter dem Titel Nu Pogadi Ferien. Die Hauptfiguren sind die gleichen, das Konzept jedoch ein ganz anderes. Wir haben die Schöpfer der neuen Serie getroffen.
5: Nu Pogadi.
4: Dasha, Nu Pogadi ist wohl einer der bekanntesten sowjetischen Zeichentrickfilme, eine richtige Kultserie. Mehrere Generationen von Kindern sind damit aufgewachsen und jetzt hattet ihr die Ehre, die Serie wiederzubeleben. Hattet ihr Angst davor? Wie seid ihr in die Sache herangegangen?
2: Natürlich hatten wir große Angst davor, denn wir wissen, wie viele Menschen Nu Pogadi innig lieben und wie populär die Serie ist. Sehr viele Menschen sind damit aufgewachsen. Es war beängstigend, aber auch aufregend. Tatsächlich waren wir überglücklich, solch eine Chance bekommen zu haben.
4: Wie seid ihr da vorgegangen? Es ist ja klar, dass ihr nicht einfach das Original nehmen und kopieren konntet. Einfach die Figur nur einkleiden und neue Orte erstellen ist ja nicht genug. Was genau habt ihr geändert?
2: Ja, natürlich. Wir haben zum Beispiel Kinderpsychologen konsultiert, haben in Erfahrung gebracht, was Kinder heutzutage schauen. Als die Vorabversion fertig war, also die ersten paar Folgen, haben wir Marktforschung betrieben und sowohl mit den Kindern als auch mit den Eltern gesprochen.
3: Es waren also die Eltern und die Psychologen, die den Wolf dazu gebracht haben, mit dem Rauchen aufzuhören.
2: Ja, auf jeden Fall. Das und unsere Gesetzgebung. Aber die nur ein bisschen.
3: Im Original trank er auch gerne, oder?
2: Ja, früher mal. Jetzt nicht mehr.
3: Jetzt lebt er gesund und jünger ist er auch. Die Fans sind gespalten. Die Hälfte, wenn nicht sogar mehr, mögen eher das klassische Nu Pogadi.
4: Er mag das Neue nicht.
3: Also ich bin für das Klassische.
4: Also mir hat es gefallen.
3: Es ist auch für eine viel jüngere Zielgruppe gemacht. Für Erwachsene ist das nicht mehr interessant.
2: Das kommt darauf an. Unsere Serie wird von den Zuschauern recht gut bewertet. Hauptsache ist aber, dass sie den Kindern gefällt.
3: Und was ist mit der Klassik?
2: Das vermindert die Klassik keineswegs. Es vermindert in keinster Weise das Talent und die Leistungen unserer hervorragenden goldenen Kollektion. Die gibt es immer noch und man kann sie sich weiterhin ansehen.
3: Aber es gibt viel Kritik, oder?
2: Ja, sehr viel Kritik.
4: Wie auch zu erwarten war.
3: Habt ihr da extra jemanden, der die ganze Kritik abwehrt? Den Mitarbeiter mit den stärksten Nerven und dem höchsten Gehalt?
2: Wir alle wussten das von Anfang an, also unser kreatives Team, unser Creative Producer und unser Regisseur wussten Bescheid. Wir waren innerlich darauf vorbereitet, dass die Reaktionen nicht nur positiv ausfallen würden.
4: Nehmt euch ein Beispiel an westlichen Produkten wie Tom und Jerry, um nur eines zu nennen?
2: Ja, natürlich sind Tom und Jerry, Mickey Mouse, Zig und Charco und andere Zeichentrickfilme für uns eine Inspiration. Selbstverständlich.
4: Wo liegt der Unterschied?
3: Der Unterschied ist,
4: ja.
3: Eingeweihte Personen haben mir erzählt, dass eingeweihte Leute, man nicht versuche, einfach die klassische Serie zu kopieren.
2: Das stimmt, ja.
3: Aber nachdem ich ein paar Folgen gesehen habe, ist mir aufgefallen, dass viele Witze aus der klassischen Serie übernommen wurden. Zum Beispiel, wenn der Wolf ein Kätzchen als Handtuch benutzt.
2: Ein wenig, ja. Es gibt universelle Gags mit hohem Wiedererkennungswert, auf die man nicht verzichten kann. Diese Running Gags bringen viele Leute zum Lachen.
3: Gag nennt sich sowas.
4: Wenn man das bewusst macht, dann ja.
2: Ja.
4: Wie sehen Ihre Pläne aus? Wie viele Folgen werdet ihr noch produzieren? Wie entwickelt sich das Ganze? Erzähl uns bitte ein bisschen davon.
2: Bislang sind 52 Folgen bestätigt worden, an denen wir zurzeit arbeiten. Wir hoffen sehr, dass sie gut aufgenommen werden.
3: Gibt es irgendwelche Anfragen für den Export? Außerhalb Russlands?
2: Soweit ich weiß, ist das Interesse vorhanden. Hier aber auch.
3: Bei wem, wenn es kein Geheimnis ist?
2: Ich fürchte, darüber kann ich im Moment nicht sagen. Das müsste ich meine Kollegen fragen.
3: Das Fazit ist also, den Kindern gefällt es, also ist es ein Erfolg.
2: Ja, das ist das Ziel Nummer eins. Auf jeden Fall.
4: Mögen Sie es?
2: Natürlich.
3: Verkauft ihr T-Shirts?
2: Noch nicht, aber bald.
3: Auch mit den alten Figuren?
4: Du kriegst schon ein T-Shirt, keine Sorge.
3: Ja, ich weiß.
4: Kommerzielle Animationen und Autorenfilme sind völlig verschieden. Während erst

0: Hauptsache der Unterhaltung dient und auf kommerziellen Erfolg aus ist, so gleicht der animierte Autorenfilm mit seiner hohen Ausdruckskraft eher der Poesie. Viele Filme sind schließlich nicht für jedermann gedacht. Hier bei der Animation gilt das genauso. Die Autorenprojekte bei Soyuz Multfilm werden übrigens vom Staat gefördert, was an sich schon eine große Seltenheit darstellt. Gewöhnlich arbeitet nur eine kleine Gruppe aus Künstlern und Animatoren an einem Projekt. Manchmal werden all diese Aufgaben auch nur von einer Person übernommen.
1: Ich werde hier auf dem Ball sitzen, wenn Sie nichts dagegen haben.
2: Beim Filmen befestigen wir die Kamera da mit einer Klebepistole.
1: Am Ball?
2: Nein, am Boden.
0: Hast du Fragen zum Autorenfilm?
1: Ich werde hier so hin und her wippen, geht das klar?
0: Nein, mach das nicht.
1: Aber ich will doch auch etwas Spaß haben.
0: Galina, was genau ist der Autorenfilm und welche Bedeutung hat er für Soyuz Multfilm?
2: Das ist eine Figur aus einem meiner Autorenfilme. Er heißt 1 Million purpurrote Rosen. Das hier ist Knetgummi mit einem Gestell im Inneren. Deswegen sieht sie so aus wie so eine kleine Skulptur. Dadurch entsteht der Eindruck, als wäre es ein Spielzeug aus Lehm. Alles hat sich verändert, das ganze System ist jetzt anders. Deswegen kennen die meisten keine Autorenfilme. Wenn die Leute dann gute Filme sehen, wundern sie sich, warum sie sie vorher nicht kannten.
1: Es gibt bestimmt Wettbewerbe, richtig?
2: Es gibt Festivals.
1: Festivals?
2: Es gibt nur wenige, die im Bereich der Animation arbeiten und von diesen Festivals wissen. Wir gehen dorthin und schauen, was für Filme wir alle gemacht haben.
0: Aber ihr werdet finanziell unterstützt?
2: Jetzt werden solche Filmfestivals auch online durchgeführt. Die Filme werden dann auch in anderen Städten aufgeführt. Für uns ist das natürlich sehr gut. Das Kulturministerium fördert unsere Arbeit. Soweit ich weiß, werden in den meisten Ländern Regisseure des Autorenfilms nur selten vom Staat unterstützt.
0: Richtig so, das ist uns das Geld wert.
1: Sehen Sie sich nicht ein wenig als Komponistin komplizierter Sinfonien, die nicht für alle bestimmt sind? Du verstehst das nicht, aber du schon.
2: Bei meiner Arbeit denke ich nicht groß darüber nach oder erwarte, dass massenhaft Menschen meine Filme sehen werden. Ich denke, am wichtigsten ist es, bei der Kunst aufrichtig zu sein. Ich zeige Ihnen ein paar Ausschnitte.
1: Das ist unsere Protagonistin.
2: Der Protagonist.
1: Ah, das ist ein Mann? Und das war auch schon die erste Folge.

0: снимаете?
1: Фильм Sie das selbst?
2: Я и аниматор.
1: Cool.
3: Der Hund ist klasse.
4: Der Film dauert etwa 14 Minuten, ich will jetzt nicht alles zeigen.
1: Ist er schon erschienen oder noch in der Produktion?
4: Er ist noch in der Produktion. Wir haben quasi schon alles gefilmt, vielleicht müssen wir noch etwas nachdrehen. Jetzt schneiden wir noch alles zusammen und sorgen für den letzten Schliff. Meine Animatorin ist 3 Stunden aus der Moskauer Region gependelt, um mir hier zu helfen und dann nochmal 3 Stunden zurück.
1: Was ist das für ein Gefühl, wenn der Film endlich fertig ist?
4: Wir sind sehr glücklich damit. Wir sind auch sehr glücklich, während wir an einem Projekt arbeiten. Der Film selbst wird für mich einen wichtigen Platz einnehmen. Und die 2 Jahre, während der ich daran gearbeitet habe, waren künstlerisch erfüllend. Ich habe mich wie ein Kind auf meine Arbeit gefreut, wenn ich etwas filmen konnte.
1: Wegen der Sanktionen könnt ihr bestimmt an vielen Festivals nicht teilnehmen.
4: Ja, das ist eine unangenehme Situation. Aber ich hoffe, dass ausländische Filmfestivals verstehen werden, dass Kunst wichtiger ist als irgendwelche Differenzen. Als Regisseur ist man natürlich enttäuscht. Man hat seine ganze Leidenschaft in etwas gesteckt und möchte sehen, wie es aufgenommen wird. Und dann bekommt man keine Einladung oder darf nicht kommen. Wir können nur hoffen, dass die Kunst siegen wird.
3: Das Internet ist unsere Hoffnung.
4: Ja.
3: Ja.
1: Ihnen also viel Glück.
4: Vielen Dank.
1: Schickt uns eine Kopie, wenn es fertig ist.
4: Gut.
3: Ich würde das auch gerne sehen. Wir wünschen dem ganzen hart arbeitenden Team von Soyuz Multfilm viel Glück und gutes Gelingen bei ihren Projekten, damit sie die Tradition der russischen Animationskunst weiterführen können. Jetzt, nachdem wir in Moskau Soyuz Multfilm besucht haben, können wir auch dem St. Petersburger Studio Melnitsa einen Besuch abstatten, wo Smigarynysch zu Hause ist. Auf nach St. Petersburg!

0: 1, 2, 3, 4, 5, 6, 7, 8, 9. Wir sind vollzählig. Andrei Semaschkin, Anastasia Semaschkin und die Kinder der Familie. Wir leben auf Kamtschatka und widmen uns einer traditionellen Wirtschaftsform, der Schlittenhundezucht.
1: Bei meinem ersten Rennen war ich schwanger. Ich wurde Dritte.
2: Mein Name ist Salman. Ich bin der Vater der Familie. 10 Kinder? Wir haben mit einem oder zwei schon genug. Und ihr? Wie schafft ihr das? Tatsächlich ist es aber gar nicht so schwer. Kinder zu haben ist sehr schön. Egal, aus welchem Blickwinkel man es sieht. Es macht das Leben interessanter.
3: Die Familie Chernyavsky. Larissa, meine Ehefrau. Jevdokia, unsere Tochter. Ich habe Sterne auf der Schulterklappe, einen Säbel und ein Pferd. Gott schenkte mir Kinder. Ich habe alles. Der Samen wurde gesät. Wie wohl die Ernte aussehen wird. Nun, ich vertraue darauf, dass der Herr es gibt.

Liebe Zuschauer, ich begrüße Sie wieder zu einer Folge Realpolitik mit Alexander von Bismarck. Heute besprechen wir natürlich die Wahlen in Mecklenburg-Vorpommern und Berlin, auch ein bisschen Sachsen-Anhalt und von dem Carsten Breuer, dem Bundeswehr-Generalinspekteur, ein komisches Wort, aber ist so, Carsten Breuer, der sagt, die Menschen in Deutschland sollen sich auf einen Krieg vorbereiten. Wir fangen dann mal an mit den Wahlen in Mecklenburg-Vorpommern. Das Handelsblatt titelt: Historischer Absturz. CDU scheitert an 5%-Hürde. Ja, nach den Worten von Merz kann man sagen, 95,1% haben die CDU nicht gewählt. Also die CDU ist abgestraft worden nach Strich und Faden. Woher kommt das? Na klar, in erster Linie, da brauchen wir nicht drum herum zu reden, geht es um die Bundespolitik, gar nicht mal so um die Landespolitik. Und klar, dass da Merz mit seiner Regierung und mit der SPD abgestraft wurde. Und die Manuela Schwesig, die Ministerpräsidentin von der SPD, ja, die hat natürlich deshalb, der Amtsbonus war da, aber sie hat gegen die Bundesregierung gekeilt. Sie hat gesagt, das, was da passiert, geht nicht mit uns. Damit hat sie natürlich eigentlich eine Gegenposition zur Bundesregierung aufgenommen. Und natürlich die AfD ging als Sieger hervor. Jetzt muss man abwarten, ob wieder die Tricksereien hinter den Kulissen SPD mit den Linken und Grünen einen eigenen Landtagspräsident stellen und nicht, wie es sonst üblich ist, dass die Mehrheit einer Partei den Landtagspräsidenten stellt. Die AfD hat nun mal mehr bekommen als die SPD, steht also weit vorne, ganz weit vorne im Sinne der CDU sowieso. Die AfD ist mittlerweile wechselt die CDU ab. Sie vertritt die konservativen Werte. Die CDU ist eben nach links abgerutscht, überholt zum Teil auch die SPD schon links. Und natürlich, die Bürger wollen das nicht. Sie möchten einen Politikwechsel endlich in Berlin haben. Die Reformen, die da immer wieder neu diskutiert werden, stehen natürlich im Vordergrund. Die kommen da nicht voran. Aber wir sehen hier ein Phänomen, wie, die versuchen es ja schon in Sachsen-Anhalt, sie versuchen das woanders, dass hier die Demokratie ausgehebelt wird. Das, was die Mehrheit der Bürger wollen, wird nicht durchgeführt. Was hat das noch mit Demokratie oder mit den Wahlen? Die Parteien stört das sehr, dass es Wähler gibt, die anders voten, als sie selber gerne machen wollen. Man sieht, dass man die Politik nicht auf die Wähler hört. Man sieht, dass die Politik, die, wie es sonst früher üblich gewesen ist, dass natürlich die Mehrheit in erster Linie sieht, wie kann man eine neue Regierung machen. Aber hier geht es in der jetzigen Form, die Verlierer machen die Politik. Die Verlierer sollen die Regierung stellen. Also es ist eigentlich schon dramatisch, was unsere Demokratie aushalten soll. Die Wähler müssen wahrscheinlich noch deutlicher wählen, um klarzumachen, das, was die augenblickliche Politik mit den Altparteien macht, nicht gewollt wird und ein Politikwechsel endlich herbeigeführt werden muss. Es ist einfach nur traurig, dass das so passiert. Und ja, hält das unsere Demokratie noch aus? Man kann es nur hoffen, dass endlich mal auch geguckt wird, was wollen die Bürger wirklich. Die CDU ist natürlich in Vollpanik und hält natürlich alles fest, was sie noch festhalten kann, weil sie merkt, sie dust komplett ab. Und man merkt, die Brandmauer ist das Wort des Jahres, wo Leute wegen der Brandmauer die CDU verlassen und zum Teil eben zur AfD überwechseln.
das ist die Konsequenz, wenn man eben so starr an Sachen festhält und sich nicht mehr bewegt. Und konservativ heißt, man muss sich auch bewegen. Aber nicht in irgendeine Richtung, die die Bürger nicht wollen, sondern auf den Bürger zu. Man muss mit denen mehr sprechen, man muss mehr zuhören, was eigentlich gewollt wird. Und ich komme nachher noch mal später dazu, dass wir das, was der Staat eigentlich für eine wichtigste Aufgabe hat, erfüllt das nicht mehr. Und das merken die Menschen und deshalb wählen sie auch nicht mehr die Altparteien. Aber die Altparteien klammern sich richtig fest. Wir kommen dann zur Wahl in Berlin. ZDF heute, Wahl in Berlin. Linke deutlich vor CDU, AfD vor Grünen und SPD. Und auch hier gilt das Wort von Friedrich Merz. 80% haben die CDU nicht gewählt. Sie stellten den Bürgermeister in Berlin. Ob das jetzt durch Tricks wieder anders läuft, weiß kein Mensch. Aber es gibt zwei Möglichkeiten. Die linke Regierung mit der Linkspartei an der Spitze oder aber CDU, SPD und Grüne. Das hätte auch eine Mehrheit. Man wird sehen, was in den nächsten Tagen und Wochen passiert. Aber die Trickserei, die in der Politik vorgeht, dann ist es eben so, wenn eine Mehrheit in einer Stadt sagt, wir wollen eine andere Politik haben, ja, dann muss man damit leben. Dass die Linkspartei eine Vergesellschaftung will, hat sie immer gesagt. Dass sie die Wohnungsbaugesellschaften verstaatlichen will, das ist klar. Sie will dadurch Mieten herunterbringen in Berlin, was natürlich völlig daneben ist. Es wird keine neue Wohnung entstehen durch eine Vergesellschaftung. Es gibt von Wohnungsbaugesellschaften, es gibt von Immobilienunternehmern klare Vorstellungen, wie man neue Wohnungen bauen könnte. Mit dem Staat zusammen, dass man hier auch gerade die Leute in ein Vermögen hineinbringt, die sonst nur mieten. Denn wenn jemand eine Eigentumswohnung hat oder ein Haus hat, braucht er sich darum nicht mehr zu kümmern, wie die Mieten sind. Weil dann legt er seine eigenen Sachen fest, was er machen muss. Und da braucht es eine Hilfe von den Banken, vom Staat, dass das auch geschieht. Man kann die Grunderwerbsteuer runterfahren und den gerade zu Beginn, gerade für junge Menschen, die Nebenkosten senken in der Form, dass man nicht diese ganzen Kosten vorab mit dem Eigenkapital bezahlt und den Rest mit teuren Krediten der Banken. Da muss man ansetzen, da könnte man vieles machen. Aber wir werden sehen, was in Berlin in den nächsten Wochen passiert, ob die Linkspartei voranschreitet. Dann werden wir sehen. Aber hieran merkt man doch ganz klar, die Wähler wollen die Altparteien nicht mehr. Deshalb haben sie natürlich

natürlich die Linken gewählt. Deshalb haben sie auch die AfD gewählt. Die Altparteien schließen sich zu Verliererparteien zusammen, um im Grunde der Bevölkerung zu sagen,

sehen schon sehr aus, dass die CDU auch da verliert. Und das sollte sich die CDU mal auf ihre Fahnen schreiben, dass da etwas anderes passieren wird, als sie sich das vorstellt. Wir kommen dann zur Landtagswahl in Sachsen-Anhalt, MDR. AfD-Landtagspräsident und BSW-Vize. Verständigung über Landtagsposten zeichnen sich ab. Die AfD und BSW haben sich geeinigt, dass die AfD einen Landtagspräsidenten haben soll und die BSW einen Vizepräsidenten. Der dritte Posten, der zweite Vizepräsident, könnte von der CDU kommen. Das ist eine Frage, vielleicht bleibt er auch leer. Denn die Tricksereien, die vorher gemacht worden sind von den Altparteien, keinen Vizeposten an die AfD zu geben, kann natürlich zum Bumerang jetzt werden, dass die BSW und AfD zusammen sagen, okay, wir wählen keinen CDU-Mann in den Vizeposten. Das sollten sich mal die ganzen Parteien, die sagen, wir sind die demokratische Mitte. Je mehr sie das sagen, sind sie es doch gar nicht mehr. Sie haben gar keine Mitte. Sie werden zur Randpartei. Sie sollten mal die Spielregeln, die sich die Demokratie in den Parlamenten gegeben haben, sollten sie mal festhalten und nicht nach ihrem Gutdünken immer wieder ändern. Das fällt irgendwann ihnen selbst auf die Füße und wird zum Bumerang. Das ist ein Punkt, den die Wähler mittlerweile ganz klar merken. Und wenn das so weitergeht, werden die gesamten Altparteien zu Mini-Parteien verkümmern. Da wird die Linke natürlich nach vorne gehen. Da wird die AfD natürlich nach vorne gehen. Da merkt man dann die beiden Pole, auch in der Bevölkerung, dass man sagt, man braucht eigentlich zwei Pole. Eine konservative Partei und eine eher linke Partei, wenn man das so bezeichnen will. Denn hier gehen dann die großen Differenzen, wo man dann sagt, was ist für die Bevölkerung am wichtigsten? Wo will sie eher hinsteuern? So wie es in vielen anderen Ländern gibt, dass es zwei Blöcke gibt. Aber hier geht ja alles durcheinander. Die CDU mit Linken, und wir sehen es doch, die CDU überholt zum großen Teil die SPD. Deshalb strafen die Wähler die CDU auch ab. Und Merz muss immer verbessert werden, was er sagt. Das hören wir jeden Tag, dass andere CDU-Mitglieder erklären müssen, was er eigentlich gemeint hat, wenn er irgendwas sagt. Und wir werden das in nächster Zeit im Bundestag, wenn es um die Reformen geht, werden wir sicherlich davon hören, was dort passiert. Die Merz hat ja schon angekündigt, wir müssen was verändern, wir müssen vielleicht auf die SPD noch weiter zugehen. Genau das Gegenteil will die Bevölkerung. Zur Tagesschau. Kabinett bringt Tankrabatt auf den Weg. Ab 1. Oktober soll 17 Cent weniger an Benzin und Diesel kosten. Das ist doch eine Lachnummer. Die Menschen auf dem Land brauchen das Auto. Wie sollen sie sonst zur Arbeit kommen? Wir haben dort keinen Personennahverkehr im Wesentlichen. Die paar Busse, die manchmal fahren, weil sie die Schüler zur Schule bringen, hilft doch der Bevölkerung nicht, die arbeitet. Die arbeitende Bevölkerung braucht das Auto in vielen Bereichen, um von A nach B zu kommen. Wir sehen das durch die gesamte Infrastruktur der Bahn, dass da eine lange Zeit auch Strecken gesperrt werden und die Leute das Auto brauchen. Ein Busersatzverkehr bringt nicht immer das. Wir kriegen das gerade in Sachsen-Anhalt mit, wo große Strecken gesperrt werden sollen für 14 Monate. Das muss man sich mal auf der Zunge zergehen lassen. Die brauchen 14 Monate, um etwas wieder zu renovieren und zu machen. 17 Cent. Und wenn man dann noch sieht, dass für viele Firmen, es sind eigentlich nur 14 Cent, weil sie die Mehrwertsteuer nicht bezahlen, Firmen, Speditionen, das reicht doch hinten und vorne nicht aus. Wir merken, dass die Energiepolitik, die die Bundesregierung betreibt, uns

komplett oder die EU kann man mit hineinnehmen, komplett uns auf die Füße fällt. Es geht immer in erster Linie für alle Menschen, für alle Firmen um die katastrophale Energiepolitik der Bundesregierung. Ja, wir haben künstlich selber das Gas von Russland abgedreht. Kein Öl sollen wir mehr aus Russland kriegen. Und. Wir merken doch, dass die ganzen Sanktionen gegen unsere eigene Wirtschaft und gegen unsere eigene Bevölkerung läuft. Und wir merken es jetzt bei den Reformen, wo sie nicht wissen, wie müssen wir jetzt reagieren, damit die Bevölkerung wieder auf unsere Seite kommt. Die junge CDU, die Jungen in der CDU wollen Reform so schnell wie möglich. Aber was sagt Merz? Viele Menschen sollen sich auf Einschränkungen und Kürzungen einstellen. Genau das Gegenteil war angekündigt worden. Mit Reformen sollen Bürger entlastet werden, sollen Firmen entlastet werden, damit sie wieder konkurrenzfähig auf dem Weltmarkt sind. Genau das Gegenteil passiert mit diesen Reformen. Ich weiß nicht, was die Politiker im Bundestag über Reformen denken. Reformen heißt auch, einen Schritt auf die Menschen zu gehen und sie in eine Position bringen, dass sie normal von ihrem Verdienten, von ihrer harten Arbeit auch leben können. Und genau das Gegenteil passiert hier. Es wird hier keine Steuerentlastung geben, sondern eher eine Steuererhöhung. Das rechnen uns alle vor. Wir wissen, dass die vielen Kosten, Tabaksteuer, Alkoholsteuer, Zuckersteuer und was es alles noch gibt, die lassen sich ja immer wieder neue Abgaben einfallen. Unglaublich. Und wenn wir dann nochmal sehen, dass beim Tanken die CO2-Steuer und auch die Spritsteuer abschaffen, dann haben wir eine Entlastung, aber doch nicht mit 17 Cent pro Liter. Und die Reformen sollten endlich eine Entlastung bringen. Vielleicht setzt sich ja der Parlamentskreis Mittelstand mit Christian von Stetten durch, der immer gesagt hat, wir sind gegen Steuererhöhung. Die SPD will natürlich immer Steuererhöhung, weil sie nie genug Geld hat. Und mit dem Haushalt nochmal wieder neue Schulden aufnehmen, genau das Gegenteil will der Parlamentskreis Mittelstand der CDU. Mal sehen, was hier raus wird, ob wir doch höhere Steuern, doch mehr Schulden wieder kriegen. Das werden wir in den nächsten Wochen sehen. Man kann nur hoffen, dass die irgendwann mal die Bundestagsabgeordneten zur Vernunft kommen. Vielleicht brauchen wir Neuwahlen, aber ich glaube, die Abgeordneten haben alle Angst vor Neuwahlen, weil dann fliegt die Hälfte raus aus dem Bundestag, von den Altparteien wohlbemerkt. Und die Linke wird zunehmen, die AfD wird zunehmen und die anderen werden ablosen. Deshalb klammern sie sich an diesem unbedingt fest. Wir kommen jetzt zur Welt. Carsten Breuer. Sonst sind wir zum Scheitern verurteilt. Generalinspekteur fordert Kraftakt der Gesellschaft. Carsten Breuer, Bundeswehr-Generalinspekteur, will eure Söhne an die Ostflanke. Unvorstellbar, was hier passiert. Menschen sollen uns auf einen Krieg vorbereiten. Ich frage mich, ist das unsere Politik, die wir in Deutschland betreiben wollen? Unverständlich. Und dazu kommt noch eins, dass ja in Litauen 1000 Soldaten fehlen, sagt Pistorius. Und wir haben keine Freiwilligen, die sich dort mehr melden. Wir müssen zwangsweise 1000 Soldaten dorthin schicken. Wird das alles vorbereitet? Das, was wir hinter den Kulissen gar nicht mitkriegen? Unglaublich. Und dann kommt noch hinzu, dass die 18-Jährigen jetzt gemustert werden sollen und nicht erst, was man ja gesagt hat, man will das im nächsten Jahr, mit dem nächsten Jahres tun. Nein, sie sollen jetzt schon gemustert werden, ob man sie braucht oder nicht. Dann kommt hinzu, dass natürlich die Soldaten, die in Litauen sind, einen Hintergrund haben, einen Migrationshintergrund haben von Weißrussland, Belarus
oder Russland, dass die, da ist man sich sehr uneinig, was macht man mit denen? Die soll man lieber da rausnehmen. Wir brauchen ganz klare, die eben diesen Hintergrund nicht haben. Wir brauchen andere Soldaten da. Also wir merken, was hier hinter den Kulissen, was die Mehrheit der Menschen nicht mitbekommen, dass die Bundesregierung und mit CDU und SPD uns auf einen Krieg vorbereiten. Und wenn man das sieht, dass mehr im Vordergrund steht, Russland zu zerstören, anstatt den Menschen in der Ukraine zu helfen, indem man Diplomatie und Gespräche in den Vordergrund stellt und nicht diese aggressive Aufrüstungspolitik, wann merken das eigentlich die Abgeordneten im Bundestag, was dort passiert? Wachen die nicht mal auf? Sind sie alle für einen Krieg? Da muss man doch den Finger in die Wunde legen von den Medien, was hier vorangeht. Es ist nur unvorstellbar, was in dieser Zeit hier aufgerüstet wird an Sprache. Wir brauchen doch endlich die Diplomatie, die im Vordergrund stehen sollte. Wir haben ein Friedensprojekt Europa gegründet. Wir haben ein Friedensprojekt mit dem Grundgesetz gegründet. Mann, jetzt wird genau das umgedreht. Lernen wir aus der Geschichte nicht mehr, was hier vorbereitet wird von der deutschen Regierung mit dem Militär an der Spitze. Die Formulierung dieser Menschen ist nicht mehr zu ertragen. Ich glaube, das muss deutlicher werden in vielen Medien, dass wir Menschen benutzt werden, um eine Regierung und so und die Bundeswehr in eine kriegerische Auseinandersetzung zu treiben. Man will wohl den Krieg nach Deutschland holen. Man will wohl hier, weil man nicht mehr weiß, wie es mit der Innenpolitik und mit der EU richtig weitergeht, will man wohl hier kriegerische Auseinandersetzung haben, damit es man ablenkt, damit wir auch keine Wahlen mehr haben, so wie in der Ukraine, damit wir hier, und man muss doch den Menschen in der Ukraine helfen, indem das alles mal so schnell wie möglich beendet wird. Der Einzige, der das noch immer im Vordergrund sieht, man kann nur hoffen, dass er sich durchsetzt, ist Trump. Der will die Gespräche, der will den Ukraine-Krieg so schnell wie möglich beenden. Das merkt man von den Deutschen und von den EU-Ländern nicht. Das ist mehr als traurig. Wir kommen dann zum Spiegel. EU kündigt nach Duma-Wahl in Russland weitere Sanktionen an. Für die EU war das natürlich keine Wahl in Russland, weil man Oppositionelle ausgeschaltet hat. Kennen wir da nicht irgendwas auch aus Niedersachsen, dass Menschen ausgeschaltet worden sind ohne ein Gericht, sondern nur durch einen Wahlausschuss, die nicht zur Wahl antreten durften? Kennen wir das nicht in Deutschland? Also das glaube ich, wenn man das mal wirklich genau analysiert, werden wir merken, dass das diese Äußerung, die man überall anderen Ländern gegenüberbringt, da finden gar keine Wahlen statt, dass das uns wohl auf die Füße fällt und das zu einem Bumerang wird. Wenn das Gerichte mal überprüfen sollten, dann sieht das wahrscheinlich ganz anders aus. Aber man will es ja gar nicht erst an die Gerichte groß herantragen und dann dauert das lange, dann sind schon Wahlen gewesen und dann sind die Menschen, die nicht zur Wahl antreten durften, weil der Wahlausschuss das beschlossen hat. Das nennt sich bei uns noch Demokratie. Demokratie der Altparteien, so wie sie sie versteht, nennen sie ja unsere Demokratie. Meine Demokratie ist das nicht mehr. Das, was die Altparteien mit unserer Demokratie machen, ist genau das Gegenteil, was die Menschen an Demokratie verstehen. Alle Parteien, die nicht verboten sind, alle Menschen, die darin sind und kandidieren, sind zur Wahl zuzulassen. Und das in Deutschland auch nicht mehr passiert, finde ich fatal.
Wir kommen dann zum Deutschlandfunk. Ukraine-Hilfe. Merz ruft EU-Partner zu mehr Engagement auf. Will Merz, so wie er es mit Deutschland macht, finanziell andere Länder in der EU finanziell in den Ruin treiben? So wie er Deutschland finanziell in den Ruin treibt? Billionen werden für Waffen ausgegeben. Billionen für einen Krieg, der nicht gewonnen werden kann gegen Russland. Das muss man doch wissen. Das sind doch Fakten, die man aus der Geschichte kennt. Und gegen die größte Atommacht der Welt und das größte Land der Welt. Man kann nur noch den Kopf schütteln, was wir für Regierungen in der EU haben. Mittlerweile gibt es schon mehrere Länder, die ja schon auch in der Bürokratie gesagt haben, macht mal Pause. Kann doch nicht wahr sein, dass wir nur noch immer Vorschriften kriegen. Und das passiert auch mit den ganzen Geldern, die für die Ukraine gebracht werden sollen. Und wir wissen doch genau, dass natürlich die Milliarden, die da reingegeben werden, dass die irgendwo auch in Löcher fallen. Die EU hat schon wieder 3,3 Milliarden freigegeben für die Ukraine. Und Deutschland verzichtet darauf, dass die Gelder, die man der Ukraine gegeben hat, dass die Ukraine zurückzahlen muss. Hier passiert was mitten in Europa, was wir alle ganz sensibel mal begleiten müssen. Es ist einfach nur traurig, was hier passiert. Und wenn man dann auch ein, zwei Länder mal hört, gerade Italien hat es wieder angekündigt, sie wollen wieder russisches Gas einkaufen. Sie wollen wieder, natürlich, wenn das Ganze sich beruhigt hat. Wir merken, dass die Sanktionen, die die Regierungen und die EU laufend erhöht, sie werden nicht mehr so einig sein, weil sie merken, es hat überhaupt gar keinen Zweck, diese Sanktionen gegen Russland, und man will immer noch Russland zerstören. Ich glaube, da sind irgendwelche Gehirnwindungen im Kopf nicht ganz richtig. Und man kann nur hoffen, dass gerade in dieser Form der Aufrüstung, dass die jungen Menschen, die auf einmal gemustert werden sollen, dass die jungen Menschen aufwachen und dass sie anders denken, dass sie sind anders aufgewachsen, friedlicher aufgewachsen, internationaler aufgewachsen. Die jungen Menschen brauchen doch eine Perspektive der Zukunft und der Friedlichkeit. Sie sollten ihre Stimme erheben und sagen, da machen wir nicht mehr mit. Und viele junge Menschen tun das schon. Sie gehen teilweise auf die Straße, äußern sich und sagen, wir brauchen diese Hochrüstung. Brauchen wir nicht. Wir möchten friedlich mit anderen Menschen, mit unseren Nachbarn zusammenleben. Und deshalb kann ich nur sagen zum Abschluss, wir brauchen endlich, ich werde nie aufhören, immer dafür wieder zu werben. Wir brauchen endlich auch unter den Abgeordneten im Bundestag mehr Diplomatie. Miteinander sprechen, miteinander überlegen, was kann man dazu tun, damit wir die anderen jungen Menschen in der Ukraine auch helfen und auch die anderen jungen Menschen auf der russischen Seite. Wir brauchen die Auseinandersetzung dieser jungen Menschen nicht. Wir brauchen ihr Gespräche. Und man kann nur hoffen, dass Trump die beiden Streithähne zusammenbringt und hier ein bisschen mehr hilft zugunsten auch unserer jungen Menschen, zugunsten der nächsten Generation und übernächsten Generation, und dass das Schuldenmachen für Waffen aufhört. Ich hoffe, es hat Ihnen gefallen, wieder dabei zu sein bei Alexander von Bismarck Realpolitik. Ich hoffe, Sie schalten das nächste Mal wieder ein.

0: Iranische Mode ist ein facettenreiches Phänomen.
1: Ich würde nicht sagen, dass die Mode hier zu 100% durch den Islam geprägt ist. Ich trage moderne Kleidung, die jedoch durch klassische iranische Muster inspiriert wurde. Und ja, ich trage ein Kopftuch.
0: Kann man sagen, dass die Mode im Iran auf einem Code basiert, der über Jahrtausende hinweg geschrieben wurde? Und wo finden wir den Schlüssel, um diesen Code zu entziffern?
2: Durch unser Verständnis von Anstand und Bescheidenheit haben wir Iraner ein einzigartiges Erscheinungsbild geschaffen. Wir bringen einen einmaligen, bescheidenen Stil zum Ausdruck. Eine Art bescheidene Mode.
0: Seit Jahrzehnten ist die Islamische Republik Iran das Ziel westlicher Sanktionen. Wie arbeiten Modeschöpfer unter diesen Bedingungen?
3: Für manche Leute war das komisch. Sie sagten mir, welcher Mann würde deine Kleidung kaufen wollen? Ist das überhaupt denkbar?
4: Mode im Iran ist durch eine besondere Eigenschaft geprägt. Die außergewöhnliche Fähigkeit, sich nicht nur nach vorne zu bewegen, sondern auch einen Sprung nach vorne zu wagen.
0: Man kann sagen, dass die iranische Mode keine Auseinandersetzung, sondern ein Dialog ist. Ein Dialog zwischen dem, was war, dem, woran man heute glaubt, und dem, wovon man träumt.

0: Ihr Gate nach Vladivostok ist 114. Boarding beginnt um 15 Uhr. Guten Flug.
1: Ich bin Kosake und gehöre der Ussuri-Kosakenarmee an. Ich bin auf der Heimreise nach meinem Einsatz im Kosakenbataillon Terek in der Zone der militärischen Sonderoperation. Heute kehre ich nach Hause zu meinen 6 Kindern zurück. Ich habe 3 Jungen und 3 Mädchen.

0: Danke. Vielen Dank. Ich freue mich, nach Hause zu kommen. Ah, mein kleines Mädchen kann laufen. Komm her.
1: Ja, sie kann laufen.
0: Na, komm her. Komm her, es gibt Geschenke. Das ist für deinen Ikonenschrein.
2: Ah, für den Ikonenschrein.
0: Die Familie Czerniawski, Larissa, meine Ehefrau, Jevdokia, unsere Tochter.
2: Du hast alles vergessen. Ich werde uns vorstellen. Die Familie Czerniawski, Dmitri, mein Ehemann, Larissa, seine Frau, Jevdokia, unsere Tochter.
0: Das war auch zu kurz. Eins, zwei, drei. Die Czerniawskis. Dmitri, Larissa, Jevdokia, German, Innocenti, Ivan, Maria, Taisia.
3: Innocenti ist nicht hier.
0: Er ist nicht in der Aufnahme, aber er ist Teil der Familie. Nachdem er eine Kadettenklasse bei den Kosaken absolviert hatte, gelang es uns, ihn in der Militärschule Suworow unterzubringen.
2: Das ist wahrlich seine Berufung.
3: Als Sie Ihren Mann kennenlernten, war er da bereits Kosake?
2: Ja, das war er. Er trug Emmertracht, das volle Programm. Aber das hat mich nie gestört. Heute erleben wir, dass immer mehr Leute zu diesen Traditionen zurückkehren und dass das als normal angesehen wird. Aber damals fragten mich alle, aus welcher Trachtengruppe stammen Sie denn? Im Laufe der Zeit, nachdem wir von Ossurisk hierher gezogen waren, gewöhnten sich die Leute daran. Heute sieht man Kosakenkinder in Trachten. Diese Traditionen wurden wiederbelebt.
0: Schnell! Stellt euch der Größe nach auf. Bist du blind? Kannst du nicht sehen, dass er größer ist als du? Wenn ich sage, Achtung, Augen links, dann dreht ihr den Kopf nach links. Achtung! Aufgepasst! Wir werden Kosaken und Räuber spielen. Wenn du ihm auf den Rücken klatschst, hast du ihn gefangen. Los geht's. Räuber und Kosaken. Zack, du hast ihn.
1: Ich hab ihn.
0: Wen haben die Kosaken besiegt?
1: Die Räuber.
0: Und wisst ihr, warum die Kosaken die Räuber besiegt haben? Weil... Hier, schaut. Auf dem Kosakenhut ist ein Kreuz. Seht ihr das? Ein orthodoxes Kreuz. Was bedeutet das? Wer hilft den Kosaken?
1: Gott.
0: Genau. Gott hilft den Kosaken. Sehr gut gemacht. Du kennst dich aus. Also, wer Gott auf seiner Seite hat, der wird sich durchsetzen. Hallo. Ist die Schulleiterin da?
4: Ich dachte, Sie seien noch immer in der Armee.
0: Das ist vorbei. Jetzt geht es zurück an die Arbeit. Mit der Kosakenklasse.
4: Mit der Kosakenklasse? Das freut uns sehr.
0: Ich bin ehrenamtlicher Lehrer und ich leite einen Verein. Junge Kosaken.
5: Oh. Hallo. Willkommen. Kommen Sie herein.
0: Vielen Dank an euch alle, die ihr euch die Ehre gebt, eure Uniformen zu tragen. Dank gebührt auch euren Eltern. Ich diente in einer Aufklärungseinheit. Tragt eure Abzeichen mit Würde. So Gott will, geht es im nächsten Schuljahr weiter. Als wir hierher zogen, erinnerte ich mich an die Kosakentradition. Wo auch immer Kosaken sich niederließen, das Erste, was sie taten, war, eine Kirche zu bauen. Einst stand hier eine alte Schule. Wir mieteten einen Raum und richteten eine Kapelle ein. Hier beteten wir. Und dann wollte das halbe Dorf das Schulgelände für dies und das. Wir wollen einen Kindergarten. Wir wollen einen Verein. So in der Art. Die andere Hälfte war auf meiner Seite. Lasst uns eine Kirche bauen. Die Leute waren zerstritten, also habe ich ein Stück Land genommen und meinen Namen eintragen lassen. Hier haben wir gebaut. Niemand kommt hierher zum Gottesdienst. Es ist alles überwuchert. Aber jetzt bin ich zurück und wir werden wieder von vorne anfangen. Vater Mazanov kommt auch bald wieder, dann halten wir einen Dankesgottesdienst ab.

0: Das Vaterland rief nach ihm und mein Vater packte seine Sachen und ging in den Krieg. Um ehrlich zu sein, waren wir ziemlich geschockt. Er ging, einfach so, ich weiß nicht.
1: Eigentlich wollte er im Juni gehen, gleich nachdem ich sie zur Welt gebracht hatte. Sie kam im Mai. Er wartete noch 3 Monate und dann ging er.
2: Sie war mit 6 Kindern auf sich allein gestellt. Das muss man verstanden haben. Ihre erste Reaktion war, nein, nein. Dann wurde daraus ein vielleicht. Wegen ihrer Schwangerschaft konnte ich nicht eher weg. Zu diesem Zeitpunkt konnte ich sie nicht allein lassen. Für mich als Kosakenmentor war es nicht richtig, über unsere Helden in der 3. Person zu sprechen. Ich musste diesen Weg selbst gehen, damit ich später meinen Kindern in die Augen schauen und sagen kann, ich habe ein reines Gewissen. Ich habe meine Pflicht erfüllt. Ich habe gekämpft. Die Wiese muss gemäht werden. Vanya, du und Gera geht nach draußen. Dunja, nimm den Besen. Und Mascha hilft mir mit dem Staubsaugen. Okay, Mascha?

0: Dunja. Ich weiß nicht, wie alt sie ist. Ich habe es vergessen. Sie zeichnet und modelliert gern.
1: An welcher Universität willst du studieren?
2: Ich plane, nach Ussurisk zu gehen, um dort Film zu studieren, wenn Vater es mir erlaubt.
1: Unterstützt er die Idee?
2: Nein, nicht wirklich.
1: Nein? Warum nicht?
2: Er möchte, dass ich Rettungssanitäterin werde. So etwas in der Art.
3: Mir ist es egal, welchen Weg sie geht, solange sie ihr Potenzial ausschöpft und ein guter Mensch wird. Das ist das Wichtigste. Unser Vater denkt aber, dass Disziplin Vorrang hat, dass Disziplin sie zu einem besseren Menschen macht. Er denkt dabei an den Rettungsdienst oder den Grenzschutz.
4: Das ist nicht der Punkt. Der Punkt ist, dass der Staatsdienst eine gewisse Hierarchie mit sich bringt.
0: Und dann haben wir noch Kesha. An der Suworow-Schule entwickelte er eine Vorliebe für Militärliteratur. Vater, was liebst du am meisten?
4: Ich liebe Vanya. Ich liebe Mascha. Mascha und Vanya werden ein Team. Ich werde sie zu einem Team formen. Sie sind noch in dem Alter, in dem man sie für etwas begeistern kann.
5: Wir gehen zum Pilze sammeln in die Taiga.
3: Gera hat sowohl Vanya als auch Mascha aufgezogen. Jetzt kümmert er sich um Tasja. Er sitzt nicht herum, bis er hungert. Er knetet Teig und macht Piroggen. Einmal kam ich vom Feld nach Hause und er sagte, Mama, ich habe Piroggen gebacken.
4: Das ist doch ein...
0: Schau, der ist wunderschön.
4: Ja, Vanya, er ist wunderschön, aber dieser Pilz ist ungenießbar.
3: Wissen Sie, um ehrlich zu sein, unsere Familie fehlt, nun ja, Struktur, Disziplin und eine starke Hand. Ja, in der Theorie kennt sich unser Vater aus, aber in der Praxis ist er zu beschäftigt. Ich meine, ja, er beteiligt sich an der Erziehung, aber seine Aufmerksamkeit liegt eher auf der Selbstverwirklichung, auf den Kosaken.
4: Ich beneide Väter, deren Fokus allein auf deren Familien liegt. Ich habe aber einen etwas anderen Ansatz. Es geht mir nicht um Selbstverwirklichung oder einen gewissen Lebensstil. Ich gehe einen anderen Weg. Wie ich bereits sagte, für mich ist es der Weg zur Seligkeit. Nimm dein Kreuz auf dich und alles andere wird dir zufallen. So ist es gekommen.

0: Nastja, ein Angriff. Ich habe Angst, Nastja. Ich wurde getroffen, Nastja. Ich liege unter Trümmern. Nastja, hilf mir.
1: Die ersten Explosionen. Ich hörte ein Mädchen schreien. Unter den Trümmern hier liegt ein Mädchen. Bitte, holt sie raus.
2: Überall war Blut. Kinder, die bluteten und weinten und schrien.
3: Sie schrie und lief nach draußen. Dort war ein Junge, er legte seine Arme schützend um sie. Sie sagte, Mama, er hielt mich fest und küsste mich auf die Stirn.
0: Wer so etwas tut, ist die Saat des Teufels. Aber wir Russen, glauben an Gott. Wir sind Christen.
4: Es ist eine Katastrophe, eine wirkliche Katastrophe. Kein Kind sollte sterben müssen. Dieser ist dem Steinpilz ähnlich, ein Abalon. Wenn man ihn anschneidet, färbt er sich blau. Schneide diesen dort. Sehr gut, da schaut. Na super, wir haben den ganzen Eimer gefüllt.

0: Ich habe Hunger.
1: Sieh deine Hausschuhe an. Ein Königspelz.
2: Und Champignons.
1: Ja, wilde Champignons. Hier. Oh, das riecht gut.
3: Dort drüben grast Prestige, unser Pferd, dort. Schau, dort drüben, komm her, Prestige.
0: Ich sehe ihn, er grast gerade.
3: Komm her, mein Junge. Ja, so ist es gut. Berühre bloß nicht den Draht, er steht unter Strom. Wir brauchen etwas Brot. Weg ist er. Ich habe ihn hier untergebracht, weil er Pflege braucht. Gewöhnlich grast er bei uns im Dorf.
4: Aha, ich verstehe. Werden Sie ihn wieder zu sich holen?
3: Ja, das werde ich.
0: Papa, bitte nimm ihn mit nach Hause. Dann können wir ausreiten.
3: Ja, ist gut. Ich stehe im Rang eines Podesaul. Ich habe Sterne auf der Schulterklappe, einen Säbel und ein Pferd. Gott schenkte mir Kinder. Ich habe alles. Und jetzt habe ich auch militärische Erfahrung. Der Samen wurde gesät. Wie wohl die Ernte aussehen wird? Nun, ich vertraue darauf, dass der Herr es gibt.
5: Gegrüßet seist du, Maria, voll der Gnade, der Herr ist mit dir. Du bist gebenedeit unter den Frauen, und gebenedeit ist die Frucht deines Leibes, Jesus.
3: Schau an, was für ein Prachtkerl, was für ein toller Junge. Kescher, mein Prachtkerl, was für ein Kerl. Na komm her. Ist alles in Ordnung? Vater, Mutter, Brüder und Schwestern, es sind alle da. Gib ihr einen Kuss. Kommt, lasst uns umarmen.

0: Sophia, du zuerst. Fall nicht ins Wasser. Abdullah. Abdurrahman, los geht's. Langsam, langsam. Geduld. Muhammad, Muhammad. Rayana. Meine kleine Rayana. So, das ist gut. Hilf deiner Mutter. Los geht's, Sophia. Hassan, pass auf.
1: Ist diese Weste für dich?
0: Warum ziehst du ihm eine große an?
2: Er hat mir keine kleine gegeben.
0: Die Kinder sollen kleine Westen tragen. Zieh eine kleine Weste an. Habt ihr keine kleinen Schwimmwesten?
3: Hör zu, Bruder. Ich selbst habe keine kleinen Kinder. Und ich habe noch nie so viele Kinder in einem Boot gesehen.
0: Die Leute sehen uns und sagen, 10 Kinder? Wir haben mit einem oder zwei schon genug. Und ihr, wie schafft ihr das? Tatsächlich ist es aber gar nicht so schwer.

0: Mein Name ist Salman. Ich bin der Vater der Familie. Dies hier ist meine Mutter. Die anderen können sich selbst vorstellen.
1: Ich bin Hasan. Das ist alles. Ach so, ich bin 14 Jahre alt, interessiere mich für das Ringen und nehme Arabischunterricht.
0: Kannst du eine kurze Passage für uns rezitieren? Komm, mein Junge. Der Koran ist ein großes Buch. Wir lernen ihn auswendig. Die Hälfte haben wir uns schon eingeprägt. Sei Fula, du bist der Nächste. Stell dich vor. Sag uns, wer du bist und was du tust.
2: Sei Fula. Ich bin 12.
0: Bist du ein guter Schüler?
2: Nein.
3: Mein Name ist Sophia. Ich gehe zur Schule an eine Madrasa und ich bin in der 7. Klasse.
4: Mein Name ist Abdullah. Ich bin 10 Jahre alt.
5: Ich gehe zur Schule in die 2. Klasse.
6: Ich bin in der 4. Klasse. Ich bin 10 Jahre alt.
7: Ich bin 6, 7 Jahre alt.
8: Erzählen Sie uns bitte, wie haben Sie sich kennengelernt?
0: Es begann in der Schule, in der 11. Klasse. Damals ist das System entstanden. Mein Projekt. Ich sagte ihr, so Gott will, möchte ich 10 Kinder haben. Wärst du damit einverstanden? Das war für mich die wichtigste Frage.

0: 放心干吧。我跟俺们，俺们太爱输，我都别输了。
1: Es heißt, Kinder zu haben sei problematisch. Können Sie sehen, welche großen Probleme Kinder machen? Sie helfen bei allem mit. Wollen Sie wissen, was der Hauptgrund ist, warum ich all das baue? Ich möchte es erlernen, damit ich es Ihnen beibringen kann. Bauarbeiten sind sehr einträglich. Die meisten unserer jungen Leute ziehen weg. Aber diese Art Arbeit wird im Dorf immer gefragt sein. Sie wird einen bis an das Lebensende versorgen. Die Leute brauchen immer irgendjemanden. Einen Fliesenleger, einen Elektriker oder jemanden, der das Dach oder die Heizung repariert. Meine Kinder werden nicht hungern müssen und sie werden immer bei der Familie bleiben können. Wir werden drei Wohneinheiten in einem Haus haben. Eine für meine Familie, eine für meinen ältesten Sohn und eine für unsere Eltern. Kurz gesagt, es sind drei in Hufeisenform angelegte Wohnungen. Der älteste Sohn heiratet und wohnt dort. Dann heiratet der zweitälteste und der älteste zieht aus. Wenn der drittälteste heiratet, zieht der zweitälteste aus. Der letzte kann hier wohnen bleiben. Drei Familien teilen sich einen Hof. Großvater und Großmutter, Vater und Mutter und der Sohn und seine Verlobte. Und so werden wir rotieren.
2: Wie im Kreislauf des Lebens.
1: Genau, wie im Kreislauf des Lebens. Die Jüngsten bleiben bei den Eltern. Hamza ist unser Jüngster. Er ist unsere große Hoffnung. Die anderen, es ist nur eine Frage der Zeit, bis sie wegziehen. Er wird hier am längsten wohnen. Der Kleine dort, sehen Sie den Kleinen dort? Er läuft mir ständig hinterher, weicht nicht von meiner Seite, wo ich auch hingehe. Er ist bei mir. Das kleine Mädchen neben ihm ist Rayana. Vor einer Woche hatten wir einen Koran-Rezitationswettbewerb. Unser Ältester nahm daran teil und gewann den ersten Platz. Ja, jeder aus unserem Chasavjurt-Bezirk nahm teil und er gewann den ersten Platz. Kinder zu haben ist sehr schön, egal aus welchem Blickwinkel man es sieht. Es macht das Leben interessanter. Knapp 10. Nicht zappeln, mach es ganz ruhig. 2, 3, so ist gut. Noch einmal, los. Los, zieh hoch. Sehr gut. Die Leute hier heiraten jung. Wenn sie verheiratet sind, beginnen sie anders zu denken. Ich habe Verantwortung. Sie gehen kaum Risiken ein und gehen an die Arbeit. Wenn man in diesem Lebensabschnitt alles richtig macht, wird sich das auf den Rest des gesamten Lebens auswirken. In dieser Region versuchen wir, unsere Söhne so jung wie möglich zu verheiraten, um sie verantwortungsbewusster zu machen. Sophia unterstützt hauptsächlich ihre Mutter. Sie kocht, hilft im Haushalt und kümmert sich um ihre Geschwister. Kurz gesagt, ist sie die wichtigste Person in unserer Familie. Es ist ihre Pflicht, ihrer Mutter zu helfen. Wir anderen haben keine Verpflichtungen. Das erste staatliche Blasorchester der Sowjetunion, abgekürzt das Gosduch. Nur die besten Musiker durften dort spielen.
3: Die bloße Menge der Musik, die sie gespielt haben, ist selbst heute noch erstaunlich. Alle Traditionen unseres heutigen Blasorchesters haben ihre Wurzeln genau dort.
1: Juli 1941. Die Wehrmacht rückt unaufhaltsam auf Moskau vor. Als Reaktion darauf beginnen sich in der Stadt Volksmilizdivisionen zu bilden.
4: Ihnen war bewusst, dass das ganze Land in Lebensgefahr schwebte. Und ich glaube, das hat sie motiviert, sich freiwillig zu melden.
1: Das staatliche Blasorchester des Kremls bereitet sich auf einen ganz besonderen Auftritt vor. Ein Konzert ohne Publikum, zu Ehren der Gefallenen. Hier, nahe Wjasma, sind die meisten der Musiker ums Leben gekommen.
5: Es ist eine große Ehre für uns, nicht nur aufzutreten, sondern auch den Musikern Tribut zu zollen, die hier ihr Leben gaben, damit wir leben und ihre Arbeit fortsetzen können.

0: Sophia, hol Mohammeds Jacke. Er ist morgens besonders schwer zu wecken.
1: Du sagtest, es sei Größe 34.
0: Größe 34 gehört dir nicht. Dir gehört 33. Ihm gehört 34. Größe 35 ist anders.
1: Mama, unsere Hosen sind vertauscht. Ich habe Abdurrahmans Hose an.
2: Dann geh und tausche die Hosen.
0: Ich habe alles aufgehängt. Die Kleidung für jedes Familienmitglied auf einen eigenen Bügel. Geh und suche deine Hosen. Gestern habe ich alles gebügelt und aufgehängt. Hättest du nicht besser aufpassen können? Trägst du dein neues Kopftuch?
1: Soll ich das neue tragen?
0: Ja, zieh das neue an.
1: Wo sind die Gürtel? Warum das neue?
3: Meiner war dort drüben.
0: Zieh das aus.
3: Dort lag mein Gürtel.
2: Er hatte es ziemlich eilig. Ich muss aufs Klo. Ich bekomme den Gürtel nicht auf. Hassan, zeig ihm, wie man den Gürtel aufmacht. Ich kann nicht immer da sein, um ihm den Gürtel aufzumachen. 500 Leute stehen vor einem Spiegel.
3: Zieh auch du eine Krawatte an.
2: Hey Mohammed, ich erkenne dich gar nicht wieder. Du siehst aus wie ein Abgeordneter der Nationalversammlung. Das Wichtigste ist, dass sie zu guten Menschen heranwachsen, damit sie sich selbst, ihrer Familie und ihren Mitmenschen nützlich sein können.

Meine Ziele im Leben habe ich wie folgt festgelegt. Mein erstes Ziel war es, eine große Familie zu haben. Mein zweites Ziel ist es, meine Kinder zu guten Menschen zu erziehen. Das dritte Ziel ist, sie gut zu verheiraten. Und mein letztes Ziel ist, Enkelkinder zu haben. Und das war es dann. Mein Leben wird zu Ende gehen. Ein Leben ist nicht besonders lang. Zunächst einmal müssen die Eltern selbst ein gutes Vorbild sein. Eltern sind für Kinder wie das Fernsehen. Sie schauen sich alles an und kopieren, was sie sehen. Sie imitieren das Verhalten, nicht wahr? Zweitens müssen Eltern eine enge Beziehung zu ihren Kindern haben und dürfen nie für lange Zeit abwesend sein. Manche Leute sind dazu gezwungen, aber das belastet die Familie sehr. Insbesondere die Väter, wenn sie monatelang weg sind. Also, erstens muss man selbst ein gutes Vorbild und zweitens immer in der Nähe sein. Danach ergibt sich alles Weitere von selbst. Sophia, komm hier rüber. Stellt euch ordentlich auf. So

0: 1, 2, 3, 4, 5, 7, 8. Sitz, Sitz, Sitz. Andrei Semaschkin, Anastasia Semaschkin und die Kinder der Familie: Anna Andreevna, Maria Andreevna, Lidia Andreevna, Egor Andreevich und Anastasia Andreevna, Sofia Andreevna, Varvara Andreevna, Daria Andreevna und Markiej Andreevich. Habe ich alle aufgezählt?
1: Ja.
0: Unsere Familie.
1: Liebe Gäste, begeben Sie sich bitte auf die Veranda. Ihnen zur Ehre wird nun ein Willkommenslied aufgeführt. Kommen Sie herein und setzen Sie sich auf Ihre Plätze. Arnold, sing das Lied. Nun, das ist Ihr Willkommenslied. Sie singen die letzte Zeile, gleich werden Sie still sein. Indem wir Ihnen den Sommerschlitten zeigen, beginnen wir mit der Vorbereitung der Ausrüstung. Sobald wir den vierrädrigen Schlitten hervorholen, drehen die Hunde durch. Anfangs sagen sie so etwas wie, nimm mich bitte. So beginnt das Bellen. Wenn das Gespann später zusammengestellt ist, singen die Zurückgelassenen gewöhnlich das Lied der Trauer. Oh, wir wurden nicht genommen. Oh, wir müssen hierbleiben. Uns nicht genommen. Das Lied der Trauer. Vor einigen Jahren gab es einen regelrechten Krieg gegen Schlittenhunde. Als all die Alternativen aufkamen, wie Geländefahrzeuge, Schneemobile und andere Geräte, betrachtete man die Hunde als überflüssig. Hundeohren wurden für 8 Rubel angeboten. Später erkannte man, oh, was für ein Verlust. Und die Schlittenhundezucht wurde langsam wieder beliebt. Wir hatten einfach weitergemacht. Für uns ist das sehr interessant, weil so viele Geschichten mit den Hunden verbunden sind. Natürlich dank unseres Beringia-Rennens. Weltweit gibt es nicht allzu viele Hundemarathons. Man kann sie an den Händen abzielen. Unser Beringia-Wettbewerb ist ein Etappenrennen über die gesamte Halbinsel. Man startet morgens in einem Dorf und fährt zu dem nächsten. Eine Tagesetappe umfasst in der Regel 100 Kilometer. So sind die Dörfer entstanden. Wir bringen 14 bis 16 Hunde ins Rennen. Das ist ein ziemlich langes Gespann. Übrigens, die Hunde sind in Gruppen angeordnet. Die ersten beiden Reihen sind Andres Hunde. Ich arbeite mit den Hunden in den nächsten beiden Reihen. Und die Hunde unserer Tochter Anja sind dahinter. Anja wird bald 22. Sie wird an ihrem 5. Rennen teilnehmen. Maria an ihrem 3. Wir treten also schon gegen unsere eigenen Kinder an.
2: Wir sind tatsächlich Rivalen. Wenn ich irgendwelche Schwierigkeiten habe, gibt er mir Ratschläge über das Funkgerät. Es ist aber nicht so, dass er umkehren würde, um mir aus der Klemme zu helfen. So läuft das nicht.
0: Okay, gut. Alles in Ordnung. Gott sei mit dir.
2: Ich denke, mein Vater weiß, dass ich es schaffen werde.
0: Wie heißt du?
3: Mein Name ist Markej der Held.
0: Wie?
3: Markej der Held.
4: Und ich bin Dasha.

0: Vielen Dank, dass du das alles geschnitten hast, meine Liebe. Jetzt die Zwiebeln. Ich zeige dir, wie es geht.
1: Willst du wirklich, dass es so klein geschnitten ist?
0: Naja, so ist es doch gut. Es sieht schön aus. Man gibt es zur Suppe und es sieht sehr nett aus.

0: gesucht, als Sie Nastja kennenlernten?
1: Nein, damals hatte ich nur einen Hund. Ich dachte darüber nach, eine Zuchtstation aufzubauen, aber ich hatte Zweifel. Wir leben doch in modernen Zeiten. Alle sind ständig in Bewegung. Es gibt Autos, Schneemobile und ich sollte Hunde züchten. Ich erzählte Anastasia von der Idee und sie unterstützte mich sofort in dieser wichtigen Lebensentscheidung. Genau genommen verliebte sie sich selbst in diese Idee, obwohl sie eine gute, ich würde sagen, eine professionelle Musikerin ist.
2: Man hat es mir von Kindesbeinen an eingehämmert. Musik, Musik, Musik, als gäbe es nichts anderes. Wie es so gekommen ist. Er geht zu den Rennen. Alles ist so aufregend. Er kennt sich aus. Und ich soll nur eine Hausfrau sein. Bei meinem ersten Rennen war ich schwanger. Naja, ich hatte trainiert und trainiert. Und vor dem Rennen erfuhr ich, dass ich schwanger war. Ich war ein wenig besorgt, denn es war mein erstes Mal. Ich wusste nicht, was mich erwartete. André sagte, fahr das Rennen. Falls etwas passiert, kannst du aufgeben. Und dann wurde ich Dritte. Seitdem fuhr ich 3 weitere Rennen, während ich schwanger war.

0: Wir sind hier, um die Unterstützung des amerikanischen Volkes auszudrücken.
1: Die freie Welt ist an eurer Seite. Amerika ist an eurer Seite. Ich bin an eurer Seite. Morgen marschieren wir gemeinsam voraus. Wenn das unseren Tod bedeutet, so werden wir diesen Preis zahlen.
2: Im Mai 2014 war es noch unvorstellbar, dass die ukrainische Luftwaffe Städte bombardieren könnte.
3: Hat er etwa geschossen? Bastard.
4: Sie sagen, dass hier nur Terroristen sind. Was für Terroristen?

0: Dieses Forschungsschiff ist jetzt auf einer sehr ungewöhnlichen Mission. Es soll sich einen Monat lang mit dem Eis treiben lassen.
1: Wir arbeiten in einer neuen Art von Station. Schiff und Eis. Das ist unser Zuhause für die nächsten Tage, vielleicht Monate. Also macht euch bereit für die Drift.
2: Atmosphärentests der Erdoberflächenschicht, der Grenzschicht und die Ionosphäre.
0: Wir registrierten Temperatur, Salzgehalt, Druck, die Strömungsgeschwindigkeit und Richtung sowie hydrophysikalische Eigenschaften.
3: Am liebsten würde ich herumlaufen und schreien. Das Eis ist gebrochen. Da ist er. Ich sehe ihn.
4: Da vor dem Haus?
2: Auf der einen Seite waren Häuser und auf der anderen Seite die Pavillons.
0: Ich hatte keine Angst, weil ich nicht wusste, wovor.
3: Ich werde dir nicht helfen. Du kommst hierher und hilfst mir.

0: wie kleine, schmutzige Schweinchen.
1: Bleib stehen. Stehen bleiben. Nastja, nimm die kleinen Schönheiten in Empfang.
2: Wie habt ihr denn das angestellt?
1: Ich denke, Kinder sollten lernen, alles selbstständig zu machen. Das wird ihnen im Leben helfen. Makay macht sich gut. Er kann schon allein essen. Er klettert auf Stühle und geht allein zur Toilette.
3: Makay?
2: Hier ist deine Suppe, Makay. Danke Gott und ess. Hast du gebetet?
3: Ja, schon.
2: Du hast vor dich hingemurmelt.
1: Ja, die Mädchen kamen zuerst. Anna, Maria, Lydia. Jegor war unser viertes Kind. Ihm kann ich technische Dinge anvertrauen und ihm beibringen, ein Mann zu sein, der für sein Zuhause, seine Familie, Kinder und Verwandte buchstäblich für alles Verantwortung zeigt.
4: Ich mache die Zwinger sauber, füttere die Rehe, pumpe Wasser für alle. Ich stelle sicher, dass alles in Ordnung ist. Wenn ich sehe, dass etwas getan werden muss, kümmere ich mich darum. Beispielsweise, wenn einer der Hunde etwas zerbissen hat.
0: Die Erwachsenen kochen immer. Außer sie sind anderweitig beschäftigt. Dann kochen Nastja oder ich.

0: Naja, ich kann die Hunde führen. Kleine Gespanne. Aber ich weiß nicht. Eigentlich kann ich mit diesem Beringia-Kram gar nichts anfangen. Mich rufen die Wolken.
1: Wenn Gott sein Herz in Richtung der Fliegerei bewegt, wenn er es wirklich will, dann wird er es schaffen. Lydia hat sich an der Musikschule eingeschrieben. Sie will Choreografin werden, aber sie kann auch jederzeit Hundeschlitten fahren. Sie kennt sich aus, auch wenn sie mit dem Studium die meiste Zeit in der Stadt verbringt. Nastja, Sonja und Varvara werden es auch schaffen.
2: Ich habe noch kein eigenes Gespann. Eine Hälfte stammt aus dem Gespann meines Vaters, die andere aus dem Gespann meiner Mutter. Aber ich habe bereits die Welpen für mein eigenes Gespann. Eine Zeit lang war ich mir sicher, dass ich mit Beringia oder Tourismus nie etwas zu tun haben würde. Mein Traum war es, in die große Stadt zu ziehen und dort zu studieren. Also zog ich fort. Mir gefiel es aber nicht und ich kam zurück. Meine Sichtweise hat sich geändert. Man lernt, wenn man etwas hat, das man mit anderen Dingen vergleichen kann. Also begann ich damit, mich auf die Rennen vorzubereiten.
3: Ich wollte den Familienbetrieb nie aufgeben, denn er ist bereits zu meiner Lebensaufgabe geworden. Unsere Eltern haben uns immer Möglichkeiten geboten, etwas Neues auszuprobieren. Einmal flog ich sogar nach China, um dort zu studieren. Aber um ehrlich zu sein, ich danke Gott dafür, dass alles so ist, wie es ist und dass ich nach Hause zurückgekehrt bin. Heute liebe ich unsere Region, unser Geschäft und den Norden Kamtschatkas mehr als je zuvor.
2: Von Kindesbeinen an trainierte ich mit meinem Vater. Sobald ich laufen konnte, fing ich mit dem Hundeschlittentraining an.
1: Wir nahmen sie einfach mit. Wir packten sie warm ein, setzten sie auf einen Schlitten und gingen mit ihnen auf Tour.

Einmal sind sie sogar auf einen Bären gestoßen. Sie riefen mich auf dem Funkgerät an. Papa, hier ist ein Bär. Was sollen wir tun? Ich fragte, behelligt er euch? Nein. Reagiert er auf euch? Nein. Er isst Bären. Also sagte ich, okay, dann fahrt weiter. Dieser Bär ist keine Gefahr. Das war's. Sie sind einfach an ihm vorbeigefahren.

0: Wenn Sie uns als Vorbild sehen, wie wir leben und handeln, dann kopieren Sie dieses Verhalten.
1: Ich liebe viele Hunde. Diesen und diesen und diesen und diesen und diesen und diesen.
0: Maria, warum nimmst du nicht einfach eine Schaufel und machst hinter ihnen sauber? Warum hängst du hier nur rum?
2: In unserer Familie, wenn jemand etwas sieht, das getan werden muss, dann tut er es einfach. Das bringt nicht immer perfekte Ergebnisse. Und manchmal fällt es einem schwer, ein Schlamassel zu beheben, das man nicht verursacht hat. Wenn man aber daran vorbeiläuft und darauf wartet, dass es ein anderer erledigt, dann wird das oft nichts.
0: Ich bin meist mit den technischen Aspekten des Haushalts beschäftigt. Nastja erledigt den Papierkram und den Umgang mit der Stadt. Momentan ist sie mit Kleidung beschäftigt. Sie kreiert viele Dinge selbst.
3: Die Kinder haben mich inspiriert, ein paar Dinge selbst herzustellen. Zum Beispiel, da wir viele Mädchen haben, begann ich, Kleidung zu entwerfen und in Moskau nähen zu lassen. Eine Kinderbekleidungsmarke. Ich finde das sehr interessant. Es macht mir Spaß.
0: Sie hat viele neue Dinge für sich entdeckt. Fertigkeiten und Talente. Nicht nur die Musik, sondern vieles mehr. In der Folge begann auch ich aufzublühen. Dank Nastja bin ich so erfolgreich.

0: Du bist jetzt in einem Alter, in dem du deine eigene Familie gründen kannst. Welche Strukturen aus deinem Elternhaus würdest du in deine eigene Familie implementieren?
1: Mir gefällt, dass wir ein großes gemeinsames Ziel haben und dass wir gemeinsam daran arbeiten. Wahrscheinlich werde ich in der Zukunft nicht so einen großen Familienbetrieb haben. Aber ich hätte gern ein großes Haus, in dem wir alles gemeinsam erledigen. Jeden Abend sitzen wir zusammen. Es ist ein großartiger Moment, wenn man einen guten Tag zusammenfassen und Gott dafür danken kann.
2: Herr, wir danken dir, dass du jeden Tag für uns sorgst und uns beschützt und unser Land bewahrst, auf dem wir leben. Wir danken dir für die wunderschönen Vulkane, die uns überragen, für den Pazifischen Ozean, die Beringssee und das Ochotskische Meer um uns herum. Und du, Herr, sorgst dafür, dass diese Gewässer unser Land nicht überfluten. Danke, Herr. Wir lieben dich und wir danken dir. Ich danke dir für jedes unserer kostbaren Kinder, die du uns geschenkt hast. Danke, Herr, für jedes einzelne von ihnen. Im Namen des Vaters, des Sohnes und des Heiligen Geistes. Amen.
1: Es ist wirklich wunderschön, wenn wir abends zusammenkommen, um uns für den vergangenen Tag und die vielen Momente zu bedanken. Das wünsche ich mir auch für meine eigene Familie.

0: Все?
1: Achtung! 1, 2, 3, 4, 5, 6, 7, 8, 9. Wir sind vollzählig. Los geht's.
2: Schau dir die Vulkane an.
3: Jedes Kind ist ein Geschenk Gottes. Weißt du, ich glaube tatsächlich, dass es meine Bestimmung ist, Mutter zu sein.
1: Ob ich darauf vorbereitet war, so viele Kinder großzuziehen? Nun ja, nicht wirklich. Aber indem ich Gott um Weisheit bitte, das Richtige zu tun, lerne ich sozusagen mit ihnen und von ihnen. Barbara, nimm Daria bei der Hand.

0: Gebiet.
1: Die ukrainische Regierung ermordet im Donbass seit 8 Jahren ihr eigenes Volk. Es ist erstaunlich, dass die westlichen Medien nicht darüber berichten und 8 Jahre lang nicht darüber berichtet haben.
2: Ich bin seit 5 Minuten hier und in nur 5 Minuten habe ich erfahren, dass die ersten Leichen, die gefunden wurden, enthauptet waren.
1: 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Viel hängt davon ab, wie man diese Frage beantwortet. Man tut das alles, weil man es tun muss, weil man die Pflicht hat, es zu tun.
3: Der Informationskrieg. Fast alle unabhängigen Journalisten, die aufdeckten, dass die NATO und die USA für die Eskalation der Situation in der Ukraine zu einem militärischen Konflikt verantwortlich waren, fielen ihm zum Opfer.
2: Wir werden diesen Krieg so lange fortführen, wie wir wollen. Und wir werden bis zum letzten Ukrainer kämpfen. Genau das ist die ganze Zeit im Donbass passiert. Das sind keine Objekte, das sind Menschen. Deshalb tue ich, was ich tue. Deshalb bin ich hier.
4: Lautes Spielen. 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

0: Finden Sie das absurd? 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Die Doktrin wird im Internet veröffentlicht und es findet sich kein Wort davon im Netz. Lassen Sie sich von Fakten leiten, nicht von Emotionen.
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2: Was wurde ihm injiziert?
3: Dreifachpräparat.
2: Das war's?
3: Ja.
2: Okay, verstanden. Los geht's. Beamer, Licht. Eine perforierende Schusswunde. Ich schätze, sie kamen raus und ein Scharfschütze hat sie erwischt. Wir haben gewartet. Die Jungs haben sie zu uns gebracht.
3: Es ist eine Minenexplosion.
2: Nein, eine Schusswunde. Ich tue alles dafür, dass die Menschen sicher sind und am Leben bleiben und dass ihnen rechtzeitig und qualifiziert geholfen wird, damit es keine Verluste gibt. Ich fahre gern schnell, damit ich sehr schnell an verschiedenen Orten sein kann. Sie haben mir den Spitznamen Libelle gegeben. So fing es an und so werde ich seit 2014 genannt. Die Leute wissen gar nicht, wie ich wirklich heiße. Alle kennen mich nur unter dem Namen Libelle. Ich wurde eingezogen und bin jetzt Sanitätsoffizier des Bataillons. Ich bin Oberst im Sanitätsdienst.
4: Stören Ihre Nägel nicht bei der Arbeit?
2: Ja, sehr. Sie sind sehr lästig, aber ich habe keine Zeit, mich um sie zu kümmern.
5: Sie hat auch Angst, Urlaub zu nehmen. Sie kann die Jungs nicht im Stich lassen.
2: Erstens habe ich in den letzten 6 Monaten seit März keinen einzigen Tag Urlaub genommen. Wenn ich nach Hause fahre, dann nur, um ein Bad zu nehmen, solange Wasser da ist. Wasser ist ein Problem in Donetsk. Ich bin fast die ganze Zeit hier.
4: Mussten Sie schon einmal schießen?
2: Ja, aber ich mache mir wirklich nichts aus Schusswaffen. Denn ich habe im Laufe der Jahre zu viele Wunden gesehen. Ich weiß nicht einmal, ob ich einen Menschen erschießen könnte. Ich müsste es tun, um mein Leben zu schützen. Vielleicht gibt es auf der anderen Seite Wehrpflichtige, genau wie unsere Jungs, die ein friedliches Leben führen. Die regulären Truppen haben eine ganz andere Ideologie als wir. Ich kann sie wirklich nicht verstehen.
5: Und dann fiel ich hin. Ich konnte nicht mehr aufstehen und er schoss weiter. Meine Haare und meine Kleider brannten.
2: Wir bringen sie jetzt ins Krankenhaus. Es gab eine Situation, in der wir halfen. Eine Frau, eine Veteranin des großen Vaterländischen Krieges, von der ukrainischen Seite zu retten. Wir halfen Verwandten, sie nach Donetsk zu bringen. Ich sah, wie diese Frau zusammengeschlagen wurde. Und danach glaubte ich, dass wir für die richtige Sache kämpfen. Wir alle waren einmal Teil eines einzigen Landes, der Ukraine. Wie konnte es so weit kommen?
4: Die Frontlinie ist hier, oder?
2: Ja. Es wird ununterbrochen geschossen. Am schlimmsten ist es, wenn Granaten an uns vorbei in Richtung Stadt fliegen. Das ist beängstigend. Wir hören, wie die Granaten einfach an uns vorbeifliegen und auf die Stadt zusteuern. Offen gesagt, weil wir wissen, dass sie irgendwo in der Stadt einschlagen werden. Passt auf. Seht euch diesen Krater an. Hallo nochmal. Zeig uns dein Bein.
3: Na los, komm schon.
2: Was? Ich werde dich nicht mitnehmen. Ich will nur nachsehen. Komm her. Ich weiß, dass du nicht gehen willst. Komm schon. Zeig mir dein Bein. Armes kleines Bein. Tut es weh?
3: Er bekommt Schmerzmittel.
2: Lass uns noch ein Röntgenbild machen, weil es mir nicht gefällt. Es ist auf dieser Seite zu geschwollen. Der Bluterguss ist ziemlich stark. Können wir das machen? Ich bringe dich zurück.
6: Das heilt schon wieder.
2: Du glaubst also, dass es heilen wird? Was für ein süßer kleiner Kerl. Soll ich mir dich auch mal ansehen? Also, gehen wir? Wir gehen rüber zu den Jungs und sind gleich wieder da. Manchmal kann man sie nicht zum Gehen überreden. Man kann sie nicht dazu zwingen, ins Krankenhaus zu gehen. Wie geht es Ihnen?
6: Sind im Dienst.
2: Wo ist Ihr Verbandskasten?
6: Hier.
2: Zeigen Sie ihn mir.
6: Da ist alles drin.
2: Zeigen Sie mal, was Sie haben. Es ist alles da. Gut, Verbände, Aderpressen, alles. Sobald er 18 wurde, zog mein Sohn in den Krieg. Zuerst war ich hysterisch. Aber dann wurde mir klar, dass ich meinen Sohn gut erzogen hatte. Er wird zu einem Mann, der dieses Wortes würdig ist. Ein Mann muss in allen Dingen ein Mann sein. Und er muss die Entscheidungen für sich selbst treffen. Er hat gekämpft und wurde verwundet. Ich kann gar nicht beschreiben, wie ich mich fühlte. Ich war in Panik. Sie sagten, er sei verwundet. Das war's. Unsere Traumatologen und Chirurgen, ich bin ihnen sehr dankbar, haben sein Bein gerettet. Jetzt steht er vor seiner 5. Operation. Nun, das ist seine Entscheidung. Sie brauchen ein paar Knöchelschuhe, um das Gelenk zu stützen. Dieses Teil hält das Gelenk, damit es sich nicht bewegt.
7: Habe ich.
2: Damit Sie sich den Knöchel nicht verstauchen. Kann ich darüber gehen?
7: Nein.
2: Gibt es da Minen?
7: Ja.
2: Gehen wir.
7: PALRs, los, los.
2: Wir verschwinden. Wenn ich das wüsste. Kommt schon, gehen wir.

0: Jetzt können wir durchatmen. Schöner Spaziergang. Draußen an der frischen Luft. Im Nachhinein machen einem die Situationen, aus denen wir entkommen sind, Angst. Da ist ein Fahrer mit einem großen F. Wir sind in seiner kleinen Kiste schon so oft nur knapp entkommen. Er führt auch Evakuierungen durch. Wir kommen an einem Ort an und ich bleibe beim Auto. Er rennt los, um bei der Evakuierung zu helfen. Wir hatten Angst, dass sie uns entdeckt haben. Und dass sie uns beschießen, weil wir dort waren. Aber sie sagen, das sei nicht der Fall gewesen. Gott sei Dank. Sonst wären sie schwer beschossen worden. Aber so ist es in Ordnung. Trotzdem versuchen wir, auf Reisen unauffällig zu bleiben, um nicht zu verraten, wo die Jungs eingesetzt sind. Es war ein richtiger weißer Krankenwagen mit roten Streifen, wie man ihn in der Stadt herumfahren sieht. Aber stellen Sie sich vor, was passieren würde, wenn Sie in einem weißen Krankenwagen mit roten Streifen unterwegs wären.
1: Er wäre ein Angriffsziel?
0: Ja, ein echtes Angriffsziel. Deshalb wurde der Wagen grün umlackiert, um die roten Buchstaben zu verdecken. Sehen Sie, hier steht sogar 103. Das wurde auch übermalt, weil grün eine sicherere Farbe ist. Das ist das Ergebnis unserer Reisen an verschiedene Orte. Hier oben wurde er durch Schrapnell beschädigt. Die Fenster sind schon lange weg. Und hier ist das Rad, das wir von dort mitgebracht haben. Wir haben damit eine lange Reise gemacht.
2: Das war eine Schmetterlingsmine.
0: Wir wurden beschossen. Sie lockten uns an, warteten, bis wir weg waren und fingen dann an, auf uns zu schießen.
1: Wissen Sie noch, es war gegen die Regeln, auf Krankenwagen zu schießen?
0: Ja, während einer Evakuierung. Diesen Leuten ist nichts heilig.
1: Das ist jetzt ein anderer Krieg.
0: Ja, ganz und gar.
1: Warum sind Sie in den Krieg gezogen, an die Front? Dort sind so viele Männer.
3: 2014 gerieten meine kleinen Kinder unter Beschuss. Damals waren sie noch Babys. Meine Mutter wollte sie nach Russland bringen. 2014 wurde ein Bus mit Flüchtlingen aus Gorlovka beschossen und brannte aus. Meine Kinder haben wie durch ein Wunder überlebt. Jeder an meiner Stelle hätte also wahrscheinlich dasselbe getan. Ich befehlige den zweiten Schützenzug, die zweite Batterie. Ich bin jetzt 39 Jahre alt. Ich wurde in Solnechnoe verwundet.
1: Nika, welche Konfektionsgröße haben Sie?
3: 42, etwa 1,64 Meter groß.
1: Woher haben Sie diese kleine Arbeitskleidung?
3: Ich nähe es enge. Ich versuche es immer, die kleinste Größe zu finden.
1: Ist die Uniform ein Problem?
3: Nein. Nach 8 Jahren weiß ich schon, was ich tun muss. Die Offiziere unserer Batterie leben hier.
1: Sie wohnen also mit Männern zusammen? Warum?
3: Es ist nun mal so. Unsere Batterie ist hier im zweiten Stock und die Offiziere müssen in der Nähe ihrer Batterie wohnen. Also,
1: wie ist es, mit Männern ein Zimmer zu teilen? Ist das in Ordnung?
3: Wir haben uns überall ein Quartier geteilt. Es ist in Ordnung. Wenn du dich umziehen musst, gehen die Jungs raus. Keine große Sache. Entschuldigen Sie mich. Ich kann jetzt nicht reden.
1: Sie haben diesen Klingelton auf Ihrem Handy. Warum?
3: Als ich verwundet wurde und wieder zu mir kam, wollte ich meine Mutter anrufen und mit meiner Familie sprechen. Ich denke, deshalb habe ich ihn. Ich habe ein Auto, sehen Sie? Da ist mein Fahrer und Helfer. Ich danke meinem Kommandeur, dass ich ihn habe. Er hilft mir und fährt mich herum. Da mein Job ist, am Morgen sammle ich die Berichte ein und gebe sie ab. Los geht's. Am Anfang war ich eine Freiwillige. Ich trat der Kompanie als Sanitäter bei. Dann wurde ich Kommandant einer Straßensperre. Als das Korps gebildet wurde, trat ich als motorisierter Schützenzugführer ein. Nach der Kesselschlacht von Debaltseve beschlossen mein Mann und ich, in Donetsk zu bleiben. Ich bin Aserbaidschanerin und mein Mann stammt aus Donetsk. Er kämpft jetzt auch. Er ist Offizier in der 5. Brigade. Er ist auch ein Artillerist draußen im Feld.
1: Wie wurden Sie verwundet?
3: Wir rückten in einer Kolonne mit dem 2. motorisierten Schützenbataillon aus. Unsere Batterie sollte den 2. MSB decken. Die Sonne war gerade aufgegangen. Wir fuhren nach Solnechnoe und bekamen einen Rundum-Verteidigungsbefehl. Wir stellten fest, dass wir umzingelt waren. Wir waren in einen Hinterhalt geraten. Von überall her wurden wir beschossen. Als ich getroffen wurde, übernahm mein stellvertretender Zugführer, Deckname Rat, das Kommando. Ich war vorerst außer Gefecht gesetzt. Ich brauche eine Hüftprothese, aber ich gehe, solange ich kann. Und so Gott will. Das werde ich auch weiterhin tun. Wenn ich es nicht mehr kann, werde ich eine Operation in Betracht ziehen. Um ehrlich zu sein, ich möchte nicht zum Invaliden werden. Ich will es wirklich nicht. Ich weiß sehr wohl, dass ich hier nützlich sein kann.
4: Ich bin hier, um zu versuchen, 70 Meter tief zu tauchen. Meine Freunde haben lange versucht, mich zum Tauchen unter dem Eis zu überreden. Ich mochte die Kälte nie. Ich beschloss, es auszuprobieren, nur um zu sehen, wie es sich anfühlt, im kalten Wasser zu tauchen, unter Eis. Ich will einen Meter tiefer tauchen als der Rekordhalter.
5: 3, 2, 1. Los!
6: Der Donbass. Hier teilt die Frontlinie die Welt. Jenseits davon werden Häuser zu Ruinen und Kirchen zu stummen Zeugen der Tragödie.
7: Am 24. Februar 2022 fanden wir uns um 6 Uhr morgens am Kloster ein. Es gab einen Knall, eine Granate. Wir verstanden sehr genau, dass der Krieg begonnen hatte.
8: Es war wie eine Mondlandschaft. Krater neben Krater. Manchmal träume ich noch davon. Wie kann man so etwas vergessen?
9: Sie stellten Mörser auf und beschossen die Kirche. Einfach so, ohne jeglichen Grund. Nichts konnte gerettet werden.
6: Jetzt findet im Donbass eine groß angelegte Wiederherstellung der geistlichen Zentren statt. 16 orthodoxe Stätten wurden bereits wiederhergestellt.
10: Eine Kirche ist das geistliche Herz einer Stadt. Solange dieses Herz schlägt, gibt es Leben.

0: Ich träume manchmal vom Krieg, aber sonst nichts. Manchmal nehme ich im Traum eine Gefechtsposition ein.
1: Du bist doch eine Artilleristin. Nach links, nach rechts.
0: Du meinst links und rechts? Das ist bei der Artillerie anders.
1: Lassen Sie mich Ihnen helfen. Langsam, langsam, langsam, langsam, langsam.
0: Danke. Kleiner, komm her, mein Junge.
2: Guten Abend.
0: Hallo, wie geht es dir?
2: Gut.
0: Mansur, wohin jetzt?
1: Die Halde entlang, dann nach links. Ich habe doch gesagt, dass uns hier oben niemand ausräuchern kann.
0: Sehr schlau, gut gemacht. Warum gehe ich nicht mit dir mit, Mansur? Weg von der Schreibtischarbeit. Ich vermisse das hier. Ich will zurück. Ich weiß, dass ich es nicht kann. Aber ich vermisse das hier, weil ich all die Jahre hauptsächlich Feuerstellungen bezogen habe und nicht auf dem Stützpunkt war. Werden Sie als Kommandant zurückkehren? Ich will es unbedingt. Ich weiß nicht, ob meine Gesundheit es zulässt, aber ich möchte es.
2: Ich bleibe in der Nähe des Funkgerätes.
0: Was soll ich sagen? Gute Arbeit.
2: Es ist aber ein ziemliches Chaos hier.
0: Du solltest das Ding mit Plastik abdecken, damit der Wind draußen bleibt. Brauchst du einen Schlafsack? Wenn ja, bringe ich einen mit.
2: Nein, ich habe einen. Eigentlich sogar zwei.
0: Wir befinden uns jetzt an unserem Batteriekommandoposten. Hier machen wir unsere Berechnungen für den Abschuss. Das ist unser Vermessungsoffizier Stas, der die Berechnungen durchführt.
1: Stas, wo ist dein Helm?
0: Sein Deckname ist Philosoph.
2: Mein Helm ist weggelaufen.
0: Die Positionen wechseln ständig. Wenn ich mich recht erinnere, bleiben wir höchstens 2 Tage an einem Ort. Ich habe schon in einem Panzer und auf einer Matte geschlafen. Das ist natürlich hart, auch für die Jungs. Wir werden jetzt aus einer Entfernung von 14 Kilometern feuern. Sie könnten uns entdecken und zurückschießen. Ich habe in Popasnaya gesehen, wie die Jungs unter Gegenfeuer arbeiteten. Sie machen das großartig. Sie sind abgehärtet, machen ihre Sache gut. Sie haben Schützengräben ausgehoben und Unterstände gebaut.
2: Zigeuner, hörst du mich? Ende.
3: Laut und deutlich, Ende.
0: Ziel 1151.
3: Verstanden, hochexplosiver Splitter.
2: Gesichert und geladen. Ziel 1151, Elevation 469, Elevation 469.
4: Elevation 469.
3: Elevation 469. Gesichert und geladen.
4: Zielen!
3: Feuer!

0: Hier geht es mir besser. In den 6,5 Jahren sind einige der Jungs wie eine Familie für mich geworden. Zigeuner, du hast abgenommen.
1: Ja, natürlich.
0: Warum haben sie nicht abgenommen? Wer ist denn das? Mein Gott, Shinya, ich habe dich gar nicht erkannt.
2: Es geht nicht um Muskeln, sondern um den Charakter. Manche Männer haben einen, andere nicht. Zufällig hat sie einen und übt einen Männerberuf aus und schafft es, die Arbeit zu erledigen. Wer keinen hat, kann es nicht tun. Ohne Führungsstärke kann man keine Einheit führen. Wie ein General einmal zu einem Kommandeur sagte: Denken Sie daran, Herr Oberst, schlappschwänzig schafft man es nicht.
0: Am Anfang, als Mansur Zugführer war, haben wir uns gestritten, sind nicht miteinander ausgekommen.
2: Eben.
0: Aber in der Regel habe ich zu den Leuten, mit denen ich mich zunächst nicht verstehe, später gute, dauerhafte Beziehungen. Hier, Jungs, trinkt Tee und unterhaltet euch. Ist es oft so ruhig?
1: Wir haben manchmal harte Nächte, aber wenigstens wissen wir, dass die Leute, die wir beschützen, in Sicherheit sind.
0: Wo sind Ihre Kinder? Bei meiner Mutter in Russland. Natürlich fragen sie immer, wann der Krieg zu Ende ist und ich zurückkomme. Aber sie sind verständnisvoll, weil meine Mutter sich um sie kümmert. Sie erzieht sie gut.
3: Warum riskieren Sie Ihr Leben? Was ist das Endziel?
0: Der Sieg. Unsere Sache ist gerecht, also.
1: Ich weiß. Ich möchte nach Hause. Ich wollte schon lange meine Familie in Belgorod sehen. Meine Schwester hat ein zweites Kind bekommen.
0: Herzlichen Glückwunsch. Ist es ein Junge oder ein Mädchen?
1: Es ist ein Mädchen.
4: Schuck, Schussposition einnehmen.
5: In Schussposition, verstanden.
4: Zielen.
5: 29.99.609,31 nach rechts.
4: Zielen.
5: Corsa, Schuck 4.
4: Feuer 10, alle Geschütze. Schuck, bereit zum Zielen. Los geht's.

0: Feuer einstellen, Batterie, verlassen Sie die Position, verlassen Sie die Position. Wenn die Ergebnisse vorliegen, werde ich sehr zufrieden sein. Nach den Berechnungen müssten wir ins Schwarze getroffen haben. Mir macht das immer Spaß, denn jeder Schuss bringt uns dem Sieg näher. Alle meine Jungs verstehen wirklich, dass der Feind entweder flieht oder untergeht. Je besser wir jeden Schuss ausführen, so können wir schneller nach Mohause und zu unseren Kindern zurückkehren. Sie werden zu ihren Frauen oder Müttern zurückkehren. Wir werden in Frieden leben. Unsere Städte werden nicht bombardiert und unsere Kinder werden nicht sterben.
1: Ihre Uniform. Sie hat sie selbst aufgehängt. Sie trug immer eine Uniform und eine andere lag bereit, damit sie sich schnell umziehen konnte. Diese Uniform lag bereit für den Fall, dass sie sie anziehen wollte. Sie hatte dieses Messer mit Gravur bei sich. Ich habe es hier aufgehängt.
0: Mein Weg zur Miliz begann bereits am 1. April 2014. Damals waren wir im Grunde noch Teil der Ukraine. Der Herrscher, der den Befehl gab, Städte zu beschießen, zu zerstören und sie zu bombardieren, beging ein Verbrechen an seinem eigenen Volk. Es ist also nicht klar, wer von uns zuerst den Eid gebrochen hat, ich oder sie. Am Anfang habe ich mich in eine kleine Einheit eingereiht. Wir waren etwa 50 Leute, die nur mit Grad arbeiteten. Sie wurde im Grunde das Rückgrat unseres Bataillons. Die gesamte Miliz besteht aus Zivilisten, die sich 2014 erhoben und zu den Waffen gegriffen haben, um ihr Land zu verteidigen.
1: Was steht da? Blut und Ehre. Sie wurde sehr respektiert und erhielt solche Geschenke. Sie hatte auch Zivilklamotten, die sie liebte. Sie hatte einfach keine Zeit, um sich ein Kleid anzuziehen und auszugehen.
0: Es gibt Mädchen in der Armee, aber ich bin die einzige Divisionskommandeurin. Zu Beginn meiner militärischen Laufbahn, vor über 20 Jahren, hörte ich die Leute über mich sagen, was kann man schon von ihr erwarten? Sie ist eine Frau. Ach, ja. Bitte sehr, meine Herren. Ich werde euch beweisen, dass ich mehr kann als ihr. Seit über 20 Jahren zeige ich, was Frauen können. Sie können es und können vielleicht sogar noch etwas mehr. Sie können sogar professioneller sein als Männer. Sagen wir es mal so. Körperlich sind wir vielleicht schwächer als Männer. Es fällt mir schwer, eine Rakete allein herumzuschleppen. Aber ich werde es tun, wenn ich es muss. Aber psychologisch und physiologisch ist eine Frau stärker als ein Mann.
1: Ich habe mit ihr 4 Jahre lang in der Armee gedient. Als der Krieg begann, habe ich sie sehr vermisst. Ich war 16 Jahre alt, als der Krieg ausbrach. Ich lebte also etwa 1 Jahr und 3 Monate ohne sie. Es war mir egal, solange ich bei meiner Mutter sein konnte. Aber sie wollte es nicht. Sie hat sogar offen darüber gesprochen, dass ein Soldat schon genug sei. Die Familie ist schon seit Generationen in der Armee tätig. Aber sie sagte, wenn ich diese Entscheidung treffe, werde sie mich unterstützen. Aber natürlich wollte sie es nicht wirklich.
2: Hatte sie Angst um sie?
1: Ja, sehr sogar. Sie wehrte sich etwa ein halbes Jahr lang. Ich habe zu ihr gesagt, wenn ich nicht bei dir sein kann, dann werde ich mich trotzdem einer anderen Einheit anschließen. Dann sagte sie, na gut, schaffst du es, deine Sachen innerhalb von 2 Stunden zu packen? Am Abend war ich dann schon in Gorlovka, in ihrer Division. Auf jeden Fall dauert der Krieg jetzt schon 8 Jahre und wir haben uns alle verändert. Sie ist praktisch die einzige Kommandeurin, die während des gesamten Krieges bei der Einheit geblieben ist.
0: Ich lade Sie also ein, meine Militärunterkunft zu besuchen. Ich verbringe hier so viel Zeit wie möglich und betrachte es fast als mein Zuhause. Hier ruhen wir uns aus und bewahren unsere Sachen auf. Hier ist auch mein Schreibtisch. Wenn, sagen wir, eine unerwartete Aufgabe auf mich zukommt und ich keine Zeit habe, zur Feuerstellung zu kommen, dann arbeite ich von hier aus. Wie jede normale Frau habe ich einen Spiegel, um mich zurechtzumachen. Und eine Creme, damit die Haut nicht austrocknet und ich nicht wie ein Zombie aussehe. Hier ist ein Wasserkocher, ein kleiner Kühlschrank. Im Grunde alles, was man zum Leben auf dem Feld braucht. Da ist auch ein Waschbecken. Wir holen Wasser mit dem Eimer, genauso wie es unsere Großmütter getan haben. So ungefähr sieht unser Alltag aus. All dies sind nur vorübergehende Entbehrungen auf dem Weg zur Erreichung unseres Hauptziels. Twister, hier ist Corsa, 10 Ladungen, Ziel 2866, 10 Salven, Feuer. Das Wichtigste ist, diesen Krieg zu gewinnen. Für uns ist das ein Ereignis, das uns die Möglichkeit gibt, anerkannt zu werden und Russland beizutreten. Dann können wir an die Heimkehr denken. Dann können wir uns in Ruhe um die Tiere kümmern und die Menschen versorgen. Ich werde meinen Enkelkindern etwas zu erzählen haben. Ich saß in einem Bunker und dann erzählt die Oma irgendeinen Quatsch. Ich denke, ich werde wahrscheinlich keine gute Oma sein, denn ich werde den Kindern viele gemeine Dinge beibringen. Über Zäune klettern, mit einer Steinschleuder zielen, also die Dinge, die ich selbst kann. Ich werde wahrscheinlich die coolste Oma sein, die man sich wünschen kann.
1: Sie hatte so sehr gehofft, ihre Enkelkinder zu sehen, aber daraus wird nichts. Ich glaube nicht, dass ich das einzige Kind bin, das keine Eltern mehr hat. Ich glaube es nicht. Ich weiß es. Es ist schwer. Es herrscht Krieg. Natürlich ist das mit Ärger und Feindseligkeit verbunden.

0: Hallo, ich bin Anton Rogatschow und zusammen mit Rassia Beyond haben wir uns eine interessante Challenge ausgedacht. Wir zeigen euch einzigartige Abenteuer in jeder Region unseres riesigen Landes. Ich befinde mich in der höchstgelegenen Trainingseinrichtung, in der die besten UFC-Kämpfer trainieren.
1: Die kälteste Zeit des Jahres ist schon vorbei.
0: Ich trage 3 Hosen und 4 Sweatshirts.
2: Es friert nicht mehr.
0: Wie kalt war es?
2: Minus 49 bis minus 52 Grad.
0: Ich bin am Baikalsee! 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

0: Dies ist meine Heimat, mein Heimatland. Meine Kinder sind hier, meine Eltern wurden hier geboren und sind hier gestorben. Seit 8 Jahren beschießen sie unsere Städte, unser Land, unsere Dörfer und bedrohen unser Leben. Mit jedem Schuss wird unser Hass auf den Feind stärker. Warum soll mein Kind leiden, nur weil ein paar Bastarde ein Musik heil zu viel gehört haben und unsere Städte und unsere Liebsten bombardieren?
1: Meine Cousine rief mich an und fragte: Ist es wahr? Ich fragte zurück.

zurück. Was ist wahr? Sie sagte, Olga, Olga ist tot? Ich sagte, das kann nicht sein. Ich habe noch vor einer Stunde mit ihr gesprochen. Ich habe solche Falschmeldungen schon des Öfteren gehört und bis zum Schluss gehofft, dass es wieder eine sein würde. Sie geht nicht ans Telefon, antwortet nirgends. Niemand kann mir wirklich etwas sagen. Und der Bürgermeister der Stadt hat bereits eine Traueranzeige aufgegeben. Dann wurde mir natürlich klar, dass es sich nicht um eine Falschmeldung handelte. All die Sachen und das Zimmer gehören ihr. Jetzt wohne ich hier. Das ist ihre Uhrensammlung. Insgesamt 11 Uhren. Das war ihre Lieblingsuhr. Sie blieb übrigens ungefähr in dem Moment stehen, als sie starb. Sie war auf dem Rückweg von den Stellungen. Es gab einen Beschuss durch die ukrainischen Streitkräfte. Was geschehen ist, ist geschehen. Auf sie wurde mehr als einmal ein Attentat verübt. Sie wurde verfolgt und all das. Sie lebte 8 Jahre lang in Gefahr. Und diese Gefahr endete nicht, als sie die Feuerstellungen verließ. Die Gefahr war hier sogar noch größer als draußen auf dem Feld. Tja. Leider ist in unserem Leben nicht alles so, wie wir es uns wünschen. Pflicht, Ehre. Den größten Teil davon hat sie noch nicht einmal geöffnet. Sie war kein Fan davon, sich mit allen möglichen Orden zu schmücken. Dieser hier war für besondere Leistungen im Kampf. Leider leben Helden nicht lange.

0: Hier gibt es nichts Überflüssiges. Alles, was Sie sehen, dient der Erstversorgung, der ersten Hilfe. Sterilität ist eine Bedingung, das sage ich Ihnen gleich. Es ist eine Art mobile medizinische Einheit. Wir folgen unserem Bataillon. Wir sitzen nicht irgendwo draußen herum, sondern folgen unseren Soldaten. So richten wir uns in einem Dorf ein, das halbwegs sichere Arbeitsbedingungen bietet. Sie bringen alle Verletzten von der Front hierher. Es gibt Prellungen, die man nicht sofort sieht, es sei denn, die Person klagt über Beschwerden oder hat offensichtliche Verletzungen.
1: Kein Licht am Generator?
0: Ja, das ist ein Generator.
1: Sehen Sie, alles ist geschlossen, auch die Fenster.
0: Die Minen wurden buchstäblich um den ganzen Bereich herumgelegt. Alles, um einen gewissen Schutz bieten zu können.
1: Warum sind Sie an die Front gegangen?
0: Weil ich in dem Gebiet lebte, in dem alles begann. In unserer Stadt, in unserer Region. Als das Krankenhaus, in dem ich arbeitete, unter Beschuss geriet. Ich weiß noch aus meiner Schulzeit, dass Krankenhäuser dem nicht ausgesetzt werden sollten. Entschuldigung, aber in welchem Jahrhundert leben wir denn? Auch die stationäre Abteilung wurde beschossen. Und mir wurde klar, dass ich wissen wollte, warum das geschah. Dazu müsste ich in der Nähe der Armee sein. Ich schaute mir die Menschen an, die sich erhoben hatten. Ich war an ihrer Psychologie interessiert, an der Tatsache, dass sie nicht einmal Angst um ihr Leben hatten, sondern bereit waren, es für ihr Land zu opfern.
1: Wie steht es mit Ihnen in dieser Hinsicht?
0: Alles gut, glauben Sie mir.
1: Haben Sie Angst?
0: Ob ich Angst habe? Natürlich, ich bin ein Mensch. Wer will denn nicht leben? Jeder will leben.
1: So ruhig. Selbst bei einer solchen Ruhe kann man sich nicht entspannen, oder?
0: Sehen Sie, man kann nicht immer auf der Hut sein. Das ist unmöglich. Hier in diesen Siedlungen leben Menschen, die etwas anders sind als wir. Sie sprechen Surjik.
1: Ja.

0: Ja, Суржик ist eine Mischung aus Ukrainisch und Russisch. Dieses Mal wohnen wir in einem Privathaus und haben hier eine Vermieterin. Das ist ihr Land. Morgens muss ich mich schminken. In meinem Fall sind es nur ein paar Handgriffe, denn ich bin kein Visagist. Trotzdem ist das eine zwischenmenschliche Sache. Denn es ist nicht sehr angenehm, wenn eine seltsame Kreatur auf dich zukommt. Ich weiß, dass die Leute keine Zeit dafür haben, aber trotzdem. Irgendwie, da ist diese seltsame, irritierende Kreatur, die scheinbar versucht, dir zu helfen.
1: Was ist das Schwierigste für Sie?
0: Am schwierigsten ist es, wenn Sie jemanden herbringen, den ich seit 2015 kenne. Und da liegt er dann, tot. Und er kam erst neulich vorbei und sagte, er wolle heiraten. Wir haben darüber noch buchstäblich eine Woche vor seinem Tod gesprochen. Das ist natürlich schwer zu verkraften. Ich habe gesehen, wie Menschen, die es nicht mehr aushielten, zusammenbrachen. Vor allem Frauen. Frauen sind dazu da, Kinder zur Welt zu bringen und nicht dazu, sie zu begraben. Selbst diejenigen, die als Soldatinnen marschieren, sind immer noch Frauen. Sie haben hier Korsa erwähnt. Sie führte die Menschen an und diese folgten ihr. Frauen, die ihr folgen, werden es nicht ohne Verluste schaffen. Gott bewahre, dass das im wahrsten Sinne des Wortes geschieht. Eine sehr anständige Anzahl von Mädchen. Frauen, das ist die Onkologie. Etwas, dem ich begegnet bin. Und über das ich sehr lange nachdenken musste. Das ist eine sehr stressige Situation. Generell denke ich, dass der Krieg kein Ort für eine Frau ist.
1: Ist es das wert? All diese Folgen und zerstörten Leben, ist es das wert?
0: Wissen Sie, was es wert ist? Der Frieden ist es wert. Nicht ein Frieden, wo es graue Zonen gibt, in denen sich der Feind versteckt. So haben wir 8 Jahre lang gelebt. Ich möchte nicht mein ganzes Arbeitsleben lang Verwundete retten. Ich möchte, dass es überhaupt keine Verwundeten mehr gibt. Verstehen Sie? Und dazu braucht es Frieden. Solange Sie hinter diesen grauen Zonen und so weiter stehen, wird es immer Verwundete und Tote geben. Davor sind wir nicht gefeit. Und ich möchte mit einem guten Gewissen in den Ruhestand gehen.
1: Was denken Sie über den Feind?
2: Den Feind? Manchmal hasse ich ihn einfach. Andererseits sind wir ein Volk, nur geteilt. Sie werden von uns getrennt. In Wirklichkeit sind wir gleich. Es ist sehr traurig, dass die andere Seite uns nicht mehr als Teil ihres eigenen Volkes betrachtet. Sie trafen uns dort, wo es am meisten wehtut. Sie trennten uns von denen, die uns am nächsten standen. Die Ukrainer standen uns schon immer am nächsten. Mein Großvater ist Ukrainer, meine Großmutter ist Russin. Wie können wir einander fremd sein? Es ist aus Frankreich. Ich war früher Stewardess und kenne mich daher mit Kosmetik aus. Ich werde immer teure dabei haben. Das hier ist mein Make-up. Ich benutze keinen Lippenstift, nur einen Stift, einen Eyeliner und Gesichtspuder. Das war's. Ich habe früher bei Royal Jordanian Airlines gearbeitet. Danach habe ich mich für internationale Beziehungen eingeschrieben. Und in meinem zweiten Studienjahr habe ich ein Praktikum in der ukrainischen Botschaft in Jordanien gemacht. Ist das zu glauben?
1: Welche Sprachen sprechen Sie?
2: Englisch und Italienisch. Mein Englisch ist sehr gut. Mein Italienisch braucht etwas Übung. Als die Operation begann, habe ich mich freiwillig gemeldet, um als Soldat in der Armee der Donetsker Volksrepublik zu dienen. Ich packte meine Sachen und sagte, Mama, ich fahre zu einer Rekrutierungsstelle. Zuerst dachte sie, ich mache Witze, aber ich sagte, Mama, nein, es ist soweit. Ich habe die Entscheidung getroffen, ich gehe. Warum ich in den Krieg gezogen bin? Weil es mein Heimatland ist. Ich bin im Donbass geboren. Es gab Männer in der DNR-Armee, die wirklich strikt dagegen waren, eine Frau in der Armee zu haben.

0: Das geht nicht. Ach, komm schon. Ich kann es nicht einbauen. Ich habe zwei linke Hände. Oleg, hilf mir. Das eine haben sie mir gegeben, die andere ist ein Geschenk. Das zweite habe ich noch nicht ganz durchschaut. Die Demontage ist anders. Die Jungs haben jetzt Zeit und bringen mir bei, wie man dieses spezielle Maschinengewehr benutzt.
1: Brauchst du Ohrenschützer?
0: Klar, ich wusste nicht, dass du welche hast.

0: streck deine Hand noch weiter aus. So in die Hocke, so. Linker Ellenbogen auf dem Knie. Du solltest den Schaft an deiner Wange spüren.
1: Das war's, ich bin raus. Nein, bin ich nicht. Verdammt. Was machen wir als nächstes?
0: Hinstellen. Knie leicht beugen, nicht aufrecht stehen. Finde dein Gleichgewicht. Der Schwerpunkt ist hier, hier und hier.

0: Ich bin ein schlechter Schütze. Naja. Ich habe eine Zeit lang eine Handfeuerwaffe benutzt. Ich war nämlich für kurze Zeit bei der Polizei. Das erste Mal, dass ich ein Maschinengewehr in der Hand hatte, war zu Beginn der Operation.
1: Auf die Aufräumarbeiten.
2: Эти русские. Эти русские мальчики не меняются. Война, революция, русская рулетка. Умереть, пока не успел состариться. В 19-м, 20-м, 21-м веке.
3: Wenn man ununterbrochen arbeitet, spielt es keine Rolle, welche Qualifikationen man hat. Die Leute werden sowieso müde. Minenexplosionstraumata sind vorherrschend.
4: Man hat uns sozusagen gezielt mit Mörsergranaten beschossen. Ich wurde dabei leicht an den Beinen getroffen.
3: Die Einstellung der Bewohner zu uns ist im Prinzip positiv. Wir haben keine Feindseligkeiten im Umgang mit ihnen festgestellt.
5: Ich danke Ihnen allen. Auf Wiedersehen.
3: Ein Menschenleben ist ohnehin unbezahlbar. Deshalb behandeln wir, wenn wir arbeiten und zu helfen versuchen, jeden Patienten individuell. Wir setzen unser Wissen ein, um Leben zu retten.
6: Anja, los. Anja, beweg dich.
0: Gib mir eine Sekunde. Ich kann nicht aufstehen.
6: Beweg dich.

Es klemmt. Natürlich ist es schwer. Wenn man sich mitten in einem Feuergefecht befindet, wie in Mariupol, dann ist das eine ganz andere Umgebung. Das Adrenalin verdrängt die Erschöpfung. Und man handelt viel schneller, weil das eigene Leben davon abhängt. Ich wurde zum stellvertretenden Kompaniechef des Schützenbataillons ernannt. Ich hatte 95 Mann unter meinem Kommando. Ich war bei den Reservisten, unseren Jungs aus Donetsk. Sie waren einfache Bergarbeiter, die keine Ahnung vom Krieg hatten. Der Moment, in dem wir merkten, dass wir in ein echtes Kriegsgebiet kamen, war, als wir uns in einem Industriegebiet aufhielten und sie uns mit Gratis

0: Gradraketen beschossen. Wir hörten die Gradraketen in unsere Nähe zischen. Da wurde uns klar, wie schrecklich das ist. Schwere Feuergefechte erlebten wir, als wir nach Mariupol kamen. Unser Bataillon unterstand dem 9. Regiment der Volksmiliz der DNR. Wir schlossen uns zusammen und infiltrierten die Ilitschwerke. Das schrecklichste Erlebnis, das ich hatte, ich will nicht lügen, war in Niskutschnoje, in der Nähe von Velika Novosjolovka. Ich ging mit unserem Zug dorthin, um das Gebiet zu sichern. Und wir wurden von Streubomben getroffen. Und ich musste den Zug da rausholen. Ehrlich gesagt dachte ich in diesem Moment, dass ich durch den Beschuss meine Gliedmaßen verlieren würde. Später wurde mir klar, dass ich einen Schützengrabenschock hatte. Als ich mich vom Boden erhob, wurde mir schwindelig. Die Jungs packten mich am Arm, zogen mich an der Kapuze und warfen mich in einen Keller. Da war mir nicht ganz klar, dass ich Schützengrabenschock hatte. Und 3 Tage lang stotterte ich und meine Ohren bluteten ein wenig. Am Anfang passierten verschiedene Dinge. Aber ich kann Ihnen sagen, dass das viele Männer beeindruckt haben dürfte. Denn wenn Sie eine Frau kämpfen sehen, verschwindet auch Ihre Angst. Wie kann das sein? Eine Frau kämpft und ich verstecke mich zu Hause. Ich glaube, es hatte eine Wirkung auf die Männer. Ja, wir kommen rein.
1: Anja, bist du das?
0: Ja, hallo.
2: Привет.
1: Hallo.
0: Das ist für dich.
3: Ich erinnere mich an dich. Ich erinnere mich an dich.
0: Hallo, Schatz. Komm her, Süßer. Süßer, nimm das. Nimm es.
3: Das ist meins.
0: Gibst du mir einen Kuss?
1: Ja, wir gehen gar nicht mehr raus. Wir haben ein paar Schuhe und ein paar Kleidungsstücke in den Korridor gelegt, damit wir im Falle einer Explosion schnell rauskommen. Dabei stellten wir fest, dass wir nicht einmal Schuhe haben. Wir hatten keine gekauft. Wir können nicht einmal auf den Markt gehen. Es ist zu gefährlich. Heute gab es so einen schweren Beschuss. Das waren wahrscheinlich HIMARS-Raketen.
0: Veras Sohn kämpfte seit Beginn der Operation.
1: Könntest du mir bitte das Foto geben?
0: Du wurdest sogar vom ukrainischen Militär wegen deines Sohnes angerufen, oder?
1: Sie haben mich nicht angerufen. Sie haben einfach ein Foto von ihm gemacht und es in den sozialen Medien hochgeladen.
0: So hast du es herausgefunden, ja?
1: Ja.
0: Sie haben die Leiche noch nicht abtransportiert.
1: Wir haben den Leichnam nicht mitgenommen. Nein, dazu waren wir nicht in der Lage. Ich meine, es gab 3 Attentatsversuche. Leider sind noch mehr von unseren Leuten getötet worden. Und seitdem gab es keine weiteren...
0: Vera hat selbst im Krieg gekämpft. Dann wurde sie verwundet.
1: Ich diente in einem Haubitzenbataillon als Funker. Ich wurde während eines Kampfeinsatzes verletzt. Als sie mich herbrachten, sagten sie, sie waren am Verbluten und hatten keine Überlebenschance. Wir wissen nicht, wie sie überlebt haben. Ich habe zu Gott gebetet, Herr, lass mich leben und zu meinen Kindern zurückkehren. Lass sie nicht zu Waisen werden. Nun, eine Beinamputation ist in unserer Familie kein Grund zur Trauer. Die Faschisten schreiben von morgens bis abends. Warum hast du deinen Sohn getötet? Naja, alles Mögliche an Unsinn. Sie versuchen, mich zu verletzen. Es ist so viel Zeit vergangen und ich hoffe, dass ich wenigstens seine Überreste finden werde. Ich weiß, dass das schwierig ist. Ich kann mir gar nicht vorstellen, wie... Aber ich hoffe es. Es hat 3 Wochen gedauert, bis ich akzeptiert habe, dass er es war. 3 Wochen. Diese 3 Wochen waren sehr hart für mich.
0: Und jetzt?
1: Jetzt bin ich wirklich stolz auf meinen Sohn. Ich habe Nachrichten von vielen Leuten bekommen. Sie haben mich als Freund hinzugefügt. Sie schreiben, wir sind bei dir, Vera. Das hilft mir. Wie könnte ich nur aufgeben? Wie könnte ich den Mut verlieren? Niemals. Wir werden uns nicht unterkriegen lassen. Wir werden weitermachen. Wir werden weitermachen, bis wir gewonnen haben. Und wir werden uns an allen rächen.
3: Riech daran.
1: Gib mal. Oh, wie hübsch, sehr hübsch.
3: Ah, das ist stachelig.
0: Ich möchte sagen, dass ich mich vor Frauen wie Vera verneige. Es ist so viel passiert und sie hilft wirklich allen unseren Leuten an der ganzen Front. Vera hat all die Funkgeräte, die hier liegen, beschafft. Sie besorgt Tragewesten für die Jungs, Schutzhelme und alles andere, was sie brauchen. Und zwar in großen Mengen. Sie hilft ihnen sehr.
1: Fotoberichte und Quittungen sind sehr wichtig, damit die Menschen es sehen und verstehen.
0: All das ist sehr teuer und Vera konnte es organisieren.
1: Ich schreibe in meinem Telegram-Kanal, dem Volkskanal. Die Teilnehmer sind meine Freunde. Es sind keine Fremden mehr. Meine Geschichte hat sie wahrscheinlich auf irgendeine Weise berührt.
0: Ich danke dir, Vera. Du bist eine große Hilfe. Du kennst meine Jungs. Wir waren schon oft hier. Sie lieben dich. Vera ist ein Wunder. Sie hat 4 Kinder.
1: Naja, 3. Naja, ich muss durchhalten, weiterleben. Für die Kinder und um meinen Sohn zu suchen.

0: Alles in Ordnung.
1: Du hast einen roten Kater adoptiert. Er ist so winzig. Komm, ich gebe dir etwas. Schau, wir haben ein Mädchen namens Vera in der DNR. Sie war auch im Krieg und es ist nicht das erste Mal, dass sie mir geholfen hat. Hier, sie hat uns die Funkgeräte besorgt.
2: Anja, vielen Dank.
1: Keine Ursache, wir müssen gewinnen.
2: Auf jeden Fall.
1: Wir werden auch bald ein paar Mavic-Drohnen bekommen. Wir werden auch von der Kampfbruderschaft besucht werden.
0: Oh, das ist gut.
1: Die russischen Frauen sind so hart im Nehmen, dass wir solche Kämme haben. Das ist das. Das wird ein weltweiter Trend werden. So. Hoppla. Das war's.
3: Nun, sollen wir das Restwissen aus den vorherigen Lektionen überprüfen? Richte die Kanone nach unten, okay?
1: Ja.
3: Dreh weiter.
1: Aha, ja, das ist das.
3: So ist es gut. Das war's. Schalte das Feuerleitsystem ein. Antrieb. Kippschalter. Nein, tiefer. Tiefer. Nach links. Links. Schalter nach oben.
1: Es ist an.
3: Das war's. Er läuft.
1: Weiterlaufen lassen.
3: Wir feuern auf den Feind.
1: Fertig.
3: Kampfbereit. Schneckengetriebe.
1: Drehen.
3: Ja.
1: Habe ich hier nicht coole Jungs? Ja, ich habe überall in der Abteilung so gute Jungs wie diese. Was ich wirklich mag, ist, dass unser Team so gut zusammenhält. Wie hast du einen ukrainischen Panzer gekapert?
3: Die Pufferzone beträgt hier nur 200 Meter. 200 Meter zwischen uns und ihren Bewaffneten. Wir sind mit unserem Panzer hineingefahren. Ich rannte hinter den Panzer und befestigte das erste Kabel. Ich griff nach dem zweiten, aber sie schossen schon darauf. Wir schleppten ihn mit einem Seil ab und zogen ihn auf unsere Seite. Dann hängten wir ihn an ein zweites Seil und hatten den Panzer gekapert.
1: Hattest du Angst?
3: Wir begannen mit kühlem Kopf, berechneten alles, was wir tun wollten. Dann haben wir die Mission erfüllt und dann kam der Adrenalinkick.
1: Auf geht's.
4: Haben Sie Angst vor dem Sterben?
1: Ja, habe ich. Natürlich habe ich das. Aber ich habe meine Entscheidung getroffen. Ich bin hier und werde bis zum Ende weitermachen. Wie auch immer das Ende aussehen mag, ich bin hier. Manchmal spielen meine Nerven verrückt. Ich möchte weinen, aber ich kann es nicht. Ich kann es nicht zeigen. Ich möchte, dass die Jungs mit guter Laune in die Schlacht ziehen. Ja, ich setze mein Leben aufs Spiel, aber ich habe ein Ziel. Ich will, dass wir in Frieden leben, dass wir siegen. Wenn wir es jetzt nicht beenden, wird es noch schlimmer werden. Wir müssen siegen.

0: Dieses Forschungsschiff ist jetzt auf einer sehr ungewöhnlichen Mission. Es soll sich einen Monat lang mit dem Eis treiben lassen.
1: Wir arbeiten in einer neuen Art von Station. Schiff und Eis, das ist unser Zuhause für die nächsten Tage, vielleicht Monate. Also macht euch bereit für die Drift.
2: Atmosphärentests der Erdoberflächenschicht, der Grenzschicht und die Ionosphäre.
0: Wir registrierten Temperatur, Salzgehalt, Druck, die Strömungsgeschwindigkeit und Richtung sowie hydrophysikalische Eigenschaften.
3: Am liebsten würde ich herumlaufen und schreien. Das Eis ist gebrochen. Da ist er. Ich sehe ihn.
4: Da vor dem Haus?
2: Auf der einen Seite waren Häuser und auf der anderen Seite die Pavillons.
0: Ich hatte keine Angst, weil ich nicht wusste, wovor.
5: Der Tag des Sieges ist Russlands wichtigster und heiligster Nationalfeiertag. Vor 80 Jahren, nach dem Sieg über Nazi-Deutschland, marschierten die Helden, die diesen historischen Sieg in 4 langen und brutalen Jahren errungen hatten, triumphierend über dieses Kopfsteinpflaster.
6: Kameraden der Roten Armee und der Roten Marine, Waffenbrüder, ich grüße euch und beglückwünsche euch zu eurem großen Sieg über den deutschen Imperialismus.
7: An der Parade nahmen die Soldaten von den 10 Fronten teil, an denen der große Vaterländische Krieg gewonnen wurde.
8: Mehr als 35.000 Soldaten wurden ausgewählt.
7: In der Roten Armee kämpften Angehörige aller Ethnien. Es war wichtig, die Einheit und den multinationalen Charakter des Landes hervorzuheben.
8: Diesen großartigen Menschen, diesen Helden, gedenken wir heute.

0: эти русские. Эти русские мальчики не меняются. Война, революция, русская рулетка. Умереть, пока не успел состариться в 19-м, 20-м, 21-м веке.
1: Wenn man ununterbrochen arbeitet, spielt es keine Rolle, welche Qualifikationen man hat. Die Leute werden sowieso müde. Minen-Explosionstraumata sind vorherrschend.
2: Man hat uns sozusagen gezielt mit Mörsergranaten beschossen. Ich wurde dabei leicht an den Beinen getroffen.
1: Die Einstellung der Bewohner zu uns ist im Prinzip positiv. Wir haben keine Feindseligkeiten im Umgang mit ihnen festgestellt.
3: Ich danke Ihnen allen. Auf Wiedersehen.
1: Ein Menschenleben ist ohnehin unbezahlbar. Deshalb behandeln wir, wenn wir arbeiten und zu helfen versuchen, jeden Patienten individuell. Wir setzen unsere ganze Energie und unser Wissen ein, um Hilfe zu leisten und Leben zu retten.
4: Lena, wo ist der Lichtschalter?
5: Auf der linken Seite.
4: Auf der linken Seite?
5: Da unten.
4: Oh, hier. Dies ist eigentlich ein Operationssaal mit zwei Tischen. Er ist mit allem ausgestattet, was ein Operationssaal für komplexe Operationen braucht.
6: Diese medizinische Einheit wurde in einem Instandhaltungsgebäude untergebracht, um vor Beschuss geschützt zu sein.
4: Gott sei Dank hat es heute Morgen keine Schwerverletzten gegeben.
6: Die Jungs arbeiten.

0: standen nicht weiter als 10 Minuten von der Kontaktlinie entfernt. Jetzt ist es ruhig, aber manchmal fliegen Granaten herein.
1: Du heißt Sanja, oder?
2: Ja.
1: Du brauchst keine Angst zu haben. Heute tut es nicht weh, oder? Es tut nicht weh, stimmt's?
2: Nein.
1: Gut durchblutet. Kein Eiter. Was ist los?
2: Es brennt.
1: Ja, das ist gut. Das bedeutet, dass sich die Keime nicht ausbreiten, verstehst du? Deshalb tut es ja auch weh. Ein kleiner Kratzer. Das war's. Halte durch. Das ist dein Schmerzmittel.
2: Fertig?
1: Hast du den Einstich gespürt? Also das Novocain ist russisch, nicht chinesisch. In deinem Fall handelt es sich um eine tangentiale Weichteilverletzung mit einer voraussichtlichen Genesungszeit von nicht mehr als 10 Tagen. Daher wurde die Evakuierung abgelehnt. Bei der Aufnahme wurde eine peribulbäre Blockade eingesetzt. Der Infektionsprozess wurde eingedämmt. Noch ein trockenes, bitte. Der Infektionsprozess wurde eingedämmt und, wenn möglich, wurden verzögerte Sekundärnähte gesetzt. Die Wunde ist geschlossen. Ein primärer Verschluss ist in Kürze zu erwarten. Wenn es in 2 oder 3 Tagen keine Anzeichen für eine Entzündung gibt und die Wunde gut heilt, wirst du in 10 Tagen an die Front entlassen, um unser Vaterland zu verteidigen.
3: Erst gestern habe ich nur von Fleisch geträumt. Ich schrieb in einem Brief nach Hause, ich möchte Fleisch essen. Ob es wohl ein Anzeichen einer Arteriosklerose gibt?
4: Es war jung und hat nicht geraucht.
0: Es ist gut, dass sie Spaß haben, also sind sie nicht müde. Und wenn sie nicht müde sind, bedeutet das, dass alle an der Front sicher und gesund sind.
3: Es kann auch als Alukraft verwendet werden.
4: Es sollte auf beiden Seiten abgebunden mit Kochsalzlösung aufgepumpt werden. Wenn man ununterbrochen arbeitet, spielt es keine Rolle, welche Qualifikation man hat. Die Leute werden sowieso müde. Natürlich helfen wir den Zivilisten, die sich an uns wenden.
0: Zivilisten wurden verletzt. Die ukrainischen Streitkräfte haben ein Dorf beschossen, um zu zeigen, dass sie in der Nähe sind.
4: Zivilisten suchen häufig medizinischen Rat.
1: Was ist eigentlich passiert?
5: Eine Granate schlug in der Nähe des Eingangs ein. Der Eingang wurde weggesprengt. Ich habe es nicht mitbekommen. Ich war wie betäubt. Der Staub gelangte in meine Augen. Ich bin auf einem Ohr taub.
1: Wo war es?
5: In der Nähe. Ich hörte Schüsse und das Pfeifen und eilte zum Eingang. Ich war in der Nähe der Treppe, aber mein Nachbar war gerade eingetreten und wurde da zerrissen. Ohne ihn wäre ich auch getötet worden. Nur meine Beine schmerzen. Was für ein Albtraum. 3 Nachbarn wurden auf einmal getötet.
4: Die Einstellung der Bewohner zu uns ist im Prinzip positiv. Wir haben keine negativen Meinungen, Angriffe oder Feindseligkeiten im Umgang mit ihnen festgestellt.
0: Jeder hier mag die Ärzte, ganz sicher. Die ukrainischen Streitkräfte greifen oft zivile Einrichtungen an, daher sind alte Damen keine Seltenheit.
5: Ich danke Ihnen allen. Auf Wiedersehen.
0: 300 bedeutet verwundet.
4: Hier haben wir einen Feldverband und einige persönliche Werkzeuge, um eine gewisse Versorgung zu gewährleisten. Zum Beispiel eine Zange, etwas zum Schneiden. Ein Messer ist obligatorisch, um die Kleidung des Verwundeten aufzuschneiden. Das ist eigentlich schon alles. Es gibt auch eine Feuerwaffe, ein Maschinengewehr, das in der Waffenkammer aufbewahrt wird.
0: Aufgrund der militärischen Vorschriften werden die Namen des Personals nicht veröffentlicht. Daher bleibt hier jeder anonym.
4: Wir steigen hier besser aus und du fährst voraus, okay?
6: Soll ich es euch jetzt auslegen?
0: Aber die Gesichter der Ärzte durften gezeigt werden, damit jeder sehen kann, dass unsere Jungs von normalen Menschen vor dem sicheren Tod gerettet werden. Auch der Markt ist ein gutes Zeichen. Es bedeutet, dass das normale Leben zurückkehrt.
4: Ich danke Ihnen. Auf Wiedersehen.
6: Das sind echte Huskies.
4: Huskies, ja.
6: Hund!
4: Ich denke, die Leute versuchen wahrscheinlich, uns irgendwie zu helfen, obwohl sie selbst nichts haben, weil in diesem Gebiet gekämpft wurde. Viele Häuser und Infrastruktureinrichtungen wurden beschädigt, sodass die Menschen selbst ums Überleben kämpfen müssen. Wahrscheinlich müssen wir mehr helfen.
0: Dies ist Volnovakha. Die Kämpfe fanden in der ganzen Stadt statt.
4: Hinter mir befindet sich das zentrale Bezirkskrankenhaus von Volnovakha. Es ist eine ziemlich große medizinische Einrichtung, die früher den gesamten Bezirk Volnovakha versorgte. Wir können sehen, was mit dieser medizinischen Einrichtung infolge der Kämpfe um dieses Gebiet geschehen ist.
0: Die Zerstörung zeigt, wo sich die Feuerstellungen der ukrainischen Armee befanden.
4: Gegenwärtig werden die verbliebenen Gebäude von den Mitarbeitern der Krankenhausabteilung selbst instand gesetzt.
3: Sie können sehen, dass das Krankenhaus nach und nach repariert und restauriert wird. Einige Flügel und Zimmer sind noch intakt. Es gibt keine stationäre Versorgung, aber eine ambulante. Sie können sehen, wie das Personal im Krankenhaus herumwuselt und alles repariert.
7: Filmen Sie mich nicht, meine Haare sind nicht zurechtgemacht.
0: Die Mädchen hier machen auch Witze. Auch das ist ein gutes Zeichen.
4: Unser medizinisches Team befindet sich in unmittelbarer Nähe des Krankenhauses und ist rund um die Uhr bereit, medizinische Versorgung zu leisten.
7: Wer ist denn da?
4: Oh, hallo.
7: Hallo.
3: Ihr habt noch nicht angefangen, oder?
7: Wir haben schon angefangen. Wir geben den Patienten Narkosemittel.
3: Operieren Sie sogar?
7: Nein, noch nicht. Wir haben keinen Autoklav. Wir arbeiten uns Stück für Stück vor.
4: Gibt es hier Ärzte?
7: Ja, Michael Ivanovich. Michael Ivanovich, kommen Sie bitte heraus.
3: Sind Sie startklar?
8: Prinzipiell schon.
3: Haben Sie humanitäre Hilfe bekommen? Brauchen Sie Hilfe?
7: Im Prinzip haben wir noch etwas.
8: Wir haben noch einige alte Bestände. Wir finden immer noch etwas.
3: Die Belegung ist also nicht sehr...
7: Nein, die Arbeitsbelastung ist noch nicht so hoch.
8: Wir sind noch dabei, die Dinge in Ordnung zu bringen, die Infrastruktur zu reparieren.
3: Ich meine diese konsolidierte Lieferung. Erinnern Sie sich, dass Sie kamen? Wir dachten, die Arbeiten hier wären in vollem Gange.
8: Also so einfach ist das leider nicht. Eins nach dem anderen.
3: Wir sind in der Nähe, nur für den Fall.
8: Werden Sie uns helfen, nur für den Fall?
4: Wir sind immer hier, immer vor Ort.
0: Wir sind immer hier, immer vor Ort. Das sind die Schlüsselwörter, die hier immer wieder gesagt werden.
4: Was machen wir also? Das linke Kniegelenk. Ihr lebt da drüben in einer Sauerei.
8: So ist es. Frauen haben immer recht.
4: Wir hatten heute sozusagen einen harten Arbeitstag. Es gab einen Massenansturm von Patienten und Verwundeten. Minenexplosionstraumata sind vorherrschend. Typische, wie man sagt, Krankheiten und Traumata bewaffneter Konflikte.
0: Die Behandlung solcher Verletzungen erschöpft die Ressourcen der Ärzte. Sie ist zeit- und energieaufwendig. Solche Verletzungen erfordern in Zukunft hohe staatliche Zuwendungen. Zahlungen für Prothesen und Rehabilitation. Deshalb setzen die ukrainischen Streitkräfte massenhaft Streumunition ein. Sie sind aus militärökonomischer Sicht von Vorteil.
4: Und los geht's. Wer wackelt hier mit den Beinen?
8: Ich wackle mit gar nichts. Was sagen Sie, Doktor?
4: Es ist alles in Ordnung.
8: Ich kann nichts hören.
4: Sie werden laufen können, aber Sie werden nie gebären können.
8: Oh, dann ist das ja gut.
9: Iranische Mode ist ein facettenreiches Phänomen.
10: Ich würde nicht sagen, dass die Mode hier zu 100% durch den Islam geprägt ist. Ich trage moderne Kleidung, die jedoch durch klassische iranische Muster inspiriert wurde. Und ja, ich trage ein Kopftuch.
9: Kann man sagen, dass die Mode im Iran auf einem Code basiert, der über Jahrtausende hinweg geschrieben wurde? Und wo finden wir den Schlüssel, um diesen Code zu entziffern?
11: Durch unser Verständnis von Anstand und Bescheidenheit haben wir Iraner ein einzigartiges Erscheinungsbild geschaffen. Wir bringen einen einmaligen, bescheidenen Stil zum Ausdruck. Eine Art bescheidene Mode.
9: Seit Jahrzehnten ist die Islamische Republik Iran das Ziel westlicher Sanktionen. Wie arbeiten Modeschöpfer unter diesen Bedingungen?
12: Für manche Leute war das komisch. Sie sagten mir, welcher Mann würde deine Kleidung kaufen wollen? Ist das überhaupt denkbar?
13: Mode im Iran ist durch eine besondere Eigenschaft geprägt. Die außergewöhnliche Fähigkeit, sich nicht nur nach vorne zu bewegen, sondern auch einen Sprung nach vorne zu wagen.
9: Man kann sagen, dass die iranische Mode keine Auseinandersetzung, sondern ein Dialog ist. Ein Dialog zwischen dem, was war, dem, woran man heute glaubt, und dem, wovon man träumt.

Nach der Aufnahme der Verwundeten werden viele Armeestiefel zurückgelassen. Wenn die Patienten behandelt werden, werden ihnen die Stiefel ausgezogen oder aufgeschnitten. Dann werden sie einfach vergessen. Die Soldaten werden irgendwo in einem Krankenhaus in Rostow oder Donetsk gerettet, aber ihre Stiefel bleiben hier. Die Aufgabe des Krankenhauses ist es, die Verwundeten von der Kontaktlinie aufzunehmen, sie zu stabilisieren und ins Krankenhaus zu bringen. Jetzt können Sie sehen, wie die Evakuierung abläuft. Die Autos werden übrigens absichtlich nicht gewaschen. Das ist eine natürliche Tarnung.

0: здесь собрались.
1: Wir sind eine Ansammlung von hochqualifizierten Spezialisten, wie Ärzten, Krankenschwestern, Sanitätern, medizinischen Nachwuchskräften und Servicekräften, die uns bewachen und versorgen. Denn man kann sagen, dass wir ein Organismus sind.
0: Мы единый организм, можно и так сказать.
2: Gute Köche werden hier sehr geschätzt.
3: Jetzt öffnen wir die Einmachgläser, die draußen gelagert wurden. Fertigsuppen kommen aus Lagerhäusern.
2: Er könnte einen Kochblog auf YouTube

0: moderieren.
1: Aber ich koche zum Beispiel jeden zweiten Tag Suppe. An einem Tag heute zum Beispiel gibt es Chi. Hier sind mehr Kohl und Kartoffeln. Wir mischen alles zusammen und das war's. Morgen können wir beispielsweise Fisch- oder Erbsensuppe kochen. Den Senf haben wir erst gestern gemacht. Er kam sehr gut an. Heute machen wir noch etwas mit Gurken. Ich koche immer mehr oder weniger auf Vorrat, aber das Essen ist für alle gleich. Ich meine, wir alle, die Ärzte, die Krankenschwestern und die Patienten, essen dasselbe. Es gibt also keinen Unterschied zwischen dem Essen für die Leute, die von der Frontlinie kommen, und dem, was die Ärzte bekommen. Ihr Essen ist nicht schmackhafter als unseres. Jeder isst das Gleiche. Alles ist sehr schmackhaft und gut. Ein Koch freut sich, wenn die Teller nach einer Mahlzeit leer sind. Das zeigt, dass das Essen sehr lecker war.
2: Dieser Mann lebt für seine Arbeit. Seine Arbeit ähnelt eher einer militärischen Ernährungsphilosophie.
1: Einige sind draußen im Einsatz, andere stehen am Operationstisch. Ich bin hier. Wir arbeiten an einem gemeinsamen Ziel.
2: Auch der Teamgeist hier ist beeindruckend.
3: Ich habe mich besprüht.
4: Du wirst hier alle Mücken anlocken.
2: Das sind die Streitkräfte Russlands.
4: Das kann er nicht sagen. Es ist unprofessionell.
1: Das Fleisch aus der Dose wird bald kochen und eine Brühe bilden. Ich gebe am Anfang nie Salz hinzu, weil ich nicht weiß, wie viel Salz und Pfeffer dem Dosenfleisch in der Fabrik zugesetzt wurde. Lorbeerblätter kommen natürlich erst zum Schluss dazu. Ich lasse es 10 bis 15 Minuten lang kochen, damit eine gute Brühe entsteht. Und das war's. Danach kommen die Fertigsuppen hinzu. Ich koche Tee immer mit Minze, Melisse oder Feuerkraut. Wir haben die Einwohner gebeten, uns Kräuter und Gewürze zu bringen, und das tun sie auch von Zeit zu Zeit. Ich gebe sie immer in den Tee. Der Tee wird gelobt. Besser als Teebeutel. Die Leute trinken 2 oder 3 Gläser. Heute Abend gibt es übrigens Kartoffelpüree. Es sind noch ein paar Kartoffeln übrig, ich werde sie schälen. Am liebsten würde ich etwas Milch dazu geben, aber Essiggurkensaft tut es auch. Ich nehme Butter, zerstampfe sie, brate Zwiebeln und Karotten an, gebe etwas Pfeffer dazu, würze ein wenig und fertig. Erst gestern haben wir Pilaf gegessen. Ich habe es auch mit Kurkuma und Kreuzkümmel gewürzt. Einmal kamen einige Leute auf mich zu, schüttelten mir die Hand und sagten, es sei wie usbekischer Pilaf. Aber in einem solchen Topf einen Pilaf zuzubereiten, der dem usbekischen Pilaf ähnelt, übersteigt jedermanns Fähigkeiten. Es hat angefangen zu kochen. Verglichen mit anderen Orten ist dies ein Paradies.
2: Es ist eigentlich wie ein Fegefeuer. Die Menschen, die hierher kommen, stehen an der Schwelle zum Tod. Und oft muss ein Arzt über ihr Schicksal entscheiden. Die Zivilbevölkerung wird wieder beschossen. Das ist eine alltägliche Situation.
5: Der örtliche Kommandeur rief an und sagte, dass das Dorf Wassiljewka unter Mörserbeschuss stehe und 3 Zivilisten nicht mit dem örtlichen Krankenwagen abtransportiert werden könnten, weil sie unter Beschuss geraten seien. Wir werden uns also etwas einfallen lassen, und zwar sofort. Wir werden selbst evakuieren. Das war's schon.
6: Der Reihe nach.
5: Misha, da drüben ist eine Kamera.
6: Ihr zwei seid Ärzte. Warum kommen die anderen mit?
7: Zivilisten. Sowetskaja Straße 9. In Valajanovka. Verdammt.
6: Valajanovka. Sowetskaja Straße 9.
5: Was ist da los?
6: Bitte?
5: Haben Sie etwas beschossen?
6: Ja, Zivilisten wurden geschossen. Hallo? Hallo? Hat die Granate euch getroffen?
8: Nein.
6: Gab es hier Verletzte?
5: Welche Hausnummer ist das?
6: Und wo? Hier? Was hat der gesagt? Sind die Verwundeten hier? Sind die Verwundeten hier?
8: Der Ort wurde in die Luft gejagt.
6: Sind Verwundete hier?
8: Nein, nur ein paar Kratzer.
6: Bist du 17?
3: 16.
8: Jungs, was war das?
6: Sie riefen uns an und baten um Hilfe. Sie sagten, ein Mann, eine Frau und ein 17-jähriger Junge.
3: Ich werde im nächsten Monat 17.
9: Was ist das für ein Junge?
0: Zwei Häuser wurden in die Luft gesprengt.
6: Das Militär sagte, es gäbe Verwundete.
0: Ja, verwundet, aber nur ein paar Kratzer. Wir waren alle in der Küche.
6: Sind alle am Leben und wohlauf?
0: Ja, alle sind am Leben, Gott sei Dank.
5: Wann ist es passiert?
8: Es begann um 3.30 Uhr.
0: Vielleicht gegen 4 Uhr.
8: Viermal haben die geschossen. Zwischen 3.30 Uhr und 4 Uhr schlugen die ersten Granaten ein.
5: Alles in Ordnung?
6: Nein, nichts ist in Ordnung.
5: Alle sind am Leben?
6: Ja, das ist die Hauptsache. Habt ihr etwas, um die Wunde zu behandeln?
0: Ja, danke.
6: Uns wurde gesagt, es gäbe Verwundete, also sind wir schnell gekommen. Das war's, Abbruch. Der Junge hat nur einen Kratzer. Sie schießen nur um des Schießens willen.
2: Verdammt. Willkürlicher Beschuss scheint beliebt zu sein.

0: Wenigstens hatten wir eine gute Fahrt.
1: Jawohl.
2: Während einige Kreative die Nase rümpfen, wenn sie von der Spezialoperation hören, gehen andere zur Kontaktlinie, um die Jungs aufzumuntern.
3: Hallo Alexander.
1: Hallo Leute.
4: Hallo.
2: Hypericum sind gerade für das Vostok-Bataillon aufgetreten. Jetzt sind sie hier.
4: Wir sind aus Moskau in den Donbass gekommen. Wir waren schon mehrmals hier. Für uns ist es nicht das erste Jahr.
0: Ich möchte Folgendes ankündigen. In unserem kreativen Kämpferteam gibt es ein wunderbares Mädchen, eine Dichterin aus Lugansk, Elena Zaslavskaya. Ich möchte nun an sie übergeben. Sie wird unser kleines Konzert mit ihren wunderbaren Gedichten beginnen. Elena Zaslavskaya.
5: Эти русские. 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Жена декабриста, сестра милосердия. Любить и спасать, пока сердце в груди трепыхается в 19-м, 20-м, 21-м веке. 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Ничего не меняется, ничего не меняется. 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

0: Sind Sie auf eine Mine gestoßen? Können Sie Ihre Beine spüren? Bewegen Sie die Füße.
1: Ich habe zum ersten Mal eine Katheterisierung der Zentralvene vorgenommen, während ich ein Konzert hörte.

0: Haben Sie den Mann gesehen, aus dem die Eingeweide herausquollen? Den Verwundeten, der gerade dorthin getragen wurde. Die Geheimagenten waren auf dem Weg zu einem Einsatz. Der Feind eröffnete das Mörserfeuer und der Kerl hatte Pech.
1: Das war's, lieg jetzt einfach.
0: Der Kommandeur der Gruppe und ich gingen hin, um ihn zu evakuieren und begannen gleich vor Ort, ihn zu verbinden. Es war fast aussichtslos.
1: Einschalten.
2: Fest verschnürt.
1: Konzentriere dich.
0: Während wir ihn verbanden, hat man uns sozusagen gezielt mit Mörsergranaten beschossen. Ich wurde dabei leicht an den Beinen getroffen. Also ging ich hinter dem Zaun in Deckung und unsere Leute, die Marines, begannen, den Geheimagenten zu evakuieren.
1: Das war's. Langsam. Langsam.
0: Der Mann befindet sich jetzt im Operationssaal. Möge Gott dir Gesundheit schenken, Sanja.
3: Dieses Schrapnell hat dem Mann den Bauch aufgerissen. Aber er wird es überleben. Hier kämpfen sie um jedes einzelne Leben.
1: Wir sind fast fertig. Das beschädigte Gewebe ist entfernt worden. Die Prognose ist günstig und er wird zur weiteren medizinischen Versorgung abtransportiert. Weitere Rehabilitationsmaßnahmen werden in der Zukunft durchgeführt werden.
4: Ein Menschenleben ist ohnehin unbezahlbar. Deshalb behandeln wir, wenn wir arbeiten und zu helfen versuchen, jeden Patienten individuell. Wir setzen unsere ganze Energie und unser Wissen ein, um Hilfe zu leisten und Leben zu retten.
3: Natürlich werden auch Kinder hierher gebracht. Militärärzte genießen jetzt mehr Vertrauen.
0: Vielen Dank.
3: So sind die Zeiten.

0: Der bedeutendste Gerichtsprozess der Weltgeschichte. Die Strafverfolgung der Kriegsverbrecher des Dritten Reiches.
1: Die sowjetische Anklage verfügt über umfangreiches Beweismaterial, das dem Gericht vorgelegt wird.
0: Innerhalb von 10 Monaten wurden genügend Beweise gesammelt, sodass heute, 80 Jahre später, niemand mehr daran zweifeln kann, dass Faschismus und Nationalsozialismus das größte Übel sind, das der menschliche Geist hervorbringen konnte. Die Hauptanklagepunkte lauteten Verbrechen gegen den Frieden, Verbrechen gegen die Menschlichkeit und Kriegsverbrechen.
2: Der Begriff Völkermord wurde nicht in das Urteil des Nürnberger Tribunals aufgenommen.
3: Im Rechtsspruch der Nürnberger Prozesse wird jedoch anerkannt, dass es einen Plan gab, die besetzten Gebiete der Sowjetunion von ihrer ursprünglichen Bevölkerung zu säubern, um sie anschließend durch Deutsche zu kolonisieren.
4: Der große Vaterländische Krieg war in der Tat ein Krieg, in dem die physische Vernichtung der Völker der UdSSR auf dem Spiel stand.

0: Iranische Mode ist ein facettenreiches Phänomen.
1: Ich würde nicht sagen, dass die Mode hier zu 100% durch den Islam geprägt ist. Ich trage moderne Kleidung, die jedoch durch klassische iranische Muster inspiriert wurde. Und ja, ich trage ein Kopftuch.
0: Kann man sagen, dass die Mode im Iran auf einem Code basiert, der über Jahrtausende hinweg geschrieben wurde? Und wo finden wir den Schlüssel, um diesen Code zu entziffern?
2: Durch unser Verständnis von Anstand und Bescheidenheit haben wir Iraner ein einzigartiges Erscheinungsbild geschaffen. Wir bringen einen einmaligen, bescheidenen Stil zum Ausdruck. Eine Art bescheidene Mode.
0: Seit Jahrzehnten ist die Islamische Republik Iran das Ziel westlicher Sanktionen. Wie arbeiten Modeschöpfer unter diesen Bedingungen?
3: Für manche Leute war das komisch. Sie sagten mir, welcher Mann würde deine Kleidung kaufen wollen? Ist das überhaupt denkbar?
4: Mode im Iran ist durch eine besondere Eigenschaft geprägt. Die außergewöhnliche Fähigkeit, sich nicht nur nach vorne zu bewegen, sondern auch einen Sprung nach vorne zu wagen.
0: Man kann sagen, dass die iranische Mode keine Auseinandersetzung, sondern ein Dialog ist. Ein Dialog zwischen dem, was war, dem, woran man heute glaubt, und dem, wovon man träumt.
5: Passt das so?
6: Ja, kannst du dich so hinstellen?
5: Ich habe Angst, dass ich umfalle.
6: Ist gut, dann nicht. Heb dein Kinn ein wenig an. Sieht das gut aus? Du machst dich zu gerade. Zu gerade? Ja, ein wenig. So ist es besser.
2: Mein Name ist Amir Sobdeh. Im Jahr 2011 gründete ich mit offizieller Erlaubnis die erste Modelagentur im Land. Ich bin als Irans erstes Fotomodell bekannt. Man gab mir sogar den Spitznamen Vater der iranischen Modelbranche. Hallo, hallo allerseits. Wie geht es euch?
0: Der Vater der Modelbranche ist auch ein bekannter Schauspieler. Aus mehr als 50 Bewerbern wurde er aufgrund seiner Ähnlichkeit mit Elvis Presley ausgewählt. Der Film aus dem Jahr 2020 erzählt die Geschichte eines 8-jährigen Mädchens, das sich in den Mann ihrer Träume verliebt, den King of Rock'n'Roll. Seitdem hat Amir einen weiteren Spitznamen, iranischer Elvis.
2: Der Ort nennt sich Ayat Garten. Dort filmen wir Videos und machen Fotoaufnahmen für Werbe- und Modekampagnen verschiedener Marken. Ich bringe Models dorthin und mache Werbematerial für Uhren, Kleidung und andere Dinge.
6: Ist es so richtig? Ja. Schau in die Kamera. Nimm die Brille ab. Nicht lächeln. Schau geradeaus, mit festem Blick.
2: Wissen Sie, im Iran ist das Wort Model geächtet. Ich darf den Begriff nicht verwenden. Vor 15 Jahren erhielt ich die Lizenz, eine Modelagentur zu betreiben. Die einzige Lizenz dieser Art, die je im Land vergeben wurde. 2 Jahre später lief die Lizenz aus. Deshalb sprechen wir im Iran heute nicht mehr vom Modeling. Stattdessen führten wir einen neuen Begriff ein, Werbegesicht. So heuern wir Leute für die Produktwerbung an. Ich zeig dir, wie du richtig posierst. Wie du richtig stehst, die richtige Pose machst, damit du auf den Fotos bestmöglich aussiehst. So wirst du auf dem Fotomaterial anders aussehen. Schau mich an. Schau auf meinen Finger. Jetzt drückst du mit dem Finger zu fest. Nicht so fest. Halte den Kopf so. Ein wenig drehen. Ein wenig nach unten. Danke, das ist gut. Okay, jetzt kannst du ihn fotografieren. Wir erhielten einen Auftrag von einer Marke. Sie wollten von uns mehrere Gesichter sehen, mehrere Models. Zur Erinnerung, Model dürfen wir nicht mehr sagen. Also haben wir ihnen mehrere Werbegesichter präsentiert. Lasst uns Donja holen. Donja ist ein professionelles Model. So ist gut. Okay, die Füße weiter auseinander. Pose. Danke. Achte auf dein Bein. Seit dem Jahr 2020 ist dies die einzige Modeschule im Iran, an der die Teilnehmer über mehrere Jahre hinweg studieren. Wir veranstalten praktischen Unterricht. Vor kurzem kam ein neues Gesetz heraus, welches den theoretischen Unterricht ebenfalls verbietet. Das erschwert unsere Arbeit zusätzlich.
0: Amir Sobdeh kam im Jahr 1979 zur Welt, dem Jahr der Islamischen Revolution. Die Monarchie wurde gestürzt und es entstand eine theokratische Republik. Trotz der heimischen Gesetze und westlichen Sanktionen, die die Modelbranche stark einschränkten, bildete Amir im Laufe seiner Karriere hunderte Models aus.
2: Einerseits hatte ich Glück, andererseits aber auch nicht. Ich wünschte, ich hätte die Vergangenheit gesehen, die Kultur aus der Zeit davor.
0: In den 1960er Jahren startete Reza Pahlavi, der Schah von Iran, ein allumfängliches Modernisierungsprogramm, welches Unternehmen aus dem Westen Tür und Tor öffnete. Sombad Jakubian war ein junger Mann, als die iranische Modeindustrie sich rapide zu entwickeln begann. Heute ist er ein legendärer Modeschöpfer. Mitte der 1970er Jahre inszenierte er seine einzige Modenschau im Hotel Continental. Es war eine klassische Modenschau auf dem Laufsteg.
7: Es war unglaublich. Wir verkauften so viele Eintrittskarten, dass keine Sitzplätze übrig waren und wir Rückerstattungen zahlen mussten. Viele Leute kamen nicht hinein und mussten draußen bleiben.
0: Heutzutage wäre eine solche Darbietung ein Verstoß gegen das islamische Recht. Aber damals, nur ein paar Jahre vor der Islamischen Revolution, veröffentlichte Jakubian Irans ersten Modekatalog mit Männer- und Frauenbekleidung.
7: Ich kam 1945 zur Welt und begann mit 10 Jahren zu arbeiten. Ich stamme aus Tabriz und dort begann ich auch mit meiner Arbeit. Der Vater meines Lehrers war Schneider. Er stammte aus Russland. Er brachte mir die Grundlagen bei. Die sowjetische Botschaft in Tabriz war sehr großzügig. Die meisten meiner Kunden waren Russen. Ich stellte Pelzmäntel für sie her, die sie in Sibirien trugen. Die Iraner, sowie die Russen auch, lieben es, sich gut zu kleiden. Bei uns gibt es viele verschiedene Ethnien, jede mit ihrem eigenen Charakter. Das macht unsere Kleidung so vielfältig. In Sachen Kleidung sind wir uns ähnlich, weil wir Europäer sind.
3: Hier beschäftigen wir rund 300 Leute. Sie arbeiten sowohl in der Abteilung für klassische Anzüge, Jacken und Hosen, als auch in der traditionellen Schneiderei, wo sie Maßanzüge herstellen.
7: Nach der Revolution wandelten wir unseren Familienbetrieb in eine industrielle Fertigung. Durch diese Art der Produktion wollten wir Einfluss auf die Industrie nehmen.
3: Diese Nähmaschine ist eines dieser besonderen Modelle, die so fein arbeiten, dass es wie Handarbeit aussieht. Auf dieser Seite sieht man überhaupt nichts. Und auf der anderen Seite macht sie einen sehr feinen Saum.
7: Vor mehr als 20 Jahren führte ich die modernste Technik zur Bekleidungsherstellung im Iran ein. Zuerst hatte ich Zweifel, dass wir sie zum Laufen bringen würden. Aber in weniger als 6 Monaten lief alles reibungslos.
3: Hier haben wir ein Muster unserer Arbeit. Es ist wunderschön, von Hand genäht. Kein einziger Tropfen Kleber wurde verwendet. Es ist alles aus Stoff. Wirklich wunderschöne Arbeit.
7: Wir haben ein großartiges Potenzial. Wenn sich die Lage normalisiert, können wir unsere Bekleidung auf dem russischen Markt etablieren. Vorausgesetzt, die globale Lage kehrt zur Normalität zurück.
3: Dies hier ist eine traditionelle Schneiderei. Sombad Jakubian wollte die Tradition der Handnäherei erhalten. Alles, was Sie hier sehen, ist Handarbeit.
7: Heute befinden wir uns im 21. Jahrhundert und die Lage hat sich geändert. Die Probleme, mit denen wir konfrontiert sind, sind keine wahren Schwierigkeiten. Es ist nur eine Phase, die vorübergehen wird und wir werden unsere Ziele erreichen.
1: Man kann Mode nicht einzäunen, ihr keinen Platz zuweisen, um zu verhindern, dass sie sich im Land etabliert. Mode hat schon immer existiert. Kunst ist in gewisser Weise fließend und Mode ist Kunst, die sich in zeitgenössischer Kleidung manifestiert.
0: Diese Kleider muten wie moderne Kunstwerke an, die nicht getragen, sondern nur auf internationalen Ausstellungen gezeigt werden.
3: Das Thema dieses Kleids sind Safranblüten. Es wurde bei einer UNESCO-Ausstellung in der Schweiz präsentiert. Das primäre Designelement sind die Blüten, deren zierliche und fragilen Blätter wir im Stoff nachbilden. Dieses Kleid gewann den ersten Preis in einem Wettbewerb unter den Golfstaaten im Nationalen Museum in Katar. Wenn man sich die einzelnen Elemente anschaut, angefangen beim Schnitt bis hin zu den Mustern im Stoff, wird offensichtlich, dass sie auf die Kunst der Safavid-Ära aus Isfahan zurückgehen.
0: Die Designerin dieser Teile fertigt auch maßgeschneiderte Kleidung im für Iran typischen, schlichten Modestil an. Dieses Design zeichnet sich gleichzeitig durch Eleganz und Zurückhaltung aus.
1: Ein weiterer wichtiger Punkt ist der, dass die Leute immer dann, wenn vom islamischen Erscheinungsbild die Rede ist, an Kopfbedeckungen denken. Natürlich gibt es in unserem Land keine freizügige Kleidung. Absolut keine. Nichtsdestotrotz kann Kleidung modern sein, auch wenn der Kopf bedeckt ist und man nach dem Islam lebt.
0: Im Jahr 1936 verbot Schah Reza Pahlavi alle Arten der islamischen Verschleierung für Frauen im Iran. Dies, obwohl der Hijab

0: ist eine Art islamischer Stil. In der Vergangenheit war alles grau in grau, aber heute ist die Kleidung hell und farbenfroh. Man legt großen Wert auf Harmonie und das Zusammenspiel der Farben. Zum Beispiel in den arabischen Ländern, die ebenfalls islamisch sind, tragen die Menschen meist schwarz. Im Iran liegen die Dinge aber anders. Hier legt man mehr Wert auf Harmonie und Farben als je zuvor.
1: Übrigens gehören diese Teile ebenfalls zur bescheidenen Mode. Es sind Kleidungsstücke im lockeren iranischen Stil. Es gibt mehrere Varianten, weite Röcke und Hosen sowie Abayas und locker geschnittene Kleider. Viele dieser Kleidungsstücke werden im Iran gefertigt.
0: Jetzt zeige ich Ihnen ein Kopftuch und wie man es richtig trägt. Dieses Kopftuch trägt man unter dem Chador. Generell ist der Chador so etwas wie ein universelles Symbol für den Islam.
1: Burkas und Niqabs, die das Gesicht komplett verdecken, sind nicht Teil der traditionellen Garderobe Irans. Um so etwas wie einen islamischen Stil zu schaffen, tragen die Frauen hier den Chador.
0: Im Alltag tragen wir meist einen schlichten Chador. Bunte und gemusterte Varianten werden zu Besuchen oder Feierlichkeiten getragen. Für das Gebet gibt es einen speziellen Chador. Die meisten Modelle, die heute beim Gebet getragen werden, sind aus leichteren und atmungsaktiven Stoffen gefertigt, um beim Gebet einen gewissen Komfort zu bieten. Sie sind aus Baumwolle hergestellt, sind aber etwas schwieriger anzulegen. In diesem Chador fällt das Gebet sehr leicht. Wenn wir zu Hause sind und bequeme Kleidung anhaben, müssen wir diesen Chador nur überwerfen und schon sind wir komplett verschleiert. Wie Sie sehen, sind die Hände nicht bedeckt, was beim Gebet die nötige Bewegungsfreiheit bietet.
2: Ich bin hier, um zu versuchen, 70 Meter tief zu tauchen. Meine Freunde haben lange versucht, mich zum Tauchen unter dem Eis zu überreden. Ich mochte die Kälte nie. Ich beschloss, es auszuprobieren, nur um zu sehen, wie es sich anfühlt, im kalten Wasser zu tauchen, unter Eis. Ich will einen Meter tiefer tauchen als der Rekordhalter.
3: 3, 2, 1. Los!
1: Das Hijab-Gesetz wurde nicht abgeschafft, aber es wird im Iran auch nicht mehr so strikt umgesetzt. Somit bieten sich neben dem Chador auch andere Optionen zur Kopfbedeckung an. Ein einfaches Kopftuch, das Rusari, oder ein Schulterumhang oder schlicht ein Schal, je nach Jahreszeit. Es geht auch ein Magne, eine Art Schal, bei dem die Enden zusammengenäht sind.
4: Zum Beispiel hätte ich vor 10 Jahren eine Institution besuchen wollen. Ohne einen Magne zu tragen, hätte man mich nicht hineingelassen. Ein Magne war damals Pflicht. Schminke war nicht erlaubt. Nur so hätte man mich hereingelassen. Heute ist alles anders. Die Vorgaben sind lockerer und ich kann ein leichtes Kopftuch und ein wenig Schminke tragen.
1: In den Straßen Teherans herrscht noch größere Freiheit. Moderne Iranerinnen folgen den weltweiten Trends und kleiden sich, wie es ihnen gefällt. Man kann also durchaus sagen, dass die Straßenmode frei von jeglichen Konventionen ist. Die Kleidung repräsentiert den individuellen Geschmack.
5: Mein Name ist Saideh Mohammadi. Seit fast 20 Jahren arbeite ich als Designerin und seit fast 12 Jahren als professionelle Stilistin. Heute besuche ich die Iran Mall zum ersten Mal. Natürlich habe ich gehört, dass es das größte Einkaufszentrum der Welt ist und dass sich dort Irans größte Bibliothek befindet.
1: Im Jahr 2018 öffnete die Iran Mall in Teheran ihre Pforten und gilt als das größte Einkaufszentrum der Welt. 1.950.000 Quadratmeter, das entspricht 270 Fußballfeldern. Für eine Stilistin ist dies ein beeindruckender Marktplatz.
5: Morgen feiert man im Iran die Yalda-Nacht und ich kann Ihnen zeigen, welche Kleidung ein iranisches Mädchen zu diesem Ereignis auswählen würde.
1: Die persische Wintersonnenwende wird im Iran in der längsten und dunkelsten Nacht des Jahres gefeiert, um den 21. Dezember. Familien und Freunde kommen zusammen und man liest bis zum Morgengrauen aus den Gedichten des Hafiz, des bekanntesten persischen Dichters und Mystikers des Iran.
5: Meiner Meinung nach könnte man einen Rock wie diesen tragen. Oder Hosen in dunklen oder vielleicht sogar grünen Tönen.

0: Zusammen mit dunklen oder roten Schuhen und einer weinroten Tasche. Das wäre eine schöne Ausstaffierung.
1: Die Wahl der roten Töne ist vollkommen gerechtfertigt. Dieser Nationalfeiertag wird traditionell mit allen möglichen Rottönen begangen. Die Tische werden mit reifen Granatäpfeln und Wassermelonen gedeckt.
0: Hier scheint das Rot durch. Wo ist die Umkleidekabine? Selbstverständlich lassen wir uns von unserer persischen Kultur inspirieren. Da aber der Islam in unserem Denken derart verankert ist, können wir ihn nicht einfach ignorieren. Für uns beginnt die Mode zuerst in der Seele und erst dann im Äußeren. Das hier wirkt sehr harmonisch. Es reflektiert meinen Stil, bei dem alles zusammenspielt. Meine komplette Kleidung ist heimisch hergestellt. Das meiste, was ich trage, wird im Iran genäht. Diese Kleidung verkörpert neue Ideen, wie ich sie sonst nirgends in der Welt sehe.
1: Irans Modemarkt ist klar in das Modesegment und den Massenmarkt zu unterteilen. Im Jahr 2018 verbot die Regierung ausländische Marken im Land, was einheimischen Designern neue Möglichkeiten eröffnete, die eigene Kreativität zu entfalten.
2: Mein Name ist Nazanin Hariri und ich bin Designerin von Herrenbekleidung. Hier befinden wir uns im Museum der Sadabad Palastanlage, genauer gesagt in der Abteilung, die historischen Kostümen gewidmet ist. Dieses sehr schöne Jackett mit den gestickten Elementen hat sofort meine Aufmerksamkeit erregt. Dieser Rock mit seinen handgestickten Mustern gefällt mir ebenfalls. Oder diese Hosen, auch sie stammen aus dieser Zeit und waren damals sehr modisch. Eine wahrlich wunderschöne Sammlung. In Teheran begannen alle mit der Herstellung von Frauenbekleidung. Und da dachte ich, was ist mit den Männern? Was soll aus den Männern werden? Warum entwirft niemand Kleidung für Männer?
1: Seit mehreren Jahren arbeitet Nazanin Hariri an einem Unisex-Konzept. Sie entwirft universelle Kleidung für Männer und Frauen. Ihre Entwürfe stehen mit den islamischen Traditionen nicht im Widerspruch, was im Iran besonders wichtig ist.
2: Hier sind wir in Nazanin Hariris Ausstellungsraum. Jeder kann hierher kommen, sich umschauen und Kleidung kaufen. Dies ist meine neue Kollektion, eine Weste im Unisex-Stil. Sie wurde aus klassischem Stoff und Samt gefertigt. Schauen Sie sich auch dieses Teil an. Mit diesem Design versuche ich, den iranischen Stil so gut wie möglich zu repräsentieren. Es ist ein Wintermantel. Dieses Jahr umfasst meine Kollektion Mäntel, die aus Samt gefertigt sind. Im Sommer tragen wir meist Umhänge. Zum Beispiel, was ich gerade trage, könnte man als einen Umhang bezeichnen. Ich aber nenne es einen Kimono. Meine Modelle unterscheiden sich generell durch die Materialien, die ich zum Einsatz bringe. Außerdem habe ich ein Emblem auf all meinen Kleidungsstücken. Es ist eine Ein-Real-Münze aus der Schah-Ära.
3: Die hier gezeigten Ausstellungsstücke gehören in die Zeit der Pahlavi-Dynastie. Man sieht, dass die Kleidung für offizielle Anlässe gefertigt wurde. Dieser Stoff stammt aus Kaschan. Er ist handgefertigt und mit goldenen Ornamenten bestickt. Ein sehr eleganter Stoff, der für die breite Masse unerschwinglich war. Sein Gewicht verleiht ihm eine gewisse Noblesse. Zwischen den Seidenlagen ist Gold eingewebt.
4: Dieser Faden besteht aus echtem Gold, 24 Karat. Deshalb ist der Stoff so teuer, weil hier echte Goldfäden eingewoben sind. Diese Technik wurde im Iran vor 2000 Jahren entwickelt. Der Stoff selbst besteht aus Seide und Edelmetallen. Seit jeher wird dieser Stoff mit Königen und Herrschern in Verbindung gebracht. Ein beträchtlicher Teil unserer wirtschaftlichen Geschichte geht auf diese Ära zurück. Bildlich gesprochen spielte dieser Stoff im Sassanidenreich und in der Safawiden-Dynastie, den beiden für den Iran bedeutendsten Abschnitten der Geschichte, ungefähr dieselbe wichtige Rolle wie heutzutage das Rohöl.
5: Umhänge und Tischdecken aus Kaschmir. Willkommen. Schauen Sie sich alles an. Seidenschals aus Kaschmir. Und gar nicht teuer.
6: Im Iran werden noch heute alte Fabriken betrieben, die für die Qualität ihrer Produkte berühmt sind. So zum Beispiel der luxuriöse königliche Terme. Der Stoff trägt traditionelle Muster und besteht aus Seide und Wolle.
2: Terme kommt niemals aus der Mode. Er wird noch in 100 oder 200 Jahren von Bedeutung sein und immer wunderschön. Jedes Muster hat seinen eigenen Charme. Die Kombination aus Farben und Mustern und dekorativen Elementen ist einfach prachtvoll. All dies ist im Iran hergestellt und vermittelt unsere Kultur.
6: Dieser Stoff wird auch Goldbrokat genannt und wird im großen Basar in Teheran angeboten, dem ältesten Basar der Stadt und größten überdachten Marktplatz der Welt.
7: Schauen Sie es sich gerne genau an. Eine gute Stoffstärke. Dort haben wir noch eine preiswertere Option. 280 Tomans.
8: Nein, danke. Ich schaue mir das hier genau an.
6: Irans Produktionszentrum liegt in der Provinz Yazd. Die Kunsthandwerker hinterlassen in dem Stoff eine individuelle Markierung, um alle Zweifel an der Herkunft zu zerstreuen.
8: Gut, ich nehme diesen Stoff. Er hat eine bessere Komposition. Iranisches Türkis. Geben Sie mir bitte 2,5 Meter. Es gibt Stoffe, die noch wesentlich teurer sind. Dies hier ist eine moderate Option. Ich habe Stoff mit dem Boti-Muster für das Kindertheater gekauft.
3: Der Iran ist ein Land mit einer sehr langen Geschichte. Wir haben einen reichen Schatz an bedeutsamen Dingen, die von Generation zu Generation weitergegeben werden. Mein Kostüm erhält seine Bedeutung durch die aufgestickten Muster. In meiner Sammlung habe ich mehr als 150 Teile. Die Provinz Hormozgan bietet eine große Vielfalt einheimischer Kleidung. Dies hier nennen wir Lachaki. Es wird unter einem Tüllschal getragen. Dieser Goldbrokat wird auf dem Gesicht getragen. So, es bedeckt fast das gesamte Gesicht und schützt es so vor der Sonne. Und dieser Umhang wird wie ein Hijab getragen. Er schützt das Haar vor der sengenden Sonne. Und hier haben wir ein großzügig geschnittenes Kleid. Die Ärmel sind hier eingearbeitet und darunter ist alles sehr luftig, damit die Luft zirkulieren kann und einem nicht heiß wird. Unter diesen Kleidern kann man auch Hosen tragen. All diese Schleifen sind handgenäht.
6: Frauen in der Provinz Hormozgan tragen solche Kleidung noch immer, insbesondere auf den Inseln. Hier sagen die Leute, die Kleidung einer Person sei deren Ausweis. Und deshalb versuchen die Belutschen, Luren und Bachtiaren, die vielen Völker und Stämme im Iran, an ihrer traditionellen Kleidung festzuhalten.
3: Unsere Designer haben verstanden, welch eine reiche Kultur wir haben. Indem wir unsere historischen Erfahrungen in unserer Kleidung wiedergeben, können wir der Welt unsere eigene Mode anbieten. Ich sagte immer, ich werde beweisen, dass Männer eines Tages zu mir kommen werden, um sich von mir ihre Kleidung nähen zu lassen. Und genau das ist 2025 passiert. Hier, in dieser Gegend von Tadschrisch, werden exklusive Stoffe angeboten und man findet allerlei interessante Muster. Wir besuchen immer mehrere Geschäfte und schauen uns die Waren an. Ich habe Lieferanten, die mir Fotos schicken. Aus der Türkei und Dubai und auch einige wenige aus Italien. Ich suche mir aus, was ich brauche, mache eine Bestellung und hole die Stoffe in den Iran. Das dauert ungefähr einen Monat. Ich liebe meine Arbeit und natürlich möchte ich sie nicht verlieren. Selbst wenn ich ausschließlich Stoffe aus dem Iran kaufen müsste, könnte ich mit diesen Stoffen aus meiner Kreativität das Beste machen.
9: Wir haben auch limitierte Angebote an Stoffen, von denen wir nur sehr wenige auf Lager haben. Diesen Umhang zum Beispiel kann ich Ihnen anbieten. Er ist aus Seide gemacht.
2: Ich denke, ich nehme ihn. Es ist ein wunderschöner Stoff. Ich liebe den Iran sehr.

0: Und es macht mich traurig, wenn ich daran denke, dass ich das Land verlassen müsste. Aber ich möchte, dass meine Arbeit auf der ganzen Welt zu sehen ist. In den vergangenen paar Jahren begann man, meine Kleidung zu tragen. In Dubai, Kanada, London, USA, Türkei, Berlin und Portugal.
1: Dieses Buch handelt von iranischen Designern, die im Ausland leben und arbeiten. Mehr als 100 iranische Designer sind hier gelistet.
2: Die Quelle ihrer Inspiration sind die Geschichte und Traditionen des Iran. Ihre Arbeit ist nicht die Wahl zwischen Bescheidenheit und Freiheit, sondern ein Kompromiss, ein einzelnes und doch sehr komplexes Muster.
3: Dieses Kleid ist ein Symbol für den Iran. Eine Kombination aller iranischen Elemente in einem Kleid zusammengefasst. Bekannt als Iran-Docht.
2: Oder mit anderen Worten, Tochter des Iran. Das Kleid befindet sich im Iran, während die Designerin Sonia Dashab aktuell in zwei Städten arbeitet, Dubai und Stockholm.
3: Dieses Kleid reflektiert meinen Iran. Kulturelle Besonderheiten, wie sie in Shiraz oder Isfahan vorkommen. Isfahan wird durch den Saum am unteren Ende repräsentiert. Der Einfluss von Shiraz findet sich in der Mitte des Kleides. Der obere Teil zeigt eine Kombination aus Kunst- und Architekturelementen, sowohl aus Isfahan als auch aus Shiraz.
2: Sanktionen halten den Iran zwar von den Laufstegen der Welt fern, haben seine Mode aber zu etwas Besonderem gemacht. Letztendlich waren es diese Einschränkungen, die zu Genialität und innerer Freiheit führten. Was bringt dieses Kleid also stärker zum Ausdruck? Das Verbot oder den Traum?
4: Heute Morgen um 4 Uhr attackierten die deutschen Streitkräfte die Grenzen der Sowjetunion.
2: Der Krieg brach aus. Alle Jungs meldeten sich zum Dienst.
5: Ich sagte, ich muss an die Front. Ich habe 3 Brüder dort. Sie waren aber bereits ums Leben gekommen.
6: Wir versorgten nicht sehr viele Wunden, hauptsächlich Frostbeulen. Sie amputierten Arme und Beine.
2: Ich erreichte das andere Ufer. Plötzlich riefen sie, runter, runter, du bist in ein Minenfeld geraten.
5: Der Funker wurde getötet, der Ladekanonier wurde ebenfalls getötet. Und dann, bumm, das war's, ich wurde bewusstlos.
6: Sie sagten Dinge wie, Schwester, geben Sie mir eine Spritze, damit ich sterben kann. Man versuchte, sie zu beruhigen. Deine Familie wartet auf dich.
5: Kolja, aber du wurdest doch getötet. Du wurdest an der Front getötet. Ich sagte, Mutter, ich bin's, Kolja, dein Sohn. Ich lebe,

0: Donetsk, August 2022. Die Stadt befindet sich seit mehreren Monaten unter intensivem Beschuss der ukrainischen Streitkräfte. Die örtlichen Krankenhäuser erinnern an militärische Lazarette. Die meisten Patienten wurden durch Splitter und Minen der ukrainischen Artillerie verletzt.
1: Es werden Menschen mit sehr schweren Verletzungen eingeliefert.
2: Hatten Sie in letzter Zeit viele solche Einsätze?
3: Fast jeden Tag. Heute wurde der Kiewer Bezirk beschossen und es gab Verwundete. Das ist mein zweiter Einsatz diesen Morgen.
0: Amputationen zählen hier zurzeit zu den am häufigsten durchgeführten Operationen. Nach einer Minenverletzung ist es fast unmöglich, beschädigte Gliedmaßen zu retten.
2: Was ist passiert?
4: Der Fuß wurde abgerissen. Er ist im Gras neben dem Tor auf etwas getreten.
1: Hallo. Hallo Jungs, guten Tag. Der Patient hat ein Trauma erlitten, einen Gliedmaßenverlust. Wie er sich fühlt, er ist natürlich körperlich und seelisch angeschlagen.
5: Aber ich halte durch.
1: Er ging einfach durch die Stadt, dachte an nichts und ist auf eine Landmine getreten.
5: Ich war auf dem Heimweg und dann kam dieser dumpfe Schlag. Ich war, kurz gesagt, ich wollte zuerst sogar losrennen, aber da war nichts mehr. Nur zwei Knochen, die herausragten. Ein Fleischlappen von 15 Zentimetern. Nur Haut. Der Fuß war weg. Ich schaute hin und wusste, dass nichts mehr zu retten ist. Was soll man da noch nähen? Da war nichts mehr. Kein Fuß, nichts. Meine

0: 10 liegen immer noch da irgendwo herum. Ich bin hingefallen und gekrochen, als auch schon die Nachbarn angerannt kamen. So kümmert sich unsere ehemalige Regierung um uns. Ich möchte nicht vor laufender Kamera fluchen, aber das ist ein Völkermord. Sonst nichts. Waschechter Faschismus. Zum Glück waren keine Kinder in der Nähe. Jetzt bekomme ich eine Prothese. Ich will ein paar modische Krücken.
1: Ich mag Ihren Optimismus.
0: Was bleibt mir auch sonst? Einfach sterben?
1: Nein, nicht noch.
0: Ich will noch das Ende von diesem ganzen Schlamassel erleben. Es muss ein Tribunal geben.

0: Neben zahlreichen Artillerie- und Raketenangriffen auf Donetsk setzt die ukrainische Armee nun auch ferngesteuerte Landminen in Wohnbezirken ein. Die Städte Donetsk, Makijewka, Jasinovataja und Gorlovka wurden beschossen.
1: Notdienst. Welche Adresse? Wir erhalten Meldungen über Lebestock-Minen. Gehen Sie nirgendwo hin, die Spezialisten sind auf dem Weg zu Ihnen. Zeigen Sie ihnen die Minen, bitte beruhigen Sie sich.
2: Eine Lebestock-Mine ist eine druckaktivierte Antipersonenmine. Wenn jemand darauf tritt, wird sein Fuß abgerissen.
0: Antipersonenminen sind seit 1997 durch den Ottawa-Vertrag der Vereinten Nationen verboten. Alle Vertragsparteien, einschließlich der Ukraine, haben sich verpflichtet, ihre Lagerbestände zu vernichten.
2: Es kostet viel Geld, diese Sprengkörper loszuwerden. Die Ukraine hat vermutlich wie so oft ihre Vernichtung bekannt gegeben, sie stattdessen aber eingelagert. Jetzt werden sie gegen Zivilisten verwendet.
3: Die Ukraine hat 6 Millionen dieser Lebestock-Minen. Inzwischen haben sie etwa eine 500.000 auf Donetsk abgefeuert.
0: Dutzende Zivilisten, die hier vor ihren eigenen Häusern auf Minen getreten sind, wurden in Krankenhäuser eingeliefert.

0: Wir wurden beschossen und ein Splitter ist neben meinem Kopf gelandet. Ich habe hinter mir eine Explosion gehört und das war's. Ich rannte und schrie um Hilfe. Ich bin zu einem Laden gerannt. Dort hat man mir einen Krankenwagen gerufen und erste Hilfe geleistet.
1: Ich war auf dem Heimweg und er saß in seinem Auto. Uns hat beide ein und dieselbe Granate erwischt.

0: Kriegschirurgie ist ganz anders als die Chirurgie in Friedenszeiten. Eine Amputation ist ein chirurgischer Eingriff, aber ein Gliedmaßenverlust tritt nur dann ein, wenn ein Patient mit einem Sprengkörper in Kontakt gekommen ist.
1: Ich liege hier schon seit einem Monat. Ich bete. Ein Priester kommt vorbei und gibt mir die Kommunion. Alle dachten, dass ich nicht überleben würde. Wir haben ein Kloster in Nikolskoje.
2: Waren Sie im Kloster als Flüchtling oder als Gottesdiener?
1: Nein, ich bin Bruder Amphilochius, ein Mönch. Ich habe das Klostergelände verlassen und bin auf dem Weg zum Teich auf etwas getreten. Und dann wurde ich weggeschleudert. Wie durch eine Sprungfeder. Die Explosion war so stark, dass ich für eine halbe Minute ohnmächtig wurde. Meine Sohlen wurden weggesprengt. Ich lag dann dort und schrie um Hilfe. Das Militär ist gekommen und hat mich mitgenommen. Ich bin nur knapp dem Tod entkommen. Alle dachten, ich würde sterben.
3: Der Beschuss hält weiter an. In nur einem Monat wurden Dutzende Menschen in die Krankenhäuser von Donezk eingeliefert. Einige sind gestorben. Die Lepestok-Mine gilt als hinterhältigste Mine von allen. Sie ist klein und nur schwer zu erkennen.
4: Sie sieht aus wie ein Spielzeug und so kommt es zu Fällen, bei denen Kindern fast die Arme abgerissen werden oder jemand verliert sein Bein. Wenn man morgens aufwacht, gibt es keine Warnung, dass irgendwo Lepestok-Minen verstreut wurden. Man muss also selbst vorsichtig sein. Man geht seines Weges und plötzlich wird dein Bein weggesprengt.
3: Überall sind Minen verstreut. Die Ortsbewohner haben Angst, ihre Kinder nach draußen zu lassen. Erwachsene gehen auch nur raus, wenn es absolut sein muss.
5: Das war an einem Samstagabend. Es gab einen lauten Knall und es hörte sich an, als würde es regnen oder als würde Hagel aufs Dach fallen. Dadurch wussten wir, dass die Ukrainer wieder Lepestok-Minen verstreut haben. Ich bin fast selbst auf eine getreten.
3: Rettungs- und Räumungsdienste und humanitäres Personal arbeiten in der gesamten Stadt. Die Minenräumung hat in Donezk jetzt oberste Priorität. Pioniere räumen die Straßen und Wiesen der Stadt von zahllosen Minen. Aber die ukrainischen Streitkräfte setzen den Beschuss weiter fort.
0: Das ist eine bösartige Art der Kriegsführung, würde ich sagen. Einfach nur böse, denn sie zielt einzig und allein auf die Vernichtung der Zivilbevölkerung ab.
6: So viele Leute wurden damit bereits in die Luft gejagt. Was ist das, wenn nicht Terrorismus? Hier in der Nähe befindet sich ein Kindergarten und eine Schule.
3: Russische Pioniere helfen den Bombenräumkommandos der Volksrepublik Donezk. Sie arbeiten Seite an Seite mit den Einheimischen. Die Stadt wurde in Sektoren unterteilt und alle Mannschaften gehen in ihren jeweiligen Bereichen sorgfältig ihrer Arbeit nach.
1: Meiden Sie besser die Wiesen. Folgen Sie mir auf dem Gehweg. Das Parkareal weist die höchste Konzentration an Sprengsätzen auf.
3: Städtische Parks können geschlossen werden, um Menschen fernzuhalten. Aber die Innenhöfe von Wohngebieten bleiben weiterhin gefährlich. Ein paar tapfere Zivilisten helfen den Räumungsteams. Sie markieren Orte, an denen Minen entdeckt wurden.
0: Hier ist ein Ziegelstein. Neben ihm lag eine Mine. Ein paar Einwohner sind hier vorbeigegangen und haben sie markiert. Bei diesen Ziegelsteinen dort lagen drei Minen. Das war's. Weiter habe ich mich nicht vorgewagt.
1: Als wir ankamen, waren die Stellen, an denen Minen gefunden wurden, bereits markiert. Aber die meisten davon wurden auf dem Asphalt gefunden. Auf den Wiesen gab es keine Markierungen. Deshalb benutzen wir Minensuchgeräte, um sie zu finden. Wenn wir eine Mine finden, kommt jemand, um sie mitzunehmen und zur Entsorgungsstelle zu bringen.
0: Um Gottes Willen, kommen Sie nicht näher!
1: Es wurde ein Gerät für den sicheren Transport von Minen entwickelt. Das ist eine Art Plastikflasche, die das Explosionsrisiko minimiert. Alle bereit machen. Ich lege die Sprengladung.
5: Soll ich weggeben?
1: Ja, hinter die Absperrung.
5: Das war's. Weg hier.
1: Hinter die Ecke da drüben.
3: Die russischen Bombenräumkommandos sind erst seit kurzem in der Stadt. Das Ausmaß der Katastrophe ist sofort ersichtlich. Jeder hier hört das Donnern der Artillerie und weiß, dass bei der Hälfte der Angriffe Minen verstreut werden. Es ist unmöglich zu sagen, wie viele Lepestok-Minen in der Stadt verteilt sind. Die Schätzungen der Minenräumer sind beunruhigend.
5: Hier liegen sehr viele Minen und ich glaube, dass es nicht ein Jahr, sondern ein ganzes Jahrzehnt dauern wird, all diese Minen zu räumen. Es sind wirklich sehr viele.
4: Sie treiben ein schmutziges Spiel mit uns. Für sie gibt es keine Regeln. Sie werfen Lepestok-Minen ab, weil es hier ihrer Meinung nach keine Ukrainer mehr gibt. Je weniger hier überleben, umso besser für sie. Das ist ein Völkermord im wahrsten Sinne des Wortes. Flieg, flieg, Lepestok, Blütenblatt, von Westen nach Osten. Von Westen nach Osten, wenn Sie verstehen, was ich meine.
3: Alexei produziert Videos für die Bewohner von Donetsk, um sie darüber zu informieren, was auf den Straßen der Stadt vor sich geht. Er ermahnt sie dazu, besonders vorsichtig zu sein.
7: Stopp!
4: Die heimtückischen Lepestok-Minen, von denen viele Städte übersät sind, sind vom Typ PFM-1 und PFM-1S. Ein ganz gewöhnlicher Park, der diesen Morgen aus irgendeinem Grund menschenleer ist. Vielleicht liegt es daran, dass wir die Leute gewarnt haben, nicht hierher zu kommen. In diesen Bäumen und Blumenbeeten, auf diesen Rasenflächen, auf denen überall Tauben sitzen, auf den Dächern dieser Häuser und Läden, liegen heute nämlich sehr, sehr viele Lepestok-Minen. Es gibt zwei Arten von Lepestok-Minen, PFM-1 und PFM-1S. Wofür steht PMF? Das ist die Abkürzung für hochexplosive Minen. Hochexplosiv bedeutet, dass es kaum Splitter gibt. Man muss aber dazu sagen, dass der Zünder aus Metall ist. Und wenn man so dumm ist, zu versuchen, sie mit improvisierten Werkzeugen zu entschärfen, kann man sich eine tödliche Verletzung zuziehen, weil der Zünder wie eine Kugel davonfliegen wird. Wir haben vor allem ein paar Minenräumtechniken demonstriert. Im Notfall kann man etwas auf die Mine werfen. Man kann sie bedenkenlos mit einer Schaufel aufheben, auch wenn die meisten Leute natürlich Angst davor haben, aber es gibt keinen Grund, sich zu fürchten. Man kann sie vorsichtig mit einer Schaufel aufheben und entfernen. Das Wichtigste, worauf man achten muss, ist der Selbstzerstörungsmechanismus. Der Timer kann jeden Moment ablaufen, während man die Mine in der Hand oder auf der Schaufel hält. Hier, ich hebe sie langsam hoch. Aber wenn man sie fallen lässt, wird sie wahrscheinlich explodieren. Man muss sie an einen sicheren Ort tragen, den Rettungsdienst anrufen und sie langsam absetzen. Steine darauf zu werfen, wie ich es gemacht habe, ist riskant, weil der Zünder aus Metall ist. Wenn er mit der Geschwindigkeit einer Kugel losfliegt, dann kann er jemanden regelrecht durchlöchern. All diese Geschichten, wie Leute Dinge darauf geworfen haben, sind in Wirklichkeit schlecht. Man muss das aus einer Deckung heraustun.

0: Wenn du zerstörte Kirchen siehst, sage nicht, schau, was die Menschen getan haben, sondern sage, das ist es, wohin uns der Teufel gebracht hat. Verwandle deinen Kummer in geistliche Trauer. Daraus entsteht ein Gebet.
1: Dir wird es kaum auffallen. Ich aber kannte diese Menschen vorher und nachher. Alle haben sich verändert. Ihre Sichtweisen haben sich geändert. Was einst kostbar war, wurde bedeutungslos. Was sie einst nicht wahrnahmen, ist heute kostbar.
2: Wir haben ein tiefgreifendes Verständnis davon, was wahrhafter Frieden bedeutet.
3: Ich denke, der einzige Grund, warum ich überlebte, war der, dass ich betete. Überall um mich herum flog Schrapnell, aber ich bekam keinen Kratzer ab. Es ist ein Wunder.
4: Sehr viele Menschen wurden verwundet, viele verloren Angehörige. Sie haben sehr viel Leid erfahren und sie brauchen so etwas wie einen geistlichen Wiederaufbau.

0: das erste staatliche Blasorchester der Sowjetunion, abgekürzt das Gosduch. Nur die besten Musiker durften dort spielen.
1: Die bloße Menge der Musik, die sie gespielt haben, ist selbst heute noch erstaunlich. Alle Traditionen unseres heutigen Blasorchesters haben ihre Wurzeln genau dort.
0: Juli 1941. Die Wehrmacht rückt unaufhaltsam auf Moskau vor. Als Reaktion darauf beginnen sich in der Stadt Volksmilizdivisionen zu bilden.
2: Ihnen war bewusst, dass das ganze Land in Lebensgefahr schwebte. Und ich glaube, das hat sie motiviert, sich freiwillig zu melden.
0: Das staatliche Blasorchester des Kremls bereitet sich auf einen ganz besonderen Auftritt vor. Ein Konzert ohne Publikum, zu Ehren der Gefallenen. Hier, nahe Wjasma, sind die meisten der Musiker ums Leben gekommen.
3: Es ist eine große Ehre für uns, nicht nur aufzutreten, sondern auch den Musikern Tribut zu zollen, die hier ihr Leben gaben, damit wir leben und ihre Arbeit fortsetzen können.

0: Was haben wir hier also? Die Apokalypse steht vor der Tür und hier sitzen Menschen ruhig auf einer Parkbank. Und neben ihnen liegen tödliche Waffen, die durch den Wind vom Baum fallen oder von einem Vogel heruntergeworfen werden können. Das sind in erster Linie nützliche Überlebenstipps. Neben unseren Videos über Liebestock-Minen haben wir auch Videos über PMN, MON und TM-66-Minen. Wir zeigen den Menschen, wie sie überleben können. Natürlich sind wir wütend auf die ukrainischen Truppen, die uns bombardieren. Aber was normale Ukrainer angeht, egal wie oft sie uns in diesen 8 Jahren bombardiert haben, egal wie viele Menschen ich begraben musste, und das waren Hunderte, alle meine Freunde wurden getötet. Aber ich wünsche den Ukrainern nichts Schlechtes. Ich kann keine normalen Ukrainer hassen. Ich weiß nicht, ob das für uns Russen typisch ist oder nur meine persönliche Einstellung, aber ich weiß auch nicht. Das genaue Äquivalent einer Blue-43-Mine. Wir leben in merkwürdigen Zeiten, in denen man sein Haus verlassen und eine Mine vor der Tür vorfinden kann.
1: Das ist wirklich beängstigend. Man will sich nicht vorstellen, dass, Gott bewahre, auf einem Spielplatz neben dem eigenen Haus all diese Minen verstreut sein könnten. Oder dass, Gott bewahre, die eigenen Kinder sie auslösen und explodieren könnten.
2: Alle Minen sind für den militärischen Gebrauch konzipiert. Es hat noch niemand Minen gegen Zivilisten produziert. Aber die Ukrainer setzen sie gegen Zivilisten ein.
3: Die Ukrainer setzen Uragan-Raketenwerfer ein, um die Stadt mit Liepestock-Minen zu übersehen. Eine einzelne Salve enthält 16 Raketen.
2: Eine Rakete des Uragan-Systems hat 12 Behälter. Jeder Behälter enthält 24 dieser Minen.
3: Diese Minen werden nicht ohne Grund Liepestock, also Blütenblatt, genannt. Wenn sie aus der Luft abgeworfen werden, werden diese Minen über einen großen Radius verstreut und landen oft auf Dächern. Die Pioniere müssen sie auch von dort entfernen.
4: Okay, nur noch ein wenig höher. Das da ist unser Dach. Legen wir los. Dort liegen ganze Haufen davon, etwa 13 oder 15 Stück gleichzeitig. Wir müssen sie von den Dächern werfen, weil es keinen anderen Weg gibt.
3: Die russischen Pioniere arbeiten bei der Räumung der Dächer mit den republikanischen Rettungsdiensten zusammen. Der Katastrophenschutz leistet ihnen technische Unterstützung.
1: Hier spricht Leiche. Ja, sie sind hier. Sie richten eine Absperrung ein. Der Katastrophenschutz kümmert sich darum. Alles unter Kontrolle. Ich habe den Decknamen Leiche vor 10 Jahren bekommen. Ich habe wie durch ein Wunder einen Einsatz bei einer Antiterroroperation überlebt, als ich noch bei einer anderen Spezialeinheit war. Unser Kommandant sagte damals, was schon tot ist, kann nicht sterben, und gab mir diesen Spitznamen. Manchmal sind es 10 Dächer, manchmal 15. Das weiß man nie. Das variiert immer. Ich habe mich freiwillig für die Räumung der Dächer gemeldet, weil ich Höhenangst habe. Das war schon so, seit ich ein Kind war. Meine Tochter fährt sehr gerne Riesenrad. Und wenn wir im Park spazieren, will sie immer damit fahren, aber ich hatte immer Angst. Ich wollte diese Angst bei diesem Einsatz überwinden. Wenn ich an meine Tochter denke, eigentlich denke ich ständig an sie, dann verschwinden alle unnötigen Gedanken und ich habe keine Angst mehr.
2: Ich habe sie aufs Dach gelegt.
1: Okay, alles klar. Genau das brauche ich.
2: Reicht dir das?
1: Ja, sie soll einfach nur nicht zu sehr herausragen sonst.
2: Stell sie einfach gerade hin, Roma. Sie muss nicht exakt einrasten. Wir halten sie einfach und er klettert drauf.
1: In kritischen Momenten wie diesen kommt mir immer ein Gebet in den Sinn. Ganz von allein. Vater unser, der du bist im Himmel. Dächer mit niedriger Neigung sind viel einfacher zu untersuchen als welche mit steiler Neigung, weil die steile Neigung zu Problemen führt. In voller Montur trage ich gerade etwa 20 Kilo an Ausrüstung an meinem Körper. Als wir anfingen, in diesen Anzügen zu arbeiten, fiel es mir zuerst sehr schwer, das alles zu tragen. Aber nach einer Woche fühlt sich dieser Anzug wie ein Hemd an. Ich meine, man bemerkt ihn überhaupt nicht mehr und denkt nicht mehr darüber nach. In dieser ganzen Zeit habe ich etwa 7 oder 8 Kilogramm abgenommen.

Es ist jedes Mal anders. Manchmal sind es 50 Minen, manchmal 150 Minen. Einmal hatten wir etwa 300. Richtet die Absperrung ein. Ich werfe sie hier runter. Drei Stück. Seid ihr bereit?

0: Ich habe alles vom Dach geworfen. Ich verlasse das Gebäude über das Treppenhaus.
1: Verstanden.
2: Haben Sie alle gefunden?
0: Ja.
2: Und was ist das für ein Metallstück?
0: Die wurde bereits ausgelöst. Sie ist nicht mehr gefährlich. Leben Sie in der Nähe?
2: Wollen Sie etwas Wasser?
0: Ja, zur Arthritis in meinen Gelenken werde ich Ihnen dankbar sein. Nur ein Glas Wasser.

0: Die Menschen sind sehr dankbar und das freut uns. Man sieht die Aufrichtigkeit in ihren Augen. Der allgemeinen Stimmung in den Städten nachzuurteilen, in denen ich war, tun wir das Richtige. Die Menschen, mit denen wir zu tun haben, ich meine die normale Bevölkerung, sind meist froh, uns zu sehen und warten auf uns.
1: Die Lage in der LNR und DNR ist identisch. Russische Pioniere arbeiten überall. Minen waren seit den Anfangstagen des Konflikts im Jahr 2014 immer eine reale Bedrohung. Nahezu 8 Jahre lang lebten die Menschen praktisch auf einem Minenfeld. Diese Sprengfallen werden sowohl an Land als auch in Flüssen gefunden.
2: Auf dem gesamten Gebiet wurden Minenfelder und nicht explodierte Geschosse gefunden. Das internationale Minenräumzentrum hat den Auftrag, die Minen auf dem Gebiet der Volksrepublik Lugansk zu räumen, damit die Bevölkerung langsam zu einem normalen Leben zurückkehren kann. Heute gibt es keinen Schatten, für niemanden. Plus 35 Grad.
1: Diese Brücke wurde vor langer Zeit zerstört und kann nicht repariert werden, weil im Flussbett nicht explodierte Minen liegen.
0: Wir haben im Wasser Mörsergranaten gefunden. Wir arbeiten momentan hier, damit die Arbeiter die Brücke reparieren und eine Pontonbrücke errichten können.
1: Vor Ort arbeiten Gruppen von Experten, sogenannte Pioniertaucher. Tauchmissionen sind gefährlich genug, aber in dieser Kombination stellen sie doppeltes Risiko dar.
3: Mein Deckname ist Neptun. Ich diene in der Nordmeerflotte und bin auf der Krim geboren. 2018 wurde ich zum Dienst einberufen. Ich habe meine Wehrpflicht im Ausbildungszentrum für Taucher absolviert. Ich wollte schon immer in der Armee dienen und bin deshalb zur Nordmeerflotte gegangen. Ich mag den Norden. Ich liebe den Schnee. Ich habe einen Anruf bekommen und sie sagten mir, dass ich für Einsätze im Kampfgebiet gebraucht werde. Und das war's. Ich habe zugestimmt. Ich muss tun, was getan werden muss. Das ist meine Pflicht.
1: Norden oder Süden, den Unterschied spürt man nur an Land. Das Wasser ist überall schlammig.
3: Im Wasser ist die Sichtbarkeit gleich null. An der Oberfläche ist es heiß, aber sobald man im Wasser ist, wird es erträglicher.
1: An Land ist ein Taucher in voller Montur ungelenk und braucht Hilfe. Es ist nicht einfach, sich einen Tauchanzug allein anzuziehen. Man muss das Gewicht anpassen und die Ventile und Zylinder überprüfen.
3: Das Leben eines Tauchers liegt in den Händen seiner Kameraden an der Oberfläche, die ihn absichern und unterstützen.
0: Chester? Kannst du deinen Kopf gut bewegen?
3: Unsere Tauchergruppe arbeitet schon seit 2018 zusammen. Deshalb vertrauen und unterstützen wir einander. Wir haben vollstes Vertrauen in die anderen, weil wir alle erfahrene Profis sind und schon mehrere Einsätze hinter uns haben.
1: Sie suchen mit einem amphibischen Minensuchgerät nach Sprengkörpern, das sowohl unter Wasser als auch an Land funktioniert.
3: Ich habe allein in diesem Gewässer etwa 6 Mörsergranaten entdeckt. Es war unmöglich, sie vom Flussbett zu heben, also haben wir sie mit einer Druckladung vernichtet.
1: Das Wasser kennt keine Gnade und verlangt eine perfekte Koordination zwischen den Spezialisten an Land und im Wasser. Es ist extrem wichtig, sich am Sicherungsseil festzuhalten, denn der kleinste Fehler kann tödlich enden. Ein Taucher kann seine Kameraden am Ufer nicht hören, also kommunizieren sie über Zeichen. Eine Mine aus dem Wasser zu ziehen, ist für den Taucher gefährlich. Wenn er eine entdeckt, merkt er sich ihre Position, denn es ist unmöglich, sie im schlammigen Wasser zu markieren. Das erfordert viel Erfahrung und Professionalität.
3: Beim Abtauchen wurden 2 nicht explodierte Geschosse entdeckt. Nicht transportierbar.
0: Wir bereiten eine Druckladung zur Sprengung vor.

0: Nastja, ein Angriff. Ich habe Angst, Nastja. Ich wurde getroffen, Nastja. Ich liege unter Trümmern. Nastja, hilf mir.
1: Die ersten Explosionen. Ich hörte ein Mädchen schreien. Unter den Trümmern hier liegt ein Mädchen. Bitte, holt sie raus.
2: Überall war Blut. Kinder, die bluteten und weinten und schrien.
3: Sie schrie und lief nach draußen. Dort war ein Junge, er legte seine Arme schützend um sie. Sie sagte, Mama, er hielt mich fest und küsste mich auf die Stirn.
0: Wer so etwas tut, ist die Saat des Teufels. Aber wir Russen, glauben an Gott. Wir sind Christen.
4: Es ist eine Katastrophe, eine wirkliche Katastrophe. Kein Kind sollte sterben müssen.

0: Das Dorf Schirokino ist 20 Kilometer von Mariupol entfernt. Es war einst ein Ferienort am Asowschen Meer und hatte eine Bevölkerung von 1500 Menschen. In den letzten 7 Jahren wurde es zu einer Geisterstadt. Das Asow-Bataillon übernahm das Dorf im Februar 2015. 80% der Häuser wurden zerstört und die Einwohner mussten fliehen. Die nationalistischen Bataillone und die ukrainische Armee haben diesen Ort 7 Jahre lang vermint. Im März dieses Jahres übernahm die Volksmiliz der DNR im Laufe der militärischen Spezialoperation die Kontrolle über das Dorf. Jetzt arbeiten hier russische Pioniere. Zum ersten Mal seit 7 Jahren haben die Einwohner von Schirokino die Möglichkeit, nach Hause zurückzukehren.
1: Wir sind weggezogen, weil 2014 der Krieg ausbrach. Wir durften erst vor kurzem wieder ins Dorf zurückkehren. Die Pioniere leisten hervorragende Arbeit. Auf dem Zaun steht keine Minen, also kann ich mich im Hof frei bewegen.
0: Die Pioniere überprüfen jeden Hof, jedes Haus und jede Straße. Die Bewohner sind in Eile geflohen. Sie dachten, sie würden ihre Häuser nie wiedersehen.
2: Hier war die Grenze des ukrainischen Territoriums. Sie hatten hier ihr Hauptquartier, aber es wurde in die Luft gejagt. Sie haben das ganze Dorf vermint.
1: Die Ukrainer waren hier. Überall waren Graffiti mit SS-Zeichen und Nazi-Kreuzen. Ich habe das selbst gesehen.
0: Dank dem Asow-Bataillon ist vielen Dorfbewohnern außer ihrem Grundstück nichts mehr geblieben.
2: Wir hatten ein relativ kleines Haus, 77 Quadratmeter, da bis zum Schornstein. Ich gehe da aber nicht hin, weil die Ziegel locker sind und man in den Keller fallen kann. Wir leben seit 2015 nicht mehr hier, seit sie uns am 15.

0: 2015 von hier vertrieben haben.
1: Wer hat sie vertrieben?
0: Die ukrainische Armee hat uns befohlen, das Dorf für 2 bis 3 Tage zu verlassen. Die Hälfte der Einwohner wurde zur Poschiwanow-Kirche gefahren und die andere in die Innenstadt. Dort haben sie uns rausgeschmissen und gesagt, dass wir selbst zusehen sollen, wo wir bleiben. Das war's. Die Menschen wurden in der Kälte stehen gelassen, im Februar. Dort neben der Kirche sind Lager. Die Ukrainer hatten dort ihre Befestigungen. Niemand durfte dorthin gehen. Mein Patensohn wurde hier getauft. Sie haben vieles zerstört und gestohlen. Dieser Anblick bringt einen zum Weinen. Alle Fenster sind zerbrochen. Alles ist beschädigt. Ich denke, die Kirche wird restauriert werden, weil früher sehr viele Menschen hierher kamen.
2: Obwohl alles zerstört ist und wieder aufgebaut werden muss, glauben die Menschen daran, dass sie hier eine Zukunft haben. Nur wenige konnten sich in der Stadt niederlassen. Die russischen Pioniere geben den Menschen Hoffnung auf einen Wiederaufbau des Dorfes.
3: Das hier ist meine Heimat. Ich bin hier geboren. Meine Großväter und Urgroßväter liegen hier begraben. Mögen sie in Frieden ruhen. Deshalb will ich hierher zurückkehren und hier leben.
2: Die Pioniere brauchten einen Monat, um Chirokino zu räumen. Sie haben etwa 60.000 Minen und Geschosse gefunden und entschärft.

0: Die Präsenz der russischen Pioniere hier reicht nicht aus, also müssen neue Spezialisten ausgebildet werden. Hier auf einem Übungsplatz in der Nähe von Mariupol bildet die russische Armee die lokale Miliz aus, damit sie bei den Räumungsarbeiten helfen kann.
1: Auf diesem Übungsplatz werden Pioniertruppen unter lebensechten Bedingungen ausgebildet, Sprengkörper zu finden. Zuerst muss man sie sorgfältig anheben, nicht draufdrücken.
2: Schönling, kommen. Ich habe eine Panzerabwehrmine entdeckt. Ende.
3: Verstanden. Sei vorsichtig. Platziere eine Markierung in der Nähe.
0: Die russische Armee bildet die Miliz nicht nur taktisch aus, sondern stellt auch moderne Ausrüstung bereit. Anzüge, Minensuchgeräte und Kommunikationsanlagen sind für Pioniere von größter Bedeutung.
1: Hier haben wir ein helmfixiertes Kamerasystem, eine moderne russische Entwicklung. Wir geben sie heute den Jungs aus der DNR und trainieren sie. Um die Truppen für ihre Arbeit auszubilden und für eine passende Atmosphäre zu sorgen, muss etwas explodieren. Wir brauchen Simulationsvorrichtungen und Signalminen im Feld, damit die Truppen verstehen, was sie tun, was im Feld passiert und welche Ergebnisse sie erzielen. Ein Stürmer tritt auf einen Stichzünder und verursacht eine Explosion.
3: Wir haben gelernt, Minen zu finden und Stolperdrähte zu entschärfen. Wir haben auch gelernt, wie Minen gesprengt werden. Wir haben das nur noch nicht mit scharfen Minen probiert.
0: Diese Soldaten haben Kampferfahrung auf dem Schlachtfeld gesammelt. Jetzt erlernen sie einen neuen Militärberuf.
3: Wir haben bei Charkow gekämpft. Wir wurden verwundet und kamen ins Krankenhaus. Danach hat man uns angeboten, Pioniere zu werden. Mein Bruder und ich haben zugestimmt. Ich habe früher in der Metallurgie gearbeitet. Jetzt bin ich im Ruhestand und diene der DNR.
1: Den Greifhaken schleudern.
0: Sowohl an der Front als auch hier auf dem Minentestfeld möchten alle dasselbe. Einen möglichst schnellen Sieg und eine Rückkehr zum friedlichen Leben.
3: Wir werden siegen und an unsere Arbeitsplätze zurückkehren, jeder an seinen eigenen. Vielleicht hätten wir schon damals gewinnen können. 2014, wir hätten sie vertreiben sollen, als sie noch unvorbereitet waren.
4: Die Menschen hier sind etwas anders. Hier ist alles viel einfacher. Ich meine, die Beziehungen zwischen den Menschen sind etwas ehrlicher, sozusagen. Sie sind alle vom Tod umgeben. Alle kämpfen für den Sieg. Sie sind hier nicht für Geld. Sie kämpfen für eine Idee, für ihre Heimat. Am Kind

0: Fest genug? Schüttelt den Kopf. Hält alles? Ist alles in Ordnung? Guten Dienst, Soldat.
1: Wie heißen Sie?
2: Sergei. Ich war ein Wachmann in einem Kindergarten. Als die Spezialoperation begann, wurde ich zum Dienst einberufen. Meine Schwiegermutter war schockiert. Deshalb habe ich ihr nicht gesagt, wo ich bin. Ich habe ihr gesagt, dass ich Schützengräben grabe und die Infrastruktur wiederherstelle. Meine Frau weiß aber alles. Meine Kinder werden langsam erwachsen. In 2 Jahren wird mein Sohn eingezogen. Alles wird gut werden. Wir werden siegen.
3: Alle hier wissen, was nach dem Training auf sie wartet. Sie haben die Minenfelder gesehen, die die ukrainische Armee zurückgelassen hat. Die Zivilisten, die jeden Tag ihr Leben riskieren, sind ihre Freunde und Verwandten.
0: Wir sind im Kriegsgebiet und es leben noch immer Menschen in den Gebieten, die wir befreit haben. Deshalb müssen wir diese Gebiete räumen, sie von Artilleriegranaten, Fliegerbomben und Landminen befreien. Genau dazu bilden wir diese Truppen aus.
3: Das Militär hat ein verlassenes Gebäude in der Nähe des Übungsplatzes entdeckt. Die Pioniere müssen es auf Sprengkörper absuchen und spezielle Ausrüstung dafür einsetzen. Das ist der Skarabäus-Roboter und das ist die Sphäre. Beide verfügen über Kameras. Die Sicherheit der Spezialisten hat oberste Priorität und solche Helfer sind die Lebensretter der Pioniere.
4: Im Inneren wurden keine Feinde gesichtet. Wir können vorsichtig durch die Tür eintreten und uns umsehen. Wir sind jetzt in einem Gebäude, das im Laufe des Gefechts befreit wurde.
3: Sie müssen zuerst den Sphärenroboter bergen, die Schlaukopf durch das Fenster geworfen hat.
4: Wir überprüfen damit als nächstes die dunklen Korridore. Die ukrainischen Streitkräfte waren hier stationiert. Das hier ist ein Schulgebäude. Die Aufschriften deuten darauf hin, dass das eine Art technische Schule war. Wir werden mit der Sphäre auch die Brunnen auf dem Gelände überprüfen. Wir können mit diesem Gerät alle schwer erreichbaren Orte absuchen. Für die weitere Inspektion kann der Skarabäus eingesetzt werden. Wir müssen alle verdächtigen Gegenstände überprüfen, die wie runde oder eckige Minen aussehen. Und uns nach Drähten oder anderen Anzeichen von improvisierten Sprengkörpern umsehen. Das scheint eine gewöhnliche Metallbox zu sein, auch wenn sie einer Mine sehr ähnelt. Wir öffnen sie nicht, da sich darin eine improvisierte Bombe befinden könnte. Sie zu öffnen könnte eine Explosion auslösen. Wir bringen sie an einen sicheren Ort, wo sie durch eine kontrollierte Sprengung entsorgt werden kann.
3: In Fluren und Treppenhäusern muss man besonders vorsichtig sein. Dort trifft man oft auf Sprengfallen.
4: Das kann alles Mögliche sein. Auf Bein oder auf Kopfhöhe. Absolut alles.
3: Um sicher zu bleiben, sollte man alten Fußspuren folgen und in der Mitte des Flurs bleiben.
4: Den Gebäude und der Tatsache nach zu urteilen, dass die Fenster von außen mit schwarzer Folie verdeckt sind, kann hier eine Art Basis gewesen sein. Es könnte ein Stützpunkt gewesen sein. Hier sind ein paar Betten. Den Postern und Symbolen nachzuurteilen, wurden hier militärische Schulungen abgehalten. 11. bis 15. November 2016, das ist der Zeitraum der ukrainischen Antiterroroperation. Buster, Grieche, Ali, Nemo, das müssen Decknamen sein.
3: Verdächtige Gegenstände werden ausgeräumt und vernichtet. Die Pioniere übergeben das Gebäude anschließend der örtlichen Administration. Hier könnte später wieder eine Schule entstehen.

0: sehen. Wir müssen etwa 6000 Kilometer damit fahren. Verschwende die Milch doch nicht. Stell doch was drunter oder trink direkt draus. Was ist das da vorne?
1: Das ist unser Käseschmierroboter.
0: Socken.
2: Übrigens, Russen machen sehr gute Socken, finde ich, mit Humor.
0: Und was machen Russen schlecht? Wir können sehr gute Raketen bauen.
2: Raketen, Socken.
3: Der Tag des Sieges ist Russlands wichtigster und heiligster Nationalfeiertag. Vor 80 Jahren, nach dem Sieg über Nazi-Deutschland, marschierten die Helden, die diesen historischen Sieg in vier langen und brutalen Jahren errungen hatten, triumphierend über dieses Kopfsteinpflaster.
4: Kameraden der Roten Armee und der Roten Marine, Waffenbrüder, ich grüße euch und beglückwünsche euch zu eurem großen Sieg über den deutschen Imperialismus.
5: An der Parade nahmen die Soldaten von den 10 Fronten teil, an denen der große Vaterländische Krieg gewonnen wurde.
6: Mehr als 35.000 Soldaten wurden ausgewählt.
5: In der Roten Armee kämpften Angehörige aller Ethnien. Es war wichtig, die Einheit und den multinationalen Charakter des Landes hervorzuheben.
6: Diesen großartigen Menschen, diesen Helden, gedenken wir heute.
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10: Severodonetsk, Volksrepublik Lugansk. Die Kämpfe um die Stadt begannen Anfang März und dauerten fast 4 Monate an. In dieser Zeit verringerte sich die Bevölkerung der Stadt um 90%. Anfang des Jahres lebten hier 110.000 Menschen. Nur 20.000 sind geblieben. Die Menschen können nicht nach Hause zurückkehren, weil die Stadt mit Minen übersät ist. Die ukrainische Armee hat viele versteckte Bomben zurückgelassen, wie überall, von wo sie sich zurückgezogen hat.
11: Sie haben Häuser und Gebäude vermint. Sie haben sogar ihre eigenen Verstecke und Fluchtwege vermint, weil dort Munition und Waffen gelagert waren, die sie bei ihrem Rückzug nicht mitnehmen konnten.
12: Von der Stadt ist praktisch nichts übrig. Jetzt ist es eine Geisterstadt. Sie haben alles zerstört, was sie konnten. Selbst die Fabrik Azot. Sehen Sie selbst, es ist praktisch nichts übrig geblieben. Und auch von den Häusern.
10: Die ukrainischen Truppen gingen mit den Einheimischen nicht gerade freundlich um. Sie warfen sie aus ihren eigenen Wohnungen und benutzten den Rest als menschliche Schilde.
13: Die ukrainischen Soldaten haben uns hier rausgeworfen. Sie sagten, wir müssen hier eine Stellung einrichten. Zivilisten haben hier nichts zu suchen.
14: Auf ihren Flaggen stand Bereginja. Ich habe keine Ahnung, was Bereginja für eine Einheit ist. Ich erinnere mich an 2 oder 3 Panzer. Einer ist immer noch da. Er ist im Durchgang stecken geblieben.
15: Was ist das für ein Panzer?
14: Ein ukrainischer. Für sie war das eine gute befestigte Stellung. Sie haben Bunker eingerichtet. Sie hatten auch Haubitzen und eine Schilka. Wir trauen uns da nicht hin, weil die Stadt noch nicht vollständig von Minen geräumt wurde. Man sollte besser kein Risiko eingehen.
13: Die russischen Streitkräfte haben das Gebiet betreten und mit der Minenräumung begonnen. Jedes Haus, jeder Hof, jede Nachbarschaft.
11: Das ist nicht mein erster auswärtiger Einsatz, bei dem ich im Kampfgebiet Minen räumen muss. Bei meinem letzten Einsatz war ich in der Stadt Nakai in Laos. Die Arbeit hier ist wegen der vielen Sprengfallen schwieriger. Wir finden hier auch mehr Geschosse als im Ausland. Andere Länder haben diese Art von Geschossen nicht.
6: Chip an Griesgram. Granate mit Gefahrenstufe 3 gefunden. Vermutlich eine Splitterbombe.
13: Nicht explodierte Geschosse dürfen nicht transportiert oder bewegt werden. Sie müssen vor Ort vernichtet werden.
11: Spreng es.
6: Verstanden.

0: Sechs Wochen nachdem die Stadt eingenommen wurde, werden in Severodonetsk noch immer Leichen ukrainischer Soldaten gefunden. Doch es ist gefährlich, sich ihnen zu nähern. Die Leichen könnten vermint sein.
1: Sie verminen Leichen, damit es noch mehr Tote gibt. Sie platzieren Minen unter der Leiche, die explodieren, wenn jemand sie bewegen oder ziehen will.
2: Das sieht nach einer ukrainischen Uniform aus. Chip Angriesgram, habe bei der Untersuchung des Körpers eine Granate gefunden. Vermutlich eine Sprengfalle.
1: Verstanden. Ziehen Sie mit dem Seil. Man muss immer Angst haben. Wenn man keine Angst hat, tritt immer das schlimmste Szenario ein. Wir haben die Leiche bewegt und eine Granate gefunden. Das war eine Sprengfalle, aber sie wurde nicht ausgelöst. Vielleicht ist der Draht irgendwo gerissen. Die Granate kann entfernt werden, da sie ungefährlich ist. Hier, sehen Sie die Schnur? Wir haben den Riegel gesichert. Sie hätte hochgehen sollen, wenn jemand versucht hätte, die Leiche zu heben oder zu bewegen.
0: Die Granate wurde zusammen mit den anderen gefundenen Geschossen vernichtet.
2: Ich habe nicht viel Erfahrung mit auswärtigen Einsätzen, humanitärer Minenräumung oder Kampfeinsätzen. Ich bin zum ersten Mal Berufssoldat und ich bin sofort Pionier geworden. Der Ort, an dem wir uns befinden, war eine Art Befestigung der ukrainischen Streitkräfte. Sie haben sich hier eingegraben und sie verteidigt. In solchen Gebäuden schaue ich immer nach oben und unten, etwa die ganze Höhe dieses Türrahmens hier. Ich komme aus einer Militärfamilie. Mein Vater war beim Militär. Er hat mir beigebracht, immer wachsam zu sein und nichts zu überstürzen. Bei unserer Arbeit müssen wir uns Zeit nehmen und vorsichtig sein.

0: Fertig. Das ist sie. Mein Schmuckstück. Wie ich vermutet habe. Sie versehen die Ein- und Ausgänge zu solchen Gebäuden immer mit Sprengfallen. Die Tür hätte sie vielleicht nicht ausgelöst, aber in einem dunklen Zimmer wie diesem hätten wir den Stolperdraht nicht gesehen. Das wäre unser Ende gewesen. Hier liegen viele ukrainische Militärjacken, viele verschiedene Uniformen, sehr viele. Vermutlich sind sie abgehauen. Sie haben ihre Uniformen abgeworfen und sich als Zivilisten verkleidet. Wäre nicht das erste Mal.
1: Neben Beweisen, die die russische Armee auf ukrainischen Stützpunkten gefunden hat, gibt es auch viele Zeugenaussagen von Zivilisten.
0: Wir sprechen mit den Zivilisten hier. Sie erzählen, wie sie sich versteckten und in den Kellern sitzen mussten. Das ist alles ziemlich schockierend. Mir tun vor allem die Kinder leid. Es ist traurig, dass sie so ihre Kindheit verbringen müssen.
1: In Severodonetsk gibt es weder Wasser noch Strom. Deshalb verteilt die russische Armee Wasser an die Einheimischen.
2: Vielen Dank für das Wasser.
0: Ich weiß noch, wie wir durch ein Wohngebiet gingen. Ich habe ein kleines Mädchen getroffen. Sie sagte, da drüben liegen Lepestok-Minen. Ich war schockiert. Wie kann ein Kind wissen, was das ist? Die Geschichten darüber, wie die ukrainischen Nazis sie behandelt haben. Man hat ihnen für 3 Tage etwas Brot und eine Dose Eintopf gegeben und gesagt, wenn ihr versucht zu fliehen, schießen wir euch in die Beine. Etwas so Unmenschliches kann man sich kaum vorstellen.
3: An mir ist ein Splitter vorbeigeflogen von einem polnischen Geschoss. Er flog lautlos direkt an mir vorbei, etwa 8 Meter entfernt.
4: Das war natürlich schwierig. Sie haben hier einen Mörser platziert. Du sitzt in deiner Wohnung und dann, boom, etwas fliegt zischend am Haus vorbei. Du gehst auf die Straße raus

0: es brennt. Da brennt eine Wohnung und dort noch eine.
1: Als wir zum ersten Mal hierher kamen, waren hier fast keine Menschen und überhaupt keine Autos. Jetzt kehrt das Leben zurück. Die Menschen können sogar in den Laden gehen, weil wieder einer eröffnet wurde. Der Markt arbeitet auch wieder.
2: Nachdem der Großteil der Stadt von Minen geräumt wurde, setzt langsam wieder Normalität ein. Doch die Zivilisten werden nicht vergessen, wie sie von den ukrainischen Soldaten verhöhnt wurden. Was das angeht, sind hier alle einer Meinung.
3: Sie dürfen nie wieder zurückkommen. Ich will das nicht alles erneut durchmachen oder sehen müssen, wie sie hier ihr Unwesen treiben.
2: Rubežnoje ist 4 Kilometer von Severodonetsk entfernt. Es wurde letzten Monat befreit. Die Zerstörung hier ist ebenso verheerend. Die Stadt war ein Zentrum der chemischen Industrie und hatte 60.000 Einwohner. Mitte Mai waren nur noch 4.000 übrig. Die Außenbezirke und Privathäuser der Stadt haben den größten Schaden erlitten. Und die ukrainische Armee hat ein riesiges Minenfeld hinterlassen. Man könnte anhand der Minen und Granaten aus aller Welt, die in diesen Ruinen gefunden wurden, eine ganze Waffenenzyklopädie zusammenstellen.
4: Ich bin schockiert von dem, was ich hier gesehen habe, und mir tut die Bevölkerung leid. Dieses Gefühl, es ist unbeschreiblich. Wir helfen den Menschen auf jede erdenkliche Weise. Es gibt hier viel Arbeit, sehr viele ausländische Geschosse. Alle Typen sind vertreten, von Patronen bis hin zu Mörsergranaten.
5: Kommt herein. Im Hof liegt ein Sack mit Geschossen und eine Mine. Die Ukraine hat uns bombardiert. Die Ukraine ist für das alles verantwortlich. Die Häuser.
4: B-34-Geschosse, Schießpulver.
5: Auf der Seite dort stand ein Panzer. Vielleicht haben sie das alles zurückgelassen.
4: Wir bringen das alles weg.
2: Diese Art von Geschossen kann weggetragen und in einem ausgewiesenen Bereich vernichtet werden. Die Bewohner dieses Hauses hatten Glück. Wäre das eine nicht explodierte Granate oder eine Antipersonenmine gewesen, hätte sie direkt im Hof gesprengt werden müssen.
4: Die meisten Geschosse sind auf Häusern gelandet, in Gärten oder Höfen. Wir gehen große Risiken ein und graben. Wir tun unser Bestes. Die Häuser dort drüben wurden komplett zerstört. Die Front verlief dort. Wir haben sie vertrieben, dann haben sie Stellungen bezogen und zurückgeschossen. Deshalb sind hier so viele Geschosse verstreut. Dieses Haus wurde in die Luft gejagt. Die Jungs haben es durchsucht und Sprengkörper gefunden. Das ist unser Job.
0: Die Häuser standen in Flammen. Alles ist komplett abgebrannt. Dort in der Turgenev-Straße und hier auch. Da, das Haus der Nachbarn, ist auch abgebrannt. Nur die Backsteinmauern sind noch übrig. Ich war zu Hause und die Mädchen saßen im Keller. Ich rannte wie ein geölter Blitz hierher, als alles plötzlich einstürzte.
4: Als ich mich für diesen Einsatz vorbereitete, hat meine Mutter nicht viel gesagt. Natürlich hat sie geweint. Und was hätte mein Vater sagen können? Mein Vater ist ein Mann des Militärs. Er hat meine Hand geschüttelt und sagte, dass ich ihn nicht enttäuschen soll. Mein Vater hat selbst an vielen Minenräumungen teilgenommen. Er hat im Zweiten Tschetschenienkrieg gekämpft. Und jetzt habe ich mich entschieden, es meinem Vater gleich zu tun. Ich bin direkt nach der Universität dem Ingenieurkorps beigetreten. Ich habe gelernt, Erfahrungen gesammelt. Und jetzt bin ich hier. Die Einheimischen kommen auf uns zu. Sie versuchen uns zu helfen und Tipps zu geben. Sie sind sehr dankbar. Die älteren Menschen können ihre Tränen nicht zurückhalten.
0: Von da kommt ihr einfacher dran. Da sind ein paar Bäume. Vielleicht liegt da noch was.
2: Wenn sie Pioniere sehen, bitten die Einheimischen sie, ihre Häuser und Höfe zu überprüfen. Jeder weiß, dass sie das nicht selbst tun können und dürfen.
0: Ich sehe hier nichts, aber sie haben 2 Stück rausgeholt. Nichts mehr übrig.
6: Sind Sie jetzt beruhigt?
0: Ja, vielen Dank. Wir warten jetzt auf den Wiederaufbau. Darauf, dass die Arbeiten beginnen.
4: Such.
2: Die Menschen wollen unbedingt in ihre Häuser zurückkehren. Aber die Furcht vor unentdeckten Sprengsätzen hält sie noch zurück.
4: Mörsermine, 82 mm, nicht transportierbar.
2: Sowohl die Zivilisten als auch die Soldaten hoffen, dass bald Frieden einkehrt. Sie hoffen, dass die Häuser repariert werden und alle Menschen in ihre Heimatstädte zurückkehren können.
5: Hallo.
4: Gott segne euch.
5: Sie auch. Hauptsache, wir sind alle gesund. Alles andere kriegen wir hin.
4: Jeden Tag wird es etwas besser. Die Menschen kommen zurück und ziehen in ihre Häuser und Gebiete ein, die wir geräumt haben. Sie kehren zu ihren Familien zurück. Das ist ihre Heimat. Ja, Heimat ist ein gutes Wort.

0: Hallo, ich bin Anton Rogatschow und zusammen mit Rassia Beyond haben wir uns eine interessante Challenge ausgedacht. Wir zeigen euch einzigartige Abenteuer in jeder Region unseres riesigen Landes. 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

0: Das Zeichentrickstudio Melnitzer wurde Ende der 90er gegründet. Aber richtig bekannt wurde es erst, nachdem 2004 der Film Aljoscha, der ruhmreiche Recke ins Kino kam. Gegründet wurde das Studio von Konstantin Bronsit, einem bekannten Animationskünstler, Drehbuchautor und Oscar-nominierten Gewinner zahlreicher internationaler Preise. Er war der Regisseur dieses ungewöhnlichen Projekts, in dem moderne Popkultur und alte russische Volksmärchen aufeinandertreffen. So etwas hatte die Welt noch nicht gesehen. Und vor allem kam der Film sowohl bei kleinen Zuschauern als auch bei Erwachsenen sehr gut an. Auch wegen seines typisch russischen Humors. Die Zuschauer wollten eine Fortsetzung der Reckensaga und haben sie bekommen.
1: Konstantin,
0: reden wir über die drei Recken. Das ist eines ihrer großen Werke. Und ich glaube, dass es nicht nur das ikonischste Werk von Melnitzer ist, sondern bereits in der ganzen russischen Animationsindustrie Kultstatus hat. Warum denken Sie, ist diese Reihe so beliebt?
2: Nun, sie handelt von Helden aus beliebten Märchen, aber eben mit modernem Humor.
0: Wer hatte die Idee für die drei Recken? Ich habe gehört, dass es eine sehr interessante Geschichte über den Ursprung dieses Projekts gibt.
2: Soweit ich weiß, hatte ein 16-jähriger junger Mann, Maxim Svechnikov, die Idee dafür und hat seinen Pitch geschickt. Ja, und unsere Produzenten fanden das genial. So kam der Stein ins Rollen. Und zuerst wollte das Studio keine Fortsetzung davon machen. Aber der Erfolg des ersten Films ließ uns praktisch keine andere Wahl. Deshalb schrieben wir das Skript für Dobrynja. Und dann kam noch Ilja Muromets. Und wir wollten schon wieder aufhören.

0: Die Zuschauer waren dagegen und es kamen mehr Filme.
1: Ja.
2: Und die Filme verkaufen sich gut?
1: Ja, die Zuschauerzahlen steigen mit jedem neuen Film und jeder neue Film spielt mehr Geld ein.
2: Ah, und was war mit diesem Jungen? Haben Sie ihn gefunden und sich bedankt? Also...
0: Dieser 16-jährige Junge.
2: Ja, der den Pitch geschrieben hat.
0: Ich glaube, wir alle müssen uns bei ihm bedanken. Für einen 16-Jährigen, der zwar kein Kind mehr ist, aber auch noch kein Erwachsener, ist das beeindruckend.
2: Aber er hat nur die Zusammenfassung geschrieben, nicht das Drehbuch.
0: Klar, aber es war seine Idee.
1: Er hat auch am Drehbuch mitgeschrieben.
2: Er hat mitgewirkt?
1: Klar, er hat doch grünes Licht bekommen.
2: Ah, und jetzt arbeitet er also mit Ihnen?
1: Natürlich.
2: Hat er an allen Fortsetzungen mitgewirkt?
1: Nein, nicht an alle. Aber er hat viele Drehbücher geschrieben oder als Co-Autor mitgewirkt sozusagen. Alles in allem läuft es bei ihm gut. Er hat, glaube ich, in Moskau Karriere gemacht.
0: Und ob.
2: Bis er anfing, 50% der Einnahmen zu verlangen. Dann mussten sie ihn feuern.
0: Wie lange dauert es, einen ganzen Film über die drei Recken zu machen? Was für ein Team arbeitet daran?
1: In der Regel dauert das 1,5 Jahre. Das ist in gewisser Weise wie ein Fließband, das nie angehalten werden darf. Deshalb haben wir meistens 2 Filme gleichzeitig in Produktion, an denen wir arbeiten. Ich glaube, seit 2008 oder so bringt Melnitsa jedes Jahr einen ganzen Film in voller Länge heraus.
0: Sie arbeiten seit 2003 bei Melnitsa und sagen, dass das damals ein absolut einzigartiges Projekt war. Beschreiben Sie die allgemeine Situation zu dieser Zeit. Wie sah die Arbeit von Zeichentrickkünstlern überhaupt aus, wenn Melnitsa das erste Studio seiner Art war?
1: Ich war ein professioneller Künstler. Ich brauchte einen Job und ein Freund sagte, dass Melnitsa Zeichner braucht und ihnen sogar Geld zahlt. Geld stand damals an dritter Stelle. Ich war schon froh darüber, an einen warmen Ort zu kommen und dort zeichnen zu dürfen.
0: Heute ist das eine erfolgreiche Branche.
2: Nein, sie zahlen immer noch keine Löhne. Das ist für alle hier ein Hobby. Dürfen wir über Ihre Konkurrenten reden?
0: Ich glaube, ja. Offenbar haben Sie keine.
2: Ja, wie sieht es mit Konkurrenten aus? Oder wissen Sie was? Reden wir nicht über Zeichentrickfilme für Kinder, sondern über sowas wie Aljoscha. Ich mochte ihn, weil ich ihn lustig fand. Und das Alter spielte da keine Rolle. Wie sieht es also mit Zeichentrickfilmen aus, die sowohl bei Kindern als auch bei Erwachsenen ankommen? Haben Sie da direkte Konkurrenten, die auch solche Filme machen?
0: Hier in Russland.
2: Ja, in Russland. Filme in voller Länge.
1: Wenn wir von russischen Konkurrenten reden, haben wir, glaube ich, nur einen. Und auch da würde ich nicht von Konkurrenz reden.
2: Sie haben also keine Konkurrenten.
0: Wen meinten Sie? Welches Studio?
1: Wir haben noch nicht einmal unseren eigenen Markt erschlossen.
0: Wer ist denn nun dieser eine Konkurrent oder Kollege?
2: Es gibt da dieses eine Studio in Moskau.
1: Nein, ich rede von Kikeriki. Wir machen Filme für die ganze Familie. Unsere Filme sollen Kindern gefallen und auch für Erwachsene interessant sein. Und das Team von Kikeriki war ursprünglich bei Melnitsa. Kikeriki wurde also von einem Teil unserer früheren Mitarbeiter gegründet. Und in diesem Sinne ist Melnitsa eine gewaltige Talentschmiede für die Animationsbranche.
0: Und haben Sie sich jemals insgeheim an Disney orientiert? Und wie sieht es jetzt aus, nachdem Disney uns verlassen hat?
1: Natürlich orientieren wir uns an allem, was gut ist, auch an Disney. Disney hat eine enorme Menge einzigartiger Erfahrung. Ich ziehe vor Ihnen den Hut.
2: Und haben Sie auch irgendwelche geheimen Projekte, über die wir nicht reden dürfen?
1: Natürlich.
2: Erzählen Sie uns davon.
0: Ja, Kamera aus.
2: Aber ernsthaft, was können wir erwarten? Sind für die nahe Zukunft noch Ableger von Aljoscha, dem ruhmreichen Recken, geplant? Werden Sie weiter mit russischen Märchen arbeiten?
3: Das müssen Sie die Produzenten fragen. Im Moment gibt es keine. Wir reden nicht darüber, was als nächstes kommen wird.
2: Konstantin, vielen Dank. Wir freuen uns auf jeden Fall auf neue, lustige Zeichentrickfilme für die ganze Familie.
1: Wir geben unser Bestes, das auf jeden Fall.
0: Neben 2D-Animation produziert das Studio auch 3D-Zeichentrickfilme, die sehr beliebt sind. Aber um die Ideen der Drehbuchautoren auf die Leinwand zu bringen, werden nicht nur menschliche Anstrengungen, sondern auch spezielle Software benötigt. Und diese kommen bekanntlich aus Übersee. Aber gibt es Alternativen? Das erfahren wir von Pavel, technischen Direktor von Melnitsa. Orientieren Sie sich an der westlichen Animation? Ich meine, wenn man sich Pixar ansieht, muss man zugeben, dass sie hervorragende Filme produzieren. Ist das etwas, an dem Sie sich ein Beispiel nehmen?
4: Nun ja und nein. Pixar ist nicht nur uns voraus. Ich meine, uns oder einem beliebigen anderen russischen Studio. Nein, sie sind der Marktführer in der ganzen Welt.
0: Und was fehlt uns, um sie einzuholen? Oder haben wir alles und arbeiten einfach in unserem eigenen Tempo?
4: Ich glaube, zweiteres. Ich meine, unsere Filme sind doch gut. Natürlich kommen sie technisch nicht ganz an Pixar heran, aber das trifft auch auf die Filme anderer Studios zu. Es gibt einige Filme, die technisch sehr primitiv sind, irgendwelche kleinen Hobbyprojekte. Aber sie können trotzdem sehr interessant sein, wenn sie eine tiefere Bedeutung haben. Dafür braucht man keine riesigen Budgets oder die neuesten Technologien. Man braucht vor allem eine gute Idee und ein gutes Drehbuch.
0: Der Geist ist genauso wichtig wie die Technologie.
4: Sogar noch wichtiger. Technologie steht eher an zweiter Stelle. Sie hilft uns dabei, Dinge effektvoller und interessanter auszudrücken und bestimmte Ideen des Autors auf der Leinwand zu vermitteln. Aber das ist nicht, worauf es ankommt. Es hilft nur dabei, bestimmte Ideen umzusetzen.
0: Haben Sie irgendwelche Ausbildungsangebote für Leute, die bei Ihnen arbeiten wollen?
4: Ja, natürlich. Wir führen Kurse durch, zu denen manchmal auch Studenten eingeladen werden, die andere Fächer studieren, aber Zeichentrickkünstler werden wollen. Und wir bilden sie im Laufe einiger Monate aus. Und nach Abschluss dieser Kurse werden viele von ihnen als Zeichentrickkünstler übernommen.
0: Sollte es an Universitäten spezielle Lehrgänge für Zeichentrickkünstler geben?
4: Klar, solche Spezialisten sind immer gefragt. Wir haben einen Mangel.
0: Hoffentlich ändert sich das.
4: Es gibt noch keine solchen Lehrgänge oder Universitäten, nur Kurse.
0: Okay, das war's von meiner Seite. Möchtest du noch was fragen?
2: Ich habe nur noch eine Frage. Wie sind aktuell Ihre Beziehungen zu Ihren westlichen Kollegen? Und nehmen Sie jetzt an mehr Konferenzen in Asien teil? Lässt man Sie noch irgendwo rein?
4: Ja, natürlich. Unsere Kollegen aus Voronezh, das Studio Wizard, schreiben zum Beispiel derzeit einen Ersatz für das Programm, in dem all diese Filme gemacht werden. Sowohl in Russland als auch im Rest der Welt. Ich rede vom Autodesks-Programm Maya. Wizard ist das einzige Studio mit einem eigenen Programm, das...
0: Die Glücklichen.
4: Nun, ihr Programm erfüllt 9 von 15 Punkten und sie arbeiten schon an den restlichen 6. Ihre Ressourcen sind ebenfalls beschränkt, aber sie sind schon fast fertig. Jedenfalls sind sie damit nach Vancouver gegangen, zur größten CG-Grafikkonferenz der Welt und haben dort ihr Programm vorgestellt. Das heißt...
0: Also?
4: Das heißt, sie werden reingelassen und nicht nur das. Ihre Präsentation wurde wohl recht positiv und freundlich aufgenommen. Die anderen Konferenzteilnehmer waren beeindruckt davon, dass so ein kleines Studio es geschafft hat, ein Programm zu schreiben, das Maya ersetzen kann. Und wir haben uns dann im Frühling mit den technischen Direktoren anderer Studios zu einer Gruppe zusammengeschlossen und wollen jetzt herausfinden. Nun, unsere Branche ist nicht die einzige, die Ersatzsoftware braucht. Großkonzerne brauchen einen Ersatz für AutoCAD, das ebenfalls zu Autodesk gehört. Und dann gibt es noch Spielstudios, die Videospiele machen. Sie brauchen auch spezielle Software, wie Spiele-Engines und so weiter. Das betrifft viele Branchen und wir sind eine davon. Wir hatten also dieses Online-Treffen, bei dem wir über Ersatzmöglichkeiten und unter anderem auch über dieses Programm von Wizard gesprochen haben. Wir haben bei diesem ersten Treffen unsere groben Pläne für die Zukunft umrissen. Und ich denke, dass wir unsere Arbeit fortsetzen können werden. Ich hoffe sehr auf die Unterstützung der Regierung. Das würde alles schneller und einfacher machen.
0: Klasse, das war eine gute Frage, Ilya.
2: Danke.
0: Danke.
4: Sehr gerne.
0: Einen Charakter zu animieren ist überhaupt nicht schwer. Jeder kann das machen, sogar wir. Und wir haben es bewiesen. Auch wenn wir dafür eine Künstlerin von ihrer Arbeit abhalten mussten. Wobei, was heißt abhalten? Wir haben ihr eine Pause gegönnt und uns selbst ans Werk gemacht. Kaum nahmen wir den Bleistift in die Hand, begann schon die Zauberei.
5: Setzen Sie sich.
2: Ja, setz dich.
5: Ich mache kurz Pause.
0: Ich schaffe das.
5: Wenn der Griff leer ist, wenn er leer ist.
0: Das wird keinem auffallen.
2: Wenn der Griff leer ist, sag einfach nichts und geh weg. Und entschuldige dich.
0: Hier, siehst du diese Bewegung? Zwischen dem hier und dem hier. Schwer. Es ist schwer, dabei zu reden. Ich verstehe nichts. Gerade dachte ich noch, ich hätte es verstanden, aber nein. Hier, schau.
2: Irgendetwas sagt mir, dass du nie wieder einen Bleistift in die Hand nehmen solltest.
0: Ja, ich versuche es selbst, wenn du so schlau bist.
2: Ich schaffe das ohne Probleme.
0: Na, das würde ich sehen. Okay, hier die Nase. Er sieht dir ein wenig ähnlich. Ja, das kann ich machen. Gut.
2: Wäre dieser Job etwas für dich?
0: Oh nein.
2: Zu schwer?
0: Ich bin zu unkonzentriert. Man braucht hier viel Konzentration.
2: Nein, man muss einfach nur talentiert sein.
0: Okay, hier. Leg los.
2: Was muss ich tun?
0: Wie, keine Ahnung? Mach einfach. Hier sind quasi zwei Handlungen, hier und hier. Und das ist dazwischen.
2: Ich muss also die Hand übertragen.
0: Ja, überleg dir wie... Oh, das ist wirklich verdammt schwer. Das ist die andere Hand.
2: Ah, das ist die Hand. Und da muss die Hand gezeichnet werden.
5: Wir wissen ja, wo sich der Ellenbogen befindet. Und da musst du es falten. Damit sich in der Mitte ein Pfad ergibt. Oder dreh ein wenig am Rand, damit du es deutlicher siehst. So, jetzt kannst du zeichnen. Nimm.
2: Und was soll ich zeichnen?
5: Zuerst die Faust.
2: Sie haben hier doch schon.
5: Ich habe sie nur skizziert.
2: Er hat Augenringe. Wie an einem Samstagmorgen. Arg, ich sehe nichts.
0: Du machst das falsch.
2: Warte.
0: Oksana, wir haben hier Probleme.
2: Hören wir auf, bevor wir irgendwas kaputt machen. Hier, ich habe hier eine Hand fertig gemalt.
0: Hat alles geklappt?
2: Oh, ich bin kein guter Künstler.
0: Über den Weg von einem kühnen Unterfangen bis zur Meisterwerkfabrik und über die wahren Werte von Melnitzer, über die Vergangenheit und die Zukunft erzählt uns Marina. Marina, auf den Plakaten steht heroischer Blockbuster. Ich finde das sehr treffend, denn Melnitzer produziert ja wirklich Blockbuster. Also äußerst erfolgreiche Projekte. Wie gelingt Ihnen das?
3: Oh, in erster Linie, weil wir uns Ziele setzen, weil wir unsere Arbeit lieben und uns große Mühe geben. Das ist eine sehr einfache, aber eine absolut wahre Antwort. In unserem Studio arbeitet kein einziger Mensch, der nicht von Animation begeistert ist. Es gibt keine gleichgültigen Animatoren. Ein Animator braucht einen stählernen, festen Blick. Denn als Animator sitzt und zeichnet man den ganzen Tag, um gerade einmal eine Sekunde Film pro Tag zu produzieren.
2: Bei Soyuz Multfilm sagten Sie, dass Sie 3 Sekunden pro Tag schaffen.
3: Das ist beeindruckend, aber unser Tempo ist etwas langsamer. Unsere Jungs haben ausgerechnet, dass 1 Sekunde pro Tag ideal ist.
0: Kommen wir nochmal auf Melnitzer zurück. Wo liegen seine Anfänge? Wie ist es entstanden?
3: Melnitzer entstand als...
0: Damals gab es ja nichts Vergleichbares.
3: Nein, noch nicht mal im Ansatz. 1992 entstand zuerst nur ein Aufnahmestudio, das Medicinema hieß. Wir haben dort selbst in den schwierigsten Zeiten unsere Projekte vertont, als es in den Büros noch nicht mal eine Heizung gab. Und nach kam die Animation ins Rollen. Wir haben Künstler eingestellt und die ersten Kunden gewonnen. Das geschah alles sehr langsam. Und dann fingen wir an Zwergnase zu arbeiten. Das hat 3 Jahre gedauert. Zwergnase war so ein Film. Manchmal fragen mich Eltern oder Pädagogen, die mit ihren Kindern hierher kommen, ist das nicht von Disney? Und dann kam Alyosha der Recke und die Fortsetzungen.
0: Aber das sind Filme in voller Länge. Sie haben gerade Disney erwähnt. Das sind doch Ihre direkten Konkurrenten, oder? Sie machen auch Filme in voller Länge.
3: Es gibt zwischen uns keine Konkurrenz. Wir haben unsere eigenen Nischen.
0: Disney ist ja nun weg. Wie wirkt sich das auf die Kinos aus? Und was heißt das für Melnitzer? Werden Sie in Zukunft mehr produzieren?
3: Auf Melnitzer hat das keinen Einfluss. Melnitzer hat bereits Pläne für die nächsten 5 Jahre, die wir nicht ausweiten können. Da ist nicht mal Platz für einen kleinen Cartoon.
2: Momentan müssen Sie vermutlich auch nicht mehr produzieren, weil die Qualität...
3: Es ist so, sagen wir wollen 2 Filme in voller Länge machen. Dann brauchen wir haben zurzeit knapp über 100 Mitarbeiter in der 2D-Abteilung, also bräuchten wir dann mehr als 200. Und was die Animation als solche angeht, führt Melnitzer Kurse für seine Mitarbeiter durch.
0: Wären Sie dafür, dass der Staat sich darum kümmert und Geld zuweist?
3: Oh, nicht nur ich. Unser Geschäftsleiter setzt sich stark dafür ein, weil wir mehr gut ausgebildete Mitarbeiter brauchen. Denn wenn unsere Mitarbeiter Kurse leiten, nimmt das so gesehen Zeit von ihrer eigentlichen Arbeit weg.
2: Das verzögert die Veröffentlichung neuer Filme im Großen und Ganzen.
3: Ja, in gewisser Hinsicht ist das wirklich der Fall. Anstatt zu arbeiten, müssen unsere Zeichner Kurse geben und unterrichten. Manchmal kommen auch Praktikanten zu uns. Und wenn ich ihnen die einfache Frage stelle, hey, hättet ihr nicht Lust, bei uns zu arbeiten, als Zeichner und Animatoren? Dann sehe ich verängstigte Gesichter. Sie können das nicht. Das wird ihnen nicht beigebracht. Sie lernen stattdessen höhere Materien.
0: Glauben Sie, dass es in Zukunft spezialisierte Hochschulen geben wird?
3: Ja, ich glaube, früher oder später wird es sie geben. Die Animation ist erst vor kurzer Zeit zu einer echten Branche geworden.
0: Aber sie ist es.
3: Jetzt ist sie eine.
2: Viele bekannte Studios haben unseren Markt verlassen. Ist das für Melnitzer nicht ein großer Vorteil?
3: Das ist für niemanden ein Vorteil.
2: Nicht? Also ist kein Platz frei geworden.
3: Was soll daran gut sein, dass wir viele gute Filme nicht sehen werden?
2: Ja, natürlich.
0: Nein, das ist sehr schlecht.
3: Und Sie werden unsere guten Filme nicht sehen können. Verstehen Sie?
0: Unsere Filme sind für Sie auch verboten.
3: Wegen dieser ganzen Konflikte bekommen wir nichts von Ihnen und Sie nichts von uns. Disney hat unsere Entwicklung nie behindert. Wir hatten unsere Filme, sie hatten ihre. Und wir gewinnen nichts dadurch, wenn wir ihre Filme jetzt nicht mehr sehen werden.
2: Aber wir werden sie trotzdem sehen.
3: Klar, Russen verstehen was davon, Hindernisse zu umgehen.
0: Sie kriegen einfach kein Geld von uns.
2: Früher konnten sie hier Geld verdienen und jetzt?
3: Wir setzen uns einfach unsere Piratenhüte auf und bekommen alles zu sehen. Das versteht sich von selbst. Wir lassen uns nicht so einfach abspeisen. Aber wissen Sie, früher gab es am Jahresende immer eine Art Wettkampf. Wir sahen uns die Ergebnisse der Filme an, die wir auf dem Markt hatten und die andere auf dem Markt hatten. Wir kamen jeden Tag zur Arbeit und sahen, das hat so viel eingespielt und das hat so viel eingespielt.
2: Lagen Sie manchmal vorne?
3: Wir waren etwa gleich auf.
2: Und dann wurde der Champagner aufgemacht.
3: Nein, nein, das Geld ging direkt wieder in die Produktion.
2: Klar, Sie waren einfach stolz auf Ihr Studio, auf Ihren Film und Ihr Projekt.
3: Ja, wir freuten uns.
0: Alles wird also gut werden.
3: Natürlich wird alles gut. Ich würde sagen, wissen Sie, wir haben in letzter Zeit viel durchgemacht. Melissa hat wie auch das ganze Land die Pandemie durchlebt, auch wenn viele das schon vergessen haben. Melissa hat dabei nicht einen Tag lang aufgehört zu arbeiten. Alle haben ihre Computer nach Hause genommen. Meiner steht immer noch zu Hause.
2: Wollen Sie nicht zurückkommen?
3: Ich arbeite doch, nur eben von zu Hause.
2: Was wollten wir mit Marina noch besprechen?
0: Im Grunde war das alles.
3: Vielleicht über unsere Zukunftspläne.
0: Dürfen wir das? Sie sagten doch, das ist nicht erlaubt.
2: Im Allgemeinen.
3: Wir haben feste Pläne für die nächsten 5 Jahre.
2: Also können wir Ihnen die Frage stellen, wo Sie sich in 5 Jahren sehen?
3: Melnica sieht sich in 5 Jahren als dasselbe, was es heute ist.
2: Aber mit 15 fertigen Projekten, oder?
3: Die Menschen, die hier arbeiten, lieben das, was sie tun. Hier arbeiten nur Enthusiasten. Und wir sind ein sehr gutes Team. So viel ist sicher.
2: Das sehen wir an den Zeichentrickfilmen.
0: Wir freuen uns schon auf neue Filme und Helden von Melnica. Schließlich gibt es noch so viele russische Märchen zu erzählen. Wir kehren in der Zwischenzeit aber zurück zum Kudikinerberg. Wir wollen die Zeichner und Animatoren schließlich nicht von ihrer Arbeit abhalten.

0: Ich habe hier auf dem Handy.
1: Sascha, lass mich erzählen. Unser Pferd hier ist ein russischer Champion. 1,87 Meter groß. Er heißt Charlie.
0: Er kommt aus den USA.
2: 2018 hat er den Titel Stern gewonnen. Das heißt, dass all seine Fohlen als reinrassig gelten werden. Das ist der höchste Titel unter allen Pferderassen.
1: Oh ja, wir wissen einiges über Pferde.
0: Echt?
1: Wir waren gestern auf einer Reitanlage.
0: Und was weißt du jetzt alles über Pferde? Erzähl mal.
3: Dass wir gestern auf der Reitanlage waren.
1: Es gibt so schwarze.
0: Es gibt so schwarze, schöne Pferde. Also,
2: hey, Sergej, vorsichtig. Wir können jetzt einfach die Fahrt genießen und uns vorstellen, dass wir Prinzen und Prinzessinnen sind. Ich denke da an...
0: Oder ein König?
2: Ja, oder ein König.
1: Aber keine westliche Prinzessin, eine russische. Also eine, die nicht nur hübsch, sondern auch bescheiden und weise ist.
2: Ja, weise und gut im Haushalt.
0: Bescheiden, ja. So siehst du natürlich aus.
2: Eine Helferin. Ist bei uns das Eselreiten inbegriffen oder nicht? Können Erwachsene auf Eseln reiten?
0: Bis zu welchem Gewicht? Ich würde gern...
4: Kinder bis 5 Jahre.
0: Kinder bis 5 Jahre. Ich falle nicht darunter. Und was, wenn ein kleines Kind daherkommt, das den ganzen Tag Süßigkeiten isst und 60 Kilo wiegt? Darf es auch reiten?
2: Wie viel Kilo kann ein Esel überhaupt tragen?
0: Rita, das sind Lamas.
1: Vielleicht spuckt es.
2: Übrigens, ein interessanter Fakt über Lamas und Kamele und so weiter. Erstens spucken sie nicht alle und zweitens nicht immer. Das machen nur die Männchen. Sie spucken nur in der Paarungszeit, um mit ihrem Speichel Weibchen anzulocken.
4: Wenn wir sie impfen, also einmal im Jahr.
0: Spucken sie da?
4: Oh ja, furchtbar.
1: Wieso liegt der Kleine da so?
2: Er schläft.
1: Ist mit ihm alles okay?
2: Ja, es ist nur heiß.
0: Es ist zu uns gekommen, weil es vermutlich dachte, dass wir Äpfel haben. Der hier ist so süß. Ich habe noch nie einen Esel gestreichelt.
1: Im Ernst?
0: Ja, er ist so flauschig.
1: Er isst doch nicht deinen eigenen Mist.
0: Lass ihn doch seinen Mist essen, wenn er will. Der will nicht mit uns reden.
1: Aber wir wollen mit ihm reden.
5: Margot.
2: Wissen Sie, es gibt hier einen örtlichen Witz, der... Schaut ihn euch nur an.
0: Ich will so einen.
2: Ja, ich auch.

0: Kann man ihn heben?
1: Keine Ahnung.
0: Guter Junge.
2: Lasso.
0: Niemand kann zu einem Foto mit einem Esel Nein sagen.
2: Hier, schau. Lasso.
3: Warum hat keiner eins mit mir gemacht?
2: Da war keine Mutter dabei.
0: Weil Margot fotografiert hat. Umarm den Strauß.
2: Umarm ihn doch selbst. Er tritt mit dir ein Loch durch den Kopf. Die sind doch gefährlich.
0: Ah, bist du auf einmal zu feige?
2: Er hat so einen coolen Zopf, als wäre er so ein schöner Indianer.
0: Kein Indianer, sondern ein Recke.
2: Ah, warum habe ich dich nur gelobt? Ah, komm, ich zeig dir ein Przewalski-Pferd.
0: Was ist mit Charlie? Darf man Charlie streicheln?
2: Nur zu, dann schnaust er dich auch an.
0: Na, du Hübscher? Du bist so riesig.
2: Oh, ich habe jetzt überall dieses Komische.
0: An dir klebt überall Charlie.
2: Mist. Haben wir Tücher?
0: Klar.
2: Lass uns noch dieses Pferd aufnehmen und gehen.
0: Das ist kein Pferd.
2: Das ist ein entfernter Verwandter von...
0: Das ist ein Przewalski-Pferd, ein entfernter Verwandter von...
2: Das helle Pferd da drüben ist ein Verwandter der Przewalski-Pferde, die bereits ausgestorben sind.
0: Das da ist ein Strauß.
2: Nein, das da drüben.
0: Ah, das.
2: Ja, die sind ausgestorben. Und das ist ein entfernter Verwandter, verstehst du?
0: Ja, gehen wir uns waschen.
4: Das ist der berühmte Baum des Kudikin-Berges. Er wurde zweimal vom Blitz getroffen und ist ein Sinnbild für Lebenswillen und Beständigkeit. Trotz aller Widrigkeiten. Der Mensch kann viel von der Natur lernen.
2: Da hat er so zweimal einen Blitz reingehauen?
4: Ja, und trotzdem ist er immer noch so grün.
3: Margot, sag's nochmal.
2: Er wurde also zweimal vom Blitz getroffen.
4: Ja.
2: Und er ist trotzdem lebendig.
4: Ja, ungeachtet aller Widrigkeiten und Umstände.
2: Ist das ein Wunder?
4: Ja, natürlich.
2: Ein Wunder.
4: Er hatte sogar Feuer gefangen. Und trotzdem blüht er.
2: Echt?
4: Wie der brennende Dornbusch in der Bibel.
2: Das sollte ein Symbol unserer ganzen Reise sein.
0: Dieser Baum ist ein Symbol für uns.
4: Er gibt uns ein gutes Beispiel.
0: Ja, genau.
4: Wir müssen trotz aller Umstände blühen. Und leben.
2: Es ist erstaunlich, dass ein Baum, der gebrannt hat, so... Zwei Blitze sind reingehauen.
0: Margot, du hast alles versaut.
3: Wir schneiden sie einfach raus. Komplett.
0: Aus diesem Film. Gesundheit.
2: Danke.
4: Wir befinden uns jetzt am höchsten Ort im Park. Vielleicht ist genau das in Wirklichkeit der legendäre Kudikin-Berg, nach dem alle suchen und hinter dem Tomaten wachsen.
0: Alle kommen wegen dieser Skulptur hier hoch?
2: Oh, was sind das für Engel?
4: Hier sind 8 Engel und ein Platz für Sie.
0: Und ein Platz für mich.
4: Sie wurden bewusst ohne Gesichter angefertigt, damit jeder sich selbst vorstellen kann, welche Gesichter die Engel haben.
0: Ich halte seine Hand. Was muss ich jetzt tun?
4: Halten Sie sich bei den Händen und wünschen Sie sich etwas.
0: Muss ich den Wunsch aussprechen?
4: Nein, nicht aussprechen. Er geht auf jeden Fall in Erfüllung. Das hier ist ein Ort mit einer sehr mächtigen Energie. Und wir empfehlen all unseren Gästen, den Weg hierher auf sich zu nehmen, um seine Schönheit zu genießen und sich einen Wunsch auszudenken, der definitiv in Erfüllung gehen wird.
0: Ich bin fertig.
2: Okay.
0: Eine noch.
2: Du willst wohl alle Wünsche alleine aufbrauchen.
0: Okay, ich bin fertig.
4: Ja, 7 Engel. Sie sind der 8. Die 8 ist eine sehr symbolische Zahl. Sie steht für die Unendlichkeit. Und unsere Wünsche werden endlos in Erfüllung gehen. Das ist die Botschaft, die Sie mitnehmen sollten. Dass alle Wünsche in Erfüllung gehen.
0: Svetlana, wollen Sie sich auch was wünschen?
4: Ich bin hier jeden Tag.
0: Und werden Ihre Wünsche wahr?
4: Ja.
0: Ernsthaft?
4: Ja, zweifellos.
2: Was ist Ihr Lieblingsort im Park? Das hier?
4: Ja, das ist mein Lieblingsort im Park. Das und die Quelle der Weisheit. Sie ist etwas abgelegen. Und sie hat ihre eigene Geschichte.
0: Das ist vermutlich ein geheimer Ort.
2: Wir kehren in die Realität zurück und fahren nach Voronezh. Seit unserer Kindheit leben die Helden von Zeichentrickfilmen und

großen Herzen. Und jede Generation hat ihre eigenen Helden. Die bekannten amerikanischen Studios haben den russischen Markt verlassen. Das ist irgendwo ein Vorteil und irgendwo ein Nachteil. Aber eines steht fest. Die neuen russischen Studios bewahren das Erbe der alten sowjetischen Schule und werden alle Schwierigkeiten überwinden. Die russische Animationskunst ist wieder auf dem Weg zum Weltniveau. Wir sind inzwischen aber wieder in der Realität angekommen und haben uns auf den Weg ins Königreich Voronisch gemacht. Na gut, vielleicht sind wir noch nicht ganz in der Realität angekommen.

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1: Wenn man ununterbrochen arbeitet, spielt es keine Rolle, welche Qualifikationen man hat. Die Leute werden sowieso müde. 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
2: Man hat uns sozusagen gezielt mit Mörsergranaten beschossen. Ich wurde dabei leicht an den Beinen getroffen.
1: Die Einstellung der Bewohner zu uns ist im Prinzip positiv. Wir haben keine Feindseligkeiten im Umgang mit ihnen festgestellt.
3: Ich danke Ihnen allen. Auf Wiedersehen.
1: Ein Menschenleben ist ohnehin unbezahlbar. Deshalb behandeln wir, wenn wir arbeiten und zu helfen versuchen, jeden Patienten individuell. Wir setzen unser Wissen ein, um Leben zu retten.

Liebe Zuschauer, ich begrüße Sie wieder zu einer Folge Realpolitik mit Alexander von Bismarck. Heute besprechen wir natürlich die Wahlen in Mecklenburg-Vorpommern und Berlin, auch ein bisschen Sachsen-Anhalt und von dem Carsten Breuer, dem Bundeswehr-Generalinspekteur, ein komisches Wort, aber ist so, Carsten Breuer, der sagt, die Menschen in Deutschland sollen sich auf einen Krieg vorbereiten. Fangen dann mal an mit den Wahlen in Mecklenburg-Vorpommern. Das Handelsblatt titelt: Historischer Absturz. CDU scheitert an 5%-Hürde. Ja, nach den Worten von Merz kann man sagen, 95,1% haben die CDU nicht gewählt. Also die CDU ist abgestraft worden nach Strich und Faden. Woher kommt das? Na klar, in erster Linie, da brauchen wir nicht drum herum zu reden, geht es um die Bundespolitik, gar nicht mal so um die Landespolitik. Und klar, dass da Merz mit seiner Regierung und mit der SPD abgestraft wurde. Und die Manuela Schwesig, die Ministerpräsidentin von der SPD, ja, die hat natürlich deshalb, der Amtsbonus war da, aber sie hat gegen die Bundesregierung gekeilt. Sie hat gesagt, das, was da passiert, geht nicht mit uns. Damit hat sie natürlich eigentlich eine Gegenposition zur Bundesregierung aufgenommen. Und natürlich die AfD ging als Sieger hervor. Jetzt muss man abwarten, ob wieder die Tricksereien hinter den Kulissen SPD mit den Linken und Grünen einen eigenen Landtagspräsident stellen und nicht, wie es sonst üblich ist, dass die Mehrheit einer Partei den Landtagspräsidenten stellt. Die AfD hat nun mal mehr bekommen als die SPD, steht also weit vorne, ganz weit vorne im Sinne der CDU sowieso. Die AfD ist mittlerweile wechselt die CDU ab. Sie vertritt die konservativen Werte. Die CDU ist eben nach links abgerutscht, überholt zum Teil auch die SPD schon links. Und natürlich, die Bürger wollen das nicht. Sie möchten einen Politikwechsel endlich in Berlin haben. Die Reformen, die da immer wieder neu diskutiert werden, stehen natürlich im Vordergrund. Die kommen da nicht voran. Aber wir sehen hier ein Phänomen, wie, die versuchen es ja schon in Sachsen-Anhalt, sie versuchen das woanders, dass hier die Demokratie ausgehebelt wird. Das, was die Mehrheit der Bürger wollen, wird nicht durchgeführt. Was hat das noch mit Demokratie oder mit den Wahlen? Die Parteien stört das sehr, dass es Wähler gibt, die anders voten, als sie selber gerne machen wollen. Man sieht, dass man die Politik nicht auf die Wähler hört. Man sieht, dass die Politik, die, wie es sonst früher üblich gewesen ist, dass natürlich die Mehrheit in erster Linie sieht, wie kann man eine neue Regierung machen. Aber hier geht es in der jetzigen Form, die Verlierer machen die Politik. Die Verlierer sollen die Regierung stellen. Also es ist eigentlich schon dramatisch, was unsere Demokratie aushalten soll. Die Wähler müssen wahrscheinlich noch deutlicher wählen, um klarzumachen, das, was die augenblickliche Politik mit den Altparteien macht, nicht gewollt wird und ein Politikwechsel endlich herbeigeführt werden muss. Es ist einfach nur traurig, dass das so passiert. Und hält das unsere Demokratie noch aus? Man kann es nur hoffen, dass endlich mal auch geguckt wird, was wollen die Bürger wirklich. Die CDU ist natürlich in Vollpanik und hält natürlich alles fest, was sie noch festhalten kann, weil sie merkt, sie dust komplett ab. Und man merkt, die Brandmauer ist das Wort des Jahres, wo Leute wegen der Brandmauer die CDU verlassen und zum Teil eben zur AfD überwechseln.
Das ist die Konsequenz, wenn man eben so starr an Sachen festhält und sich nicht mehr bewegt. Und konservativ heißt, man muss sich auch bewegen. Aber nicht in irgendeine Richtung, die die Bürger nicht wollen, sondern auf den Bürger zu. Man muss mit denen mehr sprechen, man muss mehr zuhören, was eigentlich gewollt wird. Und ich komme nachher noch mal später dazu, dass wir das, was der Staat eigentlich für eine wichtigste Aufgabe hat, erfüllt das nicht mehr. Und das merken die Menschen und deshalb wählen sie auch nicht mehr die Altparteien. Aber die Altparteien klammern sich richtig fest. Wir kommen dann zur Wahl in Berlin. ZDF heute, Wahl in Berlin. Linke deutlich vor CDU, AfD vor Grünen und SPD. Und auch hier gilt das Wort von Friedrich Merz. 80% haben die CDU nicht gewählt. Sie stellten den Bürgermeister in Berlin. Ob das jetzt durch Tricks wieder anders läuft, weiß kein Mensch. Aber es gibt zwei Möglichkeiten. Die linke Regierung mit der Linkspartei an der Spitze oder aber CDU, SPD und Grüne. Das hätte auch eine Mehrheit. Man wird sehen, was in den nächsten Tagen und Wochen passiert. Aber die Trickserei, die in der Politik vorgeht, dann ist es eben so, wenn eine Mehrheit in einer Stadt sagt, wir wollen eine andere Politik haben, ja, dann muss man damit leben. Dass die Linkspartei eine Vergesellschaftung will, hat sie immer gesagt. Dass sie die Wohnungsbaugesellschaften verstaatlichen will, das ist klar. Sie will dadurch Mieten herunterbringen in Berlin, was natürlich völlig daneben ist. Es wird keine neue Wohnung entstehen durch eine Vergesellschaftung. Es gibt von Wohnungsbaugesellschaften, es gibt von Immobilienunternehmern klare Vorstellungen, wie man neue Wohnungen bauen könnte. Mit dem Staat zusammen, dass man hier auch gerade die Leute in ein Vermögen hineinbringt, die sonst nur mieten. Denn wenn jemand eine Eigentumswohnung hat oder ein Haus hat, braucht er sich darum nicht mehr zu kümmern, wie die Mieten sind. Weil dann legt er seine eigenen Sachen fest, was er machen muss. Und da braucht es eine Hilfe.

Hilfe von den Banken, vom Staat, dass das auch geschieht. Man kann die Grunderwerbsteuer runterfahren und den gerade zu Beginn, gerade für junge Menschen, die Nebenkosten senken in der Form, dass man nicht diese ganzen Kosten vorab mit dem Eigenkapital bezahlt und den Rest mit teuren Krediten der Banken. Da muss man ansetzen, da könnte man vieles machen, aber wir werden sehen, was in Berlin in den nächsten Wochen passiert, ob die Linkspartei voranschreitet, dann werden wir sehen. Aber hieran merkt man doch ganz klar, die Wähler wollen die Altparteien nicht mehr. Deshalb haben sie natürlich die Linken gewählt. Deshalb haben sie auch die AfD gewählt. Die Altparteien schließen sich zu Verliererparteien zusammen, um im Grunde der Bevölkerung zu sagen, Wähler, eigentlich brauchen wir euch gar nicht. Ihr stört nur. Wir wollen eine Politik machen, die wir für richtig halten und nicht, was ihr wollt. Das wird mittlerweile abgestraft. Daran sollten mal einige nachdenken. Die nächsten Wahlen, die wir in Nordrhein-Westfalen haben, in dem größten, bevölkerungsreichsten Bundesland, werden sehen, die Umfragen sehen schon sehr aus, dass die CDU auch da verliert. Und das sollte sich die CDU mal auf ihre Fahnen schreiben, dass da etwas anderes passieren wird, als sie sich das vorstellt. Wir kommen dann zur Landtagswahl in Sachsen-Anhalt, MDR. AfD-Landtagspräsident und BSW-Vize. Verständigung über Landtagsposten zeichnen sich ab. Die AfD und BSW haben sich geeinigt, dass die AfD einen Landtagspräsidenten haben soll und die BSW einen Vizepräsidenten. Der dritte Posten, der zweite Vizepräsident, könnte von der CDU kommen. Das ist eine Frage, vielleicht bleibt er auch leer. Denn die Tricksereien, die vorher gemacht worden sind von den Altparteien, keinen Vizeposten an die AfD zu geben, kann natürlich zum Bumerang jetzt werden, dass die BSW und AfD zusammen sagen, okay, wir wählen keinen CDU-Mann in den Vizeposten. Das sollten sich mal die ganzen Parteien, die sagen, wir sind die demokratische Mitte. Je mehr sie das sagen, sind sie es doch gar nicht mehr. Sie haben gar keine Mitte. Sie werden zur Randpartei. Sie sollten mal die Spielregeln, die sich die Demokratie in den Parlamenten gegeben haben, sollten sie mal festhalten und nicht nach ihrem Gutdünken immer wieder ändern. Das fällt irgendwann ihnen selbst auf die Füße und wird zum Bumerang. Das ist ein Punkt, den die Wähler mittlerweile ganz klar merken. Und wenn das so weitergeht, werden die gesamten Altparteien zu Mini-Parteien verkümmern. Da wird die Linke natürlich nach vorne gehen. Da wird die AfD natürlich nach vorne gehen. Da merkt man dann die beiden Pole, auch in der Bevölkerung, dass man sagt, man braucht eigentlich zwei Pole. Eine konservative Partei und eine eher linke Partei, wenn man das so bezeichnen will. Denn hier gehen dann die großen Differenzen, wo man dann sagt, was ist für die Bevölkerung am wichtigsten? Wo will sie eher hinsteuern? So wie es in vielen anderen Ländern gibt, dass es zwei Blöcke gibt. Aber hier geht ja alles durcheinander. Die CDU mit Linken und wir sehen es doch, die CDU überholt zum großen Teil die SPD. Deshalb strafen die Wähler die CDU auch ab. Und Merz muss immer verbessert werden, was er sagt. Das hören wir jeden Tag, dass andere CDU-Mitglieder erklären müssen, was er eigentlich gemeint hat, wenn er irgendwas sagt. Und wir werden das in nächster Zeit im Bundestag, wenn es um die Reformen geht, werden wir sicherlich davon hören, was dort passiert. Die Merz hat ja schon angekündigt, wir müssen was verändern, wir müssen vielleicht auf die SPD noch weiter zugehen. Genau das Gegenteil will die Bevölkerung. Zur Tagesschau. Kabinett bringt Tankrabatt auf den Weg.
ab 1. Oktober soll 17 Cent weniger an Benzin und Diesel kosten.

gesamte Infrastruktur der Bahn, dass da eine lange Zeit auch Strecken gesperrt werden und die Leute das Auto brauchen. Ein Busersatzverkehr bringt nicht immer das. Wir kriegen das gerade in Sachsen-Anhalt mit, wo große Strecken gesperrt werden sollen für 14 Monate. Das muss man sich mal auf der Zunge zergehen lassen. Die brauchen 14 Monate, um etwas wieder zu renovieren und zu machen. 17 Cent. Und wenn man dann noch sieht, dass für viele Firmen, es sind eigentlich nur 14 Cent, weil sie die Mehrwertsteuer nicht bezahlen, Firmen, Speditionen, das reicht doch hinten und vorne nicht aus. Wir merken, dass die Energiepolitik, die die Bundesregierung betreibt, uns komplett, oder die EU kann man mit hineinnehmen, komplett uns auf die Füße fällt. Es geht immer in erster Linie für alle Menschen, für alle Firmen um die katastrophale Energiepolitik der Bundesregierung. Ja, wir haben künstlich selber das Gas von Russland abgedreht. Kein Öl sollen wir mehr aus Russland kriegen. Und. Wir merken doch, dass die ganzen Sanktionen gegen unsere eigene Wirtschaft und gegen unsere eigene Bevölkerung läuft. Und wir merken es jetzt bei den Reformen, wo sie nicht wissen, wie müssen wir jetzt reagieren, damit die Bevölkerung wieder auf unsere Seite kommt. Die junge CDU, die Jungen in der CDU wollen Reformen so schnell wie möglich. Aber was sagt Merz? Viele Menschen sollen sich auf Einschränkungen und Kürzungen einstellen. Genau das Gegenteil war angekündigt worden. Mit Reformen sollen Bürger entlastet werden, sollen Firmen entlastet werden, damit sie wieder konkurrenzfähig auf dem Weltmarkt sind. Genau das Gegenteil passiert mit diesen Reformen. Ich weiß nicht, was die Politiker im Bundestag über Reformen denken. Reformen heißt auch, einen Schritt auf die Menschen zu gehen und sie in eine Position bringen, dass sie normal von ihrem Verdienten, von ihrer harten Arbeit auch leben können. Und genau das Gegenteil passiert hier. Es wird hier keine Steuerentlastung geben, sondern eher eine Steuererhöhung. Das rechnen uns alle vor. Wir wissen, dass die vielen Kosten, Tabaksteuer, Alkoholsteuer, Zuckersteuer und was es alles noch gibt, die lassen sich ja immer wieder neue Abgaben einfallen. Unglaublich. Und wenn wir dann nochmal sehen, dass beim Tanken die CO2-Steuer und auch die Spritsteuer abschaffen, dann haben wir eine Entlastung, aber doch nicht mit 17 Cent pro Liter. Und die Reformen sollten endlich eine Entlastung bringen. Vielleicht setzt sich ja der Parlamentskreis Mittelstand mit Christian von Stetten durch, der immer gesagt hat, wir sind gegen Steuererhöhung. Die SPD will natürlich immer Steuererhöhung, weil sie nie genug Geld hat. Und mit dem Haushalt nochmal wieder neue Schulden aufnehmen, genau das Gegenteil will der Parlamentskreis Mittelstand der CDU. Mal sehen, was hier raus wird. Ob wir doch höhere Steuern, doch mehr Schulden wieder kriegen, das werden wir in den nächsten Wochen sehen. Man kann nur hoffen, dass die irgendwann mal die Bundestagsabgeordneten zur Vernunft kommen. Vielleicht brauchen wir Neuwahlen, aber ich glaube, die Abgeordneten haben alle Angst vor Neuwahlen, weil dann fliegt die Hälfte raus aus dem Bundestag, von den Altparteien wohlbemerkt. Und die Linke wird zunehmen, die AfD wird zunehmen und die anderen werden ablosen. Deshalb klammern sie sich an diesem unbedingt fest. Wir kommen jetzt zur Welt. Carsten Breuer. Sonst sind wir zum Scheitern verurteilt. Generalinspekteur fordert Kraftakt der Gesellschaft. Carsten Breuer, Bundeswehr-Generalinspekteur, will eure Söhne an die Ostflanke. Unvorstellbar, was hier passiert. Menschen sollen uns auf einen Krieg vorbereiten. Ich frage mich, ist das unsere Politik, die wir in Deutschland betreiben wollen? Unverständlich. Und dazu kommt noch eins, dass ja in Litauen 1000 Soldaten fehlen, sagt Pistorius. Und wir haben

keine Freiwilligen, die sich dort mehr melden. Wir müssen zwangsweise 1000 Soldaten dorthin schicken. Wird das alles vorbereitet? Das, was wir hinter den Kulissen gar nicht mitkriegen? Unglaublich. Und dann kommt noch hinzu, dass die 18-Jährigen jetzt gemustert werden sollen und nicht erst, was man ja gesagt hat, man will das im nächsten Jahr, Mitte nächsten Jahres tun. Nein, sie sollen jetzt schon gemustert werden, ob man sie braucht oder nicht. Dann kommt hinzu, dass natürlich die Soldaten, die in Litauen sind, einen Hintergrund haben, einen Migrationshintergrund haben von Weißrussland, Belarus oder Russland, dass die, da ist man sich sehr uneinig, was macht man mit denen? Die soll man lieber da rausnehmen. Wir brauchen ganz klare, die eben diesen Hintergrund nicht haben. Wir brauchen andere Soldaten da. Also wir merken, was hier hinter den Kulissen, was die Mehrheit der Menschen nicht mitbekommen, dass die Bundesregierung und mit CDU und SPD uns auf einen Krieg vorbereiten. Und wenn man das sieht, dass mehr im Vordergrund steht, Russland zu zerstören, anstatt den Menschen in der Ukraine zu helfen, indem man Diplomatie und Gespräche in den Vordergrund stellt und nicht diese aggressive Aufrüstungspolitik. Wann merken das eigentlich die Abgeordneten im Bundestag, was dort passiert? Wachen die nicht mal auf? Sind sie alle für einen Krieg? Da muss man doch den Finger in die Wunde legen von den Medien, was hier vorangeht. Es ist nur unvorstellbar, was in dieser Zeit hier aufgerüstet wird an Sprache. Wir brauchen doch endlich die Diplomatie, die im Vordergrund stehen sollte. Wir haben ein Friedensprojekt Europa gegründet. Wir haben ein Friedensprojekt mit dem Grundgesetz gegründet. Mann, jetzt wird genau das umgedreht. Lernen wir aus der Geschichte nicht mehr, was hier vorbereitet wird von der deutschen Regierung mit dem Militär an der Spitze. Die Formulierung dieser Menschen ist nicht mehr zu ertragen. Ich glaube, das muss deutlicher werden in vielen Medien, dass wir Menschen benutzt werden, um eine Regierung und so und die Bundeswehr in eine kriegerische Auseinandersetzung zu treiben. Man will wohl den Krieg nach Deutschland holen. Man will wohl hier, weil man nicht mehr weiß, wie es mit der Innenpolitik und mit der EU richtig weitergeht, will man wohl hier kriegerische Auseinandersetzungen haben, damit es man ablenkt, damit wir auch keine Wahlen mehr haben, so wie in der Ukraine, damit wir hier, und man muss doch den Menschen in der Ukraine helfen, indem das alles mal so schnell wie möglich beendet wird. Der Einzige, der das noch immer im Vordergrund sieht, man kann nur hoffen, dass er sich durchsetzt, ist Trump. Der will die Gespräche, der will den Ukraine-Krieg so schnell wie möglich beenden. Das merkt man von den Deutschen und von den EU-Ländern nicht. Das ist mehr als traurig. Wir kommen dann zum Spiegel. EU kündigt nach Duma-Wahl in Russland weitere Sanktionen an. Für die EU war das natürlich keine Wahl in Russland, weil man Oppositionelle ausgeschaltet hat. Kennen wir da nicht irgendwas auch aus Niedersachsen, dass Menschen ausgeschaltet worden sind ohne ein Gericht, sondern nur durch einen Wahlausschuss, die nicht zur Wahl antreten durften? Kennen wir das nicht in Deutschland? Also das glaube ich, wenn man das mal wirklich genau analysiert, werden wir merken, dass das diese Äußerungen, die man überall anderen Ländern gegenüberbringt, da finden gar keine Wahlen statt, dass das uns wohl auf die Füße fällt und das zu einem Bumerang wird. Wenn das Gerichte mal überprüfen sollten, dann sieht das wahrscheinlich ganz anders aus. Aber man will es ja gar nicht erst an die Gerichte groß herantragen und dann dauert das lange, dann sind schon Wahlen gewesen und dann sind die Menschen, die nicht
zur Wahl antreten durften, weil der Wahlausschuss das

beschlossen hat. Das nennt sich bei uns noch Demokratie. Demokratie der Altparteien, so wie sie sie versteht, nennen sie ja unsere Demokratie. Meine Demokratie ist das nicht mehr. Das, was die Altparteien mit unserer Demokratie machen, ist genau das Gegenteil, was die Menschen an Demokratie verstehen. Alle Parteien, die nicht verboten sind, alle Menschen, die darin sind und kandidieren, sind zur Wahl zuzulassen. Und das in Deutschland nicht, auch nicht mehr passiert, finde ich fatal. Wir kommen dann zum Deutschlandfunk. Ukraine-Hilfe, Merz ruft EU-Partner zu mehr Engagement auf. Will Merz, so wie er es mit Deutschland macht, finanziell andere Länder in der EU finanziell in den Ruin treiben? So wie er Deutschland finanziell in den Ruin treibt? Billionen werden für Waffen ausgegeben. Billionen für einen Krieg, der nicht gewonnen werden kann gegen Russland. Das muss man doch wissen. Das sind doch Fakten, die man aus der Geschichte kennt. Und gegen die größte Atommacht der Welt und das größte Land der Welt. Man kann nur noch den Kopf schütteln, was wir für Regierungen in der EU haben. Mittlerweile gibt es schon mehrere Länder, die ja schon auch in der Bürokratie gesagt haben, macht mal Pause. Kann doch nicht wahr sein, dass wir nur noch immer Vorschriften kriegen. Und das passiert auch mit den ganzen Geldern, die für die Ukraine gebracht werden sollen. Und wir wissen doch genau, dass natürlich die Milliarden, die da reingegeben werden, dass die irgendwo auch in Löcher fallen. Die EU hat schon wieder 3,3 Milliarden freigegeben für die Ukraine. Und Deutschland verzichtet darauf, dass die Gelder, die man der Ukraine gegeben hat, dass die Ukraine zurückzahlen muss. Hier passiert was mitten in Europa, was wir alle ganz sensibel mal begleiten müssen. Es ist einfach nur traurig, was hier passiert. Und wenn man dann auch ein, zwei Länder mal hört, gerade Italien hat es wieder angekündigt, sie wollen wieder russisches Gas einkaufen. Sie wollen wieder, natürlich, wenn das Ganze sich beruhigt hat. Wir merken, dass die Sanktionen, die die Regierungen und die EU laufend erhöht, sie werden nicht mehr so einig sein, weil sie merken, es hat überhaupt gar keinen Zweck, diese Sanktionen gegen Russland. Und man will immer noch Russland zerstören. Ich glaube, da sind irgendwelche Gehirnwindungen im Kopf nicht ganz richtig. Und man kann nur hoffen, dass gerade in dieser Form der Aufrüstung, dass die jungen Menschen, die auf einmal gemustert werden sollen, dass die jungen Menschen aufwachen und dass sie anders denken, dass sie sind anders aufgewachsen, friedlicher aufgewachsen, internationaler aufgewachsen. Die jungen Menschen brauchen doch eine Perspektive der Zukunft und der Friedlichkeit. Sie sollten ihre Stimme erheben und sagen, da machen wir nicht mehr mit. Und viele junge Menschen tun das schon. Sie gehen teilweise auf die Straße, äußern sich und sagen, wir brauchen diese Hochrüstung. Brauchen wir nicht. Wir möchten friedlich mit anderen Menschen, mit unseren Nachbarn zusammenleben. Und deshalb kann ich nur sagen zum Abschluss, wir brauchen endlich, ich werde nie aufhören, immer dafür wieder zu werben. Wir brauchen endlich auch unter den Abgeordneten im Bundestag mehr Diplomatie. Miteinander sprechen, miteinander überlegen, was kann man dazu tun, damit wir die anderen jungen Menschen in der Ukraine auch helfen und auch die anderen jungen Menschen auf der russischen Seite. Wir brauchen die Auseinandersetzung dieser jungen Menschen nicht. Wir brauchen ihr Gespräche. Und man kann nur hoffen, dass Trump
die beiden Streithähne zusammenbringt und hier ein bisschen mehr hilft zugunsten auch unserer jungen Menschen, zugunsten der nächsten Generation und übernächsten Generation, und dass das Schuldenmachen für Waffen aufhört. Ich hoffe, es hat Ihnen gefallen, wieder dabei zu sein bei Alexander von Bismarck Realpolitik. Ich hoffe, Sie schalten das nächste Mal wieder ein.

0: Millionen, ein Jet.
1: 5000! Auf die Aufräumarbeit.

0: эти русские. Эти русские мальчики не меняются. Война, революция, русская рулетка. Умереть, пока не успел состариться в 19-м, 20-м, 21-м веке.
1: Wenn man ununterbrochen arbeitet, spielt es keine Rolle, welche Qualifikationen man hat. Die Leute werden sowieso müde. Minenexplosionstraumata sind vorherrschend.
2: Man hat uns sozusagen gezielt mit Mörsergranaten beschossen. Ich wurde dabei leicht an den Beinen getroffen.
1: Die Einstellung der Bewohner zu uns ist im Prinzip positiv. Wir haben keine Feindseligkeiten im Umgang mit ihnen festgestellt.
3: Ich danke Ihnen allen. Auf Wiedersehen.
1: Ein Menschenleben ist ohnehin unbezahlbar. Deshalb behandeln wir, wenn wir arbeiten und zu helfen versuchen, jeden Patienten individuell. Wir setzen unsere ganze Energie und unser Wissen ein, um Hilfe zu leisten und Leben zu retten.
4: Lena, wo ist der Lichtschalter?
5: Auf der linken Seite.
4: Auf der linken Seite?
5: Da unten.
4: Oh, hier. Dies ist eigentlich ein Operationssaal mit zwei Tischen. Er ist mit allem ausgestattet, was ein Operationssaal für komplexe Operationen braucht.
6: Diese medizinische Einheit wurde in einem Instandhaltungsgebäude untergebracht, um vor Beschuss geschützt zu sein.
4: Gott sei Dank hat es heute Morgen keine Schwerverletzten gegeben.
6: Die Jungs arbeiten nicht weiter als 10 Minuten von der Kontaktlinie entfernt. Jetzt ist es ruhig, aber manchmal fliegen Granaten herein.
2: Du heißt Sanja, oder?
7: Ja.
2: Du brauchst keine Angst zu haben. Heute tut es nicht weh, oder? Es tut nicht weh, stimmt's?
7: Nein.
2: Gut durchblutet. Kein Eiter. Was ist los?
7: Es brennt.
2: Ja, das ist gut. Das bedeutet, dass sich die Keime nicht ausbreiten, verstehst du? Deshalb tut es ja auch weh. Ein kleiner Kratzer. Das war's. Halte durch. Das ist dein Schmerzmittel.
7: Fertig?
2: Hast du den Einstich gespürt? Also das Novocain ist russisch, nicht chinesisch. In deinem Fall handelt es sich um eine tangentiale Weichteilverletzung mit einer voraussichtlichen Genesungszeit von nicht mehr als 10 Tagen. Daher wurde die Evakuierung abgelehnt. Bei der Aufnahme wurde eine peribulbäre Blockade eingesetzt. Der Infektionsprozess wurde eingedämmt. Noch ein trockenes, bitte. Der Infektionsprozess wurde eingedämmt und wenn möglich wurden verzögerte Sekundärnähte gesetzt. Die Wunde ist geschlossen. Ein primärer Verschluss ist in Kürze zu erwarten. Wenn es in 2 oder 3 Tagen keine Anzeichen für eine Entzündung gibt und die Wunde gut heilt, wirst du in 10 Tagen an die Front entlassen, um unser Vaterland zu verteidigen.
8: Erst gestern habe ich nur von Fleisch geträumt. Ich schrieb in einem Brief nach Hause, ich möchte Fleisch essen. Ob es wohl ein Anzeichen einer Arteriosklerose gibt?
1: Es war jung und hat nicht geraucht.
6: Es ist gut, dass sie Spaß haben, also sind sie nicht müde. Und wenn sie nicht müde sind, bedeutet das, dass alle an der Front sicher und gesund sind.
8: Es kann auch als Alukraft verwendet werden.
1: Es sollte auf beiden Seiten abgebunden mit Kochsalzlösung aufgepumpt werden. Wenn man ununterbrochen arbeitet, spielt es keine Rolle, welche Qualifikation man hat. Die Leute werden sowieso müde. Natürlich helfen wir den Zivilisten, die sich an uns wenden.
6: Zivilisten wurden verletzt. Die ukrainischen Streitkräfte haben ein Dorf beschossen, um zu zeigen, dass sie in der Nähe sind.
1: Zivilisten suchen häufig medizinischen Rat.
2: Was ist eigentlich passiert?
3: Eine Granate schlug in der Nähe des Eingangs ein. Der Eingang wurde weggesprengt. Ich habe es nicht mitbekommen. Ich war wie betäubt. Der Staub gelangte in meine Augen. Ich bin auf einem Ohr taub.
2: Wo war es?
3: In der Nähe. Ich hörte Schüsse und das Pfeifen und eilte zum Eingang. Ich war in der Nähe der Treppe, aber mein Nachbar war gerade eingetreten und wurde da zerrissen. Ohne ihn wäre ich auch getötet worden. Nur meine Beine schmerzen. Was für ein Albtraum. Drei Nachbarn wurden auf einmal getötet.
1: Die Einstellung der Bewohner zu uns ist im Prinzip positiv. Wir haben keine negativen Meinungen, Angriffe oder Feindseligkeiten im Umgang mit ihnen festgestellt.
6: Jeder hier mag die Ärzte, ganz sicher. Die ukrainischen Streitkräfte greifen oft zivile Einrichtungen an. Daher sind alte Damen keine Seltenheit.
3: Ich danke Ihnen allen. Auf Wiedersehen.
6: 300 bedeutet verwundet.
1: Hier haben wir einen Feldverband und einige persönliche Werkzeuge, um eine gewisse Versorgung zu gewährleisten. Zum Beispiel eine Zange, etwas zum Schneiden. Ein Messer ist obligatorisch, um die Kleidung des Verwundeten aufzuschneiden. Das ist eigentlich schon alles. Es gibt auch eine Feuerwaffe, ein Maschinengewehr, das in der Waffenkammer aufbewahrt wird.
6: Aufgrund der militärischen Vorschriften werden die Namen des Personals nicht veröffentlicht. Daher bleibt hier jeder anonym.
1: Wir steigen hier besser aus und du fährst voraus, okay?
9: Soll ich es euch jetzt auslegen?
6: Aber die Gesichter der Ärzte durften gezeigt werden, damit jeder sehen kann, dass unsere Jungs von normalen Menschen vor dem sicheren Tod gerettet werden. Auch der Markt ist ein gutes Zeichen. Es bedeutet, dass das normale Leben zurückkehrt.
1: Ich danke Ihnen. Auf Wiedersehen.
9: Das sind echte Huskies.
1: Huskies, ja.
9: Hund!
1: Ich denke, die Leute versuchen wahrscheinlich, uns irgendwie zu helfen, obwohl sie selbst nichts haben, weil in diesem Gebiet gekämpft wurde. Viele Häuser und Infrastruktureinrichtungen wurden beschädigt, sodass die Menschen selbst ums Überleben kämpfen müssen. Wahrscheinlich müssen wir mehr helfen.
6: Dies ist Volnovakha. Die Kämpfe fanden in der ganzen Stadt statt.
1: Hinter mir befindet sich das zentrale Bezirkskrankenhaus von Volnovakha. Es ist eine ziemlich große medizinische Einrichtung, die früher den gesamten Bezirk Volnovakha versorgte. Wir können sehen, was mit dieser medizinischen Einrichtung infolge der Kämpfe um dieses Gebiet geschehen ist.
6: Die Zerstörung zeigt, wo sich die Feuerstellungen der ukrainischen Armee befanden.
1: Gegenwärtig werden die verbliebenen Gebäude von den Mitarbeitern der Krankenhausabteilung selbst instand gesetzt.
8: Sie können sehen, dass das Krankenhaus nach und nach repariert und restauriert wird. Einige Flügel und Zimmer sind noch intakt. Es gibt keine stationäre Versorgung, aber eine ambulante. Sie können sehen, wie das Personal im Krankenhaus herumwuselt und alles repariert.
10: Kämmen Sie mich nicht, meine Haare sind nicht zurechtgemacht.
6: Die Mädchen hier machen auch Witze. Auch das ist ein gutes Zeichen.
1: Unser medizinisches Team befindet sich in unmittelbarer Nähe des Krankenhauses und ist rund um die Uhr bereit, medizinische Versorgung zu leisten.
10: Wer ist denn da?
1: Oh, hallo.
10: Hallo.
8: Ihr habt noch nicht angefangen, oder?
10: Wir haben schon angefangen. Wir geben den Patienten Narkosemittel.
8: Operieren Sie sogar?
10: Nein, noch nicht. Wir haben keinen Autoklav. Wir arbeiten uns Stück für Stück vor.
1: Gibt es hier Ärzte?
10: Ja, Michael Ivanovich. Michael Ivanovich, kommen Sie bitte heraus.
8: Sind Sie startklar?
11: Prinzipiell schon.
8: Haben Sie humanitäre Hilfe bekommen? Brauchen Sie Hilfe?
10: Im Prinzip haben wir noch etwas.
11: Wir haben noch einige alte Bestände. Wir finden immer noch etwas.
8: Die Belegung ist also nicht sehr...
10: Nein, die Arbeitsbelastung ist noch nicht so hoch.
11: Wir sind noch dabei, die Dinge in Ordnung zu bringen, die Infrastruktur zu reparieren.
8: Ich meine diese konsolidierte Lieferung. Erinnern Sie sich, dass Sie kamen? Wir dachten, die Arbeiten hier wären in vollem Gange.
11: Also so einfach ist das leider nicht. Eins nach dem anderen.
8: Wir sind in der Nähe, nur für den Fall.
11: Werden Sie uns helfen, nur für den Fall?
1: Wir sind immer hier, immer vor Ort.
6: Wir sind immer hier, immer vor Ort. Das sind die Schlüsselwörter, die hier immer wieder gesagt werden.
1: Was machen wir also? Das linke Kniegelenk. Ihr lebt da drüben in einer Sauerei.
11: So ist es. Frauen haben immer recht.
1: Wir hatten heute sozusagen einen harten Arbeitstag. Es gab einen Massenansturm von Patienten und Verwundeten. Minenexplosionstraumata sind vorherrschend. Typische, wie man sagt, Krankheiten und Traumata bewaffneter Konflikte.
6: Die Behandlung solcher Verletzungen erschöpft die Ressourcen der Ärzte. Sie ist zeit- und energieaufwendig. Solche Verletzungen erfordern in Zukunft hohe staatliche Zuwendung, Zahlungen für Prothesen und Rehabilitation. Deshalb setzen die ukrainischen Streitkräfte massenhaft Streumunition ein. Sie sind aus militärökonomischer Sicht von Vorteil.
1: Und los geht's. Wer wackelt hier mit den Beinen?
11: Ich wackle mit gar nichts. Was sagen Sie, Doktor?
1: Es ist alles in Ordnung.
11: Ich kann nichts hören.
1: Sie werden laufen können, aber Sie werden nie gebären können.
11: Oh, dann ist es ja gut.
12: Das erste staatliche Blasorchester der Sowjetunion, abgekürzt das Gosduch. Nur die besten Musiker durften dort spielen.
13: Die bloße Menge der Musik, die sie gespielt haben, ist selbst heute noch erstaunlich. Alle Traditionen unseres heutigen Blasorchesters haben ihre Wurzeln genau dort.
12: Juli 1941. Die Wehrmacht rückt unaufhaltsam auf Moskau vor. Als Reaktion darauf beginnen sich in der Stadt Volksmilizdivisionen zu bilden.
14: Ihnen war bewusst, dass das ganze Land in Lebensgefahr schwebte. Und ich glaube, das hat sie motiviert, sich freiwillig zu melden.
12: Das staatliche Blasorchester des Kremls bereitet sich auf einen ganz besonderen Auftritt vor. Ein Konzert ohne Publikum, zu Ehren der Gefallenen. Hier, nahe Wjasma, sind die meisten der Musiker ums Leben gekommen.
8: Es ist eine große Ehre für uns, nicht nur aufzutreten, sondern auch den Musikern Tribut zu zollen, die hier ihr Leben gaben, damit wir leben und ihre Arbeit fortsetzen können.

Nach der Aufnahme der Verwundeten werden viele Armeestiefel zurückgelassen. Wenn die Patienten behandelt werden, werden ihnen die Stiefel ausgezogen oder aufgeschnitten. Dann werden sie einfach vergessen. Die Soldaten werden irgendwo in einem Krankenhaus in Rostow oder Donetsk gerettet, aber ihre Stiefel bleiben hier. Die Aufgabe des Krankenhauses ist es, die Verwundeten von der Kontaktlinie aufzunehmen, sie zu stabilisieren und ins Krankenhaus zu bringen. Jetzt können Sie sehen, wie die Evakuierung abläuft. Die Autos werden übrigens absichtlich nicht gewaschen. Das ist eine natürliche Tarnung.

0: здесь собрались.
1: Wir sind eine Ansammlung von hochqualifizierten Spezialisten, wie Ärzten, Krankenschwestern, Sanitätern, medizinischen Nachwuchskräften und Servicekräften, die uns bewachen und versorgen. Denn man kann sagen, dass wir ein Organismus sind.
0: Мы единый организм, можно и так сказать.
2: Gute Köche werden hier sehr geschätzt.
3: Jetzt öffnen wir die Einmachgläser, die draußen gelagert wurden. Fertigsuppen kommen aus Lagerhäusern.
2: Er könnte einen Kochblog auf YouTube moderieren.
3: Aber ich koche zum Beispiel jeden zweiten Tag Suppe. An einem Tag heute zum Beispiel gibt es Chi. Hier sind mehr Kohl und Kartoffeln. Wir mischen alles zusammen und das war's. Morgen können wir beispielsweise Fisch- oder Erbsensuppe kochen. Den Senf haben wir erst gestern gemacht. Er kam sehr gut an. Heute machen wir noch etwas mit Gurken. Ich koche immer mehr oder weniger auf Vorrat, aber das Essen ist für alle gleich. Ich meine, wir alle, die Ärzte, die Krankenschwestern und die Patienten, essen dasselbe. Es gibt also keinen Unterschied zwischen dem Essen für die Leute, die von der Frontlinie kommen, und dem, was die Ärzte bekommen. Ihr Essen ist nicht schmackhafter als unseres. Jeder isst das Gleiche. Alles ist sehr schmackhaft und gut. Ein Koch freut sich, wenn die Teller nach einer Mahlzeit leer sind. Das zeigt, dass das Essen sehr lecker war.
2: Dieser Mann lebt für seine Arbeit. Seine Arbeit ähnelt eher einer militärischen Ernährungsphilosophie.
3: Einige sind draußen im Einsatz, andere stehen am Operationstisch. Ich bin hier. Wir arbeiten an einem gemeinsamen Ziel.
2: Auch der Teamgeist hier ist beeindruckend.
4: Ich habe mich besprüht.
1: Du wirst hier alle Mücken anlocken.
2: Das sind die Streitkräfte Russlands.
1: Das kann er nicht sagen. Es ist unprofessionell.
3: Das Fleisch aus der Dose wird bald kochen und eine Brühe bilden. Ich gebe am Anfang nie Salz hinzu, weil ich nicht weiß, wie viel Salz und Pfeffer dem Dosenfleisch in der Fabrik zugesetzt wurde. Lorbeerblätter kommen natürlich erst zum Schluss dazu. Ich lasse es 10 bis 15 Minuten lang kochen, damit eine gute Brühe entsteht. Und das war's. Danach kommen die Fertigsuppen hinzu. Ich koche Tee immer mit Minze, Melisse oder Feuerkraut. Wir haben die Einwohner gebeten, uns Kräuter und Gewürze zu bringen, und das tun sie auch von Zeit zu Zeit. Ich gebe sie immer in den Tee. Der Tee wird gelobt. Besser als Teebeutel. Die Leute trinken 2 oder 3 Gläser. Heute Abend gibt es übrigens Kartoffelpüree. Es sind noch ein paar Kartoffeln übrig, ich werde sie schälen. Am liebsten würde ich etwas Milch dazu geben, aber Essiggurkensaft tut es auch. Ich nehme Butter, zerstampfe sie, brate Zwiebeln und Karotten an, gebe etwas Pfeffer dazu, würze ein wenig und fertig. Erst gestern haben wir Pilaf gegessen. Ich habe es auch mit Kurkuma und Kreuzkümmel gewürzt. Einmal kamen einige Leute auf mich zu, schüttelten mir die Hand und sagten, es sei wie usbekischer Pilaf. Aber in einem solchen Topf einen Pilaf zuzubereiten, der dem usbekischen Pilaf ähnelt, übersteigt jedermanns Fähigkeiten. Es hat angefangen zu kochen. Verglichen mit anderen Orten ist dies ein Paradies.
2: Es ist eigentlich wie ein Fegefeuer. Die Menschen, die hierher kommen, stehen an der Schwelle zum Tod. Und oft muss ein Arzt über ihr Schicksal entscheiden. Die Zivilbevölkerung wird wieder beschossen. Das ist eine alltägliche Situation.
5: Der örtliche Kommandeur rief an und sagte, dass das Dorf Wassiljewka unter Mörserbeschuss stehe und 3 Zivilisten nicht mit dem örtlichen Krankenwagen abtransportiert werden könnten, weil sie unter Beschuss geraten seien. Wir werden uns also etwas einfallen lassen, und zwar sofort. Wir werden selbst evakuieren. Das war's schon.
6: Der Reihe nach.
5: Misha, da drüben ist eine Kamera.
6: Ihr zwei seid Ärzte. Warum kommen die anderen mit? Zivilisten. Sowetskaja Straße 9. In Walajanowka. Verdammt. Walajanowka. Sowetskaja Straße 9.
5: Was ist da los?
6: Bitte?
5: Haben Sie etwas beschossen?
6: Ja, Zivilisten wurden geschossen. Hallo? Hallo, hat die Granate euch getroffen?
7: Nein.
6: Gab es hier Verletzte?
5: Welche Hausnummer ist das?
6: Und wo? Hier? Was hat er gesagt? Sind die Verwundeten hier? Sind die Verwundeten hier?
7: Der Ort wurde in die Luft gejagt.
6: Sind Verwundete hier?
7: Nein, nur ein paar Kratzer.
6: Bist du 17?
4: 16.
7: Jungs, was war das?
6: Sie riefen uns an und baten um Hilfe. Sie sagten, ein Mann, eine Frau und ein 17-jähriger Junge.
4: Ich werde im nächsten Monat 17.
8: Zwei Häuser wurden in die Luft gesprengt.
6: Das Militär sagte, es gäbe Verwundete.
8: Ja, verwundet, aber nur ein paar Kratzer. Wir waren alle in der Küche.
6: Sind alle am Leben und wohlauf?
8: Ja, alle sind am Leben, Gott sei Dank.
5: Wann ist es passiert?
7: Es begann um 3.30 Uhr.
8: Vielleicht gegen 4 Uhr.
7: Viermal haben die geschossen. Zwischen 3.30 Uhr und 4 Uhr schlugen die ersten Granaten ein.
5: Alles in Ordnung?
6: Nein, nichts ist in Ordnung.
5: Alle sind am Leben?
6: Ja, das ist die Hauptsache. Habt ihr etwas, um die Wunde zu behandeln?
8: Ja, danke.
6: Uns wurde gesagt, es gäbe Verwundete, also sind wir schnell gekommen. Das war's, Abbruch. Der Junge hat nur einen Kratzer. Sie schießen nur um des Schießens willen.
2: Verdammt. Willkürlicher Beschuss scheint beliebt zu sein.

0: uns aufzumuntern.
1: Hallo Alexander.
2: Hallo Leute.
3: Hallo.
0: Hypericum sind gerade für das Vostok-Bataillon aufgetreten. Jetzt sind sie hier.
3: Wir sind aus Moskau in den Donbass gekommen. Wir waren schon mehrmals hier. Für uns ist es nicht das erste Jahr.
4: Ich möchte Folgendes ankündigen. In unserem kreativen Kämpferteam gibt es ein wunderbares Mädchen, eine Dichterin aus Lugansk, Elena Zeslavskaya. Ich möchte nun an sie übergeben. Sie wird unser kleines Konzert mit ihren wunderbaren Gedichten beginnen. Elena Zeslavskaya.
5: Эти русские. Эти русские мальчики не меняются. 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Жена декабриста, сестра милосердия. Любить и спасать, пока сердце в груди трепыхается в 19-м, 20-м, 21-м веке. 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Ничего не меняется, ничего не меняется. 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

0: Sind Sie auf eine Mine gestoßen? Können Sie Ihre Beine spüren? Bewegen Sie die Füße.
1: Ich habe zum ersten Mal eine Katheterisierung der Zentralvene vorgenommen, während ich ein Konzert hörte.

0: Haben Sie den Mann gesehen, aus dem die Eingeweide herausquollen? Den Verwundeten, der gerade dorthin getragen wurde? Die Geheimagenten waren auf dem Weg zu einem Einsatz. Der Feind eröffnete das Mörserfeuer und der Kerl hatte Pech.
1: Das war's, lieg jetzt einfach.
0: Der Kommandeur der Gruppe und ich gingen hin, um ihn zu evakuieren und begannen gleich vor Ort, ihn zu verbinden. Es war fast aussichtslos.
1: Einschalten.
2: Fest verschnürt.
1: Konzentriere dich.
0: Während wir ihn verbanden, hat man uns sozusagen gezielt mit Mörsergranaten beschossen. Ich wurde dabei leicht an den Beinen getroffen. Also ging ich hinter dem Zaun in Deckung und unsere Leute, die Marines, begannen, den Geheimagenten zu evakuieren.
1: Das war's. Langsam. Langsam.
0: Der Mann befindet sich jetzt im Operationssaal. Möge Gott dir Gesundheit schenken, Sanja.
2: Dieses Schrapnell hat dem Mann den Bauch aufgerissen, aber er wird es überleben. Hier kämpfen sie um jedes einzelne Leben.
1: Wir sind fast fertig. Das beschädigte Gewebe ist entfernt worden. Die Prognose ist günstig und er wird zur weiteren medizinischen Versorgung abtransportiert. Weitere Rehabilitationsmaßnahmen werden in der Zukunft durchgeführt werden.
3: Ein Menschenleben ist ohnehin unbezahlbar. Deshalb behandeln wir, wenn wir arbeiten und zu helfen versuchen, jeden Patienten individuell. Wir setzen unsere ganze Energie und unser Wissen ein, um Hilfe zu leisten und Leben zu retten.
2: Natürlich werden auch Kinder hierher gebracht. Militärärzte genießen jetzt mehr Vertrauen.
0: Vielen Dank.
2: So sind die Zeiten.

0: Spreng es.
1: Es hat noch niemanden Minen gegen Zivilisten produziert. Aber die Ukrainer setzen sie gegen Zivilisten ein.
2: Was ist das, wenn nicht Terrorismus? Hier in der Nähe befindet sich ein Kindergarten und eine Schule.
3: Dieser Gegenstand wurde von Ingenieuren entwickelt, um eine Person zu verkrüppeln.
4: Ich will noch das Ende von diesem ganzen Schlamassel erleben. Es muss ein Tribunal geben.
5: Die meisten Geschosse sind auf Häusern gelandet, in Gärten oder Höfen. Wir gehen große Risiken ein und graben.
1: Alles wird gut werden. Wir werden siegen.

0: Iranische Mode ist ein facettenreiches Phänomen.
1: Ich würde nicht sagen, dass die Mode hier zu 100% durch den Islam geprägt ist. Ich trage moderne Kleidung, die jedoch durch klassische iranische Muster inspiriert wurde. Und ja, ich trage ein Kopftuch.
0: Kann man sagen, dass die Mode im Iran auf einem Code basiert, der über Jahrtausende hinweg geschrieben wurde? Und wo finden wir den Schlüssel, um diesen Code zu entziffern?
2: Durch unser Verständnis von Anstand und Bescheidenheit haben wir Iraner ein einzigartiges Erscheinungsbild geschaffen. Wir bringen einen einmaligen, bescheidenen Stil zum Ausdruck. Eine Art bescheidene Mode.
0: Seit Jahrzehnten ist die Islamische Republik Iran das Ziel westlicher Sanktionen. Wie arbeiten Modeschöpfer unter diesen Bedingungen?
3: Für manche Leute war das komisch. Sie sagten mir, welcher Mann würde deine Kleidung kaufen wollen? Ist das überhaupt denkbar?
4: Mode im Iran ist durch eine besondere Eigenschaft geprägt. Die außergewöhnliche Fähigkeit, sich nicht nur nach vorne zu bewegen, sondern auch einen Sprung nach vorne zu wagen.
0: Man kann sagen, dass die iranische Mode keine Auseinandersetzung, sondern ein Dialog ist. Ein Dialog zwischen dem, was war, dem, woran man heute glaubt, und dem, wovon man träumt.
5: Passt das so?
6: Ja, kannst du dich so hinstellen?
5: Ich habe Angst, dass ich umfalle.
6: Ist gut, dann nicht. Heb dein Kinn ein wenig an. Sieht das gut aus? Du machst dich zu gerade. Zu gerade? Ja, ein wenig. So ist es besser.
2: Mein Name ist Amir Sobdeh. Im Jahr 2011 gründete ich mit offizieller Erlaubnis die erste Modelagentur im Land. Ich bin als Irans erstes Fotomodell bekannt. Man gab mir sogar den Spitznamen Vater der iranischen Modelbranche. Hallo, hallo allerseits. Wie geht es euch?
0: Der Vater der Modelbranche ist auch ein bekannter Schauspieler. Aus mehr als 50 Bewerbern wurde er aufgrund seiner Ähnlichkeit mit Elvis Presley ausgewählt. Der Film aus dem Jahr 2020 erzählt die Geschichte eines 8-jährigen Mädchens, das sich in den Mann ihrer Träume verliebt, den King of Rock'n'Roll. Seitdem hat Amir einen weiteren Spitznamen, iranischer Elvis.
2: Der Ort nennt sich Ayat Garten. Dort filmen wir Videos und machen Fotoaufnahmen für Werbe- und Modekampagnen verschiedener Marken. Ich bringe Models dorthin und mache Werbematerial für Uhren, Kleidung und andere Dinge.
6: Ist es so richtig? Ja. Schau in die Kamera. Nimm die Brille ab. Nicht lächeln. Schau geradeaus, mit festem Blick.
2: Wissen Sie, im Iran ist das Wort Model geächtet. Ich darf den Begriff nicht verwenden. Vor 15 Jahren erhielt ich die Lizenz, eine Modelagentur zu betreiben. Die einzige Lizenz dieser Art, die je im Land vergeben wurde. 2 Jahre später lief die Lizenz aus. Deshalb sprechen wir im Iran heute nicht mehr

0: vom Modeling. Stattdessen führten wir einen neuen Begriff ein, Werbegesicht. So heuern wir Leute für die Produktwerbung an. Ich zeig dir, wie du richtig posierst, wie du richtig stehst, die richtige Pose machst, damit du auf den Fotos bestmöglich aussiehst. So wirst du auf dem Fotomaterial anders aussehen. Schau mich an. Schau auf meinen Finger. Jetzt drückst du mit dem Finger zu fest. Nicht so fest. Halte den Kopf so. Ein wenig drehen. Ein wenig nach unten. Danke, das ist gut. Okay, jetzt kannst du ihn fotografieren. Wir erhielten einen Auftrag von einer Marke. Sie wollten von uns mehrere Gesichter sehen, mehrere Models. Zur Erinnerung, Model dürfen wir nicht mehr sagen. Also haben wir ihnen mehrere Werbegesichter präsentiert. Lasst uns Donja holen. Donja ist ein professionelles Model. So ist gut. Okay, die Füße weiter auseinander. Pose. Danke. Achte auf dein Bein. Seit dem Jahr 2020 ist dies die einzige Modeschule im Iran, an der die Teilnehmer über mehrere Jahre hinweg studieren. Wir veranstalten praktischen Unterricht. Vor kurzem kam ein neues Gesetz heraus, welches den theoretischen Unterricht ebenfalls verbietet. Das erschwert unsere Arbeit zusätzlich.
1: Amir Sobdeh kam im Jahr 1979 zur Welt, dem Jahr der Islamischen Revolution. Die Monarchie wurde gestürzt und es entstand eine theokratische Republik. Trotz der heimischen Gesetze und westlichen Sanktionen, die die Modelbranche stark einschränkten, bildete Amir im Laufe seiner Karriere hunderte Models aus.
0: Einerseits hatte ich Glück, andererseits aber auch nicht. Ich wünschte, ich hätte die Vergangenheit gesehen, die Kultur aus der Zeit davor.
1: In den 1960er Jahren startete Reza Pahlavi, der Schah von Iran, ein allumfängliches Modernisierungsprogramm, welches Unternehmen aus dem Westen Tür und Tor öffnete. Sombad Jakubian war ein junger Mann, als die iranische Modeindustrie sich rapide zu entwickeln begann. Heute ist er ein legendärer Modeschöpfer. Mitte der 1970er Jahre inszenierte er seine einzige Modenschau im Hotel Continental. Es war eine klassische Modenschau auf dem Laufsteg.
2: Es war unglaublich. Wir verkauften so viele Eintrittskarten, dass keine Sitzplätze übrig waren und wir Rückerstattungen zahlen mussten. Viele Leute kamen nicht hinein und mussten draußen bleiben.
1: Heutzutage wäre eine solche Darbietung ein Verstoß gegen das islamische Recht. Aber damals, nur ein paar Jahre vor der Islamischen Revolution, veröffentlichte Jakubian Irans ersten Modekatalog mit Männer- und Frauenbekleidung.
2: Ich kam 1945 zur Welt und begann mit 10 Jahren zu arbeiten. Ich stamme aus Tabriz und dort begann ich auch mit meiner Arbeit. Der Vater meines Lehrers war Schneider, er stammte aus Russland. Er brachte mir die Grundlagen bei. Die sowjetische Botschaft in Tabriz war sehr großzügig. Die meisten meiner Kunden waren Russen. Ich stellte Pelzmäntel für sie her, die sie in Sibirien trugen. Die Iraner, so wie die Russen auch, lieben es, sich gut zu kleiden. Bei uns gibt es viele verschiedene Ethnien, jede mit ihrem eigenen Charakter. Das macht unsere Kleidung so vielfältig. In Sachen Kleidung sind wir uns ähnlich, weil wir Europäer sind.
3: Hier beschäftigen wir rund 300 Leute. Sie arbeiten sowohl in der Abteilung für klassische Anzüge, Jacken und Hosen, als auch in der traditionellen Schneiderei, wo sie Maßanzüge herstellen.
2: Nach der Revolution wandelten wir unseren Familienbetrieb in eine industrielle Fertigung. Durch diese Art der Produktion wollten wir Einfluss auf die Industrie nehmen.
3: Diese Nähmaschine ist eines dieser besonderen Modelle, die so fein arbeiten, dass es wie Handarbeit aussieht. Auf dieser Seite sieht man überhaupt nichts. Und auf der anderen Seite macht sie einen sehr feinen Saum.
2: Vor mehr als 20 Jahren führte ich die modernste Technik zur Bekleidungsherstellung im Iran ein. Zuerst hatte ich Zweifel, dass wir sie zum Laufen bringen würden. Aber in weniger als 6 Monaten lief alles reibungslos.
3: Hier haben wir ein Muster unserer Arbeit. Es ist wunderschön, von Hand genäht. Kein einziger Tropfen Kleber wurde verwendet. Es ist alles aus Stoff. Wirklich wunderschöne Arbeit.
2: Wir haben ein großartiges Potenzial. Wenn sich die Lage normalisiert, können wir unsere Bekleidung auf dem russischen Markt etablieren. Vorausgesetzt, die globale Lage kehrt zur Normalität zurück.
3: Dies hier ist eine traditionelle Schneiderei. Sombar Takupian wollte die Tradition der Handnäherei erhalten. Alles, was Sie hier sehen, ist Handarbeit.
2: Heute befinden wir uns im 21. Jahrhundert und die Lage hat sich geändert. Die Probleme, mit denen wir konfrontiert sind, sind keine wahren Schwierigkeiten. Es ist nur eine Phase, die vorübergehen wird und wir werden unsere Ziele erreichen.
4: Man kann Mode nicht einzäunen, ihr keinen Platz zuweisen, um zu verhindern, dass sie sich im Land etabliert. Mode hat schon immer existiert. Kunst ist in gewisser Weise fließend und Mode ist Kunst, die sich in zeitgenössischer Kleidung manifestiert.
1: Diese Kleider muten wie moderne Kunstwerke an, die nicht getragen, sondern nur auf internationalen Ausstellungen gezeigt werden.
5: Das Thema dieses Kleids sind Safranblüten. Es wurde bei einer UNESCO-Ausstellung in der Schweiz präsentiert. Das primäre Designelement sind die Blüten, deren zierliche und fragilen Blätter wir im Stoff nachbilden. Dieses Kleid gewann den ersten Preis in einem Wettbewerb unter den Golfstaaten im Nationalen Museum in Katar. Wenn man sich die einzelnen Elemente anschaut, angefangen beim Schnitt bis hin zu den Mustern im Stoff, wird offensichtlich, dass sie auf die Kunst der Safavid-Ära aus Isfahan zurückgehen.
1: Die Designerin dieser Teile fertigt auch maßgeschneiderte Kleidung im für Iran typischen, schlichten Modestil an. Dieses Design zeichnet sich gleichzeitig durch Eleganz und Zurückhaltung aus.
4: Ein weiterer wichtiger Punkt ist der, dass die Leute immer dann, wenn vom islamischen Erscheinungsbild die Rede ist, an Kopfbedeckungen denken. Natürlich gibt es in unserem Land keine freizügige Kleidung. Absolut keine. Nichtsdestotrotz kann Kleidung modern sein, auch wenn der Kopf bedeckt ist und man nach dem Islam lebt.
1: Im Jahr 1936 verbot Schah Reza Pahlavi alle Arten der islamischen Verschleierung für Frauen im Iran. Dies, obwohl der Hijab in der Gesellschaft tief verankert war. Und so kam es, dass die Anordnung auf breite Ablehnung stieß und Frauen nach Pahlavis Abdankung wieder begannen, Schleier zu tragen. Pahlavis Sohn Mohammad Reza vertrat eine säkulare, pro-westliche Haltung und lehnte die Wiedereinführung des Hijab ab. Nach der Islamischen Revolution im Jahr 1979 wurde die Kopfbedeckung für Frauen per Gesetz zur Pflicht.
6: Dies ist eine Art islamischer Stil. In der Vergangenheit war alles grau in grau, aber heute ist die Kleidung hell und farbenfroh. Man legt großen Wert auf Harmonie und das Zusammenspiel der Farben. Zum Beispiel in den arabischen Ländern, die ebenfalls islamisch sind, tragen die Menschen meist schwarz. Im Iran liegen die Dinge aber anders. Hier legt man mehr Wert auf Harmonie und Farben als je zuvor.
1: Übrigens gehören diese Teile ebenfalls zur bescheidenen Mode. Es sind Kleidungsstücke im lockeren iranischen Stil. Es gibt mehrere Varianten, weite Röcke und Hosen sowie Abayas und locker geschnittene Kleider. Viele dieser Kleidungsstücke werden im Iran gefertigt.
6: Jetzt zeige ich Ihnen ein Kopftuch und wie man es richtig trägt. Dieses Kopftuch trägt man unter dem Chador. Generell ist der Chador so etwas wie ein universelles Symbol für den Islam.
1: Burkas und Niqabs, die das Gesicht komplett verdecken, sind nicht Teil der traditionellen Garderobe Irans. Um so etwas wie einen islamischen Stil zu schaffen, tragen die Frauen hier den Chador.
6: Im Alltag tragen wir meist einen schlichten Chador. Bunte und gemusterte Varianten werden zu Besuchen oder Feierlichkeiten getragen. Für das Gebet gibt es einen speziellen Chador. Die meisten Modelle, die heute beim Gebet getragen werden, sind aus leichteren und atmungsaktiven Stoffen gefertigt, um beim Gebet einen gewissen Komfort zu bieten. Sie sind aus Baumwolle hergestellt, sind aber etwas schwieriger anzulegen. In diesem Chador fällt das Gebet sehr leicht. Wenn wir zu Hause sind und bequeme Kleidung anhaben, müssen wir diesen Chador nur überwerfen und schon sehen,

0: verfügt über umfangreiches Beweismaterial, das dem Gericht vorgelegt wird. Innerhalb von 10 Monaten wurden genügend Beweise gesammelt, sodass heute, 80 Jahre später, niemand mehr daran zweifeln kann, dass Faschismus und Nationalsozialismus das größte Übel sind, das der menschliche Geist hervorbringen konnte. Die Hauptanklagepunkte lauteten Verbrechen gegen den Frieden, Verbrechen gegen die Menschlichkeit und Kriegsverbrechen.
1: Der Begriff Völkermord wurde nicht in das Urteil des Nürnberger Tribunals aufgenommen.
2: Im Rechtsspruch der Nürnberger Prozesse wird jedoch anerkannt, dass es einen Plan gab, die besetzten Gebiete der Sowjetunion von ihrer ursprünglichen Bevölkerung zu säubern, um sie anschließend durch Deutsche zu kolonisieren.
3: Der große Vaterländische Krieg war in der Tat ein Krieg, in dem die physische Vernichtung der Völker der UdSSR auf dem Spiel stand.
4: Das Hijab-Gesetz wurde nicht abgeschafft, aber es wird im Iran auch nicht mehr so strikt umgesetzt. Somit bieten sich neben dem Chador auch andere Optionen zur Kopfbedeckung an. Ein einfaches Kopftuch, das Rusari, oder ein Schulterumhang oder schlicht ein Schal. Je nach Jahreszeit. Es geht auch ein Magne, eine Art Schal, bei dem die Enden zusammengenäht sind.
5: Zum Beispiel hätte ich vor 10 Jahren eine Institution besuchen wollen. Ohne einen Magne zu tragen, hätte man mich nicht hineingelassen. Ein Magne war damals Pflicht. Schminke war nicht erlaubt. Nur so hätte man mich hereingelassen. Heute ist alles anders. Die Vorgaben sind lockerer und ich kann ein leichtes Kopftuch und ein wenig Schminke tragen.
4: In den Straßen Teherans herrscht noch größere Freiheit. Moderne Iranerinnen folgen den weltweiten Trends und kleiden sich, wie es ihnen gefällt. Man kann also durchaus sagen, dass die Straßenmode frei von jeglichen Konventionen ist. Die Kleidung repräsentiert den individuellen Geschmack.
6: Mein Name ist Saideh Mohammadi. Seit fast 20 Jahren arbeite ich als Designerin und seit fast 12 Jahren als professionelle Stylistin. Heute besuche ich die Iran Mall zum ersten Mal. Natürlich habe ich gehört, dass es das größte Einkaufszentrum der Welt ist und dass sich dort Irans größte Bibliothek befindet.
4: Im Jahr 2018 öffnete die Iran Mall in Teheran ihre Pforten und gilt als das größte Einkaufszentrum der Welt. 1.950.000 Quadratmeter, das entspricht 270 Fußballfeldern. Für eine Stylistin ist dies ein beeindruckender Marktplatz.
6: Morgen feiert man im Iran die Yalda-Nacht und ich kann Ihnen zeigen, welche Kleidung ein iranisches Mädchen zu diesem Ereignis auswählen würde.
4: Die persische Wintersonnenwende wird im Iran in der längsten und dunkelsten Nacht des Jahres gefeiert, um den 21. Dezember. Familien und Freunde kommen zusammen und man liest bis zum Morgengrauen aus den Gedichten des Hafiz, des bekanntesten persischen Dichters und Mystikers des Iran.
6: Meiner Meinung nach könnte man einen Rock wie diesen tragen. Oder Hosen in dunklen oder vielleicht sogar grünen Tönen. Zusammen mit dunklen oder roten Schuhen und einer weinroten Tasche. Das wäre eine schöne Ausstaffierung.
4: Die Wahl der roten Töne ist vollkommen gerechtfertigt. Dieser Nationalfeiertag wird traditionell mit allen möglichen Rottönen begangen. Die Tische werden mit reifen Granatäpfeln und Wassermelonen gedeckt.
6: Hier scheint das Rot durch. Wo ist die Umkleidekabine? Selbstverständlich lassen wir uns von unserer persischen Kultur inspirieren. Da aber der Islam in unserem Denken derart verankert ist, können wir ihn nicht einfach ignorieren. Für uns beginnt die Mode zuerst in der Seele und erst dann im Äußeren. Das hier wirkt sehr harmonisch. Es reflektiert meinen Stil, bei dem alles zusammenspielt. Meine komplette Kleidung ist heimisch hergestellt. Das meiste, was ich trage, wird im Iran genäht. Diese Kleidung verkörpert neue Ideen, wie ich sie sonst nirgends in der Welt sehe.
4: Irans Modemarkt ist klar in das Modesegment und den Massenmarkt zu unterteilen. Im Jahr 2018 verbot die Regierung ausländische Marken im Land, was einheimischen

0: Designer neue Möglichkeiten eröffnete, die eigene Kreativität zu entfalten.
1: Mein Name ist Nazanin Hariri und ich bin Designerin von Herrenbekleidung. Hier befinden wir uns im Museum der Sadabad Palastanlage, genauer gesagt in der Abteilung, die historischen Kostümen gewidmet ist. Dieses sehr schöne Jackett mit den gestickten Elementen hat sofort meine Aufmerksamkeit erregt. Dieser Rock mit seinen handgestickten Mustern gefällt mir ebenfalls. Oder diese Hosen, auch sie stammen aus dieser Zeit und waren damals sehr modisch. Eine wahrlich wunderschöne Sammlung. In Teheran begannen alle mit der Herstellung von Frauenbekleidung. Und da dachte ich, was ist mit den Männern? Was soll aus den Männern werden? Warum entwirft niemand Kleidung für Männer?
0: Seit mehreren Jahren arbeitet Nazanin Hariri an einem Unisex-Konzept. Sie entwirft universelle Kleidung für Männer und Frauen. Ihre Entwürfe stehen mit den islamischen Traditionen nicht im Widerspruch, was im Iran besonders wichtig ist.
1: Hier sind wir in Nazanin Hariris Ausstellungsraum. Jeder kann hierher kommen, sich umschauen und Kleidung kaufen. Dies ist meine neue Kollektion, eine Weste im Unisex-Stil. Sie wurde aus klassischem Stoff und Samt gefertigt. Schauen Sie sich auch dieses Teil an. Mit diesem Design versuche ich, den iranischen Stil so gut wie möglich zu repräsentieren. Es ist ein Wintermantel. Dieses Jahr umfasst meine Kollektion Mäntel, die aus Samt gefertigt sind. Im Sommer tragen wir meist Umhänge. Zum Beispiel, was ich gerade trage, könnte man als einen Umhang bezeichnen. Ich aber nenne es einen Kimono. Meine Modelle unterscheiden sich generell durch die Materialien, die ich zum Einsatz bringe. Außerdem habe ich ein Emblem auf all meinen Kleidungsstücken. Es ist eine Ein-Rial-Münze aus der Schah-Ära.
2: Die hier gezeigten Ausstellungsstücke gehören in die Zeit der Pahlavi-Dynastie. Man sieht, dass die Kleidung für offizielle Anlässe gefertigt wurde. Dieser Stoff stammt aus Kaschan. Er ist handgefertigt und mit goldenen Ornamenten bestickt. Ein sehr eleganter Stoff, der für die breite Masse unerschwinglich war. Sein Gewicht verleiht ihm eine gewisse Noblesse. Zwischen den Seidenlagen ist Gold eingewebt.
3: Dieser Faden besteht aus echtem Gold, 24 Karat. Deshalb ist der Stoff so teuer, weil hier echte Goldfäden eingewoben sind. Diese Technik wurde im Iran vor 2000 Jahren entwickelt. Der Stoff selbst besteht aus Seide und Edelmetallen. Seit jeher wird dieser Stoff mit Königen und Herrschern in Verbindung gebracht. Ein beträchtlicher Teil unserer wirtschaftlichen Geschichte geht auf diese Ära zurück. Bildlich gesprochen spielte dieser Stoff im Sassanidenreich und in der Safawiden-Dynastie, den beiden für den Iran bedeutendsten Abschnitten der Geschichte, ungefähr dieselbe wichtige Rolle wie heutzutage das Rohöl.
4: Umhänge und Tischdecken aus Kaschmir. Willkommen. Schauen Sie sich alles an. Seidenschals aus Kaschmir. Und gar nicht teuer.
0: Im Iran werden noch heute alte Fabriken betrieben, die für die Qualität ihrer Produkte berühmt sind. So zum Beispiel der luxuriöse königliche Terme. Der Stoff trägt traditionelle Muster und besteht aus Seide und Wolle.
1: Terme kommt niemals aus der Mode. Er wird noch in 100 oder 200 Jahren von Bedeutung sein und immer wunderschön. Jedes Muster hat seinen eigenen Charme. Die Kombination aus Farben und Mustern und dekorativen Elementen ist einfach prachtvoll. All dies ist im Iran hergestellt und vermittelt unsere Kultur.
0: Dieser Stoff wird auch Goldbrokat genannt und wird im großen Basar in Teheran angeboten, dem ältesten Basar der Stadt und größten überdachten Marktplatz der Welt.
5: Schauen Sie es sich gerne genau an. Eine gute Stoffstärke. Dort haben wir noch eine preiswertere Option. 280 Tomans.
6: Nein, danke. Ich schaue mir das hier genau an.
0: Irans Produktionszentrum liegt in der Provinz Yazd. Die Kunsthandwerker hinterlassen in dem Stoff eine individuelle Markierung, um alle Zweifel an der Herkunft zu zerstreuen.
6: Gut, Ich nehme diesen Stoff. Er hat eine bessere Komposition. Iranisches Türkis. Geben Sie mir bitte 2,5 Meter. Es gibt Stoffe, die noch wesentlich teurer sind. Dies hier ist eine moderate Option. Ich habe Stoff mit dem Boti-Muster für das Kindertheater gekauft.
2: Der Iran ist ein Land mit einer sehr langen Geschichte. Wir haben einen reichen Schatz an bedeutsamen Dingen, die von Generation zu Generation weitergegeben werden. Mein Kostüm erhält seine Bedeutung durch die aufgestickten Muster. In meiner Sammlung habe ich mehr als 150 Teile. Die Provinz Hormozgan bietet eine große Vielfalt einheimischer Kleidung. Dies hier nennen wir Lachaki. Es wird unter einem Tüllschal getragen. Dieser Goldbrokat wird auf dem Gesicht getragen. So, es bedeckt fast das gesamte Gesicht und schützt es so vor der Sonne. Und dieser Umhang wird wie ein Hijab getragen. Er schützt das Haar vor der sengenden Sonne. Und hier haben wir ein großzügig geschnittenes Kleid. Die Ärmel sind hier eingearbeitet und darunter ist alles sehr luftig, damit die Luft zirkulieren kann und einem nicht heiß wird. Unter diesen Kleidern kann man auch Hosen tragen. All diese Schleifen sind handgenäht.
0: Frauen in der Provinz Hormozgan tragen solche Kleidung noch immer, insbesondere auf den Inseln. Hier sagen die Leute, die Kleidung einer Person sei deren Ausweis. Und deshalb versuchen die Belutschen, Luren und Bachtiaren, die vielen Völker und Stämme im Iran, an ihrer traditionellen Kleidung festzuhalten.
2: Unsere Designer haben verstanden, welch eine reiche Kultur wir haben. Indem wir unsere historischen Erfahrungen in unserer Kleidung wiedergeben, können wir der Welt unsere eigene Mode anbieten.
1: Ich sagte immer, ich werde beweisen, dass Männer eines Tages zu mir kommen werden, um sich von mir ihre Kleidung nähen zu lassen. Und genau das ist 2025 passiert. Hier, in dieser Gegend von Tajrish, werden exklusive Stoffe angeboten und man findet allerlei interessante Muster. Wir besuchen immer mehrere Geschäfte und schauen uns die Waren an. Ich habe Lieferanten, die mir Fotos schicken. Aus der Türkei und Dubai und auch einige wenige aus Italien. Ich suche mir aus, was ich brauche, mache eine Bestellung und hole die Stoffe in den Iran. Das dauert ungefähr einen Monat. Ich liebe meine Arbeit und natürlich möchte ich sie nicht verlieren. Selbst wenn ich ausschließlich Stoffe aus dem Iran kaufen müsste, könnte ich mit diesen Stoffen aus meiner Kreativität das Beste machen.
7: Wir haben auch limitierte Angebote an Stoffen, von denen wir nur sehr wenige auf Lager haben. Diesen Umhang zum Beispiel kann ich Ihnen anbieten. Er ist aus Seide gemacht.
1: Ich denke, ich nehme ihn. Es ist ein wunderschöner Stoff. Ich liebe den Iran sehr. Und es macht mich traurig, wenn ich daran denke, dass ich das Land verlassen müsste. Aber ich möchte, dass meine Arbeit auf der ganzen Welt zu sehen ist. In den vergangenen paar Jahren begann man, meine Kleidung zu tragen. In Dubai, Kanada, London, USA, Türkei, Berlin und Portugal.
2: Dieses Buch handelt von iranischen Designern, die im Ausland leben und arbeiten. Mehr als 100 iranische Designer sind hier gelistet.
0: Die Quelle ihrer Inspiration sind die Geschichte und Traditionen des Iran. Ihre Arbeit ist nicht die Wahl zwischen Bescheidenheit und Freiheit, sondern ein Kompromiss, ein einzelnes und doch sehr komplexes Muster.
8: Dieses Kleid ist ein Symbol für den Iran. Eine Kombination aller iranischen Elemente in einem Kleid zusammengefasst. Bekannt als Iran-Docht.
0: Oder mit anderen Worten, Tochter des Iran. Das Kleid befindet sich im Iran, während die Designerin Sonia Dashab aktuell in 2 Städten arbeitet, Dubai und Stockholm.
8: Dieses Kleid reflektiert meinen Iran. Kulturelle Besonderheiten, wie sie in Shiraz oder Isfahan vorkommen. Isfahan wird durch den Saum am unteren Ende repräsentiert. Der Einfluss von Shiraz findet sich in der Mitte des Kleides. Der obere Teil zeigt eine Kombination aus Kunst- und Architekturelementen, sowohl aus Isfahan als auch aus Shiraz.
0: Sanktionen halten den Iran zwar von den Laufstegen der Welt fern, haben seine Mode aber

0: zu etwas Besonderem gemacht. Letztendlich waren es diese Einschränkungen, die zu Genialität und innerer Freiheit führten. Was bringt dieses Kleid also stärker zum Ausdruck? Das Verbot oder den Traum?
1: Heute Morgen um 4 Uhr attackierten die deutschen Streitkräfte die Grenzen der Sowjetunion.
0: Der Krieg brach aus. Alle Jungs meldeten sich zum Dienst.
2: Ich sagte, ich muss an die Front. Ich habe 3 Brüder dort. Sie waren aber bereits ums Leben gekommen.
3: Wir versorgten nicht sehr viele Wunden, hauptsächlich Frostbeulen. Sie amputierten Arme und Beine.
0: Ich erreichte das andere Ufer. Plötzlich riefen sie, runter, runter, du bist in ein Minenfeld geraten.
2: Der Funker wurde getötet, der Ladekanonier wurde ebenfalls getötet. Und dann, bumm, das war's, ich wurde bewusstlos.
3: Sie sagten Dinge wie, Schwester, geben Sie mir eine Spritze, damit ich sterben kann. Man versuchte, sie zu beruhigen. Deine Familie wartet auf dich.
2: Kolja, aber du wurdest doch getötet. Du wurdest an der Front getötet. Ich sagte, Mutter, ich bin's, Kolja, dein Sohn. Ich lebe.

0: Donetsk, August 2022. Die Stadt befindet sich seit mehreren Monaten unter intensivem Beschuss der ukrainischen Streitkräfte. Die örtlichen Krankenhäuser erinnern an militärische Lazarette. Die meisten Patienten wurden durch Splitter und Minen der ukrainischen Artillerie verletzt.
1: Es werden Menschen mit sehr schweren Verletzungen eingeliefert.
2: Hatten Sie in letzter Zeit viele solche Einsätze?
3: Fast jeden Tag. Heute wurde der Kiewer Bezirk beschossen und es gab Verwundete. Das ist mein zweiter Einsatz diesen Morgen.
0: Amputationen zählen hier zurzeit zu den am häufigsten durchgeführten Operationen. Nach einer Minenverletzung ist es fast unmöglich, beschädigte Gliedmaßen zu retten.
2: Was ist passiert?
4: Der Fuß wurde abgerissen. Er ist im Gras neben dem Tor auf etwas getreten.
1: Hallo. Hallo Jungs, guten Tag. Der Patient hat ein Trauma erlitten, einen Gliedmaßenverlust. Wie er sich fühlt, er ist natürlich körperlich und seelisch angeschlagen.
5: Aber ich halte durch.
1: Er ging einfach durch die Stadt, dachte an nichts und ist auf eine Landmine getreten.
5: Ich war auf dem Heimweg und dann kam dieser dumpfe Schlag. Ich war, kurz gesagt, ich wollte zuerst sogar losrennen, aber da war nichts mehr. Nur zwei Knochen, die herausragten. Ein Fleischlappen von 15 Zentimetern. Nur Haut. Der Fuß war weg. Ich schaute hin und wusste, dass nichts mehr zu retten ist. Was soll man da noch nähen? Da war nichts mehr. Kein Fuß, nichts. Meine Zehen liegen immer noch da irgendwo herum. Ich bin hingefallen und gekrochen, als auch schon die Nachbarn angerannt kamen. So kümmert sich unsere ehemalige Regierung um uns. Ich möchte nicht vor laufender Kamera fluchen, aber das ist ein Völkermord. Sonst nichts. Waschechter Faschismus. Zum Glück waren keine Kinder in der Nähe. Jetzt bekomme ich eine Prothese. Ich will ein paar modische Krücken.
2: Ich mag Ihren Optimismus.
5: Was bleibt mir auch sonst? Einfach sterben?
2: Nein, nicht noch.
5: Ich will noch das Ende von diesem ganzen Schlamassel erleben. Es muss ein Tribunal geben.

0: Neben zahlreichen Artillerie- und Raketenangriffen auf Donetsk setzt die ukrainische Armee nun auch ferngesteuerte Landminen in Wohnbezirken ein. Die Städte Donetsk, Makijewka, Jasinovataja und Gorlovka wurden beschossen.
1: Notdienst. Welche Adresse? Wir erhalten Meldungen über Lebestock-Minen. Gehen Sie nirgendwo hin, die Spezialisten sind auf dem Weg zu Ihnen. Zeigen Sie ihnen die Minen, bitte beruhigen Sie sich.
2: Eine

0: Pistock-Mine ist eine druckaktivierte Antipersonenmine. Wenn jemand darauf tritt, wird sein Fuß abgerissen.
1: Antipersonenminen sind seit 1997 durch den Ottawa-Vertrag der Vereinten Nationen verboten. Alle Vertragsparteien, einschließlich der Ukraine, haben sich verpflichtet, ihre Lagerbestände zu vernichten.
0: Es kostet viel Geld, diese Sprengkörper loszuwerden. Die Ukraine hat vermutlich wie so oft ihre Vernichtung bekannt gegeben, sie stattdessen aber eingelagert. Jetzt werden sie gegen Zivilisten verwendet.
2: Die Ukraine hat 6 Millionen dieser Lepistok-Minen. Inzwischen haben sie etwa 500.000 auf Donetsk abgefeuert.
1: Dutzende Zivilisten, die hier vor ihren eigenen Häusern auf Minen getreten sind, wurden in Krankenhäuser eingeliefert.

0: Wir wurden beschossen und ein Splitter ist neben meinem Kopf gelandet. Ich habe hinter mir eine Explosion gehört und das war's. Ich rannte und schrie um Hilfe. Ich bin zu einem Laden gerannt. Dort hat man mir einen Krankenwagen gerufen und erste Hilfe geleistet.
1: Ich war auf dem Heimweg und er saß in seinem Auto. Uns hat beide ein und dieselbe Granate erwischt.

0: Kriegschirurgie ist ganz anders als die Chirurgie in Friedenszeiten. Eine Amputation ist ein chirurgischer Eingriff, aber ein Gliedmaßenverlust tritt nur dann ein, wenn ein Patient mit einem Sprengkörper in Kontakt gekommen ist.
1: Ich liege hier schon seit einem Monat. Ich bete. Ein Priester kommt vorbei und gibt mir die Kommunion. Alle dachten, dass ich nicht überleben würde. Wir haben ein Kloster in Nikolskoje.
2: Waren Sie im Kloster als Flüchtling oder als Gottesdiener?
1: Nein, ich bin Bruder Amphilochios, ein Mönch. Ich habe das Klostergelände verlassen und bin auf dem Weg zum Teich auf etwas getreten. Und dann wurde ich weggeschleudert. Wie durch eine Sprungfeder. Die Explosion war so stark, dass ich für eine halbe Minute ohnmächtig wurde. Meine Sohlen wurden weggesprengt. Ich lag dann dort und schrie um Hilfe. Das Militär ist gekommen und hat mich mitgenommen. Ich bin nur knapp dem Tod entkommen. Alle dachten, ich würde sterben.
3: Der Beschuss hält weiter an. In nur einem Monat wurden Dutzende Menschen in die Krankenhäuser von Donezk eingeliefert. Einige sind gestorben. Die Lepestok-Mine gilt als hinterhältigste Mine von allen. Sie ist klein und nur schwer zu erkennen.
4: Sie sieht aus wie ein Spielzeug. Und so kommt es zu Fällen, bei denen Kindern fast die Arme abgerissen werden. Oder jemand verliert sein Bein. Wenn man morgens aufwacht, gibt es keine Warnung, dass irgendwo die Lepestok-Minen verstreut wurden. Man muss also selbst vorsichtig sein. Man geht seines Weges und plötzlich wird dein Bein weggesprengt.
3: Überall sind Minen verstreut. Die Ortsbewohner haben Angst, ihre Kinder nach draußen zu lassen. Erwachsene gehen auch nur raus, wenn es absolut sein muss.
5: Das war an einem Samstagabend. Es gab einen lauten Knall und es hörte sich an, als würde es regnen oder als würde Hagel aufs Dach fallen. Dadurch wussten wir, dass die Ukrainer wieder Lepestok-Minen verstreut haben. Ich bin fast selbst auf eine getreten.
3: Rettungs- und Räumungsdienste und humanitäres Personal arbeiten in der gesamten Stadt. Die Minenräumung hat in Donezk jetzt oberste Priorität. Pioniere räumen die Straßen und Wiesen der Stadt von zahllosen Minen. Aber die ukrainischen Streitkräfte setzen den Beschuss weiter fort.
0: Das ist eine bösartige Art der Kriegsführung, würde ich sagen. Einfach nur böse, denn sie zielt einzig und allein auf die Vernichtung der Zivilbevölkerung ab.
6: So viele Leute wurden damit bereits in die Luft gejagt. Was ist das, wenn nicht Terrorismus? Hier in der Nähe befindet sich ein Kindergarten und eine Schule.
3: Russische Pioniere helfen den Bombenräumkommandos der Volksrepublik Donezk. Sie arbeiten Seite an Seite mit den Einheimischen. Die Stadt wurde in Sektoren unterteilt und alle Mannschaften gehen in ihren jeweiligen Bereichen sorgfältig ihrer Arbeit nach.
1: Meiden Sie besser die Wiesen. Folgen Sie mir auf dem Gehweg. Das Parkareal weist die höchste Konzentration an Sprengsätzen auf.
3: Städtische Parks können geschlossen werden, um Menschen fernzuhalten. Aber die Innenhöfe von Wohngebieten bleiben weiterhin gefährlich. Ein paar tapfere Zivilisten helfen den Räumungsteams. Sie markieren Orte, an denen Minen entdeckt wurden.
0: Hier ist ein Ziegelstein. Neben ihm lag eine Mine. Ein paar Einwohner sind hier vorbeigegangen und haben sie markiert. Bei diesen Ziegelsteinen dort lagen drei Minen. Das war's. Weiter habe ich mich nicht vorgewagt.
1: Als wir ankamen, waren die Stellen, an denen Minen gefunden wurden, bereits markiert. Aber die meisten davon wurden auf dem Asphalt gefunden. Auf den Wiesen gab es keine Markierungen. Deshalb benutzen wir Minensuchgeräte, um sie zu finden. Wenn wir eine Mine finden, kommt jemand, um sie mitzunehmen und zur Entsorgungsstelle zu bringen.
0: Um Gottes Willen, kommen Sie nicht näher!
1: Es wurde ein Gerät für den sicheren Transport von Minen entwickelt. Das ist eine Art Plastikflasche, die das Explosionsrisiko minimiert. Alle bereit machen. Ich lege die Sprengladung.
5: Soll ich weggehen?
1: Ja, hinter die Absperrung.
5: Das war's. Weg hier.
1: Hinter die Ecke da drüben.
3: Die russischen Bombenräumkommandos sind erst seit kurzem in der Stadt. Das Ausmaß der Katastrophe ist sofort ersichtlich. Jeder hier hört das Donnern der Artillerie und weiß, dass bei der Hälfte der Angriffe Minen verstreut werden. Es ist unmöglich zu sagen, wie viele Lepestok-Minen in der Stadt verteilt sind. Die Schätzungen der Minenräumer sind beunruhigend.
5: Hier liegen sehr viele Minen und ich glaube, dass es nicht ein Jahr, sondern ein ganzes Jahrzehnt dauern wird, all diese Minen zu räumen. Es sind wirklich sehr viele.
4: Sie treiben ein schmutziges Spiel mit uns. Für sie gibt es keine Regeln. Sie werfen Lepestok-Minen ab, weil es hier ihrer Meinung nach keine Ukrainer mehr gibt. Je weniger hier überleben, umso besser für sie. Das ist ein Völkermord im wahrsten Sinne des Wortes. Flieg, flieg, Lepestok, Blütenblatt, von Westen nach Osten. Von Westen nach Osten, wenn Sie verstehen, was ich meine.
3: Alexei produziert Videos für die Bewohner von Donetsk, um sie darüber zu informieren, was auf den Straßen der Stadt vor sich geht. Er ermahnt sie dazu, besonders vorsichtig zu sein.
7: Stopp!
4: Die heimtückischen Lepestok-Minen, von denen viele Städte übersät sind, sind vom Typ PFM-1 und PFM-1S. Ein ganz gewöhnlicher Park, der diesen Morgen aus irgendeinem Grund menschenleer ist. Vielleicht liegt es daran, dass wir die Leute gewarnt haben, nicht hierher zu kommen. In diesen Bäumen und Blumenbeeten, auf diesen Rasenflächen, auf denen überall Tauben sitzen, auf den Dächern dieser Häuser und Läden, liegen heute nämlich sehr, sehr viele Lepestok-Minen. Es gibt zwei Arten von Lepestok-Minen, PFM-1 und PFM-1S. Wofür steht PMF? Das ist die Abkürzung für hochexplosive Minen. Hochexplosiv bedeutet, dass es kaum Splitter gibt. Man muss aber dazu sagen, dass der Zünder aus Metall ist. Und wenn man so dumm ist, zu versuchen, sie mit improvisierten Werkzeugen zu entschärfen, kann man sich eine tödliche Verletzung zuziehen, weil der Zünder wie eine Kugel davonfliegen wird. Wir haben vor allem ein paar Minenräumtechniken demonstriert. Im Notfall kann man etwas auf die Mine werfen. Man kann sie bedenkenlos mit einer Schaufel aufheben, auch wenn die meisten Leute natürlich Angst davor haben. Aber es gibt keinen Grund, sich zu fürchten. Man kann sie vorsichtig mit einer Schaufel aufheben und entfernen. Das Wichtigste, worauf man achten muss, ist der Selbstzerstörungsmechanismus. Der Timer kann jeden Moment ablaufen, während man die Mine in der Hand oder auf der Schaufel hält. Hier, ich hebe sie langsam hoch. Aber wenn man sie fallen lässt, wird sie wahrscheinlich explodieren. Man muss sie an einen sicheren Ort tragen, den Rettungsdienst anrufen und sie langsam absetzen. Steine darauf zu werfen, wie ich es gemacht habe, ist riskant, weil der Zünder aus Metall ist. Wenn er mit der Geschwindigkeit einer Kugel losfliegt, dann kann er jemanden regelrecht durchlöchern. All diese Geschichten, wie Leute Dinge darauf geworfen haben, sind in Wirklichkeit schlecht. Man muss das aus einer Deckung heraus tun.
8: Die ukrainische Regierung ermordet im Donbass seit 8 Jahren ihr eigenes Volk. Es ist erstaunlich, dass die westlichen Medien nicht darüber berichten und 8 Jahre lang nicht darüber berichtet haben.
0: Ich bin seit 5 Minuten hier und in nur 5 Minuten habe ich erfahren, dass die ersten Leichen, die gefunden wurden, enthauptet waren.
8: Ist es das Risiko wert? Viel hängt davon ab, wie man diese Frage beantwortet. Man tut das alles, weil man es tun muss, weil man die Pflicht hat, es zu tun.
3: Der Informationskrieg. Fast alle unabhängigen Journalisten, die aufdeckten, dass die NATO und die USA für die Eskalation der Situation in der Ukraine zu einem militärischen Konflikt verantwortlich waren, fielen ihm zum Opfer.
0: Wir werden diesen Krieg so lange fortführen, wie wir wollen. Und wir werden bis zum letzten Ukrainer kämpfen. Genau das ist die ganze Zeit im Donbass passiert. Das sind keine Objekte, das sind Menschen. Deshalb tue ich, was ich tue. Deshalb bin ich hier.
4: Was haben wir hier also? Die Apokalypse steht vor der Tür und hier sitzen Menschen ruhig auf einer Parkbank. Und neben ihnen liegen tödliche Waffen, die durch den Wind vom Baum fallen oder von einem Vogel heruntergeworfen werden können. Das sind in erster Linie nützliche Überlebenstipps. Neben unseren Videos über Lippestock-Minen haben wir auch Videos über PMN, MON und TM-66-Minen. Wir zeigen den Menschen, wie sie überleben können. Natürlich sind wir wütend auf die ukrainischen Truppen, die uns bombardieren. Aber was normale Ukrainer angeht, egal wie oft sie uns in diesen 8 Jahren bombardiert haben, egal wie viele Menschen ich begraben musste, und das waren Hunderte, alle meine Freunde wurden getötet. Aber ich wünsche den Ukrainern nichts Schlechtes. Ich kann keine normalen Ukrainer hassen. Ich weiß nicht, ob das für uns Russen typisch ist oder nur meine persönliche Einstellung, aber ich weiß auch nicht. Das genaue Äquivalent einer Blue-43-Mine. Wir leben in merkwürdigen Zeiten, in denen man sein Haus verlassen und eine Mine vor der Tür vorfinden kann.
1: Das ist wirklich beängstigend. Man will sich nicht vorstellen, dass, Gott bewahre, auf einem Spielplatz neben dem eigenen Haus all diese Minen verstreut sein könnten. Oder dass, Gott bewahre, die eigenen Kinder sie auslösen und explodieren könnten.
5: Alle Minen sind für den militärischen Gebrauch konzipiert. Es hat noch niemand Minen gegen Zivilisten produziert. Aber die Ukrainer setzen sie gegen Zivilisten ein.
3: Die Ukrainer setzen Uragan-Raketenwerfer ein, um die Stadt mit Lippestock-Minen zu übersehen. Eine einzelne Salve enthält 16 Raketen.
5: Eine Rakete des Uragan-Systems hat 12 Behälter. Jeder Behälter enthält 24 dieser Minen.
3: Diese Minen werden nicht ohne Grund Lippestock, also Blütenblatt, genannt. Wenn sie aus der Luft abgeworfen werden, werden diese Minen über einen großen Radius verstreut und landen oft auf Dächern. Die Pioniere müssen sie auch von dort entfernen.
9: Okay, nur noch ein wenig höher. Das da ist unser Dach. Legen wir los. Dort liegen ganze Haufen davon, etwa 13 oder 15 Stück gleichzeitig. Wir müssen sie von den Dächern werfen, weil es keinen anderen Weg gibt.
3: Die russischen Pioniere arbeiten bei der Räumung der Dächer mit den republikanischen Rettungsdiensten zusammen. Der Katastrophenschutz leistet ihnen technische Unterstützung.
1: Hier spricht Leiche. Ja, sie sind hier. Sie richten eine Absperrung ein. Der Katastrophenschutz kümmert sich darum. Alles unter Kontrolle. Ich habe den Decknamen Leiche vor 10 Jahren bekommen. Ich habe wie durch ein Wunder einen Einsatz bei einer Antiterroroperation überlebt, als ich noch bei einer anderen Spezialeinheit war. Unser Kommandant sagte damals, was schon tot ist, kann nicht sterben, und gab mir diesen Spitznamen. Manchmal sind es 10 Dächer, manchmal 15. Das weiß man nie. Das variiert immer. Ich habe mich freiwillig für die Räumung der Dächer gemeldet, weil ich Höhenangst habe. Das war schon so, seit ich ein Kind war. Meine Tochter fährt sehr gerne Riesenrad. Und wenn wir im Park spazieren, will sie immer damit fahren. Aber ich hatte immer Angst. Ich wollte diese Angst bei diesem Einsatz überwinden. Wenn ich an meine Tochter denke, eigentlich denke ich ständig an sie, dann verschwinden alle unnötigen Gedanken und ich habe keine Angst mehr.
5: Ich habe

0: sie aufs Dach gelegt.
1: Okay, alles klar. Genau das brauche ich.
0: Reicht dir das?
1: Ja, sie soll einfach nur nicht zu sehr herausragen sonst.
0: Stell sie einfach gerade hin, Roma. Sie muss nicht exakt einrasten. Wir halten sie einfach und er klettert drauf.
1: In kritischen Momenten wie diesen kommt mir immer ein Gebet in den Sinn. Ganz von allein. Vater unser, der du bist im Himmel. Dächer mit niedriger Neigung sind viel einfacher zu untersuchen als welche mit steiler Neigung. Weil die steile Neigung zu Problemen führt. In voller Montur trage ich gerade etwa 20 Kilo an Ausrüstung an meinem Körper. Als wir anfingen, in diesen Anzügen zu arbeiten, fiel es mir zuerst sehr schwer, das alles zu tragen. Aber nach einer Woche fühlt sich dieser Anzug wie ein Hemd an. Ich meine, man bemerkt ihn überhaupt nicht mehr und denkt nicht mehr darüber nach. In dieser ganzen Zeit habe ich etwa 7 oder 8 Kilogramm abgenommen.

Es ist jedes Mal anders. Manchmal sind es 50 Minen, manchmal 150 Minen. Einmal hatten wir etwa 300. Richtet die Absperrung ein. Ich werfe sie hier runter. Drei Stück. Seid ihr bereit?

0: Ich habe alles vom Dach geworfen. Ich verlasse das Gebäude über das Treppenhaus.
1: Verstanden.
2: Haben Sie alle gefunden?
0: Ja.
2: Und was ist das für ein Metallstück?
0: Die wurde bereits ausgelöst. Sie ist nicht mehr gefährlich. Leben Sie in der Nähe?
2: Wollen Sie etwas Wasser?
0: Ja, zur Arthritis in meinen Gelenken werde ich Ihnen dankbar sein. Nur ein Glas Wasser.

0: Die Menschen sind sehr dankbar und das freut uns. Man sieht die Aufrichtigkeit in ihren Augen. Der allgemeinen Stimmung in den Städten nach zu urteilen, in denen ich war, tun wir das Richtige. Die Menschen, mit denen wir zu tun haben, ich meine, die normale Bevölkerung, sind meist froh, uns zu sehen und warten auf uns.
1: Die Lage in der LNR und DNR ist identisch. Russische Pioniere arbeiten überall. Minen waren seit den Anfangstagen des Konflikts im Jahr 2014 immer eine reale Bedrohung. Nahezu 8 Jahre lang lebten die Menschen praktisch auf einem Minenfeld. Diese Sprengfallen werden sowohl an Land als auch in Flüssen gefunden.
2: Auf dem gesamten Gebiet wurden Minenfelder und nicht explodierte Geschosse gefunden. Das internationale Minenräumzentrum hat den Auftrag, die Minen auf dem Gebiet der Volksrepublik Lugansk zu räumen, damit die Bevölkerung langsam zu einem normalen Leben zurückkehren kann. Heute gibt es keinen Schatten, für niemanden. Plus 35 Grad.
1: Diese Brücke wurde vor langer Zeit zerstört und kann nicht repariert werden, weil im Flussbett nicht explodierte Minen liegen.
0: Wir haben im Wasser Mörsergranaten gefunden. Wir arbeiten momentan hier, damit die Arbeiter die Brücke reparieren und eine Pontonbrücke errichten können.
1: Vor Ort arbeiten Gruppen von Experten, sogenannte Pioniertaucher. Tauchmissionen sind gefährlich genug, aber in dieser Kombination stellen sie doppeltes Risiko dar.
3: Mein Deckname ist Neptun. Ich diene in der Nordmeerflotte und bin auf der Krim geboren. 2018 wurde ich zum Dienst einberufen. Ich habe meine Wehrpflicht im Ausbildungszentrum für Taucher absolviert. Ich wollte schon immer in der Armee dienen und bin deshalb zur Nordmeerflotte gegangen. Ich mag den Norden. Ich liebe den Schnee. Ich habe einen Anruf bekommen.

0: und sie sagten mir, dass ich für Einsätze im Kampfgebiet gebraucht werde. Und das war's. Ich habe zugestimmt. Ich muss tun, was getan werden muss. Das ist meine Pflicht.
1: Norden oder Süden, den Unterschied spürt man nur an Land. Das Wasser ist überall schlammig.
0: Im Wasser ist die Sichtbarkeit gleich null. An der Oberfläche ist es heiß, aber sobald man im Wasser ist, wird es erträglicher.
1: An Land ist ein Taucher in voller Montur ungelenk und braucht Hilfe. Es ist nicht einfach, sich einen Tauchanzug allein anzuziehen. Man muss das Gewicht anpassen und die Ventile und Zylinder überprüfen.
0: Das Leben eines Tauchers liegt in den Händen seiner Kameraden an der Oberfläche, die ihn absichern und unterstützen.
2: Chester? Kannst du deinen Kopf gut bewegen?
0: Unsere Tauchergruppe arbeitet schon seit 2018 zusammen. Deshalb vertrauen und unterstützen wir einander. Wir haben vollstes Vertrauen in die anderen, weil wir alle erfahrene Profis sind und schon mehrere Einsätze hinter uns haben.
1: Sie suchen mit einem amphibischen Minensuchgerät nach Sprengkörpern, das sowohl unter Wasser als auch an Land funktioniert.
0: Ich habe allein in diesem Gewässer etwa 6 Mörsergranaten entdeckt. Es war unmöglich, sie vom Flussbett zu heben, also haben wir sie mit einer Druckladung vernichtet.
1: Das Wasser kennt keine Gnade und verlangt eine perfekte Koordination zwischen den Spezialisten an Land und im Wasser. Es ist extrem wichtig, sich am Sicherungsseil festzuhalten, denn der kleinste Fehler kann tödlich enden. Ein Taucher kann seine Kameraden am Ufer nicht hören, also kommunizieren sie über Zeichen. Eine Mine aus dem Wasser zu ziehen, ist für den Taucher gefährlich. Wenn er eine entdeckt, merkt er sich ihre Position, denn es ist unmöglich, sie im schlammigen Wasser zu markieren. Das erfordert viel Erfahrung und Professionalität.
0: Beim Abtauchen wurden 2 nicht explodierte Geschosse entdeckt. Nicht transportierbar.
2: Wir bereiten eine Druckladung zur Sprengung vor.
3: Der Donbass. Hier teilt die Frontlinie die Welt. Jenseits davon werden Häuser zu Ruinen und Kirchen zu stummen Zeugen der Tragödie.
4: Am 24. Februar 2022 fanden wir uns um 6 Uhr morgens am Kloster ein. Es gab einen Knall, eine Granate. Wir verstanden sehr genau, dass der Krieg begonnen hatte.
5: Es war wie eine Mondlandschaft. Krater neben Krater. Manchmal träume ich noch davon. Wie kann man so etwas vergessen?
6: Sie stellten Mörser auf und beschossen die Kirche. Einfach so, ohne jeglichen Grund. Nichts konnte gerettet werden.
3: Jetzt findet in Donbass eine groß angelegte Wiederherstellung der geistlichen Zentren statt. 16 orthodoxe Stätten wurden bereits wiederhergestellt.
7: Eine Kirche ist das geistliche Herz einer Stadt. Solange dieses Herz schlägt, gibt es Leben.

0: Das Dorf Schirokino ist 20 Kilometer von Mariupol entfernt. Es war einst ein Ferienort am Asowschen Meer und hatte eine Bevölkerung von 1500 Menschen. In den letzten 7 Jahren wurde es zu einer Geisterstadt. Das Asow-Bataillon übernahm das Dorf im Februar 2015. 80% der Häuser wurden zerstört und die Einwohner mussten fliehen. Die nationalistischen Bataillone und die ukrainische Armee haben diesen Ort 7 Jahre lang vermint. Im März dieses Jahres übernahm die Volksmiliz der DNR im Laufe der militärischen Spezialoperation die Kontrolle über das Dorf. Jetzt arbeiten hier russische Pioniere. Zum ersten Mal seit 7 Jahren haben die Einwohner von Schirokino die Möglichkeit, nach Hause zurückzukehren.
1: Wir sind weggezogen, weil 2014 der Krieg ausbrach. Wir durften erst vor kurzem wieder ins Dorf zurückkehren. Die Pioniere leisten hervorragende Arbeit. Auf dem Zaun steht keine Minen, also kann ich mich im Hof frei bewegen.
0: Die Pioniere überprüfen jeden Hof, jedes Haus und jede Straße. Die Bewohner sind in Eile geflohen. Sie dachten, sie würden ihre Häuser nie wiedersehen.
2: Hier war die Grenze des ukrainischen Territoriums. Sie hatten hier ihr Hauptquartier, aber es wurde in die Luft gejagt. Sie haben das ganze Dorf vermint.
1: Die Ukrainer waren hier. Überall waren Graffiti mit SS-Zeichen und Nazi-Kreuzen. Ich habe das selbst gesehen.
0: Dank dem Asow-Bataillon ist vielen Dorfbewohnern außer ihrem Grundstück nichts mehr geblieben.
2: Wir hatten ein relativ kleines Haus, 77 Quadratmeter, da bis zum Schornstein. Ich gehe da aber nicht hin, weil die Ziegel locker sind und man in den Keller fallen kann. Wir leben seit 2015 nicht mehr hier, seit sie uns am 15. Februar 2015 von hier vertrieben haben.
3: Wer hat sie vertrieben?
2: Die ukrainische Armee hat uns befohlen, das Dorf für 2 bis 3 Tage zu verlassen. Die Hälfte der Einwohner wurde zur Poschiwanow-Kirche gefahren und die andere in die Innenstadt. Dort haben sie uns rausgeschmissen und gesagt, dass wir selbst zusehen sollen, wo wir bleiben. Das war's. Die Menschen wurden in der Kälte stehen gelassen, im Februar. Dort neben der Kirche sind Lager. Die Ukrainer hatten dort ihre Befestigungen. Niemand durfte dorthin gehen. Mein Patensohn wurde hier getauft. Sie haben vieles zerstört und gestohlen. Dieser Anblick bringt einen zum Weinen. Alle Fenster sind zerbrochen. Alles ist beschädigt. Ich denke, die Kirche wird restauriert werden, weil früher sehr viele Menschen hierher kamen.
0: Obwohl alles zerstört ist und wieder aufgebaut werden muss, glauben die Menschen daran, dass sie hier eine Zukunft haben. Nur wenige konnten sich in der Stadt niederlassen. Die russischen Pioniere geben den Menschen Hoffnung auf einen Wiederaufbau des Dorfes.
1: Das hier ist meine Heimat. Ich bin hier geboren. Meine Großväter und Urgroßväter liegen hier begraben. Mögen sie in Frieden ruhen. Deshalb will ich hierher zurückkehren und hier leben.
0: Die Pioniere.

0: Die Präsenz der russischen Pioniere hier reicht nicht aus, also müssen neue Spezialisten ausgebildet werden. Hier auf einem Übungsplatz in der Nähe von Mariupol bildet die russische Armee die lokale Miliz aus, damit sie bei den Räumungsarbeiten helfen kann.
1: Auf diesem Übungsplatz werden Pioniertruppen unter lebensechten Bedingungen ausgebildet, Sprengkörper zu finden. Zuerst muss man sie sorgfältig anheben, nicht draufdrücken.
2: Schönling, kommen. Ich habe eine Panzerabwehrmine entdeckt. Ende.
3: Verstanden. Sei vorsichtig. Platziere eine Markierung in der Nähe.
0: Die russische Armee bildet die Miliz nicht nur taktisch aus, sondern stellt auch moderne Ausrüstung bereit. Anzüge, Minensuchgeräte und Kommunikationsanlagen sind für Pioniere von größter Bedeutung.
1: Hier haben wir ein helmfixiertes Kamerasystem, eine moderne russische Entwicklung. Wir geben sie heute den Jungs aus der DNR und trainieren sie. Um die Truppen für ihre Arbeit auszubilden und für eine passende Atmosphäre zu sorgen, muss etwas explodieren. Wir brauchen Simulationsvorrichtungen und Signalminen im Feld, damit die Truppen verstehen, was sie tun, was im Feld passiert und welche Ergebnisse sie erzielen. Ein Stürmer tritt auf einen Stichzünder und verursacht eine Explosion.
3: Wir haben gelernt, Minen zu finden und Stolperdrähte zu entschärfen. Wir haben auch gelernt, wie Minen gesprengt werden. Wir haben das nur noch nicht mit scharfen Minen probiert.
0: Diese Soldaten haben Kampferfahrung auf dem Schlachtfeld gesammelt. Jetzt erlernen sie einen neuen Militärberuf.
3: Wir haben bei Charkow gekämpft. Wir wurden verwundet und kamen ins Krankenhaus. Danach hat man uns angeboten, Pioniere zu werden. Mein Bruder und ich haben zugestimmt. Ich habe früher in der Metallurgie gearbeitet. Jetzt bin ich im Ruhestand und diene der DNR.
1: Den Greifhaken schleudern.
0: Sowohl an der Front als auch hier auf dem Minentestfeld möchten alle dasselbe. Einen möglichst schnellen Sieg und eine Rückkehr zum friedlichen Leben.
3: Wir werden siegen und an unsere Arbeitsplätze zurückkehren, jeder an seinen eigenen. Vielleicht hätten wir schon damals gewinnen können. 2014, wir hätten sie vertreiben sollen, als sie noch unvorbereitet waren.
4: Die Menschen hier sind etwas anders. Hier ist alles viel einfacher. Ich meine, die Beziehungen zwischen den Menschen sind etwas ehrlicher, sozusagen. Sie sind alle vom Tod umgeben. Alle kämpfen für den Sieg. Sie sind hier nicht für Geld. Sie kämpfen für eine Idee, für ihre Heimat. Am Kinn fest genug? Schüttelt den Kopf. Hält alles? Ist alles in Ordnung? Guten Dienst, Soldat.
5: Wie heißen Sie?
1: Sergei. Ich war ein Wachmann in einem Kindergarten. Als die Spezialoperation begann, wurde ich zum Dienst einberufen. Meine Schwiegermutter war schockiert. Deshalb habe ich ihr nicht gesagt, wo ich bin. Ich habe ihr gesagt, dass ich Schützengräben grabe und die Infrastruktur wiederherstelle. Meine Frau weiß aber alles. Meine Kinder werden langsam erwachsen. In 2 Jahren wird mein Sohn eingezogen. Alles wird gut werden. Wir werden siegen.
0: Alle hier wissen, was nach dem Training auf sie wartet. Sie haben die Minenfelder gesehen, die die ukrainische Armee zurückgelassen hat. Die Zivilisten, die jeden Tag ihr Leben riskieren, sind ihre Freunde und Verwandten.
4: Wir sind im Kriegsgebiet und es leben noch immer Menschen in den Gebieten, die wir befreit haben. Deshalb müssen wir diese Gebiete räumen, sie von Artilleriegranaten, Fliegerbomben und Landminen befreien. Genau dazu bilden wir diese Truppen aus.
0: Das Militär hat ein verlassenes Gebäude in der Nähe des Übungsplatzes entdeckt. Die Pioniere müssen es auf Sprengkörper absuchen und spezielle Ausrüstung dafür einsetzen. Das ist der Skarabäus-Roboter und das ist die Sphäre. Beide verfügen über Kameras. Die Sicherheit der Spezialisten hat oberste Priorität und solche Helfer sind die Lebensretter der Pioniere.
6: Im Inneren wurden keine Feinde gesichtet. Wir können vorsichtig durch die Tür eintreten und uns umsehen. Wir sind jetzt in einem Gebäude, das im Laufe des Gefechts befreit wurde.
0: Sie müssen zuerst den Sphärenroboter bergen, die Schlaukopf durch das Fenster geworfen hat.
6: Wir überprüfen damit als nächstes die dunklen Korridore. Die ukrainischen Streitkräfte waren hier stationiert. Das hier ist ein Schulgebäude. Die Aufschriften deuten darauf hin, dass das eine Art technische Schule war. Wir werden mit der Sphäre auch die Brunnen auf dem Gelände überprüfen. Wir können mit diesem Gerät alle schwer erreichbaren Orte absuchen. Für die weitere Inspektion kann der Skarabäus eingesetzt werden. Wir müssen alle verdächtigen Gegenstände überprüfen, die wie runde oder eckige Minen aussehen. Und uns nach Drähten oder anderen Anzeichen von improvisierten Sprengkörpern umsehen. Das scheint eine gewöhnliche Metallbox zu sein, auch wenn sie einer Mine sehr ähnelt. Wir öffnen sie nicht, da sich darin eine improvisierte Bombe befinden könnte. Sie zu öffnen könnte eine Explosion auslösen. Wir bringen sie an einen sicheren Ort, wo sie durch eine kontrollierte Sprengung entsorgt werden kann.
0: In Fluren und Treppenhäusern muss man besonders vorsichtig sein. Dort trifft man oft auf Sprengfallen.
6: Das kann alles Mögliche sein. Auf Bein oder auf Kopfhöhe. Absolut alles.
0: Um sicher zu bleiben, sollte man alten Fußspuren folgen und in der Mitte des Flurs bleiben.
6: Dem Gebäude und der Tatsache nach zu urteilen, dass die Fenster von außen mit schwarzer Folie verdeckt sind, kann hier eine Art Basis gewesen sein. Es könnte ein Stützpunkt gewesen sein. Hier sind ein paar Betten. Den Postern und Symbolen nachzuurteilen, wurden hier militärische Schulungen abgehalten. 11. bis 15. November 2016. Das ist der Zeitraum der ukrainischen Antiterroroperation. Buster, Grieche, Ali, Nemo. Das müssen Decknamen sein.
0: Verdächtige Gegenstände werden ausgeräumt und vernichtet. Die Pioniere übergeben das Gebäude anschließend der örtlichen Administration. Hier könnte später wieder eine Schule entstehen.
7: Ich bin hier, um zu versuchen, 70 Meter tief zu tauchen. Meine Freunde haben lange versucht, mich zum Tauchen unter dem Eis zu überreden. Ich mochte die Kälte nie. Ich beschloss, es auszuprobieren, nur um zu sehen, wie es sich anfühlt, im kalten Wasser zu tauchen, unter Eis. Ich will einen Meter tiefer tauchen als der Rekordhalter.
8: 3, 2, 1. Los!
9: Dieses Forschungsschiff ist jetzt auf einer sehr ungewöhnlichen Mission. Es soll sich einen Monat lang mit dem Eis treiben lassen.
1: Wir arbeiten in einer neuen Art von Station. Schiff und Eis. Das ist unser Zuhause für die nächsten Tage, vielleicht Monate. Also macht euch bereit für die Drift.
10: Atmosphärentests der Erdoberflächenschicht, der Grenzschicht und die Ionosphäre.
9: Wir registrierten Temperatur, Salzgehalt, Druck, die Strömungsgeschwindigkeit und Richtung sowie hydrophysikalische Eigenschaften.
11: Am liebsten würde ich herumlaufen und schreien. Das Eis ist gebrochen. Da ist er. Ich sehe ihn.
12: Da vor dem Haus?
10: Auf der einen Seite waren Häuser und auf der anderen

0: klassischen Unternehmen aller Art vorbei, um zu sehen, wie es ihnen geht.
1: Interessant, aber auch ein bisschen beängstigend.
0: Bist du etwa eine Spaßbremse? Zweifelst du etwa an der russischen Autoindustrie? Wir werden sehen, wir müssen etwa 6000 Kilometer damit fahren. Verschwende die Milch doch nicht, stell doch was drunter oder trink direkt draus. Was ist das da vorne?
2: Das ist unser Käseschmierroboter.
0: Socken.
1: Übrigens, Russen machen sehr gute Socken, finde ich, mit Humor.
0: Und was machen Russen schlecht? Wir können sehr gute Raketen bauen.
1: Raketen, Socken.

0: Severodonetsk, Volksrepublik Lugansk. Die Kämpfe um die Stadt begannen Anfang März und dauerten fast 4 Monate an. In dieser Zeit verringerte sich die Bevölkerung der Stadt um 90%. Anfang des Jahres lebten hier 110.000 Menschen. Nur 20.000 sind geblieben. Die Menschen können nicht nach Hause zurückkehren, weil die Stadt mit Minen übersät ist. Die ukrainische Armee hat viele versteckte Bomben zurückgelassen, wie überall, von wo sie sich zurückgezogen hat.
1: Sie haben Häuser und Gebäude vermint. Sie haben sogar ihre eigenen Verstecke und Fluchtwege vermint, weil dort Munition und Waffen gelagert waren, die sie bei ihrem Rückzug nicht mitnehmen konnten.
2: Von der Stadt ist praktisch nichts übrig. Jetzt ist das eine Geisterstadt. Sie haben alles zerstört, was sie konnten. Selbst die Fabrik Azot. Sehen Sie selbst, es ist praktisch nichts übrig geblieben. Und auch von den Häusern.
0: Die ukrainischen Truppen gingen mit den Einheimischen nicht gerade freundlich um. Sie warfen sie aus ihren eigenen Wohnungen und benutzten den Rest als menschliche Schilde.
3: Die ukrainischen Soldaten haben uns hier rausgeworfen. Sie sagten, wir müssen hier eine Stellung einrichten. Zivilisten haben hier nichts zu suchen.
4: Auf ihren Flaggen stand Bereginja. Ich habe keine Ahnung, was Bereginja für eine Einheit ist. Ich erinnere mich an 2 oder 3 Panzer. Einer ist immer noch da. Er ist im Durchgang stecken geblieben.
5: Was ist das für ein Panzer?
4: Ein ukrainischer. Für sie war das eine gute befestigte Stellung. Sie haben Bunker eingerichtet. Sie hatten auch Haubitzen und eine Schilka. Wir trauen uns da nicht hin, weil die Stadt noch nicht vollständig von Minen geräumt wurde. Man sollte besser kein Risiko eingehen.
3: Die russischen Streitkräfte haben das Gebiet betreten und mit der Minenräumung begonnen. Jedes Haus, jeder Hof, jede Nachbarschaft.
1: Das ist nicht mein erster auswärtiger Einsatz, bei dem ich im Kampfgebiet Minen räumen muss. Bei meinem letzten Einsatz war ich in der Stadt Nakai in Laos. Die Arbeit hier ist wegen der vielen Sprengfallen schwieriger. Wir finden hier auch mehr Geschosse als im Ausland. Andere Länder haben diese Art von Geschossen nicht.
2: Chip an Griesgram. Granate mit Gefahrenstufe 3 gefunden. Vermutlich eine Splitterbombe.
3: Nicht explodierte Geschosse dürfen nicht transportiert oder bewegt werden. Sie müssen vor Ort vernichtet werden.
1: Spreng es.
2: Verstanden.
0: Sechs Wochen, nachdem die Stadt eingenommen wurde, werden in Severodonetsk noch immer Leichen ukrainischer Soldaten gefunden. Doch es ist gefährlich, sich ihnen zu nähern. Die Leichen könnten vermint sein.
1: Sie verminen Leichen, damit es noch mehr Tote gibt. Sie platzieren Minen unter der Leiche, die explodieren, wenn jemand sie bewegen oder ziehen will.
2: Das sieht nach einer ukrainischen Uniform aus. Chip an Griesgram. Habe bei der Untersuchung des Körpers eine Granate gefunden. Vermutlich eine Sprengfalle.
1: Verstanden. Ziehen Sie mit dem Seil. Man muss immer Angst haben. Wenn man keine Angst hat, tritt immer das schlimmste Szenario ein. Wir haben die Leiche bewegt und eine Granate gefunden. Das war eine Sprengfalle, aber sie wurde nicht ausgelöst. Vielleicht ist der Draht irgendwo gerissen. Die Granate kann entfernt werden, da sie ungefährlich ist. Hier, sehen Sie die Schnur? Wir haben den Riegel gesichert. Sie hätte hochgehen sollen, wenn jemand versucht hätte, die Leiche zu heben oder zu bewegen.
0: Die Granate wurde zusammen mit den anderen gefundenen Geschossen vernichtet.
2: Ich habe nicht viel Erfahrung mit auswärtigen Einsätzen, humanitärer Minenräumung oder Kampfeinsätzen. Ich bin zum ersten Mal Berufssoldat und ich bin sofort Pionier geworden. Der Ort, an dem wir uns befinden,

Gegend war eine Art Befestigung der ukrainischen Streitkräfte. Sie haben sich hier eingegraben und sie verteidigt. In solchen Gebäuden schaue ich immer nach oben und unten. Etwa die ganze Höhe dieses Türrahmens hier. Ich komme aus einer Militärfamilie. Mein Vater war beim Militär. Er hat mir beigebracht, immer wachsam zu sein und nichts zu überstürzen. Bei unserer Arbeit müssen wir uns Zeit nehmen und vorsichtig sein.

0: Fertig. Das ist sie. Mein Schmuckstück. Wie ich vermutet habe. Sie versehen die Ein- und Ausgänge zu solchen Gebäuden immer mit Sprengfallen. Die Tür hätte sie vielleicht nicht ausgelöst, aber in einem dunklen Zimmer wie diesem hätten wir den Stolperdraht nicht gesehen. Das wäre unser Ende gewesen. Hier liegen viele ukrainische Militärjacken, viele verschiedene Uniformen, sehr viele. Vermutlich sind sie abgehauen. Sie haben ihre Uniformen abgeworfen und sich als Zivilisten verkleidet. Wäre nicht das erste Mal.
1: Neben Beweisen, die die russische Armee auf ukrainischen Stützpunkten gefunden hat, gibt es auch viele Zeugenaussagen von Zivilisten.
0: Wir sprechen mit den Zivilisten hier. Sie erzählen, wie sie sich versteckten und in den Kellern sitzen mussten. Das ist alles ziemlich schockierend. Mir tun vor allem die Kinder leid. Es ist traurig, dass sie so ihre Kindheit verbringen müssen.
1: In Severodonetsk gibt es weder Wasser noch Strom. Deshalb verteilt die russische Armee Wasser an die Einheimischen.
2: Vielen Dank für das Wasser.
0: Ich weiß noch, wie wir durch ein Wohngebiet gingen. Ich habe ein kleines Mädchen getroffen. Sie sagte, da drüben liegen Lepestok-Minen. Ich war schockiert. Wie kann ein Kind wissen, was das ist? Die Geschichten darüber, wie die ukrainischen Nazis sie behandelt haben. Man hat ihnen für 3 Tage etwas Brot und eine Dose Eintopf gegeben und gesagt, wenn ihr versucht zu fliehen, schießen wir euch in die Beine. Etwas so Unmenschliches kann man sich kaum vorstellen.
3: An mir ist ein Splitter vorbeigeflogen von einem polnischen Geschoss. Er flog lautlos direkt an mir vorbei, etwa 8 Meter entfernt.
4: Das war natürlich schwierig. Sie haben hier einen Mörser platziert. Du sitzt in deiner Wohnung und dann, boom, etwas fliegt zischend am Haus vorbei. Du gehst auf die Straße raus und es brennt. Da brennt eine Wohnung und dort noch eine.
0: Als wir zum ersten Mal hierher kamen, waren hier fast keine Menschen und überhaupt keine Autos. Jetzt kehrt das Leben zurück. Die Menschen können sogar in den Laden gehen, weil wieder einer eröffnet wurde. Der Markt arbeitet auch wieder.
1: Nachdem der Großteil der Stadt von Minen geräumt wurde, setzt langsam wieder Normalität ein. Doch die Zivilisten werden nicht vergessen, wie sie von den ukrainischen Soldaten verhöhnt wurden. Was das angeht, sind hier alle einer Meinung.
3: Sie dürfen nie wieder zurückkommen. Ich will das nicht alles erneut durchmachen oder sehen müssen, wie sie hier ihr Unwesen treiben.
1: Rubežnoje ist 4 Kilometer von Severodonetsk entfernt. Es wurde letzten Monat befreit. Die Zerstörung hier ist ebenso verheerend. Die Stadt war ein Zentrum der chemischen Industrie und hatte 60.000 Einwohner. Mitte Mai waren nur noch 4.000 übrig. Die Außenbezirke und Privathäuser der Stadt haben den größten Schaden erlitten. Und die ukrainische Armee hat ein riesiges Minenfeld hinterlassen. Man könnte anhand der Minen und Granaten aus aller Welt, die in diesen Ruinen gefunden wurden, eine ganze Waffenenzyklopädie zusammenstellen.
5: Ich bin schockiert von dem, was ich hier gesehen habe, und mir tut die Bevölkerung leid. Dieses Gefühl, es ist unbeschreiblich. Wir helfen den Menschen auf jede erdenkliche Weise. Es gibt hier viel Arbeit, sehr viele ausländische Geschosse. Alle Typen sind vertreten, von Patronen bis hin zu Mörsergranaten.
6: Kommt herein. Im Hof liegt ein Sack mit Geschossen und eine Mine. Die Ukraine hat uns bombardiert. Die Ukraine ist für das alles verantwortlich. Die Häuser.
5: B-34-Geschosse, Schießpulver.
6: Auf der Seite dort stand ein Panzer. Vielleicht haben sie das alles zurückgelassen.
5: Wir bringen das alles weg.
1: Diese Art von Geschossen kann weggetragen und in einem ausgewiesenen Bereich vernichtet werden. Bewohner dieses Hauses hatten Glück. Wäre das eine nicht explodierte Granate oder eine Antipersonenmine gewesen, hätte sie direkt im Hof gesprengt werden müssen.
5: Die meisten Geschosse sind auf Häusern gelandet, in Gärten oder Höfen. Wir gehen große Risiken ein und graben. Wir tun unser Bestes. Die Häuser dort drüben wurden komplett zerstört. Die Front verlief dort. Wir haben sie vertrieben, dann haben sie Stellungen bezogen und zurückgeschossen. Deshalb sind hier so viele Geschosse verstreut. Dieses Haus wurde in die Luft gejagt. Die Jungs haben es durchsucht und Sprengkörper gefunden. Das ist unser Job.
4: Die Häuser standen in Flammen. Alles ist komplett abgebrannt. Dort in der Turgenevstraße und hier auch. Da, das Haus der Nachbarn, ist auch abgebrannt. Nur die Backsteinmauern sind noch übrig. Ich war zu Hause und die Mädchen saßen im Keller. Ich rannte wie ein geölter Blitz hierher, als alles plötzlich einstürzte.
5: Als ich mich für diesen Einsatz vorbereitete, hat meine Mutter nicht viel gesagt. Natürlich hat sie geweint. Und was hätte mein Vater sagen können? Mein Vater ist ein Mann des Militärs. Er hat meine Hand geschüttelt und sagte, dass ich ihn nicht enttäuschen soll. Mein Vater hat selbst an vielen Minenräumungen teilgenommen. Er hat im Zweiten Tschetschenienkrieg gekämpft. Und jetzt habe ich mich entschieden, es meinem Vater gleichzutun. Ich bin direkt nach der Universität dem Ingenieurkorps beigetreten. Ich habe gelernt, Erfahrungen gesammelt. Und jetzt bin ich hier. Die Einheimischen kommen auf uns zu. Sie versuchen uns zu helfen und Tipps zu geben. Sie sind sehr dankbar. Die älteren Menschen können ihre Tränen nicht zurückhalten.
4: Von da kommt ihr einfacher dran. Da sind ein paar Bäume. Vielleicht liegt da noch was.
1: Wenn sie Pioniere sehen, bitten die Einheimischen sie, ihre Häuser und Höfe zu überprüfen. Jeder weiß, dass sie das nicht selbst tun können und dürfen.
4: Ich sehe hier nichts, aber sie haben zwei Stück rausgeholt. Nichts mehr übrig.
2: Sind Sie jetzt beruhigt?
4: Ja, vielen Dank. Wir warten jetzt auf den Wiederaufbau. Darauf, dass die Arbeiten beginnen.
5: Such.
1: Die Menschen wollen unbedingt in ihre Häuser zurückkehren. Aber die Furcht vor unentdeckten Sprengsätzen hält sie noch zurück.
5: Mörsermine, 82 mm, nicht transportierbar.
1: Sowohl die Zivilisten als auch die Soldaten hoffen, dass bald Frieden einkehrt. Sie hoffen, dass die Häuser repariert werden und alle Menschen in ihre Heimatstädte zurückkehren können.
6: Hallo.
5: Gott segne euch.
6: Sie auch. Hauptsache, wir sind alle gesund. Alles andere kriegen wir hin.
5: Jeden Tag wird es etwas besser. Die Menschen kommen zurück und ziehen in ihre Häuser und Gebiete ein, die wir geräumt haben. Sie kehren zu ihren Familien zurück. Das ist ihre Heimat. Ja, Heimat ist ein gutes Wort.

0: Der bedeutendste Gerichtsprozess der Weltgeschichte. Die Strafverfolgung der Kriegsverbrecher des Dritten Reiches.
1: Die sowjetische Anklage verfügt über umfangreiches Beweismaterial, das dem Gericht vorgelegt wird.
0: Innerhalb von 10 Monaten wurden genügend Beweise gesammelt, sodass heute, 80 Jahre später, niemand mehr daran zweifeln kann, dass Faschismus und Nationalsozialismus das größte Übel sind, das der menschliche Geist hervorbringen konnte. Die Hauptanklagepunkte lauteten:

0: Verbrechen gegen den Frieden, Verbrechen gegen die Menschlichkeit und Kriegsverbrechen.
1: Der Begriff Völkermord wurde nicht in das Urteil des Nürnberger Tribunals aufgenommen.
2: Im Rechtsspruch der Nürnberger Prozesse wird jedoch anerkannt, dass es einen Plan gab, die besetzten Gebiete der Sowjetunion von ihrer ursprünglichen Bevölkerung zu säubern, um sie anschließend durch Deutsche zu kolonisieren.
3: Der große Vaterländische Krieg war in der Tat ein Krieg, in dem die physische Vernichtung der Völker der UdSSR auf dem Spiel stand.

0: Das Zeichentrickstudio Melnitzer wurde Ende der 90er gegründet. Aber richtig bekannt wurde es erst, nachdem 2004 der Film Aljoscha, der ruhmreiche Recke ins Kino kam. Gegründet wurde das Studio von Konstantin Bronsit, einem bekannten Animationskünstler, Drehbuchautor und Oscar-nominierten Gewinner zahlreicher internationaler Preise. Er war der Regisseur dieses ungewöhnlichen Projekts, in dem moderne Popkultur und alte russische Volksmärchen aufeinandertreffen. So etwas hatte die Welt noch nicht gesehen. Und vor allem kam der Film sowohl bei kleinen Zuschauern als auch bei Erwachsenen sehr gut an. Auch wegen seines typisch russischen Humors. Die Zuschauer wollten eine Fortsetzung der Reckensaga und haben sie bekommen. Konstantin, reden wir über die drei Recken. Das ist eines ihrer großen Werke. Und ich glaube, dass es nicht nur das ikonischste Werk von Melnitzer ist, sondern bereits in der ganzen russischen Animationsindustrie Kultstatus hat. Warum denken Sie, ist diese Reihe so beliebt?
1: Nun, sie handelt von Helden aus beliebten Märchen, aber eben mit modernem Humor.
0: Wer hatte die Idee für die drei Recken? Ich habe gehört, dass es eine sehr interessante Geschichte über den Ursprung dieses Projekts gibt.
1: Soweit ich weiß, hatte ein 16-jähriger junger Mann, Maxim Svishnikov, die Idee dafür und hat seinen Pitch geschickt. Ja, und unsere Produzenten fanden das genial. So kam der Stein ins Rollen. Und zuerst wollte das Studio keine Fortsetzung davon machen. Aber der Erfolg des ersten Films ließ uns praktisch keine andere Wahl. Deshalb schrieben wir das Skript für Dobrynja. Und dann kam noch Ilja Muromets. Und wir wollten schon wieder aufhören.
0: Aber die Zuschauer waren dagegen und es kamen mehr Filme.
1: Ja.
2: Und die Filme verkaufen sich gut?
1: Ja, die Zuschauerzahlen steigen mit jedem neuen Film und jeder neue Film spielt mehr Geld ein.
2: Ah, und was war mit diesem Jungen? Haben Sie ihn gefunden und sich bedankt? Also...
0: Dieser 16-jährige Junge.
2: Ja, der den Pitch geschrieben hat.
0: Ich glaube, wir alle müssen uns bei ihm bedanken. Für einen 16-Jährigen, der zwar kein Kind mehr ist, aber auch noch kein Erwachsener, ist das beeindruckend.
2: Aber er hat nur die Zusammenfassung geschrieben, nicht das Drehbuch.
0: Klar, aber es war seine Idee.
1: Er hat auch am Drehbuch mitgeschrieben.
2: Er hat mitgewirkt?
1: Klar, er hat doch grünes Licht bekommen.
2: Ah, und jetzt arbeitet er also mit Ihnen?
1: Natürlich.
2: Hat er an allen Fortsetzungen mitgewirkt?
1: Nein, nicht an alle. Aber er hat viele Drehbücher geschrieben oder als Co-Autor mitgewirkt sozusagen. Alles in allem läuft es bei ihm gut. Er hat, glaube ich, in Moskau Karriere gemacht.
0: Und ob.
2: Bis er anfing, 50% der Einnahmen zu verlangen. Dann mussten sie ihn feuern.
0: Wie lange dauert es, einen ganzen Film über die drei Recken zu machen? Was für ein Team arbeitet daran?
1: In der Regel dauert das 1,5 Jahre. Das ist in gewisser Weise wie ein Fließband, das nie angehalten werden darf. Deshalb haben wir meistens 2 Filme gleichzeitig in Produktion, an denen wir arbeiten. Ich glaube, seit 2008 oder so bringt Melnitzer jedes Jahr einen ganzen Film in voller Länge heraus.
0: Sie arbeiten seit 2003 bei Melnitzer und sagen, dass das damals ein absolut einzigartiges Projekt war. Beschreiben Sie die allgemeine Situation zu dieser Zeit. Wie sah die Arbeit von Zeichentrickkünstlern überhaupt aus, wenn Melnitzer das erste Studio seiner Art war?
1: Ich war ein professioneller Künstler. Ich brauchte einen Job und ein Freund sagte, dass Melnitzer Zeichner braucht und ihnen sogar Geld zahlt. Geld stand damals an dritter Stelle. Ich war schon froh darüber, an einen warmen Ort zu kommen und dort zeichnen zu dürfen.
0: Heute ist das eine erfolgreiche Branche.
2: Nein, sie zahlen immer noch keine Löhne. Das ist für alle hier ein Hobby. Dürfen wir über Ihre Konkurrenten reden?
0: Ich glaube, ja. Offenbar haben Sie keine.
2: Ja, wie sieht es mit Konkurrenten aus? Oder wissen Sie was? Reden wir nicht über Zeichentrickfilme für Kinder, sondern über sowas wie Aljoscha. Ich mochte ihn, weil ich ihn lustig fand. Und das Alter spielte da keine Rolle. Wie sieht es also mit Zeichentrickfilmen aus, die sowohl bei Kindern als auch bei Erwachsenen ankommen? Haben Sie da direkte Konkurrenten, die auch solche Filme machen?
0: Hier in Russland.
2: Ja, in Russland. Filme in voller Länge.
1: Wenn wir von russischen Konkurrenten reden, haben wir, glaube ich, nur einen. Und auch da würde ich nicht von Konkurrenz reden.
2: Sie haben also keine Konkurrenten.
0: Wen meinten Sie? Welches Studio?
1: Wir haben noch nicht einmal unseren eigenen Markt erschlossen.
0: Wer ist denn nun dieser eine Konkurrent oder Kollege?
2: Es gibt da dieses eine Studio in Moskau.
1: Nein, ich rede von Kikeriki. Wir machen Filme für die ganze Familie. Unsere Filme sollen Kindern gefallen und auch für Erwachsene interessant sein. Und das Team von Kikeriki war ursprünglich bei Melnitzer. Kikeriki wurde also von einem Teil unserer früheren Mitarbeiter gegründet. Und in diesem Sinne ist Melnitzer eine gewaltige Talentschmiede für die Animationsbranche.
0: Und haben Sie sich jemals insgeheim an Disney orientiert? Und wie sieht es jetzt aus, nachdem Disney uns verlassen hat?
1: Natürlich orientieren wir uns an allem, was gut ist, auch an Disney. Disney hat eine enorme Menge einzigartiger Erfahrung. Ich ziehe vor Ihnen den Hut.
2: Und haben Sie auch irgendwelche geheimen Projekte, über die wir nicht reden dürfen?
1: Natürlich.
2: Erzählen Sie uns davon.
0: Ja, Kamera aus.
2: Aber ernsthaft, was können wir erwarten? Sind für die nahe Zukunft noch Ableger von Aljoscha, dem ruhmreichen Recken, geplant? Werden Sie weiter mit russischen Märchen arbeiten?
3: Das müssen Sie die Produzenten fragen. Im Moment gibt es keine. Wir reden nicht darüber, was als nächstes kommen wird.
2: Konstantin, vielen Dank. Wir freuen uns auf jeden Fall auf neue, lustige Zeichentrickfilme für die ganze Familie.
1: Wir geben unser Bestes, das auf jeden Fall.
0: Neben 2D-Animationen produziert das Studio auch 3D-Zeichentrickfilme, die sehr beliebt sind. Aber um die Ideen der Drehbuchautoren auf die Leinwand zu bringen, werden nicht nur menschliche Anstrengungen, sondern auch spezielle Software benötigt. Und diese kommen bekanntlich aus Übersee. Aber gibt es Alternativen? Das erfahren wir von Pavel, dem technischen Direktor von Melnica. Orientieren Sie sich an der westlichen Animation? Ich meine, wenn man sich Pixar ansieht, muss man zugeben, dass sie hervorragende Filme produzieren. Ist das etwas, an dem Sie sich ein Beispiel nehmen?
4: Nun, ja und nein. Pixar ist nicht nur uns voraus. Ich meine, uns oder einem beliebigen anderen russischen Studio. Nein, sie sind der Marktführer in der ganzen Welt.
0: Und was fehlt es, um sie einzuholen? Oder haben wir alles und arbeiten einfach in unserem eigenen Tempo?
4: Ich glaube, Zweiteres. Ich meine, unsere Filme sind doch gut. Natürlich kommen sie technisch nicht ganz an Pixar heran, aber das trifft auch auf die Filme anderer Studios zu. Es gibt einige Filme, die technisch sehr primitiv sind, irgendwelche kleinen Hobbyprojekte. Aber sie können trotzdem sehr interessant sein, wenn sie eine tiefere Bedeutung haben. Dafür braucht man keine riesigen Budgets oder die neuesten Technologien. Man braucht vor allem eine gute Idee und ein gutes Drehbuch.
0: Der Geist ist genauso wichtig wie die Technologie.
4: Sogar noch wichtiger. Technologie steht eher an zweiter Stelle. Sie hilft uns dabei, Dinge effektvoller und interessanter auszudrücken und bestimmte Ideen des Autors auf der Leinwand zu vermitteln. Aber das ist nicht, worauf es ankommt. Es hilft nur dabei, bestimmte Ideen umzusetzen.
0: Haben Sie irgendwelche Ausbildungsangebote für Leute, die bei Ihnen arbeiten wollen?
4: Ja, natürlich. Wir führen Kurse durch, zu denen manchmal auch Studenten eingeladen werden, die andere Fächer studieren, aber Zeichentrickkünstler werden wollen. Und wir bilden sie im Laufe einiger Monate aus. Und nach Abschluss dieser Kurse werden viele von ihnen als Zeichentrickkünstler übernommen.
0: Sollte es an Universitäten spezielle Lehrgänge für Zeichentrickkünstler geben?
4: Klar, solche Spezialisten sind immer gefragt. Wir haben einen Mangel.
0: Hoffentlich ändert sich das.
4: Es gibt noch keine solchen Lehrgänge oder Universitäten, nur Kurse.
0: Okay, das war's von meiner Seite. Möchtest du noch was fragen?
2: Ich habe nur noch eine Frage. Wie sind aktuell Ihre Beziehungen zu Ihren westlichen Kollegen? Und nehmen Sie jetzt an mehr Konferenzen in Asien teil? Lässt man Sie noch irgendwo rein?

0: Да, пускают. Вот, например,
1: ja, natürlich. Unsere Kollegen aus Voronezh, das Studio Wizard, schreiben zum Beispiel derzeit einen Ersatz für das Programm, in dem all diese Filme gemacht werden. Sowohl in Russland als auch im Rest der Welt. Ich rede vom Autodesks-Programm Maya. Wizard ist das einzige Studio mit einem eigenen Programm, das...
2: Die Glücklichen.
1: Nun, ihr Programm erfüllt 9 von 15 Punkten und sie arbeiten schon an den restlichen 6. Ihre Ressourcen sind ebenfalls beschränkt, aber sie sind schon fast fertig. Jedenfalls sind sie damit nach Vancouver gegangen, zur größten CG-Grafikkonferenz der Welt, und haben dort ihr Programm vorgestellt. Das heißt...
2: Also?
1: Das heißt, sie werden reingelassen, und nicht nur das, ihre Präsentation wurde... wohl recht positiv und freundlich aufgenommen. Die anderen Konferenzteilnehmer waren beeindruckt davon, dass so ein kleines Studio es geschafft hat, ein Programm zu schreiben, das Maya ersetzen kann. Und wir haben uns dann im Frühling mit den technischen Direktoren anderer Studios zu einer Gruppe zusammengeschlossen und wollen jetzt herausfinden. Nun, unsere Branche ist nicht die einzige, die Ersatzsoftware braucht. Großkonzerne brauchen einen Ersatz für AutoCAD, das ebenfalls zu Autodesk gehört. Und dann gibt es noch Spielstudios, die Videospiele machen. Sie brauchen auch spezielle Software, wie Spiele-Engines und so weiter. Das betrifft viele Branchen und wir sind eine davon. Wir hatten also dieses Online-Treffen, bei dem wir über Ersatzmöglichkeiten und unter anderem auch über dieses Programm von Wizard gesprochen haben. Wir haben bei diesem ersten Treffen unsere groben Pläne für die Zukunft umrissen. Und ich denke, dass wir unsere Arbeit fortsetzen können werden. Ich hoffe sehr auf die Unterstützung der Regierung. Das würde alles schneller und einfacher machen.
2: Lasse, das war eine gute Frage, Ilja.
3: Danke.
2: Danke.
1: Sehr gerne.
2: Einen Charakter zu animieren ist überhaupt nicht schwer. Jeder kann das machen, sogar wir. Und wir haben es bewiesen. Auch wenn wir dafür eine Künstlerin von ihrer Arbeit abhalten mussten. Wobei, was heißt abhalten? Wir haben ihr eine Pause gegönnt und nur selbst ans Werk gemacht. Kaum nahmen wir den Bleistift in die Hand, begann schon die Zauberei.
4: Setzen Sie sich.
3: Ja, setz dich.
4: Ich mache kurz Pause.
2: Ich schaffe das.
4: Wenn der Griff leer ist, wenn er leer ist.
2: Das wird keinem auffallen.
3: Wenn der Griff leer ist, sag einfach nichts und geh weg. Und entschuldige dich.
2: Hier, siehst du diese Bewegung? Zwischen dem hier und dem hier. Schwer. Es ist schwer, dabei zu reden. Ich verstehe nichts. Gerade dachte ich noch, ich hätte es verstanden, aber nein. Hier, schau.
3: Irgendetwas sagt mir, dass du nie wieder einen Bleistift in die Hand nehmen solltest.
2: Ja, ich versuche es selbst, wenn du so schlau bist.
3: Ich schaffe das ohne Probleme.
2: Na, das will ich sehen. Okay, hier die Nase. Er sieht dir ein wenig ähnlich. Ja, das kann ich machen. Gut.
3: Wäre dieser Job etwas für dich?
2: Oh nein.
3: Zu schwer?
2: Ich bin zu unkonzentriert. Man braucht hier viel Konzentration.
3: Nein, man muss einfach nur talentiert sein.
2: Okay, hier. Leg los.
3: Was muss ich tun?
2: Wie, keine Ahnung? Mach einfach. Hier sind quasi zwei Handlungen, hier und hier. Und das ist dazwischen.
3: Ich muss also die Hand übertragen.
2: Ja, überleg dir wie... Oh, das ist wirklich verdammt schwer. Das ist die andere Hand.
3: Ah, das ist die Hand. Und da muss die Hand gezeichnet werden.
4: Wir wissen ja, wo sich der Ellenbogen befindet. Und da musst du es falten. Damit sich in der Mitte ein Pfad ergibt. Oder dreh ein wenig am Rand. Damit du es deutlicher siehst. So, jetzt kannst du zeichnen. Nimm.
3: Und was soll ich zeichnen?
4: Zuerst die Faust.
3: Sie haben hier doch schon.
4: Ich habe sie nur skizziert.
3: Er hat Augenringe. Wie an einem Samstagmorgen. Arg, ich sehe nichts.
2: Du machst das falsch.
3: Warte.
2: Oksana, wir haben hier Probleme.
3: Hören wir auf, bevor wir irgendwas kaputt machen. Hier, ich habe hier eine Hand fertig gemalt.
2: Hat alles geklappt?
3: Oh, ich bin kein guter Künstler.
2: Über den Weg von einem kühnen Unterfangen bis zur Meisterwerkfabrik und über die wahren Werte von Melnitzer, über die Vergangenheit und die Zukunft erzählt uns Marina. Marina, auf den Plakaten steht heroischer Blockbuster. Ich finde das sehr treffend, denn Melnitzer produziert ja wirklich Blockbuster. Also äußerst erfolgreiche Projekte. Wie gelingt Ihnen das?
5: Oh, in erster Linie, weil wir uns Ziele setzen, weil wir unsere Arbeit lieben und uns große Mühe geben. Das ist eine sehr einfache, aber eine absolut wahre Antwort. In unserem Studio arbeitet kein einziger Mensch, der nicht von Animation begeistert ist. Es gibt keine gleichgültigen Animaturen. Ein Animator braucht einen stählernen, festen Blick. Denn als Animator sitzt und zeichnet man den ganzen Tag, um gerade einmal eine Sekunde Film pro Tag zu produzieren.
3: Bei Soyuz Multfilm sagten Sie, dass Sie 3 Sekunden pro Tag schaffen.
5: Das ist beeindruckend, aber unser Tempo ist etwas langsamer. Unsere Jungs haben ausgerechnet, dass 1 Sekunde pro Tag ideal ist.
2: Kommen wir nochmal auf Melnitzer zurück. Wo liegen seine Anfänge? Wie ist es entstanden?
5: Melnitzer entstand als...
2: Damals gab es ja nichts Vergleichbares.
5: Nein, noch nicht mal im Ansatz. 1992 entstand zuerst nur ein Aufnahmestudio, das Medicinema hieß. Wir haben dort selbst in den schwierigsten Zeiten unsere Projekte vertont, als es in den Büros noch nicht mal eine Heizung gab. Und nach kam die Animation ins Rollen. Wir haben Künstler eingestellt und die ersten Kunden gewonnen. Das geschah alles sehr langsam. Und dann fingen wir an Zwergnase zu arbeiten. Das hat 3 Jahre gedauert. Zwergnase war so ein Film. Manchmal fragen mich Eltern oder Pädagogen, die mit ihren Kindern hierher kommen, ist das nicht von Disney? Und dann kam Aljoscha der Recke und die Fortsetzungen.
2: Aber das sind Filme in voller Länge. Sie haben gerade Disney erwähnt. Das sind doch Ihre direkten Konkurrenten, oder? Sie machen auch Filme in voller Länge.
5: Es gibt zwischen uns keine Konkurrenz. Wir haben unsere eigenen Nischen.
2: Disney ist ja nun weg. Wie wirkt sich das auf die Kinos aus? Und was heißt das für Melnitzer? Werden Sie in Zukunft mehr produzieren?
5: Auf Melnitzer hat das keinen Einfluss. Melnitzer hat bereits Pläne für die nächsten 5 Jahre, die wir nicht ausweiten können. Da ist nicht mal Platz für einen kleinen Cartoon.
3: Momentan müssen Sie vermutlich auch nicht mehr produzieren, weil die Qualität...
5: Es ist so, sagen wir wollen 2 Filme in volle Länge machen, dann brauchen wir... Wir haben zurzeit knapp über 100 Mitarbeiter in der 2D-Abteilung, also bräuchten wir dann mehr als 200. Und was die Animation als solche angeht, führt Melnitzer Kurse für seine Mitarbeiter durch.
2: Wären Sie dafür, dass der Staat sich darum kümmert und Geld zuweist?
5: Oh, nicht nur ich. Unser Geschäftsleiter setzt sich stark dafür ein, weil wir mehr gut ausgebildete Mitarbeiter brauchen. Denn wenn unsere Mitarbeiter Kurse leiten, nimmt das so gesehen Zeit von ihrer eigentlichen Arbeit weg.
3: Das verzögert die Veröffentlichung neuer Filme im Großen und Ganzen.
5: Ja, in gewisser Hinsicht ist das wirklich der Fall. Anstatt zu arbeiten, müssen unsere Zeichner Kurse geben und unterrichten. Manchmal kommen auch Praktikanten zu uns. Und wenn ich ihnen die einfache Frage stelle, hey, hättet ihr nicht Lust, bei uns zu arbeiten, als Zeichner und Animatoren? Dann sehe ich verängstigte Gesichter. Sie können das nicht. Das wird ihnen nicht beigebracht. Sie lernen stattdessen höhere Materien.
2: Glauben Sie, dass es in Zukunft spezialisierte Hochschulen geben wird?
5: Ja, ich glaube, früher oder später wird es sie geben. Die Animation ist erst vor kurzer Zeit zu einer echten Branche geworden.
2: Aber sie ist es.
5: Jetzt ist sie eine.
3: Viele bekannte Studios haben unseren Markt verlassen. Ist das für Melnitzer nicht ein großer Vorteil?
5: Das ist für niemanden ein Vorteil.
3: Nicht? Also ist kein Platz frei geworden.
5: Was soll daran gut sein, dass wir viele gute Filme nicht sehen werden?
3: Ja, natürlich.
2: Nein, das ist sehr schlecht.
5: Und Sie werden unsere guten Filme nicht sehen können. Verstehen Sie?
2: Unsere Filme sind für Sie auch verboten.
5: Wegen dieser ganzen Konflikte bekommen wir nichts von ihnen und sie nichts von uns. Disney hat unsere Entwicklung nie behindert. Wir hatten unsere Filme, sie hatten ihre. Und wir gewinnen nichts dadurch, wenn wir ihre Filme jetzt nicht mehr sehen werden.
3: Aber wir werden sie trotzdem sehen.
5: Klar, Russen verstehen was davon, Hindernisse zu umgehen.
2: Sie kriegen einfach kein Geld von uns.
3: Früher konnten sie hier Geld verdienen und jetzt?
5: Wir setzen uns einfach unsere Piratenhüte auf und bekommen alles zu sehen. Das versteht sich von selbst. Wir lassen uns nicht so einfach abspeisen. Aber wissen Sie, früher gab es am Jahresende immer eine Art Wettkampf. Wir sahen uns die Ergebnisse der Filme an, die wir auf dem Markt hatten, und die andere auf dem Markt hatten. Wir kamen jeden Tag zur Arbeit und sahen, das hat so viel eingespielt und das hat so viel eingespielt.
3: Lagen Sie manchmal vorne?
5: Wir waren etwa gleich auf.
3: Und dann wurde der Champagner aufgemacht.
5: Nein, nein, das Geld ging direkt wieder in die Produktion.
3: Klar, Sie waren einfach stolz auf Ihr Studio, auf Ihren Film und Ihr Projekt.
5: Ja, wir freuten uns.
2: Alles wird also gut werden.
5: Natürlich wird alles gut. Ich würde sagen, wissen Sie, wir haben in letzter Zeit viel durchgemacht. Melnitzer hat wie auch das ganze Land die Pandemie durchlebt, auch wenn viele das schon vergessen haben. Melnitzer hat dabei nicht einen Tag lang aufgehört zu arbeiten. Alle haben ihre Computer nach Hause genommen. Meiner steht immer noch zu Hause.
3: Wollen Sie nicht zurückkommen?
5: Ich arbeite doch, nur eben von zu Hause.
3: Was wollten wir mit Marina noch besprechen?
2: Im Grunde war das alles.
5: Vielleicht über unsere Zukunftspläne.
2: Dürfen wir das? Sie sagten doch, das ist nicht erlaubt.
3: Im Allgemeinen.
5: Wir haben feste Pläne für die nächsten 5 Jahre.
3: Also können wir Ihnen die Frage stellen, wo Sie sich in 5 Jahren sehen?
5: Melnica sieht sich in 5 Jahren als dasselbe, was es heute ist.
3: Aber mit 15 fertigen Projekten, oder?
5: Die Menschen, die hier arbeiten, lieben das,

0: was sie tun. Hier arbeiten nur Enthusiasten und wir sind ein sehr gutes Team. So viel ist sicher.
1: Das sehen wir an den Zeichentrickfilmen.
2: Wir freuen uns schon auf neue Filme und Helden von Melnitzer. Schließlich gibt es noch so viele russische Märchen zu erzählen. Wir kehren in der Zwischenzeit aber zurück zum Kudikinerberg. Wir wollen die Zeichner und Animatoren schließlich nicht von ihrer Arbeit abhalten.

0: Ich habe hier auf dem Handy.
1: Sascha, lass mich erzählen. Unser Pferd hier ist ein russischer Champion. 1,87 Meter groß. Er heißt Charlie.
0: Er kommt aus den USA.
2: 2018 hat er den Titel Stern gewonnen. Das heißt, dass all seine Fohlen als reinrassig gelten werden. Das ist der höchste Titel unter allen Pferderassen.
1: Oh ja, wir wissen einiges über Pferde.
0: Echt?
1: Wir waren gestern auf einer Reitanlage.
0: Und was weißt du jetzt alles über Pferde? Erzähl mal.
3: Dass wir gestern auf der Reitanlage waren.
0: Es gibt so schwarze, schöne Pferde. Also...
2: Hey, Sergej, vorsichtig. Wir können jetzt einfach die Fahrt genießen und uns vorstellen, dass wir Prinzen und Prinzessinnen sind. Ich denke da an...
0: Oder ein König?
2: Ja, oder ein König.
1: Aber keine westliche Prinzessin, eine russische. Also eine, die nicht nur hübsch, sondern auch bescheiden und weise ist.
2: Ja, weise und gut im Haushalt.
0: Bescheiden, ja. So siehst du natürlich aus.
2: Eine Helferin. Ist bei uns das Eselreiten inbegriffen oder nicht? Können Erwachsene auf Eseln reiten?
0: Bis zu welchem Gewicht? Ich würde gern...
4: Kinder bis 5 Jahre.
0: Kinder bis 5 Jahre. Ich falle nicht darunter. Und was, wenn ein kleines Kind daherkommt, das den ganzen Tag Süßigkeiten isst und 60 Kilo wiegt? Darf es auch reiten?
2: Wie viel Kilo kann ein Esel überhaupt tragen?
0: Rita, das sind Lamas.
1: Vielleicht spuckt es.
2: Übrigens, ein interessanter Fakt über Lamas und Kamele und so weiter. Erstens spucken sie nicht alle und zweitens nicht immer. Das machen nur die Männchen. Sie spucken nur in der Paarungszeit, um mit ihrem Speichel Weibchen anzulocken.
4: Wenn wir sie impfen, also einmal im Jahr.
0: Spucken sie da?
4: Oh ja, furchtbar.
1: Wieso liegt der Kleine da so?
2: Er schläft.
1: Ist mit ihm alles okay?
2: Ja, es ist nur heiß.
0: Es ist zu uns gekommen, weil es vermutlich dachte, dass wir Äpfel haben. Der hier ist so süß. Ich habe noch nie einen Esel gestreichelt.
1: Im Ernst?
0: Ja, er ist so flauschig.
1: Er isst doch nicht deinen eigenen Mist.
0: Lass ihn doch seinen Mist essen, wenn er will. Der will nicht mit uns reden.
1: Aber wir wollen mit ihm reden.
5: Margot.
2: Wissen Sie, es gibt hier einen örtlichen Witz, der... Schaut ihn euch nur an.
0: Ich will so einen.
2: Ja, ich auch.
0: Kann man ihn heben?
2: Keine Ahnung.
0: Guter Junge.
1: Klasse.
0: Niemand kann zu einem Foto mit einem Esel Nein sagen.
1: Hier, schau. Klasse.
3: Warum hat keiner eins mit mir gemacht?
1: Da war keine Mutter dabei.
0: Weil Margot fotografiert hat. Umarm den Strauß.
1: Umarm ihn doch selbst. Da drückt dir ein Loch durch den Kopf. Die sind doch gefährlich.
0: Ah, bist du auf einmal zu feige?
1: Er hat so einen coolen Zopf, als wäre er so ein schöner Indianer.
0: Kein Indianer, sondern ein Recke.
1: Warum habe ich dich nur gelobt? Komm, ich zeig dir ein Przewalski-Pferd.
0: Was ist mit Charlie? Darf man Charlie streicheln?
1: Nur zu, dann schnaust er dich auch an.
0: Na, du Hübscher? Du bist so riesig.
1: Ich habe jetzt überall dieses komische...
0: An dir klebt überall Charlie.
1: Mist. Haben wir Tücher?
0: Klar.
1: Lass uns noch dieses Pferd aufnehmen und gehen.
0: Das ist kein Pferd.
1: Das ist ein entfernter Verwandter von...
0: Das ist ein Przewalski-Pferd, ein entfernter Verwandter von...
1: Das helle Pferd da drüben ist ein Verwandter der Przewalski-Pferde, die bereits ausgestorben sind.

0: gestorben sind.
1: Das da ist ein Strauß.
0: Nein, das da drüben.
1: Ah, das.
0: Ja, die sind ausgestorben. Und das ist ein entfernter Verwandter, verstehst du?
1: Ja, gehen wir uns waschen.
2: Das ist der berühmte Baum des Kudikin-Berges. Er wurde zweimal vom Blitz getroffen und ist ein Sinnbild für Lebenswillen und Beständigkeit. Trotz aller Widrigkeiten. Der Mensch kann viel von der Natur lernen.
0: Da hat er so zweimal einen Blitz reingehauen?
2: Ja, und trotzdem ist er immer noch so grün.
3: Margot, sag's nochmal.
0: Er wurde also zweimal vom Blitz getroffen.
2: Ja.
0: Und er ist trotzdem lebendig.
2: Ja, ungeachtet aller Widrigkeiten und Umstände.
0: Ist das ein Wunder?
2: Ja, natürlich.
0: Ein Wunder.
2: Er hatte sogar Feuer gefangen. Und trotzdem blüht er.
0: Echt?
2: Wie der brennende Dornbusch in der Bibel.
0: Das sollte ein Symbol unserer ganzen Reise sein.
1: Dieser Baum ist ein Symbol für uns.
2: Er gibt uns ein gutes Beispiel.
1: Ja, genau.
2: Wir müssen trotz aller Umstände blühen. Und leben.
0: Es ist erstaunlich, dass ein Baum, der gebrannt hat, so... Zwei Blitze sind reingehauen.
1: Margot, du hast alles versaut.
3: Wir schneiden sie einfach raus. Komplett.
1: Aus diesem Film. Gesundheit.
0: Danke.
2: Wir befinden uns jetzt am höchsten Ort im Park. Vielleicht ist genau das in Wirklichkeit der legendäre Kudikin-Berg, nach dem alle suchen und hinter dem Tomaten wachsen.
1: Alle kommen wegen dieser Skulptur hier hoch?
0: Oh, was sind das für Engel?
2: Hier sind 8 Engel und ein Platz für Sie.
1: Und ein Platz für mich.
2: Sie wurden bewusst ohne Gesichter angefertigt, damit jeder sich selbst vorstellen kann, welche Gesichter die Engel haben.
1: Ich halte seine Hand. Was muss ich jetzt tun?
2: Halten Sie sich bei den Händen und wünschen Sie sich etwas.
1: Muss ich den Wunsch aussprechen?
2: Nein, nicht aussprechen. Er geht auf jeden Fall in Erfüllung. Das hier ist ein Ort mit einer sehr mächtigen Energie. Und wir empfehlen all unseren Gästen, den Weg hierher auf sich zu nehmen, um seine Schönheit zu genießen und sich einen Wunsch auszudenken, der definitiv in Erfüllung gehen wird.
1: Ich bin fertig.
0: Okay.
1: Eine noch.
0: Du willst wohl alle Wünsche alleine aufbrauchen.
1: Okay, ich bin fertig.
2: Ja, 7 Engel. Sie sind der 8. Die 8 ist eine sehr symbolische Zahl. Sie steht für die Unendlichkeit. Und unsere Wünsche werden endlos in Erfüllung gehen. Das ist die Botschaft, die Sie mitnehmen sollten. Dass alle Wünsche in Erfüllung gehen.
1: Svetlana, wollen Sie sich auch was wünschen?
2: Ich bin hier jeden Tag.
1: Und werden Ihre Wünsche wahr?
2: Ja.
1: Ernsthaft?
2: Ja, zweifellos.
0: Was ist Ihr Lieblingsort im Park? Das hier?
2: Ja, das ist mein Lieblingsort im Park. Das und die Quelle der Weisheit. Sie ist etwas abgelegen. Und sie hat ihre eigene Geschichte.
1: Das ist vermutlich ein geheimer Ort.
0: Wir kehren in die Realität zurück und fahren nach Voronezh. Seit unserer Kindheit leben die Helden von Zeichentrickfilmen in unseren Herzen. Und jede Generation hat ihre eigenen Helden. Die bekannten amerikanischen Studios haben den russischen Markt verlassen. Das ist irgendwo ein Vorteil und irgendwo ein Nachteil. Aber eines steht fest. Die neuen russischen Studios bewahren das Erbe der alten sowjetischen Schule und werden alle Schwierigkeiten überwinden. Die russische Animationskunst ist wieder auf dem Weg zum Weltniveau. Wir sind inzwischen aber wieder in der Realität angekommen und haben uns auf den Weg ins Königreich Voronezh gemacht. Na gut, vielleicht sind wir noch nicht ganz in der Realität angekommen.

Liebe Zuschauer, ich begrüße Sie wieder zu einer Folge Realpolitik mit Alexander von Bismarck. Heute besprechen wir natürlich die Wahlen in Mecklenburg-Vorpommern und Berlin, auch ein bisschen Sachsen-Anhalt und von dem Carsten Breuer, dem Bundeswehr-Generalinspekteur, ein komisches Wort, aber ist so, Carsten Breuer, der sagt, die Menschen in Deutschland sollen sich auf einen Krieg vorbereiten. Fangen dann mal an mit den Wahlen in Mecklenburg-Vorpommern. Das Handelsblatt titelt: Historischer Absturz. CDU scheitert an 5%-Hürde. Ja, nach den Worten von Merz kann man sagen, 95,1% haben die CDU nicht gewählt. Also die CDU ist abgestraft worden nach Strich und Faden. Woher kommt das? Na klar, in erster Linie, da brauchen wir nicht drum herum zu reden, geht es um die Bundespolitik, gar nicht mal so um die Landespolitik. Und klar, dass da Merz mit seiner Regierung und mit der SPD abgestraft wurde. Und die Manuela Schwesig, die Ministerpräsidentin von der SPD, ja, die hat natürlich deshalb, der Amtsbonus war da, aber sie hat gegen die Bundesregierung gekeilt. Sie hat gesagt, das, was da passiert, geht nicht mit uns. Damit hat sie natürlich eigentlich eine Gegenposition zur Bundesregierung aufgenommen. Und natürlich die AfD ging als Sieger hervor. Jetzt muss man abwarten, ob wieder die Tricksereien hinter den Kulissen, SPD mit den Linken und Grünen, einen eigenen Landtagspräsident stellen und nicht, wie es sonst üblich ist, dass die Mehrheit einer Partei den Landtagspräsidenten stellt. Die AfD hat nun mal mehr bekommen als die SPD, steht also weit vorne, ganz weit vorne im Sinne der CDU sowieso. Die AfD ist mittlerweile wechselt die CDU ab. Sie vertritt die konservativen Werte. Die CDU ist eben nach links abgerutscht, überholt zum Teil auch die SPD schon links. Und natürlich, die Bürger wollen das nicht. Sie möchten einen Politikwechsel endlich in Berlin haben. Die Reformen, die da immer wieder neu diskutiert werden, stehen natürlich im Vordergrund. Die kommen da nicht voran. Aber wir sehen hier ein Phänomen, wie, die versuchen es ja schon in Sachsen-Anhalt, sie versuchen das woanders, dass hier die Demokratie ausgehebelt wird. Das, was die Mehrheit der Bürger wollen, wird nicht durchgeführt. Was hat das noch mit Demokratie oder mit den Wahlen? Die Parteien stört das sehr, dass es Wähler gibt, die anders voten, als sie selber gerne machen wollen. Man sieht, dass man die Politik nicht auf die Wähler hört. Man sieht, dass die Politik, die, wie es sonst früher üblich gewesen ist, dass natürlich die Mehrheit in erster Linie sieht, wie kann man eine neue Regierung machen. Aber hier geht es in der jetzigen Form, die Verlierer machen die Politik. Die Verlierer sollen die Regierung stellen. Also es ist eigentlich schon dramatisch, was unsere Demokratie aushalten soll. Die Wähler müssen wahrscheinlich noch deutlicher wählen, um klarzumachen, das, was die augenblickliche Politik mit den Altparteien macht, nicht gewollt wird und ein Politikwechsel endlich herbeigeführt werden muss. Es ist einfach nur traurig, dass das so passiert. Und ja, hält das unsere Demokratie noch aus? Man kann es nur hoffen, dass endlich mal auch geguckt wird, was wollen die Bürger wirklich. Die CDU ist natürlich in Vollpanik und hält natürlich alles fest, was sie noch festhalten kann, weil sie merkt, sie dust komplett ab. Und man merkt, die Brandmauer ist das Wort des Jahres, wo Leute wegen der Brandmauer die CDU verlassen und zum Teil eben zur AfD überwechseln.
Das ist die Konsequenz, wenn man eben so starr an Sachen festhält und sich nicht mehr bewegt. Und konservativ heißt, man muss sich auch bewegen. Aber nicht in irgendeine Richtung, die die Bürger nicht wollen, sondern auf den Bürger zu. Man muss mit denen mehr sprechen, man muss mehr zuhören, was eigentlich gewollt wird. Und ich komme nachher noch mal später dazu, dass wir das, was der Staat eigentlich für eine wichtigste Aufgabe hat, erfüllt das nicht mehr. Und das merken die Menschen und deshalb wählen sie auch nicht mehr die Altparteien. Aber die Altparteien klammern sich richtig fest. Wir kommen dann zur Wahl in Berlin. ZDF heute, Wahl in Berlin. Linke deutlich vor CDU, AfD vor Grünen und SPD. Und auch hier gilt das Wort von Friedrich Merz. 80% haben die CDU nicht gewählt. Sie stellten den Bürgermeister in Berlin. Ob das jetzt durch Tricks wieder anders läuft, weiß kein Mensch. Aber es gibt zwei Möglichkeiten. Die linke Regierung mit der Linkspartei an der Spitze oder aber CDU, SPD und Grüne. Das hätte auch eine Mehrheit. Man wird sehen, was in den nächsten Tagen und Wochen passiert. Aber die Trickserei, die in der Politik vorgeht, dann ist es eben so, wenn eine Mehrheit in einer Stadt sagt, wir wollen eine andere Politik haben, ja, dann muss man damit leben. Dass die Linkspartei eine Vergesellschaftung will, hat sie immer gesagt. Dass sie die Wohnungsbaugesellschaften verstaatlichen will, das ist klar. Sie will dadurch Mieten herunterbringen in Berlin, was natürlich völlig daneben ist. Es wird keine neue Wohnung entstehen durch eine Vergesellschaftung. Es gibt von Wohnungsbaugesellschaften, es gibt von Immobilienunternehmern klare Vorstellungen, wie man neue Wohnungen bauen könnte. Mit dem Staat zusammen, dass man hier auch gerade die Leute in ein Vermögen hineinbringt, die sonst nur mieten. Denn wenn jemand eine Eigentumswohnung hat oder ein Haus hat, braucht er sich darum nicht mehr zu kümmern, wie die Mieten sind. Weil dann legt er seine eigenen Sachen fest, was er machen muss. Und da braucht es eine Hilfe von den Banken, vom Staat, dass das auch geschieht. Man kann die Grunderwerbsteuer runterfahren und den gerade zu Beginn, gerade für junge Menschen, die Nebenkosten senken in der Form, dass man nicht diese ganzen Kosten vorab mit dem Eigenkapital bezahlt und den Rest mit teuren Krediten der Banken. Da muss man ansetzen, da könnte man vieles machen. Aber wir werden sehen, was in Berlin in den nächsten Wochen passiert, ob die Linkspartei voranschreitet. Dann werden wir sehen. Aber hieran merkt man doch ganz klar, die Wähler wollen die Altparteien nicht mehr. Deshalb haben sie natürlich die Linken gewählt. Deshalb haben sie auch die AfD gewählt. Die Altparteien schließen sich zu Verliererparteien zusammen, um im Grunde der Bevölkerung zu sagen, Wähler, eigentlich brauchen wir euch gar nicht. Ihr stört nur. Wir wollen eine Politik machen, die wir für richtig halten und nicht, was ihr wollt. Das wird mittlerweile abgestraft. Daran sollten mal einige nachdenken. Die nächsten Wahlen, die wir in Nordrhein-Westfalen haben, in dem größten, bevölkerungsreichsten Bundesland, werden sehen, die Umfragen sehen schon sehr aus, dass die CDU auch da verliert. Und das sollte sich die CDU mal auf ihre Fahnen schreiben, dass da etwas anderes passieren wird, als sie sich das vorstellt. Wir kommen dann zur Landtagswahl in Sachsen-Anhalt, MDR. AfD-Landtagspräsident und BSW-Vize. Verständigung über Landtagsposten zeichnen sich ab. Die AfD und BSW haben sich geeinigt, dass die AfD einen Landtagspräsidenten haben soll und die BSW einen Vizepräsidenten. Der dritte Posten, der zweite Vizepräsident, könnte von der CDU kommen.
Das ist eine Frage, vielleicht bleibt er auch leer. Denn die Tricksereien, die vorher gemacht worden sind von den Altparteien, keinen Vizeposten an die AfD zu geben, kann natürlich zum Bumerang jetzt werden, dass die BSW und AfD zusammen sagen, okay, wir wählen keinen CDU-Mann in den Vizeposten. Das sollten sich mal die ganzen Parteien, die sagen, wir sind die demokratische Mitte. Je mehr sie das sagen, sind sie es doch gar nicht mehr. Sie haben gar keine Mitte. Sie werden zur Randpartei. Sie sollten mal die Spielregeln, die sich die Demokratie in den Parlamenten gegeben haben, sollten sie mal festhalten und nicht nach ihrem Gutdünken immer wieder ändern. Das fällt irgendwann ihnen selbst auf die Füße und wird zum Bumerang. Das ist ein Punkt, den die Wähler mittlerweile ganz klar merken. Und wenn das so weitergeht, werden die gesamten Altparteien zu Mini-Parteien verkümmern. Da wird die Linke natürlich nach vorne gehen. Da wird die AfD natürlich nach vorne gehen. Da merkt man dann die beiden Pole, auch in der Bevölkerung, dass man sagt, man braucht eigentlich zwei Pole. Eine konservative Partei und eine eher linke Partei, wenn man das so bezeichnen will. Denn hier gehen dann die großen Differenzen, wo man dann sagt, was ist für die Bevölkerung am wichtigsten? Wo will sie eher hinsteuern? So wie es in vielen anderen Ländern gibt, dass es zwei Blöcke gibt. Aber hier geht ja alles durcheinander. Die CDU mit Linken, und wir sehen es doch, die CDU überholt zum großen Teil die SPD. Deshalb strafen die Wähler die CDU auch ab. Und Merz muss immer verbessert werden, was er sagt. Das hören wir jeden Tag, dass andere CDU-Mitglieder erklären müssen, was er eigentlich gemeint hat, wenn er irgendwas sagt. Und wir werden das in nächster Zeit im Bundestag, wenn es um die Reformen geht, werden wir sicherlich davon hören, was dort passiert. Die Merz hat ja schon angekündigt, wir müssen was verändern, wir müssen vielleicht auf die SPD noch weiter zugehen. Genau das Gegenteil will die Bevölkerung. Zur Tagesschau. Kabinett bringt Tankrabatt auf den Weg. Ab 1. Oktober soll 17 Cent weniger an Benzin und Diesel kosten. Das ist doch eine Lachnummer. Die Menschen auf dem Land brauchen das Auto. Wie sollen sie sonst zur Arbeit kommen? Wir haben dort keinen Personennahverkehr im Wesentlichen. Die paar Busse, die manchmal fahren, weil sie die Schüler zur Schule bringen, hilft doch der Bevölkerung nicht, die arbeitet. Die arbeitende Bevölkerung braucht das Auto in vielen Bereichen, um von A nach B zu kommen. Wir sehen das durch die gesamte Infrastruktur der Bahn, dass da eine lange Zeit auch Strecken gesperrt werden und die Leute das Auto brauchen. Ein Busersatzverkehr bringt nicht immer das. Wir kriegen das gerade in Sachsen-Anhalt mit, wo große Strecken gesperrt werden sollen für 14 Monate. Das muss man sich mal auf der Zunge zergehen lassen. Die brauchen 14 Monate, um etwas wieder zu renovieren und zu machen. 17 Cent. Und wenn man dann noch sieht, dass für viele Firmen, es sind eigentlich nur 14 Cent, weil sie die Mehrwertsteuer nicht bezahlen, Firmen, Speditionen, das reicht doch hinten und vorne nicht aus. Wir merken, dass die Energiepolitik, die Bundesregierung betreibt, uns komplett, oder die EU kann man mit hineinnehmen, komplett uns auf die Füße fällt. Es geht immer in erster Linie für alle Menschen, für alle Firmen um die katastrophale Energiepolitik.

März. Viele Menschen sollen sich auf Einschränkungen und Kürzungen einstellen. Genau das Gegenteil war angekündigt worden. Mit Reformen sollen Bürger entlastet werden, sollen Firmen entlastet werden, damit sie wieder konkurrenzfähig auf dem Weltmarkt sind. Genau das Gegenteil passiert mit diesen Reformen. Ich weiß nicht, was die Politiker im Bundestag über Reformen denken. Reformen heißt auch, einen Schritt auf die Menschen zu gehen und sie in eine Position bringen, dass sie normal von ihrem Verdienten, von ihrer harten Arbeit auch leben können. Und genau das Gegenteil passiert hier. Es wird hier keine Steuerentlastung geben, sondern eher eine Steuererhöhung. Das rechnen uns alle vor. Wir wissen, dass die vielen Kosten, Tabaksteuer, Alkoholsteuer, Zuckersteuer und was es alles noch gibt, die lassen sich ja immer wieder neue Abgaben einfallen. Unglaublich. Und wenn wir dann nochmal sehen, dass beim Tanken die CO2-Steuer und auch die Spritsteuer abschaffen, dann haben wir eine Entlastung, aber doch nicht mit 17 Cent pro Liter. Und die Reformen sollten endlich eine Entlastung bringen. Vielleicht setzt sich ja der Parlamentskreis Mittelstand mit Christian von Stetten durch, der immer gesagt hat, wir sind gegen Steuererhöhung. Die SPD will natürlich immer Steuererhöhung, weil sie nie genug Geld hat. Und mit dem Haushalt nochmal wieder neue Schulden aufnehmen, genau das Gegenteil will der Parlamentskreis Mittelstand der CDU. Mal sehen, was hieraus wird. Ob wir doch höhere Steuern, doch mehr Schulden wieder kriegen, das werden wir in den nächsten Wochen sehen. Man kann nur hoffen, dass die irgendwann mal die Bundestagsabgeordneten zur Vernunft kommen. Vielleicht brauchen wir Neuwahlen, aber ich glaube, die Abgeordneten haben alle Angst vor Neuwahlen, weil dann fliegt die Hälfte raus aus dem Bundestag, von den Altparteien wohlbemerkt. Und die Linke wird zunehmen, die AfD wird zunehmen und die anderen werden ablosen. Deshalb klammern sie sich an diesem unbedingt fest. Wir kommen jetzt zur Welt. Carsten Breuer. Sonst sind wir zum Scheitern verurteilt. Generalinspekteur fordert Kraftakt der Gesellschaft. Carsten Breuer, Bundeswehr-Generalinspekteur, will eure Söhne an die Ostflanke. Unvorstellbar, was hier passiert. Menschen sollen uns auf einen Krieg vorbereiten. Ich frage mich, ist das unsere Politik, die wir in Deutschland betreiben wollen? Unverständlich. Und dazu kommt noch eins, dass ja in Litauen 1000 Soldaten fehlen, sagt Pistorius. Und wir haben keine Freiwilligen, die sich dort mehr melden. Wir müssen zwangsweise 1000 Soldaten dorthin schicken. Wird das alles vorbereitet? Das, was wir hinter den Kulissen gar nicht mitkriegen? Unglaublich. Und dann kommt noch hinzu, dass die 18-Jährigen jetzt gemustert werden sollen und nicht erst, was man ja gesagt hat, man will das im nächsten Jahr, Mitte nächsten Jahres tun. Nein, sie sollen jetzt schon gemustert werden, ob man sie braucht oder nicht. Dann kommt hinzu, dass natürlich die Soldaten, die in Litauen sind, einen Hintergrund haben, einen Migrationshintergrund haben von Weißrussland, Belarus oder Russland, dass die, da ist man sich sehr uneinig, was macht man mit denen? Die soll man lieber da rausnehmen. Wir brauchen ganz klare, die eben diesen Hintergrund nicht haben. Wir brauchen andere Soldaten da. Also wir merken, was hier hinter den Kulissen, was die Mehrheit der Menschen nicht mitbekommen, dass die Bundesregierung und mit CDU und SPD uns auf einen Krieg vorbereiten. Und wenn man das sieht, dass mehr im Vordergrund steht, Russland zu zerstören, anstatt den Menschen in der Ukraine zu helfen, indem man Diplomatie und Gespräche in den Vordergrund stellt und nicht diese aggressive

Aufrüstungspolitik. Wann merken das eigentlich die Abgeordneten im Bundestag, was dort passiert? Wachen die nicht mal auf? Sind sie alle für einen Krieg? Da muss man doch den Finger in die Wunde legen von den Medien, was hier vorangeht. Es ist nur unvorstellbar, was in dieser Zeit hier aufgerüstet wird an Sprache. Wir brauchen doch endlich die Diplomatie, die im Vordergrund stehen sollte. Wir haben ein Friedensprojekt Europa gegründet. Wir haben ein Friedensprojekt mit dem Grundgesetz gegründet. Mann, jetzt wird genau das umgedreht. Lernen wir aus der Geschichte nicht mehr, was hier vorbereitet wird von der deutschen Regierung mit dem Militär an der Spitze. Die Formulierung dieser Menschen ist nicht mehr zu ertragen. Ich glaube, das muss deutlicher werden in vielen Medien, dass wir Menschen benutzt werden, um eine Regierung und so und die Bundeswehr in eine kriegerische Auseinandersetzung zu treiben. Man will wohl den Krieg nach Deutschland holen. Man will wohl hier, weil man nicht mehr weiß, wie es mit der Innenpolitik und mit der EU richtig weitergeht, will man wohl hier kriegerische Auseinandersetzungen haben, damit man ablenkt. Damit wir auch keine Wahlen mehr haben, so wie in der Ukraine. Damit wir hier, und man muss doch den Menschen in der Ukraine helfen, indem das alles mal so schnell wie möglich beendet wird. Der Einzige, der das noch immer im Vordergrund sieht, man kann nur hoffen, dass er sich durchsetzt, ist Trump. Der will die Gespräche, der will den Ukraine-Krieg so schnell wie möglich beenden. Das merkt man von den Deutschen und von den EU-Ländern nicht. Das ist mehr als traurig. Wir kommen dann zum Spiegel. EU kündigt nach Duma-Wahl in Russland weitere Sanktionen an. Für die EU war das natürlich keine Wahl in Russland, weil man Oppositionelle ausgeschaltet hat. Kennen wir da nicht irgendwas auch aus Niedersachsen, dass Menschen ausgeschaltet worden sind ohne ein Gericht, sondern nur durch einen Wahlausschuss, die nicht zur Wahl antreten durften? Kennen wir das nicht in Deutschland? Also das glaube ich, wenn man das mal wirklich genau analysiert, werden wir merken, dass das diese Äußerung, die man überall anderen Ländern gegenüberbringt, da finden gar keine Wahlen statt, dass das uns wohl auf die Füße fällt und das zu einem Bumerang wird. Wenn das Gerichte mal überprüfen sollten, dann sieht das wahrscheinlich ganz anders aus. Aber man will es ja gar nicht erst an die Gerichte groß herantragen und dann dauert das lange, dann sind schon Wahlen gewesen und dann sind die Menschen, die nicht zur Wahl antreten durften, weil der Wahlausschuss das beschlossen hat. Das nennt sich bei uns noch Demokratie. Demokratie der Altparteien, so wie sie sie versteht, nennen sie ja unsere Demokratie. Meine Demokratie ist das nicht mehr. Das, was die Altparteien mit unserer Demokratie machen, ist genau das Gegenteil, was die Menschen an Demokratie verstehen. Alle Parteien, die nicht verboten sind, alle Menschen, die darin sind und kandidieren, sind zur Wahl zuzulassen. Und das in Deutschland auch nicht mehr passiert, finde ich fatal. Wir kommen dann zum Deutschlandfunk. Ukraine-Hilfe, Merz ruft EU-Partner zu mehr Engagement auf. Will Merz, so wie er es mit Deutschland macht, finanziell andere Länder in der EU finanziell in den Ruin treiben? So wie er Deutschland finanziell in den Ruin treibt? Billionen werden für Waffen ausgegeben. Billionen für einen Krieg, der nicht gewonnen werden kann gegen Russland. Das muss man doch wissen. Das sind doch Fakten, die man aus der Geschichte kennt. Und gegen die größte Atommacht der Welt und das größte Land der Welt. Man kann nur

noch den Kopf schütteln, was wir für Regierungen in der EU haben. Mittlerweile gibt es schon mehrere Länder, die ja schon auch in der Bürokratie gesagt haben, macht mal Pause. Kann doch nicht wahr sein, dass wir nur noch immer Vorschriften kriegen. Und das passiert auch mit den ganzen Geldern, die für die Ukraine gebracht werden sollen. Und wir wissen doch genau, dass natürlich die Milliarden, die da reingegeben werden, dass die irgendwo auch in Löcher fallen. Die EU hat schon wieder 3,3 Milliarden freigegeben für die Ukraine. Und Deutschland verzichtet darauf, dass die Gelder, die man der Ukraine gegeben hat, dass die Ukraine zurückzahlen muss. Hier passiert was mitten in Europa, was wir alle ganz sensibel mal begleiten müssen. Es ist einfach nur traurig, was hier passiert. Und wenn man dann auch ein, zwei Länder mal hört, gerade Italien hat es wieder angekündigt, sie wollen wieder russisches Gas einkaufen. Sie wollen wieder, natürlich, wenn das Ganze sich beruhigt hat. Wir merken, dass die Sanktionen, die die Regierungen und die EU laufend erhöht, die werden nicht mehr so einig sein, weil sie merken, es hat überhaupt gar keinen Zweck, diese Sanktionen gegen Russland. Und man will immer noch Russland zerstören. Ich glaube, da sind irgendwelche Gehirnwindungen im Kopf nicht ganz richtig. Und man kann nur hoffen, dass gerade in dieser Form der Aufrüstung, dass die jungen Menschen, die auf einmal gemustert werden sollen, dass die jungen Menschen aufwachen und dass sie anders denken, dass sie sind anders aufgewachsen, friedlicher aufgewachsen, internationaler aufgewachsen. Die jungen Menschen brauchen doch eine Perspektive der Zukunft und der Friedlichkeit. Sie sollten ihre Stimme erheben und sagen, da machen wir nicht mehr mit. Und viele junge Menschen tun das schon. Sie gehen teilweise auf die Straße, äußern sich und sagen, wir brauchen diese Hochrüstung. Brauchen wir nicht. Wir möchten friedlich mit anderen Menschen, mit unseren Nachbarn zusammenleben. Und deshalb kann ich nur sagen zum Abschluss, wir brauchen endlich, ich werde nie aufhören, immer dafür wieder zu werben. Wir brauchen endlich auch unter den Abgeordneten im Bundestag mehr Diplomatie. Miteinander sprechen, miteinander überlegen, was kann man dazu tun, damit wir die anderen jungen Menschen in der Ukraine auch helfen und auch die anderen jungen Menschen auf der russischen Seite. Wir brauchen die Auseinandersetzung dieser jungen Menschen nicht. Wir brauchen ihr Gespräche. Und man kann nur hoffen, dass Trump die beiden Streithähne zusammenbringt und hier ein bisschen mehr hilft zugunsten auch unserer jungen Menschen, zugunsten der nächsten Generation und übernächsten Generation und dass das Schuldenmachen für Waffen aufhört. Ich hoffe, es hat Ihnen gefallen, wieder dabei zu sein bei Alexander von Bismarck Realpolitik. Ich hoffe, Sie schalten das nächste Mal wieder ein.

0: Auf die Aufräumarbeiten.
1: Der Donbass. Hier teilt die Frontlinie die Welt. Jenseits davon werden Häuser zu Ruinen und Kirchen zu stummen Zeugen der Tragödie.
2: Am 24. Februar

0: 2022 fanden wir uns um 6 Uhr morgens am Kloster ein. Es gab einen Knall, eine Granate. Wir verstanden sehr genau, dass der Krieg begonnen hatte.
1: Es war wie eine Mondlandschaft. Krater neben Krater. Manchmal träume ich noch davon. Wie kann man so etwas vergessen?
2: Sie stellten Mörser auf und beschossen die Kirche. Einfach so, ohne jeglichen Grund. Nichts konnte gerettet werden.
3: Jetzt findet im Donbass eine groß angelegte Wiederherstellung der geistlichen Zentren statt. 16 orthodoxe Stätten wurden bereits wiederhergestellt.
4: Eine Kirche ist das geistliche Herz einer Stadt. Solange dieses Herz schlägt, gibt es Leben.

0: эти русские. Эти русские мальчики не меняются. Война, революция, русская рулетка. Умереть, пока не успел состариться в 19-м, 20-м, 21-м веке.
1: Wenn man ununterbrochen arbeitet, spielt es keine Rolle, welche Qualifikationen man hat. Die Leute werden sowieso müde. Minenexplosionstraumata sind vorherrschend.
2: Man hat uns sozusagen gezielt mit Mörsergranaten beschossen. Ich wurde dabei leicht an den Beinen getroffen.
1: Die Einstellung der Bewohner zu uns ist im Prinzip positiv. Wir haben keine Feindseligkeiten im Umgang mit ihnen festgestellt.
3: Ich danke Ihnen allen. Auf Wiedersehen.
1: Ein Menschenleben ist ohnehin unbezahlbar. Deshalb behandeln wir, wenn wir arbeiten und zu helfen versuchen, jeden Patienten individuell. Wir setzen unsere ganze Energie und unser Wissen ein, um Hilfe zu leisten und Leben zu retten.
4: Lena, wo ist der Lichtschalter?
5: Auf der linken Seite.
4: Auf der linken Seite?
5: Da unten.
4: Oh, hier. Dies ist eigentlich ein Operationssaal mit zwei Tischen. Er ist mit allem ausgestattet, was ein Operationssaal für komplexe Operationen braucht.
6: Diese medizinische Einheit wurde in einem Instandhaltungsgebäude untergebracht, um vor Beschuss geschützt zu sein.
4: Gott sei Dank hat es heute Morgen keine Schwerverletzten gegeben.
6: Die Jungs arbeiten nicht weiter als 10 Minuten von der Kontaktlinie entfernt. Jetzt ist es ruhig, aber manchmal fliegen Granaten herein.
2: Du heißt Sanja, oder?
7: Ja.
2: Du brauchst keine Angst zu haben. Heute tut es nicht weh, oder? Es tut nicht weh, stimmt's?
7: Nein.
2: Gut durchblutet. Kein Eiter. Was ist los?
7: Es brennt.
2: Ja, das ist gut. Das bedeutet, dass sich die Keime nicht ausbreiten, verstehst du? Deshalb tut es ja auch weh. Ein kleiner Kratzer. Das war's. Halte durch. Das ist dein Schmerzmittel.
7: Fertig?
2: Hast du den Einstich gespürt? Also das Novocain ist russisch, nicht chinesisch. In deinem Fall handelt es sich um eine tangentiale Weichteilverletzung mit einer voraussichtlichen Genesungszeit von nicht mehr als 10 Tagen. Daher wurde die Evakuierung abgelehnt. Bei der Aufnahme wurde eine peribulbäre Blockade eingesetzt. Der Infektionsprozess wurde eingedämmt. Noch ein trockenes, bitte. Der Infektionsprozess wurde eingedämmt und, wenn möglich, wurden verzögerte Sekundärnähte gesetzt. Die Wunde ist geschlossen. Ein primärer Verschluss ist in Kürze zu erwarten. Wenn es in 2 oder 3 Tagen keine Anzeichen für eine Entzündung gibt und die Wunde gut heilt, wirst du in 10 Tagen an die Front entlassen, um unser Vaterland zu verteidigen.
8: Erst gestern habe ich nur von Fleisch geträumt. Ich schrieb in einem Brief nach Hause, ich möchte Fleisch essen. Ob es wohl ein Anzeichen einer Arteriosklerose gibt?
1: Es war jung und hat nicht geraucht.
6: Es ist gut, dass sie Spaß haben, also sind sie nicht müde. Und wenn sie nicht müde sind, bedeutet das, dass alle an der Front sicher und gesund sind.
8: Es kann auch als Alugraft verwendet werden.
1: Es sollte auf beiden Seiten abgebunden mit Kochsalzlösung aufgepumpt werden. Wenn man ununterbrochen arbeitet, spielt es keine Rolle, welche Qualifikation man hat. Die Leute werden sowieso müde. Natürlich helfen wir den Zivilisten, die sich an uns wenden.
6: Zivilisten wurden verletzt. Die ukrainischen Streitkräfte haben ein Dorf beschossen, um zu zeigen, dass sie in der Nähe sind.
1: Zivilisten suchen häufig medizinischen Rat.
2: Was ist eigentlich passiert?
3: Eine Granate schlug in der Nähe des Eingangs ein. Der Eingang wurde weggesprengt. Ich habe es nicht mitbekommen. Ich war wie betäubt. Der Staub gelangte in meine Augen. Ich bin auf einem Ohr taub.
2: Wo war es?
3: In der Nähe. Ich hörte Schüsse und das Pfeifen und eilte zum Eingang. Ich war in der Nähe der Treppe, aber mein Nachbar war gerade eingetreten und wurde da zerrissen. Ohne ihn wäre ich auch getötet worden. Nur meine Beine schmerzen. Was für ein Albtraum. Drei Nachbarn wurden auf einmal getötet.
1: Die Einstellung der Bewohner zu uns ist im Prinzip positiv. Wir haben keine negativen Meinungen, Angriffe oder Feindseligkeiten im Umgang mit ihnen festgestellt.
6: Jeder hier mag die Ärzte, ganz sicher. Die ukrainischen Streitkräfte greifen oft zivile Einrichtungen an, daher sind alte Damen keine Seltenheit.
3: Ich danke Ihnen allen. Auf Wiedersehen.
6: 300 bedeutet verwundet.
1: Hier haben wir einen Feldverband und einige persönliche Werkzeuge, um eine gewisse Versorgung zu gewährleisten. Zum Beispiel eine Zange, etwas zum Schneiden. Ein Messer ist obligatorisch, um die Kleidung des Verwundeten aufzuschneiden. Das ist eigentlich schon alles. Es gibt auch eine Feuerwaffe, ein Maschinengewehr, das in der Waffenkammer aufbewahrt wird.
6: Aufgrund der militärischen Vorschriften werden die Namen des Personals nicht veröffentlicht. Daher bleibt hier jeder anonym.
1: Wir steigen hier besser aus und du fährst voraus, okay?
9: Soll ich es euch jetzt auslegen?
6: Aber die Gesichter der Ärzte durften gezeigt werden, damit jeder sehen kann, dass unsere Jungs von normalen Menschen vor dem sicheren Tod gerettet werden. Auch der Markt ist ein gutes Zeichen. Das bedeutet, dass das normale Leben zurückkehrt.
1: Ich danke Ihnen. Auf Wiedersehen.
9: Das sind echte Huskies.
1: Huskies, ja.
9: Hund!
1: Ich denke, die Leute versuchen wahrscheinlich, uns irgendwie zu helfen, obwohl sie selbst nichts haben, weil in diesem Gebiet gekämpft wurde. Viele Häuser und Infrastruktureinrichtungen wurden beschädigt, sodass die Menschen selbst ums Überleben kämpfen müssen. Wahrscheinlich müssen wir mehr helfen.
6: Dies ist Wolnowacha. Die Kämpfe fanden in der ganzen Stadt statt.
1: Hinter mir befindet sich das zentrale Bezirkskrankenhaus von Wolnowacha. Es ist eine ziemlich große medizinische Einrichtung, die früher den gesamten Bezirk Wolnowacha versorgte. Wir können sehen, was mit dieser medizinischen Einrichtung infolge der Kämpfe um dieses Gebiet geschehen ist.
6: Die Zerstörung zeigt, wo sich die Feuerstellungen der ukrainischen Armee befanden.
1: Gegenwärtig werden die verbliebenen Gebäude von den Mitarbeitern der Krankenhausabteilung selbst instand gesetzt.
8: Sie können sehen, dass das Krankenhaus nach und nach repariert und restauriert wird. Einige Flügel und Zimmer sind noch intakt. Es gibt keine stationäre Versorgung, aber eine ambulante. Sie können sehen, wie das Personal im Krankenhaus herumwuselt und alles repariert.
10: Filmen Sie mich nicht, meine Haare sind nicht zurechtgemacht.
6: Die Mädchen hier machen auch Witze. Auch das ist ein gutes Zeichen.
1: Unser medizinisches Team befindet sich in unmittelbarer Nähe des Krankenhauses und ist rund um die Uhr bereit, medizinische Versorgung zu leisten.
10: Wer ist denn da?
1: Oh, hallo.
10: Hallo.
8: Ihr habt noch nicht angefangen, oder?
10: Wir haben schon angefangen. Wir geben den Patienten Narkosemittel.
8: Operieren Sie sogar?
10: Nein, noch nicht. Wir haben keinen Autoklav. Wir arbeiten uns Stück für Stück vor.
1: Gibt es hier Ärzte?
10: Ja, Michael Ivanovich. Michael Ivanovich, kommen Sie bitte heraus.
8: Sind Sie startklar?
11: Prinzipiell schon.
8: Haben Sie humanitäre Hilfe bekommen? Brauchen Sie Hilfe?
10: Im Prinzip haben wir noch etwas.
11: Wir haben noch einige alte Bestände. Wir finden immer noch etwas.
8: Die Belegung ist also nicht sehr...
10: Nein, die Arbeitsbelastung ist noch nicht so hoch.
11: Wir sind noch dabei, die Dinge in Ordnung zu bringen, die Infrastruktur zu reparieren.
8: Ich meine diese konsolidierte Lieferung. Erinnern Sie sich, dass Sie kamen? Wir dachten, die Arbeiten hier wären in vollem Gange.
11: Also so einfach ist das leider nicht. Eins nach dem anderen.
8: Wir sind in der Nähe, nur für den Fall.
11: Werden Sie uns helfen, nur für den Fall?
1: Wir sind immer hier, immer vor Ort.
6: Wir sind immer hier, immer vor Ort. Das sind die Schlüsselwörter, die hier immer wieder gesagt werden.
1: Was machen wir also? Das linke Kniegelenk. Ihr lebt da drüben in einer Sauerei.
11: So ist es. Frauen haben immer recht.
1: Wir hatten heute sozusagen einen harten Arbeitstag. Es gab einen Massenansturm von Patienten und Verwundeten. Minenexplosionstraumata sind vorherrschend. Typische, wie man sagt, Krankheiten und Traumata bewaffneter Konflikte.
6: Die Behandlung solcher Verletzungen erschöpft die Ressourcen der Ärzte. Sie ist zeit- und energieaufwendig. Solche Verletzungen erfordern in Zukunft hohe staatliche Zuwendung, Zahlungen für Prothesen und Rehabilitation. Deshalb setzen die ukrainischen Streitkräfte massenhaft Streumunition ein. Sie sind aus militärökonomischer Sicht von Vorteil.
1: Und los geht's. Wer wackelt hier mit den Beinen?
11: Ich wackle mit gar nichts. Was sagen Sie, Doktor?
1: Es ist alles in Ordnung.
11: Ich kann nichts hören.
1: Sie werden laufen können, aber Sie werden nie gebären können.
11: Oh, dann ist es ja gut.
12: Iranische Mode ist ein facettenreiches Phänomen.
13: Ich würde nicht sagen, dass die Mode hier zu 100% durch den Islam geprägt ist. Ich trage moderne Kleidung, die jedoch durch klassische iranische Muster inspiriert wurde. Und ja, ich trage ein Kopftuch.
12: Kann man sagen, dass die Mode im Iran auf einem Code basiert, der über Jahrtausende hinweg geschrieben wurde? Und wo finden wir den Schlüssel, um diesen Code zu entziffern?
2: Durch unser Verständnis von Anstand und Bescheidenheit haben wir Iraner ein einzigartiges Erscheinungsbild geschaffen. Wir bringen einen einmaligen, bescheidenen Stil zum Ausdruck. Eine Art bescheidene Mode.
12: Seit Jahrzehnten ist die Islamische Republik Iran das Ziel westlicher Sanktionen. Wie arbeiten Modeschöpfer unter diesen Bedingungen?
14: Für manche Leute war das komisch. Sie sagten mir, welcher Mann würde deine Kleidung kaufen wollen? Ist das überhaupt denkbar?
15: Mode im Iran ist durch eine besondere Eigenschaft geprägt. Die außergewöhnliche Fähigkeit, sich nicht nur nach vorne zu bewegen, sondern auch einen Sprung nach vorne zu wagen.
12: Man kann sagen, dass die iranische Mode keine Auseinandersetzung, sondern ein Dialog ist. Ein Dialog zwischen dem, was war, dem, woran man heute glaubt, und dem, wovon man träumt.

Nach der Aufnahme der Verwundeten werden viele Armeestiefel zurückgelassen. Wenn die Patienten behandelt werden, werden ihnen die Stiefel ausgezogen oder aufgeschnitten. Dann werden sie einfach vergessen. Die Soldaten werden irgendwo in einem Krankenhaus in Rostow oder Donetsk gerettet, aber ihre Stiefel bleiben hier.

Aufgabe des Krankenhauses ist es, die Verwundeten von der Kontaktlinie aufzunehmen, sie zu stabilisieren und ins Krankenhaus zu bringen. Jetzt können Sie sehen, wie die Evakuierung abläuft. Die Autos werden übrigens absichtlich nicht gewaschen. Das ist eine natürliche Tarnung.

0: Wir sind eine Ansammlung von hochqualifizierten Spezialisten, wie Ärzten, Krankenschwestern, Sanitätern, medizinischen Nachwuchskräften und Servicekräften, die uns bewachen und versorgen. Denn man kann sagen, dass wir ein Organismus sind.
1: Gute Köche werden hier sehr geschätzt.
2: Jetzt öffnen wir die Einmachgläser, die draußen gelagert wurden. Fertigsuppen kommen aus Lagerhäusern.
1: Er könnte einen Kochblog auf YouTube moderieren.
2: Aber ich koche zum Beispiel jeden zweiten Tag Suppe. An einem Tag heute zum Beispiel gibt es Shchi. Hier sind mehr Kohl und Kartoffeln. Wir mischen alles zusammen und das war's. Morgen können wir beispielsweise Fisch- oder Erbsensuppe kochen. Den Senf haben wir erst gestern gemacht. Er kam sehr gut an. Heute machen wir noch etwas mit Gurken. Ich koche immer mehr oder weniger auf Vorrat, aber das Essen ist für alle gleich. Ich meine, wir alle, die Ärzte, die Krankenschwestern und die Patienten, essen dasselbe. Es gibt also keinen Unterschied zwischen dem Essen für die Leute, die von der Frontlinie kommen, und dem, was die Ärzte bekommen. Ihr Essen ist nicht schmackhafter als unseres. Jeder isst das Gleiche. Alles ist sehr schmackhaft und gut. Ein Koch freut sich, wenn die Teller nach einer Mahlzeit leer sind. Das zeigt, dass das Essen sehr lecker war.
1: Dieser Mann lebt für seine Arbeit. Seine Arbeit ähnelt eher einer militärischen Ernährungsphilosophie.
2: Einige sind draußen im Einsatz, andere stehen am Operationstisch. Ich bin hier. Wir arbeiten an einem gemeinsamen Ziel.
1: Auch der Teamgeist hier ist beeindruckend.
3: Ich habe mich besprüht.
0: Du wirst hier alle Mücken anlocken.
1: Das sind die Streitkräfte Russlands.
0: Das kann er nicht sagen. Es ist unprofessionell.
2: Das Fleisch aus der Dose wird bald kochen und eine Brühe bilden. Ich gebe am Anfang nie Salz hinzu, weil ich nicht weiß, wie viel Salz und Pfeffer dem Dosenfleisch in der Fabrik zugesetzt wurde. Lorbeerblätter kommen natürlich erst zum Schluss dazu. Ich lasse es 10 bis 15 Minuten lang kochen, damit eine gute Brühe entsteht. Und das war's. Danach kommen die Fertigsuppen hinzu. Ich koche Tee immer mit Minze, Melisse oder Feuerkraut. Wir haben die Einwohner gebeten, uns Kräuter und Gewürze zu bringen, und das tun sie auch von Zeit zu Zeit. Ich gebe sie immer in den Tee. Der Tee wird gelobt. Besser als Teebeutel. Die Leute trinken 2 oder 3 Gläser. Heute Abend gibt es übrigens Kartoffelpüree. Es sind noch ein paar Kartoffeln übrig, ich werde sie schälen. Am liebsten würde ich etwas Milch dazu geben, aber Essiggurkensaft tut es auch. Ich nehme Butter, zerstampfe sie, brate Zwiebeln und Karotten an, gebe etwas Pfeffer dazu, würze ein wenig und fertig. Erst gestern haben wir Pilaf gegessen. Ich habe es auch mit Kurkuma und Kreuzkümmel gewürzt. Einmal kamen einige Leute auf mich zu, schüttelten mir die Hand und sagten, es sei wie usbekischer Pilaf. Aber in einem solchen Topf einen Pilaf zuzubereiten, der dem usbekischen Pilaf ähnelt, übersteigt jedermanns Fähigkeiten. Es hat angefangen zu kochen. Verglichen mit anderen Orten ist dies ein Paradies.
1: Es ist eigentlich wie ein Fegefeuer. Die Menschen, die hierher kommen, stehen an der Schwelle zum Tod. Und oft muss ein Arzt über ihr Schicksal entscheiden. Die Zivilbevölkerung wird wieder beschossen. Das ist ein

0: Eine alltägliche Situation.
1: Der örtliche Kommandeur rief an und sagte, dass das Dorf Wassiljewka unter Mörserbeschuss stehe und drei Zivilisten nicht mit dem örtlichen Krankenwagen abtransportiert werden könnten, weil sie unter Beschuss geraten seien. Wir werden uns also etwas einfallen lassen, und zwar sofort. Wir werden selbst evakuieren. Das war's schon.
2: Der Reihe nach.
1: Misha, da drüben ist deine Kamera.
2: Ihr zwei seid Ärzte. Warum kommen die anderen mit? Zivilisten. Sowetskaja Straße 9. In Valajanovka. Verdammt. Valajanovka. Sowetskaja Straße 9.
1: Was ist da los?
2: Bitte?
1: Haben Sie etwas beschossen?
2: Ja, Zivilisten wurden geschossen. Hallo? Hallo? Hat die Granate euch getroffen?
3: Nein.
2: Gab es hier Verletzte?
1: Welche Hausnummer ist das?
2: Und wo? Hier? Was hat der gesagt? Sind die Verwundeten hier? Sind die Verwundeten hier?
3: Der Ort wurde in die Luft gejagt.
2: Sind Verwundete hier?
3: Nein, nur ein paar Kratzer.
2: Bist du 17?
4: 16.
3: Jungs, was war das?
2: Sie riefen uns an und baten um Hilfe. Sie sagten, ein Mann, eine Frau und ein 17-jähriger Junge.
4: Ich werde im nächsten Monat 17.
5: Zwei Häuser wurden in die Luft gesprengt.
2: Das Militär sagte, es gäbe Verwundete.
5: Ja, verwundet, aber nur ein paar Kratzer. Wir waren alle in der Küche.
2: Sind alle am Leben und wohlauf?
5: Ja, alle sind am Leben, Gott sei Dank.
1: Wann ist es passiert?
3: Es begann um 3.30 Uhr.
5: Vielleicht gegen 4 Uhr.
3: Viermal haben die geschossen. Zwischen 3.30 Uhr und 4 Uhr schlugen die ersten Granaten ein.
1: Alles in Ordnung?
2: Nein, nichts ist in Ordnung.
1: Alle sind am Leben?
2: Ja, das ist die Hauptsache. Habt ihr etwas, um die Wunde zu behandeln?
5: Ja, danke.
2: Uns wurde gesagt, es gäbe Verwundete, also sind wir schnell gekommen. Das war's, Abbruch. Der Junge hat nur einen Kratzer. Sie schießen nur um des Schießens willen. Verdammt.
0: Willkürlicher Beschuss scheint beliebt zu sein.
2: Wenigstens hatten wir eine gute Fahrt.
1: Jawohl.
0: Während einige Kreative die Nase rümpfen, wenn sie von der Spezialoperation hören, gehen andere zur Kontaktlinie, um die Jungs aufzumuntern.
4: Hallo Alexander.
1: Hallo Leute.
6: Hallo.
0: Hypericum sind gerade für das Vostok-Bataillon aufgetreten. Jetzt sind sie hier.
6: Wir sind aus Moskau in den Donbass gekommen. Wir waren schon mehrmals hier. Für uns ist es nicht das erste Jahr.
2: Ich möchte Folgendes ankündigen. In unserem kreativen Kämpferteam gibt es ein wunderbares Mädchen, eine Dichterin aus Lugansk, Elena Zaslavskaya. Ich möchte nun an sie übergeben. Sie wird unser kleines Konzert mit ihren wunderbaren Gedichten beginnen. Elena Zaslavskaya.
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0: Sind Sie auf eine Mine gestoßen? Können Sie Ihre Beine spüren? Bewegen Sie die Füße.
1: Ich habe zum ersten Mal eine Katheterisierung der Zentralvene vorgenommen, während ich ein Konzert hörte.

0: Haben Sie den Mann gesehen, aus dem die Eingeweide herausquollen? Den Verwundeten, der gerade dorthin getragen wurde. Die Geheimagenten waren auf dem Weg zu einem Einsatz. Der Feind eröffnete das Mörserfeuer und der Kerl hatte Pech.
1: Das war's, lieg jetzt einfach.
0: Der Kommandeur der Gruppe und ich gingen hin, um ihn zu evakuieren und begannen gleich vor Ort, ihn zu verbinden. Es war fast aussichtslos.
1: Einschalten.
2: Fest verschnürt.
1: Konzentriere dich.
0: Während wir ihn verbanden, hat man uns sozusagen gezielt mit Mörsergranaten beschossen. Ich wurde dabei leicht an den Beinen getroffen. Also ging ich hinter dem Zaun in Deckung und unsere Leute, die Marines, begannen, den Geheimagenten zu evakuieren.
1: Das war's. Langsam. Langsam.
0: Der Mann befindet sich jetzt im Operationssaal. Möge Gott dir Gesundheit schenken, Sanja.
3: Dieses Schrapnell hat dem Mann den Bauch aufgerissen. Aber er wird es überleben. Hier kämpfen sie um jedes einzelne Leben.
1: Wir sind fast fertig. Das beschädigte Gewebe ist entfernt worden. Die Prognose ist günstig und er wird zur weiteren medizinischen Versorgung abtransportiert. Weitere Rehabilitationsmaßnahmen werden in der Zukunft durchgeführt werden.
4: Ein Menschenleben ist ohnehin unbezahlbar. Deshalb behandeln wir, wenn wir arbeiten und zu helfen versuchen, jeden Patienten individuell. Wir setzen unsere ganze Energie und unser Wissen ein, um Hilfe zu leisten und Leben zu retten.
3: Natürlich werden auch Kinder hierher gebracht. Militärärzte genießen jetzt mehr Vertrauen.
0: Vielen Dank.
3: So sind die Zeiten.

0: Ich bin hier, um zu versuchen, 70 Meter tief zu tauchen. Meine Freunde haben lange versucht, mich zum Tauchen unter dem Eis zu überreden. Ich mochte die Kälte nie. Ich beschloss, es auszuprobieren, nur um zu sehen, wie es sich anfühlt, im kalten Wasser zu tauchen, unter Eis. Ich will einen Meter tiefer tauchen als der Rekordhalter.
1: 3, 2, 1, los!

0: Iranische Mode ist ein facettenreiches Phänomen.
1: Ich würde nicht sagen, dass die Mode hier zu 100% durch den Islam geprägt ist. Ich trage moderne Kleidung, die jedoch durch klassische iranische Muster inspiriert wurde. Und ja, ich trage ein Kopftuch.

0: kann man sagen, dass die Mode im Iran auf einem Code basiert, der über Jahrtausende hinweg geschrieben wurde. Und wo finden wir den Schlüssel, um diesen Code zu entziffern?
1: Durch unser Verständnis von Anstand und Bescheidenheit haben wir Iraner ein einzigartiges Erscheinungsbild geschaffen. Wir bringen einen einmaligen, bescheidenen Stil zum Ausdruck. Eine Art bescheidene Mode.
0: Seit Jahrzehnten ist die Islamische Republik Iran das Ziel westlicher Sanktionen. Wie arbeiten Modeschöpfer unter diesen Bedingungen?
2: Für manche Leute war das komisch. Sie sagten mir, welcher Mann würde deine Kleidung kaufen wollen? Ist das überhaupt denkbar?
3: Mode im Iran ist durch eine besondere Eigenschaft geprägt. Die außergewöhnliche Fähigkeit, sich nicht nur nach vorne zu bewegen, sondern auch einen Sprung nach vorne zu wagen.
0: Man kann sagen, dass die iranische Mode keine Auseinandersetzung, sondern ein Dialog ist. Ein Dialog zwischen dem, was war, dem, woran man heute glaubt, und dem, wovon man träumt.
4: Passt das so?
5: Ja, kannst du dich so hinstellen?
4: Ich habe Angst, dass ich umfalle.
5: Ist gut, dann nicht. Heb dein Kinn ein wenig an.
6: Sieht das gut aus?
5: Du machst dich zu gerade.
6: Zu gerade?
5: Ja, ein wenig. So ist es besser.
1: Mein Name ist Amir Sobdeh. Im Jahr 2011 gründete ich mit offizieller Erlaubnis die erste Modelagentur im Land. Ich bin als Irans erstes Fotomodell bekannt. Man gab mir sogar den Spitznamen Vater der iranischen Modelbranche. Hallo, hallo allerseits. Wie geht es euch?
0: Der Vater der Modelbranche ist auch ein bekannter Schauspieler. Aus mehr als 50 Bewerbern wurde er aufgrund seiner Ähnlichkeit mit Elvis Presley ausgewählt. Der Film aus dem Jahr 2020 erzählt die Geschichte eines 8-jährigen Mädchens, das sich in den Mann ihrer Träume verliebt, den King of Rock'n'Roll. Seitdem hat Amir einen weiteren Spitznamen, iranischer Elvis.
1: Der Ort nennt sich Ayat Garden. Dort filmen wir Videos und machen Fotoaufnahmen für Werbe- und Modekampagnen verschiedener Marken. Ich bringe Models dorthin und mache Werbematerial für Uhren, Kleidung und andere Dinge.
6: Ist es so richtig?
5: Ja. Schau in die Kamera. Nimm die Brille ab. Nicht lächeln. Schau geradeaus, mit festem Blick.
1: Wissen Sie, im Iran ist das Wort Model geächtet. Ich darf den Begriff nicht verwenden. Vor 15 Jahren erhielt ich die Lizenz, eine Modelagentur zu betreiben. Die einzige Lizenz dieser Art, die je im Land vergeben wurde. 2 Jahre später lief die Lizenz aus. Deshalb sprechen wir im Iran heute nicht mehr vom Modeling. Stattdessen führten wir einen neuen Begriff ein, Werbegesicht. So heuern wir Leute für die Produktwerbung an. Ich zeig dir, wie du richtig posierst, wie du richtig stehst, die richtige Pose machst, damit du auf den Fotos bestmöglich aussiehst. So wirst du auf dem Fotomaterial anders aussehen. Schau mich an. Schau auf meinen Finger. Jetzt drückst du mit dem Finger zu fest. Nicht so fest. Halte den Kopf so. Ein wenig drehen. Ein wenig nach unten. Danke, das ist gut. Okay, jetzt kannst du ihn fotografieren. Wir erhielten einen Auftrag von einer Marke. Sie wollten von uns mehrere Gesichter sehen, mehrere Models. Zur Erinnerung, Model dürfen wir nicht mehr sagen. Also haben wir ihnen mehrere Werbegesichter präsentiert. Lasst uns Donja holen. Donja ist ein professionelles Model. So ist gut. Okay, die Füße weiter auseinander. Pose. Danke. Achte auf dein Bein. Seit dem Jahr 2020 ist dies die einzige Modeschule im Iran, an der die Teilnehmer über mehrere Jahre hinweg studieren. Wir veranstalten praktischen Unterricht. Vor kurzem kam ein neues Gesetz heraus, welches den theoretischen Unterricht ebenfalls verbietet. Das erschwert unsere Arbeit zusätzlich.
0: Amir Sobdeh kam im Jahr 1979 zur Welt, dem Jahr der Islamischen Revolution. Die Monarchie wurde gestürzt und es entstand eine

0: Theokratische Republik. Trotz der heimischen Gesetze und westlichen Sanktionen, die die Modelbranche stark einschränken, bildete Amir im Laufe seiner Karriere hunderte Models aus.
1: Einerseits hatte ich Glück, andererseits aber auch nicht. Ich wünschte, ich hätte die Vergangenheit gesehen, die Kultur aus der Zeit davor.
0: In den 1960er Jahren startete Reza Pahlavi, der Schah von Iran, ein allumfängliches Modernisierungsprogramm, welches Unternehmen aus dem Westen Tür und Tor öffnete. Sombad Jakubian war ein junger Mann, als die iranische Modeindustrie sich rapide zu entwickeln begann. Heute ist er ein legendärer Modeschöpfer. Mitte der 1970er Jahre inszenierte er seine einzige Modenschau im Hotel Continental. Es war eine klassische Modenschau auf dem Laufsteg.
2: Es war unglaublich. Wir verkauften so viele Eintrittskarten, dass keine Sitzplätze übrig waren und wir Rückerstattungen zahlen mussten. Viele Leute kamen nicht hinein und mussten draußen bleiben.
0: Heutzutage wäre eine solche Darbietung ein Verstoß gegen das islamische Recht. Aber damals, nur ein paar Jahre vor der islamischen Revolution, veröffentlichte Jakubian Irans ersten Modekatalog mit Männer- und Frauenbekleidung.
2: Ich kam 1945 zur Welt und begann mit 10 Jahren zu arbeiten. Ich stamme aus Tabriz und dort begann ich auch mit meiner Arbeit. Der Vater meines Lehrers war Schneider, er stammte aus Russland. Er brachte mir die Grundlagen bei. Die sowjetische Botschaft in Tabriz war sehr großzügig. Die meisten meiner Kunden waren Russen. Ich stellte Pelzmäntel für sie her, die sie in Sibirien trugen. Die Iraner, so wie die Russen auch, lieben es, sich gut zu kleiden. Bei uns gibt es viele verschiedene Ethnien, jede mit ihrem eigenen Charakter. Das macht unsere Kleidung so vielfältig. In Sachen Kleidung sind wir uns ähnlich, weil wir Europäer sind.
3: Hier beschäftigen wir rund 300 Leute. Sie arbeiten sowohl in der Abteilung für klassische Anzüge, Jacken und Hosen, als auch in der traditionellen Schneiderei, wo sie Maßanzüge herstellen.
2: Nach der Revolution wandelten wir unseren Familienbetrieb in eine industrielle Fertigung. Durch diese Art der Produktion wollten wir Einfluss auf die Industrie nehmen.
3: Diese Nähmaschine ist eines dieser besonderen Modelle, die so fein arbeiten, dass es wie Handarbeit aussieht. Auf dieser Seite sieht man überhaupt nichts. Und auf der anderen Seite macht sie einen sehr feinen Saum.
2: Vor mehr als 20 Jahren führte ich die modernste Technik zur Bekleidungsherstellung im Iran ein. Zuerst hatte ich Zweifel, dass wir sie zum Laufen bringen würden. Aber in weniger als 6 Monaten lief alles reibungslos.
3: Hier haben wir ein Muster unserer Arbeit. Es ist wunderschön, von Hand genäht. Kein einziger Tropfen Kleber wurde verwendet. Es ist alles aus Stoff. Wirklich wunderschöne Arbeit.
2: Wir haben ein großartiges Potenzial. Wenn sich die Lage normalisiert, können wir unsere Bekleidung auf dem russischen Markt etablieren. Vorausgesetzt, die globale Lage kehrt zur Normalität zurück.
3: Dies hier ist eine traditionelle Schneiderei. Sombad Jakubian wollte die Tradition der Handnäherei erhalten. Alles, was Sie hier sehen, ist Handarbeit.
2: Heute befinden wir uns im 21. Jahrhundert und die Lage hat sich geändert. Die Probleme, mit denen wir konfrontiert sind, sind keine wahren Schwierigkeiten. Es ist nur eine Phase, die vorübergehen wird und wir werden unsere Ziele erreichen.
4: Man kann Mode nicht einzäunen, ihr keinen Platz zuweisen, um zu verhindern, dass sie sich im Land etabliert. Mode hat schon immer existiert. Kunst ist in gewisser Weise fließend und Mode ist Kunst, die sich in zeitgenössischer Kleidung manifestiert.
0: Diese Kleider muten wie moderne Kunstwerke an, die nicht getragen, sondern nur auf internationalen Ausstellungen gezeigt werden.
5: Das Thema dieses Kleids sind Safranblüten. Es wurde bei einer UNESCO-Ausstellung in der Schweiz präsentiert. Das

0: primäre Designelement sind die Blüten, deren zierliche und fragilen Blätter wir im Stoff nachbilden. Dieses Kleid gewann den ersten Preis in einem Wettbewerb unter den Golfstaaten im Nationalen Museum in Katar. Wenn man sich die einzelnen Elemente anschaut, angefangen beim Schnitt bis hin zu den Mustern im Stoff, wird offensichtlich, dass sie auf die Kunst der Safavid-Ära aus Isfahan zurückgehen.
1: Die Designerin dieser Teile fertigt auch maßgeschneiderte Kleidung im für Iran typischen, schlichten Modestil an. Dieses Design zeichnet sich gleichzeitig durch Eleganz und Zurückhaltung aus.
2: Ein weiterer wichtiger Punkt ist der, dass die Leute immer dann, wenn vom islamischen Erscheinungsbild die Rede ist, an Kopfbedeckungen denken. Natürlich gibt es in unserem Land keine freizügige Kleidung. Absolut keine. Nichtsdestotrotz kann Kleidung modern sein, auch wenn der Kopf bedeckt ist und man nach dem Islam lebt.
1: Im Jahr 1936 verbot Schah Reza Pahlavi alle Arten der islamischen Verschleierung für Frauen im Iran. Dies, obwohl der Hijab in der Gesellschaft tief verankert war. Und so kam es, dass die Anordnung auf breite Ablehnung stieß und Frauen nach Pahlavis Abdankung wieder begannen, Schleier zu tragen. Pahlavis Sohn Mohammad Reza vertrat eine säkulare, pro-westliche Haltung und lehnte die Wiedereinführung des Hijab ab. Nach der Islamischen Revolution im Jahr 1979 wurde die Kopfbedeckung für Frauen per Gesetz zur Pflicht.
3: Dies ist eine Art islamischer Stil. In der Vergangenheit war alles grau in grau, aber heute ist die Kleidung hell und farbenfroh. Man legt großen Wert auf Harmonie und das Zusammenspiel der Farben. Zum Beispiel in den arabischen Ländern, die ebenfalls islamisch sind, tragen die Menschen meist schwarz. Im Iran liegen die Dinge aber anders. Hier legt man mehr Wert auf Harmonie und Farben als je zuvor.
1: Übrigens gehören diese Teile ebenfalls zur bescheidenen Mode. Es sind Kleidungsstücke im lockeren iranischen Stil. Es gibt mehrere Varianten, weite Röcke und Hosen sowie Abayas und locker geschnittene Kleider. Viele dieser Kleidungsstücke werden im Iran gefertigt.
3: Jetzt zeige ich Ihnen ein Kopftuch und wie man es richtig trägt. Dieses Kopftuch trägt man unter dem Chador. Generell ist der Chador so etwas wie ein universelles Symbol für den Islam.
1: Burkas und Niqabs, die das Gesicht komplett verdecken, sind nicht Teil der traditionellen Garderobe Irans. Um so etwas wie einen islamischen Stil zu schaffen, tragen die Frauen hier den Chador.
3: Im Alltag tragen wir meist einen schlichten Chador. Bunte und gemusterte Varianten werden zu Besuchen oder Feierlichkeiten getragen. Für das Gebet gibt es einen speziellen Chador. Die meisten Modelle, die heute beim Gebet getragen werden, sind aus leichteren und atmungsaktiven Stoffen gefertigt, um beim Gebet einen gewissen Komfort zu bieten. Sie sind aus Baumwolle hergestellt, sind aber etwas schwieriger anzulegen. In diesem Chador fällt das Gebet sehr leicht. Wenn wir zu Hause sind und bequeme Kleidung anhaben, müssen wir diesen Chador nur überwerfen und schon sind wir komplett verschleiert. Wie Sie sehen, sind die Hände nicht bedeckt, was beim Gebet die nötige Bewegungsfreiheit bietet.
4: Spreng es!
5: Lemirnan hat noch niemanden Minen gegen Zivilisten produziert. Aber die Ukrainer setzen sie gegen Zivilisten ein.
6: Was ist das, wenn nicht Terrorismus? Hier in der Nähe befindet sich ein Kindergarten und eine Schule.
7: Dieser Gegenstand wurde von Ingenieuren entwickelt, um eine Person zu verkrüppeln.
8: Ich will noch das Ende von diesem ganzen Schlamassel erleben. Es muss ein Tribunal geben.
9: Die meisten Geschosse sind auf Häusern gelandet, in Gärten oder Höfen. Wir gehen große Risiken ein und graben.
5: Alles wird gut werden. Wir werden siegen.
1: Das Hijab-Gesetz wurde nicht abgeschafft, aber es wird im Iran auch nicht mehr so strikt umgesetzt. Somit bieten sich neben dem Chador auch andere Optionen zur Kopfbedeckung an. Ein einfaches Kopftuch, das Rusari, oder ein Schulterumhang oder schlicht ein Schal, je nach Jahreszeit. Es geht auch ein Maqne, eine Art Schal, bei dem die Enden zusammengenäht sind.

0: Trends und kleiden sich, wie es ihnen gefällt. Man kann also durchaus sagen, dass die Straßenmode frei von jeglichen Konventionen ist. Die Kleidung repräsentiert den individuellen Geschmack.
1: Mein Name ist Saideh Mohammadi. Seit fast 20 Jahren arbeite ich als Designerin und seit fast 12 Jahren als professionelle Stylistin. Heute besuche ich die Iran Mall zum ersten Mal. Natürlich habe ich gehört, dass es das größte Einkaufszentrum der Welt ist und dass sich dort Irans größte Bibliothek befindet.
0: Im Jahr 2018 öffnete die Iran Mall in Teheran ihre Pforten und gilt als das größte Einkaufszentrum der Welt. 1.950.000 Quadratmeter, das entspricht 270 Fußballfeldern. Für eine Stylistin ist dies ein beeindruckender Marktplatz.
1: Morgen feiert man im Iran die Yalda-Nacht und ich kann Ihnen zeigen, welche Kleidung ein iranisches Mädchen zu diesem Ereignis auswählen würde.
0: Die persische Wintersonnenwende wird im Iran in der längsten und dunkelsten Nacht des Jahres gefeiert, um den 21. Dezember. Familien und Freunde kommen zusammen und man liest bis zum Morgengrauen aus den Gedichten des Hafiz, des bekanntesten persischen Dichters und Mystikers des Iran.
1: Meiner Meinung nach könnte man einen Rock wie diesen tragen. Oder Hosen in dunklen oder vielleicht sogar grünen Tönen. Zusammen mit dunklen oder roten Schuhen und einer weinroten Tasche. Das wäre eine schöne Ausstaffierung.
0: Die Wahl der roten Töne ist vollkommen gerechtfertigt. Dieser Nationalfeiertag wird traditionell mit allen möglichen Rottönen begangen. Die Tische werden mit reifen Granatäpfeln und Wassermelonen gedeckt.
1: Hier scheint das Rot durch. Wo ist die Umkleidekabine? Selbstverständlich lassen wir uns von unserer persischen Kultur inspirieren. Da aber der Islam in unserem Denken derart verankert ist, können wir ihn nicht einfach ignorieren. Für uns beginnt die Mode zuerst in der Seele und erst dann im Äußeren. Das hier wirkt sehr harmonisch. Es reflektiert meinen Stil, bei dem alles zusammenspielt. Meine komplette Kleidung ist heimisch hergestellt. Das meiste, was ich trage, wird im Iran genäht. Diese Kleidung verkörpert neue Ideen, wie ich sie sonst nirgends in der Welt sehe.
0: Irans Modemarkt ist klar in das Modesegment und den Massenmarkt zu unterteilen. Im Jahr 2018 verbot die Regierung ausländische Marken im Land, was einheimischen Designern neue Möglichkeiten eröffnete, die eigene Kreativität zu entfalten.
2: Mein Name ist Nazanin Hariri und ich bin Designerin von Herrenbekleidung. Hier befinden wir uns im Museum der Sadabad Palastanlage, genauer gesagt in der Abteilung, die historischen Kostümen gewidmet ist. Dieses sehr schöne Jackett mit den gestickten Elementen hat sofort meine Aufmerksamkeit erregt. Dieser Rock mit seinen handgestickten Mustern gefällt mir ebenfalls. Oder diese Hosen, auch sie stammen aus dieser Zeit und waren damals sehr modisch. Eine wahrlich wunderschöne Sammlung. In Teheran begannen alle mit der Herstellung von Frauenbekleidung. Und da dachte ich, was ist mit den Männern? Was soll aus den Männern werden? Warum entwirft niemand Kleidung für Männer?
0: Seit mehreren Jahren arbeitet Nazanin Hariri an einem Unisex-Konzept. Sie entwirft universelle Kleidung für Männer und Frauen. Ihre Entwürfe stehen mit den islamischen Traditionen nicht im Widerspruch, was im Iran besonders wichtig ist.
2: Hier sind wir in Nazanin Hariris Ausstellungsraum. Jeder kann hierher kommen, sich umschauen und Kleidung kaufen. Dies ist meine neue Kollektion, eine Weste im Unisex-Stil. Sie wurde aus klassischem Stoff und Samt gefertigt. Schauen Sie sich auch dieses Teil an. Mit diesem Design versuche ich, den iranischen Stil so gut wie möglich zu repräsentieren. Es ist ein Wintermantel. Dieses Jahr umfasst meine Kollektion Mäntel, die aus Samt gefertigt sind. Im Sommer tragen wir meist Umhänge. Zum Beispiel, was ich gerade trage, könnte man als einen Umhang bezeichnen. Ich aber nenne es einen Kimono. Meine Modelle unterscheiden sich generell.

0: schnell durch die Materialien, die ich zum Einsatz bringe. Außerdem habe ich ein Emblem auf all meinen Kleidungsstücken. Es ist eine Ein-Real-Münze aus der Schah-Ära.
1: Die hier gezeigten Ausstellungsstücke gehören in die Zeit der Pahlavi-Dynastie. Man sieht, dass die Kleidung für offizielle Anlässe gefertigt wurde. Dieser Stoff stammt aus Kaschan. Er ist handgefertigt und mit goldenen Ornamenten bestickt. Ein sehr eleganter Stoff, der für die breite Masse unerschwinglich war. Sein Gewicht verleiht ihm eine gewisse Noblesse. Zwischen den Seidenlagen ist Gold eingewebt.
2: Dieser Faden besteht aus echtem Gold, 24 Karat. Deshalb ist der Stoff so teuer, weil hier echte Goldfäden eingewoben sind. Diese Technik wurde im Iran vor 2000 Jahren entwickelt. Der Stoff selbst besteht aus Seide und Edelmetallen. Seit jeher wird dieser Stoff mit Königen und Herrschern in Verbindung gebracht. Ein beträchtlicher Teil unserer wirtschaftlichen Geschichte geht auf diese Ära zurück. Bildlich gesprochen spielte dieser Stoff im Sassanidenreich und in der Safawiden-Dynastie, den beiden für den Iran bedeutendsten Abschnitten der Geschichte, ungefähr dieselbe wichtige Rolle wie heutzutage das Rohöl.
3: Umhänge und Tischdecken aus Kaschmir. Willkommen. Schauen Sie sich alles an. Seidenschals aus Kaschmir. Und gar nicht teuer.
4: Im Iran werden noch heute alte Fabriken betrieben, die für die Qualität ihrer Produkte berühmt sind. So zum Beispiel der luxuriöse königliche Terme. Der Stoff trägt traditionelle Muster und besteht aus Seide und Wolle.
0: Terme kommt niemals aus der Mode. Er wird noch in 100 oder 200 Jahren von Bedeutung sein und immer wunderschön. Jedes Muster hat seinen eigenen Charme. Die Kombination aus Farben und Mustern und dekorativen Elementen ist einfach prachtvoll. All dies ist im Iran hergestellt und vermittelt unsere Kultur.
4: Dieser Stoff wird auch Goldbrokat genannt und wird im großen Basar in Teheran angeboten, dem ältesten Basar der Stadt und größten überdachten Marktplatz der Welt.
5: Schauen Sie es sich gerne genau an. Eine gute Stoffstärke. Dort haben wir noch eine preiswertere Option. 280 Tomans.
6: Nein, danke. Ich schaue mir das hier genau an.
4: Irans Produktionszentrum liegt in der Provinz Yazd. Die Kunsthandwerker hinterlassen in dem Stoff eine individuelle Markierung, um alle Zweifel an der Herkunft zu zerstreuen.
6: Gut, ich nehme diesen Stoff. Er hat eine bessere Komposition. Iranisches Türkis. Geben Sie mir bitte 2,5 Meter. Es gibt Stoffe, die noch wesentlich teurer sind. Dies hier ist eine moderate Option. Ich habe Stoff mit dem Boti-Muster für das Kindertheater gekauft.
1: Der Iran ist ein Land mit einer sehr langen Geschichte. Wir haben einen reichen Schatz an bedeutsamen Dingen, die von Generation zu Generation weitergegeben werden. Mein Kostüm erhält seine Bedeutung durch die aufgestickten Muster. In meiner Sammlung habe ich mehr als 150 Teile. Die Provinz Hormozgan bietet eine große Vielfalt einheimischer Kleidung. Dies hier nennen wir Lachaki. Es wird unter einem Tüllschal getragen. Dieser Goldbrokat wird auf dem Gesicht getragen. So, es bedeckt fast das gesamte Gesicht und schützt es so vor der Sonne. Und dieser Umhang wird wie ein Hijab getragen. Er schützt das Haar vor der sengenden Sonne. Und hier haben wir ein großzügig geschnittenes Kleid. Die Ärmel sind hier eingearbeitet und darunter ist alles sehr luftig, damit die Luft zirkulieren kann und einem nicht heiß wird. Unter diesen Kleidern kann man auch Hosen tragen. All diese Schleifen sind handgenäht.
4: Frauen in der Provinz Hormozgan tragen solche Kleidung noch immer, insbesondere auf den Inseln. Hier sagen die Leute, die Kleidung einer Person sei deren Ausweis. Und deshalb versuchen die Belutschen, Luren und Bachtiaren, die vielen Völker und Stämme im Iran, an ihrer traditionellen Kleidung festzuhalten.
1: Unsere Designer haben verstanden,

0: werden, welch eine reiche Kultur wir haben. Indem wir unsere historischen Erfahrungen in unserer Kleidung wiedergeben, können wir der Welt unsere eigene Mode anbieten.
1: Ich sagte immer, ich werde beweisen, dass Männer eines Tages zu mir kommen werden, um sich von mir ihre Kleidung nähen zu lassen. Und genau das ist 2025 passiert. Hier, in dieser Gegend von Tatschrisch, werden exklusive Stoffe angeboten und man findet allerlei interessante Muster. Wir besuchen immer mehrere Geschäfte und schauen uns die Waren an. Ich habe Lieferanten, die mir Fotos schicken. Aus der Türkei und Dubai und auch einige wenige aus Italien. Ich suche mir aus, was ich brauche, mache eine Bestellung und hole die Stoffe in den Iran. Das dauert ungefähr einen Monat. Ich liebe meine Arbeit und natürlich möchte ich sie nicht verlieren. Selbst wenn ich ausschließlich Stoffe aus dem Iran kaufen müsste, könnte ich mit diesen Stoffen aus meiner Kreativität das Beste machen.
2: Wir haben auch limitierte Angebote an Stoffen, von denen wir nur sehr wenige auf Lager haben. Diesen Umhang zum Beispiel kann ich Ihnen anbieten. Er ist aus Seide gemacht.
1: Ich denke, ich nehme ihn. Es ist ein wunderschöner Stoff. Ich liebe den Iran sehr. Und es macht mich traurig, wenn ich daran denke, dass ich das Land verlassen müsste. Aber ich möchte, dass meine Arbeit auf der ganzen Welt zu sehen ist. In den vergangenen paar Jahren begann man, meine Kleidung zu tragen. In Dubai, Kanada, London, USA, Türkei, Berlin und Portugal.
0: Dieses Buch handelt von iranischen Designern, die im Ausland leben und arbeiten. Mehr als 100 iranische Designer sind hier gelistet.
3: Die Quelle ihrer Inspiration sind die Geschichte und Traditionen des Iran. Ihre Arbeit ist nicht die Wahl zwischen Bescheidenheit und Freiheit, sondern ein Kompromiss, ein einzelnes und doch sehr komplexes Muster.
4: Dieses Kleid ist ein Symbol für den Iran. Eine Kombination aller iranischen Elemente in einem Kleid zusammengefasst. Bekannt als Iran-Docht.
3: Oder mit anderen Worten, Tochter des Iran. Das Kleid befindet sich im Iran, während die Designerin Sonia Dashab aktuell in zwei Städten arbeitet, Dubai und Stockholm.
4: Dieses Kleid reflektiert meinen Iran. Kulturelle Besonderheiten, wie sie in Shiraz oder Isfahan vorkommen. Isfahan wird durch den Saum am unteren Ende repräsentiert. Der Einfluss von Shiraz findet sich in der Mitte des Kleides. Der obere Teil zeigt eine Kombination aus Kunst- und Architekturelementen, sowohl aus Isfahan als auch aus Shiraz.
3: Sanktionen halten den Iran zwar von den Laufstegen der Welt fern, haben seine Mode aber zu etwas Besonderem gemacht. Letztendlich waren es diese Einschränkungen, die zu Genialität und innerer Freiheit führten. Was bringt dieses Kleid also stärker zum Ausdruck? Das Verbot oder den Traum?

0: Ich bin hier, um zu versuchen, 70 Meter tief zu tauchen. Meine Freunde haben lange versucht, mich zum Tauchen unter dem Eis zu überreden. Ich mochte die Kälte nie. Ich beschloss, es auszuprobieren, nur um zu sehen, wie es sich anfühlt, im kalten Wasser zu tauchen, unter Eis. Ich will einen Meter tiefer tauchen als der Rekordhalter.
1: 3, 2, 1, los!

0: Donetsk, August 2022. Die Stadt befindet sich seit mehreren Monaten unter intensivem Beschuss der ukrainischen Streitkräfte. Die örtlichen Krankenhäuser erinnern an militärische Lazarette. Die meisten Patienten wurden durch Splitter und Minen der ukrainischen Artillerie verletzt.
1: Es werden Menschen mit sehr schweren Verletzungen eingeliefert.
2: Hatten Sie in letzter Zeit viele solche Einsätze?
3: Fast jeden Tag. Heute wurde der Kiewer Bezirk beschossen und es gab Verwundete. Das ist mein zweiter Einsatz diesen Morgen.
0: Amputationen zählen hier zurzeit zu den am häufigsten durchgeführten Operationen. Nach einer Minenverletzung ist es fast unmöglich, beschädigte Gliedmaßen zu retten.
2: Was ist passiert?
4: Der Fuß wurde abgerissen. Er ist im Gras neben dem Tor auf etwas getreten.
1: Hallo. Hallo Jungs, guten Tag. Der Patient hat ein Trauma erlitten, einen Gliedmaßenverlust. Wie er sich fühlt, er ist natürlich körperlich und seelisch angeschlagen.
5: Aber ich halte durch.
1: Er ging einfach durch die Stadt, dachte an nichts und ist auf eine Landmine getreten.
5: Ich war auf dem Heimweg und dann kam dieser dumpfe Schlag. Ich war, kurz gesagt, ich wollte zuerst sogar losrennen, aber da war nichts mehr. Nur zwei Knochen, die herausragten. Ein Fleischlappen von 15 Zentimetern. Nur Haut. Der Fuß war weg. Ich schaute hin und wusste, dass nichts mehr zu retten ist. Was soll man da noch nähen? Da war nichts mehr. Kein Fuß, nichts. Meine Zehen liegen immer noch da irgendwo herum. Ich bin hingefallen und gekrochen, als auch schon die Nachbarn angerannt kamen. So kümmert sich unsere ehemalige Regierung um uns. Ich möchte nicht vor laufender Kamera fluchen, aber das ist ein Völkermord. Sonst nichts. Waschechter Faschismus. Zum Glück waren keine Kinder in der Nähe. Jetzt bekomme ich eine Prothese. Ich will ein paar modische Krücken.
2: Ich mag Ihren Optimismus.
5: Was bleibt mir auch sonst? Einfach sterben?
2: Nein, nicht noch.
5: Ich will noch das Ende von diesem ganzen Schlamassel erleben. Es muss ein Tribunal geben.

0: Neben zahlreichen Artillerie- und Raketenangriffen auf Donetsk setzt die ukrainische Armee nun auch ferngesteuerte Landminen in Wohnbezirken ein. Die Städte Donetsk, Makijewka, Jasinovataja und Gorlovka wurden beschossen.
1: Notdienst. Welche Adresse? Wir erhalten Meldungen über Lebestock-Minen. Gehen Sie nirgendwo hin, die Spezialisten sind auf dem Weg zu Ihnen. Zeigen Sie ihnen die Minen, bitte beruhigen Sie sich.
2: Eine Lebestock-Mine ist eine druckaktivierte Antipersonenmine. Wenn jemand darauf tritt, wird sein Fuß abgerissen.
0: Antipersonenminen sind seit 1997 durch den Ottawa-Vertrag der Vereinten Nationen verboten. Alle Vertragsparteien, einschließlich der Ukraine, haben sich verpflichtet, ihre Lagerbestände zu vernichten.
2: Es kostet viel Geld, diese Sprengkörper loszuwerden. Die Ukraine hat vermutlich, wie so oft, ihre Vernichtung bekannt gegeben, sie stattdessen aber eingelagert. Jetzt werden sie gegen Zivilisten verwendet.
3: Die Ukraine hat 6 Millionen dieser Lebestock-Minen. Inzwischen haben sie etwa 500.000 auf Donetsk abgefeuert.
0: Dutzende Zivilisten, die hier vor ihren eigenen Häusern auf Minen getreten sind, wurden in Krankenhäuser eingeliefert.

0: Wir wurden beschossen und ein Splitter ist neben meinem Kopf gelandet. Ich habe hinter mir eine Explosion gehört und das war's. Ich rannte und schrie um Hilfe. Ich bin zu einem Laden gerannt. Dort hat man mir einen Krankenwagen gerufen und erste Hilfe geleistet.
1: Ich war auf dem Heimweg und er saß in seinem Auto. Uns hat beide ein und dieselbe Granate erwischt.

0: Kriegschirurgie ist ganz anders als die Chirurgie in Friedenszeiten. Eine Amputation ist ein chirurgischer Eingriff, aber ein Gliedmaßenverlust tritt nur dann ein, wenn ein Patient mit einem Sprengkörper in Kontakt gekommen ist.
1: Ich liege hier schon seit einem Monat. Ich bete. Ein Priester kommt vorbei und gibt mir die Kommunion. Alle dachten, dass ich nicht überleben würde. Wir haben ein Kloster in Nikolskoje.
2: Waren Sie im Kloster als Flüchtling oder als Gottesdiener?
1: Nein, ich bin Bruder Amphilochios, ein Mönch. Ich habe das Klostergelände verlassen und bin auf dem Weg zum Teich auf etwas getreten. Und dann wurde ich weggeschleudert. Wie durch eine Sprungfeder. Die Explosion war so stark, dass ich für eine halbe Minute ohnmächtig wurde. Meine Sohlen wurden weggesprengt. Ich lag dann dort und schrie um Hilfe. Das Militär ist gekommen und hat mich mitgenommen. Ich bin nur knapp dem Tod entkommen. Alle dachten, ich würde sterben.
3: Der Beschuss hält weiter an. In nur einem Monat wurden Dutzende Menschen in die Krankenhäuser von Donezk eingeliefert. Einige sind gestorben. Die Lepestok-Mine gilt als hinterhältigste Mine von allen. Sie ist klein und nur schwer zu erkennen.
4: Sie sieht aus wie ein Spielzeug. Und so kommt es zu Fällen, bei denen Kindern fast die Arme abgerissen werden. Oder jemand verliert sein Bein. Wenn man morgens aufwacht, gibt es keine Warnung, dass irgendwo Lepestok-Minen verstreut wurden. Man muss also selbst vorsichtig sein. Man geht seines Weges und plötzlich wird dein Bein weggesprengt.
3: Überall sind Minen verstreut. Die Ortsbewohner haben Angst, ihre Kinder nach draußen zu lassen. Erwachsene gehen auch nur raus, wenn es absolut sein muss.
5: Das war an einem Samstagabend. Es gab einen lauten Knall und es hörte sich an, als würde es regnen oder als würde Hagel aufs Dach fallen. Dadurch wussten wir, dass die Ukrainer wieder Lepestok-Minen verstreut haben. Ich bin fast selbst auf eine getreten.
3: Rettungs- und Räumungsdienste und humanitäres Personal arbeiten in der gesamten Stadt. Die Minenräumung hat in Donezk jetzt oberste Priorität. Pioniere räumen die Straßen und Wiesen der Stadt von zahllosen Minen. Aber die ukrainischen Streitkräfte setzen den Beschuss weiter fort.
0: Das ist eine bösartige Art der Kriegsführung, würde ich sagen. Einfach nur böse, denn sie zielt einzig und allein auf die Vernichtung der Zivilbevölkerung ab.
6: So viele Leute wurden damit bereits in die Luft gejagt. Was ist das, wenn nicht Terrorismus? Hier in der Nähe befindet sich ein Kindergarten und eine Schule.
3: Russische Pioniere helfen den Bombenräumkommandos der Volksrepublik Donezk. Sie arbeiten Seite an Seite mit den Einheimischen. Die Stadt wurde in Sektoren unterteilt und alle Mannschaften gehen in ihren jeweiligen Bereichen sorgfältig ihrer Arbeit nach.
1: Meiden Sie besser die Wiesen. Folgen Sie mir auf dem Gehweg. Das Parkareal weist die höchste Konzentration an Sprengsätzen auf.
3: Städtische Parks können geschlossen werden, um Menschen fernzuhalten. Aber die Innenhöfe von Wohngebieten bleiben weiterhin gefährlich. Ein paar tapfere Zivilisten helfen den Räumungsteams. Sie markieren Orte, an denen Minen entdeckt wurden.
0: Hier ist ein Ziegelstein. Neben ihm lag eine Mine. Ein paar Einwohner sind hier vorbeigegangen und haben sie markiert. Bei diesen Ziegelsteinen dort lagen drei Minen. Das war's. Weiter habe ich mich nicht vorgewagt.
1: Als wir ankamen, waren die Stellen, an denen Minen gefunden wurden, bereits markiert. Aber die meisten davon wurden auf dem Asphalt gefunden. Auf den Wiesen gab es keine Markierungen. Deshalb benutzen wir Minensuchgeräte, um sie zu finden. Wenn wir eine Mine finden, kommt jemand, um sie mitzunehmen und zur Entsorgungsstelle zu bringen.
0: Um Gottes Willen, kommen Sie nicht näher!
1: Es wurde ein Gerät für den sicheren Transport von Minen entwickelt. Das ist eine Art Plastikflasche, die das Explosionsrisiko minimiert. Alle bereit machen. Ich lege die Sprengladung.
5: Soll ich weggeben?
1: Ja, hinter die Absperrung.
5: Das war's. Weg hier.
1: Hinter die Ecke da drüben.
3: Die russischen Bombenräumkommandos sind erst seit kurzem in der Stadt. Das Ausmaß der Katastrophe ist sofort ersichtlich. Jeder hier hört das Donnern der Artillerie und weiß, dass bei der Hälfte der Angriffe Minen verstreut werden. Es ist unmöglich zu sagen, wie viele Lepestok-Minen in der Stadt verteilt sind. Die Schätzungen der Minenräumer sind beunruhigend.
5: Hier liegen sehr viele Minen und ich glaube, dass es nicht ein Jahr, sondern ein ganzes Jahrzehnt dauern wird, all diese Minen zu räumen. Es sind wirklich sehr viele.
4: Sie treiben ein schmutziges Spiel mit uns. Für sie gibt es keine Regeln. Sie werfen Lepestok-Minen ab, weil es hier ihrer Meinung nach keine Ukrainer mehr gibt. Je weniger hier überleben, umso besser für sie. Das ist ein Völkermord im wahrsten Sinne des Wortes. Flieg, flieg, Lepestok, Blütenblatt, von Westen nach Osten. Von Westen nach Osten, wenn Sie verstehen, was ich meine.
3: Alexei produziert Videos für die Bewohner von Donetsk, um sie darüber zu informieren, was auf den Straßen der Stadt vor sich geht. Er ermahnt sie dazu, besonders vorsichtig zu sein.
7: Stopp!
4: Die heimtückischen Lepestok-Minen, von denen viele Städte übersät sind, sind vom Typ PFM-1 und PFM-1S. Ein ganz gewöhnlicher Park, der diesen Morgen aus irgendeinem Grund menschenleer ist. Vielleicht liegt es daran, dass wir die Leute gewarnt haben, nicht hierher zu kommen. In diesen Bäumen und Blumenbeeten, auf diesen Rasenflächen, auf denen überall Tauben sitzen, auf den Dächern dieser Häuser und Läden, liegen heute nämlich sehr, sehr viele Lepestok-Minen. Es gibt zwei Arten von Lepestok-Minen, PFM-1 und PFM-1S. Wofür steht PMF? Das ist die Abkürzung für hochexplosive Minen. Hochexplosiv bedeutet, dass es kaum Splitter gibt. Man muss aber dazu sagen, dass der Zünder aus Metall ist. Und wenn man so dumm ist, zu versuchen, sie mit improvisierten Werkzeugen zu entschärfen, kann man sich eine tödliche Verletzung zuziehen, weil der Zünder wie eine Kugel davonfliegen wird. Wir haben vor allem ein paar Minenräumtechniken demonstriert. Im Notfall kann man etwas auf die Mine werfen. Man kann sie bedenkenlos mit einer Schaufel aufheben, auch wenn die meisten Leute natürlich Angst davor haben, aber es gibt keinen Grund, sich zu fürchten. Man kann sie vorsichtig mit einer Schaufel aufheben und entfernen. Das Wichtigste, worauf man achten muss, ist der Selbstzerstörungsmechanismus. Der Timer kann jeden Moment ablaufen, während man die Mine in der Hand oder auf der Schaufel hält. Hier, ich hebe sie langsam hoch. Aber wenn man sie fallen lässt, wird sie wahrscheinlich explodieren. Man muss sie an einen sicheren Ort tragen, den Rettungsdienst anrufen und sie langsam absetzen. Steine darauf zu werfen, wie ich es gemacht habe, ist riskant, weil der Zünder aus Metall ist. Wenn er mit der Geschwindigkeit einer Kugel losfliegt, dann kann er jemanden regelrecht durchlöchern. All diese Geschichten, wie Leute Dinge darauf geworfen haben, sind in Wirklichkeit schlecht. Man muss das aus einer Deckung heraustun.
8: Hallo, ich bin Anton Rogatschow und zusammen mit Rassia Beyond haben wir uns eine interessante Challenge ausgedacht. Wir zeigen euch einzigartige Abenteuer in jeder Region unseres riesigen Landes. Ich befinde mich in der höchstgelegenen Trainingseinrichtung, in der die besten UFC-Kämpfer trainieren.
9: Die kälteste Zeit des Jahres ist schon vorbei.
8: Ich trage 3 Hosen und 4 Sweatshirts.
10: Es friert nicht mehr.
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10: Minus 49 bis minus 52 Grad.
8: Ich bin am Baikalsee!

Und so entsteht eine neue Glocke. Ich bin auf den höchsten Berg in Europa gestiegen.

Was haben wir hier also? Die Apokalypse steht vor der Tür und hier sitzen Menschen ruhig auf einer Parkbank. Und neben ihnen liegen tödliche Waffen, die durch den Wind vom Baum fallen oder von einem Vogel heruntergeworfen werden können. Das sind in erster Linie nützliche Überlebenstipps. Neben unseren Videos über Liebestock-Minen haben wir auch Videos über PMN, MON und TM-66-Minen. Wir zeigen den Menschen, wie sie überleben können. Natürlich sind wir wütend auf die ukrainischen Truppen, die uns bombardieren. Aber was normale Ukrainer angeht, egal wie oft sie uns in diesen 8 Jahren bombardiert haben, egal wie viele Menschen ich begraben musste, und das waren Hunderte, alle meine Freunde wurden getötet. Aber ich wünsche den Ukrainern nichts Schlechtes. Ich kann keine normalen Ukrainer hassen. Ich weiß nicht, ob das für uns Russen typisch ist oder nur meine persönliche Einstellung, aber ich weiß auch nicht. Das genaue Äquivalent einer Blue-43-Mine.

0: Wir leben in merkwürdigen Zeiten, in denen man sein Haus verlassen und eine Mine vor der Tür vorfinden kann.
1: Das ist wirklich beängstigend. Man will sich nicht vorstellen, dass, Gott bewahre, auf einem Spielplatz neben dem eigenen Haus all diese Minen verstreut sein könnten. Oder dass, Gott bewahre, die eigenen Kinder sie auslösen und explodieren könnten.
2: Alle Minen sind für den militärischen Gebrauch konzipiert. Es hat noch niemand Minen gegen Zivilisten produziert. Aber die Ukrainer setzen sie gegen Zivilisten ein.
3: Die Ukrainer setzen Uragan-Raketenwerfer ein, um die Stadt mit Leperstok-Minen zu übersehen. Eine einzelne Salve enthält 16 Raketen.
2: Eine Rakete des Uragan-Systems hat 12 Behälter. Jeder Behälter enthält 24 dieser Minen.
3: Diese Minen werden nicht ohne Grund Leperstok, also Blütenblatt, genannt. Wenn sie aus der Luft abgeworfen werden, werden diese Minen über einen großen Radius verstreut und landen oft auf Dächern. Die Pioniere müssen sie auch von dort entfernen.
4: Okay, nur noch ein wenig höher. Das da ist unser Dach. Legen wir los. Dort liegen ganze Haufen davon, etwa 13 oder 15 Stück gleichzeitig. Wir müssen sie von den Dächern werfen, weil es keinen anderen Weg gibt.
3: Die russischen Pioniere arbeiten bei der Räumung der Dächer mit den republikanischen Rettungsdiensten zusammen. Der Katastrophenschutz leistet ihnen technische Unterstützung.
1: Hier spricht Leiche. Ja, sie sind hier. Sie richten eine Absperrung ein. Der Katastrophenschutz kümmert sich darum. Alles unter Kontrolle. Ich habe den Decknamen Leiche vor 10 Jahren bekommen. Ich habe wie durch ein Wunder einen Einsatz bei einer Antiterroroperation überlebt, als ich noch bei einer anderen Spezialeinheit war. Unser Kommandant sagte damals, was schon tot ist, kann nicht sterben, und gab mir diesen Spitznamen. Manchmal sind es 10 Dächer, manchmal 15. Das weiß man nie. Das variiert immer. Ich habe mich freiwillig für die Räumung der Dächer gemeldet, weil ich Höhenangst habe. Das war schon so, seit ich ein Kind war. Meine Tochter fährt sehr gerne Riesenrad. Und wenn wir im Park spazieren, will sie immer damit fahren, aber ich hatte immer Angst. Ich wollte diese Angst bei diesem Einsatz überwinden. Wenn ich an meine Tochter denke, eigentlich denke ich ständig an sie, dann verschwinden alle unnötigen Gedanken und ich habe keine Angst mehr.
2: Ich habe sie aufs Dach gelegt.
1: Okay, alles klar. Genau das brauche ich.
2: Reicht dir das?
1: Ja, sie soll einfach nur nicht zu sehr herausragen sonst.
2: Stell sie einfach gerade hin, Roma. Sie muss nicht exakt einrasten. Wir halten sie einfach und er klettert drauf.
1: In kritischen Momenten wie diesen kommt mir immer ein Gebet in den Sinn. Ganz von allein. Vater unser, der du bist im Himmel. Dächer mit niedriger Neigung sind viel einfacher zu untersuchen als welche mit steiler Neigung, weil die steile Neigung zu Problemen führt. In voller Montur trage ich gerade etwa 20 Kilo an Ausrüstung an meinem Körper. Als wir anfingen, in diesen Anzügen zu arbeiten, fiel es mir zuerst sehr schwer, das alles zu tragen. Aber nach einer Woche fühlt sich dieser Anzug wie ein Hemd an. Ich meine, man bemerkt ihn überhaupt nicht mehr. Und denkt nicht mehr darüber nach. In dieser ganzen Zeit habe ich etwa 7 oder 8 Kilogramm abgenommen.

Es ist jedes Mal anders. Manchmal sind es 50 Minen, manchmal 150 Minen. Einmal hatten wir etwa 300. Richtet die Absperrung ein. Ich werfe sie hier runter. Drei Stück. Seid ihr bereit?

0: Ich habe alles vom Dach geworfen. Ich verlasse das Gebäude über das Treppenhaus.
1: Verstanden.
2: Haben Sie alle gefunden?
0: Ja.
2: Und was ist das für ein Metallstück?
0: Die wurde bereits ausgelöst. Sie ist nicht mehr gefährlich. Leben Sie in der Nähe?
2: Wollen Sie etwas Wasser?
0: Ja, zur Arthritis in meinen Gelenken werde ich Ihnen dankbar sein. Nur ein Glas Wasser.

0: Die Menschen sind sehr dankbar und das freut uns. Man sieht die Aufrichtigkeit in ihren Augen. Der allgemeinen Stimmung in den Städten nach zu urteilen, in denen ich war, tun wir das Richtige. Die Menschen, mit denen wir zu tun haben, ich meine, die normale Bevölkerung, sind meist froh, uns zu sehen und warten auf uns.
1: Die Lage in der LNR und DNR ist identisch. Russische Pioniere arbeiten überall. Minen waren seit den Anfangstagen des Konflikts im Jahr 2014 immer eine reale Bedrohung. Nahezu 8 Jahre lang lebten die Menschen praktisch auf einem Minenfeld. Diese Sprengfallen werden sowohl an Land als auch in Flüssen gefunden.
2: Auf dem gesamten Gebiet wurden Minenfelder und nicht explodierte Geschosse gefunden. Das internationale Minenräumzentrum hat den Auftrag, die Minen auf dem Gebiet der Volksrepublik Lugansk zu räumen, damit die Bevölkerung langsam zu einem normalen Leben zurückkehren kann. Heute gibt es keinen Schatten, für niemanden. Plus 35 Grad.
1: Diese Brücke wurde vor langer Zeit zerstört und kann nicht repariert werden, weil im Flussbett nicht explodierte Minen liegen.
0: Wir haben im Wasser Mörsergranaten gefunden. Wir arbeiten momentan hier, damit die Arbeiter die Brücke reparieren und eine Pontonbrücke errichten können.
1: Vor Ort arbeiten Gruppen von Experten, sogenannte Pioniertaucher. Tauchmissionen sind gefährlich genug, aber in dieser Kombination stellen sie doppeltes Risiko dar.
3: Mein Deckname ist Neptun. Ich diene in der Nordmeerflotte und bin auf der Krim geboren. 2018 wurde ich zum Dienst einberufen. Ich habe meine Wehrpflicht im Ausbildungszentrum für Taucher absolviert. Ich wollte schon immer in der Armee dienen und bin deshalb zur Nordmeerflotte gegangen. Ich mag den Norden. Ich liebe den Schnee. Ich habe einen Anruf bekommen und sie sagten mir, dass ich für Einsätze im Kampfgebiet gebraucht werde. Und das war's. Ich habe zugestimmt. Ich muss tun, was getan werden muss. Das ist meine Pflicht.
1: Norden oder Süden, den Unterschied spürt man nur an Land. Das Wasser ist überall schlammig.
3: Im Wasser ist die Sichtbarkeit gleich null. An der Oberfläche ist es heiß, aber sobald man im Wasser ist, wird es erträglicher.
1: An Land ist ein Taucher in voller Montur ungelenk und braucht Hilfe. Es ist nicht einfach, sich einen Tauchanzug allein anzuziehen. Man muss das Gewicht anpassen und die Ventile und Zylinder überprüfen.
3: Das Leben eines Tauchers liegt in den Händen seiner Kameraden an der Oberfläche, die ihn absichern und unterstützen.
0: Chester? Kannst du deinen Kopf gut bewegen?
3: Unsere Tauchergruppe arbeitet schon seit 2018 zusammen. Deshalb vertrauen und unterstützen wir einander. Wir haben vollstes Vertrauen in die anderen, weil wir alle erfahrene Profis sind und schon mehrere Einsätze hinter uns haben.
1: Sie suchen mit einem amphibischen Minensuchgerät nach Sprengkörpern, das sowohl unter Wasser als auch an Land funktioniert.
3: Ich habe allein in diesem Gewässer etwa 6 Mörsergranaten entdeckt. Es war unmöglich, sie vom Flussbett zu heben, also haben wir sie mit einer Druckladung vernichtet.
1: Das Wasser kennt keine Gnade und verlangt eine perfekte Koordination zwischen den Spezialisten an Land und im Wasser. Es ist extrem wichtig, sich am Sicherungsseil festzuhalten, denn der kleinste Fehler kann tödlich enden. Ein Taucher kann seine Kameraden am Ufer nicht hören, also kommunizieren sie über Zeichen. Eine Mine aus dem Wasser zu ziehen ist für den Taucher gefährlich. Wenn er eine entdeckt, merkt er sich ihre Position, denn es ist unmöglich, sie im schlammigen Wasser zu markieren. Das erfordert viel Erfahrung und Professionalität.
3: Beim Abtauchen wurden 2 nicht explodierte Geschosse entdeckt. Nicht transportierbar.
0: Wir bereiten eine Druckladung zur Sprengung vor.
4: Der Tag des Sieges ist Russlands wichtigster und heiligster Nationalfeiertag. Vor 80 Jahren, nach dem Sieg über Nazi-Deutschland, marschierten die Helden, die diesen historischen Sieg in vier langen und brutalen Jahren errungen hatten, triumphierend über dieses Kopfsteinpflaster.
5: Kameraden der Roten Armee und der Roten Marine, Waffenbrüder, ich grüße euch und beglückwünsche euch zu eurem großen Sieg über den deutschen Imperialismus.
6: An der Parade nahmen die Soldaten von den 10 Fronten teil, an denen der große Vaterländische Krieg gewonnen wurde.
7: Mehr als 35.000 Soldaten wurden ausgewählt.
6: In der Roten Armee kämpften Angehörige aller Ethnien. Es war wichtig, die Einheit und den multinationalen Charakter des Landes hervorzuheben.
7: Diesen großartigen Menschen, diesen Helden, gedenken wir heute.
4: Der bedeutendste Gerichtsprozess der Weltgeschichte. Die Strafverfolgung der Kriegsverbrecher des Dritten Reiches.
6: Die sowjetische Anklage verfügt über umfangreiches Beweismaterial, das dem Gericht vorgelegt wird.
4: Innerhalb von 10 Monaten wurden genügend Beweise gesammelt, sodass heute, 80 Jahre später, niemand mehr daran zweifeln kann, dass Faschismus und Nationalsozialismus das größte Übel sind, das der menschliche Geist hervorbringen konnte. Die Hauptanklagepunkte lauteten Verbrechen gegen den Frieden, Verbrechen gegen die Menschlichkeit und Kriegsverbrechen.
8: Der Begriff Völkermord wurde nicht in das Urteil des Nürnberger Tribunals aufgenommen.
9: Im Rechtsspruch der Nürnberger Prozesse wird jedoch anerkannt, dass es einen Plan gab, die besetzten Gebiete der Sowjetunion von ihrer ursprünglichen Bevölkerung zu säubern, um sie anschließend durch Deutsche zu kolonisieren.
10: Der große Vaterländische Krieg war in der Tat ein Krieg, in dem die physische Vernichtung der Völker der UdSSR auf dem Spiel stand.
11: Ich bin hier, um zu versuchen, 70 Meter tief zu tauchen. Meine Freunde haben lange versucht, mich zum Tauchen unter dem Eis zu überreden. Ich mochte die Kälte nie. Ich beschloss, es auszuprobieren, nur um zu sehen, wie es sich anfühlt, im kalten Wasser zu tauchen, unter Eis. Ich will 1 Meter tiefer tauchen als der Rekordhalter.
12: 3, 2, 1. Los!

Das Dorf Schirokino ist 20 Kilometer von Mariupol entfernt. Es war einst ein Ferienort am Asowschen Meer und hatte eine Bevölkerung von 1500 Menschen. In den letzten 7 Jahren wurde es zu einer Geisterstadt. Das Asow-Bataillon übernahm das Dorf im Februar 2015. 80% der Häuser wurden zerstört und die Einwohner mussten fliehen. Die nationalistischen Bataillone und die ukrainische Armee haben diesen Ort 7 Jahre lang vermint. Im März dieses Jahres übernahm die Volksmiliz der DNR im Laufe der militärischen Spezialoperation die Kontrolle über das Dorf. Jetzt arbeiten hier russische Pioniere. Zum ersten Mal

0: Seit 7 Jahren haben die Einwohner von Shirokino die Möglichkeit, nach Hause zurückzukehren.
1: Wir sind weggezogen, weil 2014 der Krieg ausbrach. Wir durften erst vor kurzem wieder ins Dorf zurückkehren. Die Pioniere leisten hervorragende Arbeit. Auf dem Zaun steht keine Minen, also kann ich mich im Hof frei bewegen.
0: Die Pioniere überprüfen jeden Hof, jedes Haus und jede Straße. Die Bewohner sind in Eile geflohen. Sie dachten, sie würden ihre Häuser nie wiedersehen.
2: Hier war die Grenze des ukrainischen Territoriums. Sie hatten hier ihr Hauptquartier, aber es wurde in die Luft gejagt. Sie haben das ganze Dorf vermint.
1: Die Ukrainer waren hier. Überall waren Graffiti mit SS-Zeichen und Nazi-Kreuzen. Ich habe das selbst gesehen.
0: Dank dem Azov-Bataillon ist vielen Dorfbewohnern außer ihrem Grundstück nichts mehr geblieben.
2: Wir hatten ein relativ kleines Haus, 77 Quadratmeter, da bis zum Schornstein. Ich gehe da aber nicht hin, weil die Ziegel locker sind und man in den Keller fallen kann. Wir leben seit 2015 nicht mehr hier, seit sie uns am 15. Februar 2015 von hier vertrieben haben.
3: Wer hat sie vertrieben?
2: Die ukrainische Armee hat uns befohlen, das Dorf für 2 bis 3 Tage zu verlassen. Die Hälfte der Einwohner wurde zur Poschiwanow-Kirche gefahren und die andere in die Innenstadt. Dort haben sie uns rausgeschmissen und gesagt, dass wir selbst zusehen sollen, wo wir bleiben. Das war's. Die Menschen wurden in der Kälte stehen gelassen, im Februar. Dort neben der Kirche sind Lager. Die Ukrainer hatten dort ihre Befestigungen. Niemand durfte dorthin gehen. Mein Patensohn wurde hier getauft. Sie haben vieles zerstört und gestohlen. Dieser Anblick bringt einen zum Weinen. Alle Fenster sind zerbrochen. Alles ist beschädigt. Ich denke, die Kirche wird restauriert werden, weil früher sehr viele Menschen hierher kamen.
0: Obwohl alles zerstört ist und wieder aufgebaut werden muss, glauben die Menschen daran, dass sie hier eine Zukunft haben. Nur wenige konnten sich in der Stadt niederlassen. Die russischen Pioniere geben den Menschen Hoffnung auf einen Wiederaufbau des Dorfes.
1: Das hier ist meine Heimat. Ich bin hier geboren. Meine Großväter und Urgroßväter liegen hier begraben. Mögen sie in Frieden ruhen. Deshalb will ich hierher zurückkehren und hier leben.
0: Die Pioniere brauchten einen Monat, um Shirokino zu räumen. Sie haben etwa 60.000 Minen und Geschosse gefunden und entschärft.

0: Die Präsenz der russischen Pioniere hier reicht nicht aus, also müssen neue Spezialisten ausgebildet werden. Hier auf einem Übungsplatz in der Nähe von Mariupol bildet die russische Armee die lokale Miliz aus, damit sie bei den Räumungsarbeiten helfen kann.
1: Auf diesem Übungsplatz werden Pioniertruppen unter lebensechten Bedingungen ausgebildet, Sprengkörper zu finden. Zuerst muss man sie sorgfältig anheben, nicht draufdrücken.
2: Schönling, kommen. Ich habe eine Panzerabwehrmine entdeckt. Ende.
3: Verstanden. Sei vorsichtig. Platziere eine Markierung in der Nähe.
0: Die russische Armee bildet die Miliz nicht nur taktisch aus, sondern stellt auch moderne Ausrüstung bereit. Anzüge, Minensuchgeräte und Kommunikationsanlagen sind für Pioniere von größter Bedeutung.
1: Hier haben wir ein helmfixiertes Kamerasystem, eine moderne russische Entwicklung. Wir geben sie heute den Jungs aus der DNR und trainieren sie. Um die Truppen für ihre Arbeit auszubilden und für eine passende Atmosphäre zu sorgen, muss etwas explodieren. Wir brauchen Simulationsvorrichtungen und Signalminen im Feld.

0: damit die Truppen verstehen, was sie tun, was im Feld passiert und welche Ergebnisse sie erzielen. Ein Stürmer tritt auf einen Stichzünder und verursacht eine Explosion.
1: Wir haben gelernt, Minen zu finden und Stolperdrähte zu entschärfen. Wir haben auch gelernt, wie Minen gesprengt werden. Wir haben das nur noch nicht mit scharfen Minen probiert.
2: Diese Soldaten haben Kampferfahrung auf dem Schlachtfeld gesammelt. Jetzt erlernen sie einen neuen Militärberuf.
1: Wir haben bei Charkow gekämpft. Wir wurden verwundet und kamen ins Krankenhaus. Danach hat man uns angeboten, Pioniere zu werden. Mein Bruder und ich haben zugestimmt. Ich habe früher in der Metallurgie gearbeitet. Jetzt bin ich im Ruhestand und diene der DNR.
0: Den Greifhaken schleudern.
2: Sowohl an der Front als auch hier auf dem Minentestfeld möchten alle dasselbe. Einen möglichst schnellen Sieg und eine Rückkehr zum friedlichen Leben.
1: Wir werden siegen und an unsere Arbeitsplätze zurückkehren, jeder an seinen eigenen. Vielleicht hätten wir schon damals gewinnen können. 2014, wir hätten sie vertreiben sollen, als sie noch unvorbereitet waren.
3: Die Menschen hier sind etwas anders. Hier ist alles viel einfacher. Ich meine, die Beziehungen zwischen den Menschen sind etwas ehrlicher, sozusagen. Sie sind alle vom Tod umgeben. Alle kämpfen für den Sieg. Sie sind hier nicht für Geld. Sie kämpfen für eine Idee, für ihre Heimat. Am Kinn fest genug? Schüttelt den Kopf. Hält alles? Ist alles in Ordnung? Guten Dienst, Soldat.
4: Wie heißen Sie?
0: Sergei. Ich war ein Wachmann in einem Kindergarten. Als die Spezialoperation begann, wurde ich zum Dienst einberufen. Meine Schwiegermutter war schockiert. Deshalb habe ich ihr nicht gesagt, wo ich bin. Ich habe ihr gesagt, dass ich Schützengräben grabe und die Infrastruktur wiederherstelle. Meine Frau weiß aber alles. Meine Kinder werden langsam erwachsen. In 2 Jahren wird mein Sohn eingezogen. Alles wird gut werden. Wir werden siegen.
2: Alle hier wissen, was nach dem Training auf sie wartet. Sie haben die Minenfelder gesehen, die die ukrainische Armee zurückgelassen hat. Die Zivilisten, die jeden Tag ihr Leben riskieren, sind ihre Freunde und Verwandten.
3: Wir sind im Kriegsgebiet und es leben noch immer Menschen in den Gebieten, die wir befreit haben. Deshalb müssen wir diese Gebiete räumen, sie von Artilleriegranaten, Fliegerbomben und Landminen befreien. Genau dazu bilden wir diese Truppen aus.
2: Das Militär hat ein verlassenes Gebäude in der Nähe des Übungsplatzes entdeckt. Die Pioniere müssen es auf Sprengkörper absuchen und spezielle Ausrüstung dafür einsetzen. Das ist der Skarabäus-Roboter und das ist die Sphäre. Beide verfügen über Kameras. Die Sicherheit der Spezialisten hat oberste Priorität und solche Helfer sind die Lebensretter der Pioniere.
5: Im Inneren wurden keine Feinde gesichtet. Wir können vorsichtig durch die Tür eintreten und uns umsehen. Wir sind jetzt in einem Gebäude, das im Laufe des Gefechts befreit wurde.
2: Sie müssen zuerst den Sphärenroboter bergen, die Schlaukopf durch das Fenster geworfen hat.
5: Wir überprüfen damit als nächstes die dunklen Korridore. Die ukrainischen Streitkräfte waren hier stationiert. Das hier ist ein Schulgebäude. Die Aufschriften deuten darauf hin, dass das eine Art technische Schule war. Wir werden mit der Sphäre auch die Brunnen auf dem Gelände überprüfen. Wir können mit diesem Gerät alle schwer erreichbaren Orte absuchen. Für die weitere Inspektion kann der Skarabäus eingesetzt werden. Wir müssen alle verdächtigen Gegenstände überprüfen, die wie runde oder eckige Minen aussehen. Und uns nach Drähten oder anderen Anzeichen von improvisierten Sprengkörpern umsehen. Das scheint eine gewöhnliche Metallbox zu sein, auch wenn sie einer Mine sehr ähnelt. Wir öffnen sie nicht, da sich darin eine improvisierte Bombe befinden könnte. Sie zu öffnen, könnte eine Explosion auslösen. Wir bringen sie an einen

0: sicheren Ort, wo sie durch eine kontrollierte Sprengung entsorgt werden kann.
1: In Fluren und Treppenhäusern muss man besonders vorsichtig sein. Dort trifft man oft auf Sprengfallen.
0: Das kann alles Mögliche sein. Auf Bein oder auf Kopfhöhe. Absolut alles.
1: Um sicher zu bleiben, sollte man alten Fußspuren folgen und in der Mitte des Flurs bleiben.
0: Dem Gebäude und der Tatsache nach zu urteilen, dass die Fenster von außen mit schwarzer Folie verdeckt sind, kann hier eine Art Basis gewesen sein. Es könnte ein Stützpunkt gewesen sein. Hier sind ein paar Betten. Den Postern und Symbolen nachzuurteilen, wurden hier militärische Schulungen abgehalten. 11. bis 15. November 2016, das ist der Zeitraum der ukrainischen Antiterroroperation. Basta, Grieche, Ali, Nemo, das müssen Decknamen sein.
1: Verdächtige Gegenstände werden ausgeräumt und vernichtet. Die Pioniere übergeben das Gebäude anschließend der örtlichen Administration. Hier könnte später wieder eine Schule entstehen.
2: Der Westen versucht, Russland zu canceln. Allerdings hat er nicht bedacht, dass genau das die Menschen zusammenschweißt und für russische Unternehmen ein wahres Geschenk ist.
3: Ich schlage dir ein Abenteuer vor. Wir nehmen ein Auto aus einheimischer Produktion und fahren nach Dagestan. Auf dem Weg dorthin schauen wir bei russischen Unternehmen aller Art vorbei, um zu sehen, wie es ihnen geht.
4: Interessant, aber auch ein bisschen beängstigend.
3: Bist du etwa eine Spaßbremse? Zweifelst du etwa an der russischen Autoindustrie? Wir werden sehen. Wir müssen etwa 6000 Kilometer damit fahren. Verschwende die Milch doch nicht. Stell doch was drunter oder trink direkt raus. Was ist das da vorne?
5: Das ist unser Käseschmierroboter.
3: Socken.
4: Übrigens, Russen machen sehr gute Socken, finde ich, mit Humor.
3: Und was machen Russen schlecht? Wir können sehr gute Raketen bauen.
4: Raketen, Socken.
6: Das erste staatliche Blasorchester der Sowjetunion, abgekürzt das Gosduch. Nur die besten Musiker durften dort spielen.
7: Die bloße Menge der Musik, die sie gespielt haben, ist selbst heute noch erstaunlich. Alle Traditionen unseres heutigen Blasorchesters haben ihre Wurzeln genau dort.
6: Juli 1941. Die Wehrmacht rückt unaufhaltsam auf Moskau vor. Als Reaktion darauf beginnen sich in der Stadt Volksmilizdivisionen zu bilden.
8: Ihnen war bewusst, dass das ganze Land in Lebensgefahr schwebte. Und ich glaube, das hat sie motiviert, sich freiwillig zu melden.
6: Das staatliche Blasorchester des Kremls bereitet sich auf einen ganz besonderen Auftritt vor. Ein Konzert ohne Publikum, zu Ehren der Gefallenen. Hier, nahe Wjasma, sind die meisten der Musiker ums Leben gekommen.
9: Es ist eine große Ehre für uns, nicht nur aufzutreten, sondern auch den Musikern Tribut zu zollen, die hier ihr Leben gaben, damit wir leben und ihre Arbeit fortsetzen können.

0: Severodonetsk, Volksrepublik Lugansk. Die Kämpfe um die Stadt begannen Anfang März und dauerten fast 4 Monate an. In dieser Zeit verringerte sich die Bevölkerung der Stadt um 90%. Anfang des Jahres lebten hier 110.000 Menschen. Nur 20.000 sind geblieben. Die Menschen können nicht nach Hause zurückkehren, weil die Stadt mit Minen übersät ist. Die ukrainische Armee hat viele versteckte Bomben zurückgelassen, wie überall, von wo sie sich zurückgezogen hat.
1: Sie haben Häuser und Gebäude vermint. Sie haben sogar ihre eigenen Verstecke und Fluchtwege vermint, weil dort Munition und Waffen gelagert waren, die sie bei ihrem Rückzug nicht mitnehmen konnten.
2: Von der Stadt ist praktisch nichts übrig. Jetzt ist es eine Geisterstadt. Sie haben alles zerstört, was sie konnten. Selbst die Fabrik Azot. Sehen Sie selbst, es ist praktisch nichts übrig geblieben. Und auch von den Häusern.
0: Die ukrainischen Truppen gingen mit den Einheimischen nicht gerade freundlich um. Sie warfen sie

0: kein Risiko eingehen.
1: Die russischen Streitkräfte haben das Gebiet betreten und mit der Minenräumung begonnen. Jedes Haus, jeder Hof, jede Nachbarschaft.
2: Das ist nicht mein erster auswärtiger Einsatz, bei dem ich im Kampfgebiet Minen räumen muss. Bei meinem letzten Einsatz war ich in der Stadt Nakai in Laos. Die Arbeit hier ist wegen der vielen Sprengfallen schwieriger. Wir finden hier auch mehr Geschosse als im Ausland. Andere Länder haben diese Art von Geschossen nicht.
3: Chip an Griesgram. Granate mit Gefahrenstufe 3 gefunden. Vermutlich eine Splitterbombe.
1: Nicht explodierte Geschosse dürfen nicht transportiert oder bewegt werden. Sie müssen vor Ort vernichtet werden.
2: Spreng es.
3: Verstanden.
4: Sechs Wochen nachdem die Stadt eingenommen wurde, werden in Severodonetsk noch immer Leichen ukrainischer Soldaten gefunden. Doch es ist gefährlich, sich ihnen zu nähern. Die Leichen könnten vermint sein.
2: Sie verminen Leichen, damit es noch mehr Tote gibt. Sie platzieren Minen unter der Leiche, die explodieren, wenn jemand sie bewegen oder ziehen will.
3: Das sieht nach einer ukrainischen Uniform aus. Chip an Griesgram. Habe bei der Untersuchung des Körpers eine Granate gefunden. Vermutlich eine Sprengfalle.
2: Verstanden. Ziehen Sie mit dem Seil. Man muss immer Angst haben. Wenn man keine Angst hat, tritt immer das schlimmste Szenario ein. Wir haben die Leiche bewegt und eine Granate gefunden. Das war eine Sprengfalle, aber sie wurde nicht ausgelöst. Vielleicht ist der Draht irgendwo gerissen. Die Granate kann entfernt werden, da sie ungefährlich ist. Hier, sehen Sie die Schnur? Wir haben den Riegel gesichert. Sie hätte hochgehen sollen, wenn jemand versucht hätte, die Leiche zu heben oder zu bewegen.
4: Die Granate wurde zusammen mit den anderen gefundenen Geschossen vernichtet.
3: Ich habe nicht viel Erfahrung mit auswärtigen Einsätzen, humanitärer Minenräumung oder Kampfeinsätzen. Ich bin zum ersten Mal Berufssoldat und ich bin sofort Pionier geworden. Der Ort, an dem wir uns befinden, war eine Art Befestigung der ukrainischen Streitkräfte. Sie haben sich hier eingegraben und sie verteidigt. In solchen Gebäuden schaue ich immer nach oben und unten. Etwa die ganze Höhe dieses Türrahmens hier. Ich komme aus einer Militärfamilie. Mein Vater war beim Militär. Er hat mir beigebracht, immer wachsam zu sein und nichts zu überstürzen. Bei unserer Arbeit müssen wir uns Zeit nehmen und vorsichtig sein.

0: Fertig. Das ist sie. Mein Schmuckstück. Wie ich vermutet habe. Sie versehen die Ein- und Ausgänge zu solchen Gebäuden immer mit Sprengfallen. Die Tür hätte sie vielleicht nicht ausgelöst, aber in einem dunklen Zimmer wie diesem hätten wir den Stolperdraht nicht gesehen. Das wäre unser Ende gewesen. Hier liegen viele ukrainische Militärjacken, viele verschiedene Uniformen, sehr viele. Vermutlich sind sie abgehauen. Sie haben ihre Uniformen abgeworfen und sich als Zivilisten verkleidet. Wäre nicht das erste Mal.
1: Neben Beweisen, die die russische Armee auf ukrainischen Stützpunkten gefunden hat, gibt es auch viele Zeugenaussagen von Zivilisten.
0: Wir sprechen mit den Zivilisten hier. Sie erzählen, wie sie sich versteckten und in den Kellern sitzen mussten. Das ist alles ziemlich schockierend. Mir tun vor allem die Kinder leid. Es ist traurig, dass sie so ihre Kindheit verbringen müssen.
1: In Severodonetsk gibt es weder Wasser noch Strom. Deshalb verteilt die russische Armee Wasser an die Einheimischen.
2: Vielen Dank.

0: Dank für das Wasser.
1: Ich weiß noch, wie wir durch ein Wohngebiet gingen. Ich habe ein kleines Mädchen getroffen. Sie sagte, da drüben liegen Lepestok-Minen. Ich war schockiert. Wie kann ein Kind wissen, was das ist? Die Geschichten darüber, wie die ukrainischen Nazis sie behandelt haben. Man hat ihnen für 3 Tage etwas Brot und eine Dose Eintopf gegeben und gesagt, wenn ihr versucht zu fliehen, schießen wir euch in die Beine. Etwas so Unmenschliches kann man sich kaum vorstellen.
2: An mir ist ein Splitter vorbeigeflogen von einem polnischen Geschoss. Er flog lautlos direkt an mir vorbei, etwa 8 Meter entfernt.
3: Das war natürlich schwierig. Sie haben hier einen Mörser platziert. Du sitzt in deiner Wohnung und dann, boom, etwas fliegt zischend am Haus vorbei. Du gehst auf die Straße raus und es brennt. Da brennt eine Wohnung und dort noch eine.
1: Als wir zum ersten Mal hierher kamen, waren hier fast keine Menschen und überhaupt keine Autos. Jetzt kehrt das Leben zurück. Die Menschen können sogar in den Laden gehen, weil wieder einer eröffnet wurde. Der Markt arbeitet auch wieder.
4: Nachdem der Großteil der Stadt von Minen geräumt wurde, setzt langsam wieder Normalität ein. Doch die Zivilisten werden nicht vergessen, wie sie von den ukrainischen Soldaten verhöhnt wurden. Was das angeht, sind hier alle einer Meinung.
2: Sie dürfen nie wieder zurückkommen. Ich will das nicht alles erneut durchmachen oder sehen müssen, wie sie hier ihr Unwesen treiben.
4: Rubežnoje ist 4 Kilometer von Severodonetsk entfernt. Es wurde letzten Monat befreit. Die Zerstörung hier ist ebenso verheerend. Die Stadt war ein Zentrum der chemischen Industrie und hatte 60.000 Einwohner. Mitte Mai waren nur noch 4.000 übrig. Die Außenbezirke und Privathäuser der Stadt haben den größten Schaden erlitten. Und die ukrainische Armee hat ein riesiges Minenfeld hinterlassen. Man könnte anhand der Minen und Granaten aus aller Welt, die in diesen Ruinen gefunden wurden, eine ganze Waffenenzyklopädie zusammenstellen.
5: Ich bin schockiert von dem, was ich hier gesehen habe, und mir tut die Bevölkerung leid. Dieses Gefühl, es ist unbeschreiblich. Wir helfen den Menschen auf jede erdenkliche Weise. Es gibt hier viel Arbeit, sehr viele ausländische Geschosse. Alle Typen sind vertreten, von Patronen bis hin zu Mörsergranaten.
6: Kommt herein. Im Hof liegt ein Sack mit Geschossen und eine Mine. Die Ukraine hat uns bombardiert. Die Ukraine ist für das alles verantwortlich. Die Häuser.
5: B-34-Geschosse, Schießpulver.
6: Auf der Seite dort stand ein Panzer. Vielleicht haben sie das alles zurückgelassen.
5: Wir bringen das alles weg.
4: Diese Art von Geschossen kann weggetragen und in einem ausgewiesenen Bereich vernichtet werden. Die Bewohner dieses Hauses hatten Glück. Wäre das eine nicht explodierte Granate oder eine Antipersonenmine gewesen, hätte sie direkt im Hof gesprengt werden müssen.
5: Die meisten Geschosse sind auf Häusern gelandet, in Gärten oder Höfen. Wir gehen große Risiken ein und graben. Wir tun unser Bestes. Die Häuser dort drüben wurden komplett zerstört. Die Front verlief dort. Wir haben sie vertrieben, dann haben sie Stellungen bezogen und zurückgeschossen. Deshalb sind hier so viele Geschosse verstreut. Dieses Haus wurde in die Luft gejagt. Die Jungs haben es durchsucht und Sprengkörper gefunden. Das ist unser Job.
3: Die Häuser standen in Flammen. Alles ist komplett abgebrannt. Dort in der Turgenev-Straße und hier auch. Da, das Haus der Nachbarn, ist auch abgebrannt. Nur die Backsteinmauern sind noch übrig. Ich war zu Hause und die Mädchen saßen im Keller. Ich rannte wie ein geölter Blitz hierher, als alles plötzlich einstürzte.
5: Als ich mich für diesen Einsatz vorbereitete, hat meine Mutter nicht viel gesagt. Natürlich hat sie geweint. Und was hätte mein Vater sagen können? Mein Vater ist ein Mann des Militärs. Er hat meine Hand geschüttelt und sagte, dass ich ihn nicht enttäuschen soll. Mein Vater hat selbst an vielen Minenräumungen teilgenommen. Er hat im Zweiten Tschetschenenkrieg gekämpft. Und jetzt habe ich mich entschieden, es meinem Vater gleich zu tun. Ich bin direkt nach der Universität dem Ingenieurkorps beigetreten. Ich habe gelernt, Erfahrungen gesammelt und jetzt bin ich hier. Die Einheimischen kommen auf uns zu. Sie versuchen uns zu helfen und Tipps zu geben. Sie sind sehr dankbar. Die älteren Menschen können ihre Tränen nicht zurückhalten.
3: Von da kommt ihr einfacher dran. Da sind ein paar Bäume. Vielleicht liegt da noch was.
0: Wenn Sie Pioniere sehen, bitten die Einheimischen Sie, ihre Häuser und Höfe zu überprüfen. Jeder weiß, dass sie das nicht selbst tun können und dürfen.
3: Ich sehe hier nichts, aber Sie haben zwei Stück rausgeholt. Nichts mehr übrig.
7: Sind Sie jetzt beruhigt?
3: Ja, vielen Dank. Wir warten jetzt auf den Wiederaufbau. Darauf, dass die Arbeiten beginnen.
5: Such.
0: Die Menschen wollen unbedingt in ihre Häuser zurückkehren. Aber die Furcht vor unentdeckten Sprengsätzen hält sie noch zurück.
5: Mörsermine, 82 mm, nicht transportierbar.
0: Sowohl die Zivilisten als auch die Soldaten hoffen, dass bald Frieden einkehrt. Sie hoffen, dass die Häuser repariert werden und alle Menschen in ihre Heimatstädte zurückkehren können.
6: Hallo.
5: Gott segne euch.
6: Sie auch. Hauptsache, wir sind alle gesund. Alles andere kriegen wir hin.
5: Jeden Tag wird es etwas besser. Die Menschen kommen zurück und ziehen in ihre Häuser und Gebiete ein, die wir geräumt haben. Sie kehren zu ihren Familien zurück. Das ist ihre Heimat. Ja, Heimat ist ein gutes Wort.

0: Hallo, ich bin Anton Rogatschow und zusammen mit Rassia Beyond haben wir uns eine interessante Challenge ausgedacht. 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Ich befinde mich in der höchstgelegenen Trainingseinrichtung, in der die besten UFC-Kämpfer trainieren.
1: Die kälteste Zeit des Jahres ist schon vorbei.
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0: Das Zeichentrickstudio Melnitzer wurde Ende der 90er gegründet. Aber richtig bekannt wurde es erst, nachdem 2004 der Film Aljoscha, der ruhmreiche Recke ins Kino kam. Gegründet wurde das Studio von Konstantin Bronsit, einem bekannten Animationskünstler, Drehbuchautor und Oscar-nominierten Gewinner zahlreicher internationaler Preise. Er war der Regisseur dieses ungewöhnlichen Projekts, in dem moderne Popkultur und alte russische Volksmärchen aufeinandertreffen. So etwas hatte die Welt noch nicht gesehen. Und vor allem kam der Film sowohl bei kleinen Zuschauern als auch bei Erwachsenen sehr gut an. Auch wegen seines typisch russischen Humors. Die Zuschauer wollten eine Fortsetzung der Reckensaga und haben sie bekommen.
1: Konstantin,
0: reden wir über die drei Recken. Das ist eines ihrer großen Werke. Und ich glaube, das ist nicht nur das Sekundenwerk.

0: ikonisch zu Werk von Melnica ist, sondern bereits in der ganzen russischen Animationsindustrie Kultstatus hat. Warum denken Sie, ist diese Reihe so beliebt?
1: Nun, sie handelt von Helden aus beliebten Märchen, aber eben mit modernem Humor.
0: Wer hatte die Idee für die drei Recken? Ich habe gehört, dass es eine sehr interessante Geschichte über den Ursprung dieses Projekts gibt.
1: Soweit ich weiß, hatte ein 16-jähriger junger Mann, Maxim Svishnikov, die Idee dafür und hat seinen Pitch geschickt. Ja, und unsere Produzenten fanden das genial. So kam der Stein ins Rollen. Und zuerst wollte das Studio keine Fortsetzung davon machen. Aber der Erfolg des ersten Films ließ uns praktisch keine andere Wahl. Deshalb schrieben wir das Skript für Dobrynja. Und dann kam noch Ilja Muromets. Und wir wollten schon wieder aufhören.
0: Aber die Zuschauer waren dagegen und es kamen mehr Filme.
1: Ja.
2: Und die Filme verkaufen sich gut.
1: Ja, die Zuschauerzahlen steigen mit jedem neuen Film und jeder neue Film spielt mehr Geld ein.
2: Ah, und was war mit diesem Jungen? Haben Sie ihn gefunden und sich bedankt? Also...
0: Dieser 16-jährige Junge.
2: Ja, der den Pitch geschrieben hat.
0: Ich glaube, wir alle müssen uns bei ihm bedanken. Für einen 16-Jährigen, der zwar kein Kind mehr ist, aber auch noch kein Erwachsener, ist das beeindruckend.
2: Aber er hat nur die Zusammenfassung geschrieben, nicht das Drehbuch.
0: Klar, aber es war seine Idee.
1: Er hat auch am Drehbuch mitgeschrieben.
2: Er hat mitgewirkt?
1: Klar, er hat doch grünes Licht bekommen.
2: Ah, und jetzt arbeitet er also mit Ihnen?
1: Natürlich.
2: Hat er an allen Fortsetzungen mitgewirkt?
1: Nein, nicht an alle. Aber er hat viele Drehbücher geschrieben oder als Co-Autor mitgewirkt sozusagen. Alles in allem läuft es bei ihm gut. Er hat, glaube ich, in Moskau Karriere gemacht.
0: Und ob.
2: Bis er anfing, 50% der Einnahmen zu verlangen. Dann mussten sie ihn feuern.
0: Wie lange dauert es, einen ganzen Film über die drei Recken zu machen? Was für ein Team arbeitet daran?
1: In der Regel dauert das 1,5 Jahre. Das ist in gewisser Weise wie ein Fließband, das nie angehalten werden darf. Deshalb haben wir meistens 2 Filme gleichzeitig in Produktion, an denen wir arbeiten. Ich glaube, seit 2008 oder so bringt Melnica jedes Jahr einen ganzen Film in voller Länge heraus.
0: Sie arbeiten seit 2003 bei Melnica und sagen, dass das damals ein absolut einzigartiges Projekt war. Beschreiben Sie die allgemeine Situation zu dieser Zeit. Wie sah die Arbeit von Zeichentrickkünstlern überhaupt aus, wenn Melnica das erste Studio seiner Art war?
1: Ich war ein professioneller Künstler. Ich brauchte einen Job und ein Freund sagte, dass Melnica Zeichner braucht und ihnen sogar Geld zahlt. Geld stand damals an 3. Stelle. Ich war schon froh darüber, an einen warmen Ort zu kommen und dort zeichnen zu dürfen.
0: Heute ist das eine erfolgreiche Branche.
2: Nein, sie zahlen immer noch keine Löhne. Das ist für alle hier ein Hobby. Dürfen wir über Ihre Konkurrenten reden?
0: Ich glaube, ja. Offenbar haben Sie keine.
2: Ja, wie sieht es mit Konkurrenten aus? Oder wissen Sie was? Reden wir nicht über Zeichentrickfilme für Kinder, sondern über sowas wie Aljoscha. Ich mochte ihn, weil ich ihn lustig fand. Und das Alter spielte da keine Rolle. Wie sieht es also mit Zeichentrickfilmen aus, die sowohl bei Kindern als auch bei Erwachsenen ankommen? Haben Sie da direkte Konkurrenten, die auch solche Filme machen?
0: Hier in Russland.
2: Ja, in Russland. Filme in voller Länge.
1: Wenn wir von russischen Konkurrenten reden, haben wir, glaube ich, nur einen. Und auch da würde ich nicht von Konkurrenz reden.
2: Sie haben also keine Konkurrenten.
0: Wen meinten Sie? Welches Studio?
1: Wir haben noch nicht einmal unseren eigenen Markt erschlossen.
0: Wer ist denn nun dieser eine Konkurrent oder Kollege?
2: Es gibt da dieses eine Studio in Moskau.
1: Nein, ich rede von Kikeriki. Wir machen Filme für die ganze Familie. Unsere Filme sollen Kindern gefallen und auch für Erwachsene interessant sein. Und das Team von Kikeriki war ursprünglich bei Melnica. Kikeriki wurde also von einem Teil unserer früheren Mitarbeiter gegründet. Und in diesem Sinne ist Melnica eine gewaltige Talentschmiede für die Animationsbranche.
0: Und haben Sie sich jemals insgeheim an Disney orientiert? Und wie sieht es jetzt aus, nachdem Disney uns verlassen hat?
1: Natürlich orientieren wir uns an allem, was gut ist, auch an Disney. Disney hat eine enorme Menge einzigartiger Erfahrung. Ich ziehe vor Ihnen den Hut.
2: Und haben Sie auch irgendwelche geheimen Projekte, über die wir nicht reden dürfen?
1: Natürlich.
2: Erzählen Sie uns davon.
0: Ja, Kamera aus.
3: Ja.
2: Aber ernsthaft, was können wir erwarten? Sind für die nahe Zukunft noch Ableger von Aljoscha, dem ruhmreichen Recken, geplant? Werden Sie weiter mit russischen Märchen arbeiten?
3: Das müssen Sie die Produzenten fragen. Im Moment gibt es keine. Wir reden nicht darüber, was als nächstes kommen wird.
2: Konstantin, vielen Dank. Wir freuen uns auf jeden Fall auf neue, lustige Zeichentrickfilme für die ganze Familie.
1: Wir geben unser Bestes, das auf jeden Fall.
0: Neben 2D-Animation produziert das Studio auch 3D-Zeichentrickfilme, die sehr beliebt sind. Aber um die Ideen der Drehbuchautoren auf die Leinwand zu bringen, werden nicht nur menschliche Anstrengungen, sondern auch spezielle Software benötigt. Und diese kommen bekanntlich aus Übersee. Aber gibt es Alternativen? Das erfahren wir von Pavel, dem technischen Direktor von Melnitzer. Orientieren Sie sich an der westlichen Animation? Ich meine, wenn man sich Pixar ansieht, muss man zugeben, dass sie hervorragende Filme produzieren. Ist das etwas, an dem Sie sich ein Beispiel nehmen?
4: Nun ja und nein. Pixar ist nicht nur uns voraus. Ich meine, uns oder einem beliebigen anderen russischen Studio. Nein, sie sind der Marktführer in der ganzen Welt.
0: Und was fehlt es, um sie einzuholen? Oder haben wir alles und arbeiten einfach in unserem eigenen Tempo?
4: Ich glaube, zweiteres. Ich meine, unsere Filme sind doch gut. Natürlich kommen sie technisch nicht ganz an Pixar heran, aber das trifft auch auf die Filme anderer Studios zu. Es gibt einige Filme, die technisch sehr primitiv sind, irgendwelche kleinen Hobbyprojekte. Aber sie können trotzdem sehr interessant sein, wenn sie eine tiefere Bedeutung haben. Dafür braucht man keine riesigen Budgets oder die neuesten Technologien. Man braucht vor allem eine gute Idee und ein gutes Drehbuch.
0: Der Geist ist genauso wichtig wie die Technologie.
4: Sogar noch wichtiger. Technologie steht eher an zweiter Stelle. Sie hilft uns dabei, Dinge effektvoller und interessanter auszudrücken und bestimmte Ideen des Autors auf der Leinwand zu vermitteln. Aber das ist nicht, worauf es ankommt. Es hilft nur dabei, bestimmte Ideen umzusetzen.
0: Haben Sie irgendwelche Ausbildungsangebote für Leute, die bei Ihnen arbeiten wollen?
4: Ja, natürlich. Wir führen Kurse durch, zu denen manchmal auch Studenten eingeladen werden, die andere Fächer studieren, aber Zeichentrickkünstler werden wollen. Und wir bilden sie im Laufe einiger Monate aus. Und nach Abschluss dieser Kurse werden viele von ihnen als Zeichentrickkünstler übernommen.
0: Sollte es an Universitäten spezielle Lehrgänge für Zeichentrickkünstler geben?
4: Klar, solche Spezialisten sind immer gefragt. Wir haben einen Mangel.
0: Hoffentlich ändert sich das.
4: Es gibt noch keine solchen Lehrgänge oder Universitäten, nur Kurse.
0: Okay, das war's von meiner Seite. Möchtest du noch was fragen?
2: Ich habe nur noch eine Frage. Wie sind aktuell Ihre Beziehungen zu Ihren westlichen Kollegen? Und nehmen Sie jetzt an mehr Konferenzen in Asien teil? Lässt man Sie noch irgendwo rein?
4: Ja, natürlich. Unsere Kollegen aus Voronezh, das Studio Wizard, schreiben zum Beispiel derzeit einen Ersatz für das Programm, in dem all diese Filme gemacht werden. Sowohl in Russland als auch im Rest der Welt. Ich rede vom Autodesks-Programm Maya. Wizard ist das einzige Studio mit einem eigenen Programm, das...
0: Die Glücklichen.
4: Nun, ihr Programm erfüllt 9 von 15 Punkten und sie arbeiten schon an den restlichen 6. Ihre Ressourcen sind ebenfalls beschränkt, aber sie sind schon fast fertig. Jedenfalls sind sie damit nach Vancouver gegangen, zur größten CG-Grafikkonferenz der Welt, und haben dort ihr Programm vorgestellt. Das heißt...
0: Also?
4: Das heißt, sie werden reingelassen, und nicht nur das. Ihre Präsentation wurde wohl recht positiv und freundlich aufgenommen. Die anderen Konferenzteilnehmer waren beeindruckt davon, dass so ein kleines Studio es geschafft hat, ein Programm zu schreiben, das Maya ersetzen kann. Und wir haben uns dann im Frühling mit den technischen Direktoren anderer Studios zu einer Gruppe zusammengeschlossen und wollen jetzt herausfinden. Nun, unsere Branche ist nicht die einzige, die Ersatzsoftware braucht. Großkonzerne brauchen einen Ersatz für AutoCAD, das ebenfalls zu Autodesk gehört. Und dann gibt es noch Spielstudios, die Videospiele machen. Sie brauchen auch spezielle Software, wie Spiele-Engines und so weiter. Das betrifft viele Branchen und wir sind eine davon. Wir hatten also dieses Online-Treffen, bei dem wir über Ersatzmöglichkeiten und unter anderem auch über dieses Programm von Wizard gesprochen haben. Wir haben bei diesem ersten Treffen unsere groben Pläne für die Zukunft umrissen. Und ich denke, dass wir unsere Arbeit fortsetzen können werden. Ich hoffe sehr auf die Unterstützung der Regierung. Das würde alles schneller und einfacher machen.
0: Klasse, das war eine gute Frage, Ilja.
2: Danke.
0: Danke.
4: Sehr gerne.
0: Einen Charakter zu animieren ist überhaupt nicht schwer. Jeder kann das machen, sogar wir. Und wir haben es bewiesen. Auch wenn wir dafür eine Künstlerin von ihrer Arbeit abhalten mussten. Wobei, was heißt abhalten? Wir haben ihr eine Pause gegönnt und uns selbst ans Werk gemacht. Kaum nahmen wir den Bleistift in die Hand, begann schon die Zauberei.
5: Setzen Sie sich.
2: Ja, setz dich.
5: Ich mache kurz Pause.
0: Ich schaffe das.
5: Wenn der Griffel leer ist, wenn er leer ist.
0: Das wird keinem auffallen.
2: Wenn der Griffel leer ist, sag einfach nichts und geh weg. Und entschuldige dich.
0: Hier, siehst du diese Bewegung?

0: Zwischen dem hier und dem hier.
1: Schwer.
0: Es ist schwer, dabei zu reden. Ich verstehe nichts. Gerade dachte ich noch, ich hätte es verstanden, aber nein. Hier, schau.
2: Irgendetwas sagt mir, dass du nie wieder einen Bleistift in die Hand nehmen solltest.
0: Ja, ich versuche es selbst, wenn du so schlau bist.
2: Ich schaffe das ohne Probleme.
0: Na, das würde ich sehen. Okay, hier die Nase. Er sieht dir ein wenig ähnlich. Ja, das kann ich machen. Gut.
2: Wäre dieser Job etwas für dich?
0: Oh nein.
2: Zu schwer?
0: Ich bin zu unkonzentriert. Man braucht hier viel Konzentration.
2: Nein, man muss einfach nur talentiert sein.
0: Okay, hier. Leg los.
2: Was muss ich tun?
0: Wie, keine Ahnung? Mach einfach. Hier sind quasi zwei Handlungen, hier und hier. Und das ist dazwischen.
2: Ich muss also die Hand übertragen.
0: Ja, überleg dir wie... Oh, das ist wirklich verdammt schwer. Das ist die andere Hand.
2: Ah, das ist die Hand. Und da muss die Hand gezeichnet werden.
3: Wir wissen ja, wo sich der Ellenbogen befindet. Und da musst du es falten. Damit sich in der Mitte ein Pfad ergibt. Oder dreh ein wenig am Rand, damit du es deutlicher siehst. So, jetzt kannst du zeichnen. Nimm.
2: Und was soll ich zeichnen?
3: Zuerst die Faust.
2: Sie haben hier doch schon.
3: Ich habe sie nur skizziert.
2: Er hat Augenringe. Wie an einem Samstagmorgen. Arg, ich sehe nichts.
0: Du machst das falsch.
2: Warte.
0: Oksana, wir haben hier Probleme.
2: Hören wir auf, bevor wir irgendwas kaputt machen. Hier, ich habe hier eine Hand fertig gemalt.
0: Hat alles geklappt?
2: Oh, ich bin kein guter Künstler.
0: Über den Weg von einem kühnen Unterfangen bis zur Meisterwerkfabrik und über die wahren Werte von Melnitzer, über die Vergangenheit und die Zukunft erzählt uns Marina. Marina, auf den Plakaten steht heroischer Blockbuster. Ich finde das sehr treffend, denn Melnitzer produziert ja wirklich Blockbuster. Also äußerst erfolgreiche Projekte. Wie gelingt Ihnen das?
4: Oh, in erster Linie, weil wir uns Ziele setzen, weil wir unsere Arbeit lieben und uns große Mühe geben. Das ist eine sehr einfache, aber eine absolut wahre Antwort. In unserem Studio arbeitet kein einziger Mensch, der nicht von Animation begeistert ist. Es gibt keine gleichgültigen Animaturen. Ein Animator braucht einen stählernen, festen Blick. Denn als Animator sitzt und zeichnet man den ganzen Tag, um gerade einmal eine Sekunde Film pro Tag zu produzieren.
2: Bei Soyuz Multfilm sagten Sie, dass Sie 3 Sekunden pro Tag schaffen.
4: Das ist beeindruckend, aber unser Tempo ist etwas langsamer. Unsere Jungs haben ausgerechnet, dass 1 Sekunde pro Tag ideal ist.
0: Kommen wir nochmal auf Melnitzer zurück. Wo liegen seine Anfänge? Wie ist es entstanden?
4: Melnitzer entstand als...
0: Damals gab es ja nichts Vergleichbares.
4: Nein, noch nicht mal im Ansatz. 1992 entstand zuerst nur ein Aufnahmestudio, das Medicinema hieß. Wir haben dort selbst in den schwierigsten Zeiten unsere Projekte vertont, als es in den Büros noch nicht mal eine Heizung gab. Und nach kam die Animation ins Rollen. Wir haben Künstler eingestellt und die ersten Kunden gewonnen. Das geschah alles sehr langsam. Und dann fingen wir an Zwergnase zu arbeiten. Das hat 3 Jahre gedauert. Zwergnase war so ein Film. Manchmal fragen mich Eltern oder Pädagogen, die mit ihren Kindern hierher kommen. Ist das nicht von Disney? Und dann kam Alyosha der Recke und die Fortsetzungen.
0: Aber das sind Filme in voller Länge. Sie haben gerade Disney erwähnt. Das sind doch Ihre direkten Konkurrenten, oder? Sie machen auch Filme in voller Länge.
4: Es gibt zwischen uns keine Konkurrenz. Wir haben unsere eigenen Nischen.
0: Disney ist ja nun weg. Wie wirkt sich das auf die Kinos aus? Und was heißt das für Melnitzer? Werden Sie in Zukunft mehr produzieren?
4: Auf Melnitzer hat das keinen Einfluss. Melnitzer hat bereits Pläne für die nächsten 5 Jahre, die wir nicht ausweiten können. Da ist nicht mal Platz für einen kleinen Cartoon.
2: Momentan müssen Sie vermutlich auch nicht mehr produzieren, weil die Qualität...
4: Es ist so, sagen wir, wir wollen 2 Filme in voller Länge machen. Dann brauchen wir, wir haben zurzeit knapp über 100 Mitarbeiter in der 2D-Abteilung, also bräuchten wir dann mehr als 200. Und was die Animation als solche angeht, führt Melnitzer Kurse für seine Mitarbeiter durch.
0: Wären Sie dafür, dass der Staat sich darum kümmert und Geld zuweist?
4: Oh, nicht nur ich. Unser Geschäftsleiter setzt sich stark dafür ein, weil wir mehr gut ausgebildete Mitarbeiter brauchen. Denn wenn unsere Mitarbeiter Kurse leiten, nimmt das so gesehen Zeit von ihrer eigentlichen Arbeit weg.
2: Das verzögert die Veröffentlichung neuer Filme im Großen und Ganzen.
4: Ja, in gewisser Hinsicht ist das wirklich der Fall.

0: Anstatt zu arbeiten, müssen unsere Zeichner Kurse geben und unterrichten. Manchmal kommen auch Praktikanten zu uns. Und wenn ich ihnen die einfache Frage stelle, hey, hättet ihr nicht Lust, bei uns zu arbeiten als Zeichner und Animatoren? Dann sehe ich verängstigte Gesichter. Sie können das nicht. Das wird ihnen nicht beigebracht. Sie lernen stattdessen höhere Materien.
1: Glauben Sie, dass es in Zukunft spezialisierte Hochschulen geben wird?
0: Ja, ich glaube, früher oder später wird es sie geben. Die Animation ist erst vor kurzer Zeit zu einer echten Branche geworden.
1: Aber sie ist es.
0: Jetzt ist sie eine.
2: Viele bekannte Studios haben unseren Markt verlassen. Ist das für Melnitzer nicht ein großer Vorteil?
0: Das ist für niemanden ein Vorteil.
2: Nicht? Also ist kein Platz frei geworden.
0: Was soll daran gut sein, dass wir viele gute Filme nicht sehen werden?
2: Ja, natürlich.
1: Nein, das ist sehr schlecht.
0: Und Sie werden unsere guten Filme nicht sehen können. Verstehen Sie?
1: Unsere Filme sind für Sie auch verboten.
0: Wegen dieser ganzen Konflikte bekommen wir nichts von ihnen und sie nichts von uns. Disney hat unsere Entwicklung nie behindert. Wir hatten unsere Filme, sie hatten ihre. Und wir gewinnen nichts dadurch, wenn wir ihre Filme jetzt nicht mehr sehen werden.
2: Aber wir werden sie trotzdem sehen.
0: Klar, Russen verstehen was davon, Hindernisse zu umgehen.
1: Sie kriegen einfach kein Geld von uns.
2: Früher konnten sie hier Geld verdienen und jetzt?
0: Wir setzen uns einfach unsere Piratenhüte auf und bekommen alles zu sehen. Das versteht sich von selbst. Wir lassen uns nicht so einfach abspeisen. Aber wissen Sie, früher gab es am Jahresende immer eine Art Wettkampf. Wir sahen uns die Ergebnisse der Filme an, die wir auf dem Markt hatten. Und die andere auf dem Markt hatten. Wir kamen jeden Tag zur Arbeit und sahen, das hat so viel eingespielt und das hat so viel eingespielt.
2: Lagen Sie manchmal vorne?
0: Wir waren etwa gleich auf.
2: Und dann wurde der Champagner aufgemacht.
0: Nein, nein, das Geld ging direkt wieder in die Produktion.
2: Klar, Sie waren einfach stolz auf Ihr Studio, auf Ihren Film und Ihr Projekt.
0: Ja, wir freuten uns.
1: Alles wird also gut werden.
0: Natürlich wird alles gut. Ich würde sagen, wissen Sie, wir haben in letzter Zeit viel durchgemacht. Melnitzer hat wie auch das ganze Land die Pandemie durchlebt, auch wenn viele das schon vergessen haben. Melnitzer hat dabei nicht einen Tag lang aufgehört zu arbeiten. Alle haben ihre Computer nach Hause genommen. Meiner steht immer noch zu Hause.
2: Wollen Sie nicht zurückkommen?
0: Ich arbeite doch, nur eben von zu Hause.
2: Was wollten wir mit Marina noch besprechen?
1: Im Grunde war das alles.
0: Vielleicht über unsere Zukunftspläne.
1: Dürfen wir das? Sie sagten doch, das ist nicht erlaubt.
2: Im Allgemeinen.
0: Wir haben feste Pläne für die nächsten 5 Jahre.
2: Also können wir Ihnen die Frage stellen, wo Sie sich in 5 Jahren sehen?
0: Melnitzer sieht sich in 5 Jahren als dasselbe, was es heute ist.
2: Aber mit 15 fertigen Projekten, oder?
0: Die Menschen, die hier arbeiten, lieben das, was sie tun. Hier arbeiten nur Enthusiasten. Und wir sind ein sehr gutes Team. So viel ist sicher.
2: Das sehen wir an den Zeichentrickfilmen.
1: Wir freuen uns schon auf neue Filme und Helden von Melnitzer. Schließlich gibt es noch so viele russische Märchen zu erzählen. Wir kehren in der Zwischenzeit aber zurück zum Kudikinerberg. Wir wollen die Zeichner und Animatoren schließlich nicht von ihrer Arbeit abhalten.

0: Ich habe hier auf dem Handy.
1: Sascha, lass mich erzählen. Unser Pferd hier ist ein russischer Champion. 1,87 Meter groß. Er heißt Charlie.
0: Er kommt aus den USA.
2: 2018 hat er den Titel Stern gewonnen. Das heißt, dass all seine Fohlen als reinrassig gelten werden. Das ist der höchste Titel unter allen Pferderassen.
1: Oh ja, wir wissen einiges über Pferde.
0: Echt?
1: Wir waren gestern auf einer Reitanlage.
0: Und was weißt du jetzt alles über Pferde? Erzähl mal.
3: Dass wir gestern auf der Reitanlage waren.
1: Es gibt so schwarze.
0: Es gibt so schwarze, schöne Pferde. Also...
2: Hey, Sergej, vorsichtig. Wir können jetzt einfach die Fahrt genießen und uns vorstellen, dass wir Prinzen und Prinzessinnen sind. Ich denke da an...
0: Oder ein König?
2: Ja, oder ein König.
1: Aber keine westliche Prinzessin, eine russische. Also eine, die nicht nur hübsch, sondern auch bescheiden und weise ist.
2: Ja, weise und gut im Haushalt.
0: Bescheiden, ja. So siehst du natürlich aus.
2: Eine Helferin. Ist bei uns das Eselreiten inbegriffen oder nicht? Können Erwachsene auf Eseln reiten?
0: Bis zu welchem Gewicht? Ich würde gern...
4: Kinder bis fünf Jahre.
0: Ich falle nicht darunter. Und was, wenn ein kleines Kind daherkommt, das den ganzen Tag Süßigkeiten isst und 60 Kilo wiegt? Darf es auch reiten?
2: Wie viel Kilo kann ein Esel überhaupt tragen?
0: Rita, das sind Lamas.
1: Vielleicht spuckt es.
2: Übrigens, ein interessanter Fakt.

0: über Lamas und Kamele und so weiter. Erstens spucken sie nicht alle und zweitens nicht immer. Das machen nur die Männchen. Sie spucken nur in der Paarungszeit, um mit ihrem Speichel Weibchen anzulocken.
1: Wenn wir sie impfen, also einmal im Jahr.
2: Spucken sie da?
1: Oh ja, furchtbar.
3: Wieso liegt der Kleine da so?
0: Er schläft.
3: Ist mit ihm alles okay?
0: Ja, es ist nur heiß.
2: Es ist zu uns gekommen, weil es vermutlich dachte, dass wir Äpfel haben. Der hier ist so süß. Ich habe noch nie einen Esel gestreichelt.
3: Im Ernst?
2: Ja, er ist so flauschig.
3: Er isst doch nicht deinen eigenen Mist.
2: Lass ihn doch seinen Mist essen, wenn er will. Der da will nicht mit uns reden.
3: Aber wir wollen mit ihm reden.
0: Wissen Sie, es gibt hier einen örtlichen Witz, der... Schaut ihn euch nur an.
2: Ich will so einen.
0: Ja, ich auch.
2: Kann man ihn heben?
0: Keine Ahnung.
2: Guter Junge.
3: Klasse.
2: Niemand kann zu einem Foto mit einem Esel Nein sagen.
3: Hier, schau. Klasse.
4: Warum hat keiner eins mit mir gemacht?
3: Da war keine Mutter dabei.
2: Weil Margot fotografiert hat. Umarm den Strauß.
3: Umarm ihn doch selbst. Er tritt mit dir ein Loch durch den Kopf. Die sind doch gefährlich.
2: Ah, bist du auf einmal zu feige?
3: Er hat so einen coolen Zopf, als wäre er so ein schöner Indianer.
2: Kein Indianer, sondern ein Recke.
3: Warum habe ich dich nur gelobt? Komm, ich zeig dir ein Przewalski-Pferd.
2: Was ist mit Charlie? Darf man Charlie streicheln?
3: Nur zu, dann schnaust er dich auch an.
2: Na, du Hübscher? Du bist so riesig.
3: Oh, ich habe jetzt überall dieses Komische.
2: An dir klebt überall Charlie.
3: Mist. Haben wir Tücher?
2: Klar.
3: Lass uns noch dieses Pferd aufnehmen und gehen.
2: Das ist kein Pferd.
3: Das ist ein entfernter Verwandter von...
2: Das ist ein Przewalski-Pferd, ein entfernter Verwandter von...
3: Das helle Pferd da drüben ist ein Verwandter der Przewalski-Pferde, die bereits ausgestorben sind.
2: Das da ist ein Strauß.
3: Nein, das da drüben.
2: Ah, das.
3: Ja, die sind ausgestorben. Und das ist ein entfernter Verwandter, verstehst du?
2: Ja, gehen wir uns waschen.
0: Das ist der berühmte Baum des Kudikin-Berges. Er wurde zweimal vom Blitz getroffen und ist ein Sinnbild für Lebenswillen und Beständigkeit. Trotz aller Widrigkeiten. Der Mensch kann viel von der Natur lernen.
3: Da hat er so zweimal einen Blitz reingehauen?
0: Ja, und trotzdem ist er immer noch so grün.
4: Margot, sag's nochmal.
3: Er wurde also zweimal vom Blitz getroffen.
0: Ja.
3: Und er ist trotzdem lebendig.
0: Ja, ungeachtet aller Widrigkeiten und Umstände.
3: Ist das ein Wunder?
0: Ja, natürlich.
3: Ein Wunder.
0: Er hatte sogar Feuer gefangen. Und trotzdem blüht er.
3: Echt?
0: Wie der brennende Dornbusch in der Bibel.
3: Das sollte ein Symbol unserer ganzen Reise sein.
2: Dieser Baum ist ein Symbol für uns.
0: Er gibt uns ein gutes Beispiel.
2: Ja, genau.
0: Wir müssen trotz aller Umstände blühen. Und leben.
3: Es ist erstaunlich, dass ein Baum, der gebrannt hat, so... Zwei Blitze sind reingehauen.
2: Margot, du hast alles versaut.
4: Wir schneiden sie einfach raus. Komplett.
2: Aus diesem Film. Gesundheit.
3: Danke.
0: Wir befinden uns jetzt am höchsten Ort im Park. Vielleicht ist genau das in Wirklichkeit der legendäre Kudikin-Berg, nach dem alle suchen und hinter dem Tomaten wachsen.
2: Alle kommen wegen dieser Skulptur hier hoch?
3: Oh, was sind das für Engel?
0: Hier sind 8 Engel und ein Platz für Sie.
2: Und ein Platz für mich.
0: Sie wurden bewusst ohne Gesichter angefertigt, damit jeder sich selbst vorstellen kann, welche Gesichter die Engel haben.
2: Ich halte seine Hand. Was muss ich jetzt tun?
0: Halten Sie sich bei den Händen und wünschen Sie sich etwas.
2: Muss ich den Wunsch aussprechen?
0: Nein, nicht aussprechen. Er geht auf jeden Fall in Erfüllung. Das hier ist ein Ort mit einer sehr mächtigen Energie. Und wir empfehlen all unseren Gästen, den Weg hierher auf sich zu nehmen...

0: um seine Schönheit zu genießen und sich einen Wunsch auszudenken, der definitiv in Erfüllung gehen wird.
1: Ich bin fertig.
2: Okay.
1: Eine noch.
2: Du wirst wohl alle Wünsche alleine aufbrauchen.
1: Okay, ich bin fertig.
0: Ja, sieben Engel. Sie sind der achte. Die acht ist eine sehr symbolische Zahl. Sie steht für die Unendlichkeit. Und unsere Wünsche werden endlos in Erfüllung gehen. Das ist die Botschaft, die Sie mitnehmen sollten. Dass alle Wünsche in Erfüllung gehen.
1: Svetlana, wollen Sie sich auch was wünschen?
0: Ich bin hier jeden Tag.
1: Und werden Ihre Wünsche wahr?
0: Ja.
1: Ernsthaft?
0: Ja, zweifellos.
2: Was ist Ihr Lieblingsort im Park? Das hier?
0: Ja, das ist mein Lieblingsort im Park. Das und die Quelle der Weisheit. Sie ist etwas abgelegen. Und sie hat ihre eigene Geschichte.
1: Das ist vermutlich ein geheimer Ort.
2: Wir kehren in die Realität zurück und fahren nach Voronezh. Seit unserer Kindheit leben die Helden von Zeichentrickfilmen in unseren Herzen. Und jede Generation hat ihre eigenen Helden. Die bekannten amerikanischen Studios haben den russischen Markt verlassen. Das ist irgendwo ein Vorteil und irgendwo ein Nachteil. Aber eines steht fest. Die neuen russischen Studios bewahren das Erbe der alten sowjetischen Schule und werden alle Schwierigkeiten überwinden. Die russische Animationskunst ist wieder auf dem Weg zum Weltniveau. Wir sind inzwischen aber wieder in der Realität angekommen und haben uns auf den Weg ins Königreich Voronezh gemacht. Na gut, vielleicht sind wir noch nicht ganz in der Realität angekommen.

0: эти русские. Эти русские мальчики не меняются. Война, революция, русская рулетка. Умереть, пока не успел состариться. В 19-м, 20-м, 21-м веке.
1: Работа.
2: Wenn man ununterbrochen arbeitet, spielt es keine Rolle, welche Qualifikationen man hat. Die Leute werden sowieso müde. Minenexplosionstraumata sind vorherrschend.
3: Man hat uns sozusagen gezielt mit Mörsergranaten beschossen. Ich wurde dabei leicht an den Beinen getroffen.
2: Die Einstellung der Bewohner zu uns ist im Prinzip positiv. Wir haben keine Feindseligkeiten im Umgang mit ihnen festgestellt.
4: Ich danke Ihnen allen. Auf Wiedersehen.
2: Ein Menschenleben ist ohnehin unbezahlbar. Deshalb behandeln wir, wenn wir arbeiten und zu helfen versuchen, jeden Patienten individuell. Wir setzen unser Wissen ein, um Leben zu retten.

Liebe Zuschauer, ich begrüße Sie wieder zu einer Folge Realpolitik mit Alexander von Bismarck. Heute besprechen wir natürlich die Wahlen in Mecklenburg-Vorpommern und Berlin, auch ein bisschen Sachsen-Anhalt und von dem Carsten Breuer, dem Bundeswehr-Generalinspekteur, ein komisches Wort, aber ist so, Carsten Breuer, der sagt, die Menschen in Deutschland sollen sich auf einen Krieg vorbereiten. Fangen dann mal an mit den Wahlen in Mecklenburg-Vorpommern. Das Handelsblatt titelt: Historischer Absturz. CDU scheitert an 5%-Hürde. Ja, nach den Worten von Merz kann man sagen, 95,1% haben die CDU nicht gewählt. Also die CDU ist abgestraft worden nach Strich und Faden. Woher kommt das? Na klar, in erster Linie, da brauchen wir nicht drum herum zu reden, geht es um die Bundespolitik, gar nicht mal so um die Landespolitik. Und klar, dass da Merz mit seiner Regierung und mit der SPD abgestraft wurde. Und die Manuela Schwesig, die Ministerpräsidentin von der SPD, ja, die hat natürlich deshalb, der Amtsbonus war da, aber sie hat gegen die Bundesregierung gekeilt. Sie hat gesagt, das, was da passiert, geht nicht mit uns. Damit hat sie natürlich eigentlich eine Gegenposition zur Bundesregierung aufgenommen. Und natürlich die AfD ging als Sieger hervor. Jetzt muss man abwarten, ob wieder die Tricksereien hinter den Kulissen, SPD mit den Linken und Grünen, einen eigenen Landtagspräsident stellen und nicht, wie es sonst üblich ist, dass die Mehrheit einer Partei den Landtagspräsidenten stellt. Die AfD hat nun mal mehr bekommen als die SPD, steht also weit vorne, ganz weit vorne im Sinne der CDU sowieso. Die AfD ist mittlerweile wechselt die CDU ab. Sie vertritt die konservativen Werte. Die CDU ist eben nach links abgerutscht, überholt zum Teil auch die SPD schon links. Und natürlich, die Bürger wollen das nicht. Sie möchten einen Politikwechsel endlich in Berlin haben. Die Reformen, die da immer wieder neu diskutiert werden, stehen natürlich im Vordergrund. Die kommen da nicht voran. Aber wir sehen hier ein Phänomen, wie, die versuchen es ja schon in Sachsen-Anhalt, sie versuchen das woanders, dass hier die Demokratie ausgehebelt wird. Das, was die Mehrheit der Bürger wollen, wird nicht durchgeführt. Was hat das noch mit Demokratie oder mit den Wahlen? Die Parteien stört das sehr, dass es Wähler gibt, die anders voten, als sie selber gerne machen wollen. Man sieht, dass man die Politik nicht auf die Wähler hört. Man sieht, dass die Politik, die, wie es sonst früher üblich gewesen ist, dass natürlich die Mehrheit in erster Linie sieht, wie kann man eine neue Regierung machen. Aber hier geht es in der jetzigen Form, die Verlierer machen die Politik. Die Verlierer sollen die Regierung stellen. Also es ist eigentlich schon dramatisch, was unsere Demokratie aushalten soll. Die Wähler müssen wahrscheinlich noch deutlicher wählen, um klarzumachen, das, was die augenblickliche Politik mit den Altparteien macht, nicht gewollt wird und ein Politikwechsel endlich herbeigeführt werden muss. Es ist einfach nur traurig, dass das so passiert. Und hält das unsere Demokratie noch aus? Man kann es nur hoffen, dass endlich mal auch geguckt wird, was wollen die Bürger wirklich. Die CDU ist natürlich in Vollpanik und hält natürlich alles fest, was sie noch festhalten kann, weil sie merkt, sie boost komplett ab. Und man merkt, die Brandmauer ist das Wort des Jahres, wo Leute wegen der Brandmauer die CDU verlassen und zum Teil eben zur AfD überwechseln.
Das ist die Konsequenz, wenn man eben so starr an Sachen festhält und sich nicht mehr bewegt. Und konservativ heißt, man muss sich auch bewegen. Aber nicht in irgendeine Richtung, die die Bürger nicht wollen, sondern auf den Bürger zu. Man muss mit denen mehr sprechen, man muss mehr zuhören, was eigentlich gewollt wird. Und ich komme nachher noch mal später dazu, dass wir das, was der Staat eigentlich für eine wichtigste Aufgabe hat, erfüllt das nicht mehr. Und das merken die Menschen und deshalb wählen sie auch nicht mehr die Altparteien. Aber die Altparteien klammern sich richtig fest. Wir kommen dann zur Wahl in Berlin. ZDF heute, Wahl in Berlin. Linke deutlich vor CDU, AfD vor Grünen und SPD. Und auch hier gilt das Wort von Friedrich Merz. 80% haben die CDU nicht gewählt. Sie stellten den Bürgermeister in Berlin. Ob das jetzt durch Tricks wieder anders läuft, weiß kein Mensch. Aber es gibt zwei Möglichkeiten. Die linke Regierung mit der Linkspartei an der Spitze oder aber CDU, SPD und Grüne. Das hätte auch eine Mehrheit. Man wird sehen, was in den nächsten Tagen und Wochen passiert. Aber die Trickserei, die in der Politik vorgeht,

dann ist es eben so. Wenn eine Mehrheit in einer Stadt sagt, wir wollen eine andere Politik haben, ja, dann muss man damit leben. Dass die Linkspartei eine Vergesellschaftung will, hat sie immer gesagt. Dass sie die Wohnungsbaugesellschaften verstaatlichen will, das ist klar. Sie will dadurch Mieten herunterbringen in Berlin, was natürlich völlig daneben ist. Es wird keine neue Wohnung entstehen durch eine Vergesellschaftung. Es gibt von Wohnungsbaugesellschaften, es gibt von Immobilienunternehmern klare Vorstellungen, wie man neue Wohnungen bauen könnte. Mit dem Staat zusammen, dass man hier auch gerade die Leute in ein Vermögen hineinbringt, die sonst nur mieten. Denn wenn jemand eine Eigentumswohnung hat oder ein Haus hat, braucht er sich darum nicht mehr zu kümmern, wie die Mieten sind. Weil dann legt er seine eigenen Sachen fest, was er machen muss. Und da braucht es eine Hilfe von den Banken, vom Staat, dass das auch geschieht. Man kann die Grunderwerbsteuer runterfahren und den gerade zu Beginn, gerade für junge Menschen, die Nebenkosten senken in der Form, dass man nicht diese ganzen Kosten vorab mit dem Eigenkapital bezahlt und den Rest mit teuren Krediten der Banken. Da muss man ansetzen, da könnte man vieles machen. Aber wir werden sehen, was in Berlin in den nächsten Wochen passiert, ob die Linkspartei voranschreitet. Dann werden wir sehen. Aber hieran merkt man doch ganz klar, die Wähler wollen die Altparteien nicht mehr. Deshalb haben sie natürlich die Linken gewählt. Deshalb haben sie auch die AfD gewählt. Die Altparteien schließen sich zu Verliererparteien zusammen, um im Grunde der Bevölkerung zu sagen, Wähler, eigentlich brauchen wir euch gar nicht. Ihr stört nur. Wir wollen eine Politik machen, die wir für richtig halten und nicht, was ihr wollt. Das wird mittlerweile abgestraft. Daran sollten mal einige nachdenken. Die nächsten Wahlen, die wir in Nordrhein-Westfalen haben, in dem größten, bevölkerungsreichsten Bundesland, werden sehen, die Umfragen sehen schon sehr aus, dass die CDU auch da verliert. Und das sollte sich die CDU mal auf ihre Fahnen schreiben, dass da etwas anderes passieren wird, als sie sich das vorstellt. Wir kommen dann zur Landtagswahl in Sachsen-Anhalt, MDR. AfD-Landtagspräsident und BSW-Vize. Verständigung über Landtagsposten zeichnen sich ab. Die AfD und BSW haben sich geeinigt, dass die AfD einen Landtagspräsidenten haben soll und die BSW einen Vizepräsidenten. Der dritte Posten, der zweite Vizepräsident, könnte von der CDU kommen. Das ist eine Frage, vielleicht bleibt er auch leer. Denn die Tricksereien, die vorher gemacht worden sind von den Altparteien, keinen Vizeposten an die AfD zu geben, kann natürlich zum Bumerang jetzt werden, dass die BSW und AfD zusammen sagen, okay, wir wählen keinen CDU-Mann in den Vizeposten. Das sollten sich mal die ganzen Parteien, die sagen, wir sind die demokratische Mitte. Je mehr sie das sagen, sind sie es doch gar nicht mehr. Sie haben gar keine Mitte. Sie werden zur Randpartei. Sie sollten mal die Spielregeln, die sich die Demokratie in den Parlamenten gegeben haben, sollten sie mal festhalten und nicht nach ihren Gutdünken immer wieder ändern. Das fällt irgendwann ihnen selbst auf die Füße und wird zum Bumerang. Das ist ein Punkt, den die Wähler mittlerweile ganz klar merken. Und wenn das so weitergeht, werden die gesamten Altparteien zu Mini-Parteien verkümmern. Da wird die Linke natürlich nach vorne gehen. Da wird die AfD natürlich nach vorne gehen. Da merkt man dann die beiden Pole, auch in der Bevölkerung, dass man sagt, man braucht eigentlich zwei Pole. Eine konservative Partei und eine eher linke Partei, wenn man das so bezeichnen will. Denn hier gehen dann die großen Differenzen, wo man dann sagt, was ist für die Bevölkerung am wichtigsten? Wo will sie eher hinsteuern? So wie es in vielen anderen Ländern gibt, dass es zwei Blöcke gibt.

Aber hier geht ja alles durcheinander. Die CDU mit Linken, und wir sehen es doch, die CDU überholt zum großen Teil die SPD. Deshalb strafen die Wähler die CDU auch ab. Und Merz muss immer verbessert werden, was er sagt. Das hören wir jeden Tag, dass andere CDU-Mitglieder erklären müssen, was er eigentlich gemeint hat, wenn er irgendwas sagt. Und wir werden das in nächster Zeit im Bundestag, wenn es um die Reformen geht, werden wir sicherlich davon hören, was dort passiert. Die Merz hat ja schon angekündigt, wir müssen was verändern, wir müssen vielleicht auf die SPD noch weiter zugehen. Genau das Gegenteil will die Bevölkerung. Zur Tagesschau. Kabinett bringt Tankrabatt auf den Weg. Ab 1. Oktober soll 17 Cent weniger an Benzin und Diesel kosten. Das ist doch eine Lachnummer. Die Menschen auf dem Land brauchen das Auto. Wie sollen sie sonst zur Arbeit kommen? Wir haben dort keinen Personennahverkehr im Wesentlichen. Die paar Busse, die manchmal fahren, weil sie die Schüler zur Schule bringen, hilft doch der Bevölkerung nicht, die arbeitet. Die arbeitende Bevölkerung braucht das Auto in vielen Bereichen, um von A nach B zu kommen. Wir sehen das durch die gesamte Infrastruktur der Bahn, dass da eine lange Zeit auch Strecken gesperrt werden und die Leute das Auto brauchen. Ein Busersatzverkehr bringt nicht immer das. Wir kriegen das gerade in Sachsen-Anhalt mit, wo große Strecken gesperrt werden sollen für 14 Monate. Das muss man sich mal auf der Zunge zergehen lassen. Die brauchen 14 Monate, um etwas wieder zu renovieren und zu machen. 17 Cent. Und wenn man dann noch sieht, dass für viele Firmen, es sind eigentlich nur 14 Cent, weil sie die Mehrwertsteuer nicht bezahlen, Firmen, Speditionen, das reicht doch hinten und vorne nicht aus. Wir merken, dass die Energiepolitik, die die Bundesregierung betreibt, uns komplett, oder die EU kann man mit hineinnehmen, komplett uns auf die Füße fällt. Es geht immer in erster Linie für alle Menschen, für alle Firmen um die katastrophale Energiepolitik der Bundesregierung. Ja, wir haben künstlich selber das Gas von Russland abgedreht. Kein Öl sollen wir mehr aus Russland kriegen. Und, und. Wir merken doch, dass die ganzen Sanktionen gegen unsere eigene Wirtschaft und gegen unsere eigene Bevölkerung läuft. Und wir merken es jetzt bei den Reformen, wo sie nicht wissen, wie müssen wir jetzt reagieren, damit die Bevölkerung wieder auf unsere Seite kommt. Die junge CDU, die Jungen in der CDU wollen Reformen so schnell wie möglich. Aber was sagt Merz? Viele Menschen sollen sich auf Einschränkungen und Kürzungen einstellen. Genau das Gegenteil war angekündigt worden. Mit Reformen sollen Bürger entlastet werden, sollen Firmen entlastet werden, damit sie wieder konkurrenzfähig auf dem Weltmarkt sind. Genau das Gegenteil passiert mit diesen Reformen. Ich weiß nicht, was die Politiker im Bundestag über Reformen denken. Reformen heißt auch, einen Schritt auf die Menschen zu gehen und sie in eine Position bringen, dass sie normal von ihrem Verdienten, von ihrer harten Arbeit auch leben können. Und genau das Gegenteil passiert hier. Es wird hier keine Steuerentlastung geben, sondern eher eine Steuererhöhung. Das rechnen uns alle vor. Wir wissen, dass die vielen Kosten, Tabaksteuer, Alkoholsteuer, Zuckersteuer und was es alles noch gibt, die lassen sich ja immer wieder neue Abgaben einfallen. Unglaublich. Und wenn wir dann nochmal sehen, dass beim Tanken die CO2-Steuer und auch die Spritsteuer abschaffen, dann haben wir eine Entlastung, aber doch nicht mit 17 Cent pro Liter. Und die Reformen sollten endlich eine Entlastung bringen. Vielleicht setzt sich ja der Parlamentskreis Mittelstand mit Christian von Stetten durch, der immer gesagt hat, wir sind gegen Steuererhöhung. Die SPD will natürlich immer Steuererhöhung, weil sie nie genug Geld hat.
Und mit dem Haushalt nochmal wieder neue Schulden aufnehmen? Genau das Gegenteil will der Parlamentskreis Mittelstand der CDU. Mal sehen, was hier raus wird. Ob wir doch höhere Steuern, doch mehr Schulden.

ablosen. Deshalb klammern Sie sich an diesem unbedingt fest. Wir kommen jetzt zur Welt. Carsten Breuer. Sonst sind wir zum Scheitern verurteilt. Generalinspekteur fordert Kraftakt der Gesellschaft. Carsten Breuer, Bundeswehr-Generalinspekteur, will eure Söhne an die Ostflanke. Unvorstellbar, was hier passiert. Menschen sollen uns auf einen Krieg vorbereiten. Ich frage mich, ist das unsere Politik, die wir in Deutschland betreiben wollen? Unverständlich. Und dazu kommt noch eins, dass ja in Litauen 1000 Soldaten fehlen, sagt Pistorius. Und wir haben keine Freiwilligen, die sich dort mehr melden. Wir müssen zwangsweise 1000 Soldaten dorthin schicken. Wird das alles vorbereitet? Das, was wir hinter den Kulissen gar nicht mitkriegen? Unglaublich. Und dann kommt noch hinzu, dass die 18-Jährigen jetzt gemustert werden sollen und nicht erst, was man ja gesagt hat, man will das im nächsten Jahr, Mitte nächsten Jahres tun. Nein, sie sollen jetzt schon gemustert werden, ob man sie braucht oder nicht. Dann kommt hinzu, dass natürlich die Soldaten, die in Litauen sind, einen Hintergrund haben, einen Migrationshintergrund haben von Weißrussland, Belarus oder Russland, dass die, da ist man sich sehr uneinig, was macht man mit denen? Die soll man lieber da rausnehmen. Wir brauchen ganz klare, die eben diesen Hintergrund nicht haben. Wir brauchen andere Soldaten da. Also wir merken, was hier hinter den Kulissen, was die Mehrheit der Menschen nicht mitbekommen, dass die Bundesregierung und mit CDU und SPD uns auf einen Krieg vorbereiten. Und wenn man das sieht, dass mehr im Vordergrund steht, Russland zu zerstören, anstatt den Menschen in der Ukraine zu helfen, indem man Diplomatie und Gespräche in den Vordergrund stellt und nicht diese aggressive Aufrüstungspolitik, wann merken das eigentlich die Abgeordneten im Bundestag, was dort passiert? Wachen die nicht mal auf? Sind sie alle für einen Krieg? Da muss man doch den Finger in die Wunde legen von den Medien, was hier vorangeht. Es ist nur unvorstellbar, was in dieser Zeit hier aufgerüstet wird an Sprache. Wir brauchen doch endlich die Diplomatie, die im Vordergrund stehen sollte. Wir haben ein Friedensprojekt Europa gegründet. Wir haben ein Friedensprojekt mit dem Grundgesetz gegründet. Mann, jetzt wird genau das umgedreht. Lernen wir aus der Geschichte nicht mehr, was hier vorbereitet wird von der deutschen Regierung mit dem Militär an der Spitze. Die Formulierung dieser Menschen ist nicht mehr zu ertragen. Ich glaube, das muss deutlicher werden in vielen Medien, dass wir Menschen benutzt werden, um eine Regierung und so und die Bundeswehr in eine kriegerische Auseinandersetzung zu treiben. Man will wohl den Krieg nach Deutschland holen. Man will wohl hier, weil man nicht mehr weiß, wie es mit der Innenpolitik und mit der EU richtig weitergeht, will man wohl hier kriegerische Auseinandersetzung haben, damit es man ablenkt, damit wir auch keine Wahlen mehr haben, so wie in der Ukraine, damit wir hier, und man muss doch den Menschen in der Ukraine helfen, indem das alles mal so schnell wie möglich beendet wird. Der Einzige, der das noch immer im Vordergrund sieht, man kann nur hoffen, dass er sich durchsetzt, ist Trump. Der will die Gespräche, der will den Ukraine-Krieg so schnell wie möglich beenden. Das merkt man von den Deutschen und von den EU-Ländern nicht. Das ist mehr als traurig. Wir kommen dann zum Spiegel. EU kündigt nach Duma-Wahl in Russland weitere Sanktionen an. Für die EU-Wahl.

das natürlich keine Wahl in Russland, weil man Oppositionelle ausgeschaltet hat. Kennen wir da nicht irgendwas auch aus Niedersachsen, dass Menschen ausgeschaltet worden sind ohne ein Gericht, sondern nur durch einen Wahlausschuss, die nicht zur Wahl antreten durften? Kennen wir das nicht in Deutschland? Also das glaube ich, wenn man das mal wirklich genau analysiert, werden wir merken, dass diese Äußerungen, die man überall anderen Ländern gegenüberbringt, da finden gar keine Wahlen statt, dass das uns wohl auf die Füße fällt und das zu einem Bumerang wird. Wenn das Gerichte mal überprüfen sollten, dann sieht das wahrscheinlich ganz anders aus. Aber man will es ja gar nicht erst an die Gerichte groß herantragen und dann dauert das lange, dann sind schon Wahlen gewesen und dann sind die Menschen, die nicht zur Wahl antreten durften, weil der Wahlausschuss das beschlossen hat. Das nennt sich bei uns noch Demokratie. Demokratie der Altparteien, so wie sie sie versteht, nennen sie ja unsere Demokratie. Meine Demokratie ist das nicht mehr. Das, was die Altparteien mit unserer Demokratie machen, ist genau das Gegenteil, was die Menschen an Demokratie verstehen. Alle Parteien, die nicht verboten sind, alle Menschen, die darin sind und kandidieren, sind zur Wahl zuzulassen. Und das in Deutschland nicht, auch nicht mehr passiert, finde ich fatal. Wir kommen dann zum Deutschlandfunk. Ukraine-Hilfe. Merz ruft EU-Partner zu mehr Engagement auf. Will Merz, so wie er es mit Deutschland macht, finanziell andere Länder in der EU finanziell in den Ruin treiben, so wie er Deutschland finanziell in den Ruin treibt? Billionen werden für Waffen ausgegeben, Billionen für einen Krieg, der nicht gewonnen werden kann gegen Russland. Das muss man doch wissen. Das sind doch Fakten, die man aus der Geschichte kennt. Und gegen die größte Atommacht der Welt und das größte Land der Welt. Man kann nur noch den Kopf schütteln, was wir für Regierungen in der EU haben. Mittlerweile gibt es schon mehrere Länder, die ja schon auch in der Bürokratie gesagt haben, macht mal Pause. Kann doch nicht wahr sein, dass wir nur noch immer Vorschriften kriegen. Und das passiert auch mit den ganzen Geldern, die für die Ukraine gebracht werden sollen. Und wir wissen doch genau, dass natürlich die Milliarden, die da reingegeben werden, dass die irgendwo auch in Löcher fallen. Die EU hat schon wieder 3,3 Milliarden freigegeben für die Ukraine. Und Deutschland verzichtet darauf, dass die Gelder, die man der Ukraine gegeben hat, dass die Ukraine zurückzahlen muss. Hier passiert was mitten in Europa, was wir alle ganz sensibel mal begleiten müssen. Es ist einfach nur traurig, was hier passiert. Und wenn man dann auch ein, zwei Länder mal hört, gerade Italien hat es wieder angekündigt, sie wollen wieder russisches Gas einkaufen. Sie wollen wieder, natürlich, wenn das Ganze sich beruhigt hat. Wir merken, dass die Sanktionen, die die Regierungen und die EU laufend erhöht, sie werden nicht mehr so einig sein, weil sie merken, es hat überhaupt gar keinen Zweck, diese Sanktionen gegen Russland, und man will immer noch Russland zerstören. Ich glaube, da sind irgendwelche Gehirnwindungen im Kopf nicht ganz richtig. Und man kann nur hoffen, dass gerade in dieser Form der Aufrüstung, dass die jungen Menschen, die auf einmal gemustert werden sollen, dass die jungen Menschen aufwachen und dass sie anders denken, dass sie sind anders aufgewachsen, friedlicher aufgewachsen, internationaler aufgewachsen. Die jungen Menschen brauchen doch eine Perspektive der Zukunft und der Friedlichkeit. Sie sollten ihre Stimme erheben und sagen, da
machen wir nicht mehr mit. Und viele junge Menschen tun das schon. Sie gehen teilweise auf die Straße, äußern sich und sagen, wir brauchen diese Hochrüstung. Brauchen wir nicht. Wir möchten friedlich mit anderen Menschen, mit unseren Nachbarn zusammenleben. Und deshalb kann ich nur sagen zum Abschluss, wir brauchen endlich, ich werde nie aufhören, immer dafür wieder zu werben. Wir brauchen endlich auch unter den Abgeordneten im Bundestag mehr Diplomatie, miteinander sprechen, miteinander überlegen, was kann man dazu tun, damit wir die anderen jungen Menschen in der Ukraine auch helfen und auch die anderen jungen Menschen auf der russischen Seite. Wir brauchen die Auseinandersetzung dieser jungen Menschen nicht. Wir brauchen ihr Gespräche. Und man kann nur hoffen, dass Trump die beiden Streithähne zusammenbringt und hier ein bisschen mehr hilft zugunsten auch unserer jungen Menschen, zugunsten der nächsten Generation und übernächsten Generation, und dass das Schuldenmachen für Waffen aufhört. Ich hoffe, es hat Ihnen gefallen, wieder dabei zu sein bei Alexander von Bismarck Realpolitik. Ich hoffe, Sie schalten das nächste Mal wieder ein.

Auf die Aufräumarbeit. Oh. Step by step.

0: Wenn du zerstörte Kirchen siehst, sage nicht, schau, was die Menschen getan haben, sondern sage, das ist es, wohin uns der Teufel gebracht hat. Verwandle deinen Kummer in geistliche Trauer. Daraus entsteht ein Gebet.
1: Dir wird es kaum auffallen. Ich aber kannte diese Menschen vorher und nachher. Alle haben sich verändert. Ihre Sichtweisen haben sich geändert. Was einst kostbar war, wurde bedeutungslos. Was sie einst nicht wahrnahmen, ist heute kostbar.
2: Wir haben ein tiefgreifendes Verständnis davon, was wahrhafter Frieden bedeutet.
3: Ich denke, der einzige Grund, warum ich überlebte, war der, dass ich betete. Überall um mich herum flog Schrapnell, aber ich bekam keinen Kratzer ab. Es ist ein Wunder.
4: Sehr viele Menschen wurden verwundet. Viele verloren Angehörige. Sie haben sehr viel Leid erfahren und sie brauchen so etwas wie einen geistlichen Wiederaufbau.

0: эти русские. Эти русские мальчики не меняются. Война, революция, русская рулетка. Умереть, пока не успел состариться в 19-м, 20-м, 21-м веке.
1: Wenn man ununterbrochen arbeitet, spielt es keine Rolle, welche Qualifikationen man hat. Die Leute werden sowieso müde. Minenexplosionstraumata sind vorherrschend.
2: Man hat uns sozusagen gezielt mit Mörsergranaten beschossen. Ich wurde dabei leicht an den Beinen getroffen.
1: Die Einstellung der Bewohner zu uns ist im Prinzip positiv. Wir haben keine Feindseligkeiten im Umgang mit ihnen festgestellt.
3: Ich danke Ihnen allen. Auf Wiedersehen.
1: Ein Menschenleben ist ohnehin unbezahlbar. Deshalb behandeln wir, wenn wir arbeiten und zu helfen versuchen, jeden Patienten individuell. Wir setzen unsere ganze Energie und unser Wissen ein, um Hilfe zu leisten und Leben zu retten.
4: Lena, wo ist der Lichtschalter?
5: Auf der linken Seite.
4: Auf der linken Seite.
5: Da unten.
4: Oh, hier. Dies ist eigentlich ein Operationssaal mit zwei Tischen. Er ist mit allem ausgestattet, was ein Operationssaal für komplexe Operationen braucht.
6: Diese medizinische Einheit wurde in einem Instandhaltungsgebäude untergebracht, um vor Beschuss geschützt zu sein.
4: Gott sei Dank hat es heute Morgen keine schwer Verletzten gegeben.
6: Die Jungs arbeiten nicht weiter als 10 Minuten von der Kontaktlinie entfernt. Jetzt ist es ruhig, aber manchmal fliegen Granaten herein.
2: Du heißt Sanja, oder?
7: Ja.
2: Du brauchst keine Angst zu haben. Heute tut es nicht weh, oder? Es tut nicht weh, stimmt's?
7: Nein.
2: Gut durchblutet. Kein Eiter. Was ist los?
7: Es brennt.
2: Ja, das ist gut. Das bedeutet, dass sich die Keime nicht ausbreiten, verstehst du? Deshalb tut es ja auch weh. Ein kleiner Kratzer. Das war's. Halte durch. Das ist dein Schmerzmittel.
7: Fertig?
2: Hast du den Einstich gespürt? Also das Novocain ist russisch, nicht chinesisch. In deinem Fall handelt es sich um eine tangentiale Weichteilverletzung mit einer voraussichtlichen Genesungszeit von nicht mehr als 10 Tagen. Daher wurde die Evakuierung abgelehnt. Bei der Aufnahme wurde eine peribulbäre Blockade eingesetzt. Der Infektionsprozess wurde eingedämmt. Noch ein trockenes, bitte. Der Infektionsprozess wurde eingedämmt und wenn möglich wurden verzögerte Sekundärnähte gesetzt. Die Wunde ist geschlossen. Ein primärer Verschluss ist in Kürze zu erwarten. Wenn es in 2 oder 3 Tagen keine Anzeichen für eine Entzündung gibt und die Wunde gut heilt, wirst du in 10 Tagen an die Front entlassen, um unser Vaterland zu verteidigen.
8: Erst gestern habe ich nur von Fleisch geträumt. Ich schrieb in einem Brief nach Hause, ich möchte Fleisch essen. Ob es wohl ein Anzeichen einer Arteriosklerose gibt?
1: Es war jung und hat nicht geraucht.
6: Es ist gut, dass sie Spaß haben, also sind sie nicht müde. Und wenn sie nicht müde sind, bedeutet das, dass alle an der Front sicher und gesund sind.
8: Es kann auch als Alukraft verwendet werden.
1: Es sollte auf beiden Seiten abgebunden mit Kochsalzlösung aufgepumpt werden. Wenn man ununterbrochen arbeitet, spielt es keine Rolle, welche Qualifikation man hat. Die Leute werden sowieso müde. Natürlich helfen wir den Zivilisten, die sich an uns wenden.
6: Zivilisten wurden verletzt. Die ukrainischen Streitkräfte haben ein Dorf beschossen, um zu zeigen, dass sie in der Nähe sind.
1: Zivilisten suchen häufig medizinischen Rat.
2: Was ist eigentlich passiert?
3: Eine Granate schlug in der Nähe des Eingangs ein. Der Eingang wurde weggesprengt. Ich habe es nicht mitbekommen. Ich war wie betäubt. Der Staub gelangte in meine Augen. Ich bin auf einem Ohr taub.
2: Wo war es?
3: In der Nähe. Ich hörte Schüsse und das Pfeifen und eilte zum Eingang. Ich war in der Nähe der Treppe, aber mein Nachbar war gerade eingetreten und wurde da zerrissen. Ohne ihn wäre ich auch getötet worden. Nur meine Beine schmerzen. Was für ein Albtraum. Drei Nachbarn wurden auf einmal getötet.
1: Die Einstellung der Bewohner zu uns ist im Prinzip positiv. Wir haben keine negativen Meinungen, Angriffe oder Feindseligkeiten im Umgang mit ihnen festgestellt.
6: Jeder hier mag die Ärzte, ganz sicher. Die ukrainischen Streitkräfte greifen oft zivile Einrichtungen an, daher sind alte Damen keine Seltenheit.
3: Ich danke Ihnen allen. Auf Wiedersehen.
6: 300 bedeutet verwundet.
1: Hier haben wir einen Feldverband und einige persönliche Werkzeuge.

0: um eine gewisse Versorgung zu gewährleisten. Zum Beispiel eine Zange, etwas zum Schneiden. Ein Messer ist obligatorisch, um die Kleidung des Verwundeten aufzuschneiden. Das ist eigentlich schon alles. Es gibt auch eine Feuerwaffe, ein Maschinengewehr, das in der Waffenkammer aufbewahrt wird.
1: Aufgrund der militärischen Vorschriften werden die Namen des Personals nicht veröffentlicht. Daher bleibt hier jeder anonym.
0: Wir steigen hier besser aus und du fährst voraus, okay?
2: Soll ich es euch jetzt auslegen?
1: Aber die Gesichter der Ärzte durften gezeigt werden, damit jeder sehen kann, dass unsere Jungs von normalen Menschen vor dem sicheren Tod gerettet werden. Auch der Markt ist ein gutes Zeichen. Es bedeutet, dass das normale Leben zurückkehrt.
0: Ich danke Ihnen. Auf Wiedersehen.
2: Das sind echte Huskies.
0: Huskies, ja.
2: Hund!
0: Ich denke, die Leute versuchen wahrscheinlich, uns irgendwie zu helfen, obwohl sie selbst nichts haben, weil in diesem Gebiet gekämpft wurde. Viele Häuser und Infrastruktureinrichtungen wurden beschädigt, sodass die Menschen selbst ums Überleben kämpfen müssen. Wahrscheinlich müssen wir mehr helfen.
1: Dies ist Volnovakha. Die Kämpfe fanden in der ganzen Stadt statt.
0: Hinter mir befindet sich das zentrale Bezirkskrankenhaus von Volnovakha. Es ist eine ziemlich große medizinische Einrichtung, die früher den gesamten Bezirk Volnovakha versorgte. Wir können sehen, was mit dieser medizinischen Einrichtung infolge der Kämpfe um dieses Gebiet geschehen ist.
1: Die Zerstörung zeigt, wo sich die Feuerstellungen der ukrainischen Armee befanden.
0: Gegenwärtig werden die verbliebenen Gebäude von den Mitarbeitern der Krankenhausabteilung selbst instand gesetzt.
3: Sie können sehen, dass das Krankenhaus nach und nach repariert und restauriert wird. Einige Flügel und Zimmer sind noch intakt. Es gibt keine stationäre Versorgung, aber eine ambulante. Sie können sehen, wie das Personal im Krankenhaus herumwuselt und alles repariert.
4: Kämmen Sie mich nicht, meine Haare sind nicht zurechtgemacht.
1: Die Mädchen hier machen auch Witze. Auch das ist ein gutes Zeichen.
0: Unser medizinisches Team befindet sich in unmittelbarer Nähe des Krankenhauses und ist rund um die Uhr bereit, medizinische Versorgung zu leisten.
4: Wer ist denn da?
0: Oh, hallo.
4: Hallo.
3: Ihr habt noch nicht angefangen, oder?
4: Wir haben schon angefangen. Wir geben den Patienten Narkosemittel.
3: Operieren Sie sogar?
4: Nein, noch nicht. Wir haben keinen Autoklav. Wir arbeiten uns Stück für Stück vor.
0: Gibt es hier Ärzte?
4: Ja, Michael Ivanovich. Michael Ivanovich, kommen Sie bitte heraus.
3: Sind Sie startklar?
5: Prinzipiell schon.
3: Haben Sie humanitäre Hilfe bekommen? Brauchen Sie Hilfe?
4: Im Prinzip haben wir noch etwas.
5: Wir haben noch einige alte Bestände. Wir finden immer noch etwas.
3: Die Belegung ist also nicht sehr...
4: Nein, die Arbeitsbelastung ist noch nicht so hoch.
5: Wir sind noch dabei, die Dinge in Ordnung zu bringen, die Infrastruktur zu reparieren.
3: Ich meine diese konsolidierte Lieferung. Erinnern Sie sich, dass Sie kamen? Wir dachten, die Arbeiten hier wären in vollem Gange.
5: Also so einfach ist das leider nicht. Eins nach dem anderen.
3: Wir sind in der Nähe, nur für den Fall.
5: Werden Sie uns helfen, nur für den Fall?
0: Wir sind immer hier, immer vor Ort.
1: Wir sind immer hier, immer vor Ort. Das sind die Schlüsselwörter, die hier immer wieder gesagt werden.
0: Was machen wir also? Das linke Kniegelenk. Ihr lebt da drüben in einer Sauerei.
5: So ist es. Frauen haben immer recht.
0: Wir hatten heute sozusagen einen harten Arbeitstag. Es gab einen Massenansturm von Patienten und Verwundeten. Minenexplosionstraumata sind vorherrschend. Typische, wie man sagt, Krankheiten und Traumata bewaffneter Konflikte.
1: Die Behandlung solcher Verletzungen erschöpft die Ressourcen der Ärzte. Sie ist zeit- und energieaufwendig. Solche Verletzungen erfordern in Zukunft hohe staatliche Zuwendungen. Zahlungen für Prothesen und Rehabilitation. Deshalb setzen die ukrainischen Streitkräfte

0: Streitkräfte massenhaft Streumunition ein. Sie sind aus militärökonomischer Sicht von Vorteil.
1: Und los geht's. Wer wackelt hier mit den Beinen?
2: Ich wackle mit gar nichts. Was sagen Sie, Doktor?
1: Es ist alles in Ordnung.
2: Ich kann nichts hören.
1: Sie werden laufen können, aber Sie werden nie gebären können.
2: Oh, dann ist es ja gut.
3: Iranische Mode ist ein facettenreiches Phänomen.
4: Ich würde nicht sagen, dass die Mode hier zu 100% durch den Islam geprägt ist. Ich trage moderne Kleidung, die jedoch durch klassische iranische Muster inspiriert wurde. Und ja, ich trage ein Kopftuch.
3: Kann man sagen, dass die Mode im Iran auf einem Code basiert, der über Jahrtausende hinweg geschrieben wurde? Und wo finden wir den Schlüssel, um diesen Code zu entziffern?
5: Durch unser Verständnis von Anstand und Bescheidenheit haben wir Iraner ein einzigartiges Erscheinungsbild geschaffen. Wir bringen einen einmaligen, bescheidenen Stil zum Ausdruck. Eine Art bescheidene Mode.
3: Seit Jahrzehnten ist die Islamische Republik Iran das Ziel westlicher Sanktionen. Wie arbeiten Modeschöpfer unter diesen Bedingungen?
6: Für manche Leute war das komisch. Sie sagten mir, welcher Mann würde deine Kleidung kaufen wollen? Ist das überhaupt denkbar?
7: Mode im Iran ist durch eine besondere Eigenschaft geprägt. Die außergewöhnliche Fähigkeit, sich nicht nur nach vorne zu bewegen, sondern auch einen Sprung nach vorne zu wagen.
3: Man kann sagen, dass die iranische Mode keine Auseinandersetzung, sondern ein Dialog ist. Ein Dialog zwischen dem, was war, dem, woran man heute glaubt, und dem, wovon man träumt.

Nach der Aufnahme der Verwundeten werden viele Armeestiefel zurückgelassen. Wenn die Patienten behandelt werden, werden ihnen die Stiefel ausgezogen oder aufgeschnitten. Dann werden sie einfach vergessen. Die Soldaten werden irgendwo in einem Krankenhaus in Rostow oder Donetsk gerettet, aber ihre Stiefel bleiben hier. Die Aufgabe des Krankenhauses ist es, die Verwundeten von der Kontaktlinie aufzunehmen, sie zu stabilisieren und ins Krankenhaus zu bringen. Jetzt können Sie sehen, wie die Evakuierung abläuft. Die Autos werden übrigens absichtlich nicht gewaschen. Das ist eine natürliche Tarnung.

0: здесь собрались.
1: Wir sind eine Ansammlung von hochqualifizierten Spezialisten, wie Ärzten, Krankenschwestern, Sanitätern, medizinischen Nachwuchskräften und Servicekräften, die uns bewachen und versorgen. Denn man kann sagen, dass wir ein Organismus sind.
0: Мы единый организм, можно и так сказать.
2: Gute Köche werden hier sehr geschätzt.
3: Jetzt öffnen wir die Einmachgläser, die draußen gelagert wurden. Fertigsuppen kommen aus Lagerhäusern.
2: Er könnte einen Kochblog auf YouTube moderieren.
3: Aber ich koche zum Beispiel jeden zweiten Tag Suppe. An einem Tag heute zum Beispiel gibt es Shchi. Hier sind mehr Kohl und Kartoffeln. Wir mischen alles zusammen und das war's. Morgen können wir beispielsweise Fisch- oder Erbsensuppe kochen. Den Senf haben wir erst gestern gemacht. Er kam sehr gut an. Heute machen wir noch etwas mit Gurken. Ich koche immer mehr oder weniger auf Vorrat, aber das Essen ist für alle gleich. Ich meine, wir alle, die Ärzte, die Krankenschwestern und die Patienten, essen dasselbe. Es gibt also keinen Unterschied zwischen dem Essen für die Leute, die von der Frontlinie kommen, und dem, was die Ärzte bekommen. Ihr Essen ist nicht schmackhafter als unseres. Jeder isst das Gleiche. Alles ist sehr schmackhaft und gut. Ein Koch freut sich, wenn die Teller nach einer Mahlzeit leer sind. Das zeigt, dass das Essen sehr lecker war.
2: Dieser Mann lebt für seine Arbeit. Seine Arbeit ähnelt eher einer militärischen Ernährungsphilosophie.
3: Einige sind draußen im Einsatz, andere stehen am Operationstisch. Ich bin hier. Wir arbeiten an einem gemeinsamen Ziel.
2: Auch der Teamgeist hier ist beeindruckend.
4: Ich habe mich besprüht.
1: Du wirst hier alle Mücken anlocken.
2: Das sind die Streitkräfte Russlands.
1: Das kann er nicht sagen. Es ist unprofessionell.
3: Das Fleisch aus der Dose wird bald kochen und eine Brühe bilden. Ich gebe am Anfang nie Salz hinzu, weil ich nicht weiß, wie viel Salz und Pfeffer dem Dosenfleisch in der Fabrik zugesetzt wurde. Lorbeerblätter kommen natürlich erst zum Schluss dazu. Ich lasse es 10 bis 15 Minuten lang kochen, damit eine gute Brühe entsteht. Und das war's. Danach kommen die Fertigsuppen hinzu. Ich koche Tee immer mit Minze, Melisse oder Feuerkraut. Wir haben die Einwohner gebeten, uns Kräuter und Gewürze zu bringen, und das tun sie auch von Zeit zu Zeit. Ich gebe sie immer in den Tee. Der Tee wird gelobt. Besser als Teebeutel. Die Leute trinken 2 oder 3 Gläser. Heute Abend gibt es übrigens Kartoffelpüree. Es sind noch ein paar Kartoffeln übrig, ich werde sie schälen. Am liebsten würde ich etwas Milch dazu geben, aber Essiggurkensaft tut es auch. Ich nehme Butter, zerstampfe sie, brate Zwiebeln und Karotten an, gebe etwas Pfeffer dazu, würze ein wenig und fertig. Erst gestern haben wir Pilaf gegessen. Ich habe es auch mit Kurkuma und Kreuzkümmel gewürzt. Einmal kamen einige Leute auf mich zu, schüttelten mir die Hand und sagten, es sei wie usbekischer Pilaf. Aber in einem solchen Topf einen Pilaf zuzubereiten, der dem usbekischen Pilaf ähnelt, übersteigt jedermanns Fähigkeiten. Es hat angefangen zu kochen. Verglichen mit anderen Orten ist dies ein Paradies.
2: Es ist eigentlich wie ein Fegefeuer. Die Menschen, die hierher kommen, stehen an der Schwelle zum Tod. Und oft muss ein Arzt über ihr Schicksal entscheiden. Die Zivilbevölkerung wird wieder beschossen. Das ist eine alltägliche Situation.
5: Der örtliche Kommandeur rief an und sagte, dass das Dorf Wassiljewka unter Mörserbeschuss stehe und 3 Zivilisten nicht mit dem örtlichen Krankenwagen abtransportiert werden könnten, weil sie unter Beschuss geraten seien. Wir werden uns also etwas einfallen lassen, und zwar sofort. Wir werden selbst evakuieren. Das war's schon.
6: Der Reihe nach.
5: Misha, da drüben ist deine Kamera.
6: Ihr zwei seid Ärzte. Warum kommen die anderen mit? Zivilisten. Sowetskaja Straße 9. In Valajanovka. Verdammt. Valajanovka. Sowetskaja Straße 9.
5: Was ist da los?
6: Bitte?
5: Haben Sie etwas beschossen?
6: Ja, Zivilisten wurden geschossen. Hallo? Hallo? Hat die Granate euch getroffen?
7: Nein.
6: Gab es hier Verletzte?
5: Welche Hausnummer ist das?
6: Und wo? Hier? Was hat er gesagt? Sind die Verwundeten hier? Sind die Verwundeten hier?
7: Der Ort wurde in die Luft gejagt.
6: Sind Verwundete hier?
7: Nein, nur ein paar Kratzer.
6: Bist du 17?
4: 16.
7: Jungs, was war das?
6: Sie riefen uns an und baten um Hilfe. Sie sagten, ein Mann, eine Frau und ein 17-jähriger Junge.
4: Ich werde im nächsten Monat 17.
8: Zwei Häuser wurden in die Luft gesprengt.
6: Das Militär sagte, es gäbe Verwundete.
8: Ja, verwundet, aber nur ein paar Kratzer. Wir waren alle in der Küche.
6: Sind alle am Leben und wohlauf?
8: Ja, alle sind am Leben, Gott sei Dank.
5: Wann ist es passiert?
7: Es begann um 3.30 Uhr.
8: Vielleicht gegen 4 Uhr.
7: Viermal haben die geschossen. Zwischen 3.30 Uhr und 4 Uhr schlugen die ersten Granaten ein.
5: Alles in Ordnung?
6: Nein, nichts ist in Ordnung.
5: Alle sind am Leben?
6: Ja, das ist die Hauptsache. Habt ihr etwas, um die Wunde zu behandeln?
8: Ja, danke.
6: Uns wurde gesagt, es gäbe Verwundete, also sind wir schnell gekommen. Das war's, Abbruch. Der Junge hat nur einen Kratzer. Sie schießen nur um des Schießens willen. Verdammt.
2: Willkürlicher Beschuss scheint beliebt zu sein.
6: Wenigstens hatten wir eine gute Fahrt.
5: Jawohl.
2: Während einige Kreative die Nase rümpfen, wenn sie von der Spezialoperation hören, gehen andere zur Kontaktlinie, um die Jungs aufzumuntern.
4: Hallo Alexander.
5: Hallo Leute.
3: Hallo.
2: Hypericum sind gerade für das Vostok-Bataillon aufgetreten. Jetzt sind sie hier.
3: Wir sind aus Moskau in den Donbass gekommen. Wir waren schon mehrmals hier. Für uns ist es nicht das erste Jahr.
6: Ich möchte Folgendes ankündigen. In unserem kreativen Kämpferteam gibt es ein wunderbares Mädchen, eine Dichterin aus Lugansk, Elena Zaslavskaya. Ich möchte nun an sie übergeben. Sie wird unser kleines Konzert mit ihren wunderbaren Gedichten beginnen. Elena Zaslavskaya.
9: Эти русские. Эти русские мальчики не меняются. Война, революция, русская рулетка. 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Жена декабриста, сестра милосердия. Любить и спасать, пока сердце в груди трепыхается в 19-м, 20-м, 21-м веке. 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Ничего не меняется, ничего не меняется. Бесы скачут, а ангелы ждут на пороге вечности.

0: Sind Sie auf eine Mine gestoßen? Können Sie Ihre Beine spüren? Bewegen Sie die Füße.
1: Ich habe zum ersten Mal eine Katheterisierung der Zentralvene vorgenommen, während ich ein Konzert hörte.

0: Haben Sie den Mann gesehen, aus dem die Eingeweide herausquollen? Den Verwundeten, der gerade dorthin getragen wurde. Die Geheimagenten waren auf dem Weg zu einem Einsatz. Der Feind eröffnete das Mörserfeuer und der Kerl hatte Pech.
1: Das war's, lieg jetzt einfach.
0: Der Kommandeur der Gruppe und ich gingen hin, um ihn zu evakuieren und begannen gleich vor Ort, ihn zu verbinden. Es war fast aussichtslos.
1: Einschalten.
2: Fest verschnürt.
1: Konzentriere dich.
0: Während wir ihn verbanden, hat man uns sozusagen gezielt mit Mörsergranaten beschossen. Ich wurde dabei leicht an den Beinen getroffen. Also ging ich hinter dem Zaun in Deckung und unsere Leute, die Marines, begannen, den Geheimagenten zu evakuieren.
1: Das war's. Langsam.

0: Der Mann befindet sich jetzt im Operationssaal. Möge Gott dir Gesundheit schenken, Sanja.
1: Dieses Schrapnell hat dem Mann den Bauch aufgerissen, aber er wird es überleben. Hier kämpfen sie um jedes einzelne Leben.
2: Wir sind fast fertig. Das beschädigte Gewebe ist entfernt worden. Die Prognose ist günstig und er wird zur weiteren medizinischen Versorgung abtransportiert. Weitere Rehabilitationsmaßnahmen werden in der Zukunft durchgeführt werden.
3: Ein Menschenleben ist ohnehin unbezahlbar. Deshalb behandeln wir, wenn wir arbeiten und zu helfen versuchen, jeden Patienten individuell. Wir setzen unsere ganze Energie und unser Wissen ein, um Hilfe zu leisten und Leben zu retten.
1: Natürlich werden auch Kinder hierher gebracht. Militärärzte genießen jetzt mehr Vertrauen.
0: Vielen Dank.
1: So sind die Zeiten.

0: Ich bin hier, um zu versuchen, 70 Meter tief zu tauchen. Meine Freunde haben lange versucht, mich zum Tauchen unter dem Eis zu überreden. Ich mochte die Kälte nie. Ich beschloss, es auszuprobieren, nur um zu sehen, wie es sich anfühlt, im kalten Wasser zu tauchen, unter Eis. Ich will einen Meter tiefer tauchen als der Rekordhalter.
1: 3, 2, 1, los!

0: Iranische Mode ist ein facettenreiches Phänomen.
1: Ich würde nicht sagen, dass die Mode hier zu 100% durch den Islam geprägt ist. Ich trage moderne Kleidung, die jedoch durch klassische iranische Muster inspiriert wurde. Und ja, ich trage ein Kopftuch.
0: Kann man sagen, dass die Mode im Iran auf einem Code basiert, der über Jahrtausende hinweg geschrieben wurde? Und wo finden wir den Schlüssel, um diesen Code zu entziffern?
2: Durch unser Verständnis von Anstand und Bescheidenheit haben wir Iraner ein einzigartiges Erscheinungsbild geschaffen. Wir bringen einen einmaligen, bescheidenen Stil zum Ausdruck. Eine Art bescheidene Mode.
0: Seit Jahrzehnten ist die Islamische Republik Iran das Ziel westlicher Sanktionen. Wie arbeiten Modeschöpfer unter diesen Bedingungen?
3: Für manche Leute war das komisch. Sie sagten mir, welcher Mann würde deine Kleidung kaufen wollen? Ist das überhaupt denkbar?
4: Mode im Iran ist durch eine besondere Eigenschaft geprägt. Die außergewöhnliche Fähigkeit, sich nicht nur nach vorne zu bewegen, sondern auch einen Sprung nach vorne zu wagen.
0: Man kann sagen, dass die iranische Mode keine Auseinandersetzung, sondern ein Dialog ist. Ein Dialog zwischen dem, was war, dem, woran man heute glaubt, und dem, wovon man träumt.
5: Passt das so?
6: Ja, kannst du dich so hinstellen?
5: Ich habe Angst, dass ich umfalle.
6: Ist gut, dann nicht. Heb dein Kinn ein wenig an. Sieht das gut aus? Du machst dich zu gerade. Zu gerade? Ja, ein wenig. So ist es besser.
2: Mein Name ist Amir Sobdeh. Im Jahr 2011 gründete ich mit offizieller Erlaubnis die erste Modelagentur im Land. Ich bin als Irans erstes Fotomodell bekannt. Man gab mir sogar den Spitznamen Vater der iranischen Modelbranche. Hallo, hallo allerseits. Wie geht es euch?
0: Der Vater der Modelbranche ist auch ein bekannter Schauspieler. Aus mehr als 50 Bewerbern wurde er aufgrund seiner Ähnlichkeit mit Elvis Presley ausgewählt. Der Film aus dem Jahr 2020 erzählt die Geschichte eines 8-jährigen Mädchens, das sich in den Mann ihrer Träume verliebt, den King of Rock'n'Roll. Seitdem hat Amir einen weiteren Spitznamen, iranischer Elvis.
2: Der Ort nennt sich Ayat Garden. Dort filmen wir Videos und machen Fotoaufnahmen für Werbe- und Modekampagnen verschiedener Marken. Ich bringe Models dorthin und mache Werbematerial für Uhren, Kleidung und andere Dinge.
6: Ist es so richtig? Ja. Schau in die Kamera. Nimm die Brille ab. Nicht lächeln. Schau geradeaus, mit festem Blick.
2: Wissen Sie, im Iran ist das Wort Model geächtet. Ich darf den Begriff nicht verwenden. Vor 15 Jahren erhielt ich die Lizenz, eine Modelagentur zu betreiben. Die einzige Lizenz dieser Art, die je im Land vergeben wurde. 2 Jahre später lief die Lizenz aus. Deshalb sprechen wir im Iran heute nicht mehr vom Modeling. Stattdessen führten wir einen neuen Begriff ein, Werbegesicht. So heuern wir Leute für die Produktwerbung an. Ich zeig dir, wie du richtig posierst. Wie du richtig stehst, die richtige Pose machst, damit du auf den Fotos bestmöglich aussiehst. So wirst du auf dem Fotomaterial anders aussehen. Schau mich an. Schau auf meinen Finger. Jetzt drückst du mit dem Finger zu fest. Nicht so fest. Halte den Kopf so. Ein wenig drehen. Ein wenig nach unten. Danke, das ist gut. Okay, jetzt kannst du ihn fotografieren. Wir erhielten einen Auftrag von einer Marke. Sie wollten von uns mehrere Gesichter sehen, mehrere Models. Zur Erinnerung, Model dürfen wir nicht mehr sagen. Also haben wir ihnen mehrere Werbegesichter präsentiert. Lasst uns Donja holen. Donja ist ein professionelles Model. So ist gut. Okay, die Füße weiter auseinander. Pose. Danke. Achte auf dein Bein. Seit dem Jahr 2020 ist dies die einzige Modeschule im Iran, an der die Teilnehmer über mehrere Jahre hinweg studieren. Wir veranstalten praktischen Unterricht. Vor kurzem kam ein neues Gesetz heraus, welches den theoretischen Unterricht ebenfalls verbietet. Das erschwert unsere Arbeit zusätzlich.
0: Amir Sobdeh kam im Jahr 1979 zur Welt, dem Jahr der Islamischen Revolution. Die Monarchie wurde gestürzt und es entstand eine theokratische Republik. Trotz der heimischen Gesetze und westlichen Sanktionen, die die Modelbranche stark einschränkten, bildete Amir im Laufe seiner Karriere hunderte Models aus.
2: Einerseits hatte ich Glück, andererseits aber auch nicht. Ich wünschte, ich hätte die Vergangenheit gesehen, die Kultur aus der Zeit davor.
0: In den 1960er Jahren startete Reza Pahlavi, der Schah von Iran, ein allumfängliches Modernisierungsprogramm, welches Unternehmen aus dem Westen Tür und Tor öffnete. Sombad Jakubian war ein junger Mann, als die iranische Modeindustrie sich rapide zu entwickeln begann. Heute ist er ein legendärer Modeschöpfer. Mitte der 1970er Jahre inszenierte er seine einzige Modenschau im Hotel Continental. Es war eine klassische Modenschau auf dem Laufsteg.
4: Es war unglaublich. Wir verkauften so viele Eintrittskarten, dass keine Sitzplätze übrig waren und wir Rückerstattungen zahlen mussten. Viele Leute kamen nicht hinein und mussten draußen bleiben.
0: Heutzutage wäre eine solche Darbietung ein Verstoß gegen das islamische Recht. Aber damals, nur ein paar Jahre vor der Islamischen Revolution, veröffentlichte Jakubian Irans ersten Modekatalog mit Männer- und Frauenbekleidung.
4: Ich kam 1945 zur Welt und begann mit 10 Jahren zu arbeiten. Ich stamme aus Tabriz und dort begann ich auch mit meiner Arbeit. Der Vater meines Lehrers war Schneider. Er stammte aus Russland. Er brachte mir die Grundlagen bei. Die sowjetische Botschaft in Tabriz war sehr großzügig. Die meisten meiner Kunden waren Russen. Ich stellte Pelzmäntel für sie her, die sie in Sibirien trugen. Die Iraner, so wie die Russen auch, lieben es, sich gut zu kleiden. Bei uns gibt es viele verschiedene Ethnien, jede mit ihrem eigenen Charakter. Das macht unsere Kleidung so vielfältig. In Sachen Kleidung sind wir uns ähnlich, weil wir Europäer sind.
3: Hier beschäftigen wir rund 300 Leute. Sie arbeiten sowohl in der Abteilung für klassische Anzüge, Jacken und Hosen, als auch in der traditionellen Schneiderei, wo sie Maßanzüge herstellen.
4: Nach der Revolution wandelten wir unseren Familienbetrieb in eine industrielle Fertigung. Durch diese Art der Produktion wollten wir Einfluss auf die Industrie nehmen.
3: Diese Nähmaschine ist eines dieser besonderen Modelle, die so fein arbeiten, dass es wie Handarbeit aussieht. Auf dieser Seite sieht man überhaupt nichts. Und auf der anderen Seite macht sie einen sehr feinen Saum.
4: Vor mehr als 20 Jahren führte ich die modernste Technik zur Bekleidungsherstellung im Iran ein. Zuerst hatte ich Zweifel, dass wir sie zum Laufen bringen würden. Aber in weniger als 6 Monaten lief alles reibungslos.
3: Hier haben wir ein Muster unserer Arbeit. Es ist wunderschön von Hand genäht. Kein einziger Tropfen Kleber wurde verwendet. Es ist alles aus Stoff. Wirklich wunderschöne Arbeit.
4: Wir haben ein großartiges Potenzial. Wenn sich die Lage normalisiert, können wir unsere Bekleidung auf dem russischen Markt etablieren. Vorausgesetzt, die globale Lage kehrt zur Normalität zurück.
3: Dies hier ist eine traditionelle Schneiderei. Sombad Jakubian wollte die Tradition der Handnäherei erhalten. Alles, was Sie hier sehen, ist Handarbeit.
4: Heute befinden wir uns im 21. Jahrhundert und die Lage hat sich geändert. Die Probleme, mit denen wir konfrontiert sind, sind keine wahren Schwierigkeiten. Es ist nur eine Phase, die vorübergehen wird und wir werden unsere Ziele erreichen.
1: Man kann Mode nicht einzäunen, ihr keinen Platz zuweisen, um zu verhindern, dass sie sich im Land etabliert. Mode hat schon immer existiert. Kunst ist in gewisser Weise fließend und Mode ist Kunst, die sich in zeitgenössischer Kleidung manifestiert.
0: Diese Kleider muten wie moderne Kunstwerke an, die nicht getragen, sondern nur auf internationalen Ausstellungen gezeigt werden.
3: Das Thema dieses Kleids sind Safranblüten. Es wurde bei einer UNESCO-Ausstellung in der Schweiz präsentiert. Das primäre Designelement sind die Blüten, deren zierliche und fragilen Blätter wir im Stoff nachbilden. Dieses Kleid gewann den ersten Preis in einem Wettbewerb unter den Golfstaaten im Nationalen Museum in Katar. Wenn man sich die einzelnen Elemente anschaut, angefangen beim Schnitt bis hin zu den Mustern im Stoff, wird offensichtlich, dass sie auf die Kunst der Safavid-Ära aus Isfahan zurückgehen.
0: Die Designerin dieser Teile fertigt auch maßgeschneiderte Kleidung im für Iran typischen, schlichten Modestil an. Dieses Design zeichnet sich gleichzeitig durch Eleganz und Zurückhaltung aus.
1: Ein weiterer wichtiger Punkt ist der, dass die Leute immer dann, wenn vom islamischen Erscheinungsbild die Rede ist, an Kopfbedeckungen denken. Natürlich gibt es in unserem Land keine freizügige Kleidung. Absolut keine. Nichtsdestotrotz kann Kleidung modern sein, auch wenn der Kopf bedeckt ist und man nach dem Islam lebt.
0: Im Jahr 1936 verbot Schah Reza Pahlavi alle Arten der islamischen Verschleierung für Frauen im Iran. Dies, obwohl der Hijab in der Gesellschaft tief verankert war. Und so kam es, dass die Anordnung auf breite Ablehnung stieß und Frauen nach Pahlavis Abdankung wieder begannen, Schleier zu tragen. Pahlavis Sohn Mohammad Reza vertrat eine säkulare, pro-westliche Haltung und lehnte die Wiedereinführung des Hijab ab. Nach der Islamischen Revolution im Jahr 1979 wurde die Kopfbedeckung für Frauen per Gesetz zur Pflicht.
7: Dies ist eine Art islamischer Stil. In der Vergangenheit war alles grau in grau, aber heute ist die Kleidung hell und farbenfroh. Man legt großen Wert auf Harmonie und das Zusammenspiel der Farben. Zum Beispiel in den arabischen Ländern, die ebenfalls islamisch sind, tragen die Menschen meist schwarz. Im Iran liegen die Dinge aber anders. Hier legt man mehr Wert auf Harmonie und Farben als je zuvor.
0: Übrigens gehören diese Teile ebenfalls zur bescheidenen Mode. Es sind Kleidungsstücke im lockeren iranischen Stil. Es gibt mehrere Varianten, weite Röcke und Hosen sowie Abayas und locker geschnittene Kleider. Viele dieser Kleidungsstücke werden im Iran gefertigt.
7: Jetzt zeige ich Ihnen ein Kopftuch und wie man es richtig trägt. Dieses Kopftuch trägt man unter dem Chador. Generell ist der Chador so etwas wie ein universelles Symbol für den Islam.
0: Burkas und Niqabs, die das Gesicht komplett verdecken, sind nicht Teil der traditionellen Garderobe Irans. Um so etwas wie einen islamischen Stil zu schaffen, tragen die Frauen hier den Chador.
7: Im Alltag tragen wir meist einen schlichten Chador. Bunte und gemusterte Varianten werden zu Besuchen oder Feierlichkeiten getragen. Für das Gebet gibt es einen speziellen Chador. Die meisten Modelle, die heute beim Gebet getragen werden, sind aus leichteren und atmungsaktiven Stoffen gefertigt, um beim Gebet einen gewissen Komfort zu bieten. Sie sind aus Baumwolle hergestellt, sind aber etwas schwieriger anzulegen. In diesem Chador fällt das Gebet sehr leicht. Wenn wir zu Hause sind und bequeme Kleidung anhaben, müssen wir diesen Chador nur überwerfen und schon sind wir komplett verschleiert. Wie Sie sehen, sind die Hände nicht bedeckt, was beim Gebet die nötige Bewegungsfreiheit bietet.
8: Spreng es!
9: Es hat noch niemanden Minen gegen Zivilisten produziert. Aber die Ukrainer setzen sie gegen Zivilisten ein.
10: Was ist das, wenn nicht Terrorismus? Hier in der Nähe befindet sich ein Kindergarten und eine Schule.
11: Dieser Gegenstand wurde von Ingenieuren entwickelt, um eine Person zu verkrüppeln.
12: Ich will noch das Ende von diesem ganzen Schlamassel erleben. Es muss ein Tribunal geben.
8: Die meisten Geschosse sind auf Häusern gelandet, in Gärten oder Höfen. Wir gehen große Risiken ein und graben.
13: Alles wird gut werden. Wir werden siegen.
0: Das Hijab-Gesetz wurde nicht abgeschafft, aber es wird im Iran auch nicht mehr so strikt umgesetzt. Somit bieten sich neben dem Chador auch andere Optionen zur Kopfbedeckung an. Ein einfaches Kopftuch, das Rusari, oder ein Schulterumhang oder schlicht ein Schal, je nach Jahreszeit. Es geht auch ein Magne, eine Art Schal, bei dem die Enden zusammengenäht sind.
1: Zum Beispiel hätte ich vor 10 Jahren eine Institution besuchen wollen. Ohne einen Magne zu tragen, hätte man mich nicht hineingelassen. Ein Magne war damals Pflicht. Schminke war nicht erlaubt. Nur so hätte man mich hereingelassen. Heute ist alles anders. Die Vorgaben sind lockerer und ich kann ein leichtes Kopftuch und ein wenig Schminke tragen.
0: In den Straßen Teherans herrscht noch größere Freiheit. Moderne Iranerinnen folgen den weltweiten Trends und kleiden sich, wie es ihnen gefällt. Man kann also durchaus sagen, dass die Straßenmode frei von jeglichen Konventionen ist. Die Kleidung repräsentiert den individuellen Geschmack.
14: Mein Name ist Saideh Mohammadi. Seit fast 20 Jahren arbeite ich als Designerin und seit fast 12 Jahren als professionelle Stylistin. Heute besuche ich die Iran Mall zum ersten Mal. Natürlich habe ich gehört, dass es das größte Einkaufszentrum der Welt ist und dass sich dort Irans größte Bibliothek befindet.
0: Im Jahr 2018 öffnete die Iran Mall in Teheran ihre Pforten und gilt als das größte Einkaufszentrum der Welt. 1.950.000 Quadratmeter, das entspricht 270 Fußballfeldern. Für eine Stylistin ist dies ein beeindruckender Marktplatz.
14: Morgen feiert man im Iran die Yalda-Nacht und ich kann Ihnen zeigen, welche Kleidung ein iranisches Mädchen zu diesem Ereignis auswählen würde.
0: Die persische Wintersonnenwende wird im Iran in der längsten und dunkelsten Nacht des Jahres gefeiert, um den 21. Dezember. Familien und Freunde kommen zusammen und man liest bis zum Morgengrauen aus den Gedichten des Hafiz, des bekanntesten persischen Dichters und Mystikers des Iran.
14: Meiner Meinung nach

0: mit allen möglichen Rottönen begangen. Die Tische werden mit reifen Granatäpfeln und Wassermelonen gedeckt.
1: Hier scheint das Rot durch. Wo ist die Umkleidekabine? Selbstverständlich lassen wir uns von unserer persischen Kultur inspirieren. Da aber der Islam in unserem Denken derart verankert ist, können wir ihn nicht einfach ignorieren. Für uns beginnt die Mode zuerst in der Seele und erst dann im Äußeren. Das hier wirkt sehr harmonisch. Es reflektiert meinen Stil, bei dem alles zusammenspielt. Meine komplette Kleidung ist heimisch hergestellt. Das meiste, was ich trage, wird im Iran genäht. Diese Kleidung verkörpert neue Ideen, wie ich sie sonst nirgends in der Welt sehe.
0: Irans Modemarkt ist klar in das Modesegment und den Massenmarkt zu unterteilen. Im Jahr 2018 verbot die Regierung ausländische Marken im Land, was einheimischen Designern neue Möglichkeiten eröffnete, die eigene Kreativität zu entfalten.
2: Mein Name ist Nazanin Hariri und ich bin Designerin von Herrenbekleidung. Hier befinden wir uns im Museum der Sadabad Palastanlage, genauer gesagt in der Abteilung, die historischen Kostümen gewidmet ist. Dieses sehr schöne Jackett mit den gestickten Elementen hat sofort meine Aufmerksamkeit erregt. Dieser Rock mit seinen handgestickten Mustern gefällt mir ebenfalls. Oder diese Hosen, auch sie stammen aus dieser Zeit und waren damals sehr modisch. Eine wahrlich wunderschöne Sammlung. In Teheran begannen alle mit der Herstellung von Frauenbekleidung. Und da dachte ich, was ist mit den Männern? Was soll aus den Männern werden? Warum entwirft niemand Kleidung für Männer?
0: Seit mehreren Jahren arbeitet Nazanin Hariri an einem Unisex-Konzept. Sie entwirft universelle Kleidung für Männer und Frauen. Ihre Entwürfe stehen mit den islamischen Traditionen nicht im Widerspruch, was im Iran besonders wichtig ist.
2: Hier sind wir in Nazanin Hariris Ausstellungsraum. Jeder kann hierher kommen, sich umschauen und Kleidung kaufen. Dies ist meine neue Kollektion, eine Weste im Unisex-Stil. Sie wurde aus klassischem Stoff und Samt gefertigt. Schauen Sie sich auch dieses Teil an. Mit diesem Design versuche ich, den iranischen Stil so gut wie möglich zu repräsentieren. Es ist ein Wintermantel. Dieses Jahr umfasst meine Kollektion Mäntel, die aus Samt gefertigt sind. Im Sommer tragen wir meist Umhänge. Zum Beispiel, was ich gerade trage, könnte man als einen Umhang bezeichnen. Ich aber nenne es einen Kimono. Meine Modelle unterscheiden sich generell durch die Materialien, die ich zum Einsatz bringe. Außerdem habe ich ein Emblem auf all meinen Kleidungsstücken. Es ist eine Ein-Real-Münze aus der Schah-Ära.
3: Die hier gezeigten Ausstellungsstücke gehören in die Zeit der Pahlavi-Dynastie. Man sieht, dass die Kleidung für offizielle Anlässe gefertigt wurde. Dieser Stoff stammt aus Kaschan. Er ist handgefertigt und mit goldenen Ornamenten bestickt. Ein sehr eleganter Stoff, der für die breite Masse unerschwinglich war. Sein Gewicht verleiht ihm eine gewisse Noblesse. Zwischen den Seidenlagen ist Gold eingewebt.
4: Dieser Faden besteht aus echtem Gold, 24 Karat. Deshalb ist der Stoff so teuer, weil hier echte Goldfäden eingewoben sind. Diese Technik wurde im Iran vor 2000 Jahren entwickelt. Der Stoff selbst besteht aus Seide und Edelmetall. Seit jeher wird dieser Stoff mit Königen und Herrschern in Verbindung gebracht. Ein beträchtlicher Teil unserer wirtschaftlichen Geschichte geht auf diese Ära zurück. Bildlich gesprochen spielte dieser Stoff im Sassanidenreich und in der Safaviden-Dynastie, den beiden für den Iran bedeutendsten Abschnitten der Geschichte, ungefähr dieselbe wichtige Rolle wie heutzutage das Rohöl.
5: Umhänge und Tischdecken aus Kaschmir. Willkommen. Schauen Sie sich alles an. Seidenschals aus Kaschmir. Und gar nicht teuer.
0: Im Iran werden noch heute alte Fabriken betrieben, die für die Qualität ihrer Produkte berühmt sind.

0: So zum Beispiel der luxuriöse königliche Terme. Der Stoff trägt traditionelle Muster und besteht aus Seide und Wolle.
1: Terme kommt niemals aus der Mode. Er wird noch in 100 oder 200 Jahren von Bedeutung sein und immer wunderschön. Jedes Muster hat seinen eigenen Charme. Die Kombination aus Farben und Mustern und dekorativen Elementen ist einfach prachtvoll. All dies ist im Iran hergestellt und vermittelt unsere Kultur.
0: Dieser Stoff wird auch Goldbrokat genannt und wird im großen Basar in Teheran angeboten, dem ältesten Basar der Stadt und größten überdachten Marktplatz der Welt.
2: Schauen Sie es sich gerne genau an. Eine gute Stoffstärke. Dort haben wir noch eine preiswertere Option. 280 Tomans.
3: Nein, danke. Ich schaue mir das hier genau an.
0: Irans Produktionszentrum liegt in der Provinz Yazd. Die Kunsthandwerker hinterlassen in dem Stoff eine individuelle Markierung, um alle Zweifel an der Herkunft zu zerstreuen.
3: Gut, ich nehme diesen Stoff. Er hat eine bessere Komposition. Iranisches Türkis. Geben Sie mir bitte 2,5 Meter. Es gibt Stoffe, die noch wesentlich teurer sind. Dies hier ist eine moderate Option. Ich habe Stoff mit dem Botim-Muster für das Kindertheater gekauft.
4: Der Iran ist ein Land mit einer sehr langen Geschichte. Wir haben einen reichen Schatz an bedeutsamen Dingen, die von Generation zu Generation weitergegeben werden. Mein Kostüm erhält seine Bedeutung durch die aufgestickten Muster. In meiner Sammlung habe ich mehr als 150 Teile. Die Provinz Hormozgan bietet eine große Vielfalt einheimischer Kleidung. Dies hier nennen wir Lachaki. Es wird unter einem Tüllschal getragen. Dieser Goldbrokat wird auf dem Gesicht getragen. So, es bedeckt fast das gesamte Gesicht und schützt es so vor der Sonne. Und dieser Umhang wird wie ein Hijab getragen. Er schützt das Haar vor der sengenden Sonne. Und hier haben wir ein großzügig geschnittenes Kleid. Die Ärmel sind hier eingearbeitet und darunter ist alles sehr luftig, damit die Luft zirkulieren kann und einem nicht heiß wird. Unter diesen Kleidern kann man auch Hosen tragen. All diese Schleifen sind handgenäht.
0: Frauen in der Provinz Hormozgan tragen solche Kleidung noch immer, insbesondere auf den Inseln. Hier sagen die Leute, die Kleidung einer Person sei deren Ausweis. Und deshalb versuchen die Belutschen, Luren und Bachtiaren, die vielen Völker und Stämme im Iran, an ihrer traditionellen Kleidung festzuhalten.
4: Unsere Designer haben verstanden, welch eine reiche Kultur wir haben. Indem wir unsere historischen Erfahrungen in unserer Kleidung wiedergeben, können wir der Welt unsere eigene Mode anbieten. Ich sagte immer, ich werde beweisen, dass Männer eines Tages zu mir kommen werden, um sich von mir ihre Kleidung nähen zu lassen. Und genau das ist 2025 passiert. Hier, in dieser Gegend von Tatschrisch, werden exklusive Stoffe angeboten und man findet allerlei interessante Muster. Wir besuchen immer mehrere Geschäfte und schauen uns die Waren an. Ich habe Lieferanten, die mir Fotos schicken. Aus der Türkei und Dubai und auch einige wenige aus Italien. Ich suche mir aus, was ich brauche, mache eine Bestellung und hole die Stoffe in den Iran. Das dauert ungefähr einen Monat. Ich liebe meine Arbeit und natürlich möchte ich sie nicht verlieren. Selbst wenn ich ausschließlich Stoffe aus dem Iran kaufen müsste, könnte ich mit diesen Stoffen aus meiner Kreativität das Beste machen.
5: Wir haben auch limitierte Angebote an Stoffen, von denen wir nur sehr wenige auf Lager haben. Diesen Umhang zum Beispiel kann ich Ihnen anbieten. Er ist aus Seide gemacht.
1: Ich denke, ich nehme ihn. Es ist ein wunderschöner Stoff.
4: Ich liebe den Iran sehr. Und es macht mich traurig, wenn ich daran denke, dass ich das Land verlassen müsste. Aber ich möchte, dass meine Arbeit auf der ganzen Welt zu sehen ist. In den vergangenen paar Jahren begann man, meine Kleidung zu tragen. In Dubai, Kanada, London, USA, Türkei, Berlin und

0: Portugal. Dieses Buch handelt von iranischen Designern, die im Ausland leben und arbeiten. Mehr als 100 iranische Designer sind hier gelistet.
1: Die Quelle ihrer Inspiration sind die Geschichte und Traditionen des Iran. Ihre Arbeit ist nicht die Wahl zwischen Bescheidenheit und Freiheit, sondern ein Kompromiss, ein einzelnes und doch sehr komplexes Muster.
2: Dieses Kleid ist ein Symbol für den Iran. Eine Kombination aller iranischen Elemente in einem Kleid zusammengefasst. Bekannt als Iran-Docht.
1: Oder mit anderen Worten, Tochter des Iran. Das Kleid befindet sich im Iran, während die Designerin Sonia Dashab aktuell in zwei Städten arbeitet, Dubai und Stockholm.
2: Dieses Kleid reflektiert meinen Iran. Kulturelle Besonderheiten, wie sie in Shiraz oder Isfahan vorkommen. Isfahan wird durch den Saum am unteren Ende repräsentiert. Der Einfluss von Shiraz findet sich in der Mitte des Kleides. Der obere Teil zeigt eine Kombination aus Kunst- und Architekturelementen, sowohl aus Isfahan als auch aus Shiraz.
1: Sanktionen halten den Iran zwar von den Laufstegen der Welt fern, haben seine Mode aber zu etwas Besonderem gemacht. Letztendlich waren es diese Einschränkungen, die zu Genialität und innerer Freiheit führten. Was bringt dieses Kleid also stärker zum Ausdruck? Das Verbot oder den Traum?

0: Donetsk, August 2022. Die Stadt befindet sich seit mehreren Monaten unter intensivem Beschuss der ukrainischen Streitkräfte. Die örtlichen Krankenhäuser erinnern an militärische Lazarette. Die meisten Patienten wurden durch Splitter und Minen der ukrainischen Artillerie verletzt.
1: Es werden Menschen mit sehr schweren Verletzungen eingeliefert.
2: Hatten Sie in letzter Zeit viele solche Einsätze?
3: Fast jeden Tag. Heute wurde der Kiewer Bezirk beschossen und es gab Verwundete. Das ist mein zweiter Einsatz diesen Morgen.
0: Amputationen zählen hier zurzeit zu den am häufigsten durchgeführten Operationen. Nach einer Minenverletzung ist es fast unmöglich, beschädigte Gliedmaßen zu retten.
2: Was ist passiert?
4: Der Fuß wurde abgerissen. Er ist im Gras neben dem Tor auf etwas getreten.
1: Hallo. Hallo Jungs, guten Tag. Der Patient hat ein Trauma erlitten, einen Gliedmaßenverlust. Wie er sich fühlt, er ist natürlich körperlich und seelisch angeschlagen.
5: Aber ich halte durch.
1: Er ging einfach durch die Stadt, dachte an nichts und ist auf eine Landmine getreten.
5: Ich war auf dem Heimweg und dann kam dieser dumpfe Schlag. Ich war, kurz gesagt, ich wollte zuerst sogar losrennen, aber da war nichts mehr. Nur zwei Knochen, die herausragten. Ein Fleischlappen von 15 Zentimetern. Nur Haut. Der Fuß war weg. Ich schaute hin und wusste, dass nichts mehr zu retten ist. Was soll man da noch nähen? Da war nichts mehr. Kein Fuß, nichts. Meine Zehen liegen immer noch da irgendwo herum. Ich bin hingefallen und gekrochen, als auch schon die Nachbarn angerannt kamen. So kümmert sich unsere ehemalige Regierung um uns. Ich möchte nicht vor laufender Kamera fluchen, aber das ist ein Völkermord. Sonst nichts. Waschechter Faschismus. Zum Glück waren keine Kinder in der Nähe. Jetzt bekomme ich eine Prothese. Ich will ein paar modische Krücken.
2: Ich mag Ihren Optimismus.
5: Was bleibt mir auch sonst? Einfach sterben?
2: Nein, nicht noch.
5: Ich will noch das Ende von diesem ganzen Schlamassel erleben. Es muss ein Tribunal geben.

0: Neben zahlreichen Artillerie- und Raketenangriffen auf Donetsk setzt die ukrainische Armee nun auch ferngesteuerte Landminen in Wohnbezirken ein. Die Städte Donetsk, Makijewka, Jasinovataja und Gorlovka wurden beschossen.
1: Notdienst. Welche Adresse? Wir erhalten Meldungen über Lebestock-Minen. Gehen Sie nirgendwo hin, die Spezialisten sind auf dem Weg zu Ihnen. Zeigen Sie ihnen die Minen, bitte beruhigen Sie sich.
2: Eine Lebestock-Mine ist eine druckaktivierte Antipersonenmine. Wenn jemand darauf tritt, wird sein Fuß abgerissen.
0: Antipersonenminen sind seit 1997 durch den Ottawa-Vertrag der Vereinten Nationen verboten. Alle Vertragsparteien, einschließlich der Ukraine, haben sich verpflichtet, ihre Lagerbestände zu vernichten.
2: Es kostet viel Geld, diese Sprengkörper loszuwerden. Die Ukraine hat vermutlich, wie so oft, ihre Vernichtung bekannt gegeben, sie stattdessen aber eingelagert. Jetzt werden sie gegen Zivilisten verwendet.
3: Die Ukraine hat 6 Millionen dieser Lebestock-Minen. Inzwischen haben sie etwa 500.000 auf Donetsk abgefeuert.
0: Dutzende Zivilisten, die hier vor ihren eigenen Häusern auf Minen getreten sind, wurden in Krankenhäuser eingeliefert.

0: Wir wurden beschossen und ein Splitter ist neben meinem Kopf gelandet. Ich habe hinter mir eine Explosion gehört und das war's. Ich rannte und schrie um Hilfe. Ich bin zu einem Laden gerannt. Dort hat man mir einen Krankenwagen gerufen und erste Hilfe geleistet.
1: Ich war auf dem Heimweg und er saß in seinem Auto. Uns hat beide ein und dieselbe Granate erwischt.

0: Kriegschirurgie ist ganz anders als die Chirurgie in Friedenszeiten. Eine Amputation ist ein chirurgischer Eingriff, aber ein Gliedmaßenverlust tritt nur dann ein, wenn ein Patient mit einem Sprengkörper in Kontakt gekommen ist.
1: Ich liege hier schon seit einem Monat. Ich bete. Ein Priester kommt vorbei und gibt mir die Kommunion. Alle dachten, dass ich nicht überleben würde. Wir haben ein Kloster in Nikolskoje.
2: Waren Sie im Kloster als Flüchtling oder als Gottesdiener?
1: Nein, ich bin Bruder Amphilochios, ein Mönch. Ich habe das Klostergelände verlassen und bin auf dem Weg zum Teich auf etwas getreten. Und dann wurde ich weggeschleudert. Wie durch eine Sprungfeder. Die Explosion war so stark, dass ich für eine halbe Minute ohnmächtig wurde. Meine Sohlen wurden weggesprengt. Ich lag dann dort und schrie um Hilfe. Das Militär ist gekommen und hat mich mitgenommen. Ich bin nur knapp dem Tod entkommen. Alle dachten, ich würde sterben.
3: Der Beschuss hält weiter an. In nur einem Monat wurden Dutzende Menschen in die Krankenhäuser von Donetsk eingeliefert. Einige sind gestorben. Die Lepestok-Mine gilt als hinterhältigste Mine von allen. Sie ist klein und nur schwer zu erkennen.
4: Sie sieht aus wie ein Spielzeug und so kommt es zu Fällen, bei denen Kindern fast die Arme abgerissen werden oder jemand verliert sein Bein. Wenn man morgens aufwacht, gibt es keine Warnung, dass irgendwo Lepestok-Minen verstreut wurden. Man muss also selbst vorsichtig sein. Man geht seines Weges und plötzlich wird dein Bein weggesprengt.
3: Überall sind Minen verstreut. Die Ortsbewohner haben Angst, ihre Kinder nach draußen zu lassen. Erwachsene gehen auch nur raus, wenn es absolut sein muss.
5: Das war an einem Samstagabend. Es gab einen lauten Knall und es hörte sich an, als würde es regnen oder als würde Hagel aufs Dach fallen. Dadurch wussten wir, dass die Ukrainer wieder Lepestok-Minen verstreut haben. Ich bin fast selbst auf eine getreten.
3: Rettungs- und Räumungsdienste und humanitäres Personal arbeiten in der gesamten Stadt. Die Minenräumung hat in Donetsk jetzt oberste Priorität. Pioniere räumen die Straßen und Wiesen der Stadt von zahllosen Minen. Aber die ukrainischen Streitkräfte setzen den Beschuss.

0: Schuss weiter fort.
1: Das ist eine bösartige Art der Kriegsführung, würde ich sagen. Einfach nur böse, denn sie zielt einzig und allein auf die Vernichtung der Zivilbevölkerung ab.
2: So viele Leute wurden damit bereits in die Luft gejagt. Was ist das, wenn nicht Terrorismus? Hier in der Nähe befindet sich ein Kindergarten und eine Schule.
3: Russische Pioniere helfen den Bombenräumkommandos der Volksrepublik Donetsk. Sie arbeiten Seite an Seite mit den Einheimischen. Die Stadt wurde in Sektoren unterteilt und alle Mannschaften gehen in ihren jeweiligen Bereichen sorgfältig ihrer Arbeit nach.
4: Meiden Sie besser die Wiesen. Folgen Sie mir auf dem Gehweg. Das Parkareal weist die höchste Konzentration an Sprengsätzen auf.
3: Städtische Parks können geschlossen werden, um Menschen fernzuhalten. Aber die Innenhöfe von Wohngebieten bleiben weiterhin gefährlich. Ein paar tapfere Zivilisten helfen den Räumungsteams. Sie markieren Orte, an denen Minen entdeckt wurden.
1: Hier ist ein Ziegelstein. Neben ihm lag eine Mine. Ein paar Einwohner sind hier vorbeigegangen und haben sie markiert. Bei diesen Ziegelsteinen dort lagen 3 Minen. Das war's. Weiter habe ich mich nicht vorgewagt.
4: Als wir ankamen, waren die Stellen, an denen Minen gefunden wurden, bereits markiert. Aber die meisten davon wurden auf dem Asphalt gefunden. Auf den Wiesen gab es keine Markierungen. Deshalb benutzen wir Minensuchgeräte, um sie zu finden. Wenn wir eine Mine finden, kommt jemand, um sie mitzunehmen und zur Entsorgungsstelle zu bringen.
1: Um Gottes Willen, kommen Sie nicht näher!
4: Es wurde ein Gerät für den sicheren Transport von Minen entwickelt. Das ist eine Art Plastikflasche, die das Explosionsrisiko minimiert. Alle bereit machen. Ich lege die Sprengladung.
5: Soll ich weggeben?
4: Ja, hinter die Absperrung.
5: Das war's. Weg hier.
4: Hinter die Ecke da drüben.
3: Die russischen Bombenräumkommandos sind erst seit kurzem in der Stadt. Das Ausmaß der Katastrophe ist sofort ersichtlich. Jeder hier hört das Donnern der Artillerie und weiß, dass bei der Hälfte der Angriffe Minen verstreut werden. Es ist unmöglich zu sagen, wie viele Leperstock-Minen in der Stadt verteilt sind. Die Schätzungen der Minenräumer sind beunruhigend.
5: Hier liegen sehr viele Minen und ich glaube, dass es nicht ein Jahr, sondern ein ganzes Jahrzehnt dauern wird, all diese Minen zu räumen. Es sind wirklich sehr viele.
6: Sie treiben ein schmutziges Spiel mit uns. Für sie gibt es keine Regeln. Sie werfen Leperstock-Minen ab, weil es hier ihrer Meinung nach keine Ukrainer mehr gibt. Je weniger hier überleben, umso besser für sie. Das ist ein Völkermord im wahrsten Sinne des Wortes. Flieg, flieg, Leblestock, Blütenblatt, von Westen nach Osten. Von Westen nach Osten, wenn Sie verstehen, was ich meine.
3: Alexei produziert Videos für die Bewohner von Donetsk, um sie darüber zu informieren, was auf den Straßen der Stadt vor sich geht. Er ermahnt sie dazu, besonders vorsichtig zu sein.
1: Stopp!
6: Die heimtückischen Leperstock-Minen, von denen viele Städte übersät sind, sind vom Typ PFM-1 und PFM-1S. Ein ganz gewöhnlicher Park, der diesen Morgen aus irgendeinem Grund menschenleer ist. Vielleicht liegt es daran, dass wir die Leute gewarnt haben, nicht hierher zu kommen. In diesen Bäumen und Blumenbeeten, auf diesen Rasenflächen, auf denen überall Tauben sitzen, auf den Dächern dieser Häuser und Läden, liegen heute nämlich sehr, sehr viele Leperstock-Minen. Es gibt 2 Arten von Leperstock-Minen, PFM-1 und PFM-1S. Wofür steht PMF? Das ist die Abkürzung für hochexplosive Minen. Hochexplosiv bedeutet, dass es kaum Splitter gibt. Man muss aber dazu sagen, dass der Zünder aus Metall ist. Und wenn man so dumm ist, zu versuchen, sie mit improvisierten Werkzeugen zu entschärfen, kann man sich eine tödliche Verletzung zuziehen, weil der Zünder wie eine Kugel davonfliegen wird. Wir haben vor allem ein paar Minenräumtechniken demonstriert. Im Notfall kann man etwas auf die Mine werfen. Man kann sie bedenkenlos mit einer Schaufel aufheben, auch wenn die meisten Leute natürlich Angst davor haben, aber es gibt keinen Grund, sich zu fürchten. Man kann sie vorsichtig mit einer Schaufel aufheben und entfernen. Das Wichtigste, worauf man achten muss, ist der Selbstzerstörungsmechanismus. Der Timer kann jeden Moment ablaufen, während man die Mine in der Hand oder auf der Schaufel hält. Hier, ich hebe sie langsam hoch. Aber wenn man sie fallen lässt, wird sie wahrscheinlich explodieren. Man muss sie an einen sicheren Ort tragen, den Rettungsdienst

Rettungsdienst anrufen und sie langsam absetzen. Steine darauf zu werfen, wie ich es gemacht habe, ist riskant, weil der Zünder aus Metall ist. Wenn er mit der Geschwindigkeit einer Kugel losfliegt, dann kann er jemanden regelrecht durchlöchern. All diese Geschichten, wie Leute Dinge darauf geworfen haben, sind in Wirklichkeit schlecht. Man muss das aus einer Deckung heraustun.

0: Nastja, ein Angriff. Ich habe Angst, Nastja. Ich wurde getroffen, Nastja. Ich liege unter Trümmern. Nastja, hilf mir.
1: Die ersten Explosionen. Ich hörte ein Mädchen schreien. Unter den Trümmern hier liegt ein Mädchen. Bitte, holt sie raus.
2: Überall war Blut. Kinder, die bluteten und weinten und schrien.
3: Sie schrie und lief nach draußen. Dort war ein Junge, er legte seine Arme schützend um sie. Sie sagte, Mama, er hielt mich fest und küsste mich auf die Stirn.
0: Wer so etwas tut, ist die Saat des Teufels. Aber wir Russen, glauben an Gott. Wir sind Christen.
4: Es ist eine Katastrophe, eine wirkliche Katastrophe. Kein Kind sollte sterben müssen.

0: Was haben wir hier also? Die Apokalypse steht vor der Tür und hier sitzen Menschen ruhig auf einer Parkbank. Und neben ihnen liegen tödliche Waffen, die durch den Wind vom Baum fallen oder von einem Vogel heruntergeworfen werden können. Das sind in erster Linie nützliche Überlebenstipps. Neben unseren Videos über Liebestock-Minen haben wir auch Videos über PMN, MON und TM-66-Minen. Wir zeigen den Menschen, wie sie überleben können. Natürlich sind wir wütend auf die ukrainischen Truppen, die uns bombardieren. Aber was normale Ukrainer angeht, egal wie oft sie uns in diesen 8 Jahren bombardiert haben, egal wie viele Menschen ich begraben musste, und das waren Hunderte, alle meine Freunde wurden getötet. Aber ich wünsche den Ukrainern nichts Schlechtes. Ich kann keine normalen Ukrainer hassen. Ich weiß nicht, ob das für uns Russen typisch ist oder nur meine persönliche Einstellung, aber ich weiß auch nicht. Das genaue Äquivalent einer Blue-43-Mine. Wir leben in merkwürdigen Zeiten, in denen man sein Haus verlassen und eine Mine vor der Tür vorfinden kann.
1: Das ist wirklich beängstigend. Man will sich nicht vorstellen, dass, Gott bewahre, auf einem Spielplatz neben dem eigenen Haus all diese Minen verstreut sein könnten. Oder dass, Gott bewahre, die eigenen Kinder sie auslösen und explodieren könnten.
2: Alle Minen sind für den militärischen Gebrauch konzipiert. Es hat noch niemand Minen gegen Zivilisten produziert. Aber die Ukrainer setzen sie gegen Zivilisten ein.
3: Die Ukrainer setzen Uragan-Raketenwerfer ein, um die Stadt mit Lepestok-Minen zu übersehen. Eine einzelne Salve enthält 16 Raketen.
2: Eine Rakete des Uragan-Systems hat 12 Behälter. Jeder Behälter enthält 24 dieser Minen.
3: Diese Minen werden nicht ohne Grund Lepestok, also Blütenblatt, genannt. Wenn sie aus der Luft abgeworfen werden, werden diese Minen über einen großen Radius verstreut und landen oft auf Dächern. Die Pioniere müssen sie auch von dort entfernen.
4: Okay, nur noch ein wenig höher. Das da ist unser Dach. Legen wir los. Dort liegen ganze Haufen davon, etwa 13 oder 15 Stück.

0: Stück gleichzeitig. Wir müssen sie von den Dächern werfen, weil es keinen anderen Weg gibt.
1: Die russischen Pioniere arbeiten bei der Räumung der Dächer mit den republikanischen Rettungsdiensten zusammen. Der Katastrophenschutz leistet ihnen technische Unterstützung.
2: Hier spricht Leiche. Ja, sie sind hier. Sie richten eine Absperrung ein. Der Katastrophenschutz kümmert sich darum. Alles unter Kontrolle. Ich habe den Decknamen Leiche vor 10 Jahren bekommen. Ich habe wie durch ein Wunder einen Einsatz bei einer Antiterroroperation überlebt, als ich noch bei einer anderen Spezialeinheit war. Unser Kommandant sagte damals, was schon tot ist, kann nicht sterben, und gab mir diesen Spitznamen. Manchmal sind es 10 Dächer, manchmal 15. Das weiß man nie. Das variiert immer. Ich habe mich freiwillig für die Räumung der Dächer gemeldet, weil ich Höhenangst habe. Das war schon so, seit ich ein Kind war. Meine Tochter fährt sehr gerne Riesenrad. Und wenn wir im Park spazieren, will sie immer damit fahren, aber ich hatte immer Angst. Ich wollte diese Angst bei diesem Einsatz überwinden. Wenn ich an meine Tochter denke, eigentlich denke ich ständig an sie, dann verschwinden alle unnötigen Gedanken und ich habe keine Angst mehr.
3: Ich habe sie aufs Dach gelegt.
2: Okay, alles klar. Genau das brauche ich.
3: Reicht dir das?
2: Ja, sie soll einfach nur nicht zu sehr herausragen sonst.
3: Stell sie einfach gerade hin, Roma. Sie muss nicht exakt einrasten. Wir halten sie einfach und er klettert drauf.
2: In kritischen Momenten wie diesen kommt mir immer ein Gebet in den Sinn. Ganz von allein. Vater unser, der du bist im Himmel. Dächer mit niedriger Neigung sind viel einfacher zu untersuchen als welche mit steiler Neigung, weil die steile Neigung zu Problemen führt. In voller Montur trage ich gerade etwa 20 Kilo an Ausrüstung an meinem Körper. Als wir anfingen, in diesen Anzügen zu arbeiten, fiel es mir zuerst sehr schwer, das alles zu tragen. Aber nach einer Woche fühlt sich dieser Anzug wie ein Hemd an. Ich meine, man bemerkt ihn überhaupt nicht mehr. Und denkt nicht mehr darüber nach. In dieser ganzen Zeit habe ich etwa 7 oder 8 Kilogramm abgenommen.

Es ist jedes Mal anders. Manchmal sind es 50 Minen, manchmal 150 Minen. Einmal hatten wir etwa 300. Richtet die Absperrung ein. Ich werfe sie hier runter. Drei Stück. Seid ihr bereit?

0: Ich habe alles vom Dach geworfen. Ich verlasse das Gebäude über das Treppenhaus.
1: Verstanden.
2: Haben Sie alle gefunden?
0: Ja.
2: Und was ist das für ein Metallstück?
0: Die wurde bereits ausgelöst. Sie ist nicht mehr gefährlich. Leben Sie in der Nähe?
2: Wollen Sie etwas Wasser?
0: Ja, zur Arthritis in meinen Gelenken werde ich Ihnen dankbar sein. Nur ein Glas Wasser.

0: Die Menschen sind sehr dankbar und das freut uns. Man sieht die Aufrichtigkeit in ihren Augen. Der allgemeinen Stimmung in den Städten nach zu urteilen, in denen ich war, tun wir das Richtige. Die Menschen, mit denen wir zu tun haben, ich meine, die normale Bevölkerung, sind meist froh, uns zu sehen und warten auf uns.
1: Die Lage in der LNR und DNR ist identisch. Russische Pioniere arbeiten überall. Minen waren seit den Anfangstagen des Konflikts im Jahr 2014 immer eine reale Bedrohung. Nahezu 8 Jahre lang lebten die Menschen praktisch auf einem Minenfeld. Diese Sprengfallen werden sowohl an Land als auch in Flüssen gefunden.
2: Auf dem gesamten Gebiet wurden Minenfelder und nicht explodierte Geschosse gefunden. Das internationale Minenräumzentrum hat den Auftrag, die Minen auf dem Gebiet der Volksrepublik Lugansk zu räumen, damit die Bevölkerung langsam zu einem normalen Leben zurückkehren kann. Heute gibt es keinen Schatten, für niemanden. Plus 35 Grad.
1: Diese Brücke wurde vor langer Zeit zerstört und kann nicht repariert werden, weil im Flussbett nicht explodierte Minen liegen.
0: Wir haben im Wasser Mörsergranaten gefunden. Wir arbeiten momentan hier, damit die Arbeiter die Brücke reparieren und eine Pontonbrücke errichten können.
1: Vor Ort arbeiten Gruppen von Experten, sogenannte Pioniertaucher. Tauchmissionen sind gefährlich genug, aber in dieser Kombination stellen sie doppeltes Risiko dar.
3: Mein Deckname ist Neptun. Ich diene in der Nordmeerflotte und bin auf der Krim geboren. 2018 wurde ich zum Dienst einberufen. Ich habe meine Wehrpflicht im Ausbildungszentrum für Taucher absolviert. Ich wollte schon immer in der Armee dienen und bin deshalb zur Nordmeerflotte gegangen. Ich mag den Norden. Ich liebe den Schnee. Ich habe einen Anruf bekommen und sie sagten mir, dass ich für Einsätze im Kampfgebiet gebraucht werde. Und das war's. Ich habe zugestimmt. Ich muss tun, was getan werden muss. Das ist meine Pflicht.
1: Norden oder Süden, den Unterschied spürt man nur an Land. Das Wasser ist überall schlammig.
3: Im Wasser ist die Sichtbarkeit gleich null. An der Oberfläche ist es heiß, aber sobald man im Wasser ist, wird es erträglicher.
1: An Land ist ein Taucher in voller Montur ungelenk und braucht Hilfe. Es ist nicht einfach, sich einen Tauchanzug allein anzuziehen. Man muss das Gewicht anpassen und die Ventile und Zylinder überprüfen.
3: Das Leben eines Tauchers liegt in den Händen seiner Kameraden an der Oberfläche, die ihn absichern und unterstützen.
0: Chester? Kannst du deinen Kopf gut bewegen?
3: Unsere Tauchergruppe arbeitet schon seit 2018 zusammen. Deshalb vertrauen und unterstützen wir einander. Wir haben vollstes Vertrauen in die anderen, weil wir alle erfahrene Profis sind und schon mehrere Einsätze hinter uns haben.
1: Sie suchen mit einem amphibischen Minensuchgerät nach Sprengkörpern, das sowohl unter Wasser als auch an Land funktioniert.
3: Ich habe allein in diesem Gewässer etwa 6 Mörsergranaten entdeckt. Es war unmöglich, sie vom Flussbett zu heben, also haben wir sie mit einer Druckladung vernichtet.
1: Das Wasser kennt keine Gnade und verlangt eine perfekte Koordination zwischen den Spezialisten an Land und im Wasser. Es ist extrem wichtig, sich am Sicherungsseil festzuhalten, denn der kleinste Fehler kann tödlich enden. Ein Taucher kann seine Kameraden am Ufer nicht hören, also kommunizieren sie über Zeichen. Eine Mine aus dem Wasser zu ziehen, ist für den Taucher gefährlich. Wenn er eine entdeckt, merkt er sich ihre Position, denn es ist unmöglich, sie im schlammigen Wasser zu markieren. Das erfordert viel Erfahrung und Professionalität.
3: Beim Abtauchen wurden 2 nicht explodierte Geschosse entdeckt. Nicht transportierbar.
0: Wir bereiten eine Druckladung zur Sprengung vor.
3: Hallo, ich bin Anton Rogatschow. Und zusammen mit Rassia Beyond haben wir uns eine interessante Challenge ausgedacht. Wir zeigen euch einzigartige Abenteuer in jeder Region unseres riesigen Landes. Ich befinde mich in der höchstgelegenen Trainingseinrichtung, in der die besten UFC-Kämpfer trainieren.

0: Das Dorf Schirokino ist 20 Kilometer von Mariupol entfernt. Es war einst ein Ferienort am Asowschen Meer und hatte eine Bevölkerung von 1500 Menschen. In den letzten 7 Jahren wurde es zu einer Geisterstadt. Das Asow-Bataillon übernahm das Dorf im Februar 2015. 80% der Häuser wurden zerstört und die Einwohner mussten fliehen. Die nationalistischen Bataillone und die ukrainische Armee haben diesen Ort 7 Jahre lang vermint. Im März dieses Jahres übernahm die Volksmiliz der DNR im Laufe der militärischen Spezialoperation die Kontrolle über das Dorf. Jetzt arbeiten hier russische Pioniere. Zum ersten Mal seit 7 Jahren haben die Einwohner von Schirokino die Möglichkeit, nach Hause zurückzukehren.
1: Wir sind weggezogen, weil 2014 der Krieg ausbrach. Wir durften erst vor kurzem wieder ins Dorf zurückkehren. Die Pioniere leisten hervorragende Arbeit. Auf dem Zaun steht keine Minen, also kann ich mich im Hof frei bewegen.
0: Die Pioniere überprüfen jeden Hof, jedes Haus und jede Straße. Die Bewohner sind in Eile geflohen. Sie dachten, sie würden ihre Häuser nie wiedersehen.
2: Hier war die Grenze des ukrainischen Territoriums. Sie hatten hier ihr Hauptquartier, aber es wurde in die Luft gejagt. Sie haben das ganze Dorf vermint.
1: Die Ukrainer waren hier. Überall waren Graffiti mit SS-Zeichen und Nazi-Kreuzen. Ich habe das selbst gesehen.
0: Dank dem Asow-Bataillon ist vielen Dorfbewohnern außer ihrem Grundstück nichts mehr geblieben.
2: Wir hatten ein relativ kleines Haus, 77 Quadratmeter, da bis zum Schornstein. Ich gehe da aber nicht hin, weil die Ziegel locker sind und man in den Keller fallen kann. Wir leben seit 2015 nicht mehr hier, seit sie uns am 15. Februar 2015 von hier vertrieben haben.
3: Wer hat sie vertrieben?
2: Die ukrainische Armee hat uns befohlen, das Dorf für 2 bis 3 Tage zu verlassen. Die Hälfte der Einwohner wurde zur Poschiwanow-Kirche gefahren und die andere in die Innenstadt. Dort haben sie uns rausgeschmissen und gesagt, dass wir selbst zusehen sollen, wo wir bleiben. Das war's. Die Menschen wurden in der Kälte stehen gelassen, im Februar. Dort neben der Kirche sind Lager. Die Ukrainer hatten dort ihre Befestigungen. Niemand durfte dorthin gehen.

0: Mein Patensohn wurde hier getauft. Sie haben vieles zerstört und gestohlen. Dieser Anblick bringt einen zum Weinen. Alle Fenster sind zerbrochen. Alles ist beschädigt. Ich denke, die Kirche wird restauriert werden, weil früher sehr viele Menschen hierher kamen.
1: Obwohl alles zerstört ist und wieder aufgebaut werden muss, glauben die Menschen daran, dass sie hier eine Zukunft haben. Nur wenige konnten sich in der Stadt niederlassen. Die russischen Pioniere geben den Menschen Hoffnung auf einen Wiederaufbau des Dorfes.
2: Das hier ist meine Heimat. Ich bin hier geboren. Meine Großväter und Urgroßväter liegen hier begraben. Mögen sie in Frieden ruhen. Deshalb will ich hierher zurückkehren und hier leben.
1: Die Pioniere brauchten einen Monat, um Chirokino zu räumen. Sie haben etwa 60.000 Minen und Geschosse gefunden und entschärft.

0: Die Präsenz der russischen Pioniere hier reicht nicht aus, also müssen neue Spezialisten ausgebildet werden. Hier auf einem Übungsplatz in der Nähe von Mariupol bildet die russische Armee die lokale Miliz aus, damit sie bei den Räumungsarbeiten helfen kann.
1: Auf diesem Übungsplatz werden Pioniertruppen unter lebensechten Bedingungen ausgebildet, Sprengkörper zu finden. Zuerst muss man sie sorgfältig anheben, nicht draufdrücken.
2: Schönling, kommen. Ich habe eine Panzerabwehrmine entdeckt. Ende.
3: Verstanden. Sei vorsichtig. Platziere eine Markierung in der Nähe.
0: Die russische Armee bildet die Miliz nicht nur taktisch aus, sondern stellt auch moderne Ausrüstung bereit. Anzüge, Minensuchgeräte und Kommunikationsanlagen sind für Pioniere von größter Bedeutung.
1: Hier haben wir ein helmfixiertes Kamerasystem, eine moderne russische Entwicklung. Wir geben sie heute den Jungs aus der DNR und trainieren sie. Um die Truppen für ihre Arbeit auszubilden und für eine passende Atmosphäre zu sorgen, muss etwas explodieren. Wir brauchen Simulationsvorrichtungen und Signalminen im Feld, damit die Truppen verstehen, was sie tun, was im Feld passiert und welche Ergebnisse sie erzielen. Ein Stürmer tritt auf einen Stichzünder und verursacht eine Explosion.
3: Wir haben gelernt, Minen zu finden und Stolperdrähte zu entschärfen. Wir haben auch gelernt, wie Minen gesprengt werden. Wir haben das nur noch nicht mit scharfen Minen probiert.
0: Diese Soldaten haben Kampferfahrung auf dem Schlachtfeld gesammelt. Jetzt erlernen sie einen neuen Militärberuf.
3: Wir haben bei Charkow gekämpft. Wir wurden verwundet und kamen ins Krankenhaus. Danach hat man uns angeboten, Pioniere zu werden. Mein Bruder und ich haben zugestimmt. Ich habe früher in der Metallurgie gearbeitet. Jetzt bin ich im Ruhestand und diene der DNR.
1: Den Greifhaken schleudern.
0: Sowohl an der Front als auch hier auf dem Minentestfeld möchten alle dasselbe. Einen möglichst schnellen Sieg und eine Rückkehr zum friedlichen Leben.
3: Wir werden siegen und an unsere Arbeitsplätze zurückkehren, jeder an seinen eigenen. Vielleicht hätten wir schon damals gewinnen können. 2014, wir hätten sie vertreiben sollen, als sie noch unvorbereitet waren.
4: Die Menschen hier sind etwas anders. Hier ist alles viel einfacher. Ich meine, die Beziehungen zwischen den Menschen sind etwas ehrlicher, sozusagen. Sie sind alle vom Tod umgeben. Alle kämpfen für den Sieg. Sie sind hier nicht für Geld. Sie kämpfen für eine Idee, für ihre Heimat. Am Kinn fest genug? Schüttelt den Kopf. Hält alles? Ist alles in Ordnung? Guten Dienst, Soldat.
5: Wie heißen Sie?
1: Sergei. Ich war ein Wachmann in einem Kindergarten. Als die Spezialoperation begann, wurde ich zum Dienst einberufen. Meine Schwiegermutter war schockiert. Deshalb habe ich ihr nicht gesagt, wo ich bin. Ich habe ihr gesagt, dass ich Schützengräben grabe und die Infrastruktur wiederherstelle. Meine Frau weiß aber alles. Meine Kinder werden langsam erwachsen. In 2 Jahren wird mein Sohn eingezogen. Alles wird gut werden. Wir werden siegen.
0: Alle hier wissen, was nach dem Training auf sie wartet. Sie haben die Minenfelder gesehen, die die ukrainische Armee zurückgelassen hat. Die Zivilisten, die jeden Tag ihr Leben riskieren, sind ihre Freunde und Verwandten.
4: Wir sind im Kriegsgebiet und es leben noch immer Menschen in den Gebieten, die wir befreit haben. Deshalb müssen wir diese Gebiete räumen, sie von Artilleriegranaten, Fliegerbomben und Landminen befreien. Genau dazu bilden wir diese Truppen aus.
0: Das Militär hat ein verlassenes Gebäude in der Nähe des Übungsplatzes entdeckt. Die Pioniere müssen es auf Sprengkörper absuchen und spezielle Ausrüstung dafür einsetzen. Das ist der Skarabäus-Roboter und das ist die Sphäre. Beide verfügen über Kameras. Die Sicherheit der Spezialisten hat oberste Priorität und solche Helfer sind die Lebensretter der Pioniere.
6: Im Inneren wurden keine Feinde gesichtet. Wir können vorsichtig durch die Tür eintreten und uns umsehen. Wir sind jetzt in einem Gebäude, das im Laufe des Gefechts befreit wurde.
0: Sie müssen zuerst den Sphärenroboter bergen, die Schlaukopf durch das Fenster geworfen hat.
6: Wir überprüfen damit als nächstes die dunklen Korridore. Die ukrainischen Streitkräfte waren hier stationiert. Das hier ist ein Schulgebäude. Die Aufschriften deuten darauf hin, dass das eine Art technische Schule war. Wir werden mit der Sphäre auch die Brunnen auf dem Gelände überprüfen. Wir können mit diesem Gerät alle schwer erreichbaren Orte absuchen. Für die weitere Inspektion kann der Skarabäus eingesetzt werden. Wir müssen alle verdächtigen Gegenstände überprüfen, die wie runde oder eckige Minen aussehen. Und uns nach Drähten oder anderen Anzeichen von improvisierten Sprengkörpern umsehen. Das scheint eine gewöhnliche Metallbox zu sein, auch wenn sie einer Mine sehr ähnelt. Wir öffnen sie nicht, da sich darin eine improvisierte Bombe befinden könnte. Sie zu öffnen könnte eine Explosion auslösen. Wir bringen sie an einen sicheren Ort, wo sie durch eine kontrollierte Sprengung entsorgt werden kann.
0: In Fluren und Treppenhäusern muss man besonders vorsichtig sein. Dort trifft man oft auf Sprengfallen.
6: Das kann alles Mögliche sein. Auf Bein oder auf Kopfhöhe. Absolut alles.
0: Um sicher zu bleiben, sollte man alten Fußspuren folgen und in der Mitte des Flurs bleiben.
6: Dem Gebäude und der Tatsache nach zu urteilen, dass die Fenster von außen mit schwarzer Folie verdeckt sind, kann hier eine Art Basis gewesen sein. Es könnte ein Stützpunkt gewesen sein. Hier sind ein paar Betten. Den Postern und Symbolen nach zu urteilen, wurden hier militärische Schulungen abgehalten. 11. bis 15. November 2016, das ist der Zeitraum der ukrainischen Antiterroroperation. Buster, Grieche, Ali, Nemo, das müssen Decknamen sein.
0: Verdächtige Gegenstände werden ausgeräumt und vernichtet. Die Pioniere übergeben das Gebäude anschließend der örtlichen Administration. Hier könnte später wieder eine Schule entstehen.

0: Der bedeutendste Gerichtsprozess der Weltgeschichte. Die Strafverfolgung der Kriegsverbrecher des Dritten Reiches.
1: Die sowjetische Anklage verfügt über umfangreiches Beweismaterial, das dem Gericht vorgelegt wird.
0: Innerhalb von 10 Monaten wurden genügend

0: Beweise gesammelt, sodass heute, 80 Jahre später, niemand mehr daran zweifeln kann, dass Faschismus und Nationalsozialismus das größte Übel sind, das der menschliche Geist hervorbringen konnte. Die Hauptanklagepunkte lauteten Verbrechen gegen den Frieden, Verbrechen gegen die Menschlichkeit und Kriegsverbrechen.
1: Der Begriff Völkermord wurde nicht in das Urteil des Nürnberger Tribunals aufgenommen.
2: Im Rechtsspruch der Nürnberger Prozesse wird jedoch anerkannt, dass es einen Plan gab, die besetzten Gebiete der Sowjetunion von ihrer ursprünglichen Bevölkerung zu säubern, um sie anschließend durch Deutsche zu kolonisieren.
3: Der große Vaterländische Krieg war in der Tat ein Krieg, in dem die physische Vernichtung der Völker der UdSSR auf dem Spiel stand.
4: Heute Morgen um 4 Uhr attackierten die deutschen Streitkräfte die Grenzen der Sowjetunion.
5: Der Krieg brach aus. Alle Jungs meldeten sich zum Dienst.
6: Ich sagte, ich muss an die Front. Ich habe 3 Brüder dort. Sie waren aber bereits ums Leben gekommen.
7: Wir versorgten nicht sehr viele Wunden, hauptsächlich Frostbeulen. Sie amputierten Arme und Beine.
5: Ich erreichte das andere Ufer. Plötzlich riefen sie, runter, runter, du bist in ein Minenfeld geraten.
6: Der Funker wurde getötet, der Ladekanonier wurde ebenfalls getötet. Und dann, bumm, das war's, ich wurde bewusstlos.
7: Sie sagten Dinge wie, Schwester, geben Sie mir eine Spritze, damit ich sterben kann. Man versuchte, sie zu beruhigen. Deine Familie wartet auf dich.
6: Kolja, aber du wurdest doch getötet. Du wurdest an der Front getötet. Ich sagte, Mutter, ich bin's, Kolja, dein Sohn. Ich lebe,

0: Severodonetsk, Volksrepublik Lugansk. Die Kämpfe um die Stadt begannen Anfang März und dauerten fast 4 Monate an. In dieser Zeit verringerte sich die Bevölkerung der Stadt um 90%. Anfang des Jahres lebten hier 110.000 Menschen. Nur 20.000 sind geblieben. Die Menschen können nicht nach Hause zurückkehren, weil die Stadt mit Minen übersät ist. Die ukrainische Armee hat viele versteckte Bomben zurückgelassen, wie überall, von wo sie sich zurückgezogen hat.
1: Sie haben Häuser und Gebäude vermint. Sie haben sogar ihre eigenen Verstecke und Fluchtwege vermint, weil dort Munition und Waffen gelagert waren, die sie bei ihrem Rückzug nicht mitnehmen konnten.
2: Von der Stadt ist praktisch nichts übrig. Jetzt ist es eine Geisterstadt. Sie haben alles zerstört, was sie konnten. Selbst die Fabrik Azot. Sehen Sie selbst, es ist praktisch nichts übrig geblieben. Und auch von den Häusern.
0: Die ukrainischen Truppen gingen mit den Einheimischen nicht gerade freundlich um. Sie warfen sie aus ihren eigenen Wohnungen und benutzten den Rest als menschliche Schilde.
3: Die ukrainischen Soldaten haben uns hier rausgeworfen. Sie sagten, wir müssen hier eine Stellung einrichten. Zivilisten haben hier nichts zu suchen.
4: Auf ihren Flaggen stand Bereginja. Ich habe keine Ahnung, was Bereginja für eine Einheit ist. Ich erinnere mich an 2 oder 3 Panzer. Einer ist immer noch da. Er ist im Durchgang stecken geblieben.
5: Was ist das für ein Panzer?
4: Ein ukrainischer. Für sie war das eine gute befestigte Stellung. Sie haben Bunker eingerichtet. Sie hatten auch Haubitzen und eine Schilka. Wir trauen uns da nicht hin, weil die Stadt noch nicht vollständig von Minen geräumt wurde. Man sollte besser kein Risiko eingehen.
3: Die russischen Streitkräfte haben das Gebiet betreten und mit der Minenräumung begonnen. Jedes Haus, jeder Hof, jede Nachbarschaft.
1: Das ist nicht mein erster auswärtiger Einsatz, bei dem ich im Kampfgebiet Minen räumen muss. Bei meinem letzten Einsatz war ich in der Stadt Nakai in Laos. Die Arbeit hier ist wegen der vielen Sprengfallen schwieriger. Wir finden hier auch mehr Geschosse als im Ausland. Andere Länder haben diese Art von Geschossen nicht.
2: Chip an Griesgram. Granate mit Gefahrenstufe 3 gefunden. Vermutlich eine Splitterbombe.
3: Nicht explodierte Geschosse dürfen nicht transportiert oder bewegt werden. Sie müssen vor Ort vernichtet werden.
1: Spreng es.
2: Verstanden.
0: Sechs Wochen, nachdem die Stadt eingenommen wurde,

0: werden in Severodonetsk noch immer Leichen ukrainischer Soldaten gefunden. Doch es ist gefährlich, sich ihnen zu nähern. Die Leichen könnten vermint sein.
1: Sie verminen Leichen.

0: Wenn man keine Angst hat, tritt immer das schlimmste Szenario ein. Wir haben die Leiche bewegt und eine Granate gefunden. Das war eine Sprengfalle, aber sie wurde nicht ausgelöst. Vielleicht ist der Draht irgendwo gerissen. Die Granate kann entfernt werden, da sie ungefährlich ist. Hier, sehen Sie die Schnur? Wir haben den Riegel gesichert. Sie hätte hochgehen sollen, wenn jemand versucht hätte, die Leiche zu heben oder zu bewegen.
1: Die Granate wurde zusammen mit den anderen gefundenen Geschossen vernichtet.
2: Ich habe nicht viel Erfahrung mit auswärtigen Einsätzen, humanitärer Minenräumung oder Kampfeinsätzen. Ich bin zum ersten Mal Berufssoldat und ich bin sofort Pionier geworden. Der Ort, an dem wir uns befinden, war eine Art Befestigung der ukrainischen Streitkräfte. Sie haben sich hier eingegraben und sie verteidigt. In solchen Gebäuden schaue ich immer nach oben und unten. Etwa die ganze Höhe dieses Türrahmens hier. Ich komme aus einer Militärfamilie. Mein Vater war beim Militär. Er hat mir beigebracht, immer wachsam zu sein und nichts zu überstürzen. Bei unserer Arbeit müssen wir uns Zeit nehmen und vorsichtig sein.

0: Fertig. Das ist sie. Mein Schmuckstück. Wie ich vermutet habe. Sie versehen die Ein- und Ausgänge zu solchen Gebäuden immer mit Sprengfallen. Die Tür hätte sich vielleicht nicht ausgelöst, aber in einem dunklen Zimmer wie diesem hätten wir den Stolperdraht nicht gesehen. Das wäre unser Ende gewesen. Hier liegen viele ukrainische Militärjacken, viele verschiedene Uniformen, sehr viele. Vermutlich sind sie abgehauen. Sie haben ihre Uniformen abgeworfen und sich als Zivilisten verkleidet. Wäre nicht das erste Mal.
1: Neben Beweisen, die die russische Armee auf ukrainischen Stützpunkten gefunden hat, gibt es auch viele Zeugenaussagen von Zivilisten.
0: Wir sprechen mit den Zivilisten hier. Sie erzählen, wie sie sich versteckten und in den Kellern sitzen mussten. Das ist alles ziemlich schockierend. Mir tun vor allem die Kinder leid. Es ist traurig, dass sie so ihre Kindheit verbringen müssen.
1: In Severodonetsk gibt es weder Wasser noch Strom. Deshalb verteilt die russische Armee Wasser an die Einheimischen.
2: Vielen Dank für das Wasser.
0: Ich weiß noch, wie wir durch ein Wohngebiet gingen. Ich habe ein kleines Mädchen getroffen. Sie sagte, da drüben liegen Lepestok-Minen. Ich war schockiert. Wie kann ein Kind wissen, was das ist? Die Geschichten darüber, wie die ukrainischen Nazis sie behandelt haben. Man hat ihnen für 3 Tage etwas Brot und eine Dose Eintopf gegeben und gesagt, wenn ihr versucht zu fliehen, schießen wir euch in die Beine. Etwas so Unmenschliches kann man sich kaum vorstellen.
3: An mir ist ein Splitter vorbeigeflogen von einem polnischen Geschoss. Er flog lautlos direkt an mir vorbei, etwa 8 Meter entfernt.
4: Das war natürlich schwierig. Sie haben hier einen Mörser platziert. Du sitzt in deiner Wohnung und dann, boom, etwas fliegt zischend am Haus vorbei. Du gehst auf die Straße raus und es brennt. Da brennt eine Wohnung und dort noch eine.
0: Als wir zum ersten Mal hierher kamen, waren hier fast keine Menschen und überhaupt keine Autos. Jetzt kehrt das Leben zurück. Die Menschen können sogar in den Laden gehen, weil wieder einer eröffnet wurde. Der Markt arbeitet auch wieder.
1: Nachdem der Großteil der Stadt von Minen geräumt wurde, setzt langsam wieder Normalität ein. Doch die Zivilisten werden nicht vergessen, wie sie von den ukrainischen Soldaten verhöhnt wurden. Was das angeht, sind hier alle einer Meinung.
3: Sie dürfen nie wieder zurückkommen. Ich will das nicht alles erneut durchmachen oder sehen müssen, wie sie hier ihr Unwesen treiben.

0: Rubežnoje ist 4 Kilometer von Severodonetsk entfernt. Es wurde letzten Monat befreit. Die Zerstörung hier ist ebenso verheerend. Die Stadt war ein Zentrum der chemischen Industrie und hatte 60.000 Einwohner. Mitte Mai waren nur noch 4.000 übrig. Die Außenbezirke und Privathäuser der Stadt haben den größten Schaden erlitten. Und die ukrainische Armee hat ein riesiges Minenfeld hinterlassen. Man könnte anhand der Minen und Granaten aus aller Welt, die in diesen Ruinen gefunden wurden, eine ganze Waffenenzyklopädie zusammenstellen.
1: Ich bin schockiert von dem, was ich hier gesehen habe, und mir tut die Bevölkerung leid. Dieses Gefühl, es ist unbeschreiblich. Wir helfen den Menschen auf jede erdenkliche Weise. Es gibt hier viel Arbeit, sehr viele ausländische Geschosse. Alle Typen sind vertreten, von Patronen bis hin zu Mörsergranaten.
2: Kommt herein. Im Hof liegt ein Sack mit Geschossen und eine Mine. Die Ukraine hat uns bombardiert. Die Ukraine ist für das alles verantwortlich. Die Häuser.
1: B-34-Geschosse. Schießpulver.
2: Auf der Seite dort stand ein Panzer. Vielleicht haben sie das alles zurückgelassen.
1: Wir bringen das alles weg.
0: Diese Art von Geschossen kann weggetragen und in einem ausgewiesenen Bereich vernichtet werden. Die Bewohner dieses Hauses hatten Glück. Wäre das eine nicht explodierte Granate oder eine Antipersonenmine gewesen, hätte sie direkt im Hof gesprengt werden müssen.
1: Die meisten Geschosse sind auf Häusern gelandet, in Gärten oder Höfen. Wir gehen große Risiken ein und graben. Wir tun unser Bestes. Die Häuser dort drüben wurden komplett zerstört. Die Front verlief dort. Wir haben sie vertrieben, dann haben sie Stellungen bezogen und zurückgeschossen. Deshalb sind hier so viele Geschosse verstreut. Dieses Haus wurde in die Luft gejagt. Die Jungs haben es durchsucht und Sprengkörper gefunden. Das ist unser Job.
3: Die Häuser standen in Flammen. Alles ist komplett abgebrannt. Dort in der Turgenev-Straße und hier auch. Da, das Haus der Nachbarn, ist auch abgebrannt. Nur die Backsteinmauern sind noch übrig. Ich war zu Hause und die Mädchen saßen im Keller. Ich rannte wie ein geölter Blitz hierher, als alles plötzlich einstürzte.
1: Als ich mich für diesen Einsatz vorbereitete, hat meine Mutter nicht viel gesagt. Natürlich hat sie geweint. Und was hätte mein Vater sagen können? Mein Vater ist ein Mann des Militärs. Er hat meine Hand geschüttelt und sagte, dass ich ihn nicht enttäuschen soll. Mein Vater hat selbst an vielen Minenräumungen teilgenommen. Er hat im Zweiten Tschetschenienkrieg gekämpft. Und jetzt habe ich mich entschieden, es meinem Vater gleichzutun. Ich bin direkt nach der Universität dem Ingenieurkorps beigetreten. Ich habe gelernt, Erfahrungen gesammelt. Und jetzt bin ich hier. Die Einheimischen kommen auf uns zu. Sie versuchen uns zu helfen und Tipps zu geben. Sie sind sehr dankbar. Die älteren Menschen können ihre Tränen nicht zurückhalten.
3: Von da kommt ihr einfacher dran. Da sind ein paar Bäume. Vielleicht liegt da noch was.
0: Wenn sie Pioniere sehen, bitten die Einheimischen sie, ihre Häuser und Höfe zu überprüfen. Jeder weiß, dass sie das nicht selbst tun können und dürfen.
3: Ich sehe hier nichts, aber sie haben 2 Stück rausgeholt. Nichts mehr übrig.
4: Sind Sie jetzt beruhigt?
3: Ja, vielen Dank. Wir warten jetzt auf den Wiederaufbau. Darauf, dass die Arbeiten beginnen.
1: Such.
0: Die Menschen wollen unbedingt in ihre Häuser zurückkehren. Aber die Furcht vor unentdeckten Sprengsätzen hält sie noch zurück.
1: Mörsermine, 82 mm, nicht transportierbar.
0: Sowohl die Zivilisten als auch die Soldaten hoffen, dass bald Frieden einkehrt. Sie hoffen, dass die Häuser repariert werden und alle Menschen in ihre Heimatstädte zurückkehren können.
2: Hallo.
1: Gott segne euch.
2: Sie auch. Hauptsache, wir sind alle gesund. Alles andere kriegen wir hin.
1: Jeden Tag wird es etwas besser. Die Menschen kommen zurück und ziehen in ihre Häuser und Gebiete ein, die wir geräumt haben. Sie kehren zu ihren Familien zurück. Das ist ihre Heimat. Ja, Heimat ist ein gutes Wort.

0: Der Westen versucht, Russland zu canceln. Allerdings hat er nicht bedacht, dass genau das die Menschen zusammenschweißt und für russische Unternehmen ein wahres Geschenk ist.
1: Ich schlage dir ein Abenteuer vor. Wir nehmen ein Auto aus einheimischer Produktion und fahren nach Dagestan. Auf dem Weg dorthin schauen wir bei russischen Unternehmen aller Art vorbei, um zu sehen, wie es ihnen geht.
2: Interessant, aber auch ein bisschen beängstigend.
1: Bist du etwa eine Spaßbremse? Zweifelst du etwa an der russischen Autoindustrie? Wir werden sehen. Wir müssen etwa 6000 Kilometer damit fahren. Verschwende die Milch doch nicht. Stell doch was drunter oder trink direkt draus. Was ist das da vorne?
3: Das ist unser Käseschmierroboter.
1: Socken.
2: Übrigens, Russen machen sehr gute Socken, finde ich, mit Humor.
1: Und was machen Russen schlecht? Wir können sehr gute Raketen bauen.
2: Raketen, Socken.
4: Step by step. We went to the North Korean.

0: Waldai Diskussionsclub. Die internationale Dialogplattform setzt ihre Arbeit den zweiten Tag in Folge fort. Im Fokus stehen Sitzungen zu den zentralen globalen Ereignissen und Herausforderungen. Heute fand auch ein Treffen mit dem russischen Außenminister Sergei Lavrov statt. BRICS Plus Fashion Summit im Gange. Am zweiten Gipfeltag stehen wirtschaftliche und gesellschaftliche Herausforderungen im Fokus. Wie der Gipfel in Moskau die internationale Geschäftsführung stärkt, mehr dazu in unserer Sendung. Wut auf das Bildungssystem hat in Frankreich zu gewalttätigen Protesten unter Schülern geführt. In den letzten Tagen wurden bereits 164 Personen festgenommen. Die Polizei setzt ihre verstärkten Einsätze fort, während der Unmut der Jugendlichen bereits zur Blockade von Dutzenden Schulen führte. Guten Abend, hier ist RTL.de mit den 17 Uhr Nachrichten. Mein Name ist Marco Jankowiak. Das 23. Jahrestreffen des internationalen Waldai-Diskussionsclubs geht heute weiter. Auf dem heutigen Programm standen Sitzungen zu den Themen Wirtschaft, Asien, Europa und Nahost. Insbesondere bei der Sitzung zur Wirtschaft des Widerstands wurde erörtert, wie sich die Weltwirtschaft an geopolitische Schocks anpasst. In der Asiensitzung diskutierten die Teilnehmer über die asiatische Region als neues Zentrum der Welt. Unterdessen fand eine Sitzung zum Europa von morgen statt, bei der die Kriegsrhetorik sowie die gesellschaftspolitische Transformation Europas im Fokus standen. Zudem gab es eine Sondersitzung zum Nahen Osten, auf der die unlösbaren Widersprüche dieser kochenden Region besprochen wurden. Das zentrale Ereignis des Tages war das Treffen mit dem russischen Außenminister Sergei Lavrov. Es war der aktuellen internationalen Agenda und der Position Russlands zu einer Reihe von Fragen gewidmet. Zum heutigen Tag auf dem Forum und seinen Ergebnissen sprechen wir jetzt live mit unserem Korrespondenten vor Ort, Ivan Medvedev. Ivan, ich grüße dich. Hallo. Sag mal, wie verlief der zweite Tag beim Waldai-Diskussionsclub und was sind die wichtigsten Kernpunkte, die du hervorheben kannst?
1: Es gab heute insgesamt 4 Sitzungen, die wurden, wie im Vorbericht erwähnt wurde, zuallererst der Resilienz der Weltwirtschaft gewidmet, denn im Moment ist die internationale Lage ziemlich angespannt. Es gibt eine Reihe Konflikte, von denen die Weltpolitik und insbesondere auch die Wirtschaft geprägt wird. Es wurde auch unter anderem zum Beispiel die Lage im Nahost besprochen.

0: Aber der Höhepunkt des heutigen Tages war natürlich das Treffen mit dem russischen Außenminister Sergej Lavrov. Er hielt zuerst ein geschlossenes Treffen, also ein Treffen zwischen hinter verschlossenen Türen. Daraufhin trat er vor die Presse. Und er antwortete auf eine Reihe Fragen der Presse. Die eine davon betraf das Treffen mit Wadefohl am Rande der UN-Vollversammlung in den Vereinigten Staaten. Lavrov wurde gefragt, ob er nicht den Eindruck habe, dass Deutschland damit signalisieren wolle bzw. damit erreichen wolle, dass Deutschland nicht außerhalb des diplomatischen Prozesses zwischen Russland und den Vereinigten Staaten um die Ukraine herum gelassen werde. Darauf entgegnete Lavrov, er habe den Eindruck, dass Deutschland im Moment versuche, den Zug sozusagen nicht zu verpassen, obwohl Deutschland sehe, dass dieser Zug an Fahrt aufnehme. Aber das Interessanteste ist von mir aus gesehen, dass Lavrov gesagt hat, dass Wadefohl ihm klar gemacht hatte, dass das Ziel dieses Treffens eigentlich war, zu sein, dass das, was in der Öffentlichkeit seitens Deutschlands über die Unterstützung der Ukraine gesagt wird, so eigentlich auch gemeint werde.
1: Es fällt mir schwer zu beurteilen, was Deutschland damit bezweckt. Ich denke, eine der naheliegenden Erklärungen ist einfach der Wunsch, den Anschluss nicht zu verpassen. Sie sind der Meinung, dass der Zug bereits Fahrt aufgenommen hat. Ich weiß nicht, ob das stimmt. Es fällt mir schwer zu beurteilen, ob Sie damit die Ukraine-Krise meinen. Denn die Ukraine-Krise ist mit einer Vielzahl europaweiter Probleme verbunden. Der Militarisierung der Europäischen Union, den ständigen Behauptungen, dass die NATO expandieren und das ukrainische Regime aufnehmen werde, dass Russland der ewige Feind sei und dass wir in 3 Jahren Krieg führen würden. Wenn solche Parolen fallen und das Ziel, wie Herr Wadefohl selbst erklärte, lediglich darin besteht, diese Parolen hinter verschlossenen Türen ohne Presse zu wiederholen, damit Russland sozusagen begreife, dass all das tatsächlich der Wahrheit entspricht, dann ist das ein fruchtloses, ich würde sogar sagen, schädliches Unterfangen. Und es ist sehr bedauerlich, dass solche Persönlichkeiten aus der Europäischen Union und aus der NATO im Grunde genommen die Rolle des Sprachrohrs dieser europäischen Intrige übernehmen.
0: Ein westlicher Medienvertreter, Vertreter von etablierten angelsächsischen Medien, fragte den Herrn Lavrov, ob Russland tatsächlich es wolle, die grobe Kraft einzusetzen. Er ging auf eine Äußerung von Lavrov ein, die er angeblich laut den Worten dieses westlichen Vertreters vor kurzer Zeit getätigt habe. Und er sprach natürlich auch das im Westen so beliebte Thema, das sich vielleicht in Verschwörungstheorien einreihen könnte, über die angeblichen russischen hybriden Attacken. Also er fragte Lavrov, was er damit gemeint habe, dass Russland angeblich die Anwendung der groben Kraft gegen den Westen nicht ausschließe. Darauf erwiderte Lavrov, was eigentlich der westliche Medienvertreter mit der groben Kraft gemeint habe. Nicht etwa vielleicht die Abschießung der westlichen Waffen, die die Ukraine laut Lavrov gegen russische Zivilobjekte einsetze.
1: Wenn Sie zugeben, dass man uns mit Ihren Waffen angreift und wir diese Waffen abschießen, dann nennen Sie das, wie Sie wollen. Aber dass es sich hierbei um einen Krieg handelt, den Europa gegen uns führt, daran habe ich keinerlei Zweifel. Darüber haben wir schon seit langem gesprochen.
2: Und was ist mit roher Gewalt? Sie werfen also dem Westen vor, rohe Gewalt anzuwenden, oder?
1: An die Formulierung rohe Gewalt kann ich mich nicht erinnern.
2: Sie haben erst kürzlich gesagt, dass der Westen zu roher Gewalt greift.
1: War das, was in Venezuela geschehen ist, nun sanfte Gewalt oder rohe Gewalt? Was mit den Nord Stream Gaspipelines geschehen ist das sanfte Gewalt oder rohe Gewalt? Dass die iranische Führung zusammen mit ihren Familien, einschließlich der Kinder, bombardiert und vernichtet wurde, ist das keine rohe Gewalt?
2: Aber greift Russland in der Ukraine nicht jeden Tag zu roher Gewalt?
1: Wenn Sie die Vernichtung der Infrastruktur meinen, die vom Nazi-Regime mit Unterstützung des Westens zur Kriegsführung gegen die Russische Föderation genutzt wird, dann greifen wir zu roher Gewalt, um diese direkte Bedrohung gegen uns niederzuschlagen.
0: Zudem wurde der russische Chefdiplomat zu möglich bevorstehenden Treffen mit US-Vertretern zur Aushebung, zur Ausräumung der Reizfaktoren in den russisch-amerikanischen Beziehungen gefragt. Darauf sagte Lavrov, dass solche Treffen im Moment vorbereitet würden. Das heißt, eine solche Entscheidung sei vorhanden zwischen ihm und seinem amerikanischen Amtskollegen, dem Staatssekretär Marco Rubio.

0: Rubio. Die Experten würden in der nächsten Zukunft an der Vorbereitung solcher Treffen arbeiten. Es gehe bei diesen Treffen um die Arbeit der diplomatischen Vertretungen in den jeweiligen Hauptstädten, in den jeweiligen Ländern und darüber hinaus über die Frage des russischen diplomatischen Besitzes in den Vereinigten Staaten, der ja weitgehend unter der Biden-Administration der russischen Seite weggenommen wurde, ohne eigentlich dabei das internationale Völkerrecht respektiert würde. Der russische Außenminister unterstrich also, dass solche Treffen im Moment vorbereitet würden, aber im Moment gäbe es nicht zu viel solche Signale von Seiten der amerikanischen Kollegen, die besonders stark die Erwartungen, insbesondere im Blick auf die Rückgabe des diplomatischen Besitzes, hochgurbeln würden.
1: Kontakte haben bislang noch nicht stattgefunden. Wir haben mit Marco Rubio vereinbart, dass dies bald geschehen wird. Die Experten müssen irgendwo einen konkreten Zeitplan und einen konkreten Ort abstimmen. Es geht darum, wie unsere jeweiligen diplomatischen Vertretungen arbeiten. Unsere in den Vereinigten Staaten und die amerikanischen in der Russischen Föderation. Dabei gibt es viele Fragen, darunter natürlich auch die des diplomatischen Eigentums. Zu diesem Thema haben wir seitens der Amerikaner bereits unter der Regierung von Donald Trump nie irgendwelche hoffnungsvollen Äußerungen gehört.
0: Wir sehen, besteht Russland, der russische Außenminister, einerseits darauf, dass nicht Russland derjenige ist, der sich im Moment besonders aggressiv benimmt, sondern es wird die Tatsache hervorgehoben, dass die Ukraine westliche Waffen, westliche Flugobjekte gegen Russland, gegen russische Zivilobjekte einsetzt und Russland setzt die militärischen Zwecke, militärische Mittel, meine ich, dazu ein, diese westlichen Waffen, die mit ukrainischen Händen gegen Russland eingesetzt werden, abzuschießen, abzuwehren. Auf der anderen Seite sehen wir, dass der Herr Lavrov eine gewisse Bereitschaft aufweist, weiterhin mit den amerikanischen diplomatischen Vertretern eng zu koordinieren und die Reizfaktoren auszuräumen, obwohl da bestimmte Herausforderungen vor den beiden Ländern und den beiden Seiten stehen.
2: Das war unser Korrespondent Ivan Medvedev live vor Ort. Ivan, ich danke dir ganz herzlich. Der BRICS Plus Fashion Summit in Moskau läuft derzeit in vollem Gange. Der zweite Tag des Forums ist vor allem den wirtschaftlichen Angelegenheiten gewidmet. Darunter dem Ausbau der internationalen Kooperation und der Entwicklung der neuen Absatzmärkte. Unser Korrespondent Georg Sadovnitschi hat sich mit Vertretern der Modeindustrie darüber ausgetauscht, welche Perspektiven der laufende Gipfel für die Geschäftsführung bietet.
3: Am zweiten Tag des BRICS Plus Fashion Summit stehen die wirtschaftlichen und gesellschaftlichen Herausforderungen der Modeindustrie im Mittelpunkt. Wie kann nationale Marken neue Absatzmärkte erschließen? Welche Rolle spielen internationale Partnerschaften? Und wie lässt sich eigene kreative Identität in einer zunehmend digitalisierten Welt bewahren? Eine erfolgreiche Kollektion allein reicht längst nicht mehr aus, um auf dem Weltmarkt Fuß zu fassen. Unterschiedliche Qualitätsstandards, Zertifizierungen und Handelsanforderungen erschweren insbesondere kleineren Marken den internationalen Markteintritt. Auf dem Gipfel in Moskau diskutieren Branchenvertreter deshalb über neue Möglichkeiten der Zusammenarbeit. Auch für afrikanische Modemärkte ergeben sich dabei Perspektiven.
1: Es ist ein Ort, an dem wir miteinander interagieren, Ideen austauschen und zahlreiche Partnerprogramme ins Leben rufen. Nicht nur aus designerischer Sicht, wie allgemein bekannt ist, sondern auch hinter den Kulissen in Bezug auf Politik, Vorschriften und die Schaffung eines soliden Geschäftsumfelds. Wir haben über die Zusammenarbeit zwischen den BRIC-Staaten und den Ländern des globalen Südens gesprochen und dabei einen Überblick über die zwischen ihnen bestehenden Abkommen gewonnen, um Engpässe zu beseitigen. Dadurch würde es Designern aus Russland und zum Beispiel Kenia ermöglichen, miteinander Handel zu treiben oder einander Waren zu exportieren. Das ist also der eine Aspekt. Und dann spricht man über Chancen. In den Ländern des globalen Südens haben Designer nicht allzu viele Möglichkeiten, ihre Arbeiten im Ausland zu präsentieren. Wir hatten die Gelegenheit, einige unserer Designer hierher einzuladen, um sie sozusagen auf die internationale Bühne zu bringen. Für uns als Vertreter des globalen Südens ist dies also eine ziemlich große Plattform, auf der wir einfach zeigen können, was wir zu bieten haben und gleichzeitig mit anderen Teilnehmern diskutieren und von ihnen lernen können.
3: Auch die russische Modebranche steht vor neuen Herausforderungen. Nachdem zahlreiche internationale Marken den russischen Markt verlassen haben, konnten einheimische Unternehmen ihre Präsenz ausbauen. Wie sie sich nun erfolgreich im Ausland etablieren können, ist eines der zentralen Themen des zweiten Gipfeltages.
4: Also ich bin jetzt als Vertreterin für den Egypt Fashion Design Council zum dritten Mal hier. Und ich muss sagen, und es ist jedes Mal, es sind Leute, also ich glaube, es sind über 100 Nationen vertreten, aus Amerika, Europa, natürlich Afrika, irrsinnig viel arabische Länder, Asien. Und für uns ist es eine irrsinnig gute Opportunity eben für Networking, also mit anderen Fashion Councils und auch B2B für Business to Business. Wir hatten zum Beispiel die Gelegenheit, vor 2 Tagen in der ägyptischen Botschaft ägyptische Designer zu zeigen. Das war in einem Museum hier, ein wunderschönes Museum, das All Russian Art Decorative Museum. Und der zweite Teil nach unserer Modeschau hatten wir auch eine Ballettvorführung und dann auch eine Vorführung von russischen traditionellen Kostümen. Was natürlich irrsinnig interessant war, weil die aus verschiedenen Provinzen sind und so. Und man dann natürlich auch sieht, wo viel die Inspiration von russischen Designern, die man international sieht, oft herkommt.
3: Wie international die Modebranche inzwischen aufgestellt ist, zeigt sich auch unter den Teilnehmern des Gipfels. Designer und Branchenexperten aus unterschiedlichen Regionen treffen hier aufeinander und tauschen Erfahrungen aus. Für einige Gäste ist vor allem die außergewöhnliche Vielfalt der vertretenen Länder bemerkenswert.
5: Ich finde es beeindruckend, dass der BRICS-Plus-Gipfel so viele Menschen aus so vielen Ländern zusammenbringt. Ich selbst habe noch nie so viele Menschen aus so vielen verschiedenen Ländern getroffen und bin von diesem Konzept absolut begeistert und überwältigt. Das ist ein Ausmaß, das ich selbst noch nie zuvor erlebt habe. Abgesehen vom Laufsteg geht es, wie ich schon sagte, um diesen Austausch. Was kann der Laufsteg für Designer leisten? Wie lässt sich der Erfolg auf dem Laufsteg in Umsatz umsetzen? Der Laufsteg sorgt zwar für Sichtbarkeit der Designer, aber es gibt oft auch Austauschprogramme zwischen verschiedenen Ländern, bei denen Designer im Rahmen von gesponserten Austauschprogrammen eingeladen werden, ihre Kollektionen in einem anderen Land zu präsentieren. Und ich bin davon überzeugt, dass dieser Designer, wenn die Resonanz positiv ist, alles gut läuft und sich unter den Zuschauern bestimmte Käufer befinden, die Chance hat, Aufträge in einem anderen Land zu erhalten.
3: Doch während die Branche über neue Märkte und wirtschaftliches Wachstum diskutiert, stellt sich eine weitere Frage. Wer bestimmt eigentlich den Geschmack der kommenden Generation? TikTok, Instagram und ihre Algorithmen beeinflussen zunehmend, welche Trends Kinder und Jugendliche wahrnehmen. Gleichzeitig wächst die Herausforderung, junge Menschen zu eigenständigem kreativem Denken zu ermutigen.
1: Ein 12-jähriges Mädchen suchte nach etwas für ihren Ballettunterricht. Sie suchte weder nach Mode noch nach Kleidung. Und schließlich fand sie, wonach sie gesucht hatte. Doch das, wonach sie suchte, enthielt in diesem Video auch andere Elemente des Kleidungsstils und der Mode. In den folgenden 2 Wochen wurde sie digital mit Inhalten bombardiert, die diese Produkte enthielten. Nach 2 Wochen ging sie zu ihrer Mutter und sagte: Ich habe meinen Kleidungsstil gefunden. Was bedeutet das also? Es geht nicht nur darum, dass TikTok und andere soziale Netzwerke deinen Stil diktieren. Es geht darum, dass man von Informationen umgeben ist und dass diese Informationen auch etwas beeinflussen können, worüber man noch gar nicht nachgedacht hat. Darin liegt eine Gefahr.
3: Internationale Handelsbeziehungen, die Förderung eigener Marken und die Ausbildung einer neuen Generation von Designern. Der 2. Tag des BRICS Plus Fashion Summit zeigt, dass die Modebranche weiter über den Laufsteg hinausgeht. Georg Sadovnici, RTDI, Moskau.
2: Landesweit protestieren französische Schüler gegen die schlechten Zustände an ihren Bildungseinrichtungen. An 40 Schulen wurde der Unterricht bereits vollständig eingestellt. Insgesamt sind 186 Lehreinrichtungen betroffen. Seit Tagen erschüttern die Proteste das Land und sind inzwischen in Gewalt ausgeartet. Dutzende wurden verletzt, darunter Jugendliche, Sicherheitskräfte und Lehrpersonal. In mehreren französischen Städten wurden 164 Personen im Zuge der Proteste festgenommen. In einigen Fällen blockierten Demonstranten völlig den Zugang zu Schulen, wie Aufnahmen aus der Stadt Saint-Denis zeigen. Dort zündeten Schüler sogar ein Sofa vor dem Eingangstor zum Schulgelände an. Vor allem gelten überfüllte Klassen, Personalmangel und Unterrichtsausfälle aufgrund fehlender Lehrkräfte als Gründe für den Unmut unter Schülern. Die Jugendlichen kritisieren zudem die unzureichende Ausstattung ihrer Schulen und die gestiegenen Kosten für die Mahlzeiten. Nach Angaben der französischen Lehrergewerkschaft sollten Jugendliche ihre Bedenken in geordneten Bahnen vorbringen können. Unter den Demonstranten befand sich auch der Bürgermeister von Saint-Denis, Bali Bagayoko. Er betonte, die Forderungen der Schüler müssten berücksichtigt werden. Er sieht sich jedoch dem Vorwurf ausgesetzt, einen Aufstand angestiftet und einen Müllcontainer angezündet zu haben. Nach Angaben der Regierungsminister verdienen die Sorgen der Schüler über die Zustände an den Schulen Aufmerksamkeit. Zugleich betonten die Politiker, die Polizei werde bei Gewalt oder bei Versuchen, den Schulzugang vollständig zu blockieren, eingreifen. Wie das französische Innenministerium mitteilte, bleibt die verstärkte Polizeipräsenz auch heute bestehen. Hintergrund ist das Zusammentreffen der Schülerproteste mit einem Streik der Beschäftigten im öffentlichen Dienst. Das waren die RT.de Nachrichten. Mein Name ist Marco Jankowiak. Im Anschluss sehen Sie die Sendung Russland danach. Die nächsten Nachrichten folgen um 18 Uhr. Bis gleich.

0: Nastja, ein Angriff. Ich habe Angst, Nastja. Ich wurde getroffen, Nastja. Ich liege unter Trümmern. Nastja, hilf mir.
1: Die ersten Explosionen. Ich hörte ein Mädchen schreien. Unter den Trümmern hier liegt ein Mädchen. Bitte, holt sie raus.
2: Überall war Blut. Kinder, die bluteten und weinten und schrien.
3: Sie schrie und lief nach draußen. Dort war ein Junge, er legte seine Arme schützend um sie. Sie sagte, Mama, er hielt mich fest und küsste mich auf die Stirn.
0: Wer so etwas tut, ist die Saat des Teufels. Aber wir Russen, glauben an Gott. Wir sind Christen.
4: Es ist eine Katastrophe, eine wirkliche Katastrophe. Kein Kind sollte sterben müssen.
5: Das erste staatliche Blasorchester der Sowjetunion, abgekürzt das Gosduch. Nur die besten Musiker durften dort spielen.
6: Die bloße Menge der Musik, die sie gespielt haben, ist selbst heute noch erstaunlich. Alle Traditionen unseres heutigen Blasorchesters haben ihre Wurzeln genau dort.
5: Juli 1941. Die Wehrmacht rückt unaufhaltsam auf Moskau vor. Als Reaktion darauf beginnen sich in der Stadt Volksmilizdivisionen zu bilden.
7: Ihnen war bewusst, dass das ganze Land in Lebensgefahr schwebte. Und ich glaube, das hat sie motiviert, sich freiwillig zu melden.
5: Das staatliche Blasorchester des Kremls bereitet sich auf einen ganz besonderen Auftritt vor. Ein Konzert ohne Publikum, zu Ehren der Gefallenen. Hier, nahe Wjasma, sind die meisten der Musiker ums Leben gekommen.
8: Es ist eine große Ehre für uns, nicht nur aufzutreten, sondern auch den Musikern Tribut zu zollen, die hier ihr Leben gaben, damit wir leben und ihre Arbeit fortsetzen können.

0: Der bedeutendste Gerichtsprozess der Weltgeschichte. Die Strafverfolgung der Kriegsverbrecher des Dritten Reiches.
1: Die sowjetische Anklage verfügt über umfangreiches Beweismaterial, das dem Gericht vorgelegt wird.
0: Innerhalb von 10 Monaten wurden genügend Beweise gesammelt, sodass heute, 80 Jahre später, niemand mehr daran zweifeln kann, dass Faschismus und Nationalsozialismus das größte Übel sind, das der menschliche Geist hervorbringen konnte. Die Hauptanklagepunkte lauteten Verbrechen gegen den Frieden, Verbrechen gegen die Menschlichkeit und Kriegsverbrechen.
2: Der Begriff Völkermord wurde nicht in das Urteil des Nürnberger Tribunals aufgenommen.
3: Im Rechtsspruch der Nürnberger Prozesse wird jedoch anerkannt, dass es einen Plan gab, die besetzten Gebiete der Sowjetunion von ihrer ursprünglichen Bevölkerung zu säubern, um sie anschließend durch Deutsche zu kolonisieren.
4: Der große Vaterländische Krieg war in der Tat ein Krieg, in dem die physische Vernichtung der Völker der UdSSR auf dem Spiel stand.
5: Haben Sie gedacht, wie das?

0: Das Zeichentrickstudio Melnitzer wurde Ende der 90er gegründet. Aber richtig bekannt wurde es erst, nachdem 2004 der Film Aljoscha, der ruhmreiche Recke ins Kino kam. Gegründet wurde das Studio von Konstantin Bronsit, einem bekannten Animationskünstler, Drehbuchautor und Oscar-nominierten Gewinner zahlreicher internationaler Preise. Er war der Regisseur dieses ungewöhnlichen Projekts, in dem moderne Popkultur und alte russische Volksmärchen aufeinandertreffen. So etwas hatte die Welt noch nicht gesehen. Und vor allem kam der Film sowohl bei kleinen Zuschauern als auch bei Erwachsenen sehr gut an. Auch wegen seines typisch russischen Humors. Die Zuschauer wollten eine Fortsetzung der Reckensaga und haben sie bekommen.
1: Konstantin,
0: reden wir über die drei Recken. Das ist eines ihrer großen Werke. Und ich glaube, dass es nicht nur das ikonischste Werk von Melnitzer ist, sondern bereits in der ganzen russischen Animationsindustrie Kultstatus hat. Warum denken Sie, ist diese Reihe so beliebt?
2: Nun, sie handelt von Helden aus beliebten Märchen, aber eben mit modernem Humor.
0: Wer hatte die Idee für die drei Recken? Ich habe gehört, dass es eine sehr interessante Geschichte über den Ursprung dieses Projekts gibt.
2: Soweit ich weiß, hatte ein 16-jähriger junger Mann, Maxim Sveshnikov, die Idee dafür und hat seinen Pitch geschickt. Ja, und unsere Produzenten fanden das genial. So kam der Stein ins Rollen. Und zuerst wollte das Studio keine Fortsetzung davon machen. Aber der Erfolg des ersten Films ließ uns praktisch keine andere Wahl. Deshalb schrieben wir das Skript für Dobrynja. Und

0: dann kam noch Ilja Muromets. Und wir wollten schon wieder aufhören.
1: Aber die Zuschauer waren dagegen und es kamen mehr Filme.
0: Ja.
2: Und die Filme verkaufen sich gut?
0: Ja, die Zuschauerzahlen steigen mit jedem neuen Film und jeder neue Film spielt mehr Geld ein.
2: Ah, und was war mit diesem Jungen? Haben Sie ihn gefunden und sich bedankt? Also...
1: Dieser 16-jährige Junge.
2: Ja, der den Pitch geschrieben hat.
1: Ich glaube, wir alle müssen uns bei ihm bedanken. Für einen 16-Jährigen, der zwar kein Kind mehr ist, aber auch noch kein Erwachsener, ist das beeindruckend.
2: Aber er hat nur die Zusammenfassung geschrieben, nicht das Drehbuch.
1: Klar, aber es war seine Idee.
0: Er hat auch am Drehbuch mitgeschrieben.
2: Er hat mitgewirkt?
0: Klar, er hat doch grünes Licht bekommen.
2: Ah, und jetzt arbeitet er also mit Ihnen?
0: Natürlich.
2: Hat er an allen Fortsetzungen mitgewirkt?
0: Nein, nicht an alle. Aber er hat viele Drehbücher geschrieben oder als Co-Autor mitgewirkt sozusagen. Alles in allem läuft es bei ihm gut. Er hat, glaube ich, in Moskau Karriere gemacht.
1: Und ob.
2: Bis er anfing, 50% der Einnahmen zu verlangen. Dann mussten sie ihn feuern.
1: Wie lange dauert es, einen ganzen Film über die drei Recken zu machen? Was für ein Team arbeitet daran?
0: In der Regel dauert das 1,5 Jahre. Das ist in gewisser Weise wie ein Fließband, das nie angehalten werden darf. Deshalb haben wir meistens 2 Filme gleichzeitig in Produktion, an denen wir arbeiten. Ich glaube, seit 2008 oder so bringt Melnica jedes Jahr einen ganzen Film in voller Länge heraus.
1: Sie arbeiten seit 2003 bei Melnica und sagen, dass das damals ein absolut einzigartiges Projekt war. Beschreiben Sie die allgemeine Situation zu dieser Zeit. Wie sah die Arbeit von Zeichentrickkünstlern überhaupt aus, wenn Melnica das erste Studio seiner Art war?
0: Ich war ein professioneller Künstler. Ich brauchte einen Job und ein Freund sagte, dass Melnica Zeichner braucht und ihnen sogar Geld zahlt. Geld stand damals an dritter Stelle. Ich war schon froh darüber, an einen warmen Ort zu kommen und dort zeichnen zu dürfen.
1: Heute ist das eine erfolgreiche Branche.
2: Nein, sie zahlen immer noch keine Löhne. Das ist für alle hier ein Hobby. Dürfen wir über Ihre Konkurrenten reden?
1: Ich glaube, ja. Offenbar haben Sie keine.
2: Ja, wie sieht es mit Konkurrenten aus? Oder wissen Sie was? Reden wir nicht über Zeichentrickfilme für Kinder, sondern über sowas wie Aljoscha. Ich mochte ihn, weil ich ihn lustig fand. Und das Alter spielte da keine Rolle. Wie sieht es also mit Zeichentrickfilmen aus, die sowohl bei Kindern als auch bei Erwachsenen ankommen? Haben Sie da direkte Konkurrenten, die auch solche Filme machen?
1: Hier in Russland.
2: Ja, in Russland. Filme in voller Länge.
0: Wenn wir von russischen Konkurrenten reden, haben wir, glaube ich, nur einen. Und auch da würde ich nicht von Konkurrenz reden.
2: Sie haben also keine Konkurrenten?
1: Wen meinten Sie? Welches Studio?
0: Wir haben noch nicht einmal unseren eigenen Markt erschlossen.
1: Wer ist denn nun dieser eine Konkurrent oder Kollege?
2: Es gibt da dieses eine Studio in Moskau.
0: Nein, ich rede von Kikeriki. Wir machen Filme für die ganze Familie. Unsere Filme sollen Kindern gefallen und auch für Erwachsene interessant sein. Und das Team von Kikeriki war ursprünglich bei Melnica. Kikeriki wurde also von einem Teil unserer früheren Mitarbeiter gegründet. Und in diesem Sinne ist Melnica eine gewaltige Talentschmiede für die Animationsbranche.
1: Und haben Sie sich jemals insgeheim an Disney orientiert? Und wie sieht es jetzt aus, nachdem Disney uns verlassen hat?
0: Natürlich orientieren wir uns an allem, was gut ist, auch an Disney. Disney hat eine enorme Menge einzigartiger Erfahrung. Ich ziehe vor Ihnen den Hut.
2: Und haben Sie auch irgendwelche geheimen Projekte, über die wir nicht reden dürfen?
0: Natürlich.
2: Erzählen Sie uns davon.
1: Ja, Kamera aus.
2: Aber ernsthaft, was können wir erwarten? Sind für die nahe Zukunft noch Ableger von Aljoscha, dem ruhmreichen Recken, geplant? Werden Sie weiter mit russischen Märchen arbeiten?
3: Das müssen Sie die Produzenten fragen. Im Moment gibt es keine. Wir reden nicht darüber, was als nächstes kommen wird.
2: Konstantin, vielen Dank. Wir freuen uns auf jeden Fall auf neue, lustige Zeichentrickfilme für die ganze Familie.
0: Wir geben unser Bestes, das auf jeden Fall.
1: Neben 2D-Animation produziert das Studio auch 3D-Zeichentrickfilme, die sehr beliebt sind. Aber um die Ideen der Drehbuchautoren auf die Leinwand zu bringen, werden nicht nur menschliche Anstrengungen, sondern auch spezielle Software benötigt. Und diese kommen bekanntlich aus Übersee. Aber gibt es Alternativen? Das erfahren wir von Pavel, dem technischen Direktor von Melnica. Orientieren Sie sich an der westlichen Animation? Ich meine, wenn man sich Pixar ansieht, muss man zugeben, dass sie hervorragende Filme produzieren. Ist das etwas, an dem Sie sich ein Beispiel nehmen?
4: Nun ja und nein. Pixar ist nicht nur uns voraus. Ich meine, uns oder einem beliebigen anderen russischen Studio. Nein, sie sind der Marktführer in der ganzen Welt.
1: Und was fehlt uns, um sie einzuholen? Oder haben wir alles und arbeiten einfach in unserem eigenen Tempo?
4: Ich glaube, zweiteres. Ich meine, unsere Filme sind doch gut. Natürlich kommen sie technisch nicht ganz an Pixar heran, aber das trifft auch auf die Filme anderer Studios zu. Es gibt einige Filme, die technisch sehr primitiv sind, irgendwelche kleinen Hobbyprojekte. Aber sie können trotzdem sehr interessant sein, wenn sie eine tiefere Bedeutung haben. Dafür braucht man keine riesigen Budgets oder die neuesten Technologien. Man braucht vor allem eine gute Idee und ein gutes Drehbuch.
1: Der Geist ist genauso wichtig wie die Technologie.
4: Sogar noch wichtiger. Technologie steht eher an zweiter Stelle. Sie hilft uns dabei, Dinge effektvoller und interessanter auszudrücken und bestimmte Ideen des Autors auf der Leinwand zu vermitteln. Aber das ist nicht, worauf es ankommt. Es hilft nur dabei, bestimmte Ideen umzusetzen.
1: Haben Sie irgendwelche Ausbildungsangebote für Leute, die bei Ihnen arbeiten wollen?
4: Ja, natürlich. Wir führen Kurse durch, zu denen manchmal auch Studenten eingeladen werden, die andere Fächer studieren, aber Zeichentrickkünstler werden wollen. Und wir bilden sie im Laufe einiger Monate aus. Und nach Abschluss dieser Kurse werden viele von ihnen als Zeichentrickkünstler übernommen.
1: Sollte es an Universitäten spezielle Lehrgänge für Zeichentrickkünstler geben?
4: Klar, solche Spezialisten sind immer gefragt. Wir haben einen Mangel.
1: Hoffentlich ändert sich das.
4: Es gibt noch keine solchen Lehrgänge oder Universitäten, nur Kurse.
1: Okay, das war's von meiner Seite. Möchtest du noch was fragen?
2: Ich habe nur noch eine Frage. Wie sind aktuell Ihre Beziehungen zu Ihren westlichen Kollegen? Und nehmen Sie jetzt an mehr Konferenzen in Asien teil? Lässt man Sie noch irgendwo rein?
4: Ja, natürlich. Unsere Kollegen aus Voronezh, das Studio Wizard, schreiben zum Beispiel derzeit einen Ersatz für das Programm, in dem all diese Filme gemacht werden. Sowohl in Russland als auch im Rest der Welt. Ich rede vom Autodesks-Programm Maya. Wizard ist das einzige Studio mit einem eigenen Programm, das...
1: Die Glücklichen.
4: Nun, ihr Programm erfüllt 9 von 15 Punkten und sie arbeiten schon an den restlichen 6. Ihre Ressourcen sind ebenfalls beschränkt, aber sie sind schon fast fertig. Jedenfalls sind sie damit nach Vancouver gegangen, zur größten CG-Grafikkonferenz der Welt und haben dort ihr Programm vorgestellt. Das heißt...
1: Also?
4: Das heißt, sie werden reingelassen und nicht nur das. Ihre Präsentation wurde wohl recht positiv und freundlich aufgenommen. Die anderen Konferenzteilnehmer waren beeindruckt davon, dass so ein kleines Studio es geschafft hat, ein Programm zu schreiben, das Maya ersetzen kann. Und wir haben uns dann im Frühling mit den technischen Direktoren anderer Studios zu einer Gruppe zusammengeschlossen und wollen jetzt herausfinden. Nun, unsere Branche ist nicht die einzige, die Ersatzsoftware braucht. Großkonzerne brauchen einen Ersatz für AutoCAD, das ebenfalls zu Autodesk gehört. Und dann gibt es noch Spielstudios, die Videospiele machen. Sie brauchen auch spezielle Software wie Spiele-Engines und so weiter. Das betrifft viele Branchen und wir sind eine davon. Wir hatten also dieses Online-Treffen, bei dem wir über Ersatzmöglichkeiten und unter anderem auch über dieses Programm von Wizard gesprochen haben. Wir haben bei diesem ersten Treffen unsere groben Pläne für die Zukunft umrissen. Und ich denke, dass wir unsere Arbeit fortsetzen können werden. Ich hoffe sehr auf die Unterstützung der Regierung. Das würde alles schneller und einfacher machen.
1: Lasse, das war eine gute Frage, Ilya.
2: Danke.
1: Danke.
4: Sehr gerne.
1: Einen Charakter zu animieren ist überhaupt nicht schwer. Jeder kann das machen, sogar wir. Und wir haben es bewiesen. Auch wenn wir dafür eine Künstlerin von ihrer Arbeit abhalten mussten. Wobei, was heißt abhalten? Wir haben ihr eine Pause gegönnt und nun selbst ans Werk gemacht. Kaum nahmen wir den Bleistift in die Hand, begann schon die Zauberei.
5: Setzen Sie sich.
2: Ja, setz dich.
5: Ich mache kurz Pause.
1: Ich schaffe das.
5: Wenn der Griff leer ist. Wenn er leer ist.
1: Das wird keinem auffallen.
2: Wenn der Griff leer ist, sag einfach nichts und geh weg. Und entschuldige dich.
1: Hier, siehst du diese Bewegung? Zwischen dem hier und dem hier. Schwer. Es ist schwer, dabei zu reden. Ich verstehe nichts. Gerade dachte ich noch, ich hätte es verstanden, aber nein. Hier, schau.
2: Irgendetwas sagt mir, dass du nie wieder einen Bleistift in die Hand nehmen solltest.
1: Ja, versuche es selbst, wenn du so schlau bist.
2: Ich schaffe das ohne Probleme.
1: Na, das würde ich sehen. Okay, hier die Nase. Er sieht dir ein wenig ähnlich. Ja, das kann ich machen. Gut.
2: Wäre dieser Job etwas für dich?
1: Oh nein.
2: Zu schwer?
1: Ich bin zu unkonzentriert. Man braucht hier viel Konzentration.
2: Nein, man muss einfach nur talentiert sein.
1: Okay, hier. Leg los.

0: Was muss ich tun?
1: Wie, keine Ahnung? Mach einfach. Hier sind quasi zwei Handlungen, hier und hier. Und das ist dazwischen.
0: Ich muss also die Hand übertragen.
1: Ja, überleg dir wie... Oh, das ist wirklich verdammt schwer. Das ist die andere Hand.
0: Ah, das ist die Hand. Und da muss die Hand gezeichnet werden.
2: Wir wissen ja, wo sich der Ellenbogen befindet. Und da musst du es falten. Damit sich in der Mitte ein Pfad ergibt. Oder dreh ein wenig am Rand, damit du es deutlicher siehst. So, jetzt kannst du zeichnen. Nimm.
0: Und was soll ich zeichnen?
2: Zuerst die Faust.
0: Sie haben hier doch schon.
2: Ich habe sie nur skizziert.
0: Er hat Augenringe. Wie an einem Samstagmorgen. Mark, ich sehe nichts.
1: Du machst das falsch.
0: Warte.
1: Oksana, wir haben hier Probleme.
0: Hören wir auf, bevor wir irgendwas kaputt machen. Hier, ich habe hier eine Hand fertig gemalt.
1: Hat alles geklappt?
0: Oh, ich bin kein guter Künstler.
1: Über den Weg von einem kühnen Unterfangen bis zur Meisterwerkfabrik und über die wahren Werte von Melnica, über die Vergangenheit und die Zukunft erzählt uns Marina. Marina, auf den Plakaten steht heroischer Blockbuster. Ich finde das sehr treffend, denn Melnica produziert ja wirklich Blockbuster. Also äußerst erfolgreiche Projekte. Wie gelingt Ihnen das?
3: Oh, in erster Linie, weil wir uns Ziele setzen, weil wir unsere Arbeit lieben und uns große Mühe geben. Das ist eine sehr einfache, aber eine absolut wahre Antwort. In unserem Studio arbeitet kein einziger Mensch, der nicht von Animation begeistert ist. Es gibt keine gleichgültigen Animatoren. Ein Animator braucht einen stählernen, festen Blick. Denn als Animator sitzt und zeichnet man den ganzen Tag, um gerade einmal eine Sekunde Film pro Tag zu produzieren.
0: Bei Soyuz Multfilm sagten Sie, dass Sie 3 Sekunden pro Tag schaffen.
3: Das ist beeindruckend, aber unser Tempo ist etwas langsamer. Unsere Jungs haben ausgerechnet, dass 1 Sekunde pro Tag ideal ist.
1: Kommen wir nochmal auf Melnica zurück. Wo liegen seine Anfänge? Wie ist es entstanden?
3: Melnica entstand als...
1: Damals gab es ja nichts Vergleichbares.
3: Nein, noch nicht mal im Ansatz. 1992 entstand zuerst nur ein Aufnahmestudio, das Medicinima hieß. Wir haben dort selbst in den schwierigsten Zeiten unsere Projekte vertont, als es in den Büros noch nicht mal eine Heizung gab. Und nach kam die Animation ins Rollen. Wir haben Künstler eingestellt und die ersten Kunden gewonnen. Das geschah alles sehr langsam. Und dann fingen wir an Zwergnase zu arbeiten. Das hat 3 Jahre gedauert. Zwergnase war so ein Film. Manchmal fragen mich Eltern oder Pädagogen, die mit ihren Kindern hierher kommen. Ist das nicht von Disney? Und dann kam Alyosha der Recke und die Fortsetzungen.
1: Aber das sind Filme in voller Länge. Sie haben gerade Disney erwähnt. Das sind doch Ihre direkten Konkurrenten, oder? Sie machen auch Filme in voller Länge.
3: Es gibt zwischen uns keine Konkurrenz. Wir haben unsere eigenen Nischen.
1: Disney ist ja nun weg. Wie wirkt sich das auf die Kinos aus? Und was heißt das für Melnica? Werden Sie in Zukunft mehr produzieren?
3: Auf Melnica hat das keinen Einfluss. Melnica hat bereits Pläne für die nächsten 5 Jahre, die wir nicht ausweiten können. Da ist nicht mal Platz für einen kleinen Cartoon.
0: Momentan müssen Sie vermutlich auch nicht mehr produzieren, weil die Qualität...
3: Es ist so, sagen wir wollen 2 Filme in volle Länge machen. Dann brauchen wir haben zurzeit knapp über 100 Mitarbeiter in der 2D-Abteilung, also bräuchten wir dann mehr als 200. Und was die Animation als solche angeht, führt Melnica Kurse für seine Mitarbeiter durch.
1: Wären Sie dafür, dass der Staat sich darum kümmert und Geld zuweist?
3: Oh, nicht nur ich. Unser Geschäftsleiter setzt sich stark dafür ein, weil wir mehr gut ausgebildete Mitarbeiter brauchen. Denn wenn unsere Mitarbeiter Kurse leiten, nimmt das so gesehen Zeit von ihrer eigentlichen Arbeit weg.
0: Das verzögert die Veröffentlichung neuer Filme im Großen und Ganzen.
3: Ja, in gewisser Hinsicht ist das wirklich der Fall. Anstatt zu arbeiten, müssen unsere Zeichner Kurse geben und unterrichten. Manchmal kommen auch Praktikanten zu uns. Und wenn ich ihnen die einfache Frage stelle, hey, hättet ihr nicht Lust, bei uns zu arbeiten, als Zeichner und Animatoren? Dann sehe ich verängstigte Gesichter. Sie können das nicht. Das wird ihnen nicht beigebracht. Sie lernen stattdessen höhere Materien.
1: Glauben Sie, dass es in Zukunft spezialisierte Hochschulen geben wird?
3: Ja, ich glaube, früher oder später wird es sie geben. Die Animation ist erst vor kurzer Zeit zu einer echten Branche geworden.
1: Aber sie ist es.
3: Jetzt ist sie eine.
0: Viele bekannte Studios haben unseren Markt verlassen. Ist das für Melnica nicht ein großer Vorteil?
3: Das ist für niemanden ein Vorteil.
0: Nicht? Also ist kein Platz frei geworden.
3: Was soll daran gut sein, dass wir viele gute Filme nicht sehen werden?
0: Ja, natürlich.
1: Nein, das ist sehr schlecht.
3: Und Sie werden unsere guten Filme nicht sehen können. Verstehen Sie?
1: Unsere Filme sind für Sie auch verboten.
3: Wegen dieser ganzen Konflikte bekommen wir nichts von Ihnen und Sie nichts von uns.

0: Disney hat unsere Entwicklung nie behindert. Wir hatten unsere Filme, sie hatten ihre. Und wir gewinnen nichts dadurch, wenn wir ihre Filme jetzt nicht mehr sehen werden.
1: Aber wir werden sie trotzdem sehen.
0: Klar, Russen verstehen was davon, Hindernisse zu umgehen.
2: Sie kriegen einfach kein Geld von uns.
1: Früher konnten sie hier Geld verdienen und jetzt?
0: Wir setzen uns einfach unsere Piratenhüte auf und bekommen alles zu sehen. Das versteht sich von selbst. Wir lassen uns nicht so einfach abspeisen. Aber wissen Sie, früher gab es am Jahresende immer eine Art Wettkampf. Wir sahen uns die Ergebnisse der Filme an, die wir auf dem Markt hatten und die andere auf dem Markt hatten. Wir kamen jeden Tag zur Arbeit und sahen, das hat so viel eingespielt und das hat so viel eingespielt.
1: Lagen Sie manchmal vorne?
0: Wir waren etwa gleich auf.
1: Und dann wurde der Champagner aufgemacht.
0: Nein, nein, das Geld ging direkt wieder in die Produktion.
1: Klar, Sie waren einfach stolz auf Ihr Studio, auf Ihren Film und Ihr Projekt.
0: Ja, wir freuten uns.
2: Alles wird also gut werden.
0: Natürlich wird alles gut. Ich würde sagen, wissen Sie, wir haben in letzter Zeit viel durchgemacht. Melissa hat wie auch das ganze Land die Pandemie durchlebt, auch wenn viele das schon vergessen haben. Melissa hat dabei nicht einen Tag lang aufgehört zu arbeiten. Alle haben ihre Computer nach Hause genommen. Meiner steht immer noch zu Hause.
1: Wollen Sie nicht zurückkommen?
0: Ich arbeite doch, nur eben von zu Hause.
1: Was wollten wir mit Marina noch besprechen?
2: Im Grunde war das alles.
0: Vielleicht über unsere Zukunftspläne.
2: Dürfen wir das? Sie sagten doch, das ist nicht erlaubt.
1: Im Allgemeinen.
0: Wir haben feste Pläne für die nächsten 5 Jahre.
1: Also können wir Ihnen die Frage stellen, wo Sie sich in 5 Jahren sehen?
0: Melissa sieht sich in 5 Jahren als dasselbe, was es heute ist.
1: Aber mit 15 fertigen Projekten, oder?
0: Die Menschen, die hier arbeiten, lieben das, was sie tun. Hier arbeiten nur Enthusiasten. Und wir sind ein sehr gutes Team. So viel ist sicher.
1: Das sehen wir an den Zeichentrickfilmen.
2: Wir freuen uns schon auf neue Filme und Helden von Melnitzer. Schließlich gibt es noch so viele russische Märchen zu erzählen. Wir kehren in der Zwischenzeit aber zurück zum Kudikinerberg. Wir wollen die Zeichner und Animatoren schließlich nicht von ihrer Arbeit abhalten.

0: Ich habe hier auf dem Handy.
1: Sascha, lass mich erzählen. Unser Pferd hier ist ein russischer Champion. 1,87 Meter groß. Er heißt Charlie.
0: Er kommt aus den USA.
2: 2018 hat er den Titel Stern gewonnen. Das heißt, dass all seine Fohlen als reinrassig gelten werden. Das ist der höchste Titel unter allen Pferderassen.
1: Oh ja, wir wissen einiges über Pferde.
0: Echt?
1: Wir waren gestern auf einer Reitanlage.
0: Und was weißt du jetzt alles über Pferde? Erzähl mal.
3: Dass wir gestern auf der Reitanlage waren.
1: Es gibt so schwarze.
0: Es gibt so schwarze, schöne Pferde. Also...
2: Hey, Sergej, vorsichtig. Wir können jetzt einfach die Fahrt genießen und uns vorstellen, dass wir Prinzen und Prinzessinnen sind. Ich denke da an...
0: Oder ein König?
2: Ja, oder ein König.
1: Aber keine westliche Prinzessin, eine russische. Also eine, die nicht nur hübsch, sondern auch bescheiden und weise ist.
2: Ja, weise und gut im Haushalt.
0: Bescheiden, ja. So siehst du natürlich aus.
2: Eine Helferin. Ist bei uns das Eselreiten inbegriffen oder nicht? Können Erwachsene auf Eseln reiten?
0: Bis zu welchem Gewicht? Ich würde gern...
4: Kinder bis fünf Jahre.
0: Ich falle nicht darunter. Und was, wenn ein kleines Kind daherkommt, das den ganzen Tag Süßigkeiten isst und 60 Kilo wiegt? Darf es auch reiten?
2: Wie viel Kilo kann ein Esel überhaupt tragen?
0: Rita, das sind Lamas.
1: Vielleicht spuckt es.
2: Übrigens, ein interessanter Fakt über Lamas und Kamele und so weiter. Erstens spucken sie nicht alle und zweitens nicht immer. Das machen nur die Männchen. Sie spucken nur in der Paarungszeit, um mit ihrem Speichel Weibchen anzulocken.
4: Wenn wir sie impfen, also einmal im Jahr.
0: Spucken sie da?
4: Oh ja, furchtbar.
1: Wieso liegt der Kleine da so?
2: Er schläft.
1: Ist mit ihm alles okay?
2: Ja, es ist nur heiß.
0: Es ist zu uns gekommen, weil es vermutlich dachte, dass wir Äpfel haben. Der hier ist so süß. Ich habe noch nie einen Esel gestreichelt.
1: Im Ernst?
0: Ja, er ist so flauschig.
1: Er isst doch nicht deinen eigenen Mist.
0: Lass ihn doch seinen Mist essen, wenn er will. Der da will nicht mit uns reden.
1: Aber wir wollen mit ihm reden.
2: Wissen Sie, es gibt hier einen örtlichen Witz, der... Schaut ihn euch nur an.
0: Ich will so einen.
2: Ja, ich auch.
0: Kann man ihn heben?
2: Keine Ahnung.

0: Kopf. Die sind doch gefährlich.
1: Ah, bist du auf einmal zu feige?
0: Er hat so einen coolen Zopf, als wäre er so ein schöner Indianer.
1: Kein Indianer, sondern ein Recke.
0: Ah, warum habe ich dich nur gelobt? Ah, komm, ich zeig dir ein Przewalski-Pferd.
1: Was ist mit Charlie? Darf man Charlie streicheln?
0: Nur zu, dann schnaust er dich auch an.
1: Na, du Hübscher? Du bist so riesig.
0: Oh, ich habe jetzt überall dieses Komische.
1: An dir klebt überall Charlie.
0: Mist. Haben wir Tücher?
1: Klar.
0: Lass uns noch dieses Pferd aufnehmen und gehen.
1: Das ist kein Pferd.
0: Das ist ein entfernter Verwandter von...
1: Das ist ein Przewalski-Pferd, ein entfernter Verwandter von...
0: Das helle Pferd da drüben ist ein Verwandter der Przewalski-Pferde, die bereits ausgestorben sind.
1: Das da ist ein Strauß.
0: Nein, das da drüben.
1: Ah, das.
0: Ja, die sind ausgestorben. Und das ist ein entfernter Verwandter, verstehst du?
1: Ja, gehen wir uns waschen.
2: Das ist der berühmte Baum des Kudikin-Berges. Er wurde zweimal vom Blitz getroffen und ist ein Sinnbild für Lebenswillen und Beständigkeit. Trotz aller Widrigkeiten. Der Mensch kann viel von der Natur lernen.
0: Da hat er so zweimal einen Blitz reingehauen?
2: Ja, und trotzdem ist er immer noch so grün.
3: Margo, sag's nochmal.
0: Er wurde also zweimal vom Blitz getroffen.
2: Ja.
0: Und er ist trotzdem lebendig.
2: Ja, ungeachtet aller Widrigkeiten und Umstände.
0: Ist das ein Wunder?
2: Ja, natürlich.
0: Ein Wunder.
2: Er hatte sogar Feuer gefangen. Und trotzdem blüht er.
0: Echt?
2: Wie der brennende Dornbusch in der Bibel.
0: Das sollte ein Symbol unserer ganzen Reise sein.
1: Dieser Baum ist ein Symbol für uns.
2: Er gibt uns ein gutes Beispiel.
1: Ja, genau.
2: Wir müssen trotz aller Umstände blühen. Und leben.
0: Es ist erstaunlich, dass ein Baum, der gebrannt hat, so... Zwei Blitze sind reingehauen.
1: Margo, du hast alles versaut.
3: Wir schneiden sie einfach raus. Komplett.
1: Aus diesem Film. Gesundheit.
0: Danke.
2: Wir befinden uns jetzt am höchsten Ort im Park. Vielleicht ist genau das in Wirklichkeit der legendäre Kudikin-Berg, nach dem alle suchen und hinter dem Tomaten wachsen.
1: Alle kommen wegen dieser Skulptur hier hoch?
0: Oh, was sind das für Engel?
2: Hier sind 8 Engel und ein Platz für Sie.
1: Und ein Platz für mich.
2: Sie wurden bewusst ohne Gesichter angefertigt, damit jeder sich selbst vorstellen kann, welche Gesichter die Engel haben.
1: Ich halte seine Hand. Was muss ich jetzt tun?
2: Halten Sie sich bei den Händen und wünschen Sie sich etwas.
1: Muss ich den Wunsch aussprechen?
2: Nein, nicht aussprechen. Er geht auf jeden Fall in Erfüllung. Das hier ist ein Ort mit einer sehr mächtigen Energie. Und wir empfehlen all unseren Gästen, den Weg hierher auf sich zu nehmen, um seine Schönheit zu genießen und sich einen Wunsch auszudenken, der definitiv in Erfüllung gehen wird.
1: Ich bin fertig.
0: Okay.
1: Eine noch.
0: Du willst wohl alle Wünsche alleine aufbrauchen.
1: Okay, ich bin fertig.
2: Ja, 7 Engel. Sie sind der 8. Die 8 ist eine sehr symbolische Zahl. Sie steht für die Unendlichkeit. Und unsere Wünsche werden endlos in Erfüllung gehen. Das ist die Botschaft, die Sie mitnehmen sollten. Dass alle Wünsche in Erfüllung gehen.
1: Svetlana, wollen Sie sich auch was wünschen?
2: Ich bin hier jeden Tag.
1: Und werden Ihre Wünsche wahr?
2: Ja.
1: Ernsthaft?
2: Ja, zweifellos.
0: Was ist Ihr Lieblingsort im Park? Das hier?
2: Ja, das ist mein Lieblingsort im Park. Das und die Quelle der Weisheit. Sie ist etwas abgelegen. Und sie hat ihre eigene Geschichte.
1: Das ist vermutlich ein geheimer Ort.
0: Wir kehren in die Realität zurück und fahren nach Voronezh. Seit unserer Kindheit leben die Helden von Zeichentrickfilmen in unseren Herzen. Und jede Generation hat ihre eigenen Helden. Die bekannten amerikanischen Studios haben den russischen Markt verlassen. Das ist irgendwo ein Vorteil und irgendwo ein Nachteil. Aber eines steht fest. Die neuen russischen Studios bewahren das Erbe der alten sowjetischen Schule und werden alle Schwierigkeiten überwinden. Die russische Animationskunst ist wieder auf dem Weg zum Weltniveau. Wir sind inzwischen aber wieder in der Realität angekommen und haben uns auf den Weg ins Königreich Voronezh gemacht. Na gut, vielleicht sind wir noch nicht ganz in der Realität angekommen.

0: Iranische Mode ist ein facettenreiches Phänomen.
1: Ich würde nicht sagen, dass die Mode hier zu 100% durch den Islam geprägt ist. Ich trage moderne Kleidung, die jedoch durch klassische iranische Muster inspiriert wurde. Und ja, ich trage ein Kopftuch.
0: Kann man sagen, dass die Mode im Iran auf einem Code basiert, der über Jahrtausende hinweg geschrieben wurde? Und wo finden wir den Schlüssel, um diesen Code zu entziffern?
2: Durch unser Verständnis von Anstand und Bescheidenheit haben wir Iraner ein einzigartiges Erscheinungsbild geschaffen. Wir bringen einen einmaligen, bescheidenen Stil zum Ausdruck. Eine Art bescheidene Mode.
0: Seit Jahrzehnten ist die Islamische Republik Iran das Ziel westlicher Sanktionen. Wie arbeiten Modeschöpfer unter diesen Bedingungen?
3: Für manche Leute war das komisch. Sie sagten mir, welcher Mann würde deine Kleidung kaufen wollen? Ist das überhaupt denkbar?
4: Mode im Iran ist durch eine besondere Eigenschaft geprägt. Die außergewöhnliche Fähigkeit, sich nicht nur nach vorne zu bewegen, sondern auch einen Sprung nach vorne zu wagen.
0: Man kann sagen, dass die iranische Mode keine Auseinandersetzung, sondern ein Dialog ist. Ein Dialog zwischen dem, was war, dem, woran man heute glaubt und dem, wovon man träumt.
5: Die ukrainische Regierung ermordet im Donbass seit 8 Jahren ihr eigenes Volk. Es ist erstaunlich, dass die westlichen Medien nicht darüber berichten und 8 Jahre lang nicht darüber berichtet haben.
6: Ich bin seit 5 Minuten hier und in nur 5 Minuten habe ich erfahren, dass die ersten Leichen, die gefunden wurden, enthauptet waren.
5: Ist es das Risiko wert? Viel hängt davon ab, wie man diese Frage beantwortet. Man tut das alles, weil man es tun muss, weil man die Pflicht hat, es zu tun.
7: Der Informationskrieg. Fast alle unabhängigen Journalisten, die aufdeckten, dass die NATO und die USA für die Eskalation der Situation in der Ukraine zu einem militärischen Konflikt verantwortlich waren, fielen ihm zum Opfer.
6: Wir werden diesen Krieg so lange fortführen, wie wir wollen. Und wir werden bis zum letzten Ukrainer kämpfen. Genau das ist die ganze Zeit im Donbass passiert. Das sind keine Objekte, das sind Menschen. Deshalb tue ich, was ich tue. Deshalb bin ich hier.
8: Wir sind hier, um die Unterstützung des amerikanischen Volkes auszudrücken.
5: Die freie Welt ist an eurer Seite. Amerika ist an eurer Seite. Ich bin an eurer Seite. Morgen marschieren wir gemeinsam voraus. Wenn das unseren Tod bedeutet, so werden wir diesen Preis zahlen.
6: Im Mai 2014 war es noch unvorstellbar, dass die ukrainische Luftwaffe Städte bombardieren könnte.
9: Hat er etwa geschossen? Bastard.
10: Sie sagen, dass hier nur Terroristen sind. Was für Terroristen?

0: Dieses Forschungsschiff ist jetzt auf einer sehr ungewöhnlichen Mission. Es soll sich einen Monat lang mit dem Eis treiben lassen.
1: Wir arbeiten in einer neuen Art von Station. Schiff und Eis. Das ist unser Zuhause für die nächsten Tage, vielleicht Monate. Also macht euch bereit für die Drift.
2: Atmosphärentests der Erdoberflächenschicht, der Grenzschicht und die Ionosphäre.
0: Wir registrierten Temperatur, Salzgehalt, Druck, die Strömungsgeschwindigkeit und Richtung sowie hydrophysikalische Eigenschaften.
3: Am liebsten würde ich herumlaufen und schreien, das Eis ist gebrochen.

0: Da ist er. Ich sehe ihn.
1: Da vor dem Haus?
2: Auf der einen Seite waren Häuser und auf der anderen Seite die Pavillons.
3: Ich hatte keine Angst, weil ich nicht wusste, wovor.
4: Ich bin hier, um zu versuchen, 70 Meter tief zu tauchen. Meine Freunde haben lange versucht, mich zum Tauchen unter dem Eis zu überreden. Ich mochte die Kälte nie. Ich beschloss, es auszuprobieren, nur um zu sehen, wie es sich anfühlt, im kalten Wasser zu tauchen, unter Eis. Ich will einen Meter tiefer tauchen als der Rekordhalter.
5: 3, 2, 1, los!

Wahl 3 Diskussionsclub. Die internationale Dialogplattform setzt ihre Arbeit den zweiten Tag in Folge fort. Im Fokus stehen Sitzungen zu den zentralen globalen Ereignissen und Herausforderungen. Heute fand auch ein Treffen mit dem russischen Außenminister Sergej Lavrov statt. BRICS Plus Fashion Summit im Gange. Am zweiten Gipfeltag stehen wirtschaftliche und gesellschaftliche Herausforderungen im Fokus. Wie der Gipfel in Moskau die internationale Geschäftsführung stärkt, mehr dazu in unserer Sendung. Wut auf das Bildungssystem hat in Frankreich zu gewalttätigen Protesten unter Schülern geführt. In den letzten Tagen wurden bereits 164 Personen festgenommen. Die Polizei setzt ihre verstärkten Einsätze fort, während der Unmut der Jugendlichen bereits zu Blockade von Dutzenden Schulen führte.

0: Guten Abend, hier ist RTDE mit den 18 Uhr Nachrichten. Mein Name ist Marco Jankowiak. Das 23. Jahrestreffen des internationalen Waldai-Diskussionsclubs geht heute weiter. Auf dem heutigen Programm standen Sitzungen zu den Themen Wirtschaft, Asien, Europa und Nahost. Insbesondere bei der Sitzung zur Wirtschaft des Widerstands wurde erörtert, wie sich die Weltwirtschaft an geopolitische Schocks anpasst. In der Asiensitzung diskutierten die Teilnehmer über die asiatische Region als neues Zentrum der Welt. Unterdessen fand eine Sitzung zum Europa von morgen statt, bei der die Kriegsrhetorik sowie die gesellschaftspolitische Transformation Europas im Fokus standen. Zudem gab es eine Sondersitzung zum Nahen Osten, auf der die unlösbaren Widersprüche dieser kochenden Region besprochen wurden. Das zentrale Ereignis des Tages war das Treffen mit dem russischen Außenminister Sergej Lavrov. Es war der aktuellen internationalen Agenda und der Position Russlands zu einer Reihe von Fragen gewidmet. Zum heutigen Tag auf dem Forum und seinen Ergebnissen sprachen wir mit unserem Korrespondenten vor Ort, Ivan Medvedev.
1: Es gab heute insgesamt 4 Sitzungen, die wurden, wie im Vorbericht erwähnt wurde, zuallererst der Resilienz der Weltwirtschaft gewidmet, denn im Moment ist die internationale Lage ziemlich angespannt. Es gibt eine Reihe Konflikte, von denen die Weltpolitik und insbesondere auch die Wirtschaft geprägt wird. Es wurde auch unter anderem zum Beispiel die Lage im Nahost besprochen. Aber der Höhepunkt des heutigen Tages war natürlich das Treffen mit dem russischen Außenminister Sergej Lavrov. Er hielt zuerst ein geschlossenes Treffen, also ein Treffen zwischen hinter verschlossenen Türen. Daraufhin trat er vor die Presse und er antwortete auf eine Reihe Fragen der Presse. Die eine davon betraf das Treffen mit Wadefohl am Rande der UN-Vollversammlung in den Vereinigten Staaten. Lavrov wurde gefragt, ob er nicht den Eindruck habe, dass Deutschland damit signalisieren wolle bzw. damit erreichen wolle, dass Deutschland nicht außerhalb des diplomatischen Prozesses zwischen Russland und den Vereinigten Staaten um die Ukraine herum gelassen werde. Darauf entgegnete Lavrov, er habe den Eindruck, dass Deutschland im Moment versuche, den Zug sozusagen nicht zu verpassen, obwohl Deutschland sehe, dass dieser Zug an Fahrt aufnehme. Aber das Interessanteste ist von mir aus gesehen, dass Lavrov gesagt hat, dass Wadefohl ihm klar gemacht hatte, dass das Ziel dieses Treffens eigentlich war, zu zeigen, dass das, was in der Öffentlichkeit seitens Deutschlands über die Unterstützung der Ukraine gesagt wird, so eigentlich auch gemeint werde.
2: Es fällt mir schwer zu beurteilen, was Deutschland damit bezweckt. Ich denke, eine der naheliegenden Erklärungen ist einfach der Wunsch, den Anschluss nicht zu verpassen. Sie sind der Meinung, dass der Zug bereits Fahrt aufgenommen hat. Ich weiß nicht, ob das stimmt. Es fällt mir schwer zu beurteilen, ob Sie damit die Ukraine-Krise meinen. Denn die Ukraine-Krise ist mit einer Vielzahl europaweiter Probleme verbunden. Der Militarisierung der Europäischen Union, den ständigen Behauptungen, dass die NATO expandieren und das ukrainische Regime aufnehmen werde, dass Russland der ewige Feind sei und dass wir in 3 Jahren Krieg führen würden. Wenn solche Parolen fallen und das Ziel, wie Herr Wadefohl selbst erklärte, lediglich darin besteht, diese Parolen hinter verschlossenen Türen ohne Presse zu wiederholen, damit Russland sozusagen begreife, dass all das tatsächlich der Wahrheit entspricht, dann ist das ein fruchtloses, ich würde sogar sagen, schädliches Unterfangen. Und es ist sehr bedauerlich, dass solche Persönlichkeiten aus der Europäischen Union und aus der NATO im Grunde genommen die Rolle des Sprachrohrs dieser europäischen Intrige übernehmen.
1: Ein westlicher Medienvertreter, Vertreter von etablierten angelsächsischen Medien, fragte den Herrn Lavrov, ob Russland tatsächlich es wolle, die grobe Kraft einzusetzen. Er ging auf eine Äußerung von Lavrov ein, die er angeblich laut den Worten dieses westlichen Vertreters vor kurzer Zeit getätigt habe. Und er sprach natürlich auch das im Westen so beliebte Thema, das sich vielleicht in Verschwörungstheorien einreihen könnte, über die angeblichen russischen hybriden Attacken. Also er fragte Lavrov, was er damit gemeint habe, dass Russland angeblich die Anwendung der groben Kraft gegen den Westen nicht ausschließe. Darauf erwiderte Lavrov, was eigentlich der westliche Medienvertreter mit der groben Kraft gemeint habe. Nicht etwa vielleicht die Abschießung der westlichen Waffen, die die Ukraine laut Lavrov gegen russische Zivilobjekte einsetze.
2: Wenn Sie zugeben, dass man uns mit Ihren Waffen angreift und wir diese Waffen abschießen, dann nennen Sie das, wie Sie wollen. Aber dass es sich hierbei um einen Krieg handelt, den Europa gegen uns führt, daran habe ich keinerlei Zweifel. Darüber haben wir schon seit langem gesprochen.
3: Und was ist mit roher Gewalt? Sie werfen also dem Westen vor, rohe Gewalt anzuwenden, oder?
2: An die Formulierung rohe Gewalt kann ich mich nicht erinnern.
3: Sie haben erst kürzlich gesagt, dass der Westen zu roher Gewalt greift.
2: War das, was in Venezuela geschehen ist, nun sanfte Gewalt oder rohe Gewalt? Was mit den Nord Stream Gaspipelines geschehen ist das sanfte Gewalt oder rohe Gewalt? Dass die iranische Führung zusammen mit ihren Familien, einschließlich der Kinder, bombardiert und vernichtet wurde, ist das keine rohe Gewalt?
3: Aber greift Russland in der Ukraine nicht jeden Tag zu roher Gewalt?
2: Wenn Sie die Vernichtung der Infrastruktur meinen, die vom Nazi-Regime mit Unterstützung des Westens zur Kriegsführung gegen die Russische Föderation genutzt wird, dann greifen wir zu roher Gewalt, um diese direkte Bedrohung gegen uns niederzuschlagen.
1: Zudem wurde der russische Chefdiplomat zu möglich bevorstehenden Treffen mit US-Vertretern zur Aushebung, zur Ausräumung der Reizfaktoren in den russisch-amerikanischen Beziehungen gefragt. Darauf sagte Lavrov, dass solche Treffen im Moment vorbereitet würden. Das heißt, eine solche Entscheidung sei vorhanden zwischen ihm und seinem amerikanischen Amtskollegen, dem Staatssekretär Marco Rubio. Die Experten würden in der nächsten Zukunft an der Vorbereitung solcher Treffen arbeiten. Es gehe bei diesen Treffen um die Arbeit der diplomatischen Vertretungen in den jeweiligen Hauptstädten, in den jeweiligen Ländern und darüber hinaus über die Frage des russischen diplomatischen Besitzes in den Vereinigten Staaten, der ja weitgehend unter der Biden-Administration der russischen Seite weggenommen wurde, ohne eigentlich dabei das internationale Völkerrecht respektiert würde. Der russische Außenminister unterstrich also, dass solche Treffen im Moment vorbereitet würden, aber im Moment gäbe es nicht zu viel solche Signale von Seiten der amerikanischen Kollegen, die besonders stark die Erwartungen, insbesondere im Blick auf die Rückgabe des diplomatischen Besitzes, hochkurbeln würden.
2: Kontakte haben bislang noch nicht stattgefunden. Wir haben mit Marco Rubio vereinbart, dass dies bald geschehen wird. Die Experten müssen irgendwo einen konkreten Zeitplan und

0: einen konkreten Ort abstimmen. Es geht darum, wie unsere jeweiligen diplomatischen Vertretungen arbeiten. Unsere in den Vereinigten Staaten und die amerikanischen in der Russischen Föderation. Dabei gibt es viele Fragen, darunter natürlich auch die des diplomatischen Eigentums. Zu diesem Thema haben wir seitens der Amerikaner bereits unter der Regierung von Donald Trump nie irgendwelche hoffnungsvollen Äußerungen gehört.
1: Wir sehen, besteht Russland, der russische Außenminister, einerseits darauf, dass nicht Russland derjenige ist, der sich im Moment besonders aggressiv benimmt, sondern es wird die Tatsache hervorgehoben, dass die Ukraine westliche Waffen, westliche Flugobjekte gegen Russland, gegen russische Zivilobjekte einsetzt und Russland setzt die militärischen Zwecke, militärische Mittel, meine ich, dazu ein, diese westlichen Waffen, die mit ukrainischen Händen gegen Russland eingesetzt werden, abzuschießen, abzuwehren. Auf der anderen Seite sehen wir, dass der Herr Lavrov eine gewisse Bereitschaft aufweist, weiterhin mit den amerikanischen diplomatischen Vertretern eng zu koordinieren und die Reizfaktoren auszuräumen, obwohl da bestimmte Herausforderungen vor den beiden Ländern und den beiden Seiten stehen.
2: Der BRICS-Plus-Fashion-Summit in Moskau läuft derzeit in vollem Gange. Der zweite Tag des Forums ist vor allem den wirtschaftlichen Angelegenheiten gewidmet. Darunter dem Ausbau der internationalen Kooperation und der Entwicklung der neuen Absatzmärkte. Unser Korrespondent Georg Sadovnitschi hat sich mit Vertretern der Modeindustrie darüber ausgetauscht, welche Perspektiven der laufende Gipfel für die Geschäftsführung bietet.
3: Am zweiten Tag des BRICS Plus Fashion Summit stehen die wirtschaftlichen und gesellschaftlichen Herausforderungen der Modeindustrie im Mittelpunkt. Wie kann nationale Marken neue Absatzmärkte erschließen? Welche Rolle spielen internationale Partnerschaften? Und wie lässt sich eigene kreative Identität in einer zunehmend digitalisierten Welt bewahren? Eine erfolgreiche Kollektion allein reicht längst nicht mehr aus, um auf dem Weltmarkt Fuß zu fassen. Unterschiedliche Qualitätsstandards, Zertifizierungen und Handelsanforderungen erschweren insbesondere kleineren Marken den internationalen Markteintritt. Auf dem Gipfel in Moskau diskutieren Branchenvertreter deshalb über neue Möglichkeiten der Zusammenarbeit. Auch für afrikanische Modemärkte ergeben sich dabei Perspektiven.
0: Es ist ein Ort, an dem wir miteinander interagieren, Ideen austauschen und zahlreiche Partnerprogramme ins Leben rufen. Nicht nur aus designerischer Sicht, wie allgemein bekannt ist, sondern auch hinter den Kulissen in Bezug auf Politik, Vorschriften und die Schaffung eines soliden Geschäftsumfelds. Wir haben über die Zusammenarbeit zwischen den BRICS-Staaten und den Ländern des globalen Südens gesprochen und dabei einen Überblick über die zwischen ihnen bestehenden Abkommen gewonnen, um Engpässe zu beseitigen. Dadurch würde es Designern aus Russland und zum Beispiel Kenia ermöglichen, miteinander Handel zu treiben oder einander Waren zu exportieren. Das ist also der eine Aspekt. Und dann spricht man über Chancen. In den Ländern des globalen Südens haben Designer nicht allzu viele Möglichkeiten, ihre Arbeiten im Ausland zu präsentieren. Wir hatten die Gelegenheit, einige unserer Designer hierher einzuladen, um sie sozusagen auf die internationale Bühne zu bringen. Für uns als Vertreter des globalen Südens ist dies also eine ziemlich große Plattform, auf der wir einfach zeigen können, was wir zu bieten haben und gleichzeitig mit anderen Teilnehmern diskutieren und von ihnen lernen können.
3: Auch die russische Modebranche steht vor neuen Herausforderungen. Nachdem zahlreiche internationale Marken den russischen Markt verlassen haben, konnten einheimische Unternehmen ihre Präsenz ausbauen. Wie sie sich nun erfolgreich im Ausland etablieren können, ist eines der zentralen Themen der zweiten Gipfeltages.
4: Also ich bin jetzt als Vertreterin für den Egypt Fashion Design Council zum dritten Mal hier. Und ich muss sagen, und es ist jedes Mal, es sind Leute, also ich glaube, es sind über 100 Nationen vertreten, aus Amerika, Europa, natürlich Afrika, irrsinnig viel arabische Länder, Asien. Und für uns ist es eine irrsinnig gute Opportunity eben für Networking, also mit anderen Fashion Councils und auch B2B für Business to Business. Wir hatten zum Beispiel die Gelegenheit, vor 2 Tagen in der ägyptischen Botschaft ägyptische Designer zu zeigen. Das war in einem Museum hier, ein wunderschönes Museum, das All Russian Art Decorative Museum. Und der zweite Teil nach unserer Modeschau hatten wir auch eine Ballettvorführung und dann auch eine Vorführung von russischen traditionellen Kostümen. Was natürlich irrsinnig interessant war, weil die aus verschiedenen Provinzen sind und so. Und man dann natürlich auch sieht, wo viel die Inspiration von russischen Designern, die man international sieht, oft herkommt.
3: Wie international die Modebranche inzwischen aufgestellt ist, zeigt sich auch unter den Teilnehmern des Gipfels. Designer und Branchenexperten aus unterschiedlichen Regionen treffen hier aufeinander und tauschen Erfahrungen aus. Für einige Gäste ist vor allem die außergewöhnliche Vielfalt der vertretenen Länder bemerkenswert.
5: Ich finde es beeindruckend, dass der BRICS-Plus-Gipfel so viele Menschen aus so vielen Ländern zusammenbringt. Ich selbst habe noch nie so viele Menschen aus so vielen verschiedenen Ländern getroffen und bin von diesem Konzept absolut begeistert und überwältigt. Das ist ein Ausmaß, das ich selbst noch nie zuvor erlebt habe. Abgesehen vom Laufsteg geht es, wie ich schon sagte, um diesen Austausch. Was kann der Laufsteg für Designer leisten? Wie lässt sich der Erfolg auf dem Laufsteg in Umsatz umsetzen? Der Laufsteg sorgt zwar für Sichtbarkeit der Designer, aber es gibt oft auch Austauschprogramme zwischen verschiedenen Ländern, bei denen Designer im Rahmen von gesponserten Austauschprogrammen eingeladen werden, ihre Kollektionen in einem anderen Land zu präsentieren. Und ich bin davon überzeugt, dass dieser Designer, wenn die Resonanz positiv ist, alles gut läuft und sich unter den Zuschauern bestimmte Käufer befinden, die Chance hat, Aufträge in einem anderen Land zu erhalten.
3: Doch während die Branche über neue Märkte und wirtschaftliches Wachstum diskutiert, stellt sich eine weitere Frage. Wer bestimmt eigentlich den Geschmack der kommenden Generation? TikTok, Instagram und ihre Algorithmen beeinflussen zunehmend, welche Trends Kinder und Jugendliche wahrnehmen. Gleichzeitig wächst die Herausforderung, junge Menschen zu eigenständigem kreativem Denken zu ermutigen.
0: Ein 12-jähriges Mädchen suchte nach etwas für ihren Ballettunterricht. Sie suchte weder nach Mode noch nach Kleidung. Und schließlich fand sie, wonach sie gesucht hatte. Doch das, wonach sie suchte, enthielt in diesem Video auch andere Elemente des Kleidungsstils und der Mode. In den folgenden 2 Wochen wurde sie digital mit Inhalten bombardiert, die diese Produkte enthielten. Nach 2 Wochen ging sie zu ihrer Mutter und sagte: Ich habe meinen Kleidungsstil gefunden. Was bedeutet das also? Es geht nicht nur darum, dass TikTok und andere soziale Netzwerke deinen Stil diktieren. Es geht darum, dass man von Informationen umgeben ist und dass diese Informationen auch etwas beeinflussen können, worüber man noch gar nicht nachgedacht hat. Darin liegt eine Gefahr.
3: Internationale Handelsbeziehungen, die Förderung eigener Marken und die Ausbildung einer neuen Generation von Designern. Der 2. Tag des BRICS Plus Fashion Summit zeigt, dass die Modebranche weiter über den Laufsteg hinausgeht. Georg Sadovnici, RTDI, Moskau.
2: Landesweit protestieren französische Schüler gegen die schlechten Zustände an ihren Bildungseinrichtungen. An 40 Schulen wurde der Unterricht bereits vollständig eingestellt. Insgesamt sind 180 Lehreinrichtungen betroffen. Seit Tagen erschüttern die Proteste das Land und sind inzwischen in Gewalt ausgeartet. Dutzende wurden verletzt, darunter Jugendliche, Sicherheitskräfte und Lehrpersonal. In mehreren französischen Städten wurden 164 Personen im Zuge der Proteste festgenommen. In einigen Fällen blockierten Demonstranten völlig den Zugang zu Schulen, wie Aufnahmen aus der Stadt Saint-Denis zeigen. Dort zündeten Schüler sogar ein Sofa vor dem Eingangstor zum Schulgelände an. Vor allem gelten überfüllte Klassen. Personalmangel und Unterrichtsausfälle aufgrund fehlender Lehrkräfte als Gründe für den Unmut unter Schülern. Die Jugendlichen kritisieren zudem die unzureichende Ausstattung ihrer Schulen und die gestiegenen Kosten für die Mahlzeiten.

0: Nach Angaben der französischen Lehrergewerkschaft sollten Jugendliche ihre Bedenken in geordneten Bahnen vorbringen können. Unter den Demonstranten befand sich auch der Bürgermeister von Saint-Denis, Bali Bagayoko. Er betonte, die Forderungen der Schüler müssten berücksichtigt werden. Er sieht sich jedoch dem Vorwurf ausgesetzt, einen Aufstand angestiftet und einen Müllcontainer angezündet zu haben. Nach Angaben der Regierungsminister verdienen die Sorgen der Schüler über die Zustände an den Schulen Aufmerksamkeit. Zugleich betonten die Politiker, die Polizei werde bei Gewalt oder bei Versuchen, den Schulzugang vollständig zu blockieren, eingreifen. Wie das französische Innenministerium mitteilte, bleibt die verstärkte Polizeipräsenz auch heute noch bestehen. Hintergrund ist das Zusammentreffen der Schülerproteste mit einem Streik der Beschäftigten im öffentlichen Dienst. Das waren die RTDE Nachrichten. Mein Name ist Marco Jankowiak. Im Anschluss sehen Sie die Sendung Realpolitik mit Alexander von Bismarck. Die nächsten Nachrichten folgen um 19 Uhr. Bis gleich.
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0: Wenn du zerstörte Kirchen siehst, sage nicht, schau, was die Menschen getan haben, sondern sage, das ist es, wohin uns der Teufel gebracht hat. Verwandle deinen Kummer in geistliche Trauer. 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
1: Dir wird es kaum auffallen. 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Alle haben sich verändert. Ihre Sichtweisen haben sich geändert. 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
3: Ich denke, der einzige Grund, warum ich überlebte, war der, dass ich betete. Überall um mich herum flog Schrapnell, aber ich bekam keinen Kratzer ab. 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
4: Sehr viele Menschen wurden verwundet. 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

Liebe Zuschauer, ich begrüße Sie wieder zu einer Folge Realpolitik mit Alexander von Bismarck. Heute besprechen wir natürlich die Wahlen in Mecklenburg-Vorpommern und Berlin, auch ein bisschen Sachsen-Anhalt und von dem Carsten Breuer, dem Bundeswehr-Generalinspekteur, ein komisches Wort, aber ist so, Carsten Breuer, der sagt, die Menschen in Deutschland sollen sich auf einen Krieg vorbereiten. Fangen dann mal an mit den Wahlen in Mecklenburg-Vorpommern. Das Handelsblatt titelt: Historischer Absturz. CDU scheitert an 5%-Hürde. Ja, nach den Worten von Merz kann man sagen, 95,1% haben die CDU nicht gewählt. Also die CDU ist abgestraft worden nach Strich und Faden. Woher kommt das? Na klar, in erster Linie, da brauchen wir nicht drum herum zu reden, geht es um die Bundespolitik, gar nicht mal so um die Landespolitik. Und klar, dass da Merz mit seiner Regierung und mit der SPD abgestraft wurde. Und die Manuela Schwesig, die Ministerpräsidentin von der SPD, ja, die hat natürlich deshalb, der Amtsbonus war da, aber sie hat gegen die Bundesregierung gekeilt. Sie hat gesagt, das, was da passiert, geht nicht mit uns. Damit hat sie natürlich eigentlich eine Gegenposition zur Bundesregierung aufgenommen. Und natürlich die AfD ging als Sieger hervor. Jetzt muss man abwarten, ob wieder die Tricksereien hinter den Kulissen SPD mit den Linken und Grünen einen eigenen Landtagspräsident stellen und nicht, wie es sonst üblich ist, dass die Mehrheit einer Partei den Landtagspräsidenten stellt. Die AfD hat nun mal mehr bekommen als die SPD, steht also weit vorne, ganz weit vorne im Sinne der CDU sowieso. Die AfD ist mittlerweile wechselt die CDU ab. Sie vertritt die konservativen Werte. Die CDU ist eben nach links abgerutscht, überholt zum Teil auch die SPD schon links. Und natürlich, die Bürger wollen das nicht. Sie möchten einen Politikwechsel endlich in Berlin haben. Die Reformen, die da immer wieder neu diskutiert werden, stehen natürlich im Vordergrund. Die kommen da nicht voran. Aber wir sehen hier ein Phänomen, wie, die versuchen es ja schon in Sachsen-Anhalt, sie versuchen das woanders, dass hier die Demokratie ausgehebelt wird. Das, was die Mehrheit der Bürger wollen, wird nicht durchgeführt. Was hat das noch mit Demokratie oder mit den Wahlen? Die Parteien stört das sehr, dass es Wähler gibt, die anders

voten, als sie selber gerne machen wollen. Man sieht, dass man die Politik nicht auf die Wähler hört. Man sieht, dass die Politik, die, wie es sonst früher üblich gewesen ist, dass natürlich die Mehrheit in erster Linie sieht, wie kann man eine neue Regierung machen. Aber hier geht es in der jetzigen Form, die Verlierer machen die Politik. Die Verlierer sollen die Regierung stellen. Also es ist eigentlich schon dramatisch, was unsere Demokratie aushalten soll. Die Wähler müssen wahrscheinlich noch deutlicher wählen, um klarzumachen, das, was die augenblickliche Politik mit den Altparteien macht, nicht gewollt wird und ein Politikwechsel endlich herbeigeführt werden muss. Es ist einfach nur traurig, dass das so passiert. Und ja, hält das unsere Demokratie noch aus? Man kann es nur hoffen, dass endlich mal auch geguckt wird, was wollen die Bürger wirklich. Die CDU ist natürlich in Vollpanik und hält natürlich alles fest, was sie noch festhalten kann, weil sie merkt, sie dust komplett ab. Und man merkt, die Brandmauer ist das Wort des Jahres, wo Leute wegen der Brandmauer die CDU verlassen und zum Teil eben zur AfD überwechseln. Das ist die Konsequenz, wenn man eben so starr an Sachen festhält und sich nicht mehr bewegt. Und konservativ heißt, man muss sich auch bewegen. Aber nicht in irgendeine Richtung, die die Bürger nicht wollen, sondern auf den Bürger zu. Man muss mit denen mehr sprechen, man muss mehr zuhören, was eigentlich gewollt wird. Und ich komme nachher nochmal später dazu, dass wir das, was der Staat eigentlich für eine wichtigste Aufgabe hat, erfüllt das nicht mehr. Und das merken die Menschen und deshalb wählen sie auch nicht mehr die Altparteien. Aber die Altparteien klammern sich richtig fest. Wir kommen dann zur Wahl in Berlin. ZDF heute, Wahl in Berlin. Linke deutlich vor CDU, AfD vor Grünen und SPD. Und auch hier gilt das Wort von Friedrich Merz. 80% haben die CDU nicht gewählt. Sie stellten den Bürgermeister in Berlin. Ob das jetzt durch Tricks wieder anders läuft, weiß kein Mensch. Aber es gibt zwei Möglichkeiten. Die linke Regierung mit der Linkspartei an der Spitze oder aber CDU, SPD und Grüne. Das hätte auch eine Mehrheit. Man wird sehen, was in den nächsten Tagen und Wochen passiert. Aber die Trickserei, die in der Politik vorgeht, dann ist es eben so, wenn eine Mehrheit in einer Stadt sagt, wir wollen eine andere Politik haben, ja, dann muss man damit leben. Dass die Linkspartei eine Vergesellschaftung will, hat sie immer gesagt. Dass sie die Wohnungsbaugesellschaften verstaatlichen will, das ist klar. Sie will dadurch Mieten herunterbringen in Berlin, was natürlich völlig daneben ist. Es wird keine neue Wohnung entstehen durch eine Vergesellschaftung. Es gibt von Wohnungsbaugesellschaften, es gibt von Immobilienunternehmern klare Vorstellungen, wie man neue Wohnungen bauen könnte mit dem Staat zusammen. Dass man hier auch gerade die Leute in ein Vermögen hineinbringt, die sonst nur mieten. Denn wenn jemand eine Eigentumswohnung hat oder ein Haus hat, braucht er sich darum nicht mehr zu kümmern, wie die Mieten sind. Weil dann legt er seine eigenen Sachen fest, was er machen muss. Und da braucht es eine Hilfe von den Banken, vom Staat, dass das auch geschieht. Man kann die Grunderwerbsteuer runterfahren und den gerade zu Beginn, gerade für junge Menschen, die Nebenkosten senken in der Form, dass man nicht diese ganzen Kosten vorab mit dem Eigenkapital bezahlt und den Rest mit teuren Krediten der Banken. Da muss man ansetzen, da könnte man vieles machen. Aber wir werden sehen,
was in Berlin in den nächsten Wochen passiert, ob die Linkspartei voranschreitet, dann werden wir sehen. Aber hieran merkt man doch ganz klar, die Wähler wollen die Altparteien nicht mehr. Deshalb haben sie natürlich die Linken gewählt. Deshalb haben sie auch die AfD gewählt. Die Altparteien schließen sich zu Verliererparteien zusammen, um im Grunde der Bevölkerung zu sagen, Wähler, eigentlich brauchen wir euch gar nicht. Ihr stört nur. Wir wollen eine Politik machen, die wir für richtig halten und nicht, was ihr wollt. Das wird mittlerweile abgestraft. Daran sollten mal einige nachdenken. Die nächsten Wahlen, die wir in Nordrhein-Westfalen haben, in dem größten, bevölkerungsreichsten Bundesland, werden sehen, die Umfragen sehen schon sehr aus, dass die CDU auch da verliert. Und das sollte sich die CDU mal auf ihre Fahnen schreiben, dass da etwas anderes passieren wird, als sie sich das vorstellt. Wir kommen dann zur Landtagswahl in Sachsen-Anhalt, MDR. AfD-Landtagspräsident und BSW-Vize. Verständigung über Landtagsposten zeichnen sich ab. Die AfD und BSW haben sich geeinigt, dass die AfD einen Landtagspräsidenten haben soll und die BSW einen Vizepräsidenten. Der dritte Posten, der zweite Vizepräsident, könnte von der CDU kommen. Das ist eine Frage, vielleicht bleibt er auch leer. Denn die Tricksereien, die vorher gemacht worden sind von den Altparteien, keinen Vizeposten an die AfD zu geben, kann natürlich zum Bumerang jetzt werden, dass die BSW und AfD zusammen sagen, okay, wir wählen keinen CDU-Mann in den Vizeposten. Das sollten sich mal die ganzen Parteien, die sagen, wir sind die demokratische Mitte. Je mehr sie das sagen, sind sie es doch gar nicht mehr. Sie haben gar keine Mitte. Sie werden zur Randpartei. Sie sollten mal die Spielregeln, die sich die Demokratie in den Parlamenten gegeben haben, sollten sie mal festhalten und nicht nach ihrem Gutdünken immer wieder ändern. Das fällt irgendwann ihnen selbst auf die Füße und wird zum Bumerang. Das ist ein Punkt, den die Wähler mittlerweile ganz klar merken. Und wenn das so weitergeht, werden die gesamten Altparteien zu Mini-Parteien verkümmern. Da wird die Linke natürlich nach vorne gehen. Da wird die AfD natürlich nach vorne gehen. Da merkt man dann die beiden Pole, auch in der Bevölkerung, dass man sagt, man braucht eigentlich zwei Pole. Eine konservative Partei und eine eher linke Partei, wenn man das so bezeichnen will. Denn hier gehen dann die großen Differenzen, wo man dann sagt, was ist für die Bevölkerung am wichtigsten? Wo will sie eher hinsteuern? So wie es in vielen anderen Ländern gibt, dass es zwei Blöcke gibt. Aber hier geht ja alles durcheinander. Die CDU mit Linken, und wir sehen es doch, die CDU überholt zum großen Teil die SPD. Deshalb strafen die Wähler die CDU auch ab. Und Merz muss immer verbessert werden, was er sagt. Das hören wir jeden Tag, dass andere CDU-Mitglieder erklären müssen, was er eigentlich gemeint hat, wenn er irgendwas sagt. Und wir werden das in nächster Zeit im Bundestag, wenn es um die Reformen geht, werden wir sicherlich davon hören, was dort passiert. Die Merz hat ja schon angekündigt, wir müssen was verändern, wir müssen vielleicht auf die SPD noch weiter zugehen. Genau das Gegenteil will die Bevölkerung. Zur Tagesschau. Kabinett bringt Tankrabatt auf den Weg. Ab 1. Oktober soll 17 Cent weniger an Benzin und Diesel kosten. Das ist doch eine Lachnummer. Die Menschen auf dem Land brauchen das Auto. Wie sollen sie sonst zur Arbeit kommen? Wir haben dort keinen Personennahverkehr im Wesentlichen. Die paar Busse, die manchmal fahren, weil sie die Schüler zur Schule bringen, hilft doch der Bevölkerung nicht, die arbeitet.
Die arbeitende Bevölkerung braucht das Auto in vielen Bereichen, um von A nach B zu kommen. Wir sehen das durch die gesamte Infrastruktur der Bahnen, dass da eine lange Zeit auch Strecken gesperrt werden und die Leute das Auto brauchen. Ein Busersatzverkehr bringt nicht immer das. Wir kriegen das gerade in Sachsen-Anhalt mit, wo große Strecken gesperrt werden sollen für 14 Monate. Das muss man sich mal auf der Zunge zergehen lassen. Die brauchen 14 Monate, um etwas wieder zu renovieren und zu machen. 17 Cent. Und wenn man dann noch sieht, dass für viele Firmen, es sind eigentlich nur 14 Cent, weil sie die Mehrwertsteuer nicht bezahlen, Firmen, Speditionen, das reicht doch hinten und vorne nicht aus. Wir merken, dass die Energiepolitik, die die Bundesregierung betreibt, uns komplett, oder die EU kann man mit hineinnehmen, komplett uns auf die Füße fällt. Es geht immer in erster Linie für alle Menschen, für alle Firmen um die katastrophale Energiepolitik der Bundesregierung. Ja, wir haben künstlich selber das Gas von Russland abgedreht. Kein Öl sollen wir mehr aus Russland kriegen. Und. Wir merken doch, dass die ganzen Sanktionen gegen unsere eigene Wirtschaft und gegen unsere eigene Bevölkerung läuft. Und wir merken es jetzt bei den Reformen, wo sie nicht wissen, wie müssen wir jetzt reagieren, damit die Bevölkerung wieder auf unsere Seite kommt. Die junge CDU, die Jungen in der CDU wollen Reformen so schnell wie möglich. Aber was sagt Merz? Viele Menschen sollen sich auf Einschränkungen und Kürzungen einstellen. Genau das Gegenteil war angekündigt worden. Mit Reformen sollen Bürger entlastet werden, sollen Firmen entlastet werden, damit sie wieder konkurrenzfähig auf dem Weltmarkt sind. Genau das Gegenteil passiert mit diesen Reformen. Ich weiß nicht, was die Politiker im Bundestag über Reformen denken. Reformen heißt auch, einen Schritt auf die Menschen zu gehen und sie in eine Position bringen, dass sie normal von ihrem Verdienten, von ihrer harten Arbeit auch leben können. Und genau das Gegenteil passiert ja. Es wird hier keine Steuerentlastung geben, sondern eher eine Steuererhöhung. Das rechnen uns alle vor. Wir wissen, dass die vielen Kosten, Tabaksteuer, Alkoholsteuer, Zuckersteuer und was es alles noch gibt, die lassen sich ja immer wieder neue Abgaben einfallen. Unglaublich. Und wenn wir dann nochmal sehen, dass beim Tanken die CO2-Steuer und auch die Spritsteuer abschaffen, dann haben wir eine Entlastung, aber doch nicht mit 17 Cent pro Liter. Und die Reformen sollten endlich eine Entlastung bringen. Vielleicht setzt sich ja der Parlamentskreis Mittelstand mit Christian von Stetten durch, der immer gesagt hat, wir sind gegen Steuererhöhung. Die SPD will natürlich immer Steuererhöhung, weil sie nie genug Geld hat. Und mit dem Haushalt nochmal wieder neue Schulden aufnehmen, genau das Gegenteil will der Parlamentskreis Mittelstand der CDU. Mal sehen, was hier raus wird. Ob wir doch höhere Steuern, doch mehr Schulden wieder kriegen, das werden wir in den nächsten Wochen sehen. Man kann nur hoffen, dass die irgendwann mal die Bundestagsabgeordneten zur Vernunft kommen. Vielleicht brauchen wir Neuwahlen, aber ich glaube, die Abgeordneten haben alle Angst vor Neuwahlen, weil dann fliegt die Hälfte raus aus dem Bundestag, von den Altparteien wohlbemerkt. Und die Linke wird zunehmen, die AfD wird zunehmen und die anderen werden ablosen. Deshalb klammern sie sich an diesem unbedingt fest. Wir kommen jetzt zur Welt. Carsten Breuer. Sonst sind wir zum Scheitern verurteilt. Generalinspekteur fordert Kraftakt der Gesellschaft. Carsten Breuer, Bundeswehr-Generalinspekteur, will eure Söhne an die Ostflanke. Unvorstellbar, was hier passiert. Menschen sollen uns auf einen Krieg vorbereiten. Ich frage mich, ist das unsere Politik, die wir in Deutschland betreiben wollen? Unverständlich. Und dazu
kommt noch eins, dass ja in Litauen 1000 Soldaten fehlen, sagt Pistorius. Und wir haben keine Freiwilligen, die sich dort mehr melden. Wir müssen zwangsweise 1000 Soldaten dorthin schicken. Wird das alles vorbereitet? Das, was wir hinter den Kulissen gar nicht mitkriegen? Unglaublich. Und dann kommt noch hinzu, dass die 18-Jährigen jetzt gemustert werden sollen und nicht erst, was man ja gesagt hat, man will das im nächsten Jahr, Mitte nächsten Jahres tun. Nein, sie sollen jetzt schon gemustert werden, ob man sie braucht oder nicht. Dann kommt hinzu, dass natürlich die Soldaten, die in Litauen sind, ein Hintergrund haben, einen Migrationshintergrund haben von Weißrussland, Belarus oder Russland, dass die, da ist man sich sehr uneinig, was macht man mit denen? Die soll man lieber da rausnehmen. Wir brauchen ganz klare, die eben diesen Hintergrund nicht haben. Wir brauchen andere Soldaten da. Also wir merken, was hier hinter den Kulissen, was die Mehrheit der Menschen nicht mitbekommen, dass die Bundesregierung und mit CDU und SPD uns auf einen Krieg vorbereiten. Und wenn man das sieht, dass mehr im Vordergrund steht, Russland zu zerstören, anstatt den Menschen in der Ukraine zu helfen, indem man Diplomatie und Gespräche in den Vordergrund stellt und nicht diese aggressive Aufrüstungspolitik, wann merken das eigentlich die Abgeordneten im Bundestag, was dort passiert? Wachen die nicht mal auf? Sind sie alle für einen Krieg? Da muss man doch den Finger in die Wunde legen von den Medien, was hier vorangeht. Es ist nur unvorstellbar, was in dieser Zeit hier aufgerüstet wird an Sprache. Wir brauchen doch endlich die Diplomatie, die im Vordergrund stehen sollte. Wir haben ein Friedensprojekt Europa gegründet. Wir haben ein Friedensprojekt mit dem Grundgesetz gegründet. Mann, jetzt wird genau das umgedreht. Lernen wir aus der Geschichte nicht mehr, was hier vorbereitet wird von der deutschen Regierung mit dem Militär an der Spitze. Die Formulierung dieser Menschen ist nicht mehr zu ertragen. Ich glaube, das muss deutlicher werden in vielen Medien, dass wir Menschen benutzt werden, um eine Regierung und so und die Bundeswehr in eine kriegerische Auseinandersetzung zu treiben. Man will wohl den Krieg nach Deutschland holen. Man will wohl hier, weil man nicht mehr weiß, wie es mit der Innenpolitik und mit der EU richtig weitergeht, will man wohl hier kriegerische Auseinandersetzungen haben, damit es man ablenkt, damit wir auch keine Wahlen mehr haben, so wie in der Ukraine, damit wir hier, und man muss doch den Menschen in der Ukraine helfen, indem das alles mal so schnell wie möglich beendet wird. Der Einzige, der das noch immer im Vordergrund sieht, man kann nur hoffen, dass er sich durchsetzt, ist Trump. Der will die Gespräche, der will den Ukraine-Krieg so schnell wie möglich beenden. Das merkt man von den Deutschen und von den EU-Ländern nicht. Das ist mehr als traurig. Wir kommen dann zum Spiegel. EU kündigt nach Duma-Wahl in Russland weitere Sanktionen an. Für die EU war das natürlich keine Wahl in Russland, weil man Oppositionelle ausgeschaltet hat. Kennen wir da nicht irgendwas auch aus Niedersachsen, dass Menschen ausgeschaltet worden sind ohne ein Gericht, sondern nur durch einen Wahlausschuss, die nicht zur Wahl antreten durften? Kennen wir das nicht in Deutschland? Also das glaube ich, wenn man das mal wirklich genau analysiert, werden wir merken, dass das diese Äußerung, die man überall anderen Ländern gegenüberbringt, da finden gar keine Wahlen statt, dass das uns wohl auf die Füße fällt und das zu einem Bumerang wird. Wenn das Gerichte mal überprüfen sollten, dann sieht das wahrscheinlich ganz anders aus.
Aber man will es ja gar nicht erst an die Gerichte groß herantragen. Und dann dauert das lange. Dann sind schon Wahlen gewesen. Und dann sind die Menschen, die nicht zur Wahl antreten durften, weil der Wahlausschuss das beschlossen hat. Das nennt sich bei uns noch Demokratie. Demokratie der Altparteien, so wie sie sie versteht, nennen sie ja unsere.

Wir kommen dann zum Deutschlandfunk. Ukraine-Hilfe. Merz ruft EU-Partner zu mehr Engagement auf. Will Merz, so wie er es mit Deutschland macht, finanziell andere Länder in der EU finanziell in den Ruin treiben? So wie er Deutschland finanziell in den Ruin treibt? Billionen werden für Waffen ausgegeben. Billionen für einen Krieg, der nicht gewonnen werden kann gegen Russland. Das muss man doch wissen. Das sind doch Fakten, die man aus der Geschichte kennt. Und gegen die größte Atommacht der Welt und das größte Land der Welt. Man kann nur noch den Kopf schütteln, was wir für Regierungen in der EU haben. Mittlerweile gibt es schon mehrere Länder, die ja schon auch in der Bürokratie gesagt haben, macht mal Pause. Kann doch nicht wahr sein, dass wir nur noch immer Vorschriften kriegen. Und das passiert auch mit den ganzen Geldern, die für die Ukraine gebracht werden sollen. Und wir wissen doch genau, dass natürlich die Milliarden, die da reingegeben werden, dass die irgendwo auch in Löcher fallen. Die EU hat schon wieder 3,3 Milliarden freigegeben für die Ukraine. Und Deutschland verzichtet darauf, dass die Gelder, die man der Ukraine gegeben hat, dass die Ukraine zurückzahlen muss. Hier passiert was mitten in Europa, was wir alle ganz sensibel mal begleiten müssen. Es ist einfach nur traurig, was hier passiert. Und wenn man dann auch ein, zwei Länder mal hört, gerade Italien hat es wieder angekündigt, sie wollen wieder russisches Gas einkaufen. Sie wollen wieder, natürlich, wenn das Ganze sich beruhigt hat. Wir merken, dass die Sanktionen, die die Regierungen und die EU laufend erhöht, sie werden nicht mehr so einig sein, weil sie merken, es hat überhaupt gar keinen Zweck, diese Sanktionen gegen Russland. Und man will immer noch Russland zerstören. Ich glaube, da sind irgendwelche Gehirnwindungen im Kopf nicht ganz richtig. Und man kann nur hoffen, dass gerade in dieser Form der Aufrüstung, dass die jungen Menschen, die auf einmal gemustert werden sollen, dass die jungen Menschen aufwachen und dass sie anders denken, dass sie sind anders aufgewachsen, friedlicher aufgewachsen, internationaler aufgewachsen. Die jungen Menschen brauchen doch eine Perspektive der Zukunft und der Friedlichkeit. Sie sollten ihre Stimme erheben und sagen, da machen wir nicht mehr mit. Und viele junge Menschen tun das schon. Sie gehen teilweise auf die Straße, äußern sich und sagen, wir brauchen diese Hochrüstung. Brauchen wir nicht. Wir möchten friedlich mit anderen Menschen, mit unseren Nachbarn zusammenleben. Und deshalb kann ich nur sagen zum Abschluss, wir brauchen endlich. Ich werde nie aufhören, immer dafür wieder zu werben. Wir brauchen endlich auch unter den Abgeordneten im Bundestag mehr Diplomatie, miteinander sprechen, miteinander überlegen, was kann man dazu tun, damit wir die anderen jungen Menschen in der Ukraine auch helfen und auch die anderen jungen Menschen auf der russischen Seite. Wir brauchen die Auseinandersetzung dieser jungen Menschen nicht. Wir brauchen ihr Gespräche. Und man kann nur hoffen, dass Trump die beiden Streithähne zusammenbringt und hier ein bisschen mehr hilft zugunsten auch unserer jungen Menschen, zugunsten der nächsten Generation und übernächsten Generation. Und dass das Schuldenmachen für Waffen aufhört. Ich hoffe, es hat Ihnen gefallen, wieder dabei zu sein bei Alexander von Bismarck Realpolitik. Ich hoffe, Sie schalten das nächste Mal wieder ein.

0: Nastja, ein Angriff. Ich habe Angst, Nastja. Ich wurde getroffen, Nastja. Ich liege unter Trümmern. Nastja, hilf mir.
1: Die ersten Explosionen. Ich hörte ein Mädchen schreien. Unter den Trümmern hier liegt ein Mädchen. Bitte, holt sie raus.
2: Überall war Blut. Kinder, die bluteten und weinten und schrien.
3: Sie schrie und lief nach draußen. Dort war ein Junge, er legte seine Arme schützend um sie. Sie sagte, Mama, er hielt mich fest und küsste mich auf die Stirn.
0: Wer so etwas tut, ist die Saat des Teufels. Aber wir Russen, glauben an Gott. 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
4: Es ist eine Katastrophe, eine wirkliche Katastrophe. Kein Kind sollte sterben müssen.
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7: Im Mai 2014 war es noch unvorstellbar, dass die ukrainische Luftwaffe Städte bombardieren könnte.
8: Hat er etwa geschossen? Bastard.
9: Sie sagen, dass hier nur Terroristen sind. Was für Terroristen?

0: Der Donbass. Hier teilt die Frontlinie die Welt. Jenseits davon werden Häuser zu Ruinen und Kirchen zu stummen Zeugen der Tragödie.
1: Am 24. Februar 2022 fanden wir uns um 6 Uhr morgens am Kloster ein. Es gab einen Knall, eine Granate. Wir verstanden sehr genau, dass der Krieg begonnen hatte.
2: Es war wie eine Mondlandschaft. Krater neben Krater. Manchmal träume ich noch davon. Wie kann man so etwas vergessen?
3: Sie stellten Mörser auf und beschossen die Kirche. Einfach so, ohne jeglichen Grund. Nichts konnte gerettet werden.
0: Jetzt findet im Donbass eine groß angelegte Wiederherstellung der geistlichen Zentren statt. 16 orthodoxe Stätten wurden bereits wiederhergestellt.
4: Eine Kirche ist das geistliche Herz einer Stadt. Solange dieses Herz schlägt, gibt es Leben.

0: Dieses Forschungsschiff ist jetzt auf einer sehr ungewöhnlichen Mission. Es soll sich einen Monat lang mit dem Eis treiben lassen.
1: Wir arbeiten in einer neuen Art von Station. Schiff und Eis, das ist unser Zuhause für die nächsten Tage, vielleicht Monate. Also macht euch bereit für die Drift.
2: Atmosphärentests der Erdoberflächenschicht, der Grenzschicht und die Ionosphäre.
0: Wir registrierten Temperatur, Salzgehalt, Druck, die Strömungsgeschwindigkeit und Richtung sowie hydrophysikalische Eigenschaften.
3: Am liebsten würde ich herumlaufen und schreien. Das Eis ist gebrochen. Da ist er. Ich sehe ihn.
4: Da vor dem Haus?
2: Auf der einen Seite waren Häuser und auf der anderen Seite die Pavillons.
0: Ich hatte keine Angst, weil ich nicht wusste, wovor.

Waldei Diskussionsclub. Die internationale Dialogplattform setzt ihre Arbeit den zweiten Tag in Folge fort. Im Fokus stehen Sitzungen zu den zentralen globalen Ereignissen und Herausforderungen. Heute fand auch ein Treffen mit dem russischen Außenminister Sergei Lavrov statt. BRICS Plus Fashion Summit im Gange. Am zweiten Gipfeltag stehen wirtschaftliche und gesellschaftliche Herausforderungen im Fokus. Wie der Gipfel in Moskau die internationale Geschäftsführung stärkt, mehr dazu in unserer Sendung. Wut auf das Bildungssystem hat in Frankreich zu gewalttätigen Protesten unter Schülern geführt. In den letzten Tagen wurden bereits 164 Personen festgenommen. Die Polizei setzt ihre verstärkten Einsätze fort, während der Unmut der Jugendlichen bereits zur Blockade von Dutzenden Schulen führte.

0: Guten Abend, hier ist RT.de mit den 19 Uhr Nachrichten. Mein Name ist Marco Jankowiak. Das 23. Jahrestreffen des Internationalen Waldai-Diskussionsclubs geht heute weiter. Auf dem heutigen Programm standen Sitzungen zu den Themen Wirtschaft, Asien, Europa und Nahost. Insbesondere bei der Sitzung zur Wirtschaft des Widerstands wurde erörtert, wie sich die Weltwirtschaft an geopolitische Schocks anpasst. In der Asiensitzung diskutierten die Teilnehmer über die asiatische Region als neues Zentrum der Welt. Unterdessen fand eine Sitzung zum Europa von morgen statt, bei der die Kriegsrhetorik sowie die gesellschaftspolitische Transformation Europas im Fokus standen. Zudem gab es eine Sondersitzung zum Nahen Osten, auf der die unlösbaren Widersprüche dieser kochenden Region besprochen wurden. Das zentrale Ereignis des Tages war das Treffen mit dem russischen Außenminister Sergei Lavrov. Es war der aktuellen internationalen Agenda und der Position Russlands zu einer Reihe von Fragen gewidmet. Zum heutigen Tag auf dem Forum und seinen Ergebnissen sprachen wir mit unserem Korrespondenten vor Ort, Ivan Medvedev.
1: Es gab heute insgesamt 4 Sitzungen, die wurden, wie im Vorbericht erwähnt wurde, zuallererst der Resilienz der Weltwirtschaft gewidmet, denn im Moment ist die internationale Lage ziemlich angespannt. Es gibt eine Reihe Konflikte, von denen die Weltpolitik und insbesondere auch die Wirtschaft geprägt wird. Es wurde auch unter anderem zum Beispiel die Lage im Nahost besprochen. Aber der Höhepunkt des heutigen Tages war natürlich das Treffen mit dem russischen Außenminister Sergei Lavrov. Er hielt zuerst ein geschlossenes Treffen, also ein Treffen zwischen hinter verschlossenen Türen. Daraufhin trat er vor die Presse und er antwortete auf eine Reihe Fragen der Presse. Die eine davon betraf das Treffen mit Wadefohl am Rande der UN-Vollversammlung in den Vereinigten Staaten. Lavrov wurde gefragt, ob er nicht den Eindruck habe, dass Deutschland damit signalisieren wolle bzw. damit erreichen wolle, dass Deutschland nicht außerhalb des diplomatischen Prozesses zwischen Russland und den Vereinigten Staaten um die Ukraine herum gelassen werde. Darauf entgegnete Lavrov, er habe den Eindruck, dass Deutschland im Moment versuche, den Zug sozusagen nicht zu verpassen, obwohl Deutschland sehe, dass dieser Zug an Fahrt aufnehme. Aber das Interessanteste ist von mir aus gesehen, dass Lavrov gesagt hat, dass Wadefohl ihm klar gemacht hatte, dass das Ziel dieses Treffens eigentlich war, zu zeigen, dass das, was in der Öffentlichkeit seitens Deutschlands über die Unterstützung der Ukraine gesagt wird, so eigentlich auch gemeint werde.
2: Es fällt mir schwer zu beurteilen, was Deutschland damit bezweckt. Ich denke, eine der naheliegenden Erklärungen ist einfach der Wunsch, den Anschluss nicht zu verpassen. Sie sind der Meinung, dass der Zug bereits Fahrt aufgenommen hat. Ich weiß nicht, ob das stimmt. Es fällt mir schwer zu beurteilen, ob Sie damit die Ukraine-Krise meinen. Denn die Ukraine-Krise ist mit einer Vielzahl europaweiter Probleme verbunden. Der Militarisierung der Europäischen Union, den ständigen Behauptungen, dass die NATO expandieren und das ukrainische Regime aufnehmen werde, dass Russland der ewige Feind sei und dass wir in 3 Jahren Krieg führen würden. Wenn solche Parolen fallen und das Ziel, wie Herr Wadefohl selbst erklärte, lediglich darin besteht, diese Parolen hinter verschlossenen Türen ohne Presse zu wiederholen, damit Russland sozusagen begreife, dass all das tatsächlich der Wahrheit entspricht, dann ist das ein fruchtloses, ich würde sogar sagen, schädliches Unterfangen. Und es ist sehr bedauerlich, dass solche Persönlichkeiten aus der Europäischen Union und aus der NATO im Grunde genommen die Rolle des Sprachrohrs dieser europäischen Intrige übernehmen.
1: Ein wesentlicher Medienvertreter, Vertreter von etablierten angelsächsischen Medien, fragte den Herrn Lavrov, ob Russland tatsächlich es wolle, die grobe Kraft einzusetzen. Er ging auf eine Äußerung von Lavrov ein, die er angeblich laut den Worten dieses westlichen Vertreters vor kurzer Zeit getätigt habe. Und er sprach natürlich auch das im Westen so beliebte Thema, das sich vielleicht in Verschwörungstheorien einreihen könnte, über die angeblichen russischen hybriden Attacken. Also er fragte Lavrov, was er damit gemeint habe, dass Russland angeblich die Anwendung der groben Kraft gegen den Westen nicht ausschließe. Darauf erwiderte Lavrov, was eigentlich der westliche Medienvertreter mit der groben Kraft gemeint habe. Nicht etwa vielleicht die Abschießung der westlichen Waffen, die die Ukraine laut Lavrov gegen russische Zivilobjekte einsetze.
2: Wenn Sie zugeben, dass man uns mit Ihren Waffen angreift und wir diese Waffen abschießen, dann nennen Sie das, wie Sie wollen. Aber dass es sich hierbei um einen Krieg handelt, den Europa gegen uns führt, daran habe ich keinerlei Zweifel. Darüber haben wir schon seit langem gesprochen.
3: Und was ist mit roher Gewalt? Sie werfen also dem Westen vor, rohe Gewalt anzuwenden, oder?
2: An die Formulierung rohe Gewalt kann ich mich nicht erinnern.
3: Sie haben erst kürzlich gesagt, dass der Westen zu roher Gewalt greift.
2: War das, was in Venezuela geschehen ist, nun sanfte Gewalt oder rohe Gewalt? Was mit den Nord Stream Gaspipelines geschehen ist das sanfte Gewalt oder rohe Gewalt? Dass die iranische Führung zusammen mit ihren Familien, einschließlich der Kinder, bombardiert und vernichtet wurde, ist das keine rohe Gewalt?
3: Aber greift Russland in der Ukraine nicht jeden Tag zu roher Gewalt?
2: Wenn Sie die Vernichtung der Infrastruktur meinen, die vom Nazi-Regime mit Unterstützung des Westens zur Kriegsführung gegen die Russische Föderation genutzt wird, dann greifen wir zu roher Gewalt, um diese direkte Bedrohung gegen uns niederzuschlagen.
1: Zudem wurde der russische Chefdiplomat zu möglich bevorstehenden Treffen mit US-Vertretern zur Aushebung, zur Ausräumung der Reizfaktoren in den russisch-amerikanischen Beziehungen gefragt. Darauf sagte Lavrov, dass solche Treffen im Moment vorbereitet würden. Das heißt, eine solche Entscheidung sei vorhanden zwischen ihm und seinem amerikanischen Amtskollegen, dem Staatssekretär Marco Rubio. Die Experten würden in der nächsten Zukunft an der Vorbereitung solcher Treffen arbeiten. Es gehe bei diesen Treffen um die Arbeit der diplomatischen Vertretungen in den jeweiligen Hauptstädten, in den jeweiligen Ländern und darüber hinaus über die Frage des russischen diplomatischen Besitzes in den Vereinigten Staaten, der ja weitgehend unter der Biden-Administration der russischen Seite weggenommen wurde, ohne eigentlich dabei das internationale Völkerrecht respektiert würde. Der russische Außenminister unterstrich also, dass solche Treffen im Moment vorbereitet würden, aber im Moment gäbe es nicht zu viel solche Signale von Seiten der amerikanischen Kollegen, die besonders stark die Erwartungen, insbesondere im Blick auf die Rückgabe des diplomatischen Besitzes, hochgurbeln würden.
2: Kontakte haben bislang noch nicht stattgefunden. Wir haben mit Marco Rubio vereinbart, dass dies bald geschehen wird. Die Experten müssen irgendwo einen konkreten Zeitplan und einen konkreten Ort abstimmen. Es geht darum, wie unsere jeweiligen diplomatischen Vertretungen arbeiten. Unsere in den Vereinigten Staaten und die amerikanischen in der Russischen Föderation. Dabei gibt es viele Fragen, darunter natürlich auch die des diplomatischen Eigentums. Zu diesem Thema haben wir seitens der Amerikaner bereits unter der Regierung von Donald Trump nie irgendwelche hoffnungsvollen Äußerungen gehört.
1: Wir sehen, besteht Russland, der russische Außenminister, einerseits darauf, dass nicht Russland derjenige ist, der sich im Moment besonders aggressiv benimmt, sondern es wird die Tatsache hervorgehoben, dass die Ukraine westliche Waffen, westliche Flugobjekte gegen Russland, gegen russische Zivilobjekte einsetzt und Russland setzt die militärischen Zwecke, militärische Mittel, meine ich, dazu ein, diese westlichen Waffen, die mit ukrainischen Händen gegen Russland eingesetzt werden, abzuschießen, abzuwehren. Auf der anderen Seite sehen wir, dass der Herr Lavrov eine gewisse Bereitschaft aufweist, weiterhin mit den amerikanischen diplomatischen Vertretern eng zu koordinieren und die Reizfaktoren auszuräumen, obwohl da bestimmte Herausforderungen vor den beiden Ländern und den beiden Seiten stehen.
0: Einst wurde Bundeskanzler Scholz aufs Schärfste kritisiert. Dann kam Friedrich Merz und zeigte, es kann noch schlimmer werden. So kommentierte Marco Cornelus, der Generaldirektor vom Consulting-Unternehmen MC Geopolicy, die deutsche Staatsführung. Er stellte dabei klar, das Problem liege bei den europäischen Eliten.
2: Ich werde nie vergessen, wie Scholz bei einer gemeinsamen Pressekonferenz mit Präsident Biden dastand und während Präsident Biden ihm vor allen Journalisten sagte, dass die Amerikaner die Pipeline zerstören würden, blieb Bundeskanzler Scholz untätig und sagte kein Wort. Da dachte ich für einen Moment, das sei das Schlimmste. Und dann kam Merz, der noch schlimmer ist. Und wenn er sich weigert, auf seine Wähler zu hören, die ihm eine sehr traurige Wahrheit sagen, glaube ich nicht, dass sich die Lage verbessern wird. Das Problem liegt nicht bei den europäischen Bürgern, den einfachen Leuten. Das Problem liegt bei einigen europäischen Eliten, die sich nach wie vor weigern, die Realität zur Kenntnis zu nehmen.
0: Der Generalmajor außer Dienst und Strategieexperte Bal Krishan Sharma erklärt, dass Russland und Indien eine besondere und privilegierte Partnerschaft verbinde. Die Länder arbeiten in verschiedenen Bereichen zusammen und Indien wolle die Felder der Kooperation mit Russland weiter ausbauen, betont der Experte.
2: Russland und Indien verbindet eine besondere und privilegierte Partnerschaft. Wenn man sich den Lauf der Geschichte anschaut, hat diese Beziehung allen Widrigkeiten der Zeit getrotzt. Wir standen einander in guten wie in schlechten Zeiten bei. Daher gibt es in beiden Ländern sehr angenehme Erinnerungen daran, dass wir zusammenstehen, wenn wir einander wirklich brauchen. Aufgrund dieser Stimmung und der guten Chemie zwischen Präsident Putin und Premierminister Modi entwickelt sich die Beziehung immer besser. Beispielsweise haben die beiden Staats- und Regierungschefs beim jüngsten Treffen, darunter auch am Rande einer erst kürzlich zu Ende gegangenen BRICS-Konferenz in Delhi, eine Einigung darüber erzielt, dass wir den bilateralen Beziehungen, die sich bislang im Wesentlichen auf die Zusammenarbeit in der Rüstungsindustrie und im Energiebereich beschränken, einen Schub geben können. Wir wollen sie jedoch ausbauen und diversifizieren. Zu den identifizierten Bereichen zählen der Technologieaustausch, gemeinsame Forschung und Entwicklung, die Zusammenarbeit bei Spitzentechnologien und disruptiven Technologien, insbesondere im Bereich der künstlichen Intelligenz, sowie die Bereitstellung hochwertiger militärischer Plattformen, wie beispielsweise das S-400-System, das wir bereits beziehen und für dessen gemeinsame Produktion in Indien ein Vorschlag vorliegt.
0: Der BRICS Plus Fashion Summit in Moskau läuft derzeit in vollem Gange. Der zweite Tag des Forums ist vor allem den wirtschaftlichen Angelegenheiten gewidmet. Darunter dem Ausbau der internationalen Kooperation und der Entwicklung der neuen Absatzmärkte. Unser Korrespondent Georg Sadovnitschi hat sich mit Vertretern der Modeindustrie darüber ausgetauscht, welche Perspektiven der laufende Gipfel für die Geschäftsführung bietet.
4: Am zweiten Tag des BRICS Plus Fashion Summit stehen die wirtschaftlichen und gesellschaftlichen Herausforderungen der Modeindustrie im Mittelpunkt. Wie kann nationale Marke neue Absatzmärkte erschließen? Welche Rolle spielen internationale Partnerschaften? Und wie lässt sich eigene kreative Identität in einer zunehmend digitalisierten Welt bewahren? Eine erfolgreiche Kollektion allein reicht längst nicht mehr aus, um auf dem Weltmarkt Fuß zu fassen. Unterschiedliche Qualitätsstandards, Zertifizierungen und Handelsanforderungen erschweren insbesondere kleineren Marken den internationalen Markteintritt. Auf dem Gipfel in Moskau diskutieren Branchenvertreter deshalb über neue Möglichkeiten der Zusammenarbeit. Auch für afrikanische Modemärkte ergeben sich dabei Perspektiven.
2: Es ist ein Ort, an dem wir miteinander interagieren, Ideen austauschen und zahlreiche Partnerprogramme ins Leben rufen. Nicht nur aus designerischer Sicht, wie allgemein bekannt ist, sondern auch hinter den Kulissen in Bezug auf Politik, Vorschriften und die Schaffung eines soliden Geschäftsumfelds. Wir haben über die Zusammenarbeit zwischen den BRICS-Staaten und den Ländern des globalen Südens gesprochen und dabei einen Überblick über die zwischen ihnen bestehenden Abkommen gewonnen, um Engpässe zu beseitigen. Dadurch würde es Designern aus Russland und zum Beispiel Kenia ermöglichen, miteinander Handel zu treiben oder einander Waren zu exportieren. Das ist also der eine Aspekt. Und dann spricht man über Chancen. In den Ländern des globalen Südens haben Designer nicht allzu viele Möglichkeiten, ihre Arbeiten im Ausland zu präsentieren. Wir hatten die Gelegenheit, einige unserer Designer hierher einzuladen, um sie sozusagen auf die internationale Bühne zu bringen. Für uns als Vertreter des globalen Südens ist dies also eine ziemlich große Plattform, auf der wir einfach zeigen können, was wir zu bieten haben und gleichzeitig mit anderen Teilnehmern diskutieren und von ihnen lernen können.
4: Auch die russische Modebranche steht vor neuen Herausforderungen. Nachdem zahlreiche internationale Marken den russischen Markt verlassen haben, konnten einheimische Unternehmen ihre Präsenz ausbauen. Wie sie sich nun erfolgreich im Ausland etablieren können, ist eines der zentralen Themen der zweiten Gipfeltages.
5: Also ich bin jetzt als Vertreterin für den Egypt Fashion Design Council zum dritten Mal hier. Und ich muss sagen, und es ist jedes Mal, es sind Leute, also ich glaube, es sind über 100 Nationen vertreten, aus Amerika, Europa, natürlich Afrika, irrsinnig viel arabische Länder, Asien. Und für uns ist es eine irrsinnig gute Opportunity eben für Networking, also mit anderen Fashion Councils und auch B2B für Business to Business. Wir hatten zum Beispiel die Gelegenheit, vor 2 Tagen in der ägyptischen Botschaft ägyptische Designer zu zeigen. Das war in einem Museum hier, ein wunderschönes Museum, das All Russian Art Decorative Museum. Und der zweite Teil nach unserer Modeschau hatten wir auch eine Ballettvorführung und dann auch eine Vorführung von russischen traditionellen Kostümen. Was natürlich irrsinnig interessant war, weil die aus verschiedenen Provinzen sind und so. Und man dann natürlich auch sieht, wo viel die Inspiration von russischen Designern, die man international sieht, oft herkommt.
4: Wie international die Modebranche inzwischen aufgestellt ist, zeigt sich auch unter den Teilnehmern des Gipfels. Designer und Branchenexperten aus unterschiedlichen Regionen treffen hier aufeinander und tauschen Erfahrungen aus. Für einige Gäste ist vor allem die außergewöhnliche Vielfalt der vertretenen Länder bemerkenswert.
6: Ich finde es beeindruckend, dass der BRICS-Plus-Gipfel so viele Menschen aus so vielen Ländern zusammenbringt. Ich selbst habe noch nie so viele Menschen aus so vielen verschiedenen Ländern getroffen und bin von diesem Konzept absolut begeistert und überwältigt. Das ist ein Ausmaß, das ich selbst noch nie zuvor erlebt habe. Abgesehen vom Laufsteg geht es, wie ich schon sagte, um diesen Austausch. Was kann der Laufsteg für Designer leisten? Wie lässt sich der Erfolg auf dem Laufsteg in Umsatz umsetzen? Der Laufsteg sorgt zwar für Sichtbarkeit der Designer, aber es gibt oft auch Austauschprogramme zwischen verschiedenen Ländern, bei denen Designer im Rahmen von gesponserten Austauschprogrammen eingeladen werden, ihre Kollektionen in einem anderen Land zu präsentieren. Und ich bin davon überzeugt, dass dieser Designer, wenn die Resonanz positiv ist, alles gut läuft und sich unter den Zuschauern bestimmte Käufer befinden, die Chance hat, Aufträge in einem anderen Land zu erhalten.
4: Doch während die Branche über neue Märkte und wirtschaftliches Wachstum diskutiert, stellt sich eine weitere Frage. Wer bestimmt eigentlich den Geschmack der kommenden Generation? TikTok, Instagram und ihre Algorithmen beeinflussen zunehmend, welche Trends Kinder und Jugendliche wahrnehmen. Gleichzeitig wächst die Herausforderung, junge Menschen zu eigenständigem kreativem Denken zu ermutigen.
2: Ein 12-jähriges Mädchen suchte nach etwas für ihren Ballettunterricht. Sie suchte weder nach Mode noch nach Kleidung. Und schließlich fand sie, wonach sie gesucht hatte. Doch das, wonach sie suchte, enthielt in diesem Video auch andere Elemente des Kleidungsstils und der Mode. In den folgenden 2 Wochen wurde sie digital mit Inhalten bombardiert, die diese Produkte enthielten.

0: Nach 2 Wochen ging sie zu ihrer Mutter und sagte, ich habe meinen Kleidungsstil gefunden. Was bedeutet das also? Es geht nicht nur darum, dass TikTok und andere soziale Netzwerke deinen Stil diktieren. Es geht darum, dass man von Informationen umgeben ist und dass diese Informationen auch etwas beeinflussen können, worüber man noch gar nicht nachgedacht hat. Darin liegt eine Gefahr.
1: Internationale Handelsbeziehungen, die Förderung eigener Marken und die Ausbildung einer neuen Generation von Designer. Der 2. Tag des BRICS Plus Fashion Summit zeigt, dass die Modebranche weiter über den Laufsteg hinausgeht. Georg Sadovnici, RTDI, Moskau.
2: Die Umfragewerte der CDU sinken zusehends. Das ZDF zeigte nun eine Dokumentation über die Partei. Darin zu sehen ist unter anderem, wie der CDU-Politiker Philipp Amthor einen Strandkorb ins Kanzleramt geliefert bekommt. Nach heftiger Kritik im Nachgang der Ausstrahlung der Sendung wird die Sitzgelegenheit nun in seine Heimat zurückgebracht. Doch ist das Problem wirklich der Strandkorb?
3: Das sieht doch super aus. Hi, hallo Dirk. Na? Klasse.
4: Der Aufstieg von Philipp Amthor hat vor allem mit seinem sehr guten Verhältnis mit Friedrich Merz zu tun. Gleichzeitig läuft Amthor Gefahr, mit in diese Krise von Friedrich Merz zu geraten.
3: Also wir würden ihn so stellen, dass er schon von hier so ganz gut sichtbar ist. Finde ich eigentlich ganz gut. Für den unwahrscheinlichen Fall, dass ich den mal nutze zum Erholen, dann kann ich mir den immer noch im Kanzlergarten drehen.
4: Ja.

0: CDU-Kontrollverlust auf ganzer Linie. Selbstgefälligkeit, Maßlosigkeit, politische Dekadenz im Endstadium. Für mich hat das mit verantwortungsvoller Politik nichts mehr zu tun. Herr, steh uns bei.
1: Der Strandkorb hat seine Unschuld verloren.
2: Dagegen wird Ludwig XIV. Wie ein bodenständiger Dude.
0: Die CDU besingt sich selbst. Wer die Oper mag, wird Amthor lieben. Bleibt nur die Frage, ob es sich um eine Komödie oder Tragödie handelt.
1: Das Problem ist doch nicht der Strandkorb. Das Problem hier ist der Politikertypus Amthor.
3: Landesweit protestieren französische Schüler gegen die schlechten Zustände an ihren Bildungseinrichtungen. An 40 Schulen wurde der Unterricht bereits vollständig eingestellt. Insgesamt sind 180 Lehreinrichtungen betroffen. Seit Tagen erschüttern die Proteste das Land und sind inzwischen in Gewalt ausgeartet. Dutzende wurden verletzt, darunter Jugendliche, Sicherheitskräfte und Lehrpersonal. In mehreren französischen Städten wurden 164 Personen im Zuge der Proteste festgenommen. In einigen Fällen blockierten Demonstranten völlig den Zugang zu Schulen, wie Aufnahmen aus der Stadt Saint-Denis zeigen. Dort zündeten Schüler sogar ein Sofa vor dem Eingangstor zum Schulgelände an. Vor allem gelten überfüllte Klassen, Personalmangel und Unterrichtsausfälle aufgrund fehlender Lehrkräfte als Gründe für den Unmut unter Schülern. Die Jugendlichen kritisieren zudem die unzureichende Ausstattung ihrer Schulen und die gestiegenen Kosten für die Mahlzeiten. Nach Angaben der französischen Lehrergewerkschaft sollten Jugendliche ihre Bedenken in geordneten Bahnen vorbringen können. Unter den Demonstranten befand sich auch der Bürgermeister von Saint-Denis, Bali Bagayoko. Er betonte, die Forderungen der Schüler müssten berücksichtigt werden. Er sieht sich jedoch dem Vorwurf ausgesetzt, einen Aufstand angestiftet und einen Müllcontainer angezündet zu haben. Nach Angaben der Regierungsminister verdienen die Sorgen der Schüler über die Zustände an den Schulen Aufmerksamkeit. Zugleich betonten die Politiker, die Polizei werde bei Gewalt oder bei Versuchen, den Schulzugang vollständig zu blockieren, eingreifen. Wie das französische Innenministerium mitteilte, bleibt die verstärkte Polizeipräsenz auch heute bestehen. Hintergrund ist das Zusammentreffen der Schülerproteste mit einem Streik der Beschäftigten im öffentlichen Dienst. Das waren die RTL.de Nachrichten. Mein Name ist Marco Jankowiak. Im Anschluss sehen Sie die Dokumentation Dr. Donbass, Leben am Abgrund. Die nächsten Nachrichten folgen um 20 Uhr. Bis gleich.
4: Der Tag des Sieges ist Russlands wichtigster und heiligster Nationalfeiertag. Vor 80 Jahren, nach dem Sieg über Nazi-Deutschland, marschierten die Helden, die diesen historischen Sieg in 4 langen und brutalen Jahren errungen hatten, triumphierend über dieses Kopfsteinpflaster.
5: Kameraden der Roten Armee und der Roten Marine, Waffenbrüder, ich grüße euch und beglückwünsche euch zu eurem großen Sieg über den deutschen Imperialismus.
6: An der Parade nahmen die Soldaten von den 10 Fronten teil, an denen der große Vaterländische Krieg gewonnen wurde.
7: Mehr als 35.000 Soldaten wurden ausgewählt.
6: In der Roten Armee kämpften Angehörige aller Ethnien. Es war wichtig, die Einheit und den multinationalen Charakter des Landes hervorzuheben.
7: Diesen großartigen Menschen, diesen Helden, gedenken wir heute. Nee.

0: эти русские. Эти русские мальчики не меняются. Война, революция, русская рулетка. Умереть, пока не успел состариться в 19-м, 20-м, 21-м веке.
1: Wenn man ununterbrochen arbeitet, spielt es keine Rolle, welche Qualifikationen man hat. Die Leute werden sowieso müde. Minenexplosionstraumata sind vorherrschend.
2: Man hat uns sozusagen gezielt mit Mörsergranaten beschossen. Ich wurde dabei leicht an den Beinen getroffen.
1: Die Einstellung der Bewohner zu uns ist im Prinzip positiv. Wir haben keine Feindseligkeiten im Umgang mit ihnen festgestellt.
3: Ich danke Ihnen allen. Auf Wiedersehen.
1: Ein Menschenleben ist ohnehin unbezahlbar. Deshalb behandeln wir, wenn wir arbeiten und zu helfen versuchen, jeden Patienten individuell. Wir setzen unsere ganze Energie und unser Wissen ein, um Hilfe zu leisten und Leben zu retten.

0: Lena, wo ist der Lichtschalter?
1: Auf der linken Seite.
0: Auf der linken Seite.
1: Da unten.
0: Oh, hier. Dies ist eigentlich ein Operationssaal mit zwei Tischen. Er ist mit allem ausgestattet, was ein Operationssaal für komplexe Operationen braucht.
2: Diese medizinische Einheit wurde in einem Instandhaltungsgebäude untergebracht, um vor Beschuss geschützt zu sein.
0: Gott sei Dank hat es heute Morgen keine Schwerverletzten gegeben.
2: Die Jungs arbeiten nicht weiter als 10 Minuten von der Kontaktlinie entfernt. Jetzt ist es ruhig, aber manchmal fliegen Granaten herein.
3: Du heißt Sanja, oder?
4: Ja.
3: Du brauchst keine Angst zu haben. Heute tut es nicht weh, oder? Es tut nicht weh, stimmt's?
4: Nein.
3: Gut durchblutet. Kein Eiter. Was ist los?
4: Es brennt.
3: Ja, das ist gut. Das bedeutet, dass sich die Keime nicht ausbreiten, verstehst du? Deshalb tut es ja auch weh. Ein kleiner Kratzer. Das war's. Halte durch. Das ist dein Schmerzmittel.
4: Fertig?
3: Hast du den Einstich gespürt? Also das Novocain ist russisch, nicht chinesisch. In deinem Fall handelt es sich um eine tangentiale Weichteilverletzung mit einer voraussichtlichen Genesungszeit von nicht mehr als 10 Tagen. Daher wurde die Evakuierung abgelehnt. Bei der Aufnahme wurde eine peribulbäre Blockade eingesetzt. Der Infektionsprozess wurde eingedämmt. Noch ein trockenes, bitte. Der Infektionsprozess wurde eingedämmt und, wenn möglich, wurden verzögerte Sekundärnähte gesetzt. Die Wunde ist geschlossen. Ein primärer Verschluss ist in Kürze zu erwarten. Wenn es in 2 oder 3 Tagen keine Anzeichen für eine Entzündung gibt und die Wunde gut heilt, wirst du in 10 Tagen an die Front entlassen, um unser Vaterland zu verteidigen.
5: Erst gestern habe ich nur von Fleisch geträumt. Ich schrieb in einem Brief nach Hause, ich möchte Fleisch essen. Ob es wohl ein Anzeichen einer Arteriosklerose gibt?
6: Es war jung und hat nicht geraucht.
2: Es ist gut, dass sie Spaß haben, also sind sie nicht müde. Und wenn sie nicht müde sind, bedeutet das, dass alle an der Front sicher und gesund sind.
5: Es kann auch als Alukraft verwendet werden.
6: Es sollte auf beiden Seiten abgebunden mit Kochsalzlösung aufgepumpt werden. Wenn man ununterbrochen arbeitet, spielt es keine Rolle, welche Qualifikation man hat. Die Leute werden sowieso müde. Natürlich helfen wir den Zivilisten, die sich an uns wenden.
2: Zivilisten wurden verletzt. Die ukrainischen Streitkräfte haben ein Dorf beschossen, um zu zeigen, dass sie in der Nähe sind.
6: Zivilisten suchen häufig medizinischen Rat.
3: Was ist eigentlich passiert?
7: Eine Granate schlug in der Nähe des Eingangs ein. Der Eingang wurde weggesprengt. Ich habe es nicht mitbekommen. Ich war wie betäubt. Der Staub gelangte in meine Augen. Ich bin auf einem Ohr taub.
3: Wo war es?
7: In der Nähe. Ich hörte Schüsse und das Pfeifen und eilte zum Eingang. Ich war in der Nähe der Treppe, aber mein Nachbar war gerade eingetreten und wurde da zerrissen. Ohne ihn wäre ich auch getötet worden. Nur meine Beine schmerzen. Was für ein Albtraum. 3 Nachbarn wurden auf einmal getötet.
6: Die Einstellung der Bewohner zu uns ist im Prinzip positiv. Wir haben keine negativen Meinungen, Angriffe oder Feindseligkeiten im Umgang mit ihnen festgestellt.
2: Jeder hier mag die Ärzte, ganz sicher. Die ukrainischen Streitkräfte greifen oft zivile Einrichtungen an, daher sind alte Damen keine Seltenheit.
7: Ich danke Ihnen allen. Auf Wiedersehen.
2: 300 bedeutet verwundet.

0: Hier haben wir einen Feldverband und einige persönliche Werkzeuge, um eine gewisse Versorgung zu gewährleisten. Zum Beispiel eine Zange, etwas zum Schneiden. Ein Messer ist obligatorisch, um die Kleidung des Verwundeten aufzuschneiden. Das ist eigentlich schon alles. Es gibt auch eine Feuerwaffe, ein Maschinengewehr, das in der Waffenkammer aufbewahrt wird.
1: Aufgrund der militärischen Vorschriften werden die Namen des Personals nicht veröffentlicht. Daher bleibt hier jeder anonym.
0: Wir steigen hier besser aus und du fährst voraus, okay?
2: Soll ich es euch jetzt auslegen?
1: Aber die Gesichter der Ärzte durften gezeigt werden, damit jeder sehen kann, dass unsere Jungs von normalen Menschen vor dem sicheren Tod gerettet werden. Auch der Markt ist ein gutes Zeichen. Es bedeutet, dass das normale Leben zurückkehrt.
0: Ich danke Ihnen. Auf Wiedersehen.
2: Das sind echte Huskies.
0: Huskies, ja.
2: Hund!
0: Ich denke, die Leute versuchen wahrscheinlich, uns irgendwie zu helfen, obwohl sie selbst nichts haben, weil in diesem Gebiet gekämpft wurde. Viele Häuser und Infrastruktureinrichtungen wurden beschädigt, sodass die Menschen selbst ums Überleben kämpfen müssen. Wahrscheinlich müssen wir mehr helfen.
1: Dies ist Volnovakha. Die Kämpfe fanden in der ganzen Stadt statt.
0: Hinter mir befindet sich das zentrale Bezirkskrankenhaus von Volnovakha. Es ist eine ziemlich große medizinische Einrichtung, die früher den gesamten Bezirk Volnovakha versorgte. Wir können sehen, was mit dieser medizinischen Einrichtung infolge der Kämpfe um dieses Gebiet geschehen ist.
1: Die Zerstörung zeigt, wo sich die Feuerstellungen der ukrainischen Armee befanden.
0: Gegenwärtig werden die verbliebenen Gebäude von den Mitarbeitern der Krankenhausabteilung selbst instand gesetzt.
3: Sie können sehen, dass das Krankenhaus nach und nach repariert und restauriert wird. Einige Flügel und Zimmer sind noch intakt. Es gibt keine stationäre Versorgung, aber eine ambulante. Sie können sehen, wie das Personal im Krankenhaus herumwuselt und alles repariert.
4: Kämmen Sie mich nicht, meine Haare sind nicht zurechtgemacht.
1: Die Mädchen hier machen auch Witze. Auch das ist ein gutes Zeichen.
0: Unser medizinisches Team befindet sich in unmittelbarer Nähe des Krankenhauses und ist rund um die Uhr bereit, medizinische Versorgung zu leisten.
4: Wer ist denn da?
0: Oh, hallo.
4: Hallo.
3: Ihr habt noch nicht angefangen, oder?
4: Wir haben schon angefangen. Wir geben den Patienten Narkosemittel.
3: Operieren Sie sogar?
4: Nein, noch nicht. Wir haben keinen Autoklav. Wir arbeiten uns Stück für Stück vor.
0: Gibt es hier Ärzte?
4: Ja, Michael Ivanovich. Michael Ivanovich, kommen Sie bitte heraus.
3: Sind Sie startklar?
5: Prinzipiell schon.
3: Haben Sie humanitäre Hilfe bekommen? Brauchen Sie Hilfe?
4: Im Prinzip haben wir noch etwas.
5: Wir haben noch einige alte Bestände. Wir finden immer noch etwas.
3: Die Belegung ist also nicht sehr...
4: Nein, die Arbeitsbelastung ist noch nicht so hoch.
5: Wir sind noch dabei, die Dinge in Ordnung zu bringen, die Infrastruktur zu reparieren.
3: Ich meine diese konsolidierte Lieferung. Erinnern Sie sich, dass Sie kamen? Wir dachten, die Arbeiten hier wären in vollem Gange.
5: Also so einfach ist das leider nicht. Eins nach dem anderen.
3: Wir sind in der Nähe, nur für den Fall.
5: Werden Sie uns helfen, nur für den Fall?
0: Wir sind immer hier, immer vor Ort.
1: Wir sind immer hier, immer vor Ort. Das sind die Schlüsselwörter, die hier immer wieder gesagt werden.
0: Was machen wir also? Das linke Kniegelenk. Ihr lebt da drüben in einer Sauerei.
5: So ist es. Frauen haben immer recht.
0: Wir hatten heute sozusagen einen harten Arbeitstag. Es gab einen Massenansturm von Patienten und Verwundeten. Minenexplosionstraumata sind vorherrschend. Typische, wie man sagt, Krankheiten und Traumata bewaffneter Konflikte.
1: Die Behandlung solcher Verletzungen erschöpft die Ressourcen der Ärzte. Sie ist zeit- und energieaufwendig. Solche Verletzungen erfordern in Zukunft hohe staatliche Zuwendung, Zahlungen für Prothesen und Rehabilitation. Deshalb setzen die ukrainischen Streitkräfte massenhaft Streumunition ein. Sie sind aus militärökonomischer Sicht von Vorteil.
0: Und los geht's. Wer wackelt hier mit den Beinen?
5: Ich wackle mit gar nichts. Was sagen Sie, Doktor?
0: Es ist alles in Ordnung.
5: Ich kann nichts hören.
0: Sie werden laufen können, aber Sie werden nie gebären können.
5: Oh, dann ist es ja gut.
6: 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Я решил учиться в Академии Репина, Ленинграду. Запоминаю леса, собирание грибов, деревни, где я жил, Россия. А сейчас нахожусь в Эквадоре, совсем другое состояние. Мой сын говорит, что я слишком сентиментальный. А я говорю, что это душа художника. Благодаря моей жизни в России я нашел себе. Там моя вторая родина.

0: Ich bin hier, um zu versuchen, 70 Meter tief zu tauchen. Meine Freunde haben lange versucht, mich zum Tauchen unter dem Eis zu überreden. Ich mochte die Kälte nie. Ich beschloss, es auszuprobieren, nur um zu sehen, wie es sich anfühlt, im kalten Wasser zu tauchen, unter Eis. Ich will einen Meter tiefer tauchen als der Rekordhalter.
1: 3, 2, 1, los!

Nach der Aufnahme der Verwundeten werden viele Armeestiefel zurückgelassen. Wenn die Patienten behandelt werden, werden ihnen die Stiefel ausgezogen oder aufgeschnitten. Dann werden sie einfach vergessen. Die Soldaten werden irgendwo in einem Krankenhaus in Rostow oder Donetsk gerettet, aber ihre Stiefel bleiben hier. Die Aufgabe des Krankenhauses ist es, die Verwundeten von der Kontaktlinie aufzunehmen, sie zu stabilisieren und ins Krankenhaus zu bringen. Jetzt können Sie sehen, wie die Evakuierung abläuft. Die Autos werden übrigens absichtlich nicht gewaschen. Das ist eine natürliche Tarnung.

0: здесь собрались.
1: Wir sind eine Ansammlung von hochqualifizierten Spezialisten, wie Ärzten, Krankenschwestern, Sanitätern, medizinischen Nachwuchskräften und Servicekräften, die uns bewachen und versorgen. Denn man kann sagen, dass wir ein Organismus sind.
0: Мы единый организм, можно и так сказать.
2: Gute Köche werden hier sehr geschätzt.
3: Jetzt öffnen wir die Einmachgläser, die draußen gelagert wurden. Fertigsuppen kommen aus Lagerhäusern.
2: Er könnte einen Kochblog auf YouTube moderieren.
3: Aber ich koche zum Beispiel jeden zweiten Tag Suppe. An einem Tag heute zum Beispiel gibt es Chi. Hier sind mehr Kohl und Kartoffeln. Wir mischen alles zusammen und das war's. Morgen können wir beispielsweise Fisch- oder Erbsensuppe kochen. Den Senf haben wir erst gestern gemacht. Er kam sehr gut an. Heute machen wir noch etwas mit Gurken. Ich koche immer mehr oder weniger auf Vorrat, aber das Essen ist für alle gleich. Ich meine, wir alle, die Ärzte, die Krankenschwestern und die Patienten, essen dasselbe. Es gibt also keinen Unterschied zwischen dem Essen für die Leute, die von der Frontlinie kommen, und dem, was die Ärzte bekommen. Ihr Essen ist nicht schmackhafter als unseres. Jeder isst das Gleiche. Alles ist sehr schmackhaft und gut. Ein Koch freut sich, wenn die Teller nach einer Mahlzeit leer sind. Das zeigt, dass das Essen sehr lecker war.
2: Dieser Mann lebt für seine Arbeit. Seine Arbeit ähnelt eher einer militärischen Ernährungsphilosophie.
3: Einige sind draußen im Einsatz, andere stehen am Operationstisch. Ich bin hier. Wir arbeiten an einem gemeinsamen Ziel.
2: Auch der Teamgeist hier ist beeindruckend.
4: Ich habe mich besprüht.
1: Du wirst hier alle Mücken anlocken.
2: Das sind die Streitkräfte Russlands.
1: Das kann er nicht sagen. Es ist unprofessionell.
3: Das Fleisch aus der Dose wird bald kochen und eine Brühe bilden. Ich gebe am Anfang nie Salz hinzu, weil ich nicht weiß, wie viel Salz und Pfeffer dem Dosenfleisch in der Fabrik zugesetzt wurde. Lorbeerblätter kommen natürlich erst zum Schluss dazu. Ich lasse es 10 bis 15 Minuten lang kochen, damit eine gute Brühe entsteht. Und das war's. Danach kommen die Fertigsuppen hinzu. Ich koche Tee immer mit Minze, Melisse oder Feuerkraut. Wir haben die Einwohner gebeten, uns Kräuter und Gewürze zu bringen, und das tun sie auch von Zeit zu Zeit. Ich gebe sie immer in den Tee. Der Tee wird gelobt. Besser als Teebeutel. Die Leute trinken 2 oder 3 Gläser. Heute Abend gibt es übrigens Kartoffelpüree. Es sind noch ein paar Kartoffeln übrig, ich werde sie schälen. Am liebsten würde ich etwas Milch dazu geben, aber Essiggurkensaft tut es auch. Ich nehme Butter, zerstampfe sie, brate Zwiebeln und Karotten an, gebe etwas Pfeffer dazu, würze ein wenig und fertig. Erst gestern haben wir Pilaf gegessen. Ich habe es auch mit Kurkuma und Kreuzkümmel gewürzt. Einmal kamen einige Leute auf mich zu, schüttelten mir die Hand und sagten, es sei wie usbekischer Pilaf. Aber in einem solchen Topf einen Pilaf zuzubereiten, der dem usbekischen Pilaf ähnelt, übersteigt jedermanns Fähigkeiten. Es hat angefangen zu kochen. Verglichen mit anderen Orten ist dies ein Paradies.
2: Es ist eigentlich wie ein Fegefeuer. Die Menschen, die hierher kommen, stehen an der Schwelle zum Tod. Und oft muss ein Arzt über ihr Schicksal entscheiden. Die Zivilbevölkerung wird wieder beschossen. Das ist eine alltägliche Situation.
5: Der örtliche Kommandeur rief an und sagte, dass das Dorf Wassiljewka unter Mörserbeschuss stehe und 3 Zivilisten nicht mit dem örtlichen Krankenwagen abtransportiert werden könnten, weil sie unter Beschuss geraten seien. Wir werden uns also etwas einfallen lassen, und zwar sofort. Wir werden selbst evakuieren. Das war's schon.
6: Der Reihe nach.
5: Misha, da drüben ist eine Kamera.
6: Ihr zwei seid Ärzte. Warum kommen die anderen mit? Zivilisten. Sowetskaja Straße 9. In Valajanovka. Verdammt. Valajanovka. Sowetskaja Straße 9.
5: Was ist da los?
6: Bitte?
5: Haben Sie etwas beschossen?
6: Ja, Zivilisten wurden geschossen. Hallo? Hallo? Hat die Granate euch getroffen?
7: Nein.
6: Gab es hier Verletzte?
5: Welche Hausnummer ist das?
6: Und wo? Hier? Was hat er gesagt? Sind die Verwundeten hier? Sind die Verwundeten hier?
7: Der Ort wurde in die Luft gejagt.
6: Sind Verwundete hier?
7: Nein, nur ein paar Kratzer.
6: Bist du 17?
4: 16.
7: Jungs, was war das?
6: Sie riefen uns an und baten um Hilfe. Sie sagten, ein Mann, eine Frau und ein 17-jähriger Junge.
4: Ich werde im nächsten Monat 17.

0: Viermal haben die geschossen. Zwischen 3.30 Uhr und 4 Uhr schlugen die ersten Granaten ein.
1: Alles in Ordnung?
2: Nein, nichts ist in Ordnung.
1: Alle sind am Leben.
2: Ja, das ist die Hauptsache. Habt ihr etwas, um die Wunde zu behandeln?
3: Ja, danke.
2: Uns wurde gesagt, es gäbe Verwundete, also sind wir schnell gekommen. Das war's, Abbruch. Der Junge hat nur einen Kratzer. Sie schießen nur um des Schießens willen. Verdammt.
4: Willkürlicher Beschuss scheint beliebt zu sein.
2: Wenigstens hatten wir eine gute Fahrt.
1: Jawohl.
4: Während einige Kreative die Nase rümpfen, wenn sie von der Spezialoperation hören, gehen andere zur Kontaktlinie, um die Jungs aufzumuntern.
5: Hallo Alexander.
1: Hallo Leute.
6: Hallo.
4: Hypericum sind gerade für das Vostok-Bataillon aufgetreten. Jetzt sind sie hier.
6: Wir sind aus Moskau in den Donbass gekommen. Wir waren schon mehrmals hier. Für uns ist es nicht das erste Jahr.
2: Ich möchte Folgendes ankündigen. In unserem kreativen Kämpferteam gibt es ein wunderbares Mädchen, eine Dichterin aus Lugansk, Elena Zaslavskaya. Ich möchte nun an sie übergeben. Sie wird unser kleines Konzert mit ihren wunderbaren Gedichten beginnen. Elena Zaslavskaya.
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0: Sind Sie auf eine Mine gestoßen? Können Sie Ihre Beine spüren? Bewegen Sie die Füße.
1: Ich habe zum ersten Mal eine Katheterisierung der Zentralvene vorgenommen, während ich ein Konzert hörte.

0: Haben Sie den Mann gesehen, aus dem die Eingeweide herausquollen? Den Verwundeten, der gerade dorthin getragen wurde. Die Geheimagenten waren auf dem Weg zu einem Einsatz. Der Feind eröffnete das Mörserfeuer und der Kerl hatte Pech.
1: Das war's, lieg jetzt einfach.
0: Der Kommandeur der Gruppe und ich gingen hin, um ihn zu evakuieren und begannen gleich vor Ort, ihn zu verbinden. Es war fast aussichtslos.
1: Einschalten.
2: Fest verschnürt.
1: Konzentriere dich.
0: Während wir ihn verbanden, hat man uns sozusagen gezielt mit Mörsergranaten beschossen. Ich wurde dabei leicht an den Beinen getroffen. Also ging ich hinter dem Zaun in Deckung und unsere Leute, die Marines, begannen, den Geheimagenten zu evakuieren.
1: Das war's. Langsam. Langsam.
0: Der Mann befindet sich jetzt im Operationssaal.

0: Möge Gott dir Gesundheit schenken, Sanja.
1: Dieses Schrapnell hat dem Mann den Bauch aufgerissen. Aber er wird es überleben. Hier kämpfen sie um jedes einzelne Leben.
2: Wir sind fast fertig. Das beschädigte Gewebe ist entfernt worden. Die Prognose ist günstig und er wird zur weiteren medizinischen Versorgung abtransportiert. Weitere Rehabilitationsmaßnahmen werden in der Zukunft durchgeführt werden.
3: Ein Menschenleben ist ohnehin unbezahlbar. Deshalb behandeln wir, wenn wir arbeiten und zu helfen versuchen, jeden Patienten individuell. Wir setzen unsere ganze Energie und unser Wissen ein, um Hilfe zu leisten und Leben zu retten.
1: Natürlich werden auch Kinder hierher gebracht. Militärärzte genießen jetzt mehr Vertrauen.
0: Vielen Dank.
1: So sind die Zeiten.

0: Der Donbass. Hier teilt die Frontlinie die Welt. Jenseits davon werden Häuser zu Ruinen und Kirchen zu stummen Zeugen der Tragödie.
1: Am 24. Februar 2022 fanden wir uns um 6 Uhr morgens am Kloster ein. Es gab einen Knall, eine Granate. Wir verstanden sehr genau, dass der Krieg begonnen hatte.
2: Es war wie eine Mondlandschaft. Krater neben Krater. Manchmal träume ich noch davon. Wie kann man so etwas vergessen?
3: Sie stellten Mörser auf und beschossen die Kirche. Einfach so, ohne jeglichen Grund. Nichts konnte gerettet werden.
0: Jetzt findet im Donbass eine groß angelegte Wiederherstellung der geistlichen Zentren statt. 16 orthodoxe Stätten wurden bereits wiederhergestellt.
4: Eine Kirche ist das geistliche Herz einer Stadt. Solange dieses Herz schlägt, gibt es Leben.
5: Heute Morgen um 4 Uhr attackierten die deutschen Streitkräfte die Grenzen der Sowjetunion.
0: Der Krieg brach aus. Alle Jungs meldeten sich zum Dienst.
6: Ich sagte, ich muss an die Front. Ich habe 3 Brüder dort. Sie waren aber bereits ums Leben gekommen.
7: Wir versorgten nicht sehr viele Wunden, hauptsächlich Frostbeulen. Sie amputierten Arme und Beine.
0: Ich erreichte das andere Ufer. Plötzlich riefen sie, runter, runter, du bist in ein Minenfeld geraten.
6: Der Funker wurde getötet, der Ladekanonier wurde ebenfalls getötet. Und dann, bumm, das war's, ich wurde bewusstlos.
7: Sie sagten Dinge wie, Schwester, geben Sie mir eine Spritze, damit ich sterben kann. Man versuchte, sie zu beruhigen. Deine Familie wartet auf dich.
6: Kolja, aber du wurdest doch getötet. Du wurdest an der Front getötet. Ich sagte, Mutter, ich bin's, Kolja, dein Sohn, ich lebe.
8: Lautes Spielen. Der Balalaika ist ein offizieller Bestandteil der russischen Militärdoktrin.
9: Absurd? Ans Absurde grenzt auch die Aussage Angela Merkels, dass hybride Kriegsführung offiziell Teil der russischen Militärdoktrin sei, was ebenfalls viele Leute wütend machte. Die Doktrin wird im Internet veröffentlicht und es findet sich kein Wort davon im Netz. Lassen Sie sich von Fakten leiten, nicht von Emotionen.
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11: Waldei Diskussionsclub, die internationale Dialogplattform, setzt ihre Arbeit den zweiten Tag in Folge fort. Im Fokus

stehen Sitzungen zu den zentralen globalen Ereignissen und Herausforderungen. Heute fand auch ein Treffen mit dem russischen Außenminister Sergej Lavrov statt. BRICS Plus Fashion Summit im Gange. Am zweiten Gipfeltag stehen wirtschaftliche und gesellschaftliche Herausforderungen im Fokus. Wie der Gipfel in Moskau die internationale Geschäftsführung stärkt, mehr dazu in unserer Sendung. Wut auf das Bildungssystem hat in Frankreich zu gewalttätigen Protesten unter Schülern geführt. In den letzten Tagen wurden bereits 164 Personen festgenommen. Die Polizei setzt ihre verstärkten Einsätze fort, während der Unmut der Jugendlichen bereits zur Blockade von Dutzenden Schulen führte.

0: Guten Abend, hier ist RTDE mit den 20 Uhr Nachrichten. Mein Name ist Marco Jankowiak. Das 23. Jahrestreffen des internationalen Waldai-Diskussionsclubs geht heute weiter. Auf dem heutigen Programm standen Sitzungen zu den Themen Wirtschaft, Asien, Europa und Nahost. Insbesondere bei der Sitzung zur Wirtschaft des Widerstands wurde erörtert, wie sich die Weltwirtschaft an geopolitische Schocks anpasst. In der Asiensitzung diskutierten die Teilnehmer über die asiatische Region als neues Zentrum der Welt. Unterdessen fand eine Sitzung zum Europa von morgen statt, bei der die Kriegsrhetorik sowie die gesellschaftspolitische Transformation Europas im Fokus standen. Zudem gab es eine Sondersitzung zum Nahen Osten, auf der die unlösbaren Widersprüche dieser kochenden Region besprochen wurden. Das zentrale Ereignis des Tages war das Treffen mit dem russischen Außenminister Sergei Lavrov. Es war der aktuellen internationalen Agenda und der Position Russlands zu einer Reihe von Fragen gewidmet. Zum heutigen Tag auf dem Forum und seinen Ergebnissen sprachen wir mit unserem Korrespondenten vor Ort, Ivan Medvedev.
1: Es gab heute insgesamt 4 Sitzungen, die wurden, wie im Vorbericht erwähnt wurde, zuallererst der Resilienz der Weltwirtschaft gewidmet, denn im Moment ist die internationale Lage ziemlich angespannt. Es gibt eine Reihe Konflikte, von denen die Weltpolitik und insbesondere auch die Wirtschaft geprägt wird. Es wurde auch unter anderem zum Beispiel die Lage im Nahost besprochen. Aber der Höhepunkt des heutigen Tages war natürlich das Treffen mit dem russischen Außenminister Sergei Lavrov. Er hielt zuerst ein geschlossenes Treffen, also ein Treffen zwischen hinter verschlossenen Türen. Daraufhin trat er vor die Presse und er antwortete auf eine Reihe Fragen der Presse. Die eine davon betraf das Treffen mit Wadephul am Rande der UN-Vollversammlung in den Vereinigten Staaten. Lavrov wurde gefragt, ob er nicht den Eindruck habe, dass Deutschland damit signalisieren wolle bzw. damit erreichen wolle, dass Deutschland nicht außerhalb des diplomatischen Prozesses zwischen Russland und den Vereinigten Staaten um die Ukraine herum gelassen werde. Darauf entgegnete Lavrov, er habe den Eindruck, dass Deutschland im Moment versuche, den Zug sozusagen nicht zu verpassen, obwohl Deutschland sehe, dass dieser Zug an Fahrt aufnehme. Aber das Interessanteste ist von mir aus gesehen, dass Lavrov gesagt hat, dass Wadephul ihm klar gemacht hatte, dass das Ziel dieses Treffens eigentlich war, zu zeigen, dass das, was in der Öffentlichkeit seitens Deutschlands über die Unterstützung der Ukraine gesagt wird, so eigentlich auch gemeint werde.
2: Es fällt mir schwer zu beurteilen, was Deutschland damit bezweckt. Ich denke, eine der naheliegenden Erklärungen ist einfach der Wunsch, den Anschluss nicht zu verpassen. Sie sind der Meinung, dass der Zug bereits Fahrt aufgenommen hat. Ich weiß nicht, ob das stimmt. Es fällt mir schwer zu beurteilen, ob Sie damit die Ukraine-Krise meinen. Denn die Ukraine-Krise ist mit einer Vielzahl europaweiter Probleme verbunden. Der Militarisierung der Europäischen Union, den ständigen Behauptungen, dass die NATO expandieren und das ukrainische Regime aufnehmen werde, dass Russland der ewige Feind sei und dass wir in 3 Jahren Krieg führen würden. Wenn solche Parolen fallen und das Ziel, wie Herr Wadephul selbst erklärte, lediglich darin besteht, diese Parolen hinter verschlossenen Türen ohne Presse zu wiederholen, damit Russland sozusagen begreife, dass all das tatsächlich der Wahrheit entspricht, dann ist das

0: Das ist ein fruchtloses, ich würde sogar sagen, schädliches Unterfangen. Und es ist sehr bedauerlich, dass solche Persönlichkeiten aus der Europäischen Union und aus der NATO im Grunde genommen die Rolle des Sprachrohrs dieser europäischen Intrige übernehmen.
1: Ein westlicher Medienvertreter, Vertreter von etablierten angelsächsischen Medien, fragte den Herrn Lavrov, ob Russland tatsächlich es wolle, die grobe Kraft einzusetzen. Er ging auf eine Äußerung von Lavrov ein, die er angeblich laut den Worten dieses westlichen Vertreters vor kurzer Zeit getätigt habe. Und er sprach natürlich auch das im Westen so beliebte Thema, das sich vielleicht in Verschwörungstheorien einreihen könnte, über die angeblichen russischen hybriden Attacken. Also er fragte Lavrov, was er damit gemeint habe, dass Russland angeblich die Anwendung der groben Kraft gegen den Westen nicht ausschließe. Darauf erwiderte Lavrov, was eigentlich der westliche Medienvertreter mit der groben Kraft gemeint habe. Nicht etwa vielleicht die Abschießung der westlichen Waffen, die die Ukraine laut Lavrov gegen russische Zivilobjekte einsetze.
0: Wenn Sie zugeben, dass man uns mit Ihren Waffen angreift und wir diese Waffen abschießen, dann nennen Sie das, wie Sie wollen. Aber dass es sich hierbei um einen Krieg handelt, den Europa gegen uns führt, daran habe ich keinerlei Zweifel. Darüber haben wir schon seit langem gesprochen.
2: Und was ist mit roher Gewalt? Sie werfen also dem Westen vor, rohe Gewalt anzuwenden, oder?
0: An die Formulierung rohe Gewalt kann ich mich nicht erinnern.
2: Sie haben erst kürzlich gesagt, dass der Westen zu roher Gewalt greift.
0: War das, was in Venezuela geschehen ist, nun sanfte Gewalt oder rohe Gewalt? Was mit den Nord Stream Gaspipelines geschehen ist das sanfte Gewalt oder rohe Gewalt? Dass die iranische Führung zusammen mit ihren Familien, einschließlich der Kinder, bombardiert und vernichtet wurde, ist das keine rohe Gewalt?
2: Aber greift Russland in der Ukraine nicht jeden Tag zu roher Gewalt?
0: Wenn Sie die Vernichtung der Infrastruktur meinen, die vom Nazi-Regime mit Unterstützung des Westens zur Kriegsführung gegen die Russische Föderation genutzt wird, dann greifen wir zu roher Gewalt, um diese direkte Bedrohung gegen uns niederzuschlagen.
1: Zudem wurde der russische Chefdiplomat zu möglich bevorstehenden Treffen mit US-Vertretern zur Aushebung, zur Ausräumung der Reizfaktoren in den russisch-amerikanischen Beziehungen gefragt. Darauf sagte Lavrov, dass solche Treffen im Moment vorbereitet würden. Das heißt, eine solche Entscheidung sei vorhanden zwischen ihm und seinem amerikanischen Amtskollegen, dem Staatssekretär Marco Rubio. Die Experten würden in der nächsten Zukunft an der Vorbereitung solcher Treffen arbeiten. Es gehe bei diesen Treffen um die Arbeit der diplomatischen Vertretungen in den jeweiligen Hauptstädten, in den jeweiligen Ländern und darüber hinaus über die Frage des russischen diplomatischen Besitzes in den Vereinigten Staaten, der ja weitgehend unter der Biden-Administration der russischen Seite weggenommen wurde, ohne eigentlich dabei das internationale Völkerrecht respektiert würde. Der russische Außenminister unterstrich also, dass solche Treffen im Moment vorbereitet würden, aber im Moment gäbe es nicht zu viel solche Signale von Seiten der amerikanischen Kollegen, die besonders stark die Erwartungen, insbesondere im Blick auf die Rückgabe des diplomatischen Besitzes, hochkurbeln würden.
0: Kontakte haben bislang noch nicht stattgefunden. Wir haben mit Marco Rubio vereinbart, dass dies bald geschehen wird. Die Experten müssen irgendwo einen konkreten Zeitplan und einen konkreten Ort abstimmen. Es geht darum, wie unsere jeweiligen diplomatischen Vertretungen arbeiten. Unsere in den Vereinigten Staaten und die amerikanischen in der Russischen Föderation. Dabei gibt es viele Fragen, darunter natürlich auch die des diplomatischen Eigentums. Zu diesem Thema haben wir seitens der Amerikaner bereits unter der Regierung von Donald Trump nie irgendwelche hoffnungsvollen Äußerungen gehört.
1: Wir sehen, besteht Russland, der russische Außenminister, einerseits darauf, dass nicht Russland derjenige ist, der sich im Moment besonders aggressiv benimmt, sondern es wird die Tatsache hervorgehoben, dass die Ukraine westliche Waffen, westliche Flugobjekte gegen Russland, gegen russische Zivilobjekte einsetzt und Russland setzt die militärischen Zwecke, militärische Mittel, meine ich, dazu ein, diese westlichen Waffen, die mit ukrainischen Händen gegen Russland eingesetzt werden, abzuschießen, abzuwehren. Auf der anderen Seite sehen wir, dass der Herr Lavrov eine gewisse Bereitschaft aufweist, weiterhin mit den amerikanischen diplomatischen Vertretern eng zu koordinieren und die Reizfaktoren auszuräumen, obwohl da bestimmte Herausforderungen vor den beiden Ländern und den beiden Seiten stehen.
3: Eins wurde der Bundeskanzler Scholz aufs Schärfste kritisiert. Dann kam Friedrich Merz und zeigte, es kann noch schlimmer werden. So kommentierte Marco Cornelus, der Generaldirektor vom Consulting-Unternehmen MC Geopolicy, die deutsche Staatsführung. Er stellte dabei klar, das Problem liege bei den europäischen Eliten.
0: Ich werde nie vergessen, wie Scholz bei einer gemeinsamen Pressekonferenz mit Präsident Biden dastand und während Präsident Biden ihm vor allen Journalisten sagte, dass die Amerikaner die Pipeline zerstören würden, blieb Bundeskanzler Scholz untätig und sagte kein Wort. Da dachte ich für einen Moment, das sei das Schlimmste. Und dann kam Merz, der noch schlimmer ist. Und wenn er sich weigert, auf seine Wähler zu hören, die ihm eine sehr traurige Wahrheit sagen, glaube ich nicht, dass sich die Lage verbessern wird. Das Problem liegt nicht bei den europäischen Bürgern, den einfachen Leuten. Das Problem liegt bei einigen europäischen Eliten, die sich nach wie vor weigern, die Realität zur Kenntnis zu nehmen.
3: Die Präsidentin der Vereinigung Institut Année de Russie, Raphaëlle Auclair, ist der Meinung, dass Russen und Franzosen sich seelisch sehr nahe stehen. Leider hätten die letzten französischen Präsidenten die Beziehungen zu Russland jedoch selbst getrübt, bemerkt die Expertin.
4: Ich spüre, dass wir uns seelisch nahe stehen. Die Russen haben eine besondere Zuneigung zur französischen Kultur. Und sehr viele Franzosen lieben Russland, die russische Literatur und Musik. Das geschieht sogar auf der Ebene der Seelen. Aber leider haben unsere Präsidenten, insbesondere die letzten, also Hollande und Macron, die Beziehungen durch ihre Politik stark beschädigt. Ich verstehe die russische Seite, denn wie soll man damit umgehen, wenn beispielsweise jemand sein Wort nicht hält? Hollande hat ja selbst zugegeben, dass er bei der Unterzeichnung der Minsker Abkommen nicht im Entferntesten vorhatte, diese auch umzusetzen. Es geschah schlichtweg, um Zeit zu gewinnen, um die Ukraine mit Waffen vollzupumpen. Das ist natürlich inakzeptabel. Ich und viele andere Franzosen bedauern diesen Ansatz sehr und würden uns nichts sehnlicher als bessere Beziehungen wünschen. Aber in der aktuellen Konstellation ist das unmöglich. Wir haben nun mal die Eliten, die wir haben. Wir haben derzeit nicht die Regierung, die unsere Interessen vertritt.
3: Der Generalmajor außer Dienst und Strategieexperte Bal Krishan Sharma erklärt, dass Russland und Indien eine besondere und privilegierte Partnerschaft verbinde. Die Länder arbeiten in verschiedenen Bereichen zusammen und Indien wolle die Felder der Kooperation mit Russland weiter ausbauen, betont der Experte.
0: Russland und Indien verbindet eine besondere und privilegierte Partnerschaft. Wenn man sich den Lauf der Geschichte anschaut, hat diese Beziehung allen Widrigkeiten der Zeit getrotzt. Wir standen einander in guten wie in schlechten Zeiten bei. Daher gibt es in beiden Ländern sehr angenehme Erinnerungen daran, dass wir zusammenstehen, wenn wir einander wirklich brauchen. Aufgrund dieser Stimmung und der guten Chemie zwischen Präsident Putin und Premierminister Modi entwickelt sich die Beziehung immer besser. Beispielsweise haben die beiden Staats- und Regierungschefs beim jüngsten Treffen, darunter auch am Rande einer erst kürzlich zu Ende gegangenen BRICS-Konferenz in Delhi, eine Einigung darüber erzielt, dass wir den bilateralen Beziehungen, die sich bislang im Wesentlichen auf die Zusammenarbeit in der Rüstungsindustrie und im Energiebereich beschränken, einen Schub geben können. Wir wollen sie jedoch ausbauen und diversifizieren. Zu den identifizierten Bereichen zählen der Technologieaustausch, gemeinsame Forschung und Entwicklung, die Zusammenarbeit bei Spitzentechnologien und disruptiven Technologien, insbesondere im Bereich der künstlichen Intelligenz, sowie die Bereitstellung hochwertiger militärischer Plattformen, wie beispielsweise das S-400-System, das wir bereits beziehen und für dessen gemeinsame Produktion in Indien ein Vorschlag vorliegt.
3: Der BRICS Plus Fashion Summit in Moskau läuft derzeit in vollem Gange. Der zweite Tag des Forums ist vor allem den wirtschaftlichen Angelegenheiten gewidmet. Darunter dem Ausbau der internationalen Kooperation und der Entwicklung der neuen Absatzmärkte. Unser Korrespondent Georg Sadovnitschi hat sich mit Vertretern der Modeindustrie darüber ausgetauscht, welche Perspektiven der laufende Gipfel für die Geschäftsführung

0: bietet.
1: Am zweiten Tag des BRICS Plus Fashion Summit stehen die wirtschaftlichen und gesellschaftlichen Herausforderungen der Modeindustrie im Mittelpunkt. Wie kann nationale Marke neue Absatzmärkte erschließen? Welche Rolle spielen internationale Partnerschaften? Und wie lässt sich eigene kreative Identität in einer zunehmend digitalisierten Welt bewahren? Eine erfolgreiche Kollektion allein reicht längst nicht mehr aus, um auf dem Weltmarkt Fuß zu fassen. Unterschiedliche Qualitätsstandards, Zertifizierungen und Handelsanforderungen erschweren insbesondere kleineren Marken den internationalen Markteintritt. Auf dem Gipfel in Moskau diskutieren Branchenvertreter deshalb über neue Möglichkeiten der Zusammenarbeit. Auch für afrikanische Modemärkte ergeben sich dabei Perspektiven.
2: Es ist ein Ort, an dem wir miteinander interagieren, Ideen austauschen und zahlreiche Partnerprogramme ins Leben rufen. Nicht nur aus designerischer Sicht, wie allgemein bekannt ist, sondern auch hinter den Kulissen in Bezug auf Politik, Vorschriften und die Schaffung eines soliden Geschäftsumfelds. Wir haben über die Zusammenarbeit zwischen den BRIC-Staaten und den Ländern des globalen Südens gesprochen und dabei einen Überblick über die zwischen ihnen bestehenden Abkommen gewonnen, um Engpässe zu beseitigen. Dadurch würde es Designern aus Russland und zum Beispiel Kenia ermöglichen, miteinander Handel zu treiben oder einander Waren zu exportieren. Das ist also der eine Aspekt. Und dann spricht man über Chancen. In den Ländern des globalen Südens haben Designer nicht allzu viele Möglichkeiten, ihre Arbeiten im Ausland zu präsentieren. Wir hatten die Gelegenheit, einige unserer Designer hierher einzuladen, um sie sozusagen auf die internationale Bühne zu bringen. Für uns als Vertreter des globalen Südens ist dies also eine ziemlich große Plattform, auf der wir einfach zeigen können, was wir zu bieten haben und gleichzeitig mit anderen Teilnehmern diskutieren und von ihnen lernen können.
1: Auch die russische Modebranche steht vor neuen Herausforderungen. Nachdem zahlreiche internationale Marken den russischen Markt verlassen haben, konnten einheimische Unternehmen ihre Präsenz ausbauen. Wie sie sich nun erfolgreich im Ausland etablieren können, ist eines der zentralen Themen des zweiten Gipfeltages.
3: Also ich bin jetzt als Vertreterin für den Egypt Fashion Design Council zum dritten Mal hier. Und ich muss sagen, und es ist jedes Mal, es sind Leute, also ich glaube, es sind über 100 Nationen vertreten, aus Amerika, Europa, natürlich Afrika, irrsinnig viel arabische Länder, Asien. Und für uns ist es eine irrsinnig gute Opportunity eben für Networking, also mit anderen Fashion Councils und auch B2B für Business to Business. Wir hatten zum Beispiel die Gelegenheit, vor 2 Tagen in der ägyptischen Botschaft ägyptische Designer zu zeigen. Das war in einem Museum hier, ein wunderschönes Museum, das All Russian Art Decorative Museum. Und der zweite Teil nach unserer Modeschau hatten wir auch eine Ballettvorführung und dann auch eine Vorführung von russischen traditionellen Kostümen. Was natürlich irrsinnig interessant war, weil die aus verschiedenen Provinzen sind und so. Und man dann natürlich auch sieht, wo viel die Inspiration von russischen Designern, die man international sieht, oft herkommt.
1: Wie international die Modebranche inzwischen aufgestellt ist, zeigt sich auch unter den Teilnehmern des Gipfels. Designer und Branchenexperten aus unterschiedlichen Regionen treffen hier aufeinander und tauschen Erfahrungen aus. Für einige Gäste ist vor allem die außergewöhnliche Vielfalt der vertretenen Länder bemerkenswert.
4: Ich finde es beeindruckend, dass der BRICS-Plus-Gipfel so viele Menschen aus so vielen Ländern zusammenbringt. Ich selbst habe noch nie so viele Menschen aus so vielen verschiedenen Ländern getroffen und bin von diesem Konzept absolut begeistert und überwältigt. Das ist ein Ausmaß, das ich selbst noch nie zuvor erlebt habe. Abgesehen vom Laufsteg geht es, wie ich schon sagte, um diesen Austausch. Was kann der Laufsteg für Designer leisten? Wie lässt sich der Erfolg auf dem Laufsteg in Umsatz umsetzen? Der Laufsteg sorgt zwar für Sichtbarkeit der Designer, aber es gibt oft auch Austauschprogramme zwischen verschiedenen Ländern, bei denen Designer im Rahmen von gesponserten Austauschprogrammen eingeladen werden, ihre Kollektionen in einem anderen Land zu präsentieren. Und ich bin davon überzeugt, dass dieser Designer, wenn die Resonanz positiv ist, alles gut läuft und sich unter den Zuschauern bestimmte Käufer befinden, die Chance hat, Aufträge in einem anderen Land zu erhalten.
1: Doch während die Branche über neue Märkte und

0: Wirtschaftliches Wachstum diskutiert, stellt sich eine weitere Frage. Wer bestimmt eigentlich den Geschmack der kommenden Generation? TikTok, Instagram und ihre Algorithmen beeinflussen zunehmend, welche Trends Kinder und Jugendliche wahrnehmen. Gleichzeitig wächst die Herausforderung, junge Menschen zu eigenständigem kreativem Denken zu ermutigen.
1: Ein 12-jähriges Mädchen suchte nach etwas für ihren Ballettunterricht. Sie suchte weder nach Mode noch nach Kleidung. Und schließlich fand sie, wonach sie gesucht hatte. Doch das, wonach sie suchte, enthielt in diesem Video auch andere Elemente des Kleidungsstils und der Mode. In den folgenden 2 Wochen wurde sie digital mit Inhalten bombardiert, die diese Produkte enthielten. Nach 2 Wochen ging sie zu ihrer Mutter und sagte: Ich habe meinen Kleidungsstil gefunden. Was bedeutet das also? Es geht nicht nur darum, dass TikTok und andere soziale Netzwerke deinen Stil diktieren. Es geht darum, dass man von Informationen umgeben ist und dass diese Informationen auch etwas beeinflussen können, worüber man noch gar nicht nachgedacht hat. Darin liegt eine Gefahr.
0: Internationale Handelsbeziehungen, die Förderung eigener Marken und die Ausbildung einer neuen Generation von Designern. Der 2. Tag des BRICS Plus Fashion Summit zeigt, dass die Modebranche weiter über den Laufsteg hinausgeht. Georg Sadovnici, RTDI, Moskau.
2: Die Umfragewerte der CDU sinken zusehends. Das ZDF zeigte nun eine Dokumentation über die Partei. Darin ist zu sehen, unter anderem, wie der CDU-Politiker Philipp Amthor einen Strandkorb ins Kanzleramt geliefert bekommt. Nach heftiger Kritik im Nachgang der Ausstrahlung der Sendung wird die Sitzgelegenheit nun in seine Heimat zurückgebracht. Doch ist das Problem wirklich der Strandkorb?
3: Ja, das sieht doch super aus. Hi, hallo Dirk. Na? Klasse.
4: Der Aufstieg von Philipp Amthor hat vor allem mit seinem sehr guten Verhältnis mit Friedrich Merz zu tun. Gleichzeitig läuft Amthor Gefahr, mit in diese Krise von Friedrich Merz zu geraten.
3: Also würden ihn so stellen, dass er schon von hier so ganz gut sichtbar ist. Finde ich eigentlich ganz gut. Für den unwahrscheinlichen Fall, dass ich den mal nutze zum Erholen, dann kann ich mir den immer noch in den Kanzlergarten drehen. Ja.

0: CDU, Kontrollverlust auf ganzer Linie. Selbstgefälligkeit, Maßlosigkeit, politische Dekadenz im Endstadium. Für mich hat das mit verantwortungsvoller Politik nichts mehr zu tun. Herr, steh uns bei.
1: Der Strandkorb hat seine Unschuld verloren.
2: Dagegen wird Ludwig XIV. Wie ein bodenständiger Dude.
0: Die CDU besingt sich selbst. Wer die Oper mag, wird Amthor lieben. Bleibt nur die Frage, ob es sich um eine Komödie oder Tragödie handelt.
1: Das Problem ist doch nicht der Strandkorb. Das Problem hier ist der Politikertypus Amthor.
3: Landesweit protestieren französische Schüler gegen die schlechten Zustände an ihren Bildungseinrichtungen. An 40 Schulen wurde der Unterricht bereits vollständig eingestellt. Insgesamt sind 180 Lehreinrichtungen betroffen. Seit Tagen erschüttern die Proteste das Land und sind inzwischen in Gewalt ausgeartet. Dutzende wurden verletzt, darunter Jugendliche, Sicherheitskräfte und Lehrpersonal.

0: In mehreren französischen Städten wurden 164 Personen im Zuge der Proteste festgenommen. In einigen Fällen blockierten Demonstranten völlig den Zugang zu Schulen, wie Aufnahmen aus der Stadt Saint-Denis zeigen. Dort zündeten Schüler sogar ein Sofa vor dem Eingangstor zum Schulgelände an. Vor allem gelten überfüllte Klassen, Personalmangel und Unterrichtsausfälle aufgrund fehlender Lehrkräfte als Gründe für den Unmut unter Schülern. Die Jugendlichen kritisieren zudem die unzureichende Ausstattung ihrer Schulen und die gestiegenen Kosten für die Mahlzeiten. Nach Angaben der französischen Lehrergewerkschaft sollten Jugendliche ihre Bedenken in geordneten Bahnen vorbringen können. Unter den Demonstranten befand sich auch der Bürgermeister von Saint-Denis, Bali Bagayoko. Er betonte, die Forderungen der Schüler müssten berücksichtigt werden. Er sieht sich jedoch dem Vorwurf ausgesetzt, einen Aufstand angestiftet und einen Müllcontainer angezündet zu haben. Nach Angaben der Regierungsminister verdienen die Sorgen der Schüler über die Zustände an den Schulen Aufmerksamkeit. Zugleich betonten die Politiker, die Polizei werde bei Gewalt oder bei Versuchen, den Schulzugang vollständig zu blockieren, eingreifen. Wie das französische Innenministerium mitteilte, bleibt die verstärkte Polizeipräsenz auch heute bestehen. Hintergrund ist das Zusammentreffen der Schülerproteste mit einem Streik der Beschäftigten im öffentlichen Dienst. Das waren die RTDE-Nachrichten. Mein Name ist Marco Jankowiak. Im Anschluss sehen Sie Mode im Iran. Ausdruck von Kunst und Individualität. Die nächsten Nachrichten folgen um 21 Uhr. Bis gleich.
1: Die ukrainische Regierung ermordet im Donbass seit 8 Jahren ihr eigenes Volk. Es ist erstaunlich, dass die westlichen Medien nicht darüber berichten und 8 Jahre lang nicht darüber berichtet haben.
2: Ich bin seit 5 Minuten hier und in nur 5 Minuten habe ich erfahren, dass die ersten Leichen, die gefunden wurden, enthauptet waren.
1: Ist es das Risiko wert? Viel hängt davon ab, wie man diese Frage beantwortet. Man tut das alles, weil man es tun muss, weil man die Pflicht hat, es zu tun.
3: Der Informationskrieg. Fast alle unabhängigen Journalisten, die aufdeckten, dass die NATO und die USA für die Eskalation der Situation in der Ukraine zu einem militärischen Konflikt verantwortlich waren, fielen ihm zum Opfer.
2: Wir werden diesen Krieg so lange fortführen, wie wir wollen. Und wir werden bis zum letzten Ukrainer kämpfen. Genau das ist die ganze Zeit im Donbass passiert. Das sind keine Objekte, das sind Menschen. Deshalb tue ich, was ich tue. Deshalb bin ich hier.

0: Iranische Mode ist ein facettenreiches Phänomen.
1: Ich würde nicht sagen, dass die Mode hier zu 100% durch den Islam geprägt ist. Ich trage moderne Kleidung, die jedoch durch klassische iranische Muster inspiriert wurde. Und ja, ich trage ein Kopftuch.
0: Kann man sagen, dass die Mode im Iran auf einem Code basiert, der über Jahrtausende hinweg geschrieben wurde? Und wo finden wir den Schlüssel, um diesen Code zu entziffern?
2: Durch unser Verständnis von Anstand und Bescheidenheit haben wir Iraner ein einzigartiges Erscheinungsbild geschaffen. Wir bringen einen einmaligen, bescheidenen Stil zum Ausdruck, eine Art bescheidene Mode.
0: Seit Jahrzehnten ist die Islamische Republik Iran das Ziel westlicher Sanktionen. Wie arbeiten Modeschöpfer unter diesen Bedingungen?
3: Für manche Leute war das komisch. Sie sagten mir, welcher Mann würde deine Kleidung kaufen wollen? Ist das überhaupt denkbar?
4: Mode im Iran ist durch eine besondere Eigenschaft geprägt. Die außergewöhnliche Fähigkeit, sich nicht nur nach vorne zu bewegen, sondern auch einen Sprung nach vorne zu wagen.

0: tragen.
1: Man kann sagen, dass die iranische Mode keine Auseinandersetzung, sondern ein Dialog ist. Ein Dialog zwischen dem, was war, dem, woran man heute glaubt, und dem, wovon man träumt.
2: Passt das so?
3: Ja, kannst du dich so hinstellen?
2: Ich habe Angst, dass ich umfalle.
3: Ist gut, dann nicht. Heb dein Kinn ein wenig an.
4: Sieht das gut aus?
3: Du machst dich zu gerade.
4: Zu gerade?
3: Ja, ein wenig. So ist es besser.
5: Mein Name ist Amir Sobdeh. Im Jahr 2011 gründete ich mit offizieller Erlaubnis die erste Modelagentur im Land. Ich bin als Irans erstes Fotomodell bekannt. Man gab mir sogar den Spitznamen Vater der iranischen Modelbranche. Hallo, hallo allerseits. Wie geht es euch?
1: Der Vater der Modelbranche ist auch ein bekannter Schauspieler. Aus mehr als 50 Bewerbern wurde er aufgrund seiner Ähnlichkeit mit Elvis Presley ausgewählt. Der Film aus dem Jahr 2020 erzählt die Geschichte eines 8-jährigen Mädchens, das sich in den Mann ihrer Träume verliebt, den King of Rock'n'Roll. Seitdem hat Amir einen weiteren Spitznamen, iranischer Elvis.
5: Der Ort nennt sich Ayat Garten. Dort filmen wir Videos und machen Fotoaufnahmen für Werbe- und Modekampagnen verschiedener Marken. Ich bringe Models dorthin und mache Werbematerial für Uhren, Kleidung und andere Dinge.
4: Ist es so richtig?
3: Ja. Schau in die Kamera. Nimm die Brille ab. Nicht lächeln. Schau geradeaus, mit festem Blick.
5: Wissen Sie, im Iran ist das Wort Model geächtet. Ich darf den Begriff nicht verwenden. Vor 15 Jahren erhielt ich die Lizenz, eine Modelagentur zu betreiben. Die einzige Lizenz dieser Art, die je im Land vergeben wurde. 2 Jahre später lief die Lizenz aus. Deshalb sprechen wir im Iran heute nicht mehr vom Modeling. Stattdessen führten wir einen neuen Begriff ein, Werbegesicht. So heuern wir Leute für die Produktwerbung an. Ich zeig dir, wie du richtig posierst. Wie du richtig stehst, die richtige Pose machst, damit du auf den Fotos bestmöglich aussiehst. So wirst du auf dem Fotomaterial anders aussehen. Schau mich an. Schau auf meinen Finger. Jetzt drückst du mit dem Finger zu fest. Nicht zu fest. Halte den Kopf so. Ein wenig drehen. Ein wenig nach unten. Danke, das ist gut. Okay, jetzt kannst du ihn fotografieren. Wir erhielten einen Auftrag von einer Marke. Sie wollten von uns mehrere Gesichter sehen, mehrere Models. Zur Erinnerung, Model dürfen wir nicht mehr sagen. Also haben wir ihnen mehrere Werbegesichter präsentiert. Lasst uns Donja holen. Donja ist ein professionelles Model. So ist gut. Okay, die Füße weiter auseinander. Pose. Danke. Achte auf dein Bein. Seit dem Jahr 2020 ist dies die einzige Modeschule im Iran, an der die Teilnehmer über mehrere Jahre hinweg studieren. Wir veranstalten praktischen Unterricht. Vor kurzem kam ein neues Gesetz heraus, welches den theoretischen Unterricht ebenfalls verbietet. Das erschwert unsere Arbeit zusätzlich.
1: Amir Sobdeh kam im Jahr 1979 zur Welt, dem Jahr der Islamischen Revolution. Die Monarchie wurde gestürzt und es entstand eine theokratische Republik. Trotz der heimischen Gesetze und westlichen Sanktionen, die die Modelbranche stark einschränkten, bildete Amir im Laufe seiner Karriere hunderte Models aus.
5: Einerseits hatte ich Glück, andererseits aber auch nicht. Ich wünschte, ich hätte die Vergangenheit gesehen, die Kultur aus der Zeit davor.
1: In den 1960er Jahren startete Reza Pahlavi, der Schah von Iran, ein allumfängliches Modernisierungsprogramm, welches Unternehmen aus dem Westen Tür und Tor öffnete. Sombad Jakubian war ein junger Mann, als die iranische Modeindustrie sich rapide zu entwickeln begann. Heute ist er ein legendärer Modeschöpfer. Mitte der 1970er Jahre inszenierte er seine einzige Modenschau im Hotel Continental. Es war eine klassische Modenschau auf dem Laufsteg.

0: Es war unglaublich. Wir verkauften so viele Eintrittskarten, dass keine Sitzplätze übrig waren und wir Rückerstattungen zahlen mussten. Viele Leute kamen nicht hinein und mussten draußen bleiben.
1: Heutzutage wäre eine solche Darbietung ein Verstoß gegen das islamische Recht. Aber damals, nur ein paar Jahre vor der islamischen Revolution, veröffentlichte Hakoubian Irans ersten Modekatalog mit Männer- und Frauenbekleidung.
0: Ich kam 1945 zur Welt und begann mit 10 Jahren zu arbeiten. Ich stamme aus Tabriz und dort begann ich auch mit meiner Arbeit. Der Vater meines Lehrers war Schneider, er stammte aus Russland. Er brachte mir die Grundlagen bei. Die sowjetische Botschaft in Tabriz war sehr großzügig. Die meisten meiner Kunden waren Russen. Ich stellte Pelzmäntel für sie her, die sie in Sibirien trugen. Die Iraner, so wie die Russen auch, lieben es, sich gut zu kleiden. Bei uns gibt es viele verschiedene Ethnien, jede mit ihrem eigenen Charakter. Das macht unsere Kleidung so vielfältig. In Sachen Kleidung sind wir uns ähnlich, weil wir Europäer sind.
2: Hier beschäftigen wir rund 300 Leute. Sie arbeiten sowohl in der Abteilung für klassische Anzüge, Jacken und Hosen, als auch in der traditionellen Schneiderei, wo sie Maßanzüge herstellen.
0: Nach der Revolution wandelten wir unseren Familienbetrieb in eine industrielle Fertigung. Durch diese Art der Produktion wollten wir Einfluss auf die Industrie nehmen.
2: Diese Nähmaschine ist eines dieser besonderen Modelle, die so fein arbeiten, dass es wie Handarbeit aussieht. Auf dieser Seite sieht man überhaupt nichts. Und auf der anderen Seite macht sie einen sehr feinen Saum.
0: Vor mehr als 20 Jahren führte ich die modernste Technik zur Bekleidungsherstellung im Iran ein. Zuerst hatte ich Zweifel, dass wir sie zum Laufen bringen würden. Aber in weniger als 6 Monaten lief alles reibungslos.
2: Hier haben wir ein Muster unserer Arbeit. Es ist wunderschön von Hand genäht. Kein einziger Tropfen Kleber wurde verwendet. Es ist alles aus Stoff. Wirklich wunderschöne Arbeit.
0: Wir haben ein großartiges Potenzial. Wenn sich die Lage normalisiert, können wir unsere Bekleidung auf dem russischen Markt etablieren. Vorausgesetzt, die globale Lage kehrt zur Normalität zurück.
2: Dies hier ist eine traditionelle Schneiderei. Sombat Hakoubian wollte die Tradition der Handnäherei erhalten. Alles, was Sie hier sehen, ist Handarbeit.
0: Heute befinden wir uns im 21. Jahrhundert und die Lage hat sich geändert. Die Probleme, mit denen wir konfrontiert sind, sind keine wahren Schwierigkeiten. Es ist nur eine Phase, die vorübergehen wird und wir werden unsere Ziele erreichen.
3: Man kann Mode nicht einzäunen, ihr keinen Platz zuweisen, um zu verhindern, dass sie sich im Land etabliert. Mode hat schon immer existiert. Kunst ist in gewisser Weise fließend und Mode ist Kunst, die sich in zeitgenössischer Kleidung manifestiert.
1: Diese Kleider muten wie moderne Kunstwerke an, die nicht getragen, sondern nur auf internationalen Ausstellungen gezeigt werden.
4: Das Thema dieses Kleids sind Safranblüten. Es wurde bei einer UNESCO-Ausstellung in der Schweiz präsentiert. Das primäre Designelement sind die Blüten, deren zierliche und fragilen Blätter wir im Stoff nachbilden. Dieses Kleid gewann den ersten Preis in einem Wettbewerb unter den Golfstaaten im Nationalen Museum in Katar. Wenn man sich die einzelnen Elemente anschaut, angefangen beim Schnitt bis hin zu den Mustern im Stoff, wird offensichtlich, dass sie auf die Kunst der Safavid-Ära aus Isfahan zurückgehen.
1: Die Designerin dieser Teile fertigt auch maßgeschneiderte Kleidung im für Iran typischen, schlichten Modestil an. Dieses Design zeichnet sich gleichzeitig durch Eleganz und Zurückhaltung aus.
3: Ein weiterer wichtiger Punkt ist der, dass die Leute immer dann, wenn vom islamischen Erscheinungsbild die Rede ist, an Kopfbedeckungen denken. Natürlich gibt es in unserem Land keine freizügige Kleidung. Absolut keine. Nichtsdestotrotz kann Kleidung modern sein, auch wenn der Kopf bedeckt ist und man nach dem Islam lebt.
1: Im Jahr 1936 verbot Schah Reza Pahlavi alle Arten der islamischen Verschleierung für Frauen im Iran. Dies, obwohl der Hijab in der Gesellschaft tief verankert war. Und so kam es, dass die Anordnung auf breite Ablehnung stieß und Frauen nach Pahlavis Abdankung wieder begannen, Schleier zu tragen. Pahlavis Sohn Mohammad Reza vertrat eine säkulare, pro-westliche Haltung und lehnte die Wiedereinführung des Hijab ab. Nach der Islamischen Revolution im Jahr 1979 wurde die Kopfbedeckung für Frauen per Gesetz zur Pflicht.
5: Dies ist eine Art islamischer Stil. In der Vergangenheit war alles grau in grau, aber heute ist die Kleidung hell und farbenfroh. Man legt großen Wert auf Harmonie und das Zusammenspiel der Farben. Zum Beispiel in den arabischen Ländern, die ebenfalls islamisch sind, tragen die Menschen meist schwarz. Im Iran liegen die Dinge aber anders. Hier legt man mehr Wert auf Harmonie und Farben als je zuvor.
1: Übrigens gehören diese Teile ebenfalls zur bescheidenen Mode. Es sind Kleidungsstücke im lockeren iranischen Stil. Es gibt mehrere Varianten, weite Röcke und Hosen sowie Abayas und locker geschnittene Kleider. Viele dieser Kleidungsstücke werden im Iran gefertigt.
5: Jetzt zeige ich Ihnen ein Kopftuch und wie man es richtig trägt. Dieses Kopftuch trägt man unter dem Chador. Generell ist der Chador so etwas wie ein universelles Symbol für den Islam.
1: Burkas und Niqabs, die das Gesicht komplett verdecken, sind nicht Teil der traditionellen Garderobe Irans. Um so etwas wie einen islamischen Stil zu schaffen, tragen die Frauen hier den Chador.
5: Im Alltag tragen wir meist einen schlichten Chador. Bunte und gemusterte Varianten werden zu Besuchen oder Feierlichkeiten getragen. Für das Gebet gibt es einen speziellen Chador. Die meisten Modelle, die heute beim Gebet getragen werden, sind aus leichteren und atmungsaktiven Stoffen gefertigt, um beim Gebet einen gewissen Komfort zu bieten. Sie sind aus Baumwolle hergestellt, sind aber etwas schwieriger anzulegen. In diesem Chador fällt das Gebet sehr leicht. Wenn wir zu Hause sind und bequeme Kleidung anhaben, müssen wir diesen Chador nur überwerfen und schon sind wir komplett verschleiert. Wie Sie sehen, sind die Hände nicht bedeckt, was beim Gebet die nötige Bewegungsfreiheit bietet.
6: Auf die
1: Das Hijab-Gesetz wurde nicht abgeschafft, aber es wird im Iran auch nicht mehr so strikt umgesetzt. Somit bieten sich neben dem Chador auch andere Optionen zur Kopfbedeckung an. Ein einfaches Kopftuch, das Rusari, oder ein Schulterumhang oder schlicht ein Schal, je nach Jahreszeit. Es geht auch ein Magne, eine Art Schal, bei dem die Enden zusammengenäht sind.
3: Zum Beispiel hätte ich vor 10 Jahren eine Institution besuchen wollen, ohne einen Magne zu tragen, hätte man mich nicht hineingelassen. Ein Magne war damals Pflicht. Schminke war nicht erlaubt. Nur so hätte man mich hereingelassen. Heute ist alles anders. Die Vorgaben sind lockerer und ich kann ein leichtes Kopftuch und ein wenig Schminke tragen.
1: In den Straßen Teherans herrscht noch größere Freiheit. Moderne Iranerinnen folgen den weltweiten Trends und kleiden sich, wie es ihnen gefällt. Man kann also durchaus sagen, dass die Straßenmode frei von jeglichen Konventionen ist. Die Kleidung repräsentiert den individuellen Geschmack.
4: Mein Name ist Saideh Mohammadi. Seit fast 20 Jahren arbeite ich als Designerin und seit fast 12 Jahren als professionelle Stilistin. Heute besuche ich die Iran Mall zum ersten Mal. Natürlich habe ich gehört, dass es das größte Einkaufszentrum der Welt ist und dass sich dort Irans größte Bibliothek befindet.
1: Im Jahr 2018 öffnete die Iran Mall in Teheran ihre Pforten und gilt als das größte Einkaufszentrum der Welt. 1.950.000

0: 1000 Quadratmeter, das entspricht 270 Fußballfeldern. Für eine Stylistin ist dies ein beeindruckender Marktplatz.
1: Morgen feiert man im Iran die Yalda-Nacht und ich kann Ihnen zeigen, welche Kleidung ein iranisches Mädchen zu diesem Ereignis auswählen würde.
0: Die persische Wintersonnenwende wird im Iran in der längsten und dunkelsten Nacht des Jahres gefeiert, um den 21. Dezember. Familien und Freunde kommen zusammen und man liest bis zum Morgengrauen aus den Gedichten des Hafiz, des bekanntesten persischen Dichters und Mystikers des Iran.
1: Meiner Meinung nach könnte man einen Rock wie diesen tragen. Oder Hosen in dunklen oder vielleicht sogar grünen Tönen. Zusammen mit dunklen oder roten Schuhen und einer weinroten Tasche. Das wäre eine schöne Ausstaffierung.
0: Die Wahl der roten Töne ist vollkommen gerechtfertigt. Dieser Nationalfeiertag wird traditionell mit allen möglichen Rottönen begangen. Die Tische werden mit reifen Granatäpfeln und Wassermelonen gedeckt.
1: Hier scheint das Rot durch. Wo ist die Umkleidekabine? Selbstverständlich lassen wir uns von unserer persischen Kultur inspirieren. Da aber der Islam in unserem Denken derart verankert ist, können wir ihn nicht einfach ignorieren. Für uns beginnt die Mode zuerst in der Seele und erst dann im Äußeren. Das hier wirkt sehr harmonisch. Es reflektiert meinen Stil, bei dem alles zusammenspielt. Meine komplette Kleidung ist heimisch hergestellt. Das meiste, was ich trage, wird im Iran genäht. Diese Kleidung verkörpert neue Ideen, wie ich sie sonst nirgends in der Welt sehe.
0: Irans Modemarkt ist klar in das Modesegment und den Massenmarkt zu unterteilen. Im Jahr 2018 verbot die Regierung ausländische Marken im Land, was einheimischen Designern neue Möglichkeiten eröffnete, die eigene Kreativität zu entfalten.
2: Mein Name ist Nazanin Hariri und ich bin Designerin von Herrenbekleidung. Hier befinden wir uns im Museum der Sadabad Palastanlage, genauer gesagt in der Abteilung, die historischen Kostümen gewidmet ist. Dieses sehr schöne Jackett mit den gestickten Elementen hat sofort meine Aufmerksamkeit erregt. Dieser Rock mit seinen handgestickten Mustern gefällt mir ebenfalls. Oder diese Hosen, auch sie stammen aus dieser Zeit und waren damals sehr modisch. Eine wahrlich wunderschöne Sammlung. In Teheran begannen alle mit der Herstellung von Frauenbekleidung. Und da dachte ich, was ist mit den Männern? Was soll aus den Männern werden? Warum entwirft niemand Kleidung für Männer?
0: Seit mehreren Jahren arbeitet Nazanin Hariri an einem Unisex-Konzept. Sie entwirft universelle Kleidung für Männer und Frauen. Ihre Entwürfe stehen mit den islamischen Traditionen nicht im Widerspruch, was im Iran besonders wichtig ist.
2: Hier sind wir in Nazanin Hariris Ausstellungsraum. Jeder kann hierher kommen, sich umschauen und Kleidung kaufen. Dies ist meine neue Kollektion, eine Weste im Unisex-Stil. Sie wurde aus klassischem Stoff und Samt gefertigt. Schauen Sie sich auch dieses Teil an. Mit diesem Design versuche ich, den iranischen Stil so gut wie möglich zu repräsentieren. Es ist ein Wintermantel. Dieses Jahr umfasst meine Kollektion Mäntel, die aus Samt gefertigt sind. Im Sommer tragen wir meist Umhänge. Zum Beispiel, was ich gerade trage, könnte man als einen Umhang bezeichnen. Ich aber nenne es einen Kimono. Meine Modelle unterscheiden sich generell durch die Materialien, die ich zum Einsatz bringe. Außerdem habe ich ein Emblem auf all meinen Kleidungsstücken. Es ist eine Ein-Rial-Münze aus der Schah-Ära.
3: Die hier gezeigten Ausstellungsstücke gehören in die Zeit der Pahlavi-Dynastie. Man sieht, dass die Kleidung für offizielle Anlässe gefertigt wurde. Dieser Stoff stammt aus Kaschan. Er ist handgefertigt und mit goldenen Ornamenten bestickt. Ein sehr eleganter Stoff, der für die breite Masse unerschwinglich war. Sein Gewicht verleiht ihm

0: eine gewisse Noblesse. Zwischen den Seidenlagen ist Gold eingewebt.
1: Dieser Faden besteht aus echtem Gold, 24 Karat.

0: im Sassanidenreich und in der Safawiden-Dynastie, den beiden für den Iran bedeutendsten Abschnitten der Geschichte, ungefähr dieselbe wichtige Rolle wie heutzutage das Rohöl.
1: Umhänge und Tischdecken aus Kaschmir. Willkommen. Schauen Sie sich alles an. Seidenschals aus Kaschmir. Und gar nicht teuer.
2: Im Iran werden noch heute alte Fabriken betrieben, die für die Qualität ihrer Produkte berühmt sind. So zum Beispiel der luxuriöse königliche Terme. Der Stoff trägt traditionelle Muster und besteht aus Seide und Wolle.
3: Terme kommt niemals aus der Mode. Er wird noch in 100 oder 200 Jahren von Bedeutung sein und immer wunderschön. Jedes Muster hat seinen eigenen Charme. Die Kombination aus Farben und Mustern und dekorativen Elementen ist einfach prachtvoll. All dies ist im Iran hergestellt und vermittelt unsere Kultur.
2: Dieser Stoff wird auch Goldbrokat genannt und wird im großen Basar in Teheran angeboten, dem ältesten Basar der Stadt und größten überdachten Marktplatz der Welt.
4: Schauen Sie es sich gerne genau an. Eine gute Stoffstärke. Dort haben wir noch eine preiswertere Option. 280 Tomans.
5: Nein, danke. Ich schaue mir das hier genau an.
2: Irans Produktionszentrum liegt in der Provinz Yazd. Die Kunsthandwerker hinterlassen in dem Stoff eine individuelle Markierung, um alle Zweifel an der Herkunft zu zerstreuen.
5: Gut, ich nehme diesen Stoff. Er hat eine bessere Komposition. Iranisches Türkis. Geben Sie mir bitte 2,5 Meter. Es gibt Stoffe, die noch wesentlich teurer sind. Dies hier ist eine moderate Option. Ich habe Stoff mit dem Botim-Muster für das Kindertheater gekauft.
6: Der Iran ist ein Land mit einer sehr langen Geschichte. Wir haben einen reichen Schatz an bedeutsamen Dingen, die von Generation zu Generation weitergegeben werden. Mein Kostüm erhält seine Bedeutung durch die aufgestickten Muster. In meiner Sammlung habe ich mehr als 150 Teile. Die Provinz Hormozgan bietet eine große Vielfalt einheimischer Kleidung. Dies hier nennen wir Lachaki. Es wird unter einem Tüllschal getragen. Dieser Goldbrokat wird auf dem Gesicht getragen. So, es bedeckt fast das gesamte Gesicht und schützt es so vor der Sonne. Und dieser Umhang wird wie ein Hijab getragen. Er schützt das Haar vor der sengenden Sonne. Und hier haben wir ein großzügig geschnittenes Kleid. Die Ärmel sind hier eingearbeitet und darunter ist alles sehr luftig, damit die Luft zirkulieren kann und einem nicht heiß wird. Unter diesen Kleidern kann man auch Hosen tragen. All diese Schleifen sind handgenäht.
2: Frauen in der Provinz Hormozgan tragen solche Kleidung noch immer, insbesondere auf den Inseln. Hier sagen die Leute, die Kleidung einer Person sei deren Ausweis. Und deshalb versuchen die Belutschen, Luren und Bachtiaren, die vielen Völker und Stämme im Iran, an ihrer traditionellen Kleidung festzuhalten.
6: Unsere Designer haben verstanden, welch eine reiche Kultur wir haben. Indem wir unsere historischen Erfahrungen in unserer Kleidung wiedergeben, können wir der Welt unsere eigene Mode anbieten.
3: Ich sagte immer, ich werde beweisen, dass Männer eines Tages zu mir kommen werden, um sich von mir ihre Kleidung nähen zu lassen. Und genau das ist 2025 passiert. Hier, in dieser Gegend von Tadschrisch, werden exklusive Stoffe angeboten und man findet allerlei interessante Muster. Wir besuchen immer mehrere Geschäfte und schauen uns die Waren an. Ich habe Lieferanten, die mir Fotos schicken. Aus der Türkei und Dubai und auch einige wenige aus Italien. Ich suche mir aus, was ich brauche, mache eine Bestellung und hole die Stoffe in den Iran. Das dauert ungefähr einen Monat. Ich liebe meine Arbeit und natürlich möchte ich sie nicht verlieren. Selbst wenn ich ausschließlich Stoffe aus dem Iran kaufen müsste, könnte ich mit diesen Stoffen aus meiner Kreativität das Beste machen.
7: Wir haben auch limitierte Angebote an Stoffen, von denen wir nur sehr wenige auf Lager haben. Diesen Umhang zum Beispiel kann ich Ihnen anbieten. Er ist aus Seide gemacht.

0: gemacht. Ich denke, ich nehme ihn. Es ist ein wunderschöner Stoff. Ich liebe den Iran sehr. Und es macht mich traurig, wenn ich daran denke, dass ich das Land verlassen müsste. Aber ich möchte, dass meine Arbeit auf der ganzen Welt zu sehen ist. In den vergangenen paar Jahren begann man, meine Kleidung zu tragen. In Dubai, Kanada, London, USA, Türkei, Berlin und Portugal.
1: Dieses Buch handelt von iranischen Designern, die im Ausland leben und arbeiten. Mehr als 100 iranische Designer sind hier gelistet.
2: Die Quelle ihrer Inspiration sind die Geschichte und Traditionen des Iran. Ihre Arbeit ist nicht die Wahl zwischen Bescheidenheit und Freiheit, sondern ein Kompromiss, ein einzelnes und doch sehr komplexes Muster.
3: Dieses Kleid ist ein Symbol für den Iran. Eine Kombination aller iranischen Elemente in einem Kleid zusammengefasst. Bekannt als Iran-Docht.
2: Oder mit anderen Worten, Tochter des Iran. Das Kleid befindet sich im Iran, während die Designerin Sonia Dashab aktuell in zwei Städten arbeitet, Dubai und Stockholm.
3: Dieses Kleid reflektiert meinen Iran. Kulturelle Besonderheiten, wie sie in Shiraz oder Isfahan vorkommen. Isfahan wird durch den Saum am unteren Ende repräsentiert. Der Einfluss von Shiraz findet sich in der Mitte des Kleides. Der obere Teil zeigt eine Kombination aus Kunst- und Architekturelementen, sowohl aus Isfahan als auch aus Shiraz.
2: Sanktionen halten den Iran zwar von den Laufstegen der Welt fern, haben seine Mode aber zu etwas Besonderem gemacht. Letztendlich waren es diese Einschränkungen, die zu Genialität und innerer Freiheit führten. Was bringt dieses Kleid also stärker zum Ausdruck? Das Verbot oder den Traum?
4: Spreng es!
5: Es hat noch niemanden Minen gegen Zivilisten produziert. Aber die Ukrainer setzen sie gegen Zivilisten ein.
6: Was ist das, wenn nicht Terrorismus? Hier in der Nähe befindet sich ein Kindergarten und eine Schule.
7: Dieser Gegenstand wurde von Ingenieuren entwickelt, um eine Person zu verkrüppeln.
8: Ich will noch das Ende von diesem ganzen Schlamassel erleben. Es muss ein Tribunal geben.
9: Die meisten Geschosse sind auf Häusern gelandet, in Gärten oder Höfen. Wir gehen große Risiken ein und graben.
5: Alles wird gut werden. Wir werden siegen.
10: Der Tag des Sieges ist Russlands wichtigster und heiligster Nationalfeiertag. Vor 80 Jahren, nach dem Sieg über Nazi-Deutschland, marschierten die Helden, die diesen historischen Sieg in vier langen und brutalen Jahren errungen hatten, triumphierend über dieses Kopfsteinpflaster.
11: Kameraden der Roten Armee und der Roten Marine, Waffenbrüder, ich grüße euch und beglückwünsche euch zu eurem großen Sieg über den deutschen Imperialismus.
12: An der Parade nahmen die Soldaten von den 10 Fronten teil, an denen der große Vaterländische Krieg gewonnen wurde.
13: Mehr als 35.000 Soldaten wurden ausgewählt.
12: In der Roten Armee kämpften Angehörige aller Ethnien. Es war wichtig, die Einheit und den multinationalen Charakter des Landes hervorzuheben.
13: Diesen großartigen Menschen, diesen Helden, gedenken wir heute.
14: Waldai Diskussionsclub, die internationale Dialogplattform, setzt ihre Arbeit den zweiten Tag in Folge fort. Im Fokus stehen Sitzungen zu den zentralen globalen Ereignissen und Herausforderungen. Heute fand auch ein Treffen mit dem russischen Außenminister Sergej Lavrov statt. Optimismus versus Realität. Bei der Verleihung des Schulpreises 2026 versicherte Bundeskanzler Merz, die Probleme im Bildungssystem seien nicht so gravierend. Sein Optimismus steht jedoch im Widerspruch mit jüngsten Untersuchungen. Unter Jugendlichen herrscht ein immer größerer Mangel an Grundkompetenzen.

0: Proteste nach Zwangsräumung. In einigen Städten Spaniens sind Proteste ausgebrochen. Auslöser war die gewaltsame Vertreibung einer 87-jährigen Frau aus ihrer Mietwohnung. Mehrere Politiker kritisieren die Regierung von Ministerpräsident Pedro Sánchez dafür, dass die Wohnungskrise im Land solche Ausmaße angenommen hat. Guten Abend, hier ist RTDE mit den 21 Uhr Nachrichten. Mein Name ist Marco Jankowiak. Das 23. Jahrestreffen des Internationalen Waldai-Diskussionsclubs geht heute weiter. Auf dem heutigen Programm standen Sitzungen zu den Themen Wirtschaft, Asien, Europa und Nahost. Insbesondere bei der Sitzung zur Wirtschaft des Widerstands wurde erörtert, wie sich die Weltwirtschaft an geopolitische Schocks anpasst. In der Asiensitzung diskutierten die Teilnehmer über die asiatische Region als neues Zentrum der Welt. Unterdessen fand eine Sitzung zum Europa von morgen statt, bei der die Kriegsrhetorik sowie die gesellschaftspolitische Transformation Europas im Fokus standen. Zudem gab es eine Sondersitzung zum Nahen Osten, auf der die unlösbaren Widersprüche dieser kochenden Region besprochen wurden. Das zentrale Ereignis des Tages war das Treffen mit dem russischen Außenminister Sergei Lavrov. Es war der aktuellen internationalen Agenda und der Position Russlands zu einer Reihe von Fragen gewidmet. Zum heutigen Tag auf dem Forum und seinen Ergebnissen sprachen wir mit unserem Korrespondenten vor Ort, Ivan Medvedev.
1: Es gab heute insgesamt 4 Sitzungen, die wurden, wie im Vorbericht erwähnt wurde, zuallererst der Resilienz der Weltwirtschaft gewidmet, denn im Moment ist die internationale Lage ziemlich angespannt. Es gibt eine Reihe Konflikte, von denen die Weltpolitik und insbesondere auch die Wirtschaft geprägt wird. Es wurde auch unter anderem zum Beispiel die Lage im Nahost besprochen. Aber der Höhepunkt des heutigen Tages war natürlich das Treffen mit dem russischen Außenminister Sergei Lavrov. Er hielt zuerst ein geschlossenes Treffen, also ein Treffen zwischen hinter verschlossenen Türen. Daraufhin trat er vor die Presse und er antwortete auf eine Reihe Fragen der Presse. Die eine davon betraf das Treffen mit Wadephul am Rande der UN-Vollversammlung in den Vereinigten Staaten. Lavrov wurde gefragt, ob er nicht den Eindruck habe, dass Deutschland damit signalisieren wolle bzw. damit erreichen wolle, dass Deutschland nicht außerhalb des diplomatischen Prozesses zwischen Russland und den Vereinigten Staaten um die Ukraine herum gelassen werde. Darauf entgegnete Lavrov, er habe den Eindruck, dass Deutschland im Moment versuche, den Zug sozusagen nicht zu verpassen, obwohl Deutschland sehe, dass dieser Zug an Fahrt aufnehme. Aber das Interessanteste ist von mir aus gesehen, dass Lavrov gesagt hat, dass Wadephul ihm klar gemacht hatte, dass das Ziel dieses Treffens eigentlich war, zu zeigen, dass das, was in der Öffentlichkeit seitens Deutschlands über die Unterstützung der Ukraine gesagt wird, so eigentlich auch gemeint werde.
2: Es fällt mir schwer zu beurteilen, was Deutschland damit bezweckt. Ich denke, eine der naheliegenden Erklärungen ist einfach der Wunsch, den Anschluss nicht zu verpassen. Sie sind der Meinung, dass der Zug bereits Fahrt aufgenommen hat. Ich weiß nicht, ob das stimmt. Es fällt mir schwer zu beurteilen, ob Sie damit die Ukraine-Krise meinen. Denn die Ukraine-Krise ist mit einer Vielzahl europaweiter Probleme verbunden. Der Militarisierung der Europäischen Union, den ständigen Behauptungen, dass die NATO expandieren und das ukrainische Regime aufnehmen werde, dass Russland der ewige Feind sei und dass wir in 3 Jahren Krieg führen würden. Wenn solche Parolen fallen und das Ziel, wie Herr Wadephul selbst erklärte, lediglich darin besteht, diese Parolen hinter verschlossenen Türen ohne Presse zu wiederholen, damit Russland sozusagen begreife, dass all das tatsächlich der Wahrheit entspricht, dann ist das ein fruchtloses, ich würde sogar sagen, schädliches Unterfangen. Und es ist sehr bedauerlich, dass solche Persönlichkeiten aus der Europäischen Union und aus der NATO im Grunde genommen die Rolle des Sprachrohrs dieser europäischen Intrige übernehmen.
1: Ein wisslicher Medienvertreter, Vertreter von etablierten angelsächsischen Medien, fragte den Herrn Lavrov, ob Russland tatsächlich es wolle, die grobe Kraft einzusetzen. Er ging auf eine Äußerung von Lavrov ein, die er angeblich laut den Worten dieses wisslichen Vertreters vor kurzer Zeit getätigt habe. Und er sprach natürlich auch das im Westen so beliebte Thema, das sich vielleicht in Verschwörungstheorien einreihen könnte, über die angeblichen russischen hybriden Attacken. Also er fragte Lavrov, was er damit gemeint habe, dass Russland angeblich die Anwendung der groben Kraft gegen den Westen nicht ausschließe. Darauf erwiderte Lavrov, was eigentlich der westliche Medienvertreter mit der groben Kraft gemeint habe. Nicht etwa vielleicht die Abschießung der westlichen Waffen, die die Ukraine laut Lavrov gegen russische Zivilobjekte einsetze.
2: Wenn Sie zugeben, dass man uns mit Ihren Waffen angreift und wir diese Waffen abschießen, dann nennen Sie das, wie Sie wollen. Aber dass es sich hierbei um einen Krieg handelt, den Europa gegen uns führt, daran habe ich keinerlei Zweifel. Darüber haben wir schon seit langem gesprochen.
3: Und was ist mit roher Gewalt? Sie werfen also dem Westen vor, rohe Gewalt anzuwenden, oder?
2: An die Formulierung rohe Gewalt kann ich mich nicht erinnern.
3: Sie haben erst kürzlich gesagt, dass der Westen zu roher Gewalt greift.
2: War das, was in Venezuela geschehen ist, nun sanfte Gewalt oder rohe Gewalt? Was mit den Nord Stream Gaspipelines geschehen ist das sanfte Gewalt oder rohe Gewalt? Dass die iranische Führung zusammen mit ihren Familien, einschließlich der Kinder, bombardiert und vernichtet wurde, ist das keine rohe Gewalt?
3: Aber greift Russland in der Ukraine nicht jeden Tag zu roher Gewalt?
2: Wenn Sie die Vernichtung der Infrastruktur meinen, die vom Nazi-Regime mit Unterstützung des Westens zur Kriegsführung gegen die Russische Föderation genutzt wird, dann greifen wir zu roher Gewalt, um diese direkte Bedrohung gegen uns niederzuschlagen.
1: Zudem wurde der russische Chefdiplomat zu möglich bevorstehenden Treffen mit US-Vertretern zur Aushebung, zur Ausräumung der Reizfaktoren in den russisch-amerikanischen Beziehungen gefragt. Darauf sagte Lavrov, dass solche Treffen im Moment vorbereitet würden. Das heißt, eine solche Entscheidung sei vorhanden zwischen ihm und seinem amerikanischen Amtskollegen, dem Staatssekretär Marco Rubio. Die Experten würden in der nächsten Zukunft an der Vorbereitung solcher Treffen arbeiten. Es gehe bei diesen Treffen um die Arbeit der diplomatischen Vertretungen in den jeweiligen Hauptstädten, in den jeweiligen Ländern und darüber hinaus über die Frage des russischen diplomatischen Besitzes in den Vereinigten Staaten, der ja weitgehend unter der Biden-Administration der russischen Seite weggenommen wurde, ohne eigentlich dabei das internationale Völkerrecht respektiert würde. Der russische Außenminister unterstrich also, dass solche Treffen im Moment vorbereitet würden, aber im Moment gäbe es nicht zu viel solche Signale von Seiten der amerikanischen Kollegen, die besonders stark die Erwartungen, insbesondere im Blick auf die Rückgabe des diplomatischen Besitzes, hochkurbeln würden.
2: Kontakte haben bislang noch nicht stattgefunden. Wir haben mit Marco Rubio vereinbart, dass dies bald geschehen wird. Die Experten müssen irgendwo einen konkreten Zeitplan und einen konkreten Ort abstimmen. Es geht darum, wie unsere jeweiligen diplomatischen Vertretungen arbeiten. Unsere in den Vereinigten Staaten und die amerikanischen in der Russischen Föderation. Dabei gibt es viele Fragen, darunter natürlich auch die des diplomatischen Eigentums. Zu diesem Thema haben wir seitens der Amerikaner bereits unter der Regierung von Donald Trump nie irgendwelche hoffnungsvollen Äußerungen gehört.
1: Wir sehen, besteht Russland, der russische Außenminister, einerseits darauf, dass nicht Russland derjenige ist, der sich im Moment besonders aggressiv benimmt, sondern es wird die Tatsache hervorgehoben, dass die Ukraine westliche Waffen, westliche Flugobjekte gegen Russland, gegen russische Zivilobjekte einsetzt und Russland setzt die militärischen Zwecke, militärische Mittel, meine ich, dazu ein, diese westlichen Waffen, die mit ukrainischen Händen gegen Russland eingesetzt werden, abzuschießen, abzuwehren. Auf der anderen Seite sehen wir, dass der Herr Lavrov eine gewisse Bereitschaft aufweist, weiterhin mit den amerikanischen diplomatischen Vertretern eng zu koordinieren und die Reizfaktoren auszuräumen, obwohl da bestimmte Herausforderungen vor den beiden Ländern und den beiden Seiten stehen.
0: Die Präsidentin der Vereinigung Ernst de Thü an de Rus Raphael Auclair. ist der Meinung, dass Russen und Franzosen sich seelisch sehr nahe stehen. Leider hätten die letzten französischen Präsidenten die Beziehungen zu Russland jedoch selbst getrübt, bemerkt die Expertin.
4: Ich spüre, dass wir uns seelisch nahe stehen. Die Russen haben eine besondere Zuneigung zur französischen Kultur. Und sehr viele Franzosen lieben Russland, die russische Literatur und Musik. Das geschieht sogar auf der Ebene der Seelen. Aber leider haben unsere Präsidenten, insbesondere die letzten, also Hollande und Macron, die Beziehungen durch ihre Politik stark beschädigt. Ich verstehe die russische Seite, denn wie soll man damit umgehen, wenn beispielsweise jemand sein Wort nicht hält? Hollande hat ja selbst zugegeben, dass er bei der Unterzeichnung der Minsker Abkommen nicht im Entferntesten vorhatte, diese auch umzusetzen. Es geschah schlichtweg, um Zeit zu gewinnen, um die Ukraine mit Waffen vollzupumpen. Das ist natürlich inakzeptabel. Ich und viele andere Franzosen bedauern diesen Ansatz sehr und würden uns nichts sehnlicher als bessere Beziehungen wünschen. Aber in der aktuellen Konstellation ist das unmöglich. Wir haben nun mal die Eliten, die wir haben. Wir haben derzeit nicht die Regierung, die unsere Interessen vertritt.
0: Der ehemalige britische Diplomat und Non-Resident Fellow am Quincy-Institut Ian Proud sieht Deutschland als einzige westeuropäische Großmacht, in der alternative Parteien essentielle Themen mit den Bürgern debattieren. Im Vereinigten Königreich hingegen würden solche Diskussionen vermisst, warnt der Experte.
2: Ich glaube, eigentlich ist es nur in Deutschland, dass sich solche Verschiebungen allmählich in der konkreten Debatte mit den Bürgern niederschlagen, in der es darum geht, was wollt ihr eigentlich? Wollt ihr eine Fortsetzung der Politik à la Merz nach dem Motto, wir müssen akzeptieren, dass ein Krieg mit Russland unvermeidlich ist? Merz hat eine Zustimmungsrate von weniger als 10%, offenbar der unbeliebteste deutsche Bundeskanzler seit Menschengedenken. Ich bin kein Experte für deutsche Politik, aber es stellt sich auch die Frage, wollen wir eine andere Politik, bei der wir akzeptieren, dass unser Nachbar anders ist, aber einen Weg finden, friedlich mit unseren Nachbarn zusammenzuleben? Und dazu gehört auch Russland. Das gibt den Menschen einfach eine Wahl. Ich meine, genau dafür sind demokratische Wahlen da. Sowohl die AfD als auch das BSW auf der linken Seite führen diese Gespräche. Das Risiko besteht jedoch darin, dass diese Diskussionen im Vereinigten Königreich nicht in gleicher Weise stattfinden.
0: In Berlin wurde heute der Deutsche Schulpreis 2026 verliehen. An der Zeremonie nahm Bundeskanzler Merz teil. Er nutzte die Gelegenheit für die öffentliche Feststellung, dass es um das Bildungssystem des Landes besser stehe, als viele Experten behaupten.
5: Meine Damen und Herren, wir haben vor 2 Wochen erneut Ergebnisse der PISA-Studie gesehen. Und erneut haben wir die großen Defizite in unserem Bildungssystem dokumentiert bekommen. Aber dies ist kein Grund zu verzweifeln. Dies ist kein Grund aufzugeben. Dies ist ein Grund, jetzt noch mehr zu tun dafür, dass unsere Bildung besser wird in Deutschland. Und das zeigen wir auch heute mit einem solchen Dank. Denn es gibt ja nicht nur die PISA-Studien, diese abstrakte Beschreibung dessen, was in unserem Bildungssystem im Argen liegt. Es gibt so etwas wie diesen Tag heute. Es gibt Schulen, es gibt Schülerinnen und Schüler voller Optimismus, voller Enthusiasmus, Bildungskonzepte, Ideen in den Schulen, die etwas Neues ausprobieren.
0: Der Bundeskanzler bezog sich auf die Ergebnisse der im September 2026 veröffentlichten PISA-Studie. Aus der hervorgeht, dass in Deutschland so viele Kinder wie nie zuvor Schwierigkeiten beim Lesen und beim Lösen einfacher Rechenaufgaben haben. Dabei sind diese Werte in zahlreichen Studien über einen Zeitraum von 10 Jahren hinweg stetig gesunken. Ein neuer Bericht der OECD teilt den Optimismus des Bundeskanzlers auch nicht. Während die berufliche Bildung und die Qualifikation der erwachsenen Bevölkerung auf einem guten Niveau geblieben sind, sieht es bei den Jugendlichen anders aus. Mittlerweile schließen weniger Jugendliche die Sekundarstufe 2 ab. Der Anteil der gering Qualifizierten unter ihnen ist gestiegen. Auch der Anteil derjenigen, die weder arbeiteten noch eine schulische oder berufliche Ausbildung absolvierten, ist gestiegen. Besonders hervorgehoben wird zudem der Lehrermangel. Um diesen auszugleichen, mussten sogar Personen eingestellt werden, die nicht alle Qualifikationsanforderungen vollständig erfüllten. Selbst aus den Reihen der Bundesbehörden werden Stimmen laut, dass dem Thema Bildung mehr Aufmerksamkeit geschenkt werden müsse als bisher.
4: Bildung muss Top-Priorität in Deutschland werden, und zwar über die gesamte Bildungsbiografie hinweg. Das beginnt mit qualitativ hochwertiger, früher Bildung, die maßgeblich zum Bildungserfolg auf dem weiteren Lebensweg beiträgt. Zwar zeigt der Bericht, dass frühe Bildung schon viele Kinder in Deutschland erreicht. Wichtig dabei ist aber, genau zu differenzieren und qualitative sowie regionale Unterschiede in den Blick zu nehmen.
0: Die Bundesregierung will ganz unten ansetzen. Mithilfe des Startchancen- und Qualitätsentwicklungsgesetzes will sie die Qualität der Kindergärten stärken und stellt dafür mehr als 9 Milliarden Euro bereit. Die Regionen weisen darauf hin, dass auch die konkreten Probleme jedes einzelnen Bundeslandes berücksichtigt werden müssen.
4: Der OECD-Bericht zeigt: Lehrkräftemangel betrifft viele Bildungssysteme. Wir müssen deshalb sehr genau wissen, wo der Bedarf besteht, in welchen Regionen, Schularten und Fächern. Die Länder haben zusätzliche Wege ins Lehramt eröffnet, darunter duale Studiengänge und Quereinstiegsmaster. Dabei gilt, dass auch neue Wege klare Qualitätsstandards brauchen. Wer als Lehrkraft Verantwortung für Kinder und Jugendliche übernimmt, braucht ein auch praxisorientiertes Studium, eine gute Begleitung beim Einstieg und verlässliche Fortbildung im Beruf.
0: Die Einstellung der Schüler selbst zu den Entwicklungen im Bildungswesen ist unterschiedlich. Dabei sind sie jedoch überzeugt, dass es Situationen gibt, die deutlich schlimmer sind als ihre eigene.
6: Also ich finde, dass das Bildungssystem auf jeden Fall ausbaufähig ist, weil wir von Klasse 1, also von 6 Jahren bis Klasse 12 oder teilweise auch 13, also 18 oder 19 Jahren, ich glaube rund 250 Tage im Jahr in der Schule sind. Und die Schulen unterscheiden sich auch sehr. Also wir haben ja in Deutschland Gymnasien, Haupt- und Realschulen. Und da ist halt auch immer unterschiedlich, wie halt, was die halt da lernen.
7: Es kommt darauf an,
6: ja,
7: ob das Gymnasium ist oder Hauptschule zum Beispiel. Ja. Kommt ihr aus Gymnasium?
6: Ja.
8: Also das System, glaube ich, ist ja an jeder Schule ein bisschen anders. Aber also an unserer Schule läuft es eigentlich nicht schlecht, würde ich sagen. Also eigentlich ganz gut. Aber also ich glaube, dass es an anderen Schulen ziemlich schlecht läuft schon.
7: Ist das ein Gymnasium, wo du bist?
8: Nee, wir sind Gemeinschaftsschule, so ein sozusagen Realschule, würde ich eher sagen.
0: Die Umfragewerte der CDU sinken zusehends. Das ZDF zeigte nun eine Dokumentation über die Partei. Darin zu sehen ist unter anderem, wie der CDU-Politiker Philipp Amthor einen Strandkorb ins Kanzleramt geliefert bekommt. Nach heftiger Kritik im Nachgang der Ausstrahlung der Sendung wird die Sitzgelegenheit nun in seine Heimat zurückgebracht. Doch ist das Problem wirklich der Strandkorb?
9: Ja, das sieht doch super aus. Hi, hallo Dirk. Na? Klasse.
10: Der Aufstieg von Philipp Amthor hat vor allem mit seinem sehr guten Verhältnis mit Friedrich Merz zu tun. Gleichzeitig läuft Amthor Gefahr, mit in diese Krise von Friedrich Merz zu geraten.
9: Also wir würden ihn so stellen, dass er schon von hier so ganz gut sichtbar ist. Finde ich eigentlich ganz gut. Für den unwahrscheinlichen Fall, dass ich den mal nutze zum Erholen, dann kann ich mir den immer noch im Kanzlergarten drehen.
10: Ja.

0: CDU-Kontrollverlust auf ganzer Linie. Selbstgefälligkeit, Maßlosigkeit, politische Dekadenz im Endstadium. Für mich hat das mit verantwortungsvoller Politik nichts mehr zu tun. Herr, steh uns bei.
1: Der Strandkorb hat seine Unschuld verloren.
2: Dagegen wird Ludwig XIV. Wie ein bodenständiger Dude.
0: Die CDU besingt sich selbst. Wer die Oper mag, wird Amthor lieben. Bleibt nur die Frage, ob es sich um eine Komödie oder Tragödie handelt.
1: Das Problem ist doch nicht der Strandkorb. Das Problem hier ist der Politikertypus Amthor.
3: In mehreren spanischen Städten kam es zu Massenprotesten. Dies geschah, nachdem eine 87-jährige Frau aus ihrer Mietwohnung, in der sie 71 Jahre lang gelebt hatte, zwangsgeräumt worden war. Diese Aufnahmen zeigen Demonstranten, die mit Fahnen und Transparenten durch die Straßen von Barcelona marschieren. Die Organisatoren schätzten die Teilnehmerzahl auf 20.000. Die örtliche Polizei sprach jedoch von etwa 2.000 Demonstranten. Zuvor hatten Menschen mehrere wichtige Verkehrsadern der Stadt blockiert. Sie forderten unter anderem einen stärkeren Mieterschutz. Die Proteste haben sich seit dem 23. September auf mehrere spanische Städte ausgeweitet. An diesem Tag war die 87-jährige Marie Carmen Abascal trotz Protesten von ihrem Wohnhaus zwangsgeräumt worden. Spaniens Ministerpräsident Pedro Sánchez äußerte sich zu dem Vorfall und wandte sich an die Betroffenen.
0: Marie Carmen, ich habe eine Botschaft für dich. Die Regierung arbeitet mit Hochdruck daran, das Wohnungsgesetz vorzulegen.
3: Die Proteste, die Spanien erfasst haben, sind eine Folge schwerwiegender Wohnungsprobleme, die sich immer weiter verschärfen. Nach Angaben des Statistischen Instituts INE stieg der Immobilienpreisindex in Spanien im zweiten Quartal 2026 im Vergleich zum Vorjahreszeitraum um mehr als 12%. Bestandsimmobilien verteuerten sich noch stärker, um fast 13%. Neubauten um 7,4%. Darüber hinaus gaben nach Berechnungen der spanischen Zentralbank im Jahr 2024 32,5% der Haushalte mehr als 30% ihres Nettoeinkommens für Miete aus. Abgesehen davon, dass die Preise hoch sind, sowohl für Wohneigentum als auch für Mieten, mangelt es auch an Wohnraum selbst. Der Preisanstieg und die Wohnungsknappheit bereiten vielen Spaniern Probleme. Verschärft wird die Situation durch den Tourismus und die Migration, die den Druck auf das begrenzte Wohnungsangebot in den Städten noch weiter erhöht haben. Nach Schätzungen der spanischen Zentralbank fehlen landesweit mehr als 700.000 Wohnungen. Die Abgeordnete der Partei Podemos im Regionalparlament Maria Marin erklärte, dass in der autonomen Gemeinschaft Murcia keine einzige freie Wohnung verfügbar sei.
4: Das bedeutet, dass die spanische Regierung, wenn eine Familie mit Kindern oder eine schutzbedürftige Person aus ihrer Wohnung vertrieben wird, wie es gestern leider und bedauerlicherweise bei Mari Carmen der Fall war, diesen Menschen keine Alternative anbieten kann.
3: Die Opposition kritisiert die amtierende Regierung unter Sánchez scharf. Der Präsident der Regierung der autonomen Gemeinschaft Aragonien, Jorge Ascón, ist empört darüber, dass die Wohnungskrise in Spanien solche Ausmaße angenommen hat.
0: Wenn das Wohnungsproblem über die Grenzen der autonomen Gemeinschaften hinausgeht, wird allen klar, dass es sich um ein Problem der spanischen Regierung handelt. Früher betrachtete die spanische Regierung das Wohnen nicht als eines der Hauptprobleme, doch heute ist das eines der Hauptprobleme der Spanier.
3: Nach massiven Protesten hat die Regierung von Pedro Sánchez neue Maßnahmen zum Mieterschutz und zur Begrenzung von Investitionen in Wohnimmobilien beschlossen. Noch muss das Abgeordnetenhaus zustimmen. RT-Korrespondent Francisco Guaita berichtet darüber aus Madrid.
0: Es ist noch keine Woche her, seit Marie Carmen, eine 87-jährige Frau, direkt auf einer Trage aus ihrer Mietwohnung zwangsgeräumt wurde. Die Wohnungsproblematik in Spanien hat sich in praktischer Hinsicht keineswegs verändert, ist jedoch zum Mittelpunkt der politischen Debatten im Land geworden. Bei Protesten in verschiedenen Provinzhauptstädten werden einerseits bezahlbarer Wohnraum und andererseits Einschränkungen für Investmentfonds und Vermieter sowie ein besserer Schutz für Mieter gefordert. Vertreter der Mieterverbände erklärten, in diesen Tagen sei ein beispielloser Erfolg erzielt worden. Marie Carmen wird nach ihrer Räumung in ihr Zuhause zurückkehren. Doch vor allem stehen nun Maßnahmen auf der politischen Agenda, die zuvor undenkbar schienen.
5: Wir zeigen, wie die Macht des Volkes, wie diese gewerkschaftliche Kraft uns immer weiter vorantreibt, hin zu Dingen, die zuvor nicht zur Debatte standen. Wir haben nicht nur einen historischen Sieg errungen. Marie Carmen kann nach ihrer Räumung in ihr Zuhause zurückkehren, nachdem die Eigentümergesellschaft Urbagestion nachgegeben hat und die Gemeinde Stellung bezogen hat. Wir führen auch einen historischen Kampf mit der Regierung.
0: Die Massenproteste haben die Koalitionsregierung aus der Sozialistischen Partei und der Partei Sumar dazu bewegt, am Dienstag im Ministerrat dringend zwei Gesetzesdekrete zu verabschieden. Dazu gehört ein Verbot der Zwangsräumung schutzbedürftiger Personen bis 2030. Befristete Mietverträge werden geregelt und es wird ein Verbot für Investmentfonds eingeführt, bis 2028 Gebäude zu erwerben. Es gibt noch einen weiteren Erlass, in dem Mieter angeblich ihre Verträge wieder automatisch verlängern können. Diese beiden Erlasse sind auch eine Folge der begrenzten politischen Spielräume der Regierung von Pedro Sanchez und der sehr unterschiedlichen Interessen innerhalb der Koalition. Nach Ansicht der Regierung Sanchez bietet sich damit jedoch eine gute Gelegenheit, die Probleme und Sorgen von Millionen Bürgern auf die politische Agenda zu setzen und Maßnahmen zu ergreifen.
6: Für mich steht fest, die spanische Gesellschaft kann und darf solche Fälle nicht hinnehmen. Wir können nicht die Augen davor verschließen, wenn so etwas passiert. Heute haben wir die politische Möglichkeit zu verhindern, dass sich ein Fall wie der von Marie Carmen wiederholt.
0: Diese beiden Gesetzesverordnungen zum Wohnungswesen bleiben so lange ungewiss, bis sie vom Abgeordnetenhaus gebilligt werden. Es ist bereits bekannt, dass dies am kommenden Freitag in einer außerordentlichen Plenarsitzung geschehen wird. Und dort wird sich tatsächlich zeigen, welche Maßnahmen verabschiedet und umgesetzt werden und ob sie Zustimmung finden werden. Das ist die politische Seite der Angelegenheit. Die andere ist die soziale. Die von der Opposition geführte Region Madrid hat bereits gefordert, dass dieses Zeltlager innerhalb der nächsten 48 Stunden geräumt wird. Wir verfolgen, was hier in den kommenden Tagen passiert und auch, was im Abgeordnetenkongress geschieht und welche Maßnahmen ergriffen werden, um das Wohnungsproblem zu lösen, mit dem Millionen Menschen hier in Spanien konfrontiert sind.
3: Über die Proteste in Spanien haben wir mit dem Mitglied der Internationalen Kommission der Deutschen Kommunistischen Partei, Stefan Nathke, gesprochen. Der Vorfall mit der 87-jährigen Frau, die auf die Straße geworfen wurde, sei der letzte Tropfen für die Einwohner gewesen, so Nathke.
7: Es ist so, dass immer bei sozialen Verwerfungen es irgendeinen Punkt gibt oder einen Akt, der das Fass zum Überlaufen bringt, wo dann die Menschen merken, so, dass jetzt geht es zu weit und das ist so praktisch ein Präzedenzfall und der hat dann das Fass zum Überlaufen gebracht und die Menschen, die Bevölkerung, die unter der Wohnungsnot leiden, auf die Straße gebracht. Natürlich war dieser Fall von dieser 78-jährigen Dame grausam. Und das hat natürlich alle Herzen bewegt, als das im Fernsehen war. Und das hat ausgelöst, dass der Unmut über die Situation der Wohnungsnot in Spanien die Leute auf die Straße getrieben hat. Und die sitzen auch heute noch da in Madrid auf dem zentralen Platz, weil dieses Thema heute im spanischen Parlament ein Diskussionsthema war.
3: Der Politiker zeigte sich zudem empört über die hohen Wohnkosten in Spanien. Er erklärte, dass die Einheimischen gegen den Tourismus protestieren, der die ohnehin schon prekäre Wohnsituation im Land noch weiter verschärfe.
7: Grundsätzlich ist das so, dass die Situation von dem politischen und von dem Gesellschaftssystem abhängt. Wir haben ja in Spanien, wie wir wissen, ein kapitalistisches Wirtschaftssystem. Und in einem kapitalistischen Wirtschaftssystem wird auch der Wohnraum vermarktet. Das heißt, wenn der Wohnraum knapp ist, wird er teurer, wird er auf dem Markt mehr wert. Und das ist eigentlich gegen jegliches Menschenrecht, weil in den Menschenrechten steht, dass genügend Wohnraum für die Menschen zur Verfügung stehen muss. Und das ist eigentlich, darf keine Ware sein. In Spanien ist es aber eine Ware, in Deutschland auch. Viele Menschen in San Sebastian, Bilbao und so weiter und auch in anderen Städten Spaniens, Barcelona ganz besonders, gehen die Menschen gegen den Tourismus auf die Straße, aus dem Grunde, weil für den Tourismus stehen die Wohnungen zur Verfügung. Da können die Vermieter viel mehr Geld verlangen als für normale Menschen, die einfach in ihren Wohnungen wohnen möchten.
3: Das waren die RTL.de Nachrichten. Mein Name ist Marco Jankowiak. Im Anschluss sehen Sie die Dokumentation Minenräumung im Donbass. Die nächsten Nachrichten folgen um 22 Uhr. Bis gleich.

0: Donetsk, August 2022. Die Stadt befindet sich seit mehreren Monaten unter intensivem Beschuss der ukrainischen Streitkräfte. Die örtlichen Krankenhäuser erinnern an militärische Lazarette. Die meisten Patienten wurden durch Splitter und Minen der ukrainischen Artillerie verletzt.
1: Es werden Menschen mit sehr schweren Verletzungen eingeliefert.
2: Hatten Sie in letzter Zeit viele solche Einsätze?
3: Fast jeden Tag. Heute wurde der Kiewer Bezirk beschossen und es gab Verwundete. Das ist mein zweiter Einsatz diesen Morgen.
0: Amputationen zählen hier zurzeit zu den am häufigsten durchgeführten Operationen. Nach einer Minenverletzung ist es fast unmöglich, beschädigte Gliedmaßen zu retten.
2: Was ist passiert?
4: Der Fuß wurde abgerissen. Er ist im Gras neben dem Tor auf etwas getreten.
1: Hallo. Hallo Jungs, guten Tag. Der Patient hat ein Trauma erlitten, einen Gliedmaßenverlust. Wie er sich fühlt, er ist natürlich körperlich und seelisch angeschlagen.
5: Aber ich halte durch.
1: Er ging einfach durch die Stadt, dachte an nichts und ist auf eine Landmine getreten.
5: Ich war auf dem Heimweg und dann kam dieser dumpfe Schlag. Ich war, kurz gesagt, ich wollte zuerst sogar losrennen, aber da war nichts mehr. Nur zwei Knochen, die herausragten. Ein Fleischlappen von 15 Zentimetern. Nur Haut. Der Fuß war weg. Ich schaute hin und wusste, dass nichts mehr zu retten ist. Was soll man da noch nähen? Da war nichts mehr. Kein Fuß, nichts. Meine Zehen liegen immer noch da irgendwo herum. Ich bin hingefallen und gekrochen, als auch schon die Nachbarn angerannt kamen. So kümmert sich unsere ehemalige Regierung um uns. Ich möchte nicht vor laufender Kamera fluchen, aber das ist ein Völkermord. Sonst nichts. Waschechter Faschismus. Zum Glück waren keine Kinder in der Nähe. Jetzt bekomme ich eine Prothese. Ich will ein paar modische Krücken.
2: Ich mag Ihren Optimismus.
5: Was bleibt mir auch sonst? Einfach sterben?
2: Nein, nicht noch.
5: Ich will noch das Ende von diesem ganzen Schlamassel erleben. Es muss ein Tribunal geben.

0: Neben zahlreichen Artillerie- und Raketenangriffen auf Donetsk setzt die ukrainische Armee nun auch ferngesteuerte Landminen in Wohnbezirken ein. Die Städte Donetsk, Makijewka, Jasinovataja und Gorlovka wurden beschossen.
1: Notdienst. Welche Adresse? Wir erhalten Meldungen über Lebestock-Minen. Gehen Sie nirgendwo hin, die Spezialisten sind auf dem Weg zu Ihnen. Zeigen Sie ihnen die Minen, bitte beruhigen Sie sich.
2: Eine Lebestock-Mine ist eine druckaktivierte Antipersonenmine. Wenn jemand darauf tritt, wird sein Fuß abgerissen.

0: Antipersonenminen sind seit 1997 durch den Ottawa-Vertrag der Vereinten Nationen verboten. Alle Vertragsparteien, einschließlich der Ukraine, haben sich verpflichtet, ihre Lagerbestände zu vernichten.
1: Es kostet viel Geld, diese Sprengkörper loszuwerden. Die Ukraine hat vermutlich wie so oft ihre Vernichtung bekannt gegeben, sie stattdessen aber eingelagert. Jetzt werden sie gegen Zivilisten verwendet.
2: Die Ukraine hat 6 Millionen dieser Lepestok-Minen. Inzwischen haben sie etwa 500.000 auf Donetsk abgefeuert.
0: Dutzende Zivilisten, die hier vor ihren eigenen Häusern auf Minen getreten sind, wurden in Krankenhäuser eingeliefert.

0: Wir wurden beschossen und ein Splitter ist neben meinem Kopf gelandet. Ich habe hinter mir eine Explosion gehört und das war's. Ich rannte und schrie um Hilfe. Ich bin zu einem Laden gerannt. Dort hat man mir einen Krankenwagen gerufen und erste Hilfe geleistet.
1: Ich war auf dem Heimweg und er saß in seinem Auto. Uns hat beide ein und dieselbe Granate erwischt.

0: Kriegschirurgie ist ganz anders als die Chirurgie in Friedenszeiten. Eine Amputation ist ein chirurgischer Eingriff, aber ein Gliedmaßenverlust tritt nur dann ein, wenn ein Patient mit einem Sprengkörper in Kontakt gekommen ist.
1: Ich liege hier schon seit einem Monat. Ich bete. Ein Priester kommt vorbei und gibt mir die Kommunion. Alle dachten, dass ich nicht überleben würde. Wir haben ein Kloster in Nikolskoje.
2: Waren Sie im Kloster als Flüchtling oder als Gottesdiener?
1: Nein, ich bin Bruder Amphilochius, ein Mönch. Ich habe das Klostergelände verlassen und bin auf dem Weg zum Teich auf etwas getreten. Und dann wurde ich weggeschleudert. Wie durch eine Sprungfeder. Die Explosion war so stark, dass ich für eine halbe Minute ohnmächtig wurde. Meine Sohlen wurden weggesprengt. Ich lag dann dort und schrie um Hilfe. Das Militär ist gekommen und hat mich mitgenommen. Ich bin nur knapp dem Tod entkommen. Alle dachten, ich würde sterben.
3: Der Beschuss hält weiter an. In nur einem Monat wurden Dutzende Menschen in die Krankenhäuser von Donezk eingeliefert. Einige sind gestorben. Die Lepestok-Mine gilt als hinterhältigste Mine von allen. Sie ist klein und nur schwer zu erkennen.
4: Sie sieht aus wie ein Spielzeug. Und so kommt es zu Fällen, bei denen Kindern fast die Arme abgerissen werden. Oder jemand verliert sein Bein. Wenn man morgens aufwacht, gibt es keine Warnung, dass irgendwo Lepestok-Minen verstreut wurden. Man muss also selbst vorsichtig sein. Man geht seines Weges und plötzlich wird dein Bein weggesprengt.
3: Überall sind Minen verstreut. Die Ortsbewohner haben Angst, ihre Kinder nach draußen zu lassen. Erwachsene gehen auch nur raus, wenn es absolut sein muss.
5: Das war an einem Samstagabend. Es gab einen lauten Knall und es hörte sich an, als würde es regnen oder als würde Hagel aufs Dach fallen. Dadurch wussten wir, dass die Ukrainer wieder Lepestok-Minen verstreut haben. Ich bin fast selbst auf eine getreten.
3: Rettungs- und Räumungsdienste und humanitäres Personal arbeiten in der gesamten Stadt. Die Minenräumung hat in Donezk jetzt oberste Priorität. Pioniere räumen die Straßen und Wiesen der Stadt von zahllosen Minen. Aber die ukrainischen Streitkräfte setzen den Beschuss weiter fort.
0: Das ist eine bösartige Art der Kriegsführung, würde ich sagen. Einfach nur böse, denn sie zielt einzig und allein auf die Vernichtung der Zivilbevölkerung ab.
6: So viele Leute wurden damit bereits in die Luft gejagt. Was ist das, wenn nicht Terrorismus? Hier in der Nähe befindet sich ein Kindergarten und eine Schule.
3: Russische Pioniere helfen den Bombenräumkommandos der Volksrepublik Donezk. Sie arbeiten Seite an Seite mit den Einheimischen. Die Stadt wurde in Sektoren unterteilt und alle Mannschaften gehen in ihren jeweiligen Bereichen sorgfältig ihrer Arbeit nach.
1: Meiden Sie besser die Wiesen. Folgen Sie mir auf dem Gehweg. Das Parkareal weist die höchste Konzentration an Sprengsätzen auf.
3: Städtische Parks können geschlossen werden, um Menschen fernzuhalten. Aber die Innenhöfe von Wohngebieten bleiben weiterhin gefährlich. Ein paar tapfere Zivilisten helfen den Räumungsteams. Sie markieren Orte, an denen Minen entdeckt wurden.
0: Hier ist ein Ziegelstein. Neben ihm lag eine Mine. Ein paar Einwohner sind hier vorbeigegangen und haben sie markiert. Bei diesen Ziegelsteinen dort lagen 3 Minen. Das war's. Weiter habe ich mich nicht vorgewagt.
1: Als wir ankamen, waren die Stellen, an denen Minen gefunden wurden, bereits markiert. Aber die meisten davon wurden auf dem Asphalt gefunden. Auf den Wiesen gab es keine Markierungen. Deshalb benutzen wir Minensuchgeräte, um sie zu finden. Wenn wir eine Mine finden, kommt jemand, um sie mitzunehmen und zur Entsorgungsstelle zu bringen.
0: Um Gottes Willen, kommen Sie nicht näher!
1: Es wurde ein Gerät für den sicheren Transport von Minen entwickelt. Das ist eine Art Plastikflasche, die das Explosionsrisiko minimiert. Alle bereit machen. Ich lege die Sprengladung.
5: Soll ich weggeben?
1: Ja, hinter die Absperrung.
5: Das war's. Weg hier.
1: Hinter die Ecke da drüben.
3: Die russischen Bombenräumkommandos sind erst seit kurzem in der Stadt. Das Ausmaß der Katastrophe ist sofort ersichtlich. Jeder hier hört das Donnern der Artillerie und weiß, dass bei der Hälfte der Angriffe Minen verstreut werden. Es ist unmöglich zu sagen, wie viele Lepestok-Minen in der Stadt verteilt sind. Die Schätzungen der Minenräumer sind beunruhigend.
5: Hier liegen sehr viele Minen und ich glaube, dass es nicht ein Jahr, sondern ein ganzes Jahrzehnt dauern wird, all diese Minen zu räumen. Es sind wirklich sehr viele.
4: Sie treiben ein schmutziges Spiel mit uns. Für sie gibt es keine Regeln. Sie werfen Lepestok-Minen ab, weil es hier ihrer Meinung nach keine Ukrainer mehr gibt. Je weniger hier überleben, umso besser für sie. Das ist ein Völkermord im wahrsten Sinne des Wortes. Flieg, flieg, Lepestok, Blütenblatt, von Westen nach Osten. Von Westen nach Osten, wenn Sie verstehen, was ich meine.
3: Alexei produziert Videos für die Bewohner von Donetsk, um sie darüber zu informieren, was auf den Straßen der Stadt vor sich geht. Er ermahnt sie dazu, besonders vorsichtig zu sein.
7: Stopp!
4: Die heimtückischen Lepestok-Minen, von denen viele Städte übersät sind, sind vom Typ PFM-1 und PFM-1S. Ein ganz gewöhnlicher Park, der diesen Morgen aus irgendeinem Grund menschenleer ist. Vielleicht liegt es daran, dass wir die Leute gewarnt haben, nicht hierher zu kommen. In diesen Bäumen und Blumenbeeten, auf diesen Rasenflächen, auf denen überall Tauben sitzen, auf den Dächern dieser Häuser und Läden, liegen heute nämlich sehr, sehr viele Lepestok-Minen. Es gibt zwei Arten von Lepestok-Minen, PFM-1 und PFM-1S. Wofür steht PMF? Das ist die Abkürzung für hochexplosive Minen. Hochexplosiv bedeutet, dass es kaum Splitter gibt. Man muss aber dazu sagen, dass der Zünder aus Metall ist. Und wenn man so dumm ist, zu versuchen, sie mit improvisierten Werkzeugen zu entschärfen, kann man sich eine tödliche Verletzung zuziehen, weil der Zünder wie eine Kugel davonfliegen wird. Wir haben vor allem ein paar Minenräumtechniken demonstriert. Im Notfall kann man etwas auf die Mine werfen. Man kann sie bedenkenlos mit einer Schaufel aufheben, auch wenn die meisten Leute natürlich Angst davor haben. Aber es gibt keinen Grund, sich zu fürchten. Man kann sie vorsichtig mit einer Schaufel aufheben und entfernen. Das Wichtigste, worauf man achten muss, ist der Selbstzerstörungsmechanismus. Der Timer kann jeden Moment ablaufen, während man die Mine in der Hand oder auf der Schaufel hält. Hier, ich hebe sie langsam hoch. Aber wenn man sie fallen lässt, wird sie wahrscheinlich explodieren. Man muss sie an einen sicheren Ort tragen, den Rettungsdienst anrufen und sie langsam absetzen. Steine darauf zu werfen, wie ich es gemacht habe, ist riskant, weil der Zünder aus Metall ist. Wenn er mit der Geschwindigkeit einer Kugel losfliegt, dann kann er jemanden regelrecht durchlöchern. All diese Geschichten, wie Leute Dinge darauf geworfen haben, sind in Wirklichkeit schlecht. Man muss das aus einer Deckung heraus tun.
3: Der Tag des Sieges ist Russlands wichtigster und heiligster Nationalfeiertag. Vor 80 Jahren, nach dem Sieg über Nazi-Deutschland, marschierten die Helden, die diesen historischen Sieg in vier langen und brutalen Jahren errungen hatten, triumphierend über dieses Kopfsteinpflaster.
8: Kameraden der Roten Armee und der Roten Marine, Waffenbrüder, ich grüße euch und beglückwünsche euch zu eurem großen Sieg über den deutschen Imperialismus.
9: An der Parade nahmen die Soldaten von den 10 Fronten teil, an denen der große Vaterländische Krieg gewonnen wurde.
10: Mehr als 35.000 Soldaten wurden ausgewählt.
9: In der Roten Armee kämpften Angehörige aller Ethnien. Es war wichtig, die Einheit und den multinationalen Charakter des Landes hervorzuheben.
10: Diesen großartigen Menschen, diesen Helden, gedenken wir heute.

0: Was haben wir hier also? Die Apokalypse steht vor der Tür und hier sitzen Menschen ruhig auf einer Parkbank. Und neben ihnen liegen tödliche Waffen, die durch den Wind vom Baum fallen oder von einem Vogel heruntergeworfen werden können. Das sind in erster Linie nützliche Überlebenstipps. Neben unseren Videos über Liebestock-Minen haben wir auch Videos über PMN, MON und TM-66-Minen. Wir zeigen den Menschen, wie sie überleben können. Natürlich sind wir wütend auf die ukrainischen Truppen, die uns bombardieren. Aber was normale Ukrainer angeht, egal wie oft sie uns in diesen 8 Jahren bombardiert haben, egal wie viele Menschen ich begraben musste, und das waren Hunderte, alle meine Freunde wurden getötet. Aber ich wünsche den Ukrainern nichts Schlechtes. Ich kann keine normalen Ukrainer hassen. Ich weiß nicht, ob das für uns Russen typisch ist oder nur meine persönliche Einstellung, aber ich weiß auch nicht. Das genaue Äquivalent einer Blue-43-Mine. Wir leben in merkwürdigen Zeiten, in denen man sein Haus verlassen und eine Mine vor der Tür vorfinden kann.
1: Das ist wirklich beängstigend. Man will sich nicht vorstellen, dass, Gott bewahre, auf einem Spielplatz neben dem eigenen Haus all diese Minen verstreut sein könnten. Oder dass, Gott bewahre, die eigenen Kinder sie auslösen und explodieren könnten.
2: Alle Minen sind für den militärischen Gebrauch konzipiert. Es hat noch niemand Minen gegen Zivilisten produziert. Aber die Ukrainer setzen sie gegen Zivilisten ein.
3: Die Ukrainer setzen Uragan-Raketenwerfer ein, um die Stadt mit Liepestok-Minen zu übersehen. Eine einzelne Salve enthält 16 Raketen.
2: Eine Rakete des Uragan-Systems hat 12 Behälter. Jeder Behälter enthält 24 dieser Minen.
3: Diese Minen werden nicht ohne Grund Liepestok, also Blütenblatt, genannt. Wenn sie aus der Luft abgeworfen werden, werden diese Minen über einen großen Radius verstreut und landen oft auf Dächern. Die Pioniere müssen sie auch von dort entfernen.
4: Okay, nur noch ein wenig höher. Das da ist unser Dach. Legen wir los. Dort liegen ganze Haufen davon, etwa 13 oder 15 Stück gleichzeitig. Wir müssen sie von den Dächern werfen, weil es keinen anderen Weg gibt.
3: Die russischen Pioniere arbeiten bei der Räumung der Dächer mit den republikanischen Rettungsdiensten zusammen. Der Katastrophenschutz leistet ihnen technische Unterstützung.
1: Hier spricht Leiche. Ja, sie sind hier. Sie richten eine Absperrung ein. Der Katastrophenschutz kümmert sich darum. Alles unter Kontrolle. Ich habe den Decknamen Leiche vor 10 Jahren bekommen. Ich habe wie durch ein Wunder einen Einsatz bei einer Antiterroroperation überlebt, als ich noch bei einer anderen Spezialeinheit war. Unser Kommandant sagte damals, was schon tot ist, kann nicht sterben, und gab mir diesen Spitznamen. Manchmal sind es 10 Dächer, manchmal 15. Das weiß man nie. Das variiert immer. Ich habe mich freiwillig für die Räumung der Dächer gemeldet, weil ich Höhenangst habe. Das war schon so, seit ich ein Kind war. Meine Tochter fährt sehr gerne Riesenrad. Und wenn wir im Park spazieren, will sie immer damit fahren, aber ich hatte immer Angst. Ich wollte diese Angst bei diesem Einsatz überwinden. Wenn ich an meine Tochter denke, eigentlich denke ich ständig an sie, dann verschwinden alle unnötigen Gedanken und ich habe keine Angst mehr.
2: Ich habe sie aufs Dach gelegt.
1: Okay, alles klar. Genau das brauche ich.
2: Reicht dir das?
1: Ja, sie soll einfach nur nicht zu sehr herausragen sonst.
2: Stell sie einfach gerade hin, Roma. Sie muss nicht exakt einrasten. Wir halten sie einfach und er klettert drauf.
1: In kritischen Momenten wie diesen kommt mir immer ein Gebet in den Sinn. Ganz von allein. Vater unser,

fiel es mir zuerst sehr schwer, das alles zu tragen. Aber nach einer Woche fühlt sich dieser Anzug wie ein Hemd an. Ich meine, man bemerkt ihn überhaupt nicht mehr und denkt nicht mehr darüber nach. In dieser ganzen Zeit habe ich etwa 7 oder 8 Kilogramm abgenommen.

Es ist jedes Mal anders. Manchmal sind es 50 Minen, manchmal 150 Minen. Einmal hatten wir etwa 300. Richtet die Absperrung ein. Ich werfe sie hier runter. Drei Stück. Seid ihr bereit?

0: Ich habe alles vom Dach geworfen. Ich verlasse das Gebäude über das Treppenhaus.
1: Verstanden.
2: Haben Sie alle gefunden?
0: Ja.
2: Und was ist das für ein Metallstück?
0: Die wurde bereits ausgelöst. Sie ist nicht mehr gefährlich. Leben Sie in der Nähe?
2: Wollen Sie etwas Wasser?
0: Ja, zur Arthritis in meinen Gelenken werde ich Ihnen dankbar sein. Nur ein Glas Wasser.

0: Die Menschen sind sehr dankbar und das freut uns. Man sieht die Aufrichtigkeit in ihren Augen. Der allgemeinen Stimmung in den Städten nach zu urteilen, in denen ich war, tun wir das Richtige. Die Menschen, mit denen wir zu tun haben, ich meine, die normale Bevölkerung, sind meist froh, uns zu sehen und warten auf uns.
1: Die Lage in der LNR und DNR ist identisch. Russische Pioniere arbeiten überall. Minen waren seit den Anfangstagen des Konflikts im Jahr 2014 immer eine reale Bedrohung. Nahezu 8 Jahre lang lebten die Menschen praktisch auf einem Minenfeld. Diese Sprengfallen werden sowohl an Land als auch in Flüssen gefunden.
2: Auf dem gesamten Gebiet wurden Minenfelder und nicht explodierte Geschosse gefunden. Das internationale Minenräumzentrum hat den Auftrag, die Minen auf dem Gebiet der Volksrepublik Lugansk zu räumen, damit die Bevölkerung langsam zu einem normalen Leben zurückkehren kann. Heute gibt es keinen Schatten, für niemanden. Plus 35 Grad.
1: Diese Brücke wurde vor langer Zeit zerstört und kann nicht repariert werden, weil im Flussbett nicht explodierte Minen liegen.
0: Wir haben im Wasser Mörsergranaten gefunden. Wir arbeiten momentan hier, damit die Arbeiter die Brücke reparieren und eine Pontonbrücke errichten können.
1: Vor Ort arbeiten Gruppen von Experten, sogenannte Pioniertaucher. Tauchmissionen sind gefährlich genug, aber in dieser Kombination stellen sie doppeltes Risiko dar.
3: Mein Deckname ist Neptun. Ich diene in der Nordmeerflotte und bin auf der Krim geboren. 2018 wurde ich zum Dienst einberufen. Ich habe meine Wehrpflicht im Ausbildungszentrum für Taucher absolviert. Ich wollte schon immer in der Armee dienen und bin deshalb zur Nordmeerflotte gegangen. Ich mag den Norden. Ich liebe den Schnee. Ich habe einen Anruf bekommen und sie sagten mir, dass ich für Einsätze im Kampfgebiet gebraucht werde. Und das war's. Ich habe zugestimmt. Ich muss tun, was getan werden muss. Das ist meine Pflicht.
1: Norden oder Süden, den Unterschied spürt man nur an Land. Das Wasser ist überall schlammig.
3: Im Wasser ist die Sichtbarkeit gleich null. An der Oberfläche ist es heiß, aber sobald man im Wasser ist, wird es erträglicher.
1: An Land ist ein Taucher in voller Montur ungelenk und braucht Hilfe. Es ist nicht einfach, sich einen Tauchanzug allein anzuziehen. Man muss das Gewicht anpassen und die Ventile und Zylinder überprüfen.
3: Das Leben eines Tauchers liegt in den Händen seiner Kameraden an der Oberfläche, die ihn absichern und unterstützen.

0: Schwester? Kannst du deinen Kopf gut bewegen?
1: Unsere Tauchergruppe arbeitet schon seit 2018 zusammen. Deshalb vertrauen und unterstützen wir einander. Wir haben vollstes Vertrauen in die anderen, weil wir alle erfahrene Profis sind und schon mehrere Einsätze hinter uns haben.
2: Sie suchen mit einem amphibischen Minensuchgerät nach Sprengkörpern, das sowohl unter Wasser als auch an Land funktioniert.
1: Ich habe allein in diesem Gewässer etwa 6 Mörsergranaten entdeckt. Es war unmöglich, sie vom Flussbett zu heben, also haben wir sie mit einer Druckladung vernichtet.
2: Das Wasser kennt keine Gnade und verlangt eine perfekte Koordination zwischen den Spezialisten an Land und im Wasser. Es ist extrem wichtig, sich am Sicherungsseil festzuhalten, denn der kleinste Fehler kann tödlich enden. Ein Taucher kann seine Kameraden am Ufer nicht hören, also kommunizieren sie über Zeichen. Eine Mine aus dem Wasser zu ziehen, ist für den Taucher gefährlich. Wenn er eine entdeckt, merkt er sich ihre Position, denn es ist unmöglich, sie im schlammigen Wasser zu markieren. Das erfordert viel Erfahrung und Professionalität.
1: Beim Abtauchen wurden 2 nicht explodierte Geschosse entdeckt. Nicht transportierbar.
0: Wir bereiten eine Druckladung zur Sprengung vor.

0: Der bedeutendste Gerichtsprozess der Weltgeschichte. Die Strafverfolgung der Kriegsverbrecher des Dritten Reiches.
1: Die sowjetische Anklage verfügt über umfangreiches Beweismaterial, das dem Gericht vorgelegt wird.
0: Innerhalb von 10 Monaten wurden genügend Beweise gesammelt, sodass heute, 80 Jahre später, niemand mehr daran zweifeln kann, dass Faschismus und Nationalsozialismus das größte Übel sind, das der menschliche Geist hervorbringen konnte. Die Hauptanklagepunkte lauteten Verbrechen gegen den Frieden, Verbrechen gegen die Menschlichkeit und Kriegsverbrechen.
2: Der Begriff Völkermord wurde nicht in das Urteil des Nürnberger Tribunals aufgenommen.
3: Im Rechtsspruch der Nürnberger Prozesse wird jedoch anerkannt, dass es einen Plan gab, die besetzten Gebiete der Sowjetunion von ihrer ursprünglichen Bevölkerung zu säubern, um sie anschließend durch Deutsche zu kolonisieren.
4: Der große Vaterländische Krieg war in der Tat ein Krieg, in dem die physische Vernichtung der Völker der UdSSR auf dem Spiel stand.

0: Waldai Diskussionsclub. Die internationale Dialogplattform setzt ihre Arbeit den zweiten Tag in Folge fort. Im Fokus stehen Sitzungen zu den zentralen globalen Ereignissen und Herausforderungen. Heute fand auch ein Treffen mit dem russischen Außenminister Sergei Lavrov statt. Optimismus versus Realität. Bei der Verleihung des Schulpreises 2026 versicherte Bundeskanzler Merz, die Probleme im Bildungssystem seien nicht so gravierend. Sein Optimismus steht jedoch im Widerspruch mit jüngsten Untersuchungen. Unter Jugendlichen herrscht ein immer größerer Mangel an Grundkompetenzen. Proteste nach Zwangsräumung. In einigen Städten Spaniens sind Proteste ausgebrochen. Auslöser war die gewaltsame Vertreibung einer 87-jährigen Frau aus ihrer Mietwohnung. Mehrere Politiker kritisieren die Regierung von Ministerpräsident Pedro Sánchez dafür, dass die Wohnungskrise im Land solche Ausmaße angenommen hat. Guten Abend, hier ist RT.de mit den 22 Uhr Nachrichten. Mein Name ist Marco Jankowiak. Das 23. Jahrestreffen des internationalen Waldai-Diskussionsclubs geht heute weiter. Auf dem heutigen Programm standen Sitzungen zu den Themen Wirtschaft, Asien, Europa und Nahost. Insbesondere bei der Sitzung zur Wirtschaft des Widerstands wurde erörtert, wie sich die Weltwirtschaft an geopolitische Schocks anpasst. In der Asien-Sitzung diskutierten die Teilnehmer über die asiatische Region als neues Zentrum der Welt. Unterdessen fand eine Sitzung zum Europa von morgen statt, bei der die Kriegsrhetorik sowie die gesellschaftspolitische Transformation Europas im Fokus standen. Zudem gab es eine Sondersitzung zum Nahen Osten, auf der die unlösbaren Widersprüche dieser kochenden Region besprochen wurden. Das zentrale Ereignis des Tages war das Treffen mit dem russischen Außenminister Sergei Lavrov. Es war der aktuellen internationalen Agenda und der Position Russlands zu einer Reihe von Fragen gewidmet. Zum heutigen Tag auf dem Forum und seinen Ergebnissen sprachen wir mit unserem Korrespondenten vor Ort, Ivan Medvedev.
1: Es gab heute insgesamt 4 Sitzungen, die wurden, wie im Vorbericht erwähnt wurde, zuallererst der Resilienz der Weltwirtschaft gewidmet, denn im Moment ist die internationale Lage ziemlich angespannt. Es gibt eine Reihe Konflikte, von denen die Weltpolitik und insbesondere auch die Wirtschaft geprägt wird. Es wurde auch unter anderem zum Beispiel die Lage im Nahost besprochen. Aber der Höhepunkt des heutigen Tages war natürlich das Treffen mit dem russischen Außenminister Sergei Lavrov. Er hielt zuerst ein geschlossenes Treffen, also ein Treffen zwischen hinter verschlossenen Türen. Daraufhin trat er vor die Presse und er antwortete auf eine Reihe Fragen der Presse. Die eine davon betraf das Treffen mit Wadefohl am Rande der UN-Vollversammlung in den Vereinigten Staaten. Lavrov wurde gefragt, ob er nicht den Eindruck habe, dass Deutschland damit signalisieren wolle bzw. damit erreichen wolle, dass Deutschland nicht außerhalb des diplomatischen Prozesses zwischen Russland und den Vereinigten Staaten um die Ukraine herum gelassen werde. Darauf entgegnete Lavrov, er habe den Eindruck, dass Deutschland im Moment versuche, den Zug sozusagen nicht zu verpassen, obwohl Deutschland sehe, dass dieser Zug an Fahrt aufnehme. Aber das Interessanteste ist von mir aus gesehen, dass Lavrov gesagt hat, dass Wadefohl ihm klar gemacht hatte, dass das Ziel dieses Treffens eigentlich war, zu zeigen, dass das, was in der Öffentlichkeit seitens Deutschlands über die Unterstützung der Ukraine gesagt wird, so eigentlich auch gemeint werde.
2: Es fällt mir schwer zu beurteilen, was Deutschland damit bezweckt. Ich denke, eine der naheliegenden Erklärungen ist einfach der Wunsch, den Anschluss nicht zu verpassen. Sie sind der Meinung, dass der Zug bereits Fahrt aufgenommen hat. Ich weiß nicht, ob das stimmt. Es fällt mir schwer zu beurteilen, ob Sie damit die Ukraine-Krise meinen. Denn die Ukraine-Krise ist mit einer Vielzahl europaweiter Probleme verbunden. Der Militarisierung der Europäischen Union, den ständigen Behauptungen, dass die NATO expandieren und das ukrainische Regime aufnehmen werde, dass Russland der ewige Feind sei und dass wir in 3 Jahren Krieg führen würden. Wenn solche Parolen fallen und das Ziel, wie Herr Wadephul selbst erklärte, lediglich darin besteht, diese Parolen hinter verschlossenen Türen ohne Presse zu wiederholen, damit Russland sozusagen begreife, dass all das tatsächlich der Wahrheit entspricht, dann ist das ein fruchtloses, ich würde sogar sagen, schädliches Unterfangen. Und es ist sehr bedauerlich, dass solche Persönlichkeiten aus der Europäischen Union und aus der NATO im Grunde genommen die Rolle des Sprachrohrs dieser europäischen Intrige übernehmen.
1: Ein wisslicher Medienvertreter, Vertreter von etablierten angelsächsischen Medien, fragte den Herrn Lavrov, ob Russland tatsächlich es wolle, die grobe Kraft einzusetzen. Er ging auf eine Äußerung von Lavrov ein, die er angeblich laut den Worten dieses wisslichen Vertreters vor kurzer Zeit getätigt habe. Und er sprach natürlich auch das im Westen so beliebte Thema, das sich vielleicht in Verschwörungstheorien einreihen könnte, über die angeblichen russischen hybriden Attacken. Also er fragte Lavrov, was er damit gemeint habe, dass Russland angeblich die Anwendung der groben Kraft gegen den Westen nicht ausschließe. Darauf erwiderte Lavrov, was eigentlich der westliche Medienvertreter mit der groben Kraft gemeint habe. Nicht etwa vielleicht die Abschießung der westlichen Waffen, die die Ukraine laut Lavrov gegen russische Zivilobjekte einsetze.
2: Wenn Sie zugeben, dass man uns mit Ihren Waffen angreift und wir diese Waffen abschießen, dann nennen Sie das

0: wie sie wollen. Aber dass es sich hierbei um einen Krieg handelt, den Europa gegen uns führt, daran habe ich keinerlei Zweifel. Darüber haben wir schon seit langem gesprochen.
1: Und was ist mit roher Gewalt? Sie werfen also dem Westen vor, rohe Gewalt anzuwenden, oder?
0: An die Formulierung rohe Gewalt kann ich mich nicht erinnern.
1: Sie haben erst kürzlich gesagt, dass der Westen zu roher Gewalt greift.
0: War das, was in Venezuela geschehen ist, nun sanfte Gewalt oder rohe Gewalt? Was mit den Nord Stream Gaspipelines geschehen ist das sanfte Gewalt oder rohe Gewalt? Dass die iranische Führung zusammen mit ihren Familien, einschließlich der Kinder, bombardiert und vernichtet wurde, ist das keine rohe Gewalt?
1: Aber greift Russland in der Ukraine nicht jeden Tag zu roher Gewalt?
0: Wenn Sie die Vernichtung der Infrastruktur meinen, die vom Nazi-Regime mit Unterstützung des Westens zur Kriegsführung gegen die Russische Föderation genutzt wird, dann greifen wir zu roher Gewalt, um diese direkte Bedrohung gegen uns niederzuschlagen.
2: Zudem wurde der russische Chefdiplomat zu möglich bevorstehenden Treffen mit US-Vertretern zur Aushebung, zur Ausräumung der Reizfaktoren in den russisch-amerikanischen Beziehungen gefragt. Darauf sagte Lavrov, dass solche Treffen im Moment vorbereitet würden. Das heißt, eine solche Entscheidung sei vorhanden zwischen ihm und seinem amerikanischen Amtskollegen, dem Staatssekretär Marco Rubio. Die Experten würden in der nächsten Zukunft an der Vorbereitung solcher Treffen arbeiten. Es gehe bei diesen Treffen um die Arbeit der diplomatischen Vertretungen in den jeweiligen Hauptstädten, in den jeweiligen Ländern und darüber hinaus über die Frage des russischen diplomatischen Besitzes in den Vereinigten Staaten, der ja weitgehend unter der Biden-Administration der russischen Seite weggenommen wurde, ohne eigentlich dabei das internationale Völkerrecht respektiert würde. Der russische Außenminister unterstrich also, dass solche Treffen im Moment vorbereitet würden, aber im Moment gäbe es nicht zu viel solche Signale von Seiten der amerikanischen Kollegen, die besonders stark die Erwartungen, insbesondere im Blick auf die Rückgabe des diplomatischen Besitzes, hochgurbeln würden.
0: Kontakte haben bislang noch nicht stattgefunden. Wir haben mit Marco Rubio vereinbart, dass dies bald geschehen wird. Die Experten müssen irgendwo einen konkreten Zeitplan und einen konkreten Ort abstimmen. Es geht darum, wie unsere jeweiligen diplomatischen Vertretungen arbeiten. Unsere in den Vereinigten Staaten und die amerikanischen in der Russischen Föderation. Dabei gibt es viele Fragen, darunter natürlich auch die des diplomatischen Eigentums. Zu diesem Thema haben wir seitens der Amerikaner bereits unter der Regierung von Donald Trump nie irgendwelche hoffnungsvollen Äußerungen gehört.
2: Wir sehen, besteht Russland, der russische Außenminister, einerseits darauf, dass nicht Russland derjenige ist, der sich im Moment besonders aggressiv benimmt, sondern es wird die Tatsache hervorgehoben, dass die Ukraine westliche Waffen, westliche Flugobjekte gegen Russland, gegen russische Zivilobjekte einsetzt und Russland setzt die militärischen Zwecke, militärische Mittel, meine ich, dazu ein, diese westlichen Waffen, die mit ukrainischen Händen gegen Russland eingesetzt werden, abzuschießen, abzuwehren. Auf der anderen Seite sehen wir, dass der Herr Lavrov eine gewisse Bereitschaft aufweist, weiterhin mit den amerikanischen diplomatischen Vertretern eng zu koordinieren und die Reizfaktoren auszuräumen, obwohl da bestimmte Herausforderungen vor den beiden Ländern und den beiden Seiten stehen.
3: In Berlin wurde heute der Deutsche Schulpreis 2026 verliehen. An der Zeremonie nahm Bundeskanzler Merz teil. Er nutzte die Gelegenheit für die öffentliche Feststellung, dass es um das Bildungssystem des Landes besser stehe, als viele Experten behaupten.
4: Wir haben vor 2 Wochen erneut Ergebnisse der PISA-Studie gesehen. Und erneut haben wir die großen Defizite in unserem Bildungssystem dokumentiert bekommen. Aber dies ist kein Grund zu verzweifeln, dies ist kein Grund aufzugeben, dies ist ein Grund, jetzt noch mehr zu tun dafür, dass unsere Bildung besser wird in Deutschland. Und das zeigen wir auch heute mit einem solchen Dank. Denn es gibt ja nicht nur die PISA-Studien, diese abstrakte Beschreibung dessen, was in unserem Bildungssystem im Argen liegt. Es gibt so etwas wie diesen Tag heute. Es gibt Schulen, es gibt Schülerinnen und Schüler voller Optimismus, voller Enthusiasmus, Bildungskonzepte, Ideen in den Schulen, die etwas Neues ausprobieren.
3: Der Bundeskanzler bezog sich auf die Ergebnisse der im September 2026 veröffentlichten PISA-Studie, aus der hervorgeht, dass in Deutschland so viele Kinder wie nie zuvor Schwierigkeiten beim Lesen und beim Lösen einfacher Rechenaufgaben haben. Dabei sind diese Werte in zahlreichen Studien über einen Zeitraum von 10 Jahren hinweg stetig gesunken. Ein neuer Bericht der OECD teilt den Optimismus des Bundeskanzlers auch nicht. Während die berufliche Bildung und die Qualifikation der erwachsenen Bevölkerung auf einem guten Niveau geblieben sind, sieht es bei den Jugendlichen anders aus. Mittlerweile schließen weniger Jugendliche die Sekundarstufe 2 ab. Der Anteil der gering Qualifizierten unter ihnen ist gestiegen. Auch der Anteil derjenigen, die weder arbeiteten noch eine schulische oder berufliche Ausbildung absolvierten, ist gestiegen. Besonders hervorgehoben wird zudem der Lehrermangel. Um diesen auszugleichen, mussten sogar Personen eingestellt werden, die nicht alle Qualifikationsanforderungen vollständig erfüllten. Selbst aus den Reihen der Bundesbehörden werden Stimmen laut, dass dem Thema Bildung mehr Aufmerksamkeit geschenkt werden müsse als bisher.
5: Bildung muss Top-Priorität in Deutschland werden, und zwar über die gesamte Bildungsbiografie hinweg. Das beginnt mit qualitativ hochwertiger, früher Bildung, die maßgeblich zum Bildungserfolg auf dem weiteren Lebensweg beiträgt. Zwar zeigt der Bericht, dass frühe Bildung schon viele Kinder in Deutschland erreicht. Wichtig dabei ist aber, genau zu differenzieren und qualitative sowie regionale Unterschiede in den Blick zu nehmen.
3: Die Bundesregierung will ganz unten ansetzen. Mithilfe des Startchancen- und Qualitätsentwicklungsgesetzes will sie die Qualität der Kindergärten stärken und stellt dafür mehr als 9 Milliarden Euro bereit. Die Regionen weisen dabei darauf hin, dass auch die konkreten Probleme jedes einzelnen Bundeslandes berücksichtigt werden müssen.
5: Der OECD-Bericht zeigt, Lehrkräftemangel betrifft viele Bildungssysteme. Wir müssen deshalb sehr genau wissen, wo der Bedarf besteht, in welchen Regionen, Schularten und Fächern. Die Länder haben zusätzliche Wege ins Lehramt eröffnet, darunter duale Studiengänge und Quereinstiegsmaster. Dabei gilt, dass auch neue Wege klare Qualitätsstandards brauchen. Wer als Lehrkraft Verantwortung für Kinder und Jugendliche übernimmt, braucht ein auch praxisorientiertes Studium, eine gute Begleitung beim Einstieg und verlässliche Fortbildung im Beruf.
3: Die Einstellung der Schüler selbst zu den Entwicklungen im Bildungswesen ist unterschiedlich. Dabei sind sie jedoch überzeugt, dass es Situationen gibt, die deutlich schlimmer sind als ihre eigene.
6: Also ich finde, dass das Bildungssystem auf jeden Fall ausbaufähig ist, weil wir von Klasse 1, also von 6 Jahren bis Klasse 12 oder teilweise auch 13, also 18 oder 19 Jahren, ich glaube rund 250 Tage im Jahr in der Schule sind. Und die Schulen unterscheiden sich auch sehr. Also wir haben ja in Deutschland Gymnasien, Haupt- und Realschulen. Und da ist halt auch immer unterschiedlich, wie halt, was die halt da lernen.
7: Es kommt darauf an, ja, ob das Gymnasium ist oder Hauptschule zum Beispiel. Ja. Kommt er aus Gymnasium?
6: Ja.
8: Also das System, glaube ich, ist ja in jeder Schule ein bisschen anders. Aber also an unserer Schule läuft es eigentlich nicht schlecht, würde ich sagen. Also eigentlich ganz gut. Aber also ich glaube, dass es an anderen Schulen ziemlich schlecht läuft schon.
7: Ist das ein Gymnasium, wo du bist?
8: Nee. Wir sind Gemeinschaftsschule, so ein sozusagen Realschule, würde ich eher sagen.
3: Die Umfragewerte der CDU sinken zusehends. Das ZDF zeigte nun eine Dokumentation über die Partei. Darin zu sehen ist unter anderem, wie der CDU-Politiker Philipp Amthor einen Strandkorb ins Kanzleramt geliefert bekommt. Nach heftiger Kritik im Nachgang der Ausstrahlung der Sendung wird die Sitzgelegenheit nun in seine Heimat zurückgebracht. Doch ist das Problem wirklich der Strandkorb.
9: Ja, das sieht doch super aus. Hi, hallo Dirk. Na? Klasse.
10: Der Aufstieg von Philipp Amthor hat vor allem mit seinem sehr guten Verhältnis mit Friedrich Merz zu tun. Gleichzeitig läuft Amthor Gefahr, mit in diese Krise von Friedrich Merz zu geraten.
9: Also wir würden ihn so stellen, dass er schon von hier so ganz gut sichtbar ist. Finde ich eigentlich ganz gut. Für den unwahrscheinlichen Fall, dass ich den mal nutze zum Erholen, dann kann ich mir den immer noch im Kanzlergarten drehen.
10: Ja.

0: CDU, Kontrollverlust auf ganzer Linie. Selbstgefälligkeit, Maßlosigkeit, politische Dekadenz im Endstadium. Für mich hat das mit verantwortungsvoller Politik nichts mehr zu tun. Herr, steh uns bei.
1: Der Strandkorb hat seine Unschuld verloren.
2: Dagegen wird Ludwig XIV. Wie ein bodenständiger Dude.
0: Die CDU besingt sich selbst. Wer die Oper mag, wird Amthor lieben. Bleibt nur die Frage, ob es sich um eine Komödie oder Tragödie handelt.
1: Das Problem ist doch nicht der Strandkorb. Das Problem hier ist der Politikertypus Amthor.
3: In mehreren spanischen Städten kam es zu Massenprotesten. Dies geschah, nachdem eine 87-jährige Frau aus ihrer Mietwohnung, in der sie 71 Jahre lang gelebt hatte, zwangsgeräumt worden war. Diese Aufnahmen zeigen Demonstranten, die mit Fahnen und Transparenten durch die Straßen von Barcelona marschieren. Die Organisatoren schätzten die Teilnehmerzahl auf 20.000. Die örtliche Polizei sprach jedoch von etwa 2.000 Demonstranten. Zuvor hatten Menschen mehrere wichtige Verkehrsadern der Stadt blockiert. Sie forderten unter anderem einen stärkeren Mieterschutz. Die Proteste haben sich seit dem 23. September auf mehrere spanische Städte ausgeweitet. An diesem Tag war die 87-jährige Marie Carmen Abascal trotz Protesten vor ihrem Wohnhaus zwangsgeräumt worden. Spaniens Ministerpräsident Pedro Sánchez äußerte sich zu dem Vorfall und wandte sich an die Betroffenen.
0: Marie Carmen, ich habe eine Botschaft für dich. Die Regierung arbeitet mit Hochdruck daran, das Wohnungsgesetz vorzulegen.
3: Nach massiven Protesten hat die Regierung von Pedro Sánchez neue Maßnahmen zum Mieterschutz und zur Begrenzung von Investitionen in Wohnimmobilien beschlossen. Noch muss das Abgeordnetenhaus zustimmen. RT-Korrespondent Francisco Guaita berichtet darüber aus Madrid.
0: Es ist noch keine Woche her, seit Marie Carmen, eine 87-jährige Frau, direkt auf einer Trage aus ihrer Mietwohnung zwangsgeräumt wurde. Die Wohnungsproblematik in Spanien hat sich in praktischer Hinsicht keineswegs verändert, ist jedoch zum Mittelpunkt der politischen Debatten im Land geworden. Bei Protesten in verschiedenen Provinzhauptstädten werden einerseits bezahlbarer Wohnraum und andererseits Einschränkungen für Investmentfonds und Vermieter sowie ein besserer Schutz für Mieter gefordert. Vertreter der Mieterverbände erklärten, in diesen Tagen sei ein beispielloser Erfolg erzielt worden. Marie Carmen wird nach ihrer Räumung in ihr Zuhause zurückkehren. Doch vor allem stehen nun Maßnahmen auf der politischen Agenda, die zuvor undenkbar schienen.
4: Wir zeigen, wie die Macht des Volkes, wie diese gewerkschaftliche Kraft uns immer weiter vorantreibt, hin zu Dingen, die zuvor nicht zur Debatte standen. Wir haben nicht nur einen historischen Sieg errungen. Marie Carmen kann nach ihrer Räumung in ihr Zuhause zurückkehren, nachdem die Eigentümergesellschaft Urbagestion nachgegeben hat und die Gemeinde Stellung bezogen hat. Wir führen auch einen historischen Kampf mit der Regierung.
0: Die Massenproteste haben die Koalitionsregierung aus der Sozialistischen Partei und der Partei Sumar dazu bewegt, am Dienstag im Ministerrat dringend zwei Gesetzesdekrete zu verabschieden. Dazu gehört ein Verbot der Zwangsräumung schutzbedürftiger Personen bis 2030. Befristete Mietverträge werden geregelt und es wird ein Verbot für Investmentfonds eingeführt, bis 2028 Gebäude zu erwerben. Es gibt noch einen weiteren Erlass, in dem Mieter angeblich ihre Verträge wieder automatisch verlängern können. Diese beiden Erlasse sind auch eine Folge der begrenzten politischen Spielräume der Regierung von Pedro Sánchez und der sehr unterschiedlichen Interessen innerhalb der Koalition. Nach Ansicht der Regierung Sánchez bietet sich damit jedoch eine gute Gelegenheit, die Probleme und Sorgen von Millionen Bürgern auf die politische Agenda zu setzen und Maßnahmen zu ergreifen.
5: Für mich steht fest, die spanische Gesellschaft kann und darf solche Fälle nicht hinnehmen. Wir können nicht die Augen davor verschließen, wenn so etwas passiert. Heute haben wir die politische Möglichkeit zu verhindern, dass sich ein Fall wie der von Mari Carmen wiederholt.
0: Diese beiden Gesetzesverordnungen zum Wohnungswesen bleiben so lange ungewiss, bis sie vom Abgeordnetenhaus gebilligt werden. Es ist bereits bekannt, dass dies am kommenden Freitag in einer außerordentlichen Plenarsitzung geschehen wird und dort wird sich tatsächlich zeigen, welche Maßnahmen verabschiedet und umgesetzt werden und ob sie Zustimmung finden werden. Das ist die politische Seite der Angelegenheit. Die andere ist die soziale. Die von der Opposition geführte Region Madrid hat bereits gefordert, dass dieses Zeltlager innerhalb der nächsten 48 Stunden geräumt wird. Wir verfolgen, was hier in den kommenden Tagen passiert und auch, was im Abgeordnetenkongress geschieht und welche Maßnahmen ergriffen werden, um das Wohnungsproblem zu lösen, mit dem Millionen Menschen hier in Spanien konfrontiert sind.
3: Die Proteste, die Spanien erfasst haben, sind eine Folge schwerwiegender Wohnungsprobleme, die sich immer weiter verschärfen. Nach Angaben des Statistischen Instituts INE stieg der Immobilienpreisindex in Spanien im zweiten Quartal 2026 im Vergleich zum Vorjahreszeitraum um mehr als 12%. Bestandsimmobilien verteuerten sich noch stärker, um fast 13%. Neubauten um 7,4%. Darüber hinaus gaben nach Berechnungen der spanischen Zentralbank im Jahr 2024 32,5% der Haushalte mehr als 30% ihres Nettoeinkommens für Miete aus. Abgesehen davon, dass die Preise hoch sind, sowohl für Wohneigentum als auch für Mieten, mangelt es auch an Wohnraum selbst. Der Preisanstieg und die Wohnungsknappheit bereiten vielen Spaniern Probleme. Verschärft wird die Situation durch den Tourismus und die Migration, die den Druck auf das begrenzte Wohnungsangebot in den Städten noch weiter erhöht haben. Nach Schätzungen der spanischen Zentralbank fehlen landesweit mehr als 700.000 Wohnungen. Die Abgeordnete der Partei Podemos im Regionalparlament, Maria Marín, erklärte, dass in der autonomen Gemeinschaft Murcia keine einzige freie Wohnung verfügbar sei.
6: Das bedeutet, dass die spanische Regierung, wenn eine Familie mit Kindern oder eine schutzbedürftige Person aus ihrer Wohnung vertrieben wird, wie es gestern leider und bedauerlicherweise bei Mari Carmen der Fall war, diesen Menschen keine Alternative anbieten kann.
3: Die Opposition kritisiert die amtierende Regierung unter Sánchez scharf. Der Präsident der Regierung der autonomen Gemeinschaft Aragonien, Jorge Ascón, ist empört darüber, dass die Wohnungskrise in Spanien solche Ausmaße angenommen hat.
0: Wenn das Wohnungsproblem über die Grenzen der autonomen Gemeinschaften hinausgeht, wird allen klar, dass es sich um ein Problem der spanischen Regierung handelt. Früher betrachtete die spanische Regierung das Wohnen nicht als eines der Hauptprobleme, doch heute ist das eines der Hauptprobleme der Spanier.
3: Über die Proteste in Spanien haben wir mit dem Mitglied der Internationalen Kommission der Deutschen Kommunistischen Partei, Stefan Nathke, gesprochen. Der Vorfall mit der 87-jährigen Frau, die auf die Straße geworfen wurde, sei der letzte Tropfen für die Einwohner gewesen, so Nathke.
7: Es ist so, dass immer bei sozialen Verwerfungen es irgendeinen Punkt gibt oder einen Akt, der das Fass zum Überlaufen bringt, wo dann die Menschen merken, so, das jetzt geht es zu weit und das ist so praktisch ein Präzedenzfall und der hat dann das Fass zum Überlaufen gebracht und die Menschen, die Bevölkerung, die unter der Wohnungsnot leiden, auf die Straße gebracht. Natürlich war dieser Fall von dieser 78-jährigen Dame grausam und das hat natürlich alle Herzen bewegt, als das im Fernsehen war und das hat ausgelöst, dass der Unmut über die Situation der Wohnungsnot in Spanien die Leute auf die Straße getrieben hat. Und die sitzen auch heute noch da in Madrid auf dem zentralen Platz, weil dieses Thema heute im spanischen Parlament ein Diskussionsthema war.
3: Der Politiker zeigte sich zudem empört über die hohen Wohnkosten in Spanien. Er erklärte, dass die Einheimischen gegen den Tourismus protestieren, der die ohnehin schon prekäre Wohnsituation im Land noch weiter verschärfe.
7: Grundsätzlich ist das so, dass die Situation von dem politischen und von dem Gesellschaftssystem abhängt. Wir haben ja in Spanien, wie wir wissen, ein kapitalistisches Wirtschaftssystem. Und in einem kapitalistischen Wirtschaftssystem wird auch der Wohnraum vermarktet. Das heißt, wenn der Wohnraum knapp ist, wird er teurer, wird er auf dem Markt mehr wert. Und das ist eigentlich gegen jegliches Menschenrecht, weil in den Menschenrechten steht, dass genügend Wohnraum für die Menschen zur Verfügung stehen muss. Und das ist eigentlich, darf keine Ware sein. In Spanien ist es aber eine Ware, in Deutschland auch. Viele Menschen in San Sebastian, Bilbao und so weiter und auch in anderen Städten Spaniens, Barcelona ganz besonders, gehen die Menschen gegen den Tourismus auf die Straße, aus dem Grunde, weil für den Tourismus stehen die Wohnungen zur Verfügung. Da können die Vermieter viel mehr Geld verlangen als für normale Menschen, die einfach in ihren Wohnungen wohnen möchten.
3: Die Protestaktionen gegen die schlechten Zustände an ihren Bildungseinrichtungen in Frankreich nehmen immer mehr zu und haben mittlerweile 340 Schulen im ganzen Land erfasst. An 40 Schulen wurde der Unterricht bereits vollständig eingestellt. Die Proteste der Schüler führen derzeitig zu Gewalttätigkeiten und bereits zu Zusammenstößen mit der Polizei. Die Proteste der Schüler begannen letzte Woche in der Region Île-de-France bei Paris, haben sich nun aber auf andere Städte im ganzen Land ausgeweitet. Gestern meldete die Polizei 164 Festnahmen. Heute kamen weitere 40 hinzu. Auch Verletzte sind zu verzeichnen, sowohl unter den Schülern und dem Schulpersonal als auch unter den Sicherheitskräften. In einigen Fällen blockierten Demonstranten völlig den Zugang zu Schulen, wie Aufnahmen aus der Stadt Saint-Denis zeigen. Dort zündeten Schüler sogar ein Sofa vor dem Eingangstor zum Schulgelände an. Vor allem gelten überfüllte Klassen, Personalmangel und Unterrichtsausfälle aufgrund fehlender Lehrkräfte als Gründe für den Unmut unter Schülern. Die Jugendlichen kritisieren zudem die unzureichende Ausstattung ihrer Schulen und die gestiegenen Kosten für die Mahlzeiten. Nach Angaben der französischen Lehrergewerkschaft sollten Jugendliche ihre Bedenken in geordneten Bahnen vorbringen können. Unter den Demonstranten befand sich auch der Bürgermeister von Saint-Denis, Bali Bagayoko. Er betonte, die Forderungen der Schüler müssten berücksichtigt werden. Er sieht sich jedoch dem Vorwurf ausgesetzt, einen Aufstand angestiftet und einen Müllcontainer angezündet zu haben. Frankreich beziffert bereits die Schäden. Die Region Île-de-France schätzt den Schaden durch die Proteste auf etwa 200.000 Euro. Nach Angaben der Regierungsminister greift die Polizei bei Gewalt oder bei Versuchen, den Schulzugang vollständig zu blockieren, weiterhin ein. Wie das französische Innenministerium mitteilte, bleibt die verstärkte Polizeipräsenz bestehen. Hintergrund ist das Zusammentreffen der Schülerproteste mit einem Streik der Beschäftigten im öffentlichen Dienst. In Paris und anderen Städten fanden Demonstrationen der Gewerkschaften statt. Landesweit traten unter anderem etwa 10% der Lehrkräfte in den Streik. Das waren die RTDE-Nachrichten. Mein Name ist Marco Jankowiak. Im Anschluss sehen Sie die Fortsetzung der Dokumentation Minenräumung im Donbass. Die nächsten Nachrichten folgen morgen um 17 Uhr. Kommen Sie gut durch die Nacht. Bis dann.

0: Das Dorf Schirokino ist 20 Kilometer von Mariupol entfernt. Es war einst ein Ferienort am Asowschen Meer und hatte eine Bevölkerung von 1500 Menschen. In den letzten 7 Jahren wurde es zu einer Geisterstadt. Das Asow-Bataillon übernahm das Dorf im Februar 2015. 80% der Häuser wurden zerstört und die Einwohner mussten fliehen. Die nationalistischen Bataillone und die ukrainische Armee haben diesen Ort 7 Jahre lang vermint. Im März dieses Jahres übernahm die Volksmiliz der DNR im Laufe der militärischen Spezialoperation die Kontrolle über das Dorf. Jetzt arbeiten hier russische Pioniere. Zum ersten Mal seit 7 Jahren haben die Einwohner von Schirokino die Möglichkeit, nach Hause zurückzukehren.
1: Wir sind weggezogen, weil 2014 der Krieg ausbrach. Wir durften erst vor kurzem wieder ins Dorf zurückkehren. Die Pioniere leisten hervorragende Arbeit. Auf dem Zaun steht keine Minen, also kann ich mich im Hof frei bewegen.
0: Die Pioniere überprüfen jeden Hof, jedes Haus und jede Straße. Die Bewohner sind in Eile geflohen. Sie dachten, sie würden ihre Häuser nie wiedersehen.
2: Hier war die Grenze des ukrainischen Territoriums. Sie hatten hier ihr Hauptquartier, aber es wurde in die Luft gejagt. Sie haben das ganze Dorf vermint.
1: Die Ukrainer waren hier. Überall waren Graffiti mit SS-Zeichen und Nazi-Kreuzen. Ich habe das selbst gesehen.
0: Dank dem Asow-Bataillon ist vielen Dorfbewohnern außer ihrem Grundstück nichts mehr geblieben.
2: Wir hatten ein relativ kleines Haus, 77 Quadratmeter, da bis zum Schornstein. Ich gehe da aber nicht hin, weil die Ziegel locker sind und man in den Keller fallen kann. Wir leben seit 2015 nicht mehr hier, seit sie uns am 15. Februar 2015 von hier vertrieben haben.
3: Wer hat sie vertrieben?
2: Die ukrainische Armee hat uns befohlen, das Dorf für 2 bis 3 Tage zu verlassen. Die Hälfte der Einwohner wurde zur Poschiwanow-Kirche gefahren und die andere in die Innenstadt. Dort haben sie uns rausgeschmissen und gesagt, dass wir selbst zusehen sollen, wo wir bleiben. Das war's. Die Menschen wurden in der Kälte stehen gelassen, im Februar. Dort neben der Kirche sind Lager. Die Ukrainer hatten dort ihre Befestigungen. Niemand durfte dorthin gehen. Mein Patensohn wurde hier getauft. Sie haben vieles zerstört und gestohlen. Dieser Anblick bringt einen zum Weinen. Alle Fenster sind zerbrochen. Alles ist beschädigt. Ich denke, die Kirche wird restauriert werden, weil früher sehr viele Menschen hierher kamen.
0: Obwohl alles zerstört ist und wieder aufgebaut werden muss, glauben die Menschen daran, dass sie hier eine Zukunft haben. Nur wenige konnten sich in der Stadt niederlassen. Die russischen Pioniere geben den Menschen Hoffnung auf einen Wiederaufbau des Dorfes.
1: Das hier ist meine Heimat. Ich bin hier geboren. Meine Großväter und Urgroßväter liegen hier begraben. Mögen sie in Frieden ruhen. Deshalb will ich hierher zurückkehren und hier leben.
0: Die Pioniere brauchten einen Monat, um Schirokino zu räumen. Sie haben etwa 60.000 Minen und Geschosse gefunden und entschärft.

0: Die Präsenz der russischen Pioniere hier reicht nicht aus, also müssen neue Spezialisten ausgebildet werden. Hier auf einem Übungsplatz in der Nähe von Mariupol bildet die russische Armee die lokale Miliz aus, damit sie bei den Räumungsarbeiten helfen kann.
1: Auf diesem Übungsplatz werden Pioniertruppen unter lebensechten Bedingungen ausgebildet, Sprengkörper zu finden. Zuerst muss man sie sorgfältig anheben, nicht draufdrücken.
2: Schönling, kommen. Ich habe eine Panzerabwehrmine entdeckt. Ende.
3: Verstanden. Sei vorsichtig. Platziere eine Markierung in der Nähe.
0: Die russische Armee bildet die Miliz nicht nur taktisch aus, sondern stellt auch moderne Ausrüstung bereit. Anzüge, Minensuchgeräte und Kommunikationsanlagen sind für Pioniere von größter Bedeutung.
1: Hier haben wir ein helmfixiertes Kamerasystem, eine moderne russische Entwicklung. Wir geben sie heute den Jungs aus der DNR und trainieren sie. Um die Truppen für ihre Arbeit auszubilden und für eine passende Atmosphäre zu sorgen, muss etwas explodieren. Wir brauchen Simulationsvorrichtungen und Signalminen im Feld, damit die Truppen verstehen, was sie tun, was im Feld passiert und welche Ergebnisse sie erzielen. Ein Stürmer tritt auf einen Stichzünder und verursacht eine Explosion.
3: Wir haben gelernt, Minen zu finden und Stolperdrähte zu entschärfen. Wir haben auch gelernt, wie Minen gesprengt werden. Wir haben das nur noch nicht mit scharfen Minen probiert.
0: Diese Soldaten haben Kampferfahrung auf dem Schlachtfeld gesammelt. Jetzt erlernen sie einen neuen Militärberuf.
3: Wir haben bei Charkow gekämpft. Wir wurden verwundet und kamen ins Krankenhaus. Danach hat man uns angeboten, Pioniere zu werden. Mein Bruder und ich haben zugestimmt. Ich habe früher in der Metallurgie gearbeitet. Jetzt bin ich im Ruhestand und diene der DNR.
1: Den Greifhaken schleudern.
0: Sowohl an der Front als auch hier auf dem Minentestfeld möchten alle dasselbe. Einen möglichst schnellen Sieg und eine Rückkehr zum friedlichen Leben.
3: Wir werden siegen und an unsere Arbeitsplätze zurückkehren, jeder an seinen eigenen. Vielleicht hätten wir schon damals gewinnen können, 2014. Wir hätten sie vertreiben sollen, als sie noch unvorbereitet waren.
4: Die Menschen hier sind etwas anders. Hier ist alles viel einfacher. Ich meine, die Beziehungen zwischen den Menschen sind etwas ehrlicher, sozusagen. Sie sind alle vom Tod umgeben. Alle kämpfen für den Sieg. Sie sind hier nicht für Geld. Sie kämpfen für eine Idee, für ihre Heimat. Am Kinn fest genug? Schüttelt den Kopf. Hält alles? Ist alles in Ordnung? Guten Dienst, Soldat.
5: Wie heißen Sie?
1: Sergei. Ich war ein Wachmann in einem Kindergarten. Als die Spezialoperation begann, wurde ich zum Dienst einberufen. Meine Schwiegermutter war schockiert, deshalb habe ich ihr nicht gesagt, wo ich bin. Ich habe ihr gesagt, dass ich Schützengräben grabe und die Infrastruktur wiederherstelle. Meine Frau weiß aber alles. Meine Kinder werden langsam erwachsen. In 2 Jahren wird mein Sohn eingezogen. Alles wird gut werden. Wir werden siegen.
0: Alle hier wissen, was nach dem Training auf sie wartet. Sie haben die Minenfelder gesehen, die die ukrainische Armee zurückgelassen hat. Die Zivilisten, die jeden Tag ihr Leben riskieren, sind ihre Freunde und Verwandten.
4: Wir sind im Kriegsgebiet und es leben noch immer Menschen in den Gebieten, die wir befreit haben. Deshalb müssen wir diese Gebiete räumen, sie von Artilleriegranaten, Fliegerbomben und Landminen befreien. Genau dazu bilden wir diese Truppen aus.
0: Das Militär hat ein verlassenes Gebäude in der Nähe des Übungsplatzes entdeckt. Die Pioniere

0: Tiere müssen es auf Sprengkörper absuchen und spezielle Ausrüstung dafür einsetzen. Das ist der Scarabeus-Roboter und das ist die Sphäre. Beide verfügen über Kameras. Die Sicherheit der Spezialisten hat oberste Priorität und solche Helfer sind die Lebensretter der Pioniere.
1: Im Inneren wurden keine Feinde gesichtet. Wir können vorsichtig durch die Tür eintreten und uns umsehen. Wir sind jetzt in einem Gebäude, das im Laufe des Gefechts befreit wurde.
0: Sie müssen zuerst den Sphärenroboter bergen, die Schlaukopf durch das Fenster geworfen hat.
1: Wir überprüfen damit als nächstes die dunklen Korridore. Die ukrainischen Streitkräfte waren hier stationiert. Das hier ist ein Schulgebäude. Die Aufschriften deuten darauf hin, dass das eine Art technische Schule war. Wir werden mit der Sphäre auch die Brunnen auf dem Gelände überprüfen. Wir können mit diesem Gerät alle schwer erreichbaren Orte absuchen. Für die weitere Inspektion kann der Scarabeus eingesetzt werden. Wir müssen alle verdächtigen Gegenstände überprüfen, die wie runde oder eckige Minen aussehen, und uns nach Drähten oder anderen Anzeichen von improvisierten Sprengkörpern umsehen. Das scheint eine gewöhnliche Metallbox zu sein, auch wenn sie einer Mine sehr ähnelt. Wir öffnen sie nicht, da sich darin eine improvisierte Bombe befinden könnte. Sie zu öffnen könnte eine Explosion auslösen. Wir bringen sie an einen sicheren Ort, wo sie durch eine kontrollierte Sprengung entsorgt werden kann.
0: In Fluren und Treppenhäusern muss man besonders vorsichtig sein. Dort trifft man oft auf Sprengfallen.
1: Das kann alles Mögliche sein. Auf Bein oder auf Kopfhöhe. Absolut alles.
0: Um sicher zu bleiben, sollte man alten Fußspuren folgen und in der Mitte des Flurs bleiben.
1: Den Gebäude und der Tatsache nach zu urteilen, dass die Fenster von außen mit schwarzer Folie verdeckt sind, kann hier eine Art Basis gewesen sein. Es könnte ein Stützpunkt gewesen sein. Hier sind ein paar Betten. Den Postern und Symbolen nach zu urteilen, wurden hier militärische Schulungen abgehalten. 11. bis 15. November 2016. Das ist der Zeitraum der ukrainischen Antiterroroperation. Buster, Grieche, Ali, Nemo. Das müssen Decknamen sein.
0: Verdächtige Gegenstände werden ausgeräumt und vernichtet. Die Pioniere übergeben das Gebäude anschließend der örtlichen Administration. Hier könnte später wieder eine Schule entstehen.

0: Severodonetsk, Volksrepublik Lugansk. Die Kämpfe um die Stadt begannen Anfang März und dauerten fast 4 Monate an. In dieser Zeit verringerte sich die Bevölkerung der Stadt um 90%. Anfang des Jahres lebten hier 110.000 Menschen. Nur 20.000 sind geblieben. Die Menschen können nicht nach Hause zurückkehren, weil die Stadt mit Minen übersät ist. Die ukrainische Armee hat viele versteckte Bomben zurückgelassen, wie überall, von wo sie sich zurückgezogen hat.
1: Sie haben Häuser und Gebäude vermint. Sie haben sogar ihre eigenen Verstecke und Fluchtwege vermint, weil dort Munition und Waffen gelagert waren, die sie bei ihrem Rückzug nicht mitnehmen konnten.
2: Von der Stadt ist praktisch nichts übrig. Jetzt ist es eine Geisterstadt. Sie haben alles zerstört, was sie konnten. Selbst die Fabrik Azot. Sehen Sie selbst, es ist praktisch nichts übrig geblieben. Und auch von den Häusern.
0: Die ukrainischen Truppen gingen mit den Einheimischen nicht gerade freundlich um. Sie warfen sie aus ihren eigenen Wohnungen und benutzten den Rest als menschliche Schilde.
3: Die ukrainischen Soldaten haben uns hier rausgeworfen. Sie sagten, wir müssen hier eine Stellung einrichten. Zivilisten haben hier nichts zu suchen.
4: Auf ihren Flaggen stand Bereginja. Ich habe keine Ahnung, was Bereginja für eine Einheit ist. Ich erinnere mich an 2 oder 3 Panzer. Einer ist immer noch da. Er ist im Durchgang stecken geblieben.
5: Was ist das für ein Panzer?
4: Ein ukrainischer. Für sie war das eine gute befestigte Stellung. Sie haben Bunker eingerichtet. Sie hatten auch Haubitzen und eine Schilka. Wir trauen uns da nicht hin, weil die Stadt noch nicht voll ständig von Minen geräumt wurde. Man sollte besser kein Risiko eingehen.
3: Die russischen Streitkräfte haben das Gebiet betreten und mit der Minenräumung begonnen. Jedes Haus, jeder Hof, jede Nachbarschaft.
1: Das ist nicht mein erster auswärtiger Einsatz, bei dem ich im Kampfgebiet Minen räumen muss. Bei meinem letzten Einsatz war ich in der Stadt Nakai in Laos. Die Arbeit hier ist wegen der vielen Sprengfallen schwieriger. Wir finden hier auch mehr Geschosse als im Ausland. Andere Länder haben diese Art von Geschossen nicht.
2: Chip an Griesgram. Granate mit Gefahrenstufe 3 gefunden. Vermutlich eine Splitterbombe.
3: Nicht explodierte Geschosse dürfen nicht transportiert oder bewegt werden. Sie müssen vor Ort vernichtet werden.
1: Spreng es.
2: Verstanden.
0: Sechs Wochen nachdem die Stadt eingenommen wurde, werden in Severodonetsk noch immer Leichen ukrainischer Soldaten gefunden. Doch es ist gefährlich, sich ihnen zu nähern. Die Leichen könnten vermint sein.
1: Sie verminen Leichen, damit es noch mehr Tote gibt. Sie platzieren Minen unter der Leiche, die explodieren, wenn jemand sie bewegen oder ziehen will.
2: Das sieht nach einer ukrainischen Uniform aus. Chip an Griesgram. Habe bei der Untersuchung des Körpers eine Granate gefunden. Vermutlich eine Sprengfalle.
1: Verstanden. Ziehen Sie mit dem Seil. Man muss immer Angst haben. Wenn man keine Angst hat, tritt immer das schlimmste Szenario ein. Wir haben die Leiche bewegt und eine Granate gefunden. Das war eine Sprengfalle, aber sie wurde nicht ausgelöst. Vielleicht ist der Draht irgendwo gerissen. Die Granate kann entfernt werden, da sie ungefährlich ist. Hier, sehen Sie die Schnur? Wir haben den Riegel gesichert. Sie hätte hochgehen sollen, wenn jemand versucht hätte, die Leiche zu heben oder zu bewegen.
0: Die Granate wurde zusammen mit den anderen gefundenen Geschossen vernichtet.
2: Ich habe nicht viel Erfahrung mit auswärtigen Einsätzen, humanitärer Minenräumung oder Kampfeinsätzen. Ich bin zum ersten Mal Berufssoldat und ich bin sofort Pionier geworden. Der Ort, an dem wir uns befinden, war eine Art Befestigung der ukrainischen Streitkräfte. Sie haben sich hier eingegraben und sie verteidigt. In solchen Gebäuden schaue ich immer nach oben und unten. Etwa die ganze Höhe dieses Türrahmens hier. Ich komme aus einer Militärfamilie. Mein Vater war beim Militär. Er hat mir beigebracht, immer wachsam zu sein und nichts zu überstürzen. Bei unserer Arbeit müssen wir uns Zeit nehmen und vorsichtig sein.

Fertig. Das ist sie. Mein Schmuckstück. Wie ich vermutet habe. Sie versehen die Ein- und Ausgänge zu solchen Gebäuden immer mit Sprengfallen. Die Tür hätte sie vielleicht nicht ausgelöst, aber in einem dunklen Zimmer wie diesem hätten wir den Stolperdraht nicht gesehen. Das wäre unser Ende gewesen.

0: auch viele Zeugenaussagen von Zivilisten.
1: Wir sprechen mit den Zivilisten hier. Sie erzählen, wie sie sich versteckten und in den Kellern sitzen mussten. Das ist alles ziemlich schockierend. Mir tun vor allem die Kinder leid. Es ist traurig, dass sie so ihre Kindheit verbringen müssen.
0: In Severodonetsk gibt es weder Wasser noch Strom. Deshalb verteilt die russische Armee Wasser an die Einheimischen.
2: Vielen Dank für das Wasser.
1: Ich weiß noch, wie wir durch ein Wohngebiet gingen. Ich habe ein kleines Mädchen getroffen. Sie sagte, da drüben liegen Lepestok-Minen. Ich war schockiert. Wie kann ein Kind wissen, was das ist? Die Geschichten darüber, wie die ukrainischen Nazis sie behandelt haben. Man hat ihnen für 3 Tage etwas Brot und eine Dose Eintopf gegeben und gesagt, wenn ihr versucht zu fliehen, schießen wir euch in die Beine. Etwas so Unmenschliches kann man sich kaum vorstellen.
3: An mir ist ein Splitter vorbeigeflogen von einem polnischen Geschoss. Er flog lautlos direkt an mir vorbei, etwa 8 Meter entfernt.
4: Das war natürlich schwierig. Sie haben hier einen Mörser platziert. Du sitzt in deiner Wohnung und dann, boom, etwas fliegt zischend am Haus vorbei. Du gehst auf die Straße raus und es brennt. Da brennt eine Wohnung und dort noch eine.
1: Als wir zum ersten Mal hierher kamen, waren hier fast keine Menschen und überhaupt keine Autos. Jetzt kehrt das Leben zurück. Die Menschen können sogar in den Laden gehen, weil wieder einer eröffnet wurde. Der Markt arbeitet auch wieder.
0: Nachdem der Großteil der Stadt von Minen geräumt wurde, setzt langsam wieder Normalität ein. Doch die Zivilisten werden nicht vergessen, wie sie von den ukrainischen Soldaten verhöhnt wurden. Was das angeht, sind hier alle einer Meinung.
3: Sie dürfen nie wieder zurückkommen. Ich will das nicht alles erneut durchmachen oder sehen müssen, wie sie hier ihr Unwesen treiben.
0: Rubežnoje ist 4 Kilometer von Severodonetsk entfernt. Es wurde letzten Monat befreit. Die Zerstörung hier ist ebenso verheerend. Die Stadt war ein Zentrum der chemischen Industrie und hatte 60.000 Einwohner. Mitte Mai waren nur noch 4.000 übrig. Die Außenbezirke und Privathäuser der Stadt haben den größten Schaden erlitten. Und die ukrainische Armee hat ein riesiges Minenfeld hinterlassen. Man könnte anhand der Minen und Granaten aus aller Welt, die in diesen Ruinen gefunden wurden, eine ganze Waffenenzyklopädie zusammenstellen.
5: Ich bin schockiert von dem, was ich hier gesehen habe, und mir tut die Bevölkerung leid. Dieses Gefühl, es ist unbeschreiblich. Wir helfen den Menschen auf jede erdenkliche Weise. Es gibt hier viel Arbeit, sehr viele ausländische Geschosse. Alle Typen sind vertreten, von Patronen bis hin zu Mörsergranaten.
6: Kommt herein. Im Hof liegt ein Sack mit Geschossen und eine Mine. Die Ukraine hat uns bombardiert. Die Ukraine ist für das alles verantwortlich. Die Häuser.
5: B-34-Geschosse, Schießpulver.
6: Auf der Seite dort stand ein Panzer. Vielleicht haben sie das alles zurückgelassen.
5: Wir bringen das alles weg.
0: Diese Art von Geschossen kann weggetragen und in einem ausgewiesenen Bereich vernichtet werden. Die Bewohner dieses Hauses hatten Glück. Wäre das eine nicht explodierte Granate oder eine Antipersonenmine gewesen, hätte sie direkt im Hof gesprengt werden müssen.
5: Die meisten Geschosse sind auf Häusern gelandet, in Gärten oder Höfen. Wir gehen große Risiken ein und graben. Wir tun unser Bestes. Die Häuser dort drüben wurden komplett zerstört. Die Front verlief dort. Wir haben sie vertrieben, dann haben sie Stellungen bezogen und zurückgeschossen. Deshalb sind hier so viele Geschosse verstreut. Dieses Haus wurde in die Luft gejagt. Die Jungs haben es durchsucht und Sprengkörper gefunden. Das ist unser Job.
4: Die Häuser standen in Flammen. Alles ist komplett abgebrannt. Dort in der Turgenev-Straße und hier auch. Da, das Haus der Nachbarn, ist auch abgebrannt. Nur die Backsteinmauern sind noch übrig. Ich war zu Hause und die Mädchen saßen im Keller. Ich rannte wie ein geölter Blitz hierher, als alles plötzlich einstürzte.
5: Als ich mich für diesen Einsatz vorbereitete,

0: hat meine Mutter nicht viel gesagt. Natürlich hat sie geweint. Und was hätte mein Vater sagen können? Mein Vater ist ein Mann des Militärs. Er hat meine Hand geschüttelt und sagte, dass ich ihn nicht enttäuschen soll. Mein Vater hat selbst an vielen Minenräumungen teilgenommen. Er hat im Zweiten Tschetschenenkrieg gekämpft. Und jetzt habe ich mich entschieden, es meinem Vater gleichzutun. Ich bin direkt nach der Universität dem Ingenieurkorps beigetreten. Ich habe gelernt, Erfahrungen gesammelt. Und jetzt bin ich hier. Die Einheimischen kommen auf uns zu. Sie versuchen uns zu helfen und Tipps zu geben. Sie sind sehr dankbar. Die älteren Menschen können ihre Tränen nicht zurückhalten.
1: Von da kommt ihr einfacher dran. Da sind ein paar Bäume. Vielleicht liegt da noch was.
2: Wenn sie Pioniere sehen, bitten die Einheimischen sie, ihre Häuser und Höfe zu überprüfen. Jeder weiß, dass sie das nicht selbst tun können und dürfen.
1: Ich sehe hier nichts, aber sie haben zwei Stück rausgeholt. Nichts mehr übrig.
3: Sind Sie jetzt beruhigt?
1: Ja, vielen Dank. Wir warten jetzt auf den Wiederaufbau. Darauf, dass die Arbeiten beginnen.
0: Such.
2: Die Menschen wollen unbedingt in ihre Häuser zurückkehren. Aber die Furcht vor unentdeckten Sprengsätzen hält sie noch zurück.
0: Mörsermine, 82 mm, nicht transportierbar.
2: Sowohl die Zivilisten als auch die Soldaten hoffen, dass bald Frieden einkehrt. Sie hoffen, dass die Häuser repariert werden und alle Menschen in ihre Heimatstädte zurückkehren können.
4: Hallo.
0: Gott segne euch.
4: Sie auch. Hauptsache, wir sind alle gesund. Alles andere kriegen wir hin.
0: Jeden Tag wird es etwas besser. Die Menschen kommen zurück und ziehen in ihre Häuser und Gebiete ein, die wir geräumt haben. Sie kehren zu ihren Familien zurück. Das ist ihre Heimat. Ja, Heimat ist ein gutes Wort.

0: Ich bin hier, um zu versuchen, 70 Meter tief zu tauchen. Meine Freunde haben lange versucht, mich zum Tauchen unter dem Eis zu überreden. Ich mochte die Kälte nie. Ich beschloss, es auszuprobieren, nur um zu sehen, wie es sich anfühlt, im kalten Wasser zu tauchen, unter Eis. Ich will einen Meter tiefer tauchen als der Rekordhalter.
1: 3, 2, 1, los!

0: Das Zeichentrickstudio Melnitzer wurde Ende der 90er gegründet. Aber richtig bekannt wurde es erst, nachdem 2004 der Film Aljoscha, der ruhmreiche Recke ins Kino kam. Gegründet wurde das Studio von Konstantin Bronsit, einem bekannten Animationskünstler, Drehbuchautor und Oscar-nominierten Gewinner zahlreicher internationaler Preise. Er war der Regisseur dieses ungewöhnlichen Projekts, in dem moderne Popkultur und alte russische Volksmärchen aufeinandertreffen. So etwas hatte die Welt noch nicht gesehen. Und vor allem kam der Film sowohl bei kleinen Zuschauern als auch bei Erwachsenen sehr gut an. Auch wegen seines typisch russischen Humors. Die Zuschauer wollten eine Fortsetzung der Reckensaga und haben sie bekommen.
1: Konstantin,
0: reden wir über die drei Recken. Das ist eines ihrer großen Werke. Und ich glaube, dass es nicht nur das ikonischste Werk von Melnitzer ist, sondern bereits in der ganzen russischen Animationsindustrie Kultstatus hat. Warum denken Sie, ist diese Reihe so beliebt?
2: Nun, sie handelt von Helden aus beliebten Märchen, aber eben mit modernem Humor.
0: Wer hatte die Idee für die drei Recken? Ich habe gehört, dass es eine sehr interessante Geschichte über den Ursprung dieses Projekts gibt.
2: Soweit ich weiß, hatte ein 16-jähriger junger Mann, Maxim Svishnikov, die Idee dafür und hat seinen Pitch geschickt. Ja, und unsere Produzenten fanden das genial. So kam der Stein ins Rollen. Und zuerst wollte das Studio keine Fortsetzung davon machen. Aber der Erfolg des ersten Films ließ uns praktisch keine andere Wahl. Deshalb schrieben wir das Skript für Dobrynja. Und dann kam noch Ilja Muromets. Und wir wollten schon wieder aufhören.
0: Aber die Zuschauer waren dagegen und es kamen mehr Filme.
2: Ja.
3: Und die Filme verkaufen sich gut?
2: Ja, die Zuschauerzahlen steigen mit jedem neuen Film und jeder neue Film spielt mehr Geld ein.
3: Ah, und was war mit diesem Jungen? Haben Sie ihn gefunden und sich bedankt? Also...
0: Dieser 16-jährige Junge.
3: Ja, der den Pitch geschrieben hat.
0: Ich glaube, wir alle müssen uns bei ihm bedanken. Für einen 16-Jährigen, der zwar kein Kind mehr ist, aber auch noch kein Erwachsener, ist das beeindruckend.
3: Aber er hat nur die Zusammenfassung geschrieben, nicht das Drehbuch.
0: Klar, aber es war seine Idee.
2: Er hat auch am Drehbuch mitgeschrieben.
3: Er hat mitgewirkt?
2: Klar, er hat doch grünes Licht bekommen.
3: Ah, und jetzt arbeitet er also mit Ihnen?
2: Natürlich.
3: Hat er an allen Fortsetzungen mitgewirkt?
2: Nein, nicht an alle. Aber er hat viele Drehbücher geschrieben oder als Co-Autor mitgewirkt sozusagen. Alles in allem läuft es bei ihm gut. Er hat, glaube ich, in Moskau Karriere gemacht.
0: Und ob.
3: Bis er anfing, 50% der Einnahmen zu verlangen. Dann mussten sie ihn feuern.
0: Wie lange dauert es, einen ganzen Film über die drei Recken zu machen? Was für ein Team arbeitet daran?
2: In der Regel dauert das 1,5 Jahre. Das ist in gewisser Weise wie ein Fließband, das nie angehalten werden darf. Deshalb haben wir meistens 2 Filme gleichzeitig in Produktion, an denen wir arbeiten. Ich glaube, seit 2008 oder so bringt Melnitzer jedes Jahr einen ganzen Film in voller Länge heraus.
0: Sie arbeiten seit 2003 bei Melnitzer und sagen, dass das damals ein absolut einzigartiges Projekt war. Beschreiben Sie die allgemeine Situation zu dieser Zeit. Wie sah die Arbeit von Zeichentrickkünstlern überhaupt aus, wenn Melnitzer das erste Studio seiner Art war?
2: Ich war ein professioneller Künstler. Ich brauchte einen Job und ein Freund sagte, dass Melnitzer Zeichner braucht und ihnen sogar Geld zahlt. Geld stand damals an dritter Stelle. Ich war schon froh darüber, an einen warmen Ort zu kommen und dort zeichnen zu dürfen.
0: Heute ist das eine erfolgreiche Branche.
3: Nein, sie zahlen immer noch keine Löhne. Das ist für alle hier ein Hobby. Dürfen wir über Ihre Konkurrenten reden?
0: Ich glaube, ja. Offenbar haben Sie keine.
3: Ja, wie sieht es mit Konkurrenten aus? Oder wissen Sie was? Reden wir nicht über Zeichentrickfilme für Kinder, sondern über sowas wie Aljoscha. Ich mochte ihn, weil ich ihn lustig fand. Und das Alter spielte da keine Rolle. Wie sieht es also mit Zeichentrickfilmen aus, die sowohl bei Kindern als auch bei Erwachsenen ankommen? Haben Sie da direkte Konkurrenten, die auch solche Filme machen?
0: Hier in Russland.
3: Ja, in Russland. Filme in voller Länge.
2: Wenn wir von russischen Konkurrenten reden, haben wir, glaube ich, nur einen. Und auch da würde ich nicht von Konkurrenz reden.
3: Sie haben also keine Konkurrenten?
0: Wen meinten Sie? Welches Studio?
2: Wir haben noch nicht einmal unseren eigenen Markt erschlossen.
0: Wer ist denn nun dieser eine Konkurrent oder Kollege?
3: Es gibt da dieses eine Studio in Moskau.
2: Nein, ich rede von Kikeriki. Wir machen Filme für die ganze Familie. Unsere Filme sollen Kindern gefallen und auch für Erwachsene interessant sein. Und das Team von Kikeriki war ursprünglich bei Melnitzer. Kikeriki wurde also von einem Teil unserer früheren Mitarbeiter gegründet. Und in diesem Sinne ist Melnitzer eine gewaltige Talentschmiede für die Animationsbranche.
0: Und haben Sie sich jemals insgeheim an Disney orientiert? Und wie sieht es jetzt aus, nachdem Disney uns verlassen hat?
2: Natürlich orientieren wir uns an allem, was gut ist, auch an Disney. Disney hat eine enorme Menge einzigartiger Erfahrung. Ich ziehe vor Ihnen den Hut.
3: Und haben Sie auch irgendwelche geheimen Projekte, über die wir nicht reden dürfen?
2: Natürlich.
3: Erzählen Sie uns davon.
0: Ja, Kamera aus.
3: Aber ernsthaft, was können wir erwarten? Sind für die nahe Zukunft noch Ableger von Aljoscha, dem ruhmreichen Recken, geplant? Werden Sie weiter mit russischen Märchen arbeiten?
1: Das müssen Sie die Produzenten fragen. Im Moment gibt es keine. Wir reden nicht darüber, was als nächstes kommen wird.
3: Konstantin, vielen Dank. Wir freuen uns auf jeden Fall auf neue, lustige Zeichentrickfilme für die ganze Familie.
2: Wir geben unser Bestes, das auf jeden Fall.
0: Neben 2D-Animationen produziert das Studio auch 3D-Zeichentrickfilme, die sehr beliebt sind. Aber um die Ideen der

0: Drehbuchautoren auf die Leinwand zu bringen, werden nicht nur menschliche Anstrengungen, sondern auch spezielle Software benötigt. Und diese kommen bekanntlich aus Übersee. Aber gibt es Alternativen? Das erfahren wir von Pavel, dem technischen Direktor von Melnica. Orientieren Sie sich an der westlichen Animation? Ich meine, wenn man sich Pixar ansieht, muss man zugeben, dass sie hervorragende Filme produzieren. Ist das etwas, an dem Sie sich ein Beispiel nehmen?
1: Nun ja und nein. Pixar ist nicht nur uns voraus. Ich meine, uns oder einem beliebigen anderen russischen Studio. Nein, sie sind der Marktführer in der ganzen Welt.
0: Und was fehlt uns, um sie einzuholen? Oder haben wir alles und arbeiten einfach in unserem eigenen Tempo?
1: Ich glaube, Zweiteres. Ich meine, unsere Filme sind doch gut. Natürlich kommen sie technisch nicht ganz an Pixar heran, aber das trifft auch auf die Filme anderer Studios zu. Es gibt einige Filme, die technisch sehr primitiv sind, irgendwelche kleinen Hobbyprojekte. Aber sie können trotzdem sehr interessant sein, wenn sie eine tiefere Bedeutung haben. Dafür braucht man keine riesigen Budgets oder die neuesten Technologien. Man braucht vor allem eine gute Idee und ein gutes Drehbuch.
0: Der Geist ist genauso wichtig wie die Technologie.
1: Sogar noch wichtiger. Technologie steht eher an zweiter Stelle. Sie hilft uns dabei, Dinge effektvoller und interessanter auszudrücken und bestimmte Ideen des Autors auf der Leinwand zu vermitteln. Aber das ist nicht, worauf es ankommt. Es hilft nur dabei, bestimmte Ideen umzusetzen.
0: Haben Sie irgendwelche Ausbildungsangebote für Leute, die bei Ihnen arbeiten wollen?
1: Ja, natürlich. Wir führen Kurse durch, zu denen manchmal auch Studenten eingeladen werden, die andere Fächer studieren, aber Zeichentrickkünstler werden wollen. Und wir bilden sie im Laufe einiger Monate aus. Und nach Abschluss dieser Kurse werden viele von ihnen als Zeichentrickkünstler übernommen.
0: Sollte es an Universitäten spezielle Lehrgänge für Zeichentrickkünstler geben?
1: Klar, solche Spezialisten sind immer gefragt. Wir haben einen Mangel.
0: Hoffentlich ändert sich das.
1: Es gibt noch keine solchen Lehrgänge oder Universitäten, nur Kurse.
0: Okay, das war's von meiner Seite. Möchtest du noch was fragen?
2: Ich habe nur noch eine Frage. Wie sind aktuell Ihre Beziehungen zu Ihren westlichen Kollegen? Und nehmen Sie jetzt an mehr Konferenzen in Asien teil? Lässt man Sie noch irgendwo rein?
1: Ja, natürlich. Unsere Kollegen aus Voronezh, das Studio Wizard, schreiben zum Beispiel derzeit einen Ersatz für das Programm, in dem all diese Filme gemacht werden. Sowohl in Russland als auch im Rest der Welt. Ich rede vom Autodesks-Programm Maya. Wizard ist das einzige Studio mit einem eigenen Programm, das...
0: Die Glücklichen.
1: Nun, ihr Programm erfüllt 9 von 15 Punkten und sie arbeiten schon an den restlichen 6. Ihre Ressourcen sind ebenfalls beschränkt, aber sie sind schon fast fertig. Jedenfalls sind sie damit nach Vancouver gegangen, zur größten CG-Grafikkonferenz der Welt und haben dort ihr Programm vorgestellt. Das heißt...
0: Also?
1: Das heißt, sie werden reingelassen und nicht nur das. Ihre Präsentation wurde wohl recht positiv und freundlich aufgenommen. Die anderen Konferenzteilnehmer waren beeindruckt davon, dass so ein kleines Studio es geschafft hat, ein Programm zu schreiben, das Maya ersetzen kann. Und wir haben uns dann im Frühling mit den technischen Direktoren anderer Studios zu einer Gruppe zusammengeschlossen und wollen jetzt herausfinden. Nun, unsere Branche ist nicht die einzige, die Ersatzsoftware braucht. Großkonzerne brauchen einen Ersatz für AutoCAD, das ebenfalls zu Autodesk gehört. Und dann gibt es noch Spielstudios, die Videospiele machen. Sie brauchen auch spezielle Software wie Spiele-Engines und so weiter. Das betrifft viele Branchen und wir sind eine davon. Wir hatten also dieses Online-Treffen, bei dem wir über Ersatzmöglichkeiten und unter anderem auch über dieses Programm von Wizard gesprochen haben. Wir haben bei diesem ersten Treffen unsere groben Pläne für die Zukunft umrissen. Und ich denke, dass wir unsere Arbeit fortsetzen können werden. Ich hoffe sehr auf die Unterstützung der Regierung. Das würde alles schneller und einfacher machen.
0: Lasse, das war eine gute Frage, Ilja.
2: Danke.
0: Danke.
1: Sehr gerne.
0: Einen Charakter zu animieren ist überhaupt nicht schwer. Jeder kann das machen, sogar wir. Und wir haben es bewiesen. Auch wenn wir dafür eine Künstlerin von ihrer Arbeit abhalten mussten. Wobei, was heißt abhalten? Wir haben ihr eine Pause gegönnt und uns selbst ans Werk gemacht. Kaum nahmen wir den Bleistift in die Hand, begann schon die Zauberei.
3: Setzen Sie sich.
2: Ja, setz dich.
3: Ich mache kurz Pause.
0: Ich schaffe das.
3: Wenn der Griff leer ist, wenn er leer ist.
0: Das wird keinem auffallen.
2: Wenn der Griff leer ist, sag einfach nichts und geh weg. Und entschuldige dich.
0: Hier, siehst du diese Bewegung? Zwischen dem hier und dem hier. Schwer. Es ist schwer, dabei zu reden. Ich verstehe nichts. Gerade dachte ich noch, ich hätte es verstanden, aber nein. Hier, schau.
2: Irgendetwas sagt mir, dass du nie wieder einen Bleistift in die Hand nehmen solltest.
0: Ich versuche es selbst, wenn du so schlau bist.
2: Ich schaffe das ohne Probleme.
0: Na, das würde ich sehen. Okay, hier die Nase. Er sieht dir ein wenig ähnlich. Ja, das kann ich machen. Gut.
2: Wäre dieser Job etwas für dich?
0: Oh nein.
2: Zu schwer?
0: Ich bin zu unkonzentriert. Man braucht hier viel Konzentration.
2: Nein, man muss einfach nur talentiert sein.
0: Okay, hier. Leg los.
2: Was muss ich tun?
0: Wie, keine Ahnung? Mach einfach. Hier sind quasi zwei Handlungen, hier und hier. Und das ist dazwischen.
2: Ich muss also die Hand übertragen.
0: Ja, überleg dir wie... Oh, das ist wirklich verdammt schwer. Das ist die andere Hand.
2: Ah, das ist die Hand. Und da muss die Hand gezeichnet werden.
3: Wir wissen ja, wo sich der Ellenbogen befindet. Und da musst du es falten. Damit sich in der Mitte ein Pfad ergibt. Oder dreh ein wenig am Rand, damit du es deutlicher siehst. So, jetzt kannst du zeichnen. Nimm.
2: Und was soll ich zeichnen?
3: Zuerst die Faust.
2: Sie haben hier doch schon.
3: Ich habe sie nur skizziert.
2: Er hat Augenringe. Wie an einem Samstagmorgen. Arg, ich sehe nichts.
0: Du machst das falsch.
2: Warte.
0: Oksana, wir haben hier Probleme.
2: Hören wir auf, bevor wir irgendwas kaputt machen. Hier, ich habe hier eine Hand fertig gemalt.
0: Hat alles geklappt?
2: Oh, ich bin kein guter Künstler.
0: Über den Weg von einem kühnen Unterfangen bis zur Meisterwerkfabrik und über die wahren Werte von Melnica, über die Vergangenheit und die Zukunft erzählt uns Marina. Marina, auf den Plakaten steht heroischer Blockbuster. Ich finde das sehr treffend, denn Melnica produziert ja wirklich Blockbuster. Also äußerst erfolgreiche Projekte. Wie gelingt Ihnen das?
4: Oh, in erster Linie, weil wir uns Ziele setzen, weil wir unsere Arbeit lieben und uns große Mühe geben. Das ist eine sehr einfache, aber eine absolut wahre Antwort. In unserem Studio arbeitet kein einziger Mensch, der nicht von Animation begeistert ist. Es gibt keine gleichgültigen Animatoren. Ein Animator braucht einen stählernen, festen Blick. Denn als Animator sitzt und zeichnet man den ganzen Tag, um gerade einmal eine Sekunde Film pro Tag zu produzieren.
2: Bei Soyuz Multfilm sagten sie, dass sie 3 Sekunden pro Tag schaffen.
4: Das ist beeindruckend, aber unser Tempo ist etwas langsamer. Unsere Jungs haben ausgerechnet, dass 1 Sekunde pro Tag ideal ist.
0: Kommen wir nochmal auf Melnica zurück. Wo liegen seine Anfänge? Wie ist es entstanden?
4: Melnica entstand als...
0: Damals gab es ja nichts Vergleichbares.
4: Nein, noch nicht mal im Ansatz. 1992 entstand zuerst nur ein Aufnahmestudio, das Medicinima hieß. Wir haben dort selbst in den schwierigsten Zeiten unsere Projekte vertont, als es in den Büros noch nicht mal eine Heizung gab. Und nach kam die Animation ins Rollen. Wir haben Künstler eingestellt und die ersten Kunden gewonnen. Das geschah alles sehr langsam und dann fingen wir an Zwergnase zu arbeiten. Das hat 3 Jahre gedauert. Zwergnase war so ein Film. Manchmal fragen mich Eltern oder Pädagogen, die mit ihren Kindern hierher kommen, ist das nicht von Disney? Und dann kam Alyosha der Recke und die Fortsetzungen.
0: Aber das sind Filme in voller Länge. Sie haben gerade Disney erwähnt. Das sind doch ihre direkten Konkurrenten, oder? Sie machen auch Filme in voller Länge.
4: Es gibt zwischen uns keine Konkurrenz. Wir haben unsere eigenen Nischen.
0: Disney ist ja nun weg. Wie wirkt sich das auf die Kinos aus? Und was heißt das für Melnica? Werden sie in Zukunft mehr produzieren?
4: Auf Melnica hat das keinen Einfluss. Melnica hat bereits Pläne für die nächsten 5 Jahre, die wir nicht ausweiten können. Da ist nicht mal Platz für einen kleinen Cartoon.
2: Momentan müssen sie vermutlich auch nicht mehr produzieren, weil die Qualität...
4: Es ist so, sagen wir wollen 2 Filme in voller Länge machen. Dann brauchen wir haben zurzeit knapp über 100 Mitarbeiter in der 2D-Abteilung, also bräuchten wir dann mehr als 200. Und was die Animation als solche angeht, führt Melnica Kurse für seine Mitarbeiter durch.
0: Wären Sie dafür, dass der Staat sich darum kümmert und Geld zuweist?
4: Oh, nicht nur ich. Unser Geschäftsleiter setzt sich stark dafür ein, weil wir mehr gut ausgebildete Mitarbeiter brauchen. Denn wenn unsere Mitarbeiter Kurse leiten, nimmt das so gesehen Zeit von ihrer eigentlichen Arbeit weg.
2: Das verzögert die Veröffentlichung neuer Filme im Großen und Ganzen.
4: Ja, in gewisser Hinsicht ist das wirklich der Fall. Anstatt zu arbeiten, müssen unsere Zeichner Kurse geben und unterrichten. Manchmal kommen auch Praktikanten zu uns. Und wenn ich ihnen die einfache Frage stelle, hey, hättet ihr nicht Lust, bei uns zu arbeiten, als Zeichner und Animatoren? dann sehe ich verängstigte Gesichter. Sie können das nicht. Das wird ihnen nicht beigebracht. Sie lernen stattdessen höhere Materien.
0: Glauben Sie, dass es in Zukunft spezialisierte Hochschulen geben wird?
4: Ja, ich glaube, früher oder später wird es sie geben. Die Animation ist erst vor kurzer Zeit zu einer echten Branche geworden.
0: Aber sie ist es.
4: Jetzt ist sie eine.
2: Viele bekannte Studios haben unseren Markt verlassen. Ist das für Melnitzer nicht ein großer Vorteil?
4: Das ist für niemanden ein Vorteil.
2: Nicht? Also ist kein Platz frei geworden.
4: Was soll daran gut sein, dass wir viele gute Filme nicht sehen werden?
2: Ja, natürlich.
0: Nein, das ist sehr schlecht.
4: Und Sie werden unsere guten Filme nicht sehen können. Verstehen Sie?
0: Unsere Filme sind für Sie auch verboten.
4: Wegen dieser ganzen Konflikte bekommen wir nichts von Ihnen und Sie nichts von uns. Disney hat unsere Entwicklung nie behindert. Wir hatten unsere Filme, Sie hatten Ihre. Und wir gewinnen nichts dadurch, wenn wir Ihre Filme jetzt nicht mehr sehen werden.
2: Aber wir werden sie trotzdem sehen.
4: Klar, Russen verstehen was davon, Hindernisse zu umgehen.
0: Sie kriegen einfach kein Geld von uns.
2: Früher konnten Sie hier Geld verdienen und jetzt?
4: Wir setzen uns einfach unsere Piratenhüte auf und bekommen alles zu sehen. Das versteht sich von selbst. Wir lassen uns nicht so einfach abspeisen. Aber wissen Sie, früher gab es am Jahresende immer eine Art Wettkampf. Wir sahen uns die Ergebnisse der Filme an, die wir auf dem Markt hatten und die andere auf dem Markt hatten. Wir kamen jeden Tag zur Arbeit und sahen, das hat so viel eingespielt und das hat so viel eingespielt.
2: Lagen Sie manchmal vorne?
4: Wir waren etwa gleich auf.
2: Und dann wurde der Champagner aufgemacht.
4: Nein, nein, das Geld ging direkt wieder in die Produktion.
2: Klar, Sie waren einfach stolz auf Ihr Studio, auf Ihren Film und Ihr Projekt.
4: Ja, wir freuten uns.
0: Alles wird also gut werden.
4: Natürlich wird alles gut. Ich würde sagen, wissen Sie, wir haben in letzter Zeit viel durchgemacht. Melnitzer hat wie auch das ganze Land die Pandemie durchlebt, auch wenn viele das schon vergessen haben. Melnitzer hat dabei nicht einen Tag lang aufgehört zu arbeiten. Alle haben ihre Computer nach Hause genommen. Meiner steht immer noch zu Hause.
2: Wollen Sie nicht zurückkommen?
4: Ich arbeite doch, nur eben von zu Hause.
2: Was wollten wir mit Marina noch besprechen?
0: Im Grunde war das alles.
4: Vielleicht über unsere Zukunftspläne.
0: Dürfen wir das? Sie sagten doch, das ist nicht erlaubt.
2: Im Allgemeinen.
4: Wir haben feste Pläne für die nächsten 5 Jahre.
2: Also können wir Ihnen die Frage stellen, wo Sie sich in 5 Jahren sehen?
4: Melnitzer sieht sich in 5 Jahren als dasselbe, was es heute ist.
2: Aber mit 15 fertigen Projekten, oder?
4: Die Menschen, die hier arbeiten, lieben das, was sie tun. Hier arbeiten nur Enthusiasten. Und wir sind ein sehr gutes Team. So viel ist sicher.
2: Das sehen wir an den Zeichentrickfilmen.
0: Wir freuen uns schon auf neue Filme und Helden von Melnitzer. Schließlich gibt es noch so viele russische Märchen zu erzählen. Wir kehren in der Zwischenzeit aber zurück zum Kudikinerberg. Wir wollen die Zeichner und Animatoren schließlich nicht von ihrer Arbeit abhalten.

0: Ich habe hier auf dem Handy.
1: Sascha, lass mich erzählen. Unser Pferd hier ist ein russischer Champion. 1,87 Meter groß. Er heißt Charlie.
0: Er kommt aus den USA.
2: 2018 hat er den Titel Stern gewonnen. Das heißt, dass all seine Fohlen als reinrassig gelten werden. Das ist der höchste Titel unter allen Pferderassen.
1: Oh ja, wir wissen einiges über Pferde.
0: Echt?
1: Wir waren gestern auf einer Reitanlage.
0: Und was weißt du jetzt alles über Pferde? Erzähl mal.
3: Dass wir gestern auf der Reitanlage waren.
1: Es gibt so schwarze.
0: Es gibt so schwarze, schöne Pferde. Also...
2: Hey, Sergej, vorsichtig. Wir können jetzt einfach die Fahrt genießen und uns vorstellen, dass wir Prinzen und Prinzessinnen sind. Ich denke da an...
0: Oder ein König?
2: Ja, oder ein König.
1: Aber keine westliche Prinzessin, eine russische. Also eine, die nicht nur hübsch, sondern auch bescheiden und weise ist.
2: Ja, weise und gut im Haushalt.
0: Bescheiden, ja. So siehst du natürlich aus.
2: Eine Helferin. Ist bei uns das Eselreiten inbegriffen oder nicht? Können Erwachsene auf Eseln reiten?
0: Bis zu welchem Gewicht? Ich würde gern...
4: Kinder bis 5 Jahre.
0: Kinder bis 5 Jahre. Ich falle nicht darunter. Und was, wenn ein kleines Kind daherkommt, das den ganzen Tag Süßigkeiten isst und 60 Kilo wiegt? Darf es auch reiten?
2: Wie viel Kilo kann ein Esel überhaupt tragen?
0: Rita, das sind Lamas.
1: Vielleicht spuckt es.
2: Übrigens, ein interessanter Fakt über Lamas und Kamele und so weiter. Erstens spucken sie nicht alle und zweitens nicht immer. Das machen nur die Männchen. Sie spucken nur in der Paarungszeit, um mit ihrem Speichel Weibchen anzulocken.
4: Wenn wir sie impfen, also einmal im Jahr.
0: Spucken sie da?
4: Oh ja, furchtbar.
1: Wieso liegt der Kleine da so?
2: Er schläft.
1: Ist mit ihm alles okay?
2: Ja, es ist nur heiß.
0: Es ist zu uns gekommen, weil es vermutlich dachte, dass wir Äpfel haben. Der hier ist so süß. Ich habe noch nie einen Esel gestreichelt.
1: Im Ernst?
0: Ja, er ist so flauschig.
1: Er isst doch nicht deinen eigenen Mist.
0: Lass ihn doch seinen Mist essen, wenn er will. Der da will nicht mit uns reden.
1: Aber wir wollen mit ihm reden.
2: Wissen Sie, es gibt hier einen örtlichen Witz, der... Schaut ihn euch nur an.
0: Ich will so einen.
2: Ja, ich auch.
0: Kann man ihn heben?
2: Keine Ahnung.
0: Guter Junge.
1: Klasse.
0: Niemand kann zu einem Foto mit einem Esel Nein sagen.
1: Hier, schau. Klasse.
3: Warum hat keiner eins mit mir gemacht?
1: Da war keine Mutter dabei.
0: Weil Margot fotografiert hat. Umarm den Strauß.
1: Umarm ihn doch selbst. Er tritt mit dir ein Loch durch den Kopf. Die sind doch gefährlich.
0: Ah, bist du auf einmal zu feige?
1: Er hat so einen coolen Zopf, als wäre er so ein schöner Indianer.
0: Kein Indianer, sondern ein Recke.
1: Warum habe ich dich nur gelobt? Komm, ich zeig dir ein Przewalski-Pferd.
0: Was ist mit Charlie? Darf man Charlie streicheln?
1: Nur zu, dann schnaust er dich auch an.
0: Na, du Hübscher? Du bist so riesig.
1: Ich habe jetzt überall dieses Komische.
0: An dir klebt überall Charlie.
1: Mist. Haben wir Tücher?
0: Klar.
1: Lass uns noch dieses Pferd aufnehmen und gehen.
0: Das ist kein Pferd.
1: Das ist ein entfernter Verwandter von...
0: Das ist ein Przewalski-Pferd, ein entfernter Verwandter von...
1: Das helle Pferd da drüben ist ein Verwandter der Przewalski-Pferde, die bereits ausgestorben sind.
0: Das da ist ein Strauß.
1: Nein, das da drüben.
0: Ah, das.
1: Ja, die sind ausgestorben. Und das ist ein entfernter Verwandter, verstehst du?
0: Ja, gehen wir uns waschen.
2: Das ist der berühmte Baum des Kudikin-Berges. Er wurde 2-mal vom Blitz getroffen und ist ein Sinnbild für Lebenswillen und Beständigkeit. Trotz aller Widrigkeiten. Der Mensch kann viel von der Natur lernen.
1: Da hat er so 2-mal einen Blitz reingehauen?
2: Ja, und trotzdem ist er immer noch so grün.
3: Margot, sag's nochmal.
1: Er wurde also zweimal vom Blitz getroffen.
2: Ja.
1: Und er ist trotzdem lebendig.
2: Ja, ungeachtet aller Widrigkeiten und Umstände.
1: Ist das ein Wunder?
2: Ja, natürlich.
1: Ein Wunder.
2: Er hatte sogar Feuer gefangen. Und trotzdem blüht er.
1: Echt?
2: Wie der brennende Dornbusch in der Bibel.
1: Das sollte ein Symbol unserer ganzen Reise sein.
0: Dieser Baum ist ein Symbol für uns.
2: Er gibt uns ein gutes Beispiel.
0: Ja, genau.
2: Wir müssen trotz aller Umstände blühen. Und leben.
1: Es ist erstaunlich, dass ein Baum, der gebrannt hat, so... Zwei Blitze sind reingehauen.
0: Margot, du hast alles versaut.
3: Wir schneiden sie einfach raus. Komplett.
0: Aus diesem Film. Gesundheit.
1: Danke.
2: Wir befinden uns jetzt am höchsten Ort im Park. Vielleicht ist genau das in Wirklichkeit der legendäre Kudikin-Berg, nach dem alle suchen und hinter dem Tomaten wachsen.
0: Alle kommen wegen dieser Skulptur hier hoch?
1: Oh, was sind das für Engel?
2: Hier sind 8 Engel und ein Platz für Sie.
0: Und ein Platz für mich.
2: Sie wurden bewusst ohne Gesichter angefertigt, damit jeder sich selbst vorstellen kann, welche Gesichter die Engel haben.
0: Ich halte seine Hand. Was muss ich jetzt tun?
2: Halten Sie sich bei den Händen und wünschen Sie sich etwas.
0: Muss ich den Wunsch aussprechen?
2: Nein, nicht aussprechen. Er geht auf jeden Fall in Erfüllung. Das hier ist ein Ort mit einer sehr mächtigen Energie. Und wir empfehlen all unseren Gästen, den Weg hierher auf sich zu nehmen, um seine Schönheit zu genießen und sich einen Wunsch auszudenken, der definitiv in Erfüllung gehen wird.
0: Ich bin fertig.
1: Okay.
0: Eine noch.
1: Du willst wohl alle Wünsche alleine aufbrauchen.
0: Okay, ich bin fertig.
2: Ja, 7 Engel. Sie sind der 8. Die 8 ist eine sehr symbolische Zahl. Sie steht für die Unendlichkeit. Und unsere Wünsche werden endlos in Erfüllung gehen. Das ist die Botschaft, die Sie mitnehmen sollten. Dass alle Wünsche in Erfüllung gehen.
0: Svetlana, wollen Sie sich auch was wünschen?
2: Ich bin hier jeden Tag.
0: Und werden Ihre Wünsche wahr?
2: Ja.
0: Ernsthaft?
2: Ja, zweifellos.
1: Was ist Ihr Lieblingsort im Park? Das hier?
2: Ja, das ist mein Lieblingsort im Park. Das und die Quelle der Weisheit. Sie ist etwas abgelegen. Und sie hat ihre eigene Geschichte.
0: Das ist vermutlich ein geheimer Ort.
1: Wir kehren in die Realität zurück und fahren nach Voronezh. Seit unserer Kindheit leben die Helden von Zeichentrickfilmen in unseren Herzen. Und jede Generation hat ihre eigenen Helden. Die bekannten amerikanischen Studios haben den russischen Markt verlassen. Das ist irgendwo ein Vorteil und irgendwo ein Nachteil. Aber eines steht fest. Die neuen russischen Studios bewahren das Erbe der alten sowjetischen Schule und werden alle Schwierigkeiten überwinden. Die russische Animationskunst ist wieder auf dem Weg zum Weltniveau. Wir sind inzwischen aber wieder in der Realität angekommen und haben uns auf den Weg ins Königreich Voronezh gemacht. Na gut, vielleicht sind wir noch nicht ganz in der Realität angekommen.

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Liebe Zuschauer, ich begrüße Sie wieder zu einer Folge Realpolitik mit Alexander von Bismarck. Heute besprechen wir natürlich die Wahlen in Mecklenburg-Vorpommern und Berlin, auch ein bisschen Sachsen-Anhalt und von dem Carsten Breuer, dem Bundeswehr-Generalinspekteur, ein komisches Wort, aber ist so, Carsten Breuer, der sagt, die Menschen in Deutschland sollen sich auf einen Krieg vorbereiten. Fangen dann mal an mit den Wahlen in Mecklenburg-Vorpommern. Das Handelsblatt titelt: Historischer Absturz. CDU scheitert an 5%-Hürde. Ja, nach den Worten von Merz kann man sagen, 95,1% haben die CDU nicht gewählt. Also die CDU ist abgestraft worden nach Strich und Faden. Woher kommt das? Na klar, in erster Linie, da brauchen wir nicht drum herum zu reden, geht es um die Bundespolitik, gar nicht mal so um die Landespolitik. Und klar, dass da Merz mit seiner Regierung und mit der SPD abgestraft wurde. Und die Manuela Schwesig, die Ministerpräsidentin von der SPD, ja, die hat natürlich deshalb, der Amtsbonus war da, aber sie hat gegen die Bundesregierung gekeilt. Sie hat gesagt, das, was da passiert, geht nicht mit uns. Damit hat sie natürlich eigentlich eine Gegenposition zur Bundesregierung aufgenommen. Und natürlich die AfD ging als Sieger hervor. Jetzt muss man abwarten, ob wieder die Tricksereien hinter den Kulissen SPD mit den Linken und Grünen einen eigenen Landtagspräsident stellen und nicht, wie es sonst üblich ist, dass die Mehrheit einer Partei den Landtagspräsidenten stellt. Die AfD hat nun mal mehr bekommen als die SPD, steht also weit vorne, ganz weit vorne im Sinne der CDU sowieso. Die AfD ist mittlerweile wechselt die CDU ab. Sie vertritt die konservativen Werte. Die CDU ist eben nach links abgerutscht, überholt zum Teil auch die SPD schon links. Und natürlich, die Bürger wollen das nicht. Sie möchten einen Politikwechsel endlich in Berlin haben. Die Reformen, die da immer wieder neu diskutiert werden, stehen natürlich im Vordergrund. Die kommen da nicht voran. Aber wir sehen hier ein Phänomen, wie, die versuchen es ja schon in Sachsen-Anhalt, sie versuchen das woanders, dass hier die Demokratie ausgehebelt wird. Das, was die Mehrheit der Bürger wollen, wird nicht durchgeführt. Was hat das noch mit Demokratie oder mit den Wahlen? Die Parteien stört das sehr, dass es Wähler gibt, die anders voten, als sie selber gerne machen wollen. Man sieht, dass man die Politik nicht auf die Wähler hört. Man sieht, dass die Politik, die, wie es sonst früher üblich gewesen ist, dass natürlich die Mehrheit in erster Linie sieht, wie kann man eine neue Regierung machen. Aber hier geht es in der jetzigen Form, die Verlierer machen die Politik. Die Verlierer sollen die Regierung stellen. Also es ist eigentlich schon dramatisch, was unsere Demokratie aushalten soll. Die Wähler müssen wahrscheinlich noch deutlicher wählen, um klarzumachen, dass, was die augenblickliche Politik mit den Altparteien macht, nicht gewollt wird und ein Politikwechsel endlich herbeigeführt werden muss. Es ist einfach nur traurig, dass das so passiert. Und ja, hält das unsere Demokratie noch aus? Man kann es nur hoffen, dass endlich mal auch geguckt wird, was wollen die Bürger wirklich. Die CDU ist natürlich in Vollpanik und hält natürlich alles fest, was sie noch festhalten kann, weil sie merkt, sie dust komplett ab. Und man merkt, die Brandmauer ist das Wort des Jahres, wo Leute wegen der Brandmauer die CDU verlassen und zum Teil eben zur AfD überwechseln.
Das ist die Konsequenz, wenn man eben so starr an Sachen festhält und sich nicht mehr bewegt. Und konservativ heißt, man muss sich auch bewegen. Aber nicht in irgendeine Richtung, die die Bürger nicht wollen, sondern auf den Bürger zu. Man muss mit denen mehr sprechen, man muss mehr zuhören, was eigentlich gewollt wird. Und ich komme nachher noch mal später dazu, dass wir das, was der Staat eigentlich für eine wichtigste Aufgabe hat, erfüllt das nicht mehr. Und das merken die Menschen und deshalb wählen sie auch nicht mehr die Altparteien. Aber die Altparteien klammern sich richtig fest. Wir kommen dann zur Wahl in Berlin. ZDF heute, Wahl in Berlin. Linke deutlich vor CDU, AfD vor Grünen und SPD. Und auch hier gilt das Wort von Friedrich Merz. 80% haben die CDU nicht gewählt. Sie stellten den Bürgermeister in Berlin. Ob das jetzt durch Tricks wieder anders läuft, weiß kein Mensch. Aber es gibt zwei Möglichkeiten. Die linke Regierung,

mit der Linkspartei an der Spitze oder aber CDU, SPD und Grüne. Das hätte auch eine Mehrheit. Man wird sehen, was in den nächsten Tagen und Wochen passiert. Aber die Trickserei, die in der Politik vorgeht, dann ist es eben so, wenn eine Mehrheit in einer Stadt sagt, wir wollen eine andere Politik haben, ja, dann muss man damit leben. Dass die Linkspartei eine Vergesellschaftung will, hat sie immer gesagt. Dass sie die Wohnungsbaugesellschaften verstaatlichen will, das ist klar. Sie will dadurch Mieten herunterbringen in Berlin, was natürlich völlig daneben ist. Es wird keine neue Wohnung entstehen durch eine Vergesellschaftung. Es gibt von Wohnungsbaugesellschaften, es gibt von Immobilienunternehmern klare Vorstellungen, wie man neue Wohnungen bauen könnte. Mit dem Staat zusammen, dass man hier auch gerade die Leute in ein Vermögen hineinbringt, die sonst nur mieten. Denn wenn jemand eine Eigentumswohnung hat oder ein Haus hat, braucht er sich darum nicht mehr zu kümmern, wie die Mieten sind. Weil dann legt er seine eigenen Sachen fest, was er machen muss. Und da braucht es eine Hilfe von den Banken, vom Staat, dass das auch geschieht. Man kann die Grunderwerbsteuer runterfahren und den gerade zu Beginn, gerade für junge Menschen, die Nebenkosten senken in der Form, dass man nicht diese ganzen Kosten vorab mit dem Eigenkapital bezahlt und den Rest mit teuren Krediten der Banken. Da muss man ansetzen, da könnte man vieles machen. Aber wir werden sehen, was in Berlin in den nächsten Wochen passiert, ob die Linkspartei voranschreitet, dann werden wir sehen. Aber hieran merkt man doch ganz klar, die Wähler wollen die Altparteien nicht mehr. Deshalb haben sie natürlich die Linken gewählt. Deshalb haben sie auch die AfD gewählt. Die Altparteien schließen sich zu Verliererparteien zusammen, um im Grunde der Bevölkerung zu sagen, Wähler, eigentlich brauchen wir euch gar nicht. Ihr stört nur. Wir wollen eine Politik machen, die wir für richtig halten und nicht, was ihr wollt. Das wird mittlerweile abgestraft. Daran sollten mal einige nachdenken. Die nächsten Wahlen, die wir in Nordrhein-Westfalen haben, in dem größten, bevölkerungsreichsten Bundesland, werden sehen, die Umfragen sehen schon sehr aus, dass die CDU auch da verliert. Und das sollte sich die CDU mal auf ihre Fahnen schreiben, dass da etwas anderes passieren wird, als sie sich das vorstellt. Wir kommen dann zur Landtagswahl in Sachsen-Anhalt, MDR. AfD-Landtagspräsident und BSW-Vize. Verständigung über Landtagsposten zeichnen sich ab. Die AfD und BSW haben sich geeinigt, dass die AfD einen Landtagspräsidenten haben soll und die BSW einen Vizepräsidenten. Der dritte Posten, der zweite Vizepräsident, könnte von der CDU kommen. Das ist eine Frage, vielleicht bleibt er auch leer. Denn die Tricksereien, die vorher gemacht worden sind von den Altparteien, keinen Vizeposten an die AfD zu geben, kann natürlich zum Bumerang jetzt werden, dass die BSW und AfD zusammen sagen, okay, wir wählen keinen CDU-Mann in den Vizeposten. Das sollten sich mal die ganzen Parteien, die sagen, wir sind die demokratische Mitte. Je mehr sie das sagen, sind sie es doch gar nicht mehr. Sie haben gar keine Mitte. Sie werden zur Randpartei. Sie sollten mal die Spielregeln, die sich die Demokratie in den Parlamenten gegeben haben, sollten sie mal festhalten und nicht nach ihrem Gutdünken immer wieder ändern. Das fällt irgendwann ihnen selbst auf die Füße und wird zum Bumerang. Das ist ein Punkt, den die Wähler mittlerweile ganz klar merken. Und wenn das so weitergeht, werden die gesamten Altparteien zu Mini-Parteien verkümmern. Da wird die Linke natürlich nach vorne gehen. Da wird die AfD natürlich nach vorne gehen. Da merkt man dann die beiden Pole, auch in der Bevölkerung, dass man sagt, man braucht eigentlich zwei Pole.
eine konservative

Partei und eine eher linke Partei, wenn man das so bezeichnen will. Denn hier gehen dann die großen Differenzen, wo man dann sagt, was ist für die Bevölkerung am wichtigsten, wo will sie eher hinsteuern, so wie es in vielen anderen Ländern gibt, dass es zwei Blöcke gibt. Aber hier geht ja alles durcheinander. Die CDU mit Linken, und wir sehen es doch, die CDU überholt zum großen Teil die SPD. Deshalb strafen die Wähler die CDU auch ab. Und Merz muss immer verbessert werden, was er sagt. Das hören wir jeden Tag, dass andere CDU-Mitglieder erklären müssen, was er eigentlich gemeint hat, wenn er irgendwas sagt. Und wir werden das in nächster Zeit im Bundestag, wenn es um die Reformen geht, werden wir sicherlich davon hören, was dort passiert. Die Merz hat ja schon angekündigt, wir müssen was verändern, wir müssen vielleicht auf die SPD noch weiter zugehen. Genau das Gegenteil will die Bevölkerung. Zur Tagesschau. Kabinett bringt Tankrabatt auf den Weg. Ab 1. Oktober soll 17 Cent weniger an Benzin und Diesel kosten. Das ist doch eine Lachnummer. Die Menschen auf dem Land brauchen das Auto. Wie sollen sie sonst zur Arbeit kommen? Wir haben dort keinen Personennahverkehr im Wesentlichen. Die paar Busse, die manchmal fahren, weil sie die Schüler zur Schule bringen, hilft doch der Bevölkerung nicht, die arbeitet. Die arbeitende Bevölkerung braucht das Auto in vielen Bereichen, um von A nach B zu kommen. Wir sehen das durch die gesamte Infrastruktur der Bahn, dass da eine lange Zeit auch Strecken gesperrt werden und die Leute das Auto brauchen. Ein Busersatzverkehr bringt nicht immer das. Wir kriegen das gerade in Sachsen-Anhalt mit, wo große Strecken gesperrt werden sollen für 14 Monate. Das muss man sich mal auf der Zunge zergehen lassen. Die brauchen 14 Monate, um etwas wieder zu renovieren und zu machen. 17 Cent. Und wenn man dann noch sieht, dass für viele Firmen, es sind eigentlich nur 14 Cent, weil sie die Mehrwertsteuer nicht bezahlen, Firmen, Speditionen, das reicht doch hinten und vorne nicht aus. Wir merken, dass die Energiepolitik, die die Bundesregierung betreibt, uns komplett, oder die EU kann man mit hineinnehmen, komplett uns auf die Füße fällt. Es geht immer in erster Linie für alle Menschen, für alle Firmen um die katastrophale Energiepolitik der Bundesregierung. Ja, wir haben künstlich selber das Gas von Russland abgedreht. Kein Öl sollen wir mehr aus Russland kriegen. Und. Wir merken doch, dass die ganzen Sanktionen gegen unsere eigene Wirtschaft und gegen unsere eigene Bevölkerung läuft. Und wir merken es jetzt bei den Reformen, wo sie nicht wissen, wie müssen wir jetzt reagieren, damit die Bevölkerung wieder auf unsere Seite kommt. Die junge CDU, die Jungen in der CDU wollen Reform so schnell wie möglich. Aber was sagt Merz? Viele Menschen sollen sich auf Einschränkungen und Kürzungen einstellen. Genau das Gegenteil war angekündigt worden. Mit Reformen sollen Bürger entlastet werden, sollen Firmen entlastet werden, damit sie wieder konkurrenzfähig auf dem Weltmarkt sind. Genau das Gegenteil passiert mit diesen Reformen. Ich weiß nicht, was die Politiker im Bundestag über Reformen denken. Reformen heißt auch, einen Schritt auf die Menschen zu gehen und sie in eine Position bringen, dass sie normal von ihrem Verdienten, von ihrer harten Arbeit auch leben können. Und genau das Gegenteil passiert hier. Es wird hier keine Steuerentlastung geben, sondern eher eine Steuererhöhung. Das rechnen uns alle vor. Wir wissen, dass die vielen Kosten, Tabaksteuer, Alkoholsteuer, Zuckersteuer und was es alles noch gibt, die lassen sich ja immer wieder neue Abgaben einfallen. Unglaublich. Und wenn wir dann nochmal sehen, dass beim Tanken die CO2-Steuer und auch die Spritsteuer abschaffen, dann haben wir eine Entlastung, aber doch nicht mit 17 Cent pro Liter. Und die Reformen sollten endlich eine Entlastung

Entlastung bringen. Vielleicht setzt sich ja der Parlamentskreis Mittelstand mit Christian von Stetten durch, der immer gesagt hat, wir sind gegen Steuererhöhung. Die SPD will natürlich immer Steuererhöhung, weil sie nie genug Geld hat. Und mit dem Haushalt nochmal wieder neue Schulden aufnehmen, genau das Gegenteil will der Parlamentskreis Mittelstand der CDU. Mal sehen, was hier raus wird. Ob wir doch höhere Steuern, doch mehr Schulden wieder kriegen, das werden wir in den nächsten Wochen sehen. Man kann nur hoffen, dass die irgendwann mal die Bundestagsabgeordneten zur Vernunft kommen. Vielleicht brauchen wir Neuwahlen, aber ich glaube, die Abgeordneten haben alle Angst vor Neuwahlen, weil dann fliegt die Hälfte raus aus dem Bundestag, von den Altparteien wohlbemerkt. Und die Linke wird zunehmen, die AfD wird zunehmen und die anderen werden ablosen. Deshalb klammern sie sich an diesem unbedingt fest. Wir kommen jetzt zur Welt. Carsten Breuer. Sonst sind wir zum Scheitern verurteilt. Generalinspekteur fordert Kraftakt der Gesellschaft. Carsten Breuer, Bundeswehr-Generalinspekteur, will eure Söhne an die Ostflanke. Unvorstellbar, was hier passiert. Menschen sollen uns auf einen Krieg vorbereiten. Ich frage mich, ist das unsere Politik, die wir in Deutschland betreiben wollen? Unverständlich. Und dazu kommt noch eins, dass ja in Litauen 1000 Soldaten fehlen, sagt Pistorius. Und wir haben keine Freiwilligen, die sich dort mehr melden. Wir müssen zwangsweise 1000 Soldaten dorthin schicken. Wird das alles vorbereitet? Das, was wir hinter den Kulissen gar nicht mitkriegen? Unglaublich. Und dann kommt noch hinzu, dass die 18-Jährigen jetzt gemustert werden sollen und nicht erst, was man ja gesagt hat, man will das im nächsten Jahr, Mitte nächsten Jahres tun. Nein, sie sollen jetzt schon gemustert werden, ob man sie braucht oder nicht. Dann kommt hinzu, dass natürlich die Soldaten, die in Litauen sind, einen Hintergrund haben, einen Migrationshintergrund haben von Weißrussland, Belarus oder Russland, dass die, da ist man sich sehr uneinig, was macht man mit denen? Die soll man lieber da rausnehmen. Wir brauchen ganz klare, die eben diesen Hintergrund nicht haben. Wir brauchen andere Soldaten da. Also wir merken, was hier hinter den Kulissen, was die Mehrheit der Menschen nicht mitbekommen, dass die Bundesregierung und mit CDU und SPD uns auf einen Krieg vorbereiten. Und wenn man das sieht, dass mehr im Vordergrund steht, Russland zu zerstören, anstatt den Menschen in der Ukraine zu helfen, indem man Diplomatie und Gespräche in den Vordergrund stellt und nicht diese aggressive Aufrüstungspolitik. Wann merken das eigentlich die Abgeordneten im Bundestag, was dort passiert? Wachen die nicht mal auf? Sind sie alle für einen Krieg? Da muss man doch den Finger in die Wunde legen von den Medien, was hier vorangeht. Es ist nur unvorstellbar, was in dieser Zeit hier aufgerüstet wird an Sprache. Wir brauchen doch endlich die Diplomatie, die im Vordergrund stehen sollte. Wir haben ein Friedensprojekt Europa gegründet. Wir haben ein Friedensprojekt mit dem Grundgesetz gegründet. Mann, jetzt wird genau das umgedreht. Lernen wir aus der Geschichte nicht mehr, was hier vorbereitet wird von der deutschen Regierung mit dem Militär an der Spitze. Die Formulierung dieser Menschen ist nicht mehr zu ertragen. Ich glaube, das muss deutlicher werden in vielen Medien, dass wir Menschen benutzt werden, um eine Regierung und so und die Bundeswehr in eine kriegerische Auseinandersetzung zu treiben. Man will wohl den Krieg nach Deutschland holen.
Man will wohl hier, weil man nicht mehr weiß,

weiß, wie es mit der Innenpolitik und mit der EU richtig weitergeht, will man wohl hier kriegerische Auseinandersetzungen haben, damit man ablenkt. Damit wir auch keine Wahlen mehr haben, so wie in der

Das ist mehr als traurig. Wir kommen dann zum Spiegel. EU kündigt nach Duma-Wahl in Russland weitere Sanktionen an. Für die EU war das natürlich keine Wahl in Russland, weil man Oppositionelle ausgeschaltet hat. Kennen wir da nicht irgendwas auch aus Niedersachsen, dass Menschen ausgeschaltet worden sind ohne ein Gericht, sondern nur durch einen Wahlausschuss, die nicht zur Wahl antreten durften? Kennen wir das nicht in Deutschland? Also das glaube ich, wenn man das mal wirklich genau analysiert, werden wir merken, dass das, diese Äußerung, die man überall anderen Ländern gegenüber bringt, da finden gar keine Wahlen statt, dass das uns wohl auf die Füße fällt und das zu einem Bumerang wird. Wenn das Gerichte mal überprüfen sollten, dann sieht das wahrscheinlich ganz anders aus. Aber man will es ja gar nicht erst an die Gerichte groß herantragen und dann dauert das lange, dann sind schon Wahlen gewesen und dann sind die Menschen, die nicht zur Wahl antreten durften, weil der Wahlausschuss das beschlossen hat. Das nennt sich bei uns noch Demokratie. Demokratie der Altparteien, so wie sie sie versteht, nennen sie ja unsere Demokratie. Meine Demokratie ist das nicht mehr. Das, was die Altparteien mit unserer Demokratie machen, ist genau das Gegenteil, was die Menschen an Demokratie verstehen. Alle Parteien, die nicht verboten sind, alle Menschen, die darin sind und kandidieren, sind zur Wahl zuzulassen. Und das in Deutschland auch nicht mehr passiert, finde ich fatal. Wir kommen dann zum Deutschlandfunk. Ukraine-Hilfe. Merz ruft EU-Partner zu mehr Engagement auf. Will Merz, so wie er es mit Deutschland macht, finanziell andere Länder in der EU finanziell in den Ruin treiben? So wie er Deutschland finanziell in den Ruin treibt? Billionen werden für Waffen ausgegeben. Billionen für einen Krieg, der nicht gewonnen werden kann gegen Russland. Das muss man doch wissen. Das sind doch Fakten, die man aus der Geschichte kennt. Und gegen die größte Atommacht der Welt und das größte Land der Welt. Man kann nur noch den Kopf schütteln, was wir für Regierungen in der EU haben. Mittlerweile gibt es schon mehrere Länder, die ja schon auch in der Bürokratie gesagt haben, macht mal Pause. Kann doch nicht wahr sein, dass wir nur noch immer Vorschriften kriegen. Und das passiert auch mit den ganzen Geldern, die für die Ukraine gebracht werden sollen. Und wir wissen doch genau, dass natürlich die Milliarden, die da reingegeben werden, dass die irgendwo auch in Löcher fallen. Die EU hat schon wieder 3,3 Milliarden freigegeben für die Ukraine. Und Deutschland verzichtet darauf, dass die Gelder, die man der Ukraine gegeben hat, dass die Ukraine zurückzahlen muss. Hier passiert was mitten in Europa, was wir alle ganz sensibel mal begleiten müssen. Es ist einfach nur traurig, was hier passiert. Und wenn man dann auch ein, zwei Länder mal hört, gerade Italien hat es wieder angekündigt, sie wollen wieder russisches Gas einkaufen. Sie wollen wieder, natürlich, wenn das Ganze sich beruhigt hat. Wir merken, dass die Sanktionen, die die Regierungen und die EU laufend erhöht, die werden nicht mehr so einig sein, weil sie merken, es hat überhaupt gar keinen Zweck, diese Sanktionen gegen Russland, und man will immer noch Russland zerstören. Ich glaube, da sind irgendwelche Gehirnwindungen im Kopf nicht ganz richtig. Und man kann nur hoffen, dass gerade in dieser Form der Aufrüstung, dass die jungen Menschen, die auf einmal gemustert werden sollen, dass die jungen Menschen aufwachen und dass sie anders denken, dass sie

sind anders aufgewachsen, friedlicher aufgewachsen, internationaler aufgewachsen. Die jungen Menschen brauchen doch eine Perspektive der Zukunft und der Friedlichkeit. Sie sollten ihre Stimme erheben und sagen, da machen wir nicht mehr mit. Und viele junge Menschen tun das schon. Sie gehen teilweise auf die Straße, äußern sich und sagen, wir brauchen diese Hochrüstung. Brauchen wir nicht. Wir möchten friedlich mit anderen Menschen, mit unseren Nachbarn zusammenleben. Und deshalb kann ich nur sagen zum Abschluss, wir brauchen endlich, ich werde nie aufhören, immer dafür wieder zu werben. Wir brauchen endlich auch unter den Abgeordneten im Bundestag mehr Diplomatie, miteinander sprechen, miteinander überlegen, was kann man dazu tun, damit wir die anderen jungen Menschen in der Ukraine auch helfen und auch die anderen jungen Menschen auf der russischen Seite. Wir brauchen die Auseinandersetzung dieser jungen Menschen nicht. Wir brauchen ihr Gespräche. Und man kann nur hoffen, dass Trump die beiden Streithähne zusammenbringt und hier ein bisschen mehr hilft zugunsten auch unserer jungen Menschen, zugunsten der nächsten Generation und übernächsten Generation und dass das Schuldenmachen für Waffen aufhört. Ich hoffe, es hat Ihnen gefallen, wieder dabei zu sein bei Alexander von Bismarck Realpolitik. Ich hoffe, Sie schalten das nächste Mal wieder ein.

0: Nastja, ein Angriff. Ich habe Angst, Nastja. Ich wurde getroffen, Nastja. Ich liege unter Trümmern. Nastja, hilf mir.
1: Die ersten Explosionen. Ich hörte ein Mädchen schreien. Unter den Trümmern hier liegt ein Mädchen. Bitte, holt sie raus.
2: Überall war Blut. Kinder, die bluteten und weinten und schrien.
3: Sie schrie und lief nach draußen. Dort war ein Junge, er legte seine Arme schützend um sie. Sie sagte, Mama, er hielt mich fest und küsste mich auf die Stirn.
0: Wer so etwas tut, ist die Saat des Teufels. Aber wir Russen, glauben an Gott. Wir sind Christen.
4: Es ist eine Katastrophe, eine wirkliche Katastrophe. Kein Kind sollte sterben müssen.

0: Kationen man hat. Die Leute werden sowieso müde. Minenexplosionstraumata sind vorherrschend.
1: Man hat uns sozusagen gezielt mit Mörsergranaten beschossen. Ich wurde dabei leicht an den Beinen getroffen.
0: Die Einstellung der Bewohner zu uns ist im Prinzip positiv. Wir haben keine Feindseligkeiten im Umgang mit ihnen festgestellt.
2: Ich danke Ihnen allen. Auf Wiedersehen.
0: Ein Menschenleben ist ohnehin unbezahlbar. Deshalb behandeln wir, wenn wir arbeiten und zu helfen versuchen, jeden Patienten individuell. Wir setzen unsere ganze Energie und unser Wissen ein, um Hilfe zu leisten und Leben zu retten.
3: Lena, wo ist der Lichtschalter?
4: Auf der linken Seite.
3: Auf der linken Seite?
4: Da unten.
3: Oh, hier. Dies ist eigentlich ein Operationssaal mit 2 Tischen. Er ist mit allem ausgestattet, was ein Operationssaal für komplexe Operationen braucht.
5: Diese medizinische Einheit wurde in einem Instandhaltungsgebäude untergebracht, um vor Beschuss geschützt zu sein.
3: Gott sei Dank hat es heute Morgen keine Schwerverletzten gegeben.
5: Die Jungs arbeiten nicht weiter als 10 Minuten von der Kontaktlinie entfernt. Jetzt ist es ruhig, aber manchmal fliegen Granaten herein.
1: Du heißt Sanja, oder?
6: Ja.
1: Du brauchst keine Angst zu haben. Heute tut es nicht weh, oder? Es tut nicht weh, stimmt's?
6: Nein.
1: Gut durchblutet. Kein Eiter. Was ist los?
6: Es brennt.
1: Ja, das ist gut. Das bedeutet, dass sich die Keime nicht ausbreiten, verstehst du? Deshalb tut es ja auch weh. Ein kleiner Kratzer. Das war's. Halte durch. Das ist dein Schmerzmittel.
6: Fertig?
1: Hast du den Einstich gespürt? Also das Novocain ist russisch, nicht chinesisch. In deinem Fall handelt es sich um eine tangentiale Weichteilverletzung mit einer voraussichtlichen Genesungszeit von nicht mehr als 10 Tagen. Daher wurde die Evakuierung abgelehnt. Bei der Aufnahme wurde eine peribulbäre Blockade eingesetzt. Der Infektionsprozess wurde eingedämmt. Noch ein trockenes, bitte. Der Infektionsprozess wurde eingedämmt und, wenn möglich, wurden verzögerte Sekundärnähte gesetzt. Die Wunde ist geschlossen. Ein primärer Verschluss ist in Kürze zu erwarten. Wenn es in 2 oder 3 Tagen keine Anzeichen für eine Entzündung gibt und die Wunde gut heilt, wirst du in 10 Tagen an die Front entlassen, um unser Vaterland zu verteidigen.
7: Erst gestern habe ich nur von Fleisch geträumt. Ich schrieb in einem Brief nach Hause, ich möchte Fleisch essen. Ob es wohl ein Anzeichen einer Arteriosklerose gibt?
0: Es war jung und hat nicht geraucht.
5: Es ist gut, dass sie Spaß haben, also sind sie nicht müde. Und wenn sie nicht müde sind, bedeutet das, dass alle an der Front sicher und gesund sind.
7: Es kann auch als Alugraft verwendet werden.
0: Es sollte auf beiden Seiten abgebunden mit Kochsalzlösung aufgepumpt werden. Wenn man ununterbrochen arbeitet, spielt es keine Rolle, welche Qualifikation man hat. Die Leute werden sowieso müde. Natürlich helfen wir den Zivilisten, die sich an uns wenden.
5: Zivilisten wurden verletzt. Die ukrainischen Streitkräfte haben ein Dorf beschossen, um zu zeigen, dass sie in der Nähe sind.
0: Zivilisten suchen häufig medizinischen Rat.
1: Was ist eigentlich passiert?
2: Eine Granate schlug in der Nähe des Eingangs ein. Der Eingang wurde weggesprengt. Ich habe es nicht mitbekommen. Ich war wie betäubt. Der Staub gelangte in meine Augen. Ich bin auf einem Ohr taub.
1: Wo war es?
2: In der Nähe. Ich hörte Schüsse und das Pfeifen und eilte zum Eingang. Ich war in der Nähe der Treppe, aber mein Nachbar war gerade eingetreten und wurde da zerrissen. Ohne ihn wäre ich auch getötet worden. Nur meine Beine schmerzen. Was für ein Albtraum. Drei Nachbarn wurden auf einmal getötet.
0: Die Einstellung der Bewohner zu uns ist im Prinzip positiv. Wir haben keine negativen Meinungen, Angriffe oder Feindseligkeiten im Umgang mit ihnen festgestellt.
5: Jeder hier mag die Ärzte, ganz sicher. Die ukrainischen Streitkräfte greifen oft zivile Einrichtungen an, daher sind alte Damen keine Seltenheit.
2: Ich danke Ihnen allen. Auf Wiedersehen.
5: 300 bedeutet verwundet.
0: Hier haben wir einen Feldverband und einige persönliche Werkzeuge, um eine gewisse Versorgung zu gewährleisten. Zum Beispiel eine Zange, etwas zum Schneiden. Ein Messer ist obligatorisch, um die Kleidung des Verwundeten aufzuschneiden. Das ist eigentlich schon alles. Es gibt auch eine Feuerwaffe, ein Maschinengewehr, das in der Waffenkammer aufbewahrt wird.
5: Aufgrund der militärischen Vorschriften werden die Namen des Personals nicht veröffentlicht. Daher bleibt hier jeder anonym.
0: Wir steigen hier besser aus und du fährst voraus, okay?
8: Soll ich es euch jetzt auslegen?
5: Aber die Gesichter der Ärzte durften gezeigt werden, damit jeder sehen kann, dass unsere Jungs von normalen Menschen vor dem sicheren Tod gerettet werden. Auch der Markt ist ein gutes Zeichen. Das bedeutet, dass das normale Leben zurückkehrt.
0: Ich danke Ihnen. Auf Wiedersehen.
8: Das sind echte Huskies.
0: Huskies, ja.
8: Hund!
0: Ich denke, die Leute versuchen wahrscheinlich, uns irgendwie zu helfen, obwohl sie selbst nichts haben, weil in diesem Gebiet gekämpft wurde. Viele Häuser und Infrastruktureinrichtungen wurden beschädigt, sodass die Menschen selbst ums Überleben kämpfen müssen. Wahrscheinlich müssen wir mehr helfen.
5: Dies ist Volnovakha. Die Kämpfe fanden in der ganzen Stadt statt.
0: Hinter mir befindet sich das zentrale Bezirkskrankenhaus von Volnovakha. Es ist eine ziemlich große medizinische Einrichtung, die früher den gesamten Bezirk Volnovakha versorgte. Wir können sehen, was mit dieser medizinischen Einrichtung infolge der Kämpfe um dieses Gebiet geschehen ist.
5: Die Zerstörung zeigt, wo sich die Feuerstellungen der ukrainischen Armee befanden.
0: Gegenwärtig werden die verbliebenen Gebäude von den Mitarbeitern der Krankenhausabteilung selbst instand gesetzt.
7: Sie können sehen, dass das Krankenhaus nach und nach repariert und restauriert wird. Einige Flügel und Zimmer sind noch intakt. Es gibt keine stationäre Versorgung, aber eine ambulante. Sie können sehen, wie das Personal im Krankenhaus herumwuselt und alles repariert.
9: Filmen Sie mich nicht, meine Haare sind nicht zurechtgemacht.
5: Die Mädchen hier machen auch Witze. Auch das ist ein gutes Zeichen.
0: Unser medizinisches Team befindet sich in unmittelbarer Nähe des Krankenhauses und ist rund um die Uhr bereit, medizinische Versorgung zu leisten.
9: Wer ist denn da?
0: Oh, hallo.
9: Hallo.
7: Ihr habt noch nicht angefangen, oder?
9: Wir haben schon angefangen. Wir geben den Patienten Narkosemittel.
7: Operieren Sie sogar?
9: Nein, noch nicht. Wir haben keinen Autoklav. Wir arbeiten uns Stück für Stück vor.
0: Gibt es hier Ärzte?
9: Ja, Michael Ivanovich. Michael Ivanovich, kommen Sie bitte heraus.
7: Sind Sie startklar?
10: Prinzipiell schon.
7: Haben Sie humanitäre Hilfe bekommen? Brauchen Sie Hilfe?
9: Im Prinzip haben wir noch etwas.
10: Wir haben noch einige alte Bestände. Wir finden immer noch etwas.
7: Die Belegung ist also nicht sehr...
9: Nein, die Arbeitsbelastung ist noch nicht so hoch.
10: Wir sind noch dabei, die Dinge in Ordnung zu bringen, die Infrastruktur zu reparieren.
7: Ich meine diese konsolidierte Lieferung. Erinnern Sie sich, dass Sie kamen? Wir dachten, die Arbeiten hier wären in vollem Gange.
10: Also so einfach ist das leider nicht. Eins nach dem anderen.
7: Wir sind in der Nähe, nur für den Fall.
10: Werden Sie uns helfen, nur für den Fall?
0: Wir sind immer hier, immer vor Ort.
5: Wir sind immer hier, immer vor Ort. Das sind die Schlüsselwörter, die hier immer wieder gesagt werden.
0: Was machen wir also?

0: das linke Kniegelenk. Ihr lebt da drüben in einer Sauerei.
1: So ist es. Frauen haben immer recht.
0: Wir hatten heute sozusagen einen harten Arbeitstag. Es gab einen Massenansturm von Patienten und Verwundeten. Minenexplosionstraumata sind vorherrschend. Typische, wie man sagt, Krankheiten und Traumata bewaffneter Konflikte.
2: Die Behandlung solcher Verletzungen erschöpft die Ressourcen der Ärzte. Sie ist zeit- und energieaufwendig. Solche Verletzungen erfordern in Zukunft hohe staatliche Zuwendung, Zahlungen für Prothesen und Rehabilitation. Deshalb setzen die ukrainischen Streitkräfte massenhaft Streumunition ein. Sie sind aus militärökonomischer Sicht von Vorteil.
0: Und los geht's. Wer wackelt hier mit den Beinen?
1: Ich wackle mit gar nichts. Was sagen Sie, Doktor?
0: Es ist alles in Ordnung.
1: Ich kann nichts hören.
0: Sie werden laufen können, aber Sie werden nie gebären können.
1: Oh, dann ist es ja gut.

0: Der Donbass. Hier teilt die Frontlinie die Welt. Jenseits davon werden Häuser zu Ruinen und Kirchen zu stummen Zeugen der Tragödie.
1: Am 24. Februar 2022 fanden wir uns um 6 Uhr morgens am Kloster ein. Es gab einen Knall, eine Granate. Wir verstanden sehr genau, dass der Krieg begonnen hatte.
2: Es war wie eine Mondlandschaft. Krater neben Krater. Manchmal träume ich noch davon. Wie kann man so etwas vergessen?
3: Sie stellten Mörser auf und beschossen die Kirche. Einfach so, ohne jeglichen Grund. Nichts konnte gerettet werden.
0: Jetzt findet im Donbass eine groß angelegte Wiederherstellung der geistlichen Zentren statt. 16 orthodoxe Stätten wurden bereits wiederhergestellt.
4: Eine Kirche ist das geistliche Herz einer Stadt. Solange dieses Herz schlägt, gibt es Leben.

Nach der Aufnahme der Verwundeten werden viele Armeestiefel zurückgelassen. Wenn die Patienten behandelt werden, werden ihnen die Stiefel ausgezogen oder aufgeschnitten. Dann werden sie einfach vergessen. Die Soldaten werden irgendwo in einem Krankenhaus in Rostow oder Donetsk gerettet, aber ihre Stiefel bleiben hier. Die Aufgabe des Krankenhauses ist es, die Verwundeten von der Kontaktlinie aufzunehmen, sie zu stabilisieren und ins Krankenhaus zu bringen. Jetzt können Sie sehen, wie die Evakuierung abläuft. Die Autos werden übrigens absichtlich nicht gewaschen. Das ist eine natürliche Tarnung.

0: здесь собрались.
1: Wir sind eine Ansammlung von hochqualifizierten Spezialisten, wie Ärzten, Krankenschwestern, Sanitätern, medizinischen Nachwuchskräften und Servicekräften, die uns bewachen und versorgen. Denn man kann sagen, dass wir ein Organismus sind.
0: Мы единый организм, можно и так сказать.
2: Gute Köche werden hier sehr geschätzt.
3: Jetzt öffnen wir die Einmachgläser, die draußen gelagert wurden. Fertigsuppen kommen aus Lagerhäusern.
2: Er könnte einen Kochblog auf YouTube moderieren.
3: Aber ich koche zum Beispiel jeden zweiten Tag Suppe. An einem Tag heute zum Beispiel gibt es Chi. Hier sind mehr Kohl und Kartoffeln. Wir mischen alles zusammen und das war's. Morgen können wir beispielsweise Fisch- oder Erbsensuppe kochen. Den Senf haben wir erst gestern gemacht. Er kam sehr gut an. Heute machen wir noch etwas mit Gurken. Ich koche immer mehr oder weniger auf Vorrat, aber das Essen ist für alle gleich. Ich meine, wir alle, die Ärzte, die Krankenschwestern und die Patienten, essen dasselbe. Es gibt also keinen Unterschied zwischen dem Essen für die Leute, die von der Frontlinie kommen, und dem, was die Ärzte bekommen. Ihr Essen ist nicht schmackhafter als unseres. Jeder isst das Gleiche. Alles ist sehr schmackhaft und gut. Ein Koch freut sich, wenn die Teller nach einer Mahlzeit leer sind. Das zeigt, dass das Essen sehr lecker war.
2: Dieser Mann lebt für seine Arbeit. Seine Arbeit ähnelt eher einer militärischen Ernährungsphilosophie.
3: Einige sind draußen im Einsatz, andere stehen am Operationstisch. Ich bin hier. Wir arbeiten an einem gemeinsamen Ziel.
2: Auch der Teamgeist hier ist beeindruckend.
4: Ich habe mich besprüht.
1: Du wirst hier alle Mücken anlocken.
2: Das sind die Streitkräfte Russlands.
1: Das kann er nicht sagen. Es ist unprofessionell.
3: Das Fleisch aus der Dose wird bald kochen und eine Brühe bilden. Ich gebe am Anfang nie Salz hinzu, weil ich nicht weiß, wie viel Salz und Pfeffer dem Dosenfleisch in der Fabrik zugesetzt wurde. Lorbeerblätter kommen natürlich erst zum Schluss dazu. Ich lasse es 10 bis 15 Minuten lang kochen, damit eine gute Brühe entsteht. Und das war's. Danach kommen die Fertigsuppen hinzu. Ich koche Tee immer mit Minze, Melisse oder Feuerkraut. Wir haben die Einwohner gebeten, uns Kräuter und Gewürze zu bringen, und das tun sie auch von Zeit zu Zeit. Ich gebe sie immer in den Tee. Der Tee wird gelobt. Besser als Teebeutel. Die Leute trinken 2 oder 3 Gläser. Heute Abend gibt es übrigens Kartoffelpüree. Es sind noch ein paar Kartoffeln übrig, ich werde sie schälen. Am liebsten würde ich etwas Milch dazu geben, aber Essiggurkensaft tut es auch. Ich nehme Butter, zerstampfe sie, brate Zwiebeln und Karotten an, gebe etwas Pfeffer dazu, würze ein wenig und fertig. Erst gestern haben wir Pilaf gegessen. Ich habe es auch mit Kurkuma und Kreuzkümmel gewürzt. Einmal kamen einige Leute auf mich zu, schüttelten mir die Hand und sagten, es sei wie usbekischer Pilaf. Aber in einem solchen Topf einen Pilaf zuzubereiten, der dem usbekischen Pilaf ähnelt, übersteigt jedermanns Fähigkeiten. Es hat angefangen zu kochen. Verglichen mit anderen Orten ist dies ein Paradies.
2: Es ist eigentlich wie ein Fegefeuer. Die Menschen, die hierher kommen, stehen an der Schwelle zum Tod. Und oft muss ein Arzt über ihr Schicksal entscheiden. Die Zivilbevölkerung wird wieder beschossen. Das ist eine alltägliche Situation.
5: Der örtliche Kommandeur rief an und sagte, dass das Dorf Wassiljewka unter Mörserbeschuss stehe und 3 Zivilisten nicht mit dem örtlichen Krankenwagen abtransportiert werden könnten, weil sie unter Beschuss geraten seien. Wir werden uns also etwas einfallen lassen, und zwar sofort. Wir werden selbst evakuieren. Das war's schon.
6: Der Reihe nach.
5: Misha, da drüben ist eine Kamera.
6: Ihr zwei seid Ärzte. Warum kommen die anderen mit? Zivilisten. Sowetskaja Straße 9. In Valajanovka. Verdammt. Valajanovka. Sowetskaja Straße 9.
5: Was ist da los?
6: Bitte?
5: Haben Sie etwas beschossen?
6: Ja, Zivilisten wurden geschossen. Hallo? Hallo? Hat die Granate euch getroffen?
7: Nein.
6: Gab es hier Verletzte?
5: Welche Hausnummer ist das?
6: Und wo? Hier? Was hat der gesagt? Sind die Verwundeten hier? Sind die Verwundeten hier?
7: Der Ort wurde in die Luft gejagt.
6: Sind Verwundete hier?
7: Nein, nur ein paar Kratzer.
6: Bist du 17?
4: 16.
7: Jungs, was war das?

0: Sie riefen uns an und baten um Hilfe. Sie sagten, ein Mann, eine Frau und ein 17-jähriger Junge.
1: Ich werde im nächsten Monat 17.
2: Zwei Häuser wurden in die Luft gesprengt.
0: Das Militär sagte, es gäbe Verwundete.
2: Ja, verwundet, aber nur ein paar Kratzer. Wir waren alle in der Küche.
0: Sind alle am Leben und wohlauf?
2: Ja, alle sind am Leben, Gott sei Dank.
3: Wann ist es passiert?
4: Es begann um 3.30 Uhr.
2: Vielleicht gegen 4 Uhr.
4: Viermal haben die geschossen. Zwischen 3.30 Uhr und 4 Uhr schlugen die ersten Granaten ein.
3: Alles in Ordnung?
0: Nein, nichts ist in Ordnung.
3: Alle sind am Leben?
0: Ja, das ist die Hauptsache. Habt ihr etwas, um die Wunde zu behandeln?
2: Ja, danke.
0: Uns wurde gesagt, es gäbe Verwundete, also sind wir schnell gekommen. Das war's, Abbruch. Der Junge hat nur einen Kratzer. Sie schießen nur um des Schießens willen. Verdammt.
5: Willkürlicher Beschuss scheint beliebt zu sein.
0: Wenigstens hatten wir eine gute Fahrt.
3: Jawohl.
5: Während einige Kreative die Nase rümpfen, wenn sie von der Spezialoperation hören, gehen andere zur Kontaktlinie, um die Jungs aufzumuntern.
1: Hallo Alexander.
3: Hallo Leute.
6: Hallo.
5: Hypericum sind gerade für das Vostok-Bataillon aufgetreten. Jetzt sind sie hier.
6: Wir sind aus Moskau in den Donbass gekommen. Wir waren schon mehrmals hier. Für uns ist es nicht das erste Jahr.
0: Ich möchte Folgendes ankündigen. In unserem kreativen Kämpferteam gibt es ein wunderbares Mädchen, eine Dichterin aus Lugansk, Elena Zaslavskaya. Ich möchte nun an sie übergeben. Sie wird unser kleines Konzert mit ihren wunderbaren Gedichten beginnen. Elena Zaslavskaya.
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0: Sind Sie auf eine Mine gestoßen? Können Sie Ihre Beine spüren? Bewegen Sie die Füße.
1: Ich habe zum ersten Mal eine Katheterisierung der Zentralvene vorgenommen, während ich ein Konzert hörte.

0: Haben Sie den Mann gesehen, aus dem die Eingeweide herausquollen? Den Verwundeten, der gerade dorthin getragen wurde. Die Geheimagenten waren auf dem Weg zu einem Einsatz. Der Feind eröffnete das Mörserfeuer und der Kerl hatte Pech.
1: Das war's, lieg jetzt einfach.
0: Der Kommandeur der Gruppe und ich gingen hin, um ihn zu evakuieren und begannen gleich vor Ort, ihn zu verbinden. Es war fast aussichtslos.
1: Einschalten.
2: Fest verschnürt.
1: Konzentriere dich.
0: Während wir ihn verbanden, hat man uns sozusagen gezielt mit Mörsergranaten beschossen. Ich wurde dabei leicht an den Beinen getroffen. Also ging ich hinter dem Zaun in Deckung und unsere Leute, die Marines, begannen, den Geheimagenten zu evakuieren.
1: Das war's. Langsam. Langsam.
0: Der Mann befindet sich jetzt im Operationssaal. Möge Gott dir Gesundheit schenken, Sanja.
2: Dieses Schrapnell hat dem Mann den Bauch aufgerissen. Aber er wird es überleben. Hier kämpfen sie um jedes einzelne Leben.
1: Wir sind fast fertig. Das beschädigte Gewebe ist entfernt worden. Die Prognose ist günstig und er wird zur weiteren medizinischen Versorgung abtransportiert. Weitere Rehabilitationsmaßnahmen werden in der Zukunft durchgeführt werden.
3: Ein Menschenleben ist ohnehin unbezahlbar. Deshalb behandeln wir, wenn wir arbeiten und zu helfen versuchen, jeden Patienten individuell. Wir setzen unsere ganze Energie und unser Wissen ein, um Hilfe zu leisten und Leben zu retten.
2: Natürlich werden auch Kinder hierher gebracht. Militärärzte genießen jetzt mehr Vertrauen.
0: Vielen Dank.
2: So sind die Zeiten.

0: Verspränge es.
1: Es hat noch niemanden Minen gegen Zivilisten produziert. Aber die Ukrainer setzen sie gegen Zivilisten ein.
2: Was ist das, wenn nicht Terrorismus? Hier in der Nähe befindet sich ein Kindergarten und eine Schule.
3: Dieser Gegenstand wurde von Ingenieuren entwickelt, um eine Person zu verkrüppeln.
4: Ich will noch das Ende von diesem ganzen Schlamassel erleben. Es muss ein Tribunal geben.
5: Die meisten Geschosse sind auf Häusern gelandet, in Gärten oder Höfen. Wir gehen große Risiken ein und graben.
1: Alles wird gut werden. Wir werden siegen.

0: Iranische Mode ist ein facettenreiches Phänomen.
1: Ich würde nicht sagen, dass die Mode hier zu 100% durch den Islam geprägt ist. Ich trage moderne Kleidung, die jedoch durch klassische iranische Muster inspiriert wurde. Und ja, ich trage ein Kopftuch.
0: Kann man sagen, dass die Mode im Iran auf einem Code basiert, der über Jahrtausende hinweg geschrieben wurde? Und wo finden wir den Schlüssel, um diesen Code zu entziffern?
2: Durch unser Verständnis von Anstand und Bescheidenheit haben wir Iraner ein einzigartiges Erscheinungsbild geschaffen. Wir bringen einen einmaligen, bescheidenen Stil zum Ausdruck. Eine Art bescheidene Mode.
0: Seit Jahrzehnten ist die Islamische Republik Iran das Ziel westlicher Sanktionen. Wie arbeiten Modeschöpfer unter diesen Bedingungen?

0: Für manche Leute war das komisch. Sie sagten mir, welcher Mann würde deine Kleidung kaufen wollen? Ist das überhaupt denkbar?
1: Mode im Iran ist durch eine besondere Eigenschaft geprägt. Die außergewöhnliche Fähigkeit, sich nicht nur nach vorne zu bewegen, sondern auch einen Sprung nach vorne zu wagen.
2: Man kann sagen, dass die iranische Mode keine Auseinandersetzung, sondern ein Dialog ist. Ein Dialog zwischen dem, was war, dem, woran man heute glaubt, und dem, wovon man träumt.
3: Passt das so?
4: Ja, kannst du dich so hinstellen?
3: Ich habe Angst, dass ich umfalle.
4: Ist gut, dann nicht. Heb dein Kinn ein wenig an.
5: Sieht das gut aus?
4: Du machst dich zu gerade.
5: Zu gerade?
4: Ja, ein wenig. So ist es besser.
6: Mein Name ist Amir Sobdeh. Im Jahr 2011 gründete ich mit offizieller Erlaubnis die erste Modelagentur im Land. Ich bin als Irans erstes Fotomodell bekannt. Man gab mir sogar den Spitznamen Vater der iranischen Modelbranche. Hallo, hallo allerseits. Wie geht es euch?
2: Der Vater der Modelbranche ist auch ein bekannter Schauspieler. Aus mehr als 50 Bewerbern wurde er aufgrund seiner Ähnlichkeit mit Elvis Presley ausgewählt. Der Film aus dem Jahr 2020 erzählt die Geschichte eines 8-jährigen Mädchens, das sich in den Mann ihrer Träume verliebt, den King of Rock'n'Roll. Seitdem hat Amir einen weiteren Spitznamen, iranischer Elvis.
6: Der Ort nennt sich Ayat Garten. Dort filmen wir Videos und machen Fotoaufnahmen für Werbe- und Modekampagnen verschiedener Marken. Ich bringe Models dorthin und mache Werbematerial für Uhren, Kleidung und andere Dinge.
5: Ist es so richtig?
4: Ja. Schau in die Kamera. Nimm die Brille ab. Nicht lächeln. Schau geradeaus. Mit festem Blick.
6: Wissen Sie, im Iran ist das Wort Model geächtet. Ich darf den Begriff nicht verwenden. Vor 15 Jahren erhielt ich die Lizenz, eine Modelagentur zu betreiben. Die einzige Lizenz dieser Art, die je im Land vergeben wurde. 2 Jahre später lief die Lizenz aus. Deshalb sprechen wir im Iran heute nicht mehr vom Modeling. Stattdessen führten wir einen neuen Begriff ein, Werbegesicht. So heuern wir Leute für die Produktwerbung an. Ich zeig dir, wie du richtig posierst. Wie du richtig stehst, die richtige Pose machst, damit du auf den Fotos bestmöglich aussiehst. So wirst du auf dem Fotomaterial anders aussehen. Schau mich an. Schau auf meinen Finger. Jetzt drückst du mit dem Finger zu fest. Nicht so fest. Halte den Kopf so. Ein wenig drehen. Ein wenig nach unten. Danke, das ist gut. Okay, jetzt kannst du ihn fotografieren. Wir erhielten einen Auftrag von einer Marke. Sie wollten von uns mehrere Gesichter sehen, mehrere Models. Zur Erinnerung, Model dürfen wir nicht mehr sagen. Also haben wir ihnen mehrere Werbegesichter präsentiert. Lasst uns Donja holen. Donja ist ein professionelles Model. So ist gut. Okay, die Füße weiter auseinander. Pose. Danke. Achte auf dein Bein. Seit dem Jahr 2020 ist dies die einzige Modeschule im Iran, an der die Teilnehmer über mehrere Jahre hinweg studieren. Wir veranstalten praktischen Unterricht. Vor kurzem kam ein neues Gesetz heraus, welches den theoretischen Unterricht ebenfalls verbietet. Das erschwert unsere Arbeit zusätzlich.
2: Amir Sobdeh kam im Jahr 1979 zur Welt, dem Jahr der Islamischen Revolution. Die Monarchie wurde gestürzt und es entstand eine theokratische Republik. Trotz der heimischen Gesetze und westlichen Sanktionen, die die Modelbranche stark einschränkten, bildete Amir im Laufe seiner Karriere hunderte Models aus.
6: Einerseits hatte ich Glück, andererseits aber auch nicht. Ich wünschte, ich hätte die Vergangenheit gesehen, die Kultur aus der Zeit davor.
2: In den 1960er Jahren startete Reza Pahlavi, der Schah von Iran, ein allumfängliches Modernisierungsprogramm, welches Unternehmen aus dem Westen Tür und Tor öffnete. Sombad Jakubian war ein junger Mann, als die iranische Modeindustrie sich rapide zu entwickeln begann. Heute ist er ein legendärer Modeschöpfer. Mitte der 1970er Jahre inszenierte er seine einzige Modenschau im Hotel Continental. Es war eine klassische Modenschau auf dem Laufsteg.
7: Es war unglaublich. Wir verkauften so viele Eintrittskarten, dass keine Sitzplätze übrig waren und wir Rückerstattungen zahlen mussten. Viele Leute kamen nicht hinein und mussten draußen bleiben.
2: Heutzutage wäre eine solche Darbietung ein Verstoß gegen das islamische Recht. Aber damals, nur ein paar Jahre vor der islamischen Revolution, veröffentlichte Jakubian Irans ersten Modekatalog mit Männer- und Frauenbekleidung.
7: Ich kam 1945 zur Welt und begann mit 10 Jahren zu arbeiten. Ich stamme aus Tabriz und dort begann ich auch mit meiner Arbeit. Der Vater meines Lehrers war Schneider, er stammte aus Russland. Er brachte mir die Grundlagen bei. Die sowjetische Botschaft in Tabriz war sehr großzügig. Die meisten meiner Kunden waren Russen. Ich stellte Pelzmäntel für sie her, die sie in Sibirien trugen. Die Iraner, sowie die Russen auch, lieben es, sich gut zu kleiden. Bei uns gibt es viele verschiedene Ethnien, jede mit ihrem eigenen Charakter. Das macht unsere Kleidung so vielfältig. In Sachen Kleidung sind wir uns ähnlich, weil wir Europäer sind.
0: Hier beschäftigen wir rund 300 Leute. Sie arbeiten sowohl in der Abteilung für klassische Anzüge, Jacken und Hosen, als auch in der traditionellen Schneiderei, wo sie Maßanzüge herstellen.
7: Nach der Revolution wandelten wir unseren Familienbetrieb in eine industrielle Fertigung. Durch diese Art der Produktion wollten wir Einfluss auf die Industrie nehmen.
0: Diese Nähmaschine ist eines dieser besonderen Modelle, die so fein arbeiten, dass es wie Handarbeit aussieht. Auf dieser Seite sieht man überhaupt nichts. Und auf der anderen Seite macht sie einen sehr feinen Saum.
7: Vor mehr als 20 Jahren führte ich die modernste Technik zur Bekleidungsherstellung im Iran ein. Zuerst hatte ich Zweifel, dass wir sie zum Laufen bringen würden. Aber in weniger als 6 Monaten lief alles reibungslos.
0: Hier haben wir ein Muster unserer Arbeit. Es ist wunderschön, von Hand genäht. Kein einziger Tropfen Kleber wurde verwendet. Es ist alles aus Stoff. Wirklich wunderschöne Arbeit.
7: Wir haben ein großartiges Potenzial. Wenn sich die Lage normalisiert, können wir unsere Bekleidung auf dem russischen Markt etablieren. Vorausgesetzt, die globale Lage kehrt zur Normalität zurück.
0: Dies hier ist eine traditionelle Schneiderei. Sombad Jakubian wollte die Tradition der Handnäherei erhalten. Alles, was Sie hier sehen, ist Handarbeit.
7: Heute befinden wir uns im 21. Jahrhundert und die Lage hat sich geändert. Die Probleme, mit denen wir konfrontiert sind, sind keine wahren Schwierigkeiten. Es ist nur eine Phase, die vorübergehen wird und wir werden unsere Ziele erreichen.
8: Man kann Mode nicht einzäunen, ihr keinen Platz zuweisen, um zu verhindern, dass sie sich im Land etabliert. Mode hat schon immer existiert. Kunst ist in gewisser Weise fließend und Mode ist Kunst, die sich in zeitgenössischer Kleidung manifestiert.
2: Diese Kleider muten wie moderne Kunstwerke an, die nicht getragen, sondern nur auf internationalen Ausstellungen gezeigt werden.
9: Das Thema dieses Kleids sind Safranblüten. Es wurde bei einer UNESCO-Ausstellung in der Schweiz präsentiert. Das primäre Designelement sind die Blüten, deren zierliche und fragilen Blätter wir im Stoff nachbilden. Dieses Kleid gewann den ersten Preis in einem Wettbewerb unter den Golfstaaten im Nationalmuseum in Katar. Wenn man sich die einzelnen Elemente anschaut, angefangen beim Schnitt bis hin zu den Mustern im Stoff, wird offensichtlich, dass sie auf die Kunst der Safavid-Ära aus Isfahan zurückgehen.

0: Barbier da in Isfahan.
1: Die Designerin dieser Teile fertigt auch maßgeschneiderte Kleidung im für Iran typischen, schlichten Modestil an. Dieses Design zeichnet sich gleichzeitig durch Eleganz und Zurückhaltung aus.
2: Ein weiterer wichtiger Punkt ist der, dass die Leute immer dann, wenn vom islamischen Erscheinungsbild die Rede ist, an Kopfbedeckungen denken. Natürlich gibt es in unserem Land keine freizügige Kleidung. Absolut keine. Nichtsdestotrotz kann Kleidung modern sein, auch wenn der Kopf bedeckt ist und man nach dem Islam lebt.
1: Im Jahr 1936 verbot Schah Reza Pahlavi alle Arten der islamischen Verschleierung für Frauen im Iran. Dies, obwohl der Hijab in der Gesellschaft tief verankert war. Und so kam es, dass die Anordnung auf breite Ablehnung stieß und Frauen nach Pahlavis Abdankung wieder begannen, Schleier zu tragen. Pahlavis Sohn Mohammad Reza vertrat eine säkulare, pro-westliche Haltung und lehnte die Wiedereinführung des Hijab ab. Nach der Islamischen Revolution im Jahr 1979 wurde die Kopfbedeckung für Frauen per Gesetz zur Pflicht.
3: Dies ist eine Art islamischer Stil. In der Vergangenheit war alles grau in grau, aber heute ist die Kleidung hell und farbenfroh. Man legt großen Wert auf Harmonie und das Zusammenspiel der Farben. Zum Beispiel in den arabischen Ländern, die ebenfalls islamisch sind, tragen die Menschen meist schwarz. Im Iran liegen die Dinge aber anders. Hier legt man mehr Wert auf Harmonie und Farben als je zuvor.
1: Übrigens gehören diese Teile ebenfalls zur bescheidenen Mode. Es sind Kleidungsstücke im lockeren iranischen Stil. Es gibt mehrere Varianten, weite Röcke und Hosen sowie Abayas und locker geschnittene Kleider. Viele dieser Kleidungsstücke werden im Iran gefertigt.
3: Jetzt zeige ich Ihnen ein Kopftuch und wie man es richtig trägt. Dieses Kopftuch trägt man unter dem Chador. Generell ist der Chador so etwas wie ein universelles Symbol für den Islam.
1: Burkas und Niqabs, die das Gesicht komplett verdecken, sind nicht Teil der traditionellen Garderobe Irans. Um so etwas wie einen islamischen Stil zu schaffen, tragen die Frauen hier den Chador.
3: Im Alltag tragen wir meist einen schlichten Chador. Bunte und gemusterte Varianten werden zu Besuchen oder Feierlichkeiten getragen. Für das Gebet gibt es einen speziellen Chador. Die meisten Modelle, die heute beim Gebet getragen werden, sind aus leichteren und atmungsaktiven Stoffen gefertigt, um beim Gebet einen gewissen Komfort zu bieten. Sie sind aus Baumwolle hergestellt, sind aber etwas schwieriger anzulegen. In diesem Chador fällt das Gebet sehr leicht. Wenn wir zu Hause sind und bequeme Kleidung anhaben, müssen wir diesen Chador nur überwerfen und schon sind wir komplett verschleiert. Wie Sie sehen, sind die Hände nicht bedeckt, was beim Gebet die nötige Bewegungsfreiheit bietet.
4: Wow! RT behaupten, Händewaschen sei wenig hilfreich gegen Covid-19.
5: Wirklich.
6: Leider löste diese falsche Meldung der Bild-Zeitung zwar Emotionen, aber keinen gesunden Menschenverstand aus. Doch es war Professor Bob Arnett, der gesagt hat, Sie können sich den ganzen Tag lang die Hände waschen, doch Sie werden trotzdem das Coronavirus bekommen. Wenn jemand in Ihrer Nähe hustet. Lassen Sie sich von Fakten leiten, nicht von Emotionen.
5: RT.de. Kritisch bleiben.
1: Das Hijab-Gesetz wurde nicht abgeschafft, aber es wird im Iran auch nicht mehr so strikt umgesetzt. Somit bieten sich neben dem Chador auch andere Optionen zur Kopfbedeckung an. Ein einfaches Kopftuch, das Rusari, oder ein Schulterumhang oder schlicht ein Schal, je nach Jahreszeit. Es geht auch ein Magne, eine Art Schal, bei dem die Enden zusammengenäht sind.
2: Zum Beispiel hätte ich vor 10 Jahren eine Institution besuchen wollen, ohne einen Magne zu tragen, hätte man mich nicht hineingelassen. Ein Magne war damals Pflicht. Schminke war nicht erlaubt. Nur so hätte man mich hereingelassen. Heute ist alles anders. Die Vorgaben sind lockerer und ich kann ein leichtes Kopftuch und ein wenig Schminke tragen.
1: In den Straßen Teherans herrscht noch größere Freiheit. Moderne Iranerinnen folgen den weltweiten Trends und kleiden sich, wie es ihnen gefällt. Man kann also durchaus sagen, dass die Straßenmode frei von jeglichen Konventionen ist. Die Kleidung repräsentiert den individuellen Geschmack.
7: Mein Name ist Saideh Mohammadi. Seit fast 20 Jahren

0: arbeite ich als Designerin und seit fast 12 Jahren als professionelle Stylistin. Heute besuche ich die Iran Mall zum ersten Mal. Natürlich habe ich gehört, dass es das größte Einkaufszentrum der Welt ist und dass sich dort Irans größte Bibliothek befindet.
1: Im Jahr 2018 öffnete die Iran Mall in Teheran ihre Pforten und gilt als das größte Einkaufszentrum der Welt. 1.950.000 Quadratmeter, das entspricht 270 Fußballfeldern. Für eine Stylistin ist dies ein beeindruckender Marktplatz.
0: Morgen feiert man im Iran die Yalda-Nacht und ich kann Ihnen zeigen, welche Kleidung ein iranisches Mädchen zu diesem Ereignis auswählen würde.
1: Die persische Wintersonnenwende wird im Iran in der längsten und dunkelsten Nacht des Jahres gefeiert, um den 21. Dezember. Familien und Freunde kommen zusammen und man liest bis zum Morgengrauen aus den Gedichten des Hafiz, des bekanntesten persischen Dichters und Mystikers des Iran.
0: Meiner Meinung nach könnte man einen Rock wie diesen tragen. Oder Hosen in dunklen oder vielleicht sogar grünen Tönen. Zusammen mit dunklen oder roten Schuhen und einer weinroten Tasche. Das wäre eine schöne Ausstaffierung.
1: Die Wahl der roten Töne ist vollkommen gerechtfertigt. Dieser Nationalfeiertag wird traditionell mit allen möglichen Rottönen begangen. Die Tische werden mit reifen Granatäpfeln und Wassermelonen gedeckt.
0: Hier scheint das Rot durch. Wo ist die Umkleidekabine? Selbstverständlich lassen wir uns von unserer persischen Kultur inspirieren. Da aber der Islam in unserem Denken derart verankert ist, können wir ihn nicht einfach ignorieren. Für uns beginnt die Mode zuerst in der Seele und erst dann im Äußeren. Das hier wirkt sehr harmonisch. Es reflektiert meinen Stil, bei dem alles zusammenspielt. Meine komplette Kleidung ist heimisch hergestellt. Das meiste, was ich trage, wird im Iran genäht. Diese Kleidung verkörpert neue Ideen, wie ich sie sonst nirgends in der Welt sehe.
1: Irans Modemarkt ist klar in das Modesegment und den Massenmarkt zu unterteilen. Im Jahr 2018 verbot die Regierung ausländische Marken im Land, was einheimischen Designern neue Möglichkeiten eröffnete, die eigene Kreativität zu entfalten.
2: Mein Name ist Nazanin Hariri und ich bin Designerin von Herrenbekleidung. Hier befinden wir uns im Museum der Sadabad Palastanlage, genauer gesagt in der Abteilung, die historischen Kostümen gewidmet ist. Dieses sehr schöne Jackett mit den gestickten Elementen hat sofort meine Aufmerksamkeit erregt. Dieser Rock mit seinen handgestickten Mustern gefällt mir ebenfalls. Oder diese Hosen, auch sie stammen aus dieser Zeit und waren damals sehr modisch. Eine wahrlich wunderschöne Sammlung. In Teheran begannen alle mit der Herstellung von Frauenbekleidung. Und da dachte ich, was ist mit den Männern? Was soll aus den Männern werden? Warum entwirft niemand Kleidung für Männer?
1: Seit mehreren Jahren arbeitet Nazanin Hariri an einem Unisex-Konzept. Sie entwirft universelle Kleidung für Männer und Frauen. Ihre Entwürfe stehen mit den islamischen Traditionen nicht im Widerspruch, was im Iran besonders wichtig ist.
2: Hier sind wir in Nazanin Hariris Ausstellungsraum. Jeder kann hierher kommen, sich umschauen und Kleidung kaufen. Dies ist meine neue Kollektion, eine Weste im Unisex-Stil. Sie wurde aus klassischem Stoff und Samt gefertigt. Schauen Sie sich auch dieses Teil an. Mit diesem Design versuche ich, den iranischen Stil so gut wie möglich zu repräsentieren. Es ist ein Wintermantel. Dieses Jahr umfasst meine Kollektion Mäntel, die aus Samt gefertigt sind. Im Sommer tragen wir meist Umhänge. Zum Beispiel, was ich gerade trage, könnte man als einen Umhang bezeichnen. Ich aber nenne es einen Kimono. Meine Modelle unterscheiden sich generell durch die Materialien, die ich zum Einsatz bringe. Außerdem habe ich ein Emblem auf all meinen Kleidungsstücken. Es ist eine Ein-Real-Münze aus der Schah-Ära. Die hier gezeigten Ausstellungsstücke gehören in die Zeit der Pahlavi-Dynastie. Man sieht, dass die Kleidung für offizielle

0: Faden besteht aus echtem Gold, 24 Karat. Deshalb ist der Stoff so teuer, weil hier echte Goldfäden eingewoben sind. Diese Technik wurde im Iran vor 2000 Jahren entwickelt. Der Stoff selbst besteht aus Seide und Edelmetallen. Seit jeher wird dieser Stoff mit Königen und Herrschern in Verbindung gebracht. Ein beträchtlicher Teil unserer wirtschaftlichen Geschichte geht auf diese Ära zurück. Bildlich gesprochen spielte dieser Stoff im Sassanidenreich und in der Safaviden-Dynastie, den beiden für den Iran bedeutendsten Abschnitten der Geschichte, ungefähr dieselbe wichtige Rolle wie heutzutage das Rohöl.
1: Umhänge und Tischdecken aus Kaschmir. Willkommen. Schauen Sie sich alles an. Seidenschals aus Kaschmir. Und gar nicht teuer.
2: Im Iran werden noch heute alte Fabriken betrieben, die für die Qualität ihrer Produkte berühmt sind. So zum Beispiel der luxuriöse königliche Terme. Der Stoff trägt traditionelle Muster und besteht aus Seide und Wolle.
3: Terme kommt niemals aus der Mode. Er wird noch in 100 oder 200 Jahren von Bedeutung sein und immer wunderschön. Jedes Muster hat seinen eigenen Charme. Die Kombination aus Farben und Mustern und dekorativen Elementen ist einfach prachtvoll. All dies ist im Iran hergestellt und vermittelt unsere Kultur.
2: Dieser Stoff wird auch Goldbrokat genannt und wird im großen Basar in Teheran angeboten, dem ältesten Basar der Stadt und größten überdachten Marktplatz der Welt.
4: Schauen Sie es sich gerne genau an. Eine gute Stoffstärke. Dort haben wir noch eine preiswertere Option. 280 Tomans.
5: Nein, danke. Ich schaue mir das hier genau an.
2: Irans Produktionszentrum liegt in der Provinz Yazd. Die Kunsthandwerker hinterlassen in dem Stoff eine individuelle Markierung, um alle Zweifel an der Herkunft zu zerstreuen.
5: Gut, ich nehme diesen Stoff. Er hat eine bessere Komposition. Iranisches Türkis. Geben Sie mir bitte 2,5 Meter. Es gibt Stoffe, die noch wesentlich teurer sind. Dies hier ist eine moderate Option. Ich habe Stoff mit dem Boti-Muster für das Kindertheater gekauft.
6: Der Iran ist ein Land mit einer sehr langen Geschichte. Wir haben einen reichen Schatz an bedeutsamen Dingen, die von Generation zu Generation weitergegeben werden. Mein Kostüm erhält seine Bedeutung durch die aufgestickten Muster. In meiner Sammlung habe ich mehr als 150 Teile. Die Provinz Hormozgan bietet eine große Vielfalt einheimischer Kleidung. Dies hier nennen wir Lachaki. Es wird unter einem Tüllschal getragen. Dieser Goldbrokat wird auf dem Gesicht getragen. So, es bedeckt fast das gesamte Gesicht und schützt es so vor der Sonne. Und dieser Umhang wird wie ein Hijab getragen. Er schützt das Haar vor der sengenden Sonne. Und hier haben wir ein großzügig geschnittenes Kleid. Die Ärmel sind hier eingearbeitet und darunter ist alles sehr luftig, damit die Luft zirkulieren kann und einem nicht heiß wird. Unter diesen Kleidern kann man auch Hosen tragen. All diese Schleifen sind handgenäht.
2: Frauen in der Provinz Hormozgan tragen solche Kleidung noch immer, insbesondere auf den Inseln. Hier sagen die Leute, die Kleidung einer Person sei deren Ausweis. Und deshalb versuchen die Belutschen, Luren und Bachtiaren, die vielen Völker und Stämme im Iran, an ihrer traditionellen Kleidung festzuhalten.
6: Unsere Designer haben verstanden, welch eine reiche Kultur wir haben. Indem wir unsere historischen Erfahrungen in unserer Kleidung wiedergeben, können wir der Welt unsere eigene Mode anbieten.
3: Ich sagte immer, ich werde beweisen, dass Männer eines Tages zu mir kommen werden, um sich von mir ihre Kleidung nähen zu lassen. Und genau das ist 2025 passiert. Hier, in dieser Gegend von Tatschrisch, werden exklusive Stoffe angeboten und man findet allerlei interessante Muster. Wir besuchen immer mehrere Geschäfte und schauen uns die Waren an. Ich habe Lieferanten, die mir Fotos schicken. Aus der Türkei und Dubai und auch einige wenige aus Italien. Ich suche mir aus, was ich brauche, mache eine Bestellung und hole die Stoffe in den Iran.

0: Iran. Das dauert ungefähr einen Monat. Ich liebe meine Arbeit und natürlich möchte ich sie nicht verlieren. Selbst wenn ich ausschließlich Stoffe aus dem Iran kaufen müsste, könnte ich mit diesen Stoffen aus meiner Kreativität das Beste machen.
1: Wir haben auch limitierte Angebote an Stoffen, von denen wir nur sehr wenige auf Lager haben. Diesen Umhang zum Beispiel kann ich Ihnen anbieten. Er ist aus Seide gemacht.
0: Ich denke, ich nehme ihn. Es ist ein wunderschöner Stoff. Ich liebe den Iran sehr. Und es macht mich traurig, wenn ich daran denke, dass ich das Land verlassen müsste. Aber ich möchte, dass meine Arbeit auf der ganzen Welt zu sehen ist. In den vergangenen paar Jahren begann man, meine Kleidung zu tragen. In Dubai, Kanada, London, USA, Türkei, Berlin und Portugal.
2: Dieses Buch handelt von iranischen Designern, die im Ausland leben und arbeiten. Mehr als 100 iranische Designer sind hier gelistet.
3: Die Quelle ihrer Inspiration sind die Geschichte und Traditionen des Iran. Ihre Arbeit ist nicht die Wahl zwischen Bescheidenheit und Freiheit, sondern ein Kompromiss, ein einzelnes und doch sehr komplexes Muster.
4: Dieses Kleid ist ein Symbol für den Iran. Eine Kombination aller iranischen Elemente in einem Kleid zusammengefasst. Bekannt als Iran-Docht.
3: Oder mit anderen Worten, Tochter des Iran. Das Kleid befindet sich im Iran, während die Designerin Sonia Dashab aktuell in zwei Städten arbeitet, Dubai und Stockholm.
4: Dieses Kleid reflektiert meinen Iran. Kulturelle Besonderheiten, wie sie in Shiraz oder Isfahan vorkommen. Isfahan wird durch den Saum am unteren Ende repräsentiert. Der Einfluss von Shiraz findet sich in der Mitte des Kleides. Der obere Teil zeigt eine Kombination aus Kunst- und Architekturelementen, sowohl aus Isfahan als auch aus Shiraz.
3: Sanktionen halten den Iran zwar von den Laufstegen der Welt fern, haben seine Mode aber zu etwas Besonderem gemacht. Letztendlich waren es diese Einschränkungen, die zu Genialität und innerer Freiheit führten. Was bringt dieses Kleid also stärker zum Ausdruck? Das Verbot oder den Traum?
5: Dieses Forschungsschiff ist jetzt auf einer sehr ungewöhnlichen Mission. Es soll sich einen Monat lang mit dem Eis treiben lassen.
6: Wir arbeiten in einer neuen Art von Station. Schiff und Eis, das ist unser Zuhause für die nächsten Tage, vielleicht Monate. Also macht euch bereit für die Drift.
7: Atmosphärentests der Erdoberflächenschicht, der Grenzschicht und die Ionosphäre.
5: Wir registrierten Temperatur, Salzgehalt, Druck, die Strömungsgeschwindigkeit und Richtung sowie hydrophysikalische Eigenschaften.
8: Am liebsten würde ich herumlaufen und schreien. Das Eis ist gebrochen. Da ist er. Ich sehe ihn.
9: Da vor dem Haus?
7: Auf der einen Seite waren Häuser und auf der anderen Seite die Pavillons.
5: Ich hatte keine Angst, weil ich nicht wusste, wovor.

0: Donetsk, August 2022. Die Stadt befindet sich seit mehreren Monaten unter intensivem Beschuss der ukrainischen Streitkräfte. Die örtlichen Krankenhäuser erinnern an militärische Lazarette. Die meisten Patienten wurden durch Splitter und Minen der ukrainischen Artillerie verletzt.
1: Es werden Menschen mit sehr schweren Verletzungen eingeliefert.
2: Hatten Sie in letzter Zeit viele solche Einsätze?
3: Fast jeden Tag. Heute wurde der Kiewer Bezirk beschossen und es gab Verwundete. Das ist mein zweiter Einsatz diesen Morgen.
0: Amputationen zählen hier zurzeit zu den am häufigsten durchgeführten Operationen. Nach einer Minenverletzung ist es fast unmöglich, beschädigte Gliedmaßen zu retten.
2: Was ist passiert?
4: Der Fuß wurde abgerissen. Er ist im Gras neben dem Tor auf etwas getreten.
1: Hallo. Hallo Jungs, guten Tag. Der Patient hat ein Trauma erlitten, einen Gliedmaßenverlust. Wie er sich fühlt?

0: Er ist natürlich körperlich und seelisch angeschlagen.
1: Aber ich halte durch.
0: Er ging einfach durch die Stadt, dachte an nichts und ist auf eine Landmine getreten.
1: Ich war auf dem Heimweg und dann kam dieser dumpfe Schlag. Ich war, kurz gesagt, ich wollte zuerst sogar losrennen. Aber da war nichts mehr. Nur zwei Knochen, die herausragten. Ein Fleischlappen von 15 Zentimetern. Nur Haut. Der Fuß war weg. Ich schaute hin und wusste, dass nichts mehr zu retten ist. Was soll man da noch nähen? Da war nichts mehr. Kein Fuß, nichts. Meine Zehen liegen immer noch da irgendwo herum. Ich bin hingefallen und gekrochen, als auch schon die Nachbarn angerannt kamen. So kümmert sich unsere ehemalige Regierung um uns. Ich möchte nicht vor laufender Kamera fluchen, aber das ist ein Völkermord. Sonst nichts. Waschechter Faschismus. Zum Glück waren keine Kinder in der Nähe. Jetzt bekomme ich eine Prothese. Ich will ein paar modische Krücken.
2: Ich mag Ihren Optimismus.
1: Was bleibt mir auch sonst? Einfach sterben?
2: Nein, nicht noch.
1: Ich will noch das Ende von diesem ganzen Schlamassel erleben. Es muss ein Tribunal geben.

0: Neben zahlreichen Artillerie- und Raketenangriffen auf Donetsk setzt die ukrainische Armee nun auch ferngesteuerte Landminen in Wohnbezirken ein. Die Städte Donetsk, Makijewka, Jasinovataja und Gorlovka wurden beschossen.
1: Notdienst. Welche Adresse? Wir erhalten Meldungen über Lebestock-Minen. Gehen Sie nirgendwo hin, die Spezialisten sind auf dem Weg zu Ihnen. Zeigen Sie ihnen die Minen, bitte beruhigen Sie sich.
2: Eine Lebestock-Mine ist eine druckaktivierte Antipersonenmine. Wenn jemand darauf tritt, wird sein Fuß abgerissen.
0: Antipersonenminen sind seit 1997 durch den Ottawa-Vertrag der Vereinten Nationen verboten. Alle Vertragsparteien, einschließlich der Ukraine, haben sich verpflichtet, ihre Lagerbestände zu vernichten.
2: Es kostet viel Geld, diese Sprengkörper loszuwerden. Die Ukraine hat vermutlich wie so oft ihre Vernichtung bekannt gegeben, sie stattdessen aber eingelagert. Jetzt werden sie gegen Zivilisten verwendet.
3: Die Ukraine hat 6 Millionen dieser Lebestock-Minen. Inzwischen haben sie etwa 500.000 auf Donetsk abgefeuert.
0: Dutzende Zivilisten, die hier vor ihren eigenen Häusern auf Minen getreten sind, wurden in Krankenhäuser eingeliefert.

0: Wir wurden beschossen und ein Splitter ist neben meinem Kopf gelandet. Ich habe hinter mir eine Explosion gehört und das war's. Ich rannte und schrie um Hilfe. Ich bin zu einem Laden gerannt. Dort hat man mir einen Krankenwagen gerufen und erste Hilfe geleistet.
1: Ich war auf dem Heimweg und er saß in seinem Auto. Uns hat beide ein und dieselbe Granate erwischt.

0: Kriegschirurgie ist ganz anders als die Chirurgie in Friedenszeiten. Eine Amputation ist ein chirurgischer Eingriff, aber ein Gliedmaßenverlust tritt nur dann ein, wenn ein Patient mit einem Sprengkörper in Kontakt gekommen ist.
1: Ich liege hier schon seit einem Monat. Ich bete. Ein Priester kommt vorbei und gibt mir die Kommunion. Alle dachten, dass ich nicht überleben würde. Wir haben ein Kloster in Nikolskoje.
2: Waren Sie im Kloster als Flüchtling oder als Gottesdiener?
1: Nein, ich bin Bruder Amphilochios, ein Mönch. Ich habe das Klostergelände verlassen und bin auf dem Weg zum Teich auf etwas getreten. Und dann wurde ich weggeschleudert. Wie durch eine Sprungfeder. Die Explosion war so stark, dass ich für eine halbe Minute ohnmächtig wurde. Meine Sohlen wurden weggesprengt. Ich lag dann dort und schrie um Hilfe. Das Militär ist gekommen und hat mich mitgenommen. Ich bin nur knapp dem Tod entkommen. Alle dachten, ich würde sterben.

0: Der Beschuss hält weiter an. In nur einem Monat wurden Dutzende Menschen in die Krankenhäuser von Donezk eingeliefert. Einige sind gestorben. Die Lepestok-Mine gilt als hinterhältigste Mine von allen. Sie ist klein und nur schwer zu erkennen.
1: Sie sieht aus wie ein Spielzeug. Und so kommt es zu Fällen, bei denen Kindern fast die Arme abgerissen werden. Oder jemand verliert sein Bein. Wenn man morgens aufwacht, gibt es keine Warnung, dass irgendwo Lepestok-Minen verstreut wurden. Man muss also selbst vorsichtig sein. Man geht seines Weges und plötzlich wird dein Bein weggesprengt.
0: Überall sind Minen verstreut. Die Ortsbewohner haben Angst, ihre Kinder nach draußen zu lassen. Erwachsene gehen auch nur raus, wenn es absolut sein muss.
2: Das war an einem Samstagabend. Es gab einen lauten Knall und es hörte sich an, als würde es regnen oder als würde Hagel aufs Dach fallen. Dadurch wussten wir, dass die Ukrainer wieder Lepestok-Minen verstreut haben. Ich bin fast selbst auf eine getreten.
0: Rettungs- und Räumungsdienste und humanitäres Personal arbeiten in der gesamten Stadt. Die Minenräumung hat in Donezk jetzt oberste Priorität. Pioniere räumen die Straßen und Wiesen der Stadt von zahllosen Minen. Aber die ukrainischen Streitkräfte setzen den Beschuss weiter fort.
3: Das ist eine bösartige Art der Kriegsführung, würde ich sagen. Einfach nur böse, denn sie zielt einzig und allein auf die Vernichtung der Zivilbevölkerung ab.
4: So viele Leute wurden damit bereits in die Luft gejagt. Was ist das, wenn nicht Terrorismus? Hier in der Nähe befindet sich ein Kindergarten und eine Schule.
0: Russische Pioniere helfen den Bombenräumkommandos der Volksrepublik Donezk. Sie arbeiten Seite an Seite mit den Einheimischen. Die Stadt wurde in Sektoren unterteilt und alle Mannschaften gehen in ihren jeweiligen Bereichen sorgfältig ihrer Arbeit nach.
5: Meiden Sie besser die Wiesen. Folgen Sie mir auf dem Gehweg. Das Parkareal weist die höchste Konzentration an Sprengsätzen auf.
0: Städtische Parks können geschlossen werden, um Menschen fernzuhalten. Aber die Innenhöfe von Wohngebieten bleiben weiterhin gefährlich. Ein paar tapfere Zivilisten helfen den Räumungsteams. Sie markieren Orte, an denen Minen entdeckt wurden.
3: Hier ist ein Ziegelstein. Neben ihm lag eine Mine. Ein paar Einwohner sind hier vorbeigegangen und haben sie markiert. Bei diesen Ziegelsteinen dort lagen drei Minen. Das war's. Weiter habe ich mich nicht vorgewagt.
5: Als wir ankamen, waren die Stellen, an denen Minen gefunden wurden, bereits markiert. Aber die meisten davon wurden auf dem Asphalt gefunden. Auf den Wiesen gab es keine Markierungen. Deshalb benutzen wir Minensuchgeräte, um sie zu finden. Wenn wir eine Mine finden, kommt jemand, um sie mitzunehmen und zur Entsorgungsstelle zu bringen.
3: Um Gottes Willen, kommen Sie nicht näher.
5: Es wurde ein Gerät für den sicheren Transport von Minen entwickelt. Das ist eine Art Plastikflasche, die das Explosionsrisiko minimiert. Alle bereit machen. Ich lege die Sprengladung.
2: Soll ich weggeben?
5: Ja, hinter die Absperrung.
2: Das war's. Weg hier.
5: Hinter die Ecke da drüben.
0: Die russischen Bombenräumkommandos sind erst seit kurzem in der Stadt. Das Ausmaß der Katastrophe ist sofort ersichtlich. Jeder hier hört das Donnern der Artillerie und weiß, dass bei der Hälfte der Angriffe Minen verstreut werden. Es ist unmöglich zu sagen, wie viele Lepestok-Minen in der Stadt verteilt sind. Die Schätzungen der Minenräumer sind beunruhigend.
2: Hier liegen sehr viele Minen und ich glaube, dass es nicht ein Jahr, sondern ein ganzes Jahrzehnt dauern wird, all diese Minen zu räumen. Es sind wirklich sehr viele.
1: Sie treiben ein schmutziges Spiel mit uns. Für sie gibt es keine Regeln. Sie werfen Lepestok-Minen ab, weil es hier ihrer Meinung nach keine Ukrainer mehr gibt. Je weniger hier überleben, umso besser für sie. Das ist ein Völkermord im wahrsten Sinne des Wortes. Flieg, flieg, Lepestok, Blütenblatt, von Westen nach Osten. Von Westen nach Osten, wenn Sie verstehen, was ich meine.
0: Alexei produziert Videos für die Bewohner von Donezk, um sie darüber zu informieren, was auf den Straßen der Stadt vor sich geht. Er ermahnt sie dazu, besonders vorsichtig zu sein.
3: Stopp!
1: Die heimtückischen Lepestok-Minen, von denen viele Städte übersät sind, sind vom Typ PFM-1 und PFM-1S. Ein ganz gewöhnlicher Park, der diesen Morgen aus irgendeinem Grund menschenleer ist. Vielleicht liegt es daran, dass wir die Leute gewarnt haben, nicht hierher zu kommen. In diesen Bäumen und Blumenbeeten, auf diesen Rasenflächen, auf denen überall Tauben sitzen, auf den Dächern dieser Häuser und Läden, liegen heute nämlich sehr, sehr viele Liebestockminen. Es gibt zwei Arten von Liebestockminen, PFM1 und PFM1S. Wofür steht PMF? Das ist die Abkürzung für hochexplosive Minen. Hochexplosiv bedeutet, dass es kaum Splitter gibt. Man muss aber dazu sagen, dass der Zünder aus Metall ist. Und wenn man so dumm ist, zu versuchen, sie mit improvisierten Werkzeugen zu entschärfen, kann man sich eine tödliche Verletzung zuziehen, weil der Zünder wie eine Kugel davonfliegen wird. Wir haben vor allem ein paar Minenräumtechniken demonstriert. Im Notfall kann man etwas auf die Mine werfen. Man kann sie bedenkenlos mit einer Schaufel aufheben, auch wenn die meisten Leute natürlich Angst davor haben, aber es gibt keinen Grund, sich zu fürchten. Man kann sie vorsichtig mit einer Schaufel aufheben und entfernen. Das Wichtigste, worauf man achten muss, ist der Selbstzerstörungsmechanismus. Der Timer kann jeden Moment ablaufen, während man die Mine in der Hand oder auf der Schaufel hält. Hier, ich hebe sie langsam hoch. Aber wenn man sie fallen lässt, wird sie wahrscheinlich explodieren. Man muss sie an einen sicheren Ort tragen, den Rettungsdienst anrufen und sie langsam absetzen. Steine darauf zu werfen, wie ich es gemacht habe, ist riskant, weil der Zünder aus Metall ist. Wenn er mit der Geschwindigkeit einer Kugel losfliegt, dann kann er jemanden regelrecht durchlöchern. All diese Geschichten, wie Leute Dinge darauf geworfen haben, sind in Wirklichkeit schlecht. Man muss das aus einer Deckung heraustun.

0: Der Westen versucht, Russland zu canceln. Allerdings hat er nicht bedacht, dass genau das die Menschen zusammenschweißt und für russische Unternehmen ein wahres Geschenk ist.
1: Ich schlage dir ein Abenteuer vor. Wir nehmen ein Auto aus einheimischer Produktion und fahren nach Dagestan. Auf dem Weg dorthin schauen wir bei russischen Unternehmen aller Art vorbei, um zu sehen, wie es ihnen geht.
2: Interessant, aber auch ein bisschen beängstigend.
1: Bist du etwa eine Spaßbremse? Zweifelst du etwa an der russischen Autoindustrie? Wir werden sehen. Wir müssen etwa 6000 Kilometer damit fahren. Verschwende die Milch doch nicht. Stell doch was drunter oder trink direkt raus. Was ist das da vorne?
3: Das ist unser Käseschmierroboter.
1: Socken.
2: Übrigens, Russen machen sehr gute Socken, finde ich, mit Humor.
1: Und was machen Russen schlecht? Wir können sehr gute Raketen bauen.
2: Raketen, Socken.
4: Was haben wir hier also? Die Apokalypse steht vor der Tür und hier sitzen Menschen ruhig auf einer Parkbank. Und neben ihnen liegen tödliche Waffen, die durch den Wind vom Baum fallen oder von einem Vogel heruntergeworfen werden können. Das sind in erster Linie nützliche Überlebenstipps. Neben unseren Videos über Liebestock-Minen haben wir auch Videos über PMN, MON und TM-66-Minen. Wir zeigen den Menschen, wie sie überleben können. Natürlich sind wir wütend auf die ukrainischen Truppen, die uns bombardieren. Aber was normale Ukrainer angeht, egal wie oft sie uns in diesen 8 Jahren bombardiert haben, egal wie viele Menschen ich begraben musste, und das waren Hunderte, alle meine Freunde wurden getötet. Aber ich wünsche den Ukrainern nichts Schlechtes. Ich kann keine normalen Ukrainer hassen. Ich weiß nicht, ob das für uns Russen typisch ist oder nur meine persönliche Einstellung, aber ich weiß auch nicht. Das genaue Äquivalent einer Blue-43-Mine. Wir leben in merkwürdigen Zeiten, in denen man sein Haus verlassen und eine Mine vor der Tür vorfinden kann.
5: Das ist wirklich beängstigend. Man will sich nicht vorstellen, dass, Gott bewahre, auf einem Spielplatz neben dem eigenen Haus all diese Minen verstreut sein könnten. Oder dass, Gott bewahre, die eigenen Kinder sie auslösen und explodieren könnten.
6: Alle Minen sind für den militärischen Gebrauch konzipiert. Es hat noch niemand Minen gegen Zivilisten produziert. Aber die Ukrainer setzen sie gegen Zivilisten ein.
7: Die Ukrainer setzen Uragan-Raketenwerfer ein, um die Stadt mit Lepestok-Minen zu übersehen. Eine einzelne Salve enthält 16 Raketen.
6: Eine Rakete des Uragan-Systems hat 12 Behälter. Jeder Behälter enthält 24 dieser Minen.
7: Diese Minen werden nicht ohne Grund Lepestok, also Blütenblatt, genannt. Wenn sie aus der Luft abgeworfen werden, werden diese

0: Diese Minen über einen großen Radius verstreut und landen oft auf Dächern. Die Pioniere müssen sie auch von dort entfernen.
1: Okay, nur noch ein wenig höher. Das da ist unser Dach. Legen wir los. Dort liegen ganze Haufen davon, etwa 13 oder 15 Stück gleichzeitig. Wir müssen sie von den Dächern werfen, weil es keinen anderen Weg gibt.
0: Die russischen Pioniere arbeiten bei der Räumung der Dächer mit den republikanischen Rettungsdiensten zusammen. Der Katastrophenschutz leistet ihnen technische Unterstützung.
2: Hier spricht Leiche. Ja, sie sind hier. Sie richten eine Absperrung ein. Der Katastrophenschutz kümmert sich darum. Alles unter Kontrolle. Ich habe den Decknamen Leiche vor 10 Jahren bekommen. Ich habe wie durch ein Wunder einen Einsatz bei einer Antiterroroperation überlebt, als ich noch bei einer anderen Spezialeinheit war. Unser Kommandant sagte damals, was schon tot ist, kann nicht sterben, und gab mir diesen Spitznamen. Manchmal sind es 10 Dächer, manchmal 15. Das weiß man nie. Das variiert immer. Ich habe mich freiwillig für die Räumung der Dächer gemeldet, weil ich Höhenangst habe. Das war schon so, seit ich ein Kind war. Meine Tochter fährt sehr gerne Riesenrad. Und wenn wir im Park spazieren, will sie immer damit fahren, aber ich hatte immer Angst. Ich wollte diese Angst bei diesem Einsatz überwinden. Wenn ich an meine Tochter denke, eigentlich denke ich ständig an sie, dann verschwinden alle unnötigen Gedanken und ich habe keine Angst mehr.
3: Ich habe sie aufs Dach gelegt.
2: Okay, alles klar. Genau das brauche ich.
3: Reicht dir das?
2: Ja, sie soll einfach nur nicht zu sehr herausragen sonst.
3: Stell sie einfach gerade hin, Roma. Sie muss nicht exakt einrasten. Wir halten sie einfach und er klettert drauf.
2: In kritischen Momenten wie diesen kommt mir immer ein Gebet in den Sinn. Ganz von allein. Vater unser, der du bist im Himmel. Dächer mit niedriger Neigung sind viel einfacher zu untersuchen als welche mit steiler Neigung, weil die steile Neigung zu Problemen führt. In voller Montur trage ich gerade etwa 20 Kilo an Ausrüstung an meinem Körper. Als wir anfingen, in diesen Anzügen zu arbeiten, fiel es mir zuerst sehr schwer, das alles zu tragen. Aber nach einer Woche fühlt sich dieser Anzug wie ein Hemd an. Ich meine, man bemerkt ihn überhaupt nicht mehr und denkt nicht mehr darüber nach. In dieser ganzen Zeit habe ich etwa 7 oder 8 Kilogramm abgenommen.

Es ist jedes Mal anders. Manchmal sind es 50 Minen, manchmal 150 Minen. Einmal hatten wir etwa 300. Richtet die Absperrung ein. Ich werfe sie hier runter. Drei Stück. Seid ihr bereit?

0: Ich habe alles vom Dach geworfen. Ich verlasse das Gebäude über das Treppenhaus.
1: Verstanden.
2: Haben Sie alle gefunden?
0: Ja.
2: Und was ist das für ein Metallstück?
0: Die wurde bereits ausgelöst. Sie ist nicht mehr gefährlich. Leben Sie in der Nähe?
2: Wollen Sie etwas Wasser?
0: Ja, zur Arthritis in meinen Gelenken werde ich Ihnen dankbar sein. Nur ein Glas Wasser.

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0: tun wir das Richtige. Die Menschen, mit denen wir zu tun haben, ich meine, die normale Bevölkerung, sind meist froh, uns zu sehen und warten auf uns.
1: Die Lage in der LNR und DNR ist identisch. Russische Pioniere arbeiten überall. Minen waren seit den Anfangstagen des Konflikts im Jahr 2014 immer eine reale Bedrohung. Nahezu 8 Jahre lang lebten die Menschen praktisch auf einem Minenfeld. Diese Sprengfallen werden sowohl an Land als auch in Flüssen gefunden.
2: Auf dem gesamten Gebiet wurden Minenfelder und nicht explodierte Geschosse gefunden. Das internationale Minenräumzentrum hat den Auftrag, die Minen auf dem Gebiet der Volksrepublik Lugansk zu räumen, damit die Bevölkerung langsam zu einem normalen Leben zurückkehren kann. Heute gibt es keinen Schatten, für niemanden. Plus 35 Grad.
1: Diese Brücke wurde vor langer Zeit zerstört und kann nicht repariert werden, weil im Flussbett nicht explodierte Minen liegen.
0: Wir haben im Wasser Mörsergranaten gefunden. Wir arbeiten momentan hier, damit die Arbeiter die Brücke reparieren und eine Pontonbrücke errichten können.
1: Vor Ort arbeiten Gruppen von Experten, sogenannte Pioniertaucher. Tauchmissionen sind gefährlich genug, aber in dieser Kombination stellen sie doppeltes Risiko dar.
3: Mein Deckname ist Neptun. Ich diene in der Nordmeerflotte und bin auf der Krim geboren. 2018 wurde ich zum Dienst einberufen. Ich habe meine Wehrpflicht im Ausbildungszentrum für Taucher absolviert. Ich wollte schon immer in der Armee dienen und bin deshalb zur Nordmeerflotte gegangen. Ich mag den Norden. Ich liebe den Schnee. Ich habe einen Anruf bekommen und sie sagten mir, dass ich für Einsätze im Kampfgebiet gebraucht werde. Und das war's. Ich habe zugestimmt. Ich muss tun, was getan werden muss. Das ist meine Pflicht.
1: Norden oder Süden, den Unterschied spürt man nur an Land. Das Wasser ist überall schlammig.
3: Im Wasser ist die Sichtbarkeit gleich null. An der Oberfläche ist es heiß, aber sobald man im Wasser ist, wird es erträglicher.
1: An Land ist ein Taucher in voller Montur ungelenk und braucht Hilfe. Es ist nicht einfach, sich einen Tauchanzug allein anzuziehen. Man muss das Gewicht anpassen und die Ventile und Zylinder überprüfen.
3: Das Leben eines Tauchers liegt in den Händen seiner Kameraden an der Oberfläche, die ihn absichern und unterstützen.
0: Schwester? Kannst du deinen Kopf gut bewegen?
3: Unsere Tauchergruppe arbeitet schon seit 2018 zusammen. Deshalb vertrauen und unterstützen wir einander. Wir haben vollstes Vertrauen in die anderen, weil wir alle erfahrene Profis sind und schon mehrere Einsätze hinter uns haben.
1: Sie suchen mit einem amphibischen Minensuchgerät nach Sprengkörpern, das sowohl unter Wasser als auch an Land funktioniert.
3: Ich habe allein in diesem Gewässer etwa 6 Mörsergranaten entdeckt. Es war unmöglich, sie vom Flussbett zu heben, also haben wir sie mit einer Druckladung vernichtet.
1: Das Wasser kennt keine Gnade und verlangt eine perfekte Koordination zwischen den Spezialisten an Land und im Wasser. Es ist extrem wichtig, sich am Sicherungsseil festzuhalten, denn der kleinste Fehler kann tödlich enden. Ein Taucher kann seine Kameraden am Ufer nicht hören, also kommunizieren sie über Zeichen. Eine Mine aus dem Wasser zu ziehen ist für den Taucher gefährlich. Wenn er eine entdeckt, merkt er sich ihre Position, denn es ist unmöglich, sie im schlammigen Wasser zu markieren. Das erfordert viel Erfahrung und Professionalität.
3: Beim Abtauchen wurden 2 nicht explodierte Geschosse entdeckt. Nicht transportierbar.
0: Wir bereiten eine Druckladung zur Sprengung vor.
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5: Wenn man ununterbrochen arbeitet, spielt es keine Rolle, welche Qualifikationen man hat. Die Leute werden sowieso müde. Minenexplosionstraumata sind vorherrschend.
0: Man hat uns sozusagen gezielt mit Mörsergranaten beschossen. Ich wurde dabei leicht an den Beinen getroffen.
5: Die Einstellung der Bewohner zu uns ist im Prinzip positiv. Wir haben keine Feindseligkeiten im Umgang mit ihnen festgestellt.
6: Ich danke Ihnen allen. Auf Wiedersehen.
5: Ein Menschenleben ist ohnehin unbezahlbar. Deshalb behandeln wir, wenn wir arbeiten und zu helfen versuchen, jeden Patienten individuell. Wir setzen unser Wissen ein, um Leben zu retten.

0: Das Dorf Schirokino ist 20 Kilometer von Mariupol entfernt. Es war einst ein Ferienort am Asowschen Meer und hatte eine Bevölkerung von 1500 Menschen. In den letzten 7 Jahren wurde es zu einer Geisterstadt. Das Asow-Bataillon übernahm das Dorf im Februar 2015. 80% der Häuser wurden zerstört und die Einwohner mussten fliehen. Die nationalistischen Bataillone und die ukrainische Armee haben diesen Ort 7 Jahre lang vermint. Im März dieses Jahres übernahm die Volksmiliz der DNR im Laufe der militärischen Spezialoperation die Kontrolle über das Dorf. Jetzt arbeiten hier russische Pioniere. Zum ersten Mal seit 7 Jahren haben die Einwohner von Schirokino die Möglichkeit, nach Hause zurückzukehren.
1: Wir sind weggezogen, weil 2014 der Krieg ausbrach. Wir durften erst vor kurzem wieder ins Dorf zurückkehren. Die Pioniere leisten hervorragende Arbeit. Auf dem Zaun steht keine Minen, also kann ich mich im Hof frei bewegen.
0: Die Pioniere überprüfen jeden Hof, jedes Haus und jede Straße. Die Bewohner sind in Eile geflohen. Sie dachten, sie würden ihre Häuser nie wiedersehen.
2: Hier war die Grenze des ukrainischen Territoriums. Sie hatten hier ihr Hauptquartier, aber es wurde in die Luft gejagt. Sie haben das ganze Dorf vermint.
1: Die Ukrainer waren hier. Überall waren Graffiti mit SS-Zeichen und Nazi-Kreuzen. Ich habe das selbst gesehen.
0: Dank dem Asow-Bataillon ist vielen Dorfbewohnern außer ihrem Grundstück nichts mehr geblieben.
2: Wir hatten ein relativ kleines Haus, 77 Quadratmeter, da bis zum Schornstein. Ich gehe da aber nicht hin, weil die Ziegel locker sind und man in den Keller fallen kann. Wir leben seit 2015 nicht mehr hier, seit sie uns am 15. Februar 2015 von hier vertrieben haben.
3: Wer hat sie vertrieben?
2: Die ukrainische Armee hat uns befohlen, das Dorf für 2 bis 3 Tage zu verlassen. Die Hälfte der Einwohner wurde zur Poschiwanow-Kirche gefahren und die andere in die Innenstadt. Dort haben sie uns rausgeschmissen und gesagt, dass wir selbst zusehen sollen, wo wir bleiben. Das war's. Die Menschen wurden in der Kälte stehen gelassen, im Februar. Dort neben der Kirche sind Lager. Die Ukrainer hatten dort ihre Befestigungen. Niemand durfte dorthin gehen. Mein Patensohn wurde hier getauft. Sie haben vieles zerstört und gestohlen. Dieser Anblick bringt einen zum Weinen. Alle Fenster sind zerbrochen. Alles ist beschädigt. Ich denke, die Kirche wird restauriert werden, weil früher sehr viele Menschen hierher kamen.
0: Obwohl alles zerstört ist und wieder aufgebaut werden muss, glauben die Menschen daran, dass sie hier eine Zukunft haben. Nur wenige konnten sich in der Stadt niederlassen. Die russischen Pioniere geben den Menschen Hoffnung auf einen Wiederaufbau des Dorfes.
1: Das hier ist meine Heimat. Ich bin hier geboren. Meine Großväter und Urgroßväter liegen hier begraben. Mögen sie in Frieden ruhen. Deshalb will ich hierher zurückkehren und hier leben.
0: Die Pioniere brauchten einen Monat, um Schirokino zu räumen. Sie haben etwa 60.000 Minen und Geschosse gefunden und entschärft.

0: Die Präsenz der russischen Pioniere hier reicht nicht aus, also müssen neue Spezialisten ausgebildet werden. Hier auf einem Übungsplatz in der Nähe von Mariupol bildet die russische Armee die lokale Miliz aus, damit sie bei den Räumungsarbeiten helfen kann.
1: Auf diesem Übungsplatz werden Pioniertruppen unter lebensechten Bedingungen ausgebildet, Sprengkörper zu finden. Zuerst muss man sie sorgfältig anheben, nicht draufdrücken.
2: Schönling, kommen. Ich habe eine Panzerabwehrmine entdeckt. Ende.
3: Verstanden. Sei vorsichtig. Platziere eine Markierung in der Nähe.
0: Die russische Armee bildet die Miliz nicht nur taktisch aus, sondern stellt auch moderne Ausrüstung bereit. Anzüge, Minensuchgeräte und Kommunikationsanlagen sind für Pioniere von größter Bedeutung.
1: Hier haben wir ein helmfixiertes Kamerasystem, eine moderne russische Entwicklung. Wir geben sie heute den Jungs aus der DNR und trainieren sie. Um die Truppen für ihre Arbeit auszubilden und für eine passende Atmosphäre zu sorgen, muss etwas explodieren. Wir brauchen Simulationsvorrichtungen und Signalminen im Feld, damit die Truppen verstehen, was sie tun, was im Feld passiert und welche Ergebnisse sie erzielen. Ein Stürmer tritt auf einen Stichzünder und verursacht eine Explosion.
3: Wir haben gelernt, Minen zu finden und Stolperdrähte zu entschärfen. Wir haben auch gelernt, wie Minen gesprengt werden. Wir haben das nur noch nicht mit scharfen Minen probiert.
0: Diese Soldaten haben Kampferfahrung auf dem Schlachtfeld gesammelt. Jetzt erlernen sie einen neuen Militärberuf.
3: Wir haben bei Charkow gekämpft. Wir wurden verwundet und kamen ins Krankenhaus. Danach hat man uns angeboten, Pioniere zu werden. Mein Bruder und ich haben zugestimmt. Ich habe früher in der Metallurgie gearbeitet. Jetzt bin ich im Ruhestand und diene der DNR.
1: Den Greifhaken schleudern.
0: Sowohl an der Front als auch hier auf dem Minentestfeld möchten alle dasselbe. Einen möglichst schnellen Sieg und eine Rückkehr zum friedlichen Leben.
3: Wir werden siegen und an unsere Arbeitsplätze zurückkehren, jeder an seinen eigenen. Vielleicht hätten wir schon damals gewinnen können. 2014, wir hätten sie vertreiben sollen, als sie noch unvorbereitet waren.
4: Die Menschen hier sind etwas anders. Hier ist alles viel einfacher. Ich meine, die Beziehungen zwischen den Menschen sind etwas ehrlicher, sozusagen. Sie sind alle vom Tod umgeben. Alle kämpfen für den Sieg. Sie sind hier nicht für Geld. Sie kämpfen für eine Idee, für ihre Heimat. Am Kinn fest genug? Schüttelt den Kopf. Hält alles? Ist alles in Ordnung? Guten Dienst, Soldat.
5: Wie heißen Sie?
1: Sergei. Ich war ein Wachmann in einem Kindergarten. Als die Spezialoperation begann, wurde ich zum Dienst einberufen. Meine Schwiegermutter war schockiert. Deshalb habe ich ihr nicht gesagt, wo ich bin. Ich habe ihr gesagt, dass ich Schützengräben grabe und die Infrastruktur wiederherstelle. Meine Frau weiß aber alles. Meine Kinder werden langsam erwachsen. In 2 Jahren wird mein Sohn eingezogen. Alles wird gut werden. Wir werden siegen.
0: Alle hier wissen, was nach dem Training auf sie wartet. Sie haben die Minenfelder gesehen, die die ukrainische Armee zurückgelassen hat. Die Zivilisten, die jeden Tag ihr Leben riskieren, sind ihre Freunde und Verwandten.
4: Wir sind im Kriegsgebiet und es leben noch immer Menschen in den Gebieten, die wir befreit haben. Deshalb müssen wir diese Gebiete räumen, sie von Artilleriegranaten, Fliegerbomben und Landminen befreien. Genau dazu bilden wir diese Truppen aus.
0: Das Militär hat ein verlassenes Gebäude in der Nähe des Übungsplatzes entdeckt. Die Pioniere müssen es auf Sprengkörper absuchen und spezielle Ausrüstung dafür einsetzen. Das ist der Skarabäus-Roboter und das ist die Sphäre. Beide verfügen über Kameras. Die Sicherheit der Spezialisten hat oberste Priorität und solche Helfer sind die Lebensretter der Pioniere.
6: Im Inneren wurden keine Feinde gesichtet.

0: gerichtet. Wir können vorsichtig durch die Tür eintreten und uns umsehen. Wir sind jetzt in einem Gebäude, das im Laufe des Gefechts befreit wurde.
1: Sie müssen zuerst den Sphärenroboter bergen, die Schlaukopf durch das Fenster geworfen hat.
0: Wir überprüfen damit als nächstes die dunklen Korridore. Die ukrainischen Streitkräfte waren hier stationiert. Das hier ist ein Schulgebäude. Die Aufschriften deuten darauf hin, dass das eine Art technische Schule war. Wir werden mit der Sphäre auch die Brunnen auf dem Gelände überprüfen. Wir können mit diesem Gerät alle schwer erreichbaren Orte absuchen. Für die weitere Inspektion kann der Skarabäus eingesetzt werden. Wir müssen alle verdächtigen Gegenstände überprüfen, die wie runde oder eckige Minen aussehen, und uns nach Drähten oder anderen Anzeichen von improvisierten Sprengkörpern umsehen. Das scheint eine gewöhnliche Metallbox zu sein, auch wenn sie einer Mine sehr ähnelt. Wir öffnen sie nicht, da sich darin eine improvisierte Bombe befinden könnte. Sie zu öffnen könnte eine Explosion auslösen. Wir bringen sie an einen sicheren Ort, wo sie durch eine kontrollierte Sprengung entsorgt werden kann.
1: In Fluren und Treppenhäusern muss man besonders vorsichtig sein. Dort trifft man oft auf Sprengfallen.
0: Das kann alles Mögliche sein. Auf Bein oder auf Kopfhöhe. Absolut alles.
1: Um sicher zu bleiben, sollte man alten Fußspuren folgen und in der Mitte des Flurs bleiben.
0: Dem Gebäude und der Tatsache nach zu urteilen, dass die Fenster von außen mit schwarzer Folie verdeckt sind, kann hier eine Art Basis gewesen sein. Es könnte ein Stützpunkt gewesen sein. Hier sind ein paar Betten. Den Postern und Symbolen nach zu urteilen, wurden hier militärische Schulungen abgehalten. 11. bis 15. November 2016, das ist der Zeitraum der ukrainischen Antiterroroperation. Buster, Grieche, Ali, Nemo, das müssen Decknamen sein.
1: Verdächtige Gegenstände werden ausgeräumt und vernichtet. Die Pioniere übergeben das Gebäude anschließend der örtlichen Administration. Hier könnte später wieder eine Schule entstehen.

0: Iranische Mode ist ein facettenreiches Phänomen.
1: Ich würde nicht sagen, dass die Mode hier zu 100% durch den Islam geprägt ist. Ich trage moderne Kleidung, die jedoch durch klassische iranische Muster inspiriert wurde. Und ja, ich trage ein Kopftuch.
0: Kann man sagen, dass die Mode im Iran auf einem Code basiert, der über Jahrtausende hinweg geschrieben wurde? Und wo finden wir den Schlüssel, um diesen Code zu entziffern?
2: Durch unser Verständnis von Anstand und Bescheidenheit haben wir Iraner ein einzigartiges Erscheinungsbild geschaffen. Wir bringen einen einmaligen, bescheidenen Stil zum Ausdruck. Eine Art bescheidene Mode.
0: Seit Jahrzehnten ist die Islamische Republik Iran das Ziel westlicher Sanktionen. Wie arbeiten Modeschöpfer unter diesen Bedingungen?
3: Für manche Leute war das komisch. Sie sagten mir, welcher Mann würde deine Kleidung kaufen wollen? Ist das überhaupt denkbar?
4: Mode im Iran ist durch eine besondere Eigenschaft geprägt. Die außergewöhnliche Fähigkeit, sich nicht nur nach vorne zu bewegen, sondern auch einen Sprung nach vorne zu wagen.
0: Man kann sagen, dass die iranische Mode keine Auseinandersetzung, sondern ein Dialog ist. Ein Dialog zwischen dem, was war, dem, woran man heute glaubt und dem, wovon man träumt.
5: Auf die Aufräumarbeiten. Oh.
6: Step by step.

0: Severodonetsk, Volksrepublik Lugansk. Die Kämpfe um die Stadt begannen Anfang März und dauerten fast 4 Monate an. In dieser Zeit verringerte sich die Bevölkerung der Stadt um 90%. Anfang des Jahres lebten hier 110.000 Menschen. Nur 20.000 sind geblieben. Die Menschen können nicht nach Hause zurückkehren, weil die Stadt mit Minen übersät ist. Die ukrainische Armee hat viele versteckte Bomben zurückgelassen, wie überall, von wo sie sich zurückgezogen hat.
1: Sie haben Häuser und Gebäude vermint. Sie haben sogar ihre eigenen Verstecke und Fluchtwege vermint, weil dort Munition und Waffen gelagert waren, die sie bei ihrem Rückzug nicht mitnehmen konnten.
2: Von der Stadt ist praktisch nichts übrig. Jetzt ist es eine Geisterstadt. Sie haben alles zerstört, was sie konnten. Selbst die Fabrik Azot. Sehen Sie selbst, es ist praktisch nichts übrig geblieben. Und auch von den Häusern.
0: Die ukrainischen Truppen gingen mit den Einheimischen nicht gerade freundlich um. Sie warfen sie aus ihren eigenen Wohnungen und benutzten den Rest als menschliche Schilde.
3: Die ukrainischen Soldaten haben uns hier rausgeworfen. Sie sagten, wir müssen hier eine Stellung einrichten. Zivilisten haben hier nichts zu suchen.
4: Auf ihren Flaggen stand Bereginja. Ich habe keine Ahnung, was Bereginja für eine Einheit ist. Ich erinnere mich an 2 oder 3 Panzer. Einer ist immer noch da. Er ist im Durchgang stecken geblieben.
5: Was ist das für ein Panzer?
4: Ein ukrainischer. Für sie war das eine gute befestigte Stellung. Sie haben Bunker eingerichtet. Sie hatten auch Haubitzen und eine Schilka. Wir trauen uns da nicht hin, weil die Stadt noch nicht vollständig von Minen geräumt wurde. Man sollte besser kein Risiko eingehen.
3: Die russischen Streitkräfte haben das Gebiet betreten und mit der Minenräumung begonnen. Jedes Haus, jeder Hof, jede Nachbarschaft.
1: Das ist nicht mein erster auswärtiger Einsatz, bei dem ich im Kampfgebiet Minen räumen muss. Bei meinem letzten Einsatz war ich in der Stadt Nakai in Laos. Die Arbeit hier ist wegen der vielen Sprengfallen schwieriger. Wir finden hier auch mehr Geschosse als im Ausland. Andere Länder haben diese Art von Geschossen nicht.
2: Chip an Griesgram. Granate mit Gefahrenstufe 3 gefunden. Vermutlich eine Splitterbombe.
3: Nicht explodierte Geschosse dürfen nicht transportiert oder bewegt werden. Sie müssen vor Ort vernichtet werden.
1: Spreng es.
2: Verstanden.
0: Sechs Wochen, nachdem die Stadt eingenommen wurde, werden in Severodonetsk noch immer Leichen ukrainischer Soldaten gefunden. Doch es ist gefährlich, sich ihnen zu nähern. Die Leichen könnten vermint sein.
1: Sie verminen Leichen, damit es noch mehr Tote gibt. Sie platzieren Minen unter der Leiche, die explodieren, wenn jemand sie bewegen oder ziehen will.
2: Das sieht nach einer ukrainischen Uniform aus. Chip an Griesgram. Habe bei der Untersuchung des Körpers eine Granate gefunden. Vermutlich eine Sprengfalle.
1: Verstanden. Ziehen Sie mit dem Seil. Man muss immer Angst haben. Wenn man keine Angst hat, tritt immer das schlimmste Szenario ein. Wir haben die Leiche bewegt und eine Granate gefunden. Das war eine Sprengfalle, aber sie wurde nicht ausgelöst. Vielleicht ist der Draht irgendwo gerissen. Die Granate kann entfernt werden, da sie ungefährlich ist. Hier, sehen Sie die Schnur? Wir haben den Riegel gesichert. Sie hätte hochgehen sollen, wenn jemand versucht hätte, die Leiche zu heben oder zu bewegen.
0: Die Granate wurde zusammen mit den anderen gefundenen Geschossen vernichtet.
2: Ich habe nicht viel Erfahrung mit auswärtigen Einsätzen, humanitärer Minenräumung oder Kampfeinsätzen. Ich bin

zum ersten Mal Berufssoldat und ich bin sofort Pionier geworden. Der Ort, an dem wir uns befinden, war eine Art Befestigung der ukrainischen Streitkräfte. Sie haben sich hier eingegraben und sie verteidigt. In solchen Gebäuden schaue ich immer nach oben und unten. Etwa die ganze Höhe dieses Türrahmens hier. Ich komme aus einer Militärfamilie. Mein Vater war beim Militär. Er hat mir beigebracht, immer wachsam zu sein und nichts zu überstürzen. Bei unserer Arbeit müssen wir uns Zeit nehmen und vorsichtig sein.

0: Fertig. Das ist sie. Mein Schmuckstück. Wie ich vermutet habe. Sie versehen die Ein- und Ausgänge zu solchen Gebäuden immer mit Sprengfallen. Die Tür hätte sie vielleicht nicht ausgelöst, aber in einem dunklen Zimmer wie diesem hätten wir den Stolperdraht nicht gesehen. Das wäre unser Ende gewesen. Hier liegen viele ukrainische Militärjacken, viele verschiedene Uniformen, sehr viele. Vermutlich sind sie abgehauen. Sie haben ihre Uniformen abgeworfen und sich als Zivilisten verkleidet. Wäre nicht das erste Mal.
1: Neben Beweisen, die die russische Armee auf ukrainischen Stützpunkten gefunden hat, gibt es auch viele Zeugenaussagen von Zivilisten.
0: Wir sprechen mit den Zivilisten hier. Sie erzählen, wie sie sich versteckten und in den Kellern sitzen mussten. Das ist alles ziemlich schockierend. Mir tun vor allem die Kinder leid. Es ist traurig, dass sie so ihre Kindheit verbringen müssen.
1: In Severodonetsk gibt es weder Wasser noch Strom. Deshalb verteilt die russische Armee Wasser an die Einheimischen.
2: Vielen Dank für das Wasser.
0: Ich weiß noch, wie wir durch ein Wohngebiet gingen. Ich habe ein kleines Mädchen getroffen. Sie sagte, da drüben liegen Lepestok-Minen. Ich war schockiert. Wie kann ein Kind wissen, was das ist? Die Geschichten darüber, wie die ukrainischen Nazis sie behandelt haben. Man hat ihnen für 3 Tage etwas Brot und eine Dose Eintopf gegeben und gesagt, wenn ihr versucht zu fliehen, schießen wir euch in die Beine. Etwas so Unmenschliches kann man sich kaum vorstellen.
3: An mir ist ein Splitter vorbeigeflogen von einem polnischen Geschoss. Er flog lautlos direkt an mir vorbei, etwa 8 Meter entfernt.
4: Das war natürlich schwierig. Sie haben hier einen Mörser platziert. Du sitzt in deiner Wohnung und dann, boom, etwas fliegt zischend am Haus vorbei. Du gehst auf die Straße raus und es brennt. Da brennt eine Wohnung und dort noch eine.
0: Als wir zum ersten Mal hierher kamen, waren hier fast keine Menschen und überhaupt keine Autos. Jetzt kehrt das Leben zurück. Die Menschen können sogar in den Laden gehen, weil wieder einer eröffnet wurde. Der Markt arbeitet auch wieder.
1: Nachdem der Großteil der Stadt von Minen geräumt wurde, setzt langsam wieder Normalität ein. Doch die Zivilisten werden nicht vergessen, wie sie von den ukrainischen Soldaten verhöhnt wurden. Was das angeht, sind hier alle einer Meinung.
3: Sie dürfen nie wieder zurückkommen. Ich will das nicht alles erneut durchmachen oder sehen müssen, wie sie hier ihr Unwesen treiben.
1: Rubežnoje ist 4 Kilometer von Severodonetsk entfernt. Es wurde letzten Monat befreit. Die Zerstörung hier ist ebenso verheerend. Die Stadt war ein Zentrum der chemischen Industrie und hatte 60.000 Einwohner. Mitte Mai waren nur noch 4.000 übrig. Die Außenbezirke und Privathäuser der Stadt haben den größten Schaden erlitten. Und die ukrainische Armee hat ein riesiges Minenfeld hinterlassen. Man könnte anhand der Minen und Granaten aus aller Welt, die in diesen Ruinen gefunden wurden, eine ganze Waffenenzyklopädie zusammenstellen.
5: Ich bin schockiert von dem, was ich hier gesehen habe, und mir tut die Bevölkerung

Sprungleit, dieses Gefühl, es ist unbeschreiblich. Wir helfen den Menschen auf jede erdenkliche Weise. Es gibt hier viel Arbeit, sehr viele ausländische Geschosse. Alle Typen sind vertreten, von Patronen bis hin zu

0: B-34-Geschosse, Schießpulver.
1: Auf der Seite dort stand ein Panzer. Vielleicht haben sie das alles zurückgelassen.
0: Wir bringen das alles weg.
2: Diese Art von Geschossen kann weggetragen und in einem ausgewiesenen Bereich vernichtet werden. Die Bewohner dieses Hauses hatten Glück. Wäre das eine nicht explodierte Granate oder eine Antipersonenmine gewesen, hätte sie direkt im Hof gesprengt werden müssen.
0: Die meisten Geschosse sind auf Häusern gelandet, in Gärten oder Höfen. Wir gehen große Risiken ein und graben. Wir tun unser Bestes. Die Häuser dort drüben wurden komplett zerstört. Die Front verlief dort. Wir haben sie vertrieben, dann haben sie Stellungen bezogen und zurückgeschossen. Deshalb sind hier so viele Geschosse verstreut. Dieses Haus wurde in die Luft gejagt. Die Jungs haben es durchsucht und Sprengkörper gefunden. Das ist unser Job.
3: Die Häuser standen in Flammen. Alles ist komplett abgebrannt. Dort in der Turgenev-Straße und hier auch. Da, das Haus der Nachbarn, ist auch abgebrannt. Nur die Backsteinmauern sind noch übrig. Ich war zu Hause und die Mädchen saßen im Keller. Ich rannte wie ein geölter Blitz hierher, als alles plötzlich einstürzte.
0: Als ich mich für diesen Einsatz vorbereitete, hat meine Mutter nicht viel gesagt. Natürlich hat sie geweint. Und was hätte mein Vater sagen können? Mein Vater ist ein Mann des Militärs. Er hat meine Hand geschüttelt und sagte, dass ich ihn nicht enttäuschen soll. Mein Vater hat selbst an vielen Minenräumungen teilgenommen. Er hat im Zweiten Tschetschenienkrieg gekämpft. Und jetzt habe ich mich entschieden, es meinem Vater gleichzutun. Ich bin direkt nach der Universität dem Ingenieurkorps beigetreten. Ich habe gelernt, Erfahrungen gesammelt. Und jetzt bin ich hier. Die Einheimischen kommen auf uns zu. Sie versuchen uns zu helfen und Tipps zu geben. Sie sind sehr dankbar. Die älteren Menschen können ihre Tränen nicht zurückhalten.
3: Von da kommt ihr einfacher dran. Da sind ein paar Bäume. Vielleicht liegt da noch was.
2: Wenn sie Pioniere sehen, bitten die Einheimischen sie, ihre Häuser und Höfe zu überprüfen. Jeder weiß, dass sie das nicht selbst tun können und dürfen.
3: Ich sehe hier nichts, aber sie haben zwei Stück rausgeholt. Nichts mehr übrig.
4: Sind Sie jetzt beruhigt?
3: Ja, vielen Dank. Wir warten jetzt auf den Wiederaufbau. Darauf, dass die Arbeiten beginnen.
0: Such.
2: Die Menschen wollen unbedingt in ihre Häuser zurückkehren. Aber die Furcht vor unentdeckten Sprengsätzen hält sie noch zurück.
0: Mörsermine, 82 mm, nicht transportierbar.
2: Sowohl die Zivilisten als auch die Soldaten hoffen, dass bald Frieden einkehrt. Sie hoffen, dass die Häuser repariert werden und alle Menschen in ihre Heimatstädte zurückkehren können.
1: Hallo.
0: Gott segne euch.
1: Sie auch. Hauptsache, wir sind alle gesund. Alles andere kriegen wir hin.
0: Jeden Tag wird es etwas besser. Die Menschen kommen zurück und ziehen in ihre Häuser und Gebiete ein, die wir geräumt haben. Sie kehren zu ihren Familien zurück. Das ist ihre Heimat. Ja, Heimat ist ein gutes Wort.

lautes Spielen. 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

0: Bestandteil der russischen Militärdoktrin.
1: Absurd? Ans Absurde grenzt auch die Aussage Angela Merkels, dass hybride Kriegsführung offiziell Teil der russischen Militärdoktrin sei, was ebenfalls viele Leute wütend machte. 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

0: Das Zeichentrickstudio Melnitzer wurde Ende der 90er gegründet. Aber richtig bekannt wurde es erst, nachdem 2004 der Film Aljoscha, der ruhmreiche Recke ins Kino kam. Gegründet wurde das Studio von Konstantin Bronsit, einem bekannten Animationskünstler, Drehbuchautor und Oscar-nominierten Gewinner zahlreicher internationaler Preise. Er war der Regisseur dieses ungewöhnlichen Projekts, in dem moderne Popkultur und alte russische Volksmärchen aufeinandertreffen. So etwas hatte die Welt noch nicht gesehen. Und vor allem kam der Film sowohl bei kleinen Zuschauern als auch bei Erwachsenen sehr gut an. Auch wegen seines typisch russischen Humors. Die Zuschauer wollten eine Fortsetzung der Reckensaga und haben sie bekommen. Konstantin, reden wir über die drei Recken. Das ist eines ihrer großen Werke. Und ich glaube, dass es nicht nur das ikonischste Werk von Melnitzer ist, sondern bereits in der ganzen russischen Animationsindustrie Kultstatus hat. Warum denken Sie, ist diese Reihe so beliebt?
1: Nun, sie handelt von Helden aus beliebten Märchen, aber eben mit modernem Humor.
0: Wer hatte die Idee für die drei Recken? Ich habe gehört, dass es eine sehr interessante Geschichte über den Ursprung dieses Projekts gibt.
1: Soweit ich weiß, hatte ein 16-jähriger junger Mann, Maxim Svechnikov, die Idee dafür und hat seinen Pitch geschickt. Ja, und unsere Produzenten fanden das genial. So kam der Stein ins Rollen. Und zuerst wollte das Studio keine Fortsetzung davon machen. Aber der Erfolg des ersten Films ließ uns praktisch keine andere Wahl. Deshalb schrieben wir das Skript für Dobrynja. Und dann kam noch Ilja Muromets. Und wir wollten schon wieder aufhören.
0: Aber die Zuschauer waren dagegen und es kamen mehr Filme.
1: Ja.
2: Und die Filme verkaufen sich gut.
1: Ja, die Zuschauerzahlen steigen mit jedem neuen Film und jeder neue Film spielt mehr Geld ein.
2: Ah, und was war mit diesem Jungen? Haben Sie ihn gefunden und sich bedankt? Also...
0: Dieser 16-jährige Junge.
2: Ja, der den Pitch geschrieben hat.
0: Ich glaube, wir alle müssen uns bei ihm bedanken. Für einen 16-Jährigen, der zwar kein Kind mehr ist, aber auch noch kein Erwachsener, ist das beeindruckend.
2: Aber er hat nur die Zusammenfassung geschrieben, nicht das Drehbuch.
0: Klar, aber es war seine Idee.
1: Er hat auch am Drehbuch mitgeschrieben.
2: Er hat mitgewirkt?
1: Klar, er hat doch grünes Licht bekommen.
2: Ah, und jetzt arbeitet er also mit Ihnen?
1: Natürlich.
2: Hat er an allen Fortsetzungen mitgewirkt?
1: Nein, nicht an alle. Aber er hat viele Drehbücher geschrieben oder als Co-Autor mitgewirkt sozusagen. Alles in allem läuft es bei ihm gut. Er hat, glaube ich, in Moskau Karriere gemacht.
0: Und ob.
2: Bis er anfing, 50% der Einnahmen zu verlangen. Dann mussten sie ihn feuern.
0: Wie lange dauert es, einen ganzen Film über die drei Recken zu machen? Was für ein Team arbeitet daran?
1: In der Regel dauert das 1,5 Jahre. Das ist in gewisser Weise wie ein Fließband, das nie angehalten werden darf. Deshalb haben wir meistens 2 Filme gleichzeitig in Produktion, an denen wir arbeiten.